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Wie hat der Herr Jesus geantwortet auf diesen Ruf des Verbrechers? Hat er den Verbrecher gefragt, ob er auch gut genug war? Hast du unter all deinen Morden ein gutes Herz bewahrt? Hat der Herr das gefragt? Oder hast du dich auch angestrengt, besser zu werden? Nein, das hat der Herr Jesus nicht gefragt, sondern er sagte lediglich: Wahrlich, ich sage dir, heute wirst du mit mir im Paradies sein. Also der Vorsatz nämlich, ein guter Mensch sein zu wollen, macht am Kreuz nicht so viel Sinn, liebe Freunde. Nein, es bedarf nur des Vertrauens zu dem Herrn Jesus, damit Gott uns gerecht spricht. So wie diesem Verbrecher, so wie diesem Mörder. Der hat dem Herrn Jesus vertraut: Denke an mich, wenn du in deine Königsherrschaft kommst. Also es bedarf kein gutes Werk von uns. Das ist so ein schwerwiegender Satz, den wiederhole ich. Es bedarf kein gutes Werk von uns. Es ist von Anfang an alleine Gottes Werk. Jeder ist eingeladen. Keiner ist aufgrund seiner ethnischen Herkunft, seiner Vergangenheit, seines Geschlechts oder seines moralischen Stammbaums ausgeschlossen. Jeder kann auf dem gleichen Weg eintreten, durch ein Geschenk, nicht durch Werke, damit sich niemand etwas einbilden kann. Jeder kann die von Gott geforderten Voraussetzungen erfüllen, nämlich Glauben, Vertrauen. Jeder erhält die Gerechtigkeit, die vor Gott gilt, als ein Geschenk. Jeder wird von Gott als gut genug angesehen. Und zwar nur aufgrund des Glaubens oder des Vertrauens an seinen Sohn Jesus Christus. Habt ihr das alle richtig verstanden? Bei der Errettung gibt es keine Vorbedingungen. Oh, ich habe das so oft erlebt, dass da Leute sitzen, die hängen irgendwie an Drogen oder am Alkohol oder am Nikotin oder egal an was. Und sie haben einfach Angst, sich zu bekehren. Wenn ich aufrufe zur Bekehrung, komm nach vorne. Wenn du heute dein Leben dem Herrn Jesus übergeben willst, dann geht bei ihnen ein Kampf innerlich los. Und die wissen, oh, ich habe so eine Angst, wenn ich jetzt mich bekehre und nächste Woche ist es wieder soweit, dann bin ich schon wieder in dieser Sünde drin. Ich stecke wieder drin. Und dann schäme ich mich wieder. Und dann ist alles, und dann zeigt es sich, dass das alles nichts Echtes war. Und deswegen will ich nicht gehen. Ich folge diesem Ruf zur Bekehrung nicht, weil ich einfach Angst habe, in der nächsten Woche oder wann auch immer wieder genau zu versagen. Und bleibt deswegen sitzen, weil er sich vornimmt, ich muss diese Sache erst alleine in den Griff kriegen. Und dann komme ich. Und dann bekehre ich mich. Aber das ist genau der Platz, wo der Widersacher Gottes dich haben will. Dass du resignierst und sagst, hat doch keinen Zweck, ich schaffe das sowieso nicht. Sondern dann, wenn du davor Angst hast, dann muss der erste Schritt genau dahin kommen, zum Kreuz, zum Herrn Jesus. Weil der Herr Jesus weiß ohnehin, wo du gefangen bist. Der Herr Jesus weiß über alles Bescheid in deinem Herzen. Die Dinge, von denen keiner etwas weiß, weil du weißt, wenn das die Leute wüssten, ich würde tot umfallen vor Scham. Der Herr Jesus weiß alles. Und noch etwas. Er weiß nicht nur alles, sondern er liebt dich trotzdem. Und er will dich trotzdem retten und sagt zu dir, komm zu mir mit dieser Last. Und wenn du dann am Kreuz bist und das bekennst und sagst, Herr Jesus, ich habe einfach Angst, dass ich das nicht schaffe, dass ich nächste Woche wieder im Dreck liege. Und wenn du dann aufstehst vom Kreuz, weil du dem Herrn Jesus gebeten hast, Herr, nimm mein Leben in deine Hand, ich vertraue es dir an, vergib mir meine Schuld, nimm mein Leben in deine Hand. Wenn du dann aufstehst, dann wirst du die nächsten Schritte nicht mehr alleine gehen und Angst haben müssen, dass du es nicht schaffst, sondern er geht neben dir. Und er verlässt dich nicht. Das hat er versprochen. Und wenn du fällst, und das wird sicherlich auch passieren können, dann liegst du da, aber er steht neben dir und er hilft dir auf und er macht deine Knie wieder gerade und er sagt zu dir, wir gehen weiter. Das ist die Richtung zum Ziel. Wir gehen weiter und ich gehe neben dir.
Das ist der Herr Jesus. Das ist seine Hilfe. Das musst du machen. Es gibt keine Vorbedingungen, dass du etwas machen musst, selber erledigen musst. Gott will uns von dem Fluch befreien durch unermüdliche Anstrengungen, die vermeintlichen Erwartungen Gottes erfüllen zu müssen. Nein, liebe Freunde, es werden von Gott keine guten Werke gefordert. Das mag vielleicht für den einen oder anderen Christen hier im Zelt vielleicht sogar schockierend klingen. Aber ich wiederhole das noch einmal. Es werden keine guten Werke gefordert, kein einziges, um in den Himmel zu kommen. Keine Vorbedingungen. Außer Vertrauen und Glauben in die vergebende Liebe Gottes, die sich in dem Herrn Jesus offenbart. Das ist Gnade. Das heißt Gnade, unverdiente Zuwendung Gottes. Also jetzt kennen wir das Märchen und wie verrückt es ist zu denken, gut zu sein reicht, um in den Himmel zu kommen. Aber jetzt kennen wir noch etwas. Wir kennen auch die gute Nachricht. Wir kennen das Evangelium, nämlich, dass Gott durch den Herrn Jesus auch für dich einen Weg in den Himmel bereitet hat. Ja, er hat einen Weg für dich bereitet. Für jeden von euch. Einen Weg, auf dem jeder eingeladen ist, einzutreten. Jeder ist eingeladen, auf diesem Weg einzutreten. Auch du. Und das ist ein Weg, auf dem jeder auf die gleiche Weise kommen kann. Jeder hier im Zelt. Egal wie stark du kämpfst gegen irgendwelche Dinge, die dich im Griff haben, jeder darf eintreten auf die gleiche Weise. Das ist ein Weg, auf dem jeder die Forderungen Gottes erfüllen kann. Das, liebe Freunde, ist die Gnade Gottes. Das ist die Gnade Gottes. Aber die bittere Ironie, liebe Freunde, ist, dass es viele Menschen gibt, ich hoffe nicht heute Abend hier im Zelt, dass es viele Menschen gibt, die dieses Evangelium ablehnen. Für sie ist Gnade skandalös. Gnade schockiert sie. Nach ihrem Verständnis, Gnade verhöhnt ihre Vorstellung von Fairness. Der Herr Jesus sagt, wenn Gott gerecht handeln würde, wisst ihr, was dann mit uns wäre? Wir würden alle, egal wie fromm ihr seid, wir würden alle verdammt werden. Wenn Gott gerecht handeln würde, wir würden alle verdammt. Und damit wissen wir auch, warum Gnade so schockierend und so skandalös ist für viele Menschen. Wegen dem Stolz. Wir sind einfach zu stolz und wir denken in unseren Herzen, meinst du etwa, ich bin nicht besser als mein linker Nachbar? Oder wir denken, meinst du etwa, dass alle meine guten Werke, die ich getan habe und die ich tue, dass die Gott gar nichts bedeuten? Nun, damit mich niemand missversteht, liebe Freunde, ich will gar nicht sagen, dass deine guten Werke Gott nichts bedeuten. Nein, das will ich überhaupt nicht sagen. Ganz im Gegenteil, den echten Christen, denen sagt Gott nämlich in seinem Wort Folgendes, im Titusbrief Kapitel 3, ich will, dass du auf diesen Dingen fest bestehst, damit die, die zum Glauben an Gott gekommen sind, darauf bedacht sind, sich um gute Werke zu bemühen. Dies ist gut und nützlich für die Menschen. Also Gott fordert dich sogar heraus dazu, gute Werke zu tun, weil das nützlich ist. Aber das richtet er an echte Christen. Von denen erwartet er, dass sie gute Werke bringen, weil das nützlich und gut ist für die Menschen. Gott wird die guten Werke der echten Christen, er wird sie zwar im Himmel belohnen, aber diese guten Werke, liebe Freunde, bahnen nicht den Weg in den Himmel. Für viele Menschen ist es schwer anzunehmen, dass ihnen all ihre guten Werke nichts nützen, um in den Himmel zu kommen. Und viele gute Menschen werden niemals Vergebung empfangen wegen ihrem Stolz, weil sie sich nicht eingestehen wollen,
dass sie genauso verdorben sind wie die schlimmsten Verbrecher in ihren Herzen. Ihr Stolz verhindert, dass sie die Gnade Gottes erfahren. Und Gnade bedeutet auch, dass es am Gerichtstag, liebe Freunde, große Überraschungen geben wird. Da gibt's große Überraschungen. Seht mal, der Herr Jesus, er sagt genau zu den Guten und zu den Frommen. Er sagt zu diesen Guten und Frommen in Matthäus 21, Zöllner und Huren werden euch vorangehen in das Reich Gottes. Das ist eine ziemlich harte Aussage. Das sagt er zu den Frommen, zu den Superfrommen, zu den guten Menschen. Und die werden deswegen vorangehen, weil diese Leute den Weg des Lebens verstanden haben und ihr nicht. Ich hoffe, ihr habt das verstanden. Die guten Leute kamen nicht hinein, aber die schlechten sind reingekommen. Warum? Warum haben es die Zerbrochenen und die Kaputten geschafft und die moralisch Aufrichtigen und die Anständigen haben es nicht geschafft? Warum? Ich sag's euch noch einmal. Weil sich die Guten der Illusion hingaben, dass sie gut genug wären. Und die Schlechten kamen rein, weil sie vielleicht schon vor langer Zeit aufgegeben haben, gut genug zu sein. Sie haben nämlich gemerkt, dass sie es nicht schaffen. Ich habe eben diese Geschichte von dem reichen Jüngling erzählt. Und da kann man sich fragen, ja, warum hat der Herr Jesus ihm denn da keine direkte Antwort gegeben? Nein, der Herr Jesus wollte wissen, für wen hält ihn dieser junge Mann? Hält er ihn für wirklich Gott selbst? Und hat er verstanden, dass wenn du über Gutsein in den Himmel kommen willst, musst du so gut sein wie Gott, vollkommen wie Gott? Und der junge Mann hatte mehrmals falsche Antworten gegeben. Die zweite Antwort war genauso schade und genauso schlimm wie die erste falsche Antwort. Als der Herr Jesus nämlich gesagt hat, halte doch mal die Gebote alle, dann kommst du in den Himmel. Und da sagt dieser junge Mann, habe ich alles getan, habe ich alle gehalten. Und zwar nicht nur gestern und heute, sondern seit meiner Jugend habe ich alles gemacht. Hätte dieser junge Mann, so wie die Huren und die Zöllner, hätte dieser junge Mann an dieser Stelle gesagt, Herr Jesus, habe ich immer versucht, von meiner Jugend an, aber ich habe es nie geschafft. Dann hätte der Herr Jesus zu diesem jungen Mann von der Gnade geredet, dass es ein Geschenk ist, wenn er ihm sein Leben anvertraut. Und dann sagt der Herr Jesus zu ihm, geh hin und verkaufe alles und dann komm und folge mir nach. Weil an diesem Folge mir nach wird deutlich, ob er bereit ist, dem Herrn Jesus sein Leben anzuvertrauen. Herr, ich folge dir nach. Ich vertraue mich dir an. Seht mal, deswegen, weil diese schlimmen Leute, Zöllner und Huren, weil sie gemerkt haben, dass sie es nicht schaffen, durch gute Werke in den Himmel zu kommen, kommen sie jetzt demütig zu Gott. Sie kommen verzweifelt zu Gott, gebeugt. Sie kommen zerknirscht, aber im Glauben und mit der Hoffnung, dass Gott vielleicht barmherzig ist. Und stellt euch vor, das ist alles, was Gott will. Das ist alles, was Gott will, weil er barmherzig ist. Deswegen vergibt Gott ihnen, diesen Huren und Zöllnern, er vergibt ihnen, und die wie Kinder zu Gott kommen und nicht stolz auf ihre eigenen Leistungen sind. Und als die Menschen sahen, dass der Herr Jesus den Weg in den Himmel so beschrieb, da waren die alle, die ihm zuhörten, die waren alle empört und sagten, die schlimmen Leute verdienen den Himmel nicht. Und achtet mal darauf, was der Herr Jesus ihnen antwortet im Markus 2. Nicht die Starken brauchen einen Arzt, sondern die Kranken. Ich bin nicht gekommen, Gerechte zu rufen, sondern Sünder. Ich könnte diesen Satz auch noch ganz leicht verändern. Ich könnte auch sagen, der Herr Jesus sagt, ich bin nicht gekommen, die Guten zu rufen, sondern die Sünder. Tante Erna hatte 3 Söhne, Robert, Markus und Jens. Das waren richtige Rabauken. Die haben sich überall mit den Nachbarnkindern rumgerauft oder mit den Eltern oder untereinander.
ganz wilde Burschen. Und eines Tages war Markus alleine zu Hause und er saß gleich neben seiner Mama. Und dann fragte er, Mama, wen von uns Jungs hast du am liebsten? Und die Antwort kam von der Mama sofort. Sie sagte ihm, den, der krank ist und der mich am meisten braucht. Und das, liebe Freunde, das ist die Antwort des Herrn Jesus an uns alle. Seht mal, wir denken nämlich immer, wir sind die Anständigen. Wir wären die Leute mit dem ordentlichen Charakter, mit den hohen Werten und mit den festen Überzeugungen. Und vielleicht sind wir es auch, je nachdem, mit wem wir uns vergleichen. Da kommen wir vielleicht ganz gut weg, wenn wir uns mit den falschen Leuten vergleichen. Sonntags morgens sehen wir gut aus und weil Gesellschaft Leute macht, sind wir am liebsten mit Menschen zusammen, die genauso anständig sind wie wir. Aber die Wahrheit ist, dass wir alle Sünder sind. Wir alle. Das haben wir gelesen, Römer 3. Alle haben gesündigt und die Herrlichkeit Gottes verloren. Ja, wir sind alle Sünder. Und einer unserer schlimmsten Sünden ist Stolz, liebe Freunde. Wir präsentieren uns als die Anständigen, aber Gott weiß es besser, weil er unsere Herzen kennt. Und Gott sieht uns in den Augenblicken, wenn wir glauben, dass uns niemand sieht. Und wenn du dir das bewusst machst, dann wirst du wahrscheinlich noch viel dankbarer sein, dass er auch dir seine Gnade schenken will, wenn du zu ihm kommst und ihn darum bittest. Vers 24, doch werden sie allein durch seine Gnade ohne eigene Leistung gerecht gesprochen, und zwar aufgrund der Erlösung, die durch Jesus Christus geschehen ist. Also das Einzige, was Gott von dir erwartet, ist, dass du zu seinem Sohn kommst und ihn in dein Leben einlädst, damit er dir deine Schuld und deine Sünden vergibt und damit er dir ewiges Leben schenkt. Und mit dieser Aufforderung will ich schließen, die der Prophet Jesaja uns geschrieben hat, im Kapitel 55, kehre um zu dem Herrn, so wird er sich über dich erbarmen und zu unserem Gott, denn er ist reich an Vergebung. Und dazu will ich heute Abend auch wieder einladen. Kehre um zu dem Herrn. Wenn du gekämpft hast bisher, vielleicht um irgendeine Sache in den Griff zu kriegen, vergiss es, hör damit auf. Komm zu dem Herrn Jesus. Oder wenn du zu denen gehörst, die vielleicht schon so lange mit dem Herrn Jesus unterwegs sind, die sich vor vielen Jahren bekehrt haben, aber da sind Dinge eingekehrt in deinem Leben, die dich im Griff haben. Vergiss den Kampf darum. Du wirst ihn nicht gewinnen alleine, sondern komm zu dem Herrn Jesus. Mach dich noch einmal neu auf. Rufe seinen Namen an und bitte ihn, dass er noch einmal dein Leben in seine Hand nimmt. Weihe ihm dein Leben noch einmal neu. Mach dich neu auf. Und das gilt für alle, für jung und alt. Lass dieses Angebot Gottes nicht verstreichen. Er ist so gnädig. Er will alles vergeben, wenn du zu ihm kommst und ihn darum bittest, weil er für alles den Preis bezahlt hat. Am Kreuz von Golgatha. Als er sein Leben gegeben hat, als er in den Tod gegangen ist und damit von der Quelle des Lebens getrennt wurde, von Gott getrennt, für uns, für dich, damit keiner von uns für ewig getrennt werden müsste von Gott. Und dazu lade ich ein. Und wenn du willst, kannst du den ersten Schritt zu dem Herrn Jesus machen, wenn wir jetzt wieder gemeinsam das Lied singen. Ich komme zum Kreuz, suche Gnade bei dir. Ich komme zum Kreuz, für mich starbst du hier. Ich komme aus Schwachheit zu deiner Kraft. Jesus, ich komme zum Kreuz. Lass diese Worte in dein Herz einsinken, weil es könnte vielleicht dein erstes Reden sein mit Gott, dass du ihm sagst, ja, ich habe verstanden, worum es geht. Es geht um meine Schuld. Und ich will nicht so stolz sein, dass ich sage, ja, ich bin eigentlich gut genug, um in den Himmel zu kommen. Nein, bist du von Natur aus nicht. Aber Gott macht dich passend durch den Glauben an seinen Sohn, an den Herrn Jesus, weil er hat für dich alles bezahlt, was dir im Wege steht, um in den Himmel zu kommen.
Und deswegen überlege, ob das nicht die Einladung für dich persönlich ist, die du heute bitte annimmst. Darum bitte ich dich im Namen Jesu. Und wir stehen auf und singen alle Verse und dann will ich mit uns beten.

Herr Jesus Christus, wir danken dir von ganzem Herzen, dass du es so leicht für uns gemacht hast. Du weißt, wie gern wir es uns so schwer machen, aber du hast es so leicht gemacht, zu dir zu kommen, um durch dich auch passend gemacht zu werden für den Himmel. Du sagst uns in deinem Wort an so vielen Stellen, wer den Namen des Herrn anruft, der wird errettet werden. Herr Jesus, und ich bitte dich, dass du noch einmal zu den Herzen all derer sprichst jetzt in diesem Augenblick. Geh noch einmal durch die Reihe, lieber Heiland. Klopfe an diese Herzen an, so wie dein Wort es sagt. Siehe, ich stehe an deiner Tür und klopfe an. Wenn du meine Stimme hörst und mir öffnest, dann komme ich zu dir hinein und werde mit dir essen und du mit mir. Das ist eine so gewaltige Einladung von dir, dem Schöpfer des ganzen Universums, dass du mit uns Gemeinschaft haben willst. Dafür danke ich dir. Ach Herr, ziehe an dein Herz, dass niemand heute Abend hier nach Hause geht, ohne diese Entscheidung getroffen zu haben, sein Leben und seine Ewigkeit mit dir zu verbringen. Herr Jesus, ich bete auch für die, die vielleicht Sünden in ihr Leben reingelassen haben, ob da nicht jemand ist, der heute zu dir kommt, um reinen Tisch bei dir zu machen, dass er sein Leben noch einmal neu dir hinlegt und dir weiht. Danke, Herr Jesus, dass du auch sie gerne annimmst, weil du reich bist für jeden und versprochen hast, niemand, der zu dir kommt, hinauszustoßen. Und darüber will ich auch heute Abend deinen wunderbaren Namen erheben und dir von Herzen danken, weil es nur in deinem Namen diese Rettung gibt. Amen.

Liebe Zuhörerinnen, lieber Zuhörer, Sie haben gerade die Botschaft des Evangeliums gehört. Darf ich Sie fragen, haben Sie schon eine persönliche Beziehung zu Jesus Christus? Ist er schon Ihr Retter? Haben Sie ihn schon um Vergebung Ihrer Sünden gebeten? Und hier sind die geistlichen Tatsachen, um die es in den Botschaften immer wieder ging. Jeder Mensch ist ein Sünder und durch seine Sünde von Gott getrennt. Diese Sünde steht wie eine gewaltige Kluft zwischen Gott und uns. Niemand von uns kann diese Kluft überbrücken. Menschliche Versuche gab es immer wieder genug, um durch eigene Leistung zu Gott zurückzukommen. Aber weil Gott uns Menschen so sehr liebt, hat er einen Weg geplant, um jeden, der will, zu erretten. Die Bibel sagt, denn so hat Gott die Welt geliebt, dass er seinen einzigen Sohn gab, damit jeder, der an ihn glaubt, nicht verloren geht, sondern ewiges Leben hat. Jesus Christus übernahm, obwohl er selbst nie gesündigt hatte, für die Menschen die Strafe der Sünde, nämlich den Tod am Kreuz und damit Trennung von Gott. Am dritten Tag ist er lebendig auferstanden und hat damit den Tod besiegt. Durch seinen Tod und Auferstehung hat er die Trennung von Gott überbrückt. Deswegen können jetzt alle, die ihre Sünden bekennen und ihm ihr Leben anvertrauen, zu Gott zurückkommen und ewig mit ihrem Schöpfer leben. Er möchte auch ihnen vergeben und sie reich beschenken. Wenn sie diese Rettung für sich ganz persönlich annehmen möchten, dann können sie Jesus Christus darum bitten. Da Sie ja nicht meinem Aufruf, nach vorn zu kommen, folgen können, gehen Sie doch einfach irgendwo hin, wo Sie in Ruhe und allein mit dem Herrn Jesus reden, also beten können. Ihr Gebet könnte etwa so lauten: Herr Jesus Christus, nach der gehörten Botschaft habe ich den Plan verstanden, den du mit uns Menschen hast. In deiner großen Liebe hast du mich angesprochen. Du kennst mich. Und du weißt alles, was ich bisher falsch gemacht und gedacht habe. Alles ist bei dir aufgezeichnet und ich habe verstanden, dass ich so mit meinem Leben vor dir nicht bestehen kann. Bitte rette mich für Zeit und Ewigkeit. Ich bitte dich jetzt, vergib mir alle meine Sünden, die mir von Herzen leid tun, und reinige mich davon. Danke, dass du mein Gebet erhörst und mir alle meine Schuld und Sünden vergeben willst. Ich vertraue deiner Zusage. Und nun bitte ich dich, Herr Jesus, zieh du in mein Leben ein. Führe und leite mich auf dem Weg, den du mir zeigst. Ich weiß, dass du es gut mit mir meinst. Darum will ich dir alle Bereiche meines Lebens anvertrauen. Hilf mir dabei, all das abzulegen, was für dich nicht in Ordnung ist. Schenke mir neue Gewohnheiten, die unter deinem Segen stehen, und gib mir ein gehorsames Herz, um das zu tun, was du mir in deinem Wort sagst. Hilf mir, nicht auf die Meinungen anderer zu achten, sondern dein Wort richtig zu verstehen und danach zu leben. Von nun an sollst du immer mein Herr sein, und ich möchte dir nachfolgen. Amen. Nun, es geht nicht um das mechanische Nachsprechen eines Gebets. Das rettet sie nicht. Aber wenn dieses Gebet von Herzen kommt, dann sind sie von Jesus Christus angenommen, denn er hat versprochen, wer zu mir kommt, den werde ich nicht hinausstoßen. Er hat sie errettet und sie sind ein Kind Gottes geworden. Die Errettung ist ein Geschenk Gottes an sie. Und wer etwas geschenkt bekommt, der sagt Danke. Wollen Sie das nicht auch tun? Wenn Sie gerade Ihr Leben dem Herrn Jesus anvertraut haben, dann formulieren Sie in eigenen Worten ein Gebet des Dankes. Sagen Sie es Gott, der jetzt Ihr himmlischer Vater geworden ist, und dem Retter, Jesus Christus. Lieber Vater im Himmel, du bist jetzt auch mein Vater geworden und ich darf dein Kind sein.
Durch deinen Sohn, meinen Herrn Jesus, hast du mich von aller Schuld befreit, und nun darf ich mit dir Gemeinschaft haben. Herr Jesus, ich danke dir, dass du mich errettet und mir ewiges Leben geschenkt hast. Amen. Wie geht es denn jetzt weiter? Nun, die Bibel vergleicht jeden, der zum Glauben an Jesus Christus gefunden hat, mit einem neugeborenen Kind. Neugeborene bedürfen einer besonderen Pflege. Sie sind schwach und müssen wachsen und lernen. Das gilt auch im Bereich des Glaubens. Die Geburt, also die Bekehrung, ist gut verlaufen. Echtes, neues Leben ist ihnen geschenkt worden. Nun sind Nahrung und gute Pflege unbedingt erforderlich. Natürlich hat Gott vorgesorgt und alles getan, dass sie eine gute Entwicklung nehmen können. Wachstumsstörungen vermeiden wir, wenn wir die Ratschläge Gottes befolgen. Es sind 4 wichtige Punkte für ihr neues Leben, die sämtlich mit dem Buchstaben G beginnen. Erstens, Gottes Wort. Aufgrund der Bibel haben sie Gott angerufen und wurden errettet. Die Bibel ist das einzige von Gott autorisierte Buch. Kein anderes ist ihm hinsichtlich Autorität, Wahrheit, Informationsfülle und Herkunft gleich. Für das neue Leben ist das Lesen dieses Wortes die notwendige Nahrung. Die Bibel sagt, seid begierig nach der vernünftigen, lauteren Milch, wie die neugeborenen Kindlein. Das Wort der Bibel ist diese Milch. Fangen Sie an, täglich in der Bibel zu lesen, um sich über den Willen Gottes zu informieren. Machen Sie es sich zur lieben und täglichen Gewohnheit, die Bibel zu lesen. Das Frühstücken und Zähneputzen vergessen Sie an keinem Tag. Seien Sie auch hier ebenso konsequent und ergänzen Ihren Tagesrhythmus um diesen wichtigen Punkt. Zweitens, Gebet. Sprechen Sie täglich zu Ihrem Herrn. Durch sein Wort redet er zu uns und er möchte auch, dass wir mit ihm reden. Das tun wir im Gebet. Es ist ein großes Vorrecht, dass wir ihm alles sagen können. Das hilft uns auch, die Zukunft zu bewältigen. Das Gebet kennt nach der Bibel nur 2 Adressen. Gott, der jetzt Ihr Vater ist, und der Herr Jesus, der Ihr Retter, Ihr guter Hirte ist. Andere Gebetsadressen kennt die Bibel nicht. Wenn andere Menschen ihre Gebete auch an andere Empfänger richten mögen, tun sie es nicht oder jetzt nicht mehr. Sie können alle Dinge des Alltags zu einem Gebet machen. Danken Sie dem Herrn für alles, wovon Sie bewegt sind. Treten Sie auch in der Fürbitte für die Nöte anderer Menschen ein und bitten Sie, dass Menschen in Ihrem Umfeld zum lebendigen Glauben kommen. Bibellesen und Gebet ist für ein gesundes Glaubensleben äußerst wichtig. Drittens, Gehorsam. Beim Lesen der Bibel werden Sie viele hilfreiche Anweisungen für alle Bereiche des Lebens und auch für den Umgang mit Gott finden. Setzen Sie all das, was Sie verstanden haben, in die Tat um, und Sie werden einen großen Segen erfahren. Gott hat Gefallen daran, wenn wir uns als gehorsame Kinder erweisen, die nach seinem Wort leben und seine Gebote halten. Die Liebe zu unserem Herrn können wir nicht besser bezeugen, als dass wir ihm gehorsam sind. Die Bibel sagt, denn das ist die Liebe zu Gott, dass wir seine Gebote halten. Viertens, Gemeinschaft. Wir Menschen sind von unserem Schöpfer auf Gemeinschaft hin angelegt. Suchen und pflegen Sie Kontakt zu anderen bewussten Christen, die auch um eine Bekehrung wissen und in deren Leben auch Jesus Christus der Mittelpunkt ist. Nur mit solchen können Sie zusammen beten und sich im Glauben austauschen. Schließen Sie sich darum einer bibeltreuen Gemeinde an. Eine gute, lebendige Gemeinde ist dort, wo man der ganzen Bibel glaubt und wo Jesus Christus der Mittelpunkt ist. Ein solcher Platz ist eine wichtige Voraussetzung für unseren Glaubensweg.
Wir wünschen Ihnen von ganzem Herzen den Segen Gottes.

Herr Jesus Christus, wir möchten dich preisen, dass du lebst, dass du da bist, dass du uns dein Wort geschenkt hast, dieses kostbare Wort, auf das unser Glaube sich vollkommen verlassen darf. Und so bitten wir dich, segne unser Bibelstudium, schärfe du unsere Sinne, hilf uns, dass wir dein Wort erfassen, aber auch umsetzen können in unserem Leben. Werde du uns durch dein Wort wieder größer und herrlicher. Amen. Heute beschäftigen wir uns mit dem Buch des Propheten Habakuk. Ich beginne mit der Lektüre der ersten 5 Verse. Im Hebräischen ist auch dieses Buch, wie viele andere prophetischen Bücher, ein Gedicht, also Poesie in Versen abgefasst. Und das wird hier also sichtbar auch durch die Darstellung des Textes. Habakuk 1, Vers 1. Der Ausspruch, den Habakuk, der Prophet, geschaut hat. Bis wann, Herr, rufe ich, und du hörst nicht? Bis wann schreie ich zu dir Gewalttat, und du rettest nicht? Warum lässt du mich Frevel sehen und schaust du hin auf Schlimmes? Ja, Verwüstung und Gewalttat ist vor mir. Und Rechtsstreit ist entstanden und Rechthaberei erhebt sich. Darum ist das Gesetz kraftlos. Und hervor kommt niemals das Recht. Denn der Gesetzlose umzingelt den Gerechten. Darum kommt das Recht verdreht hervor. Seht unter die Nationen und schaut hin und staunt. Denn ich wirke ein Werk in euren Tagen. Ihr würdet es nicht glauben, wenn man es erzählte. Ich füge noch Vers 6 hinzu. Denn siehe, ich erwecke die Chaldäer, das grimmige und stürmische Volk, das die Weiten der Erde durchzieht, um ihn in Besitz zu nehmen, Wohnungen, die ihm nicht gehören. Bis dahin. Nun, wie bei jedem Bibelbuch, fragen wir zunächst einmal nach dem Zeitpunkt der Entstehung. Nicht wahr? In Vers 1 wird uns erklärt, der Autor ist Habakuk, der Prophet. Habakuk wird außerhalb seines Buches nirgends mehr in der Bibel erwähnt. Und es fällt uns auf, hier wird im Gegensatz zu anderen prophetischen Büchern nicht gesagt, unter welchen Königen von Juda oder Israel Habakuk gewirkt hat. Also wir müssen aus dem Buch selbst herausfinden, aus welcher Zeit es stammt. Einen ersten Hinweis gibt uns übrigens schon die Reihenfolge innerhalb der 12 Propheten, 12 kleinen Propheten. Denn wir haben beim Betrachten der vorigen kleinen Propheten genügend gesehen, dass diese Bücher eingeordnet worden sind in der Reihenfolge im Kanon der hebräischen Bibel, der hier auch der deutschen Bibel entspricht, und zwar geordnet nach zeitlichen Epochen. Zuerst haben wir Propheten aus der Zeit, als die Assyrer die Weltherrschaft hatten. Dann kommt die Zeit, als die Babylonier zur Herrschaft kommen. Und schließlich die letzten Propheten sind aus der Zeit nach der babylonischen Gefangenschaft, zur Zeit, als die Perser das Weltreich hatten. Und schon die Einordnung von Habakuk macht also ungefähr den Zeitabschnitt deutlich. Und das wird nun auch bestätigt durch den Inhalt. Nicht wahr? In Kapitel 1, Vers 6 kündigt Gott an, dass die Chaldäer gegen das Volk Israel militärisch vorgehen würden. Das ist ja geschehen in den Jahren 606 bis 586 vor Christus. In mehreren Kriegen hat die babylonische Armee unter Nebukadnezar Jerusalem erobert und schließlich zerstört. Im Jahr 586 vor Christus war Jerusalem am Boden zerschlagen, samt dem Salomonischen Tempel.
Die Juden kamen in dieser Zeit in die Gefangenschaft nach Babylon. Nun, im Buch Habakuk, in den ersten Versen, klagt der Prophet über all das Unrecht und die Gottlosigkeit unter seinem eigenen Volk. Das schildert eben die Zeit vor der babylonischen Invasion ab 606 vor Christus. Aber dann sagt Gott, eben diese Invasion wird kommen, und zwar in euren Tagen, das heißt noch in dieser Generation. 1 Vers 5, seht unter die Nationen und schaut hin und staunt. Denn ich wirke ein Werk in euren Tagen. Ihr würdet es nicht glauben, wenn man es erzählte. Und dann kommen die Chaldäer. Also können wir beantworten, wann entstand das Buch Habakuk? In der Generation vor Beginn der babylonischen Kriege gegen Juda. Das heißt, in den Jahren vor 606 bis 586 vor Christus. Und damit wird deutlich, dass Habakuk ein Zeitgenosse war von Jeremia, der ja in dieser Zeit, bevor die Babylonier kamen, und dann eben auch während den babylonischen Kriegen gewirkt hat. Er war ein Zeitgenosse von Jeremia, dann auch von Hesekiel. Hesekiel wurde ja zur Zeit der zweiten Wegführung, 597 vor Christus, nach Babylon gebracht. Er war auch ein Zeitgenosse von Zephania und selbstverständlich auch von Daniel. Denn Daniel wurde ja deportiert im Jahr 606 vor Christus bei der ersten Belagerung Jerusalems durch die Babylonier. Ich muss vielleicht noch erklären, die Babylonier sind ein Reich im heutigen Südirak gewesen. Das Kerngebiet ist Südirak bis nördlich etwas über Bagdad hinaus. Aber da gab es verschiedene Volksgruppen. Und das wichtigste Volk, zu dem auch Nebukadnezar gehörte, das war das Volk der Chaldäer. Und darum wird eben in 1 Vers 6 gesagt, siehe, ich erwecke die Chaldäer. Also das steht als wichtigstes staatstragendes Volk, steht das für die Babylonier. Ein paar Gedanken zu dem Buch Habakuk, wie man in den vergangenen Jahrzehnten es in Handschriften in der judäischen Wüste wieder entdeckt hat, wieder gefunden hat. In Qumran, in Höhle 1, die wurde ja entdeckt durch diesen jungen Muslim aus einem Beduinenstamm, 1947, in dieser Höhle 1, da wurde nicht nur die vollständige Jesaja-Rolle gefunden, sondern auch noch weitere Bücher, unter anderem ein Kommentar zum Buch Habakuk. Aus dem ersten Jahrhundert vor Christus. Sensationell. Also da ist der Text von Habakuk drin, aber immer wieder unterbrochen durch einen Kommentar, was es bedeutet. Da kommt also etwas Text und dann heißt es Pischro, seine Deutung ist. Und dann wird erklärt, was das bedeutet. Dann kommt wieder Habakuk-Text und dann wieder Pischro, seine Deutung ist, und dann wird der Text erklärt. Also der Prophetentext plus Kommentar. Aus dem ersten Jahrhundert vor Christus. Und diese Rolle gehört zu den am besten erhaltenen Bibelkommentaren aus Qumran. Es gibt auch Kommentare zu anderen Bibelbüchern des Alten Testaments. Aber das ist eine der besterhaltenen Handschriften. Dann sieht man so, wie hat man in der Zeit vor Christi Geburt die Bibel kommentiert. Wie hat man damals Bibelkommentare geschrieben? Interessant ist schon mal Folgendes. In dieser Habakuk-Rolle wird der Prophetentext auf die Situation im ersten Jahrhundert vor Christus praktisch angewendet. Ich war, als diese Rolle entstand, war ja schon längst alles erfüllt über diese Invasion der Babylonier aus Habakuk 1. Und da kann sich ja jemand sagen, ja, was nützt denn jetzt das Prophetenbuch noch? Jetzt ist ja einfach alles erfüllt. Und jetzt sieht man einfach, es hat sich erfüllt, fertig. Nein, in diesem Kommentar wird diese Situation angewendet auf eine ähnliche Situation damals. Ja, wie war das? Nun, unter den Makkabäern. Im zweiten Jahrhundert hat ja Israel für eine kurze Zeit wieder
völlige Freiheit und Unabhängigkeit von den Heidenvölkern erlangt. Aber diese Erweckungsbewegung der Makkabäern, die ging sehr schnell bachab. Und das Wort Gottes wurde missachtet. Aber dann kam etwas ganz Schlimmes. Im Jahr 63 vor Christus marschierte die römische Armee in Jerusalem ein. Übrigens am Yom Kippur. Das war ein Yom Kippur-Krieg. Und da wurde ein grässliches Blutbad in Jerusalem angerichtet. Das war unter dem Feldherrn Pompeius. Der hat sogar gewagt, in den Tempel hineinzugehen, ins Allerheiligste. Er wollte einmal den Gott Israels sehen. Die Heiden behaupteten, die Juden hätten ein Götzenbild von ihrem Gott. Aber im Gegensatz zu allen anderen Völkern zeigen sie das nicht an allen Straßenecken. Das sei versteckt im Allerheiligsten, das sei ein Gott mit Eselskopf. Und da wollte er das mal sehen und ging hinein ins Allerheiligste. Und was war da? Ein leerer Raum. Nicht mal die Bundeslade war drin. Wäre die Bundeslade drin gewesen, hätte er garantiert gesagt, ja, diese Cherubim, diese Engel über der Lade, über dem Deckel, das sei der Gott Israels. Er sah nichts. Und das wurde dann auch verbreitet in der heidnischen Welt. Tacitus, der römische Geschichtsschreiber, berichtet darüber. Und da war klar, der Gott Israels ist wirklich unsichtbar. Er wird nie dargestellt. Und man kann ihn nicht so auf ein paar Quadratmeter einengen, wie das bei den Göttern der Heiden der Fall ist. Also ein ganz interessantes Zeugnis. Nun, die Gottesfürchtigen damals haben diesen Einmarsch der Römer ganz klar gesehen als ein Gericht Gottes über sein Volk wegen all dieser Untreue gegenüber seinem Wort. Und so hat man in diesem Kommentar bei 1 Vers 6, denn siehe, ich erwecke die Chaldäer, kommentiert, die Deutung ist diese, das sind die Römer. Das bedeuten die Römer. Also die wussten schon, das hat sich erfüllt damals unter Nebukadnezar, aber sie wenden dieses Wort an auf ihre Situation und nennen die Kastim, so heißt auf Hebräisch die Chaldäer, die Kastim, sagen sie, das bezieht sich auf die Kittim. Kittim ist da der Name für die Römer. Ich habe das hier bei Punkt 2 aufgeführt. Habakuk in der judäischen Wüste, Punkt 2. Habakuk wird auf die Situation im ersten Jahrhundert vor Christus praktisch angewendet. Die Chaldäer in 1 Vers 6 werden auf die Kittim, das heißt auf die Römer, angewendet, die um 63 nach Christus in Jerusalem einmarschiert sind. Wie kommt man eigentlich auf diesen Ausdruck Kittim für die Römer? Das haben sie aus dem Buch Daniel abgeschaut. Ich kann mal aufschlagen, Daniel 11. Vers 30. Während des Öffnens kann ich noch erklären, Daniel 11, die Verse 1 bis 35 sind alle vollständig erfüllt. Das sind, ich habe das mal ausgezählt, über 150 Prophezeiungen. Da wird die ganze Zeit angefangen von den Persern zur Zeit Daniels über Alexander den Großen wird da beschrieben und dann ganz speziell über die Diadochenreiche, Syrien und Ägypten. Generation für Generation wird da beschrieben. Also dann lückenlos, eine Generation um die andere, was da alles geschieht in Verbindung mit Israel, das viel leiden musste zwischen den Kriegen, die die Syrer mit den Ägyptern geführt haben. Jede Generation wird da erwähnt und so konnte man damals, also in den Jahrhunderten vor Christi Geburt, nach Malachi, das war ja der letzte Prophet um 400 vor Christus, da konnte man ganz genau wissen, ah, jetzt sind wir da. Jetzt sind wir bei Vers 21 angekommen. Ha, jetzt hat sich Vers 22 erfüllt. Ja, also die Verse hat man damals noch nicht gehabt, aber da kann man sagen, ja, bei diesem Satz sind wir jetzt. Und dann kommt da interessant Vers 29. Zur bestimmten Zeit wird er wiederkehren. Im Zusammenhang geht es um den syrischen König Antiochus Epiphanes, der grausig gewütet hat im zweiten Jahrhundert vor Christus.
Er kommt also dann wieder nach Ägypten, steht hier. Zur bestimmten Zeit wieder wiederkehren und gegen den Süden ziehen. Das heißt gegen Ägypten. Aber es wird zuletzt nicht sein wie im Anfang. Denn Schiffe von Kittim werden wieder ihn kommen und er wird verzagen und umkehren und er wird gegen den Heiligen Bund ergrimmen und handeln. Ja, Antiochus ging im Krieg gegen Ägypten und dann kam von der Insel Zypern. Kittim heißt nämlich ganz wörtlich, das sind die Bewohner von Zypern. Also die Kyprier. Da sind Schiffe der römischen Armee von Zypern her nach Ägypten gekommen. Und dieser römische General hat um Antiochus Epiphanes einen Kreis gezogen, da wo er stand. Hat er gesagt, so, jetzt entscheidest du dich in diesem Kreis. Du kommst nicht da heraus, bis du entscheidest, was du willst. Wenn du weiterfahren willst mit deinem Plan, dann schlagen wir dich zusammen. Und wenn du nach Hause gehst, dann kannst du gehen. Und darum heißt es dann im Weiteren, er kehrt dann um und wird gegen den Heiligen Bund, also gegen die Juden, ergrimmen und ein schreckliches Massaker dort anrichten. Hat sich dann alles erfüllt. Aber da haben die Leute also im 2. Jahrhundert gesehen, aha, jetzt sind wir bei Vers 30. Ja, genau, da sind die Schiffe von Zypern gekommen, das waren die römischen Schiffe. Und so war der Ausdruck Kittim eben der bekannte Ausdruck für die Römer. Und drum in diesem Habakuk-Kommentar, der nach 63 vor Christus entstand, haben sie gesagt, die Chaldäer, das bezieht sich jetzt in unserer Zeit eben auf die Kittim, auf die Römer, die einmarschiert sind als Gericht Gottes über uns, über Israel, über das jüdische Volk. Also was will ich damit der langen Rede kurzer Sinn? Die haben das Wort Gottes so studiert, sie haben gesehen, auf was sich das bezieht, aber sie haben sich auch gefragt, was bedeutet das jetzt für uns, in unserer Situation? Und so ist es wichtig, dass wir die Bibel studieren. Wir müssen uns fragen, auf was bezieht sich das ganz direkt im wörtlichen Sinn? Und dann müssen wir uns fragen, und jetzt, was hat das für uns zu sagen? Wie können wir es auf unsere Situation, auf unser Leben übertragen? Und das haben die schon damals gemacht. Man hat ja nach den Qumran-Funden in den 11 Höhlen, hat man begonnen, auch in anderen Höhlen und Tälern in der judäischen Wüste zu suchen. Und tatsächlich im Wadi Murabba'at und im Nachal Chever, das ist nicht so weit weg von Qumran, da sind je eine 12 Prophetenrolle gefunden worden, die auch das Buch Habakuk bezeugen. Ja, also das zeigt uns, wie dieser Text bis in vorchristliche Zeit zurück bezeugt ist. Das Thema des Buches Habakuk kann man ganz einfach zusammenfassen. Durch Glauben leben. Aber wenn ich das Buch durch ein paar Sätze zusammenfassen müsste, dann kann man das so machen. Habakuk versteht nicht, weshalb Gott so viel Ungerechtigkeit unter dem Volk Gottes zulässt. Das drückt er aus in Kapitel 1, 2 bis 4. Gott erklärt ihm, dass es nur eine Frage der Zeit ist. Er wird sein Volk durch die Babylonier strafen. Das ist Gottes Antwort 1, Vers 5 bis 11. Nun, diese Antwort ist eine Antwort, aber sie bringt Habakuk noch mehr ins Fragen. Habakuk versteht jedoch nicht, weshalb Gott sein Volk durch eine Nation bestraft, die selbst noch ungerechter ist als Israel. 1, Vers 12 bis 2, 1. Dann antwortet Gott, Gott erklärt Habakuk, dass es nur eine Frage der Zeit ist. Er wird die ungerechten Nationen, die er als seine Werkzeuge und als Zuchtrute gebraucht, jeweils auch wieder strafen. Habakuk soll im glaubenden Blick auf die Vollendung ausharren. In der Endzeit, beim Kommen des Messias in Herrlichkeit, wird einmal alle Ungerechtigkeit bestraft werden. Gottes Gerechtigkeit wird dann triumphieren. Und diese Antwort bringt Habakuk innere Freude und Ruhe. Das findet man in Kapitel 2,2 bis zum Schluss 3, Vers 19. Also wir sehen, das Buch Habakuk ist ein vertrauter Dialog zwischen dem Propheten und seinem Gott. Jetzt wollen wir mal Vers für Vers
durchgehen. Vielleicht zuerst noch auf Seite 2 ein Blick auf den Aufbau des Buches. Wir haben also den kurzen Titel, 1 Vers 1, der Ausspruch, den Habakuk, der Prophet, geschaut hat. Und da wird übrigens deutlich, Habakuk hat eine Vision gesehen. Er hat nicht nur Gottes Stimme gehört, sondern er hat sichtbar in die Zukunft blicken dürfen. Nun, der erste Teil, Römisch 1, habe ich überschrieben mit Zwiegespräche. Das erste Zwiegespräch, 1,2 bis 1,11. A. Warum greift Gott in Israel nicht ein? 1,2 bis 4. Und B ist dann die Antwort Gottes, die Babylonier kommen. 1,5 bis 11. Dann kommt das zweite Zwiegespräch. A. Warum bleiben die Babylonier straflos? 1,12 bis 2,1. Und dann kommt die Antwort B. Sie werden auch gerichtet werden. Die Frage der Gerechtigkeit wird erst in der Endzeit endgültig beantwortet werden. Und dann kommt der zweite Hauptteil, Römisch 2, der triumphierende Ausblick des Glaubens. Er kommt. Dieses Kapitel 3 von Habakuk, das ist ein Psalm. Ein Psalm inmitten der Prophetenbücher. Und in der Vision sieht er den Herrn Jesus in Macht und Herrlichkeit wiederkommen als Richter der Welt, der einmal alle Fragen nach Gerechtigkeit beantworten wird. Aber eben ohne den Blick auf diese Vollendung werden unsere Fragen nach Gerechtigkeit in dieser Welt nie befriedigend beantwortet sein. Nie. An dieser Frage der Ungerechtigkeit in der Welt scheitern die Menschen, wenn sie nicht Gottes Offenbarung haben über die Vollendung. Erst in der Zukunft wird Gott einmal die Gerechtigkeit sichtbar werden lassen. Übrigens, nur so als Beispiel, Charles Darwin, der Vater der modernen Evolutionslehre, ist an dieser Frage gescheitert. In seiner Autobiografie schreibt er, wenn ich den gesternten Himmel anschaue, kommt es wie eine Macht über mich, dass es doch einen Schöpfergott gibt. Aber wenn ich dann an die Ungerechtigkeit in der Welt denke, geht das wieder von mir weg. Also die Schöpfung hat ihm gesagt, es gibt einen Schöpfer. Aber die Frage nach der Gerechtigkeit inmitten dieser Ungerechtigkeit in der Welt hat ihn scheitern lassen. Nun sehen wir, dass das Buch Habakuk also mit ganz grundsätzlichen Fragen des Menschen zu tun hat. Ja, jetzt schauen wir an, das erste Zwiegespräch, Habakuk fragt, warum greift Gott in Israel nicht ein? Ich habe das schon gelesen. Und in diesen Versen 2 bis 4, also betet Habakuk zu Gott und er stellt Fragen. Bis wann, Herr, rufe ich? Und du hörst nicht. Bis wann schreie ich zu dir Gewalttat und du rettest nicht? Warum lässt du mich Frevel sehen? Also Habakuk hat diese Zeit der Könige von Juda erlebt, vor der ersten Invasion 606. Und er hat sich gefragt, es gibt unter dem Volk Gottes, unter dem auserwählten Volk, so viel Sünde, Götzendienst, Rebellion. Wenn wir in Jeremia lesen, sehen wir, die Menschen haben das Wort Gottes verlacht, offen verspottet. Es ist eine Zeit, die sehr viele Parallelen hat mit unserer Zeit. Ja? Weil Habakuk lebt in einer Generation, in der, kann man sagen, all das, was die Vorfahren als Wort Gottes angenommen haben, verworfen worden ist. Und auch wir leben in einer Zeit im Abendland, wo man all diese Dinge, die früher noch einen weitgehenden Konsens in der Geschichte, in der Gesellschaft darstellten, verworfen hat. Es gab früher einmal hier in Europa einen christlichen Konsens. Ob die Menschen bekehrt waren oder nicht bekehrt waren, für sie war klar, Gott existiert. Und wo werden die Fragen beantwortet, die der Mensch hat? In der Bibel. Die Bibel hat Autorität. Das war ein breiter Konsens. Heute ist es undenkbar. In einer Podiumsdiskussion im Fernsehen bringt man ja dann auch noch nebst einem Juristen, einem Philosophen
und einer Juristin auch noch einen Theologen. Aber das tut man nicht, wenn man denkt, der Theologe könnte uns vielleicht erklären, was Gott zu diesem Thema aus der Bibel sagt. Sondern das ist ein bisschen lustig, noch jemanden zu hören mit einer alten Vorstellung. Und die Journalisten realisieren ja gar nicht, dass die meisten Theologen schon, sowieso schon abgefallen sind von der Bibel als, als Wort Gottes. Das sind ja oft die Schlimmsten dann. Ich spreche jetzt von den liberalen Theologen. Aber die sind ja in der Mehrzahl, nicht wahr? In unserer Gesellschaft. An den Unis werden liberale Theologen, nicht bibeltreue Theologen, ausgebildet. Ja, also heute kann man sich das nicht mehr vorstellen. Man hat auch nicht mal die Erwartung, die feinste Erwartung, von der Bibel her Antworten zu bekommen. Wir leben in einer Zeit wie Habakuk. Und in dieser Zeit schreit also der Prophet, ich rufe zu dir, Herr, Gott soll eingreifen. Und es geschieht nichts. Bis wann, Herr, rufe ich und du hörst nicht? Bis wann schreie ich zu dir, Gewalttat, und du rettest nicht? So viel Gewalt wird ausgeübt. Aber Gott lässt es einfach geschehen. Und Vers 3, er fragt, warum lässt du mich Frevel sehen und schaust hin auf Schlimmes? Und es geschieht quasi nichts. Und da gibt es Verwüstung, Gewalttat, das sehe ich alles. Rechtsstreit, Rechthaberei. Und dann erklärt er in Vers 4, darum ist das Gesetz, hebräisch die Torah, kraftlos. Und hervor kommt niemals das Recht. Das Gesetz ist schon gut. Das wird ja auch in Römer 7 erklärt. Das Gesetz, das Gebot Gottes ist heilig, gerecht und gut. Schlagen wir mal auf im Römerbrief. Römer 7, Vers 12. So ist also das Gesetz heilig und das Gebot heilig und gerecht und gut. In Vers 14 heißt es, denn wir wissen, dass das Gesetz, und da ist gemeint das Gesetz Mose, denn wir wissen, dass das Gesetz geistlich ist, vom Geist Gottes gewirkt, ja? Aber in Kapitel 8, Vers 2 steht, denn das Gesetz des Geistes des Lebens in Christus Jesus hat mich frei gemacht von dem Gesetz der Sünde und des Todes. Und jetzt Vers 3, denn das dem Gesetz Unmögliche, da ist gemeint das Gesetz vom Sinai, das Gesetz in den Büchern Mose, denn das dem Gesetz Unmögliche, weil es durch das Fleisch kraftlos war, tat Gott, indem er seinen eigenen Sohn in Gleichheit des Fleisches, der Sünde und für die Sünde sendend, die Sünde im Fleisch verurteilte. Das Gesetz konnte ja niemanden retten. Das Gesetz sagt in 3. Mose 18, tue dies und du wirst leben. Aber niemand konnte es tun. Damit wollte Gott beweisen, dass alle Menschen Sünder sind und eben die Gnade brauchen. Aber das Gesetz konnte nicht Kraft geben, damit man Gottes Wille erfüllen kann. Also das Gesetz war schon gut, heilig, gerecht und gut, aber das Material war nichts wert. Die Menschen. Darum heißt es hier, denn das Gesetz, das ist ein Gesetz unmöglich, weil es durch das Fleisch kraftlos war. Da hätte man, ich habe das Beispiel auch schon erwähnt, hätte man Michelangelo gesagt, er soll aus einem Dreckhaufen eine schöne Statue machen. Er hat gesagt, ja, aber dieser Sand da, der taugt doch nichts. Ich brauche Granit aus den Schweizer Alpen. Er selber könnte es schon, ja, aber wenn das Material nichts taugt. Und so ist es auch, das Gesetz ist schon gut, aber das Material, die Menschen sind Sünder, mit denen ist nichts anzufangen. Darum hat das nicht funktioniert mit dem Gesetz. Also das war dem Gesetz unmöglich, weil das durch das Fleisch kraftlos war. Und so hat Gott dann eben seinen Sohn als Opfer für die Sünde geschickt, um das Problem der Sünde zu lösen. Aber sehen wir, dieser Ausdruck, darum ist das Gesetz kraftlos, dieser Ausdruck taucht im Römerbrief dann später wieder auf. Und das wollen wir mal so einfach so zur Kenntnis nehmen. Ich komme noch mehr darauf zurück, diese enge Verbindung zwischen Habakuk und Römerbrief. Darum ist das Gesetz kraftlos und hervorkommt niemals das Recht. Denn der Gesetzlose umzingelt den Gerechten. Darum kommt das Recht verdreht hervor. Die Leute in Qumran haben übrigens diese Stelle auf sich bezogen. Und sie sagen also, der Gesetzlose, das beziehen sie auf die Juden, die abtrünnig waren in der damaligen Zeit. Und der Gerechte, das ist dann eben ihr Lehrer der Gerechtigkeit. Das war ein Priester,
der so enttäuscht war, dass man in Jerusalem nicht mehr nach den Geboten Gottes Priesterdienst tut, hat sich dann zurückgezogen in die Wüste mit anderen Leuten und diese Qumran-Gemeinschaft gegründet. Und die haben sich also gesehen, wir sind die Gerechten und die anderen, das sind die Gesetzlosen. Denn der Gesetzlose umzingelt den Gerechten, darum kommt das Recht verdreht hervor. Und darum wird in diesem Kommentar eben gesprochen über den Lehrer der Gerechtigkeit. Das ist dieser zadokidische Priester, der aus der offiziellen Linie all der anerkannten hohen Priester, aus dieser Familie kam der Mann. Aber die Makkabäer haben das eben abgeschafft, die haben plötzlich die zadokidischen Hohepriester auf die Seite geschoben und haben unrechtmäßig das Hohepriesteramt an sich gerissen. Und da war eben dieser Zadokide so enttäuscht und ist gegangen und der wurde dann quasi angesehen als der Lehrer der Gerechtigkeit mit denen, die sich vom jüdischen Volk abgesondert haben. Ja, also nochmals, Habakuk beschreibt diese schlimme Situation zu seiner Zeit und die hat so direkte, verbannte Parallelen zu unserer Zeit heute. Da kann auch ein Christ sich fragen, warum greift Gott nicht ein? Und dieser Abfall unter denen, die sich Christen nennen, nimmt ständig zu. Warum, Herr? Und dann kommt die Antwort Gottes. Es ist nur eine Frage der Zeit, das Gericht kommt schon. Und zwar sagt er, noch in dieser Generation. So lese ich nochmals 5, aber dann bis 11. Seht unter die Nationen und schaut hin und staunt, denn ich wirke ein Werk in euren Tagen. Ihr würdet es nicht glauben, wenn man es erzählte. Denn siehe, ich erwecke die Chaldäer, das grimmige und stürmische Volk, das die Weiten der Erde durchzieht, um in Besitz zu nehmen Wohnungen, die ihm nicht gehören. Schrecklich und furchtbar ist es. Von ihm gehen sein Recht und seine Hoheit aus. Und schneller als Leoparde sind seine Pferde. Und rascher als Wölfe des Abends. Und es springen einher seine Reiter. Und seine Reiter, von Ferne kommen sie. Sie fliegen wie ein Adler, der eilt, um zu fressen. Sie allesamt kommen zur Gewalttat. Das Streben ihrer Gesichter ist nach vorne gerichtet. Und es, das heißt das chaldäische Volk, sammelt Gefangene zusammen. Es verspottet Könige. Und Fürsten sind ihm ein Gelächter. Es lacht über jede Festung und es schüttet Erde auf und erobert sie. Dann fegt es daher wie der Wind und geht darüber hinweg und verschuldet sich. Diese seine Kraft ist ihm zum Gott. Also Gott sagt Habakuk, du hast zwar gemeint, ich würde nur so zuschauen und nichts machen, ich werde schon eingreifen. Ich habe einen ganz bestimmten Plan. Es ist eine Frage der Zeit und so soll also noch in dieser Generation das chaldäische Volk kommen, das eben bekannt war, dass es ein Volk um das andere damals erobert hatte. Nebukadnezar hat in dieser Zeit den ganzen Nahen Osten erobert. Eine Nation nach der anderen hat er überwältigt, ist zuerst von Südirak in den Norden hinaufgegangen, hat alles da erobert. Und schließlich von Norden her über Libanon, Syrien, ist er dann eben nach Jerusalem gekommen. Eine erste Belagerung, eine zweite Belagerung, eine dritte Belagerung, dann wurde alles vernichtet und zusammengeschlagen. Und dann gab es sogar noch 4 Jahre später noch eine letzte Deportation, eine vierte, wo nochmals ein Trupp von Juden nach Babylon verfrachtet wurde. Aber der Prophet beschreibt also ganz eindrücklich diese babylonische Invasion. Gott greift ein. Nun, wenn man sich heute fragt, warum greift Gott nicht ein, dann können wir antworten, es ist nur eine Frage der Zeit. In 2. Petrus 3 sagt der Apostel, der Herr ist langmütig gegen euch, der nicht will, dass irgendwelche verloren gehen, sondern dass alle zur Buße kommen. Und da in 2. Petrus 3 wird erklärt, die Spötter, die sagen, wo ist die Wiederkunft Christi? Die werden einmal staunen. Der Herr hat seine Verheißung der Wiederkunft zum Gericht nicht vergessen, sondern er ist einfach so geduldig. Aber dieser Tag wird kommen und dann wird das Gericht kommen. Und so wissen wir auch aus der Offenbarung, dass Europa, das in der Offenbarung besonders im Fokus der Prophetie steht,
und ein ganz schreckliches Gericht kommen wird. Da wird das neue Europa beschrieben und auch sein Untergang. Und da wird davon gesprochen, von der Hoffnung Europa. Ja? Oder Europa ist quasi das große Geschenk, das Geschenk Europa, aber das Ganze wird mit einer Katastrophe enden. Denn Gott hat keinen Platz. Das ist nicht von ungefähr, dass man so gekämpft hat im Zusammenhang mit der EU-Verfassung. Gott soll darin nicht erscheinen. Gott hat in dieser Kultur nichts mehr zu sagen. Aber das Gericht wird kommen, genauso wie es in der Zeit von Habakuk kam. Nun, das ist eine Antwort, aber Habakuk bekommt plötzlich ganz neue Fragen. Aber die Babylonier sind ja noch schlimmere Götzendiener als die Juden. Eine so schlimme Nation, die ein Volk ganz brutal niedergeschlagen und niedergemetzelt hat. Und eine solche Nation soll jetzt quasi die Abrechnung machen mit dem Judenvolk. Und das ist eben dann die nächste Frage. Aber was wir da lernen ist, der Prophet stellt Fragen. Und wir dürfen auch Fragen stellen. Es gibt Christen, die sagen, man sollte nicht so viel Fragen stellen. Ja? Aber das ist nicht biblisch. Der Prophet Habakuk zeigt uns, ja, wir sollen Fragen stellen, aber wir sollen sie an der richtigen Adresse stellen. Es gibt junge Leute, die haben viele Fragen, aber die Frage ist, ob sie an die richtige Adresse gehen für die Beantwortung. Das ist der Punkt. Wir müssen Gott unsere Fragen bringen. Und dabei möchte ich etwas erklären zum Namen Habakuk. Unter charakteristische Ausdrücke und Besonderheiten, Seite 1. Der erste Punkt heißt, der Name des Propheten. Habakuk bedeutet Umarmer. Und Luther hat das sehr schön verdeutscht. Herzer hat er übersetzt. Herzer. Umarmer. Also Habakuk stellt für uns einen Gläubigen dar, der sich in allen Fragen und Zweifeln an den Herrn klammert. Sich an ihm festhält. Dazu ein paar schöne Bibelstellen. Psalm 63, Vers 3. Es ist ein Psalm von David. Meine Seele hängt dir nach. Es hält mich aufrecht, deine Rechte. Also meine Seele hängt dir nach. Das heißt, David hat sich an den Herrn geklammert, an ihn gehängt. Eben wie ein Habakuk, wie man den Namen auf Hebräisch ausspricht, nach ihm. Also 63, 8 oder nach anderer Zählung Vers 9. Dann Psalm 91, Vers 14. Gott sagt von dem heiligen Sänger, weil er Wonne an mir hat, will ich ihn erretten. Ich will ihn in Sicherheit setzen, weil er meinen Namen kennt. Ganz wörtlich, weil er Wonne an mir hat, erklärt die alte Elberfelder, bedeutet der Text, weil er an mir hängt. Weil er an mir hängt, will ich ihn erretten. So wörtlich. Und dann noch, also im Neuen Testament, 1. Korinther 7, 35. Dieses aber sage ich zu eurem eigenen Nutzen. Nicht, damit ich euch eine Schlinge überwerfe, sondern zur Wohlanständigkeit und zu ungeteiltem Anhangen an den Herrn. Ungeteiltes Anhangen an den Herrn. Das ist die Botschaft im Alten und im Neuen Testament. Und Habakuk, dieser Herzer, stellt sich so vor in Vers 1 seines Buches und hat das gezeigt, indem er einen Dialog mit Gott führt. Hier wird gezeigt, im Glaubensleben von Habakuk funktionierte die Kommunikation in einer tiefen, persönlichen Beziehung zu dem ewigen Gott. Und da ist auch zu beachten die Gottesnamen. In 1, Vers 12,
nennt Habakuk Gott mein Gott, mein Heiland.

in 1. Samuel. Er war ein Gläubiger. Er glaubte, dass Gott existiert. Das war gar keine Frage. Aber er hatte keine persönliche Beziehung. Es war kein Wiedergeborener. Und wenn er so mit Samuel, dem Propheten, redet, sagt er immer wieder, wiederholt, sagt er, der Herr, dein Gott. Ja, Samuel, er hatte eine persönliche Beziehung. Aber Saul konnte nicht sagen, der Herr, mein Gott. Und da zeigt sich der wahre Glaube in dieser tiefen, ganz persönlichen Beziehung zum Herrn, wo es nicht geht um etwas Übernommenes von den Eltern oder von überhaupt von anderen Menschen, sondern ganz persönlich wird das Gebet gepflegt. Der Prophet spricht zu Gott und Gott antwortet ihm durch sein geoffenbartes Wort. Natürlich, heute ist die Bibel vollständig abgeschlossen. Aber guck, war noch in der Zeit, als Gott eine Offenbarung um die andere gab. Und darum müssen wir natürlich nicht warten auf Träume und Offenbarungen außerhalb der Bibel. Gott will jetzt durch sein geschriebenes Wort zu uns sprechen. Ich habe heute Morgen zum Beispiel erwähnt, in Verbindung mit Hiob 33, wie Gott durch Träume und durch Krankheit zu den Menschen sprechen kann, zu Ungläubigen, um sie vor dem Rennen ins Geschoss abzuwenden. Aber beachten wir, in der Zeit von Hiob, wer hatte da eine Bibel? Hiob lebte ja vor Abraham. Nein, da geht es um Menschen, die eben nicht die Bibel haben. Da kann Gott auf diese Weise sprechen. Aber wenn wir auf solche Dinge aus sind, obwohl wir Gottes Wort haben, dann stellt sich ja die ernsthafte Frage, schätzen wir das geschriebene Wort Gottes wirklich in seiner Autorität und Vollgültigkeit, oder eben suchen wir nach irgendetwas Interessantem dazu? Und das zeigt natürlich eine üble Gesinnung gegenüber dem Wort Gottes. Also da müssen wir uns im Klaren sein. Gott kann da, wo sein Wort nicht bekannt ist, da kann er zu den Menschen sprechen so, aber zu uns Gläubigen will Gott sprechen durch sein geschriebenes Wort und natürlich durch den Heiligen Geist, der in unseren Herzen wohnt. Denn Römer 8 sagt, so viele durch den Geist Gottes geleitet werden, diese sind Söhne Gottes. Und es ist Präsenz, geleitet werden, das ist das Gewohnheitsmäßige, das Übliche. Der Heilige Geist gibt in unsere Herzen die Überzeugung, auch in Fragen, wo wir uns entscheiden müssen, es steht ja nicht in der Bibel, welchen Ehepartner man heiraten soll oder welchen Beruf man persönlich ergreifen soll und tausend andere Fragen. Aber im Licht des ganzen Wortes Gottes müssen wir grundsätzlich Gottes Plan sehen und dann kann der Heilige Geist den Erlösten eben diese Überzeugung ins Herz geben, was jetzt für sie Gottes Wille ist. Aber eben in Habakuk sehen wir den Mann, der betet, und Gott antwortet ihm durch sein geoffenbartes Wort.

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Paulus, ein Apostel Christi Jesu durch den Willen Gottes, und Bruder Timotheus an die Heiligen in Kolosse, die gläubigen Brüder in Christus. Gnade sei mit euch und Friede von Gott, unserem Vater. Wir danken Gott, dem Vater unseres Herrn Jesus Christus, alle Zeit, wenn wir für euch beten, da wir gehört haben von eurem Glauben an Christus Jesus und von der Liebe, die ihr zu allen Heiligen habt, um der Hoffnung willen, die für euch bereit ist im Himmel. Von ihr habt ihr schon zuvor gehört durch das Wort der Wahrheit, das Evangelium, das zu euch gekommen ist, wie es auch in aller Welt Frucht bringt und auch bei euch wächst von dem Tag an, da ihr es gehört und die Gnade Gottes erkannt habt in der Wahrheit. So habt ihr es gelernt von Epaphras, unserem lieben Mitknecht, der ein treuer Diener Christi für euch ist, der uns auch berichtet hat von eurer Liebe im Geist. Darum lassen wir auch von dem Tag an, an dem wir es gehört haben, nicht ab, für euch zu beten und zu bitten, dass ihr erfüllt werdet mit der Erkenntnis seines Willens in aller geistlichen Weisheit und Einsicht, dass ihr des Herrn würdig lebt, ihm in allen Stücken gefällt und Frucht bringt in jedem guten Werk und wächst in der Erkenntnis Gottes und gestärkt werdet mit aller Kraft durch seine herrliche Macht zu aller Geduld und Langmut. Mit Freuden sagt Dank dem Vater, der euch tüchtig gemacht hat zu dem Erbteil der Heiligen im Licht. Er hat uns errettet von der Macht der Finsternis und hat uns versetzt in das Reich seines lieben Sohnes, in dem wir die Erlösung haben, nämlich die Vergebung der Sünden. Er ist das Ebenbild des unsichtbaren Gottes, der Erstgeborene vor aller Schöpfung. Denn in ihm ist alles geschaffen, was im Himmel und auf Erden ist, das Sichtbare und das Unsichtbare, es seien Throne oder Herrschaften oder Mächte oder Gewalten. Es ist alles durch ihn und zu ihm geschaffen. Und er ist vor allem und es besteht alles in ihm. Und er ist das Haupt des Leibes, nämlich der Gemeinde. Er ist der Anfang, der Erstgeborene von den Toten, damit er in allem der Erste sei. Denn es hat Gott wohlgefallen, dass in ihm alle Fülle wohnen sollte und er durch ihn alles mit sich versöhnte, es sei auf Erden oder im Himmel, indem er Frieden machte durch sein Blut am Kreuz. Auch euch, die ihr einst fremd und feindlich gesinnt wart in bösen Werken, hat er nun versöhnt durch den Tod seines sterblichen Leibes, damit er euch heilig und untadlich und makellos vor sein Angesicht stelle, wenn ihr nur bleibt im Glauben, gegründet und fest, und nicht weicht von der Hoffnung des Evangeliums, das ihr gehört habt und das gepredigt ist allen Geschöpfen unter dem Himmel. Sein Diener bin ich, Paulus, geworden. Nun freue ich mich in den Leiden, die ich für euch leide, und erstatte an meinem Fleisch, was an den Leiden Christi noch fehlt, für seinen Leib, das ist die Gemeinde. Ihr Diener bin ich geworden durch das Amt, das Gott mir gegeben hat, dass ich euch sein Wort reichlich predigen soll, nämlich das Geheimnis, das verborgen war seit ewigen Zeiten und Geschlechtern. Nun aber ist es offenbart seinen Heiligen, denen Gott kundtun wollte, was der herrliche Reichtum dieses Geheimnisses unter den Heiden ist, nämlich Christus in euch, die Hoffnung der Herrlichkeit. Den verkündigen wir und ermahnen alle Menschen und lehren alle Menschen in aller Weisheit, damit wir einen jeden Menschen in Christus vollkommen machen. Dafür mühe ich mich auch ab und ringe in der Kraft dessen, der in mir kräftig wirkt.

Ich will euch nämlich wissen lassen, welchen Kampf ich um euch führe und um die in Laodicea und um alle, die mich nicht von Angesicht gesehen haben, damit ihre Herzen gestärkt und zusammengefügt werden in der Liebe und zu allem Reichtum an Gewissheit und Verständnis zu erkennen, das Geheimnis Gottes, das Christus ist, in welchem verborgen liegen alle Schätze der Weisheit und der Erkenntnis. Ich sage das, damit euch niemand betrüge mit verführerischen Reden. Denn obwohl ich leiblich abwesend bin, so bin ich doch im Geist bei euch und freue mich, wenn ich eure Ordnung und euren festen Glauben an Christus sehe. Wie ihr nun den Herrn Christus Jesus angenommen habt, so lebt auch in ihm und seid in ihm verwurzelt und gegründet und fest im Glauben, wie ihr gelehrt worden seid, und seid reichlich dankbar. Seht zu, dass euch niemand einfange durch Philosophie und leeren Trug, gegründet auf die Lehre von Menschen und auf die Mächte der Welt und nicht auf Christus, denn in ihm wohnt die ganze Fülle der Gottheit leibhaftig, und an dieser Fülle habt ihr Teil in ihm, der das Haupt aller Mächte und Gewalten ist. In ihm seid ihr auch beschnitten worden mit einer Beschneidung, die nicht mit Händen geschieht, als ihr nämlich euer fleischliches Wesen ablegtet in der Beschneidung durch Christus. Mit ihm seid ihr begraben worden durch die Taufe. Mit ihm seid ihr auch auferstanden durch den Glauben aus der Kraft Gottes, der ihn auferweckt hat von den Toten. Und er hat euch mit ihm lebendig gemacht, die ihr tot wart in den Sünden und in der Unbeschnittenheit eures Fleisches, und hat uns vergeben alle Sünden. Er hat den Schuldbrief getilgt, der mit seinen Forderungen gegen uns war, und hat ihn weggetan und an das Kreuz geheftet. Er hat die Mächte und Gewalten ihrer Macht entkleidet und sie öffentlich zur Schau gestellt und hat einen Triumph aus ihnen gemacht in Christus. So lasst euch nun von niemandem ein schlechtes Gewissen machen wegen Speise und Trank oder wegen eines bestimmten Feiertages, Neumondes oder Sabbats. Das alles ist nur ein Schatten des Zukünftigen. Leibhaftig aber ist es in Christus. Lasst euch den Siegespreis von niemandem nehmen, der sich gefällt in falscher Demut und Verehrung der Engel und sich dessen rühmt, was er geschaut hat, und ist ohne Grund aufgeblasen in seinem fleischlichen Sinn und hält sich nicht an das Haupt, von dem her der ganze Leib durch Gelenke und Bänder gestützt und zusammengehalten wird und wächst durch Gottes Wirken. Wenn ihr nun mit Christus den Mächten der Welt gestorben seid, was lasst ihr euch dann Satzungen auferlegen, als lebtet ihr noch in der Welt? Du sollst das nicht anfassen, du sollst das nicht kosten, du sollst das nicht anrühren. Das alles soll doch verbraucht und verzehrt werden. Es sind Gebote und Lehren von Menschen, die zwar einen Schein von Weisheit haben, durch selbst erwählte Frömmigkeit und Demut und dadurch, dass sie den Leib nicht schonen, sie sind aber nichts wert und befriedigen nur das Fleisch.

Seid ihr nun mit Christus auferstanden, so sucht, was droben ist, wo Christus ist, sitzend zur Rechten Gottes. Trachtet nach dem, was droben ist, nicht nach dem, was auf Erden ist. Denn ihr seid gestorben und euer Leben ist verborgen mit Christus in Gott. Wenn aber Christus, euer Leben, sich offenbaren wird, dann werdet ihr auch offenbar werden mit ihm in Herrlichkeit. So tötet nun die Glieder, die auf Erden sind, Unzucht, Unreinheit, schändliche Leidenschaft, böse Begierde und die Habsucht, die Götzendienst ist. Um solcher Dinge willen kommt der Zorn Gottes über die Kinder des Ungehorsams. In dem allen seid auch ihr einst gewandelt, als ihr noch darin lebtet. Nun aber legt alles ab von euch. Zorn, Grimm, Bosheit, Lästerung, schandbare Worte aus eurem Munde. Belügt einander nicht. Denn ihr habt den alten Menschen mit seinen Werken ausgezogen und den neuen angezogen, der erneuert wird zur Erkenntnis nach dem Ebenbild dessen, der ihn geschaffen hat. Da ist nicht mehr Grieche oder Jude, Beschnittener oder Unbeschnittener, nicht Grieche, Sküte, Sklave, Freier, sondern alles und in allen Christus. So zieht nun an als die Auserwählten Gottes, als die Heiligen und Geliebten, herzliches Erbarmen, Freundlichkeit, Demut, Sanftmut, Geduld. Und ertrage einer den anderen und vergebt euch untereinander, wenn jemand Klage hat gegen den anderen. Wie der Herr euch vergeben hat, so vergebt auch ihr. Über alles aber zieht an die Liebe, die da ist, das Band der Vollkommenheit, und der Friede Christi, zu dem ihr auch berufen seid, in einem Leibe regiere in euren Herzen. Und seid dankbar. Lasst das Wort Christi reichlich unter euch wohnen, lehrt und ermahnt einander in aller Weisheit, mit Psalmen, Lobgesängen und geistlichen Liedern singt Gott dankbar in euren Herzen. Und alles, was ihr tut, mit Worten oder mit Werken, das tut alles im Namen des Herrn Jesus und dankt Gott, dem Vater, durch ihn. Ihr Frauen, ordnet euch euren Männern unter, wie sich's gebührt in dem Herrn. Ihr Männer, liebt eure Frauen und seid nicht bitter gegen sie. Ihr Kinder, seid gehorsam den Eltern in allen Dingen, denn das ist wohlgefällig in dem Herrn. Ihr Väter, erbittert eure Kinder nicht, damit sie nicht scheu werden. Ihr Sklaven, seid gehorsam in allen Dingen euren irdischen Herren, nicht mit Dienst vor Augen, um den Menschen zu gefallen, sondern in Einfalt des Herzens und in der Furcht des Herrn. Alles, was ihr tut, das tut von Herzen als dem Herrn und nicht den Menschen, denn ihr wisst, dass ihr von dem Herrn als Lohn das Erbe empfangen werdet. Ihr dient dem Herrn Christus. Denn wer Unrecht tut, der wird empfangen, was er Unrecht getan hat, und es gilt kein Ansehen der Person.

Ihr Herren, was recht und billig ist, das gewährt den Sklaven und bedenkt, dass auch ihr einen Herrn im Himmel habt. Seid beharrlich im Gebet und wacht in ihm mit Danksagung. Betet zugleich auch für uns, dass Gott uns eine Tür für das Wort auftue und wir das Geheimnis Christi sagen können, um dessen Willen ich auch in Fesseln bin, damit ich es offenbar mache, wie ich es sagen muss. Verhaltet euch weise gegenüber denen, die draußen sind, und kauft die Zeit aus. Eure Rede sei allezeit freundlich und mit Salz gewürzt, dass ihr wisst, wie ihr einem jeden antworten sollt. Wie es um mich steht, wird euch alles Tychikus berichten, der liebe Bruder und treue Diener und Mitknecht in dem Herrn, den ich darum zu euch sende, dass ihr erfahrt, wie es uns ergeht, und damit er eure Herzen tröste. Mit ihm sende ich Onesimus, den treuen und lieben Bruder, der einer der euren ist. Alles, wie es hier steht, werden sie euch berichten. Es grüßt euch Aristarch, mein Mitgefangener, und Markus, der Vetter des Barnabas. Seinetwegen habt ihr schon Weisungen empfangen. Wenn er zu euch kommt, nehmt ihn auf. Und Jesus mit dem Beinamen Justus. Von den Juden sind diese allein meine Mitarbeiter am Reich Gottes, und sie sind mir ein Trost geworden. Es grüßt euch Epaphras, der einer von den euren ist, ein Knecht Christi Jesu, der allezeit in seinen Gebeten für euch ringt, damit ihr feststeht, vollkommen und erfüllt mit allem, was Gottes Wille ist. Ich bezeuge ihm, dass er viel Mühe hat um euch und um die in Laodicea und Hierapolis. Es grüßt euch Lukas, der Arzt, der Geliebte, und Demas. Grüßt die Brüder in Laodicea und die Nympha und die Gemeinde in ihrem Hause. Und wenn der Brief bei euch gelesen ist, so sorgt dafür, dass er auch in der Gemeinde von Laodicea gelesen wird und dass ihr auch den von Laodicea lest. Und sagt dem Archippus, sieh auf das Amt, das du empfangen hast in dem Herrn, dass du es ausfüllst. Mein Gruß mit meiner des Paulus Hand. Gedenkt meiner Fesseln. Die Gnade sei mit euch.

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1: Lieber Onkel Friedrich, schmeichelt Friedrun. Und dann wendet sie sich strahlend mit noch von Tränen glänzenden Augen an die anderen und ruft: Wir müssen auch heute Abend feiern, weil Herr Keller jetzt Onkel Friedrich genannt werden darf. Er hat es erlaubt. Da staunen und lachten natürlich alle anderen und gaben dem neuen Onkel die Hand. Nun hat er auch eine Familie, sagt Friedrun. Neulich meinte er, er wäre auch so ein herrenloser Hund wie hier unser Harras, der jetzt zu seinen Füßen liegt. Oder unser kleiner Booms, der Dackel, der sich so gerne von Onkel Friedrich kraulen lässt. Die haben wir ja beide auf der Straße aufgegriffen. Und ich bin auf der Straße gegen Onkel Friedrich gelaufen und habe ihn dann mitgebracht. Aber Friedrun, ermahnt der Vater, du willst doch nicht behaupten, dass Herr Keller bei sich zu Hause keine Familie hat. Hast du eine Familie? Fragt Friedrun den neuen Onkel. Erzähle mal davon. Aber Friedrun, tadelt jetzt die Mutter. Man fragt nicht seine Mitmenschen aus nach etwas, was sie vielleicht nicht gerne sagen wollen. Wenn dein Onkel Friedrich von seiner Familie sprechen will, dann wird er es später auch noch tun. Heimatlos ist er bestimmt nicht. Kein Bruder von der Landstraße, wie der Vater Bodelschwing die heimatlosen Wandersleute nannte. Schnell wechselt der Lehrer das Thema. Es ist jetzt große Mode, dass schon die Kinder und später die Erwachsenen reiten, sagt er. Unsere Gegend war immer bekannt dafür. Meine Kleine hat von den Großeltern auch ein Ponychen geschenkt bekommen. Und mein Freund Reinhold klagte mir neulich den Kummer seines Enkels, der im Nachbarort wohnt. Er hatte bisher auch ein Pony und der sonst so schüchterne Junge hatte großes Geschick im Reiten. Nun war er aber zu groß für sein Pony geworden, das er in der Nachbarschaft bei einem Bauern untergestellt hatte, der Stallungen für Pferde und Ponys vermietet und die Tiere mit Futter versorgt. Der Vater, dieses Frank, wollte seinem Einzigen nun ein Pferd kaufen. Aber Frank bat und bettelte, dass er sein Pony Liese auch behalten dürfte, weil er es doch so lieb hatte. Das ging natürlich nicht, und da bedrängte er den Großvater, er sollte das Pony hierher nehmen. Aber das war wiederum nicht möglich. Was sollten die alten Leute damit? Nun, schließlich hat sie alles zum Guten gekehrt. Frank hat sein Pferd und das Pony ist vortrefflich untergebracht. Wirklich, ich erzähle hier die reine Wahrheit. In der Nähe der Stadt Hagen liegt ein großer Bauernhof. Und der Besitzer hat zwei Töchterchen, die beide ein Hüftleiden haben. Ein berühmter Professor hat empfohlen, dass sie beide reiten sollten. Das würde ihnen gesund sein. Der Pfarrer fiel ein. Als ich als Student bei einem Freund in England war, lernte ich dort eine vornehme Lady kennen, eine vorzügliche Reiterin. Wenn sie so stolz zu Pferde saß, merkte man gar nicht, dass sie zu Fuß hinkte. Und durch ihre Reitkunst bekam sie auch mehr Selbstbewusstsein und Kraft und nahm es gar nicht mehr wichtig, dass sie das eine Bein etwas nachzog. Nun aber genug von Pferdegeschichten, schlägt der Vater vor. Aber wovon sollten sie nun reden? Sie schweigen alle. Herr Keller blickt nachdenklich vor sich hin. Sie kennen mich gar nicht, sagt er dann langsam, und sind doch zu mir wie zu einem guten Freund. Sie, Herr Pfarrer, haben mich noch nie in Ihrer Kirche gesehen. Ich wollte auch nie mehr ein Gotteshaus betreten, nie mehr beten. Ja, guck mich nicht so entsetzt an, Friedrun, es war so. Aber es ist nicht mehr so, seit ich bei euch wahres, fröhliches Christsein kennenlernte und du auch für mich betest. Ich werde übermorgen zum Gottesdienst gehen. Ich will Sie auch besuchen, Herr Pfarrer, und mich mit Ihnen über mein Leben aussprechen. Ihr müsst nun nicht meinen, ich hätte ein Verbrechen begangen oder ich wäre wirklich heimatlos. Dass ich an Geld nicht arm bin, wisst ihr wohl. Aber ich habe mit Gott gehadert. Das wirst du nicht verstehen, was das heißt, kleine Friedrun. Es bedeutet, dass ich Gott böse war. Ich hatte ein großes Haus, ich hatte ein Vermögen und meine liebe Frau starb kurz nach der Geburt meines Kindes. »Oh, du hast ein Kind?« ruft Friedrun überrascht. »Warum hast du es nicht bei dir?« »Hierhin in das Erholungsheim passte es wohl nicht«, antwortet er. »Und in meinem Haus ist es auch nicht. Da wirtschaftet eine tüchtige Haushälterin, die aber nicht mit Kindern umgehen kann. Sollte ich da ein Kinderfräulein anstellen? Ich weiß ja nicht, ob es lieb zu meiner Kleinen wäre. Ich habe keine Zeit, mich darum zu kümmern. Und nun kommt das Schwerste. Einfach in die Schule könnte Gisela jetzt auch nicht gehen. Da würde sie sich scheu von den anderen Kindern zurückhalten. Sie ist in einem Heim, wo ich sie jeden Monat einmal besuche. Ich weiß, dass es so auch nicht richtig ist. In solchen Heimen werden die Kinder zwar gut gepflegt, aber die rechte Liebe kann man dann nicht verlangen. Gisela fehlt eine rechte Mutter. Und nun habe ich immer noch nicht alles gesagt. Und eben fiel es mir so aufs Herz, als von den Töchterchen des Bauern erzählt wurde. Gisela kann nicht gut gehen, kann nicht mit den anderen Kindern auf dem Schulhof spielen, herumtollen. Sie hat ein Hüftleiden, sie hinkt. So, nun wisst ihr um meinen Kummer. Oh, sagt Friedrun betrübt. Doch dann leuchten ihre Augen auf.
2: Onkel Friedrich, Onkel Friedrich, ruft sie. Warum bist du, kluger Mann, nicht gleich darauf gekommen?
1: Bring sie doch zu uns. Mutter hat einmal gesagt, ihr Herz hätte Platz für ganz viele. Es tut ihr leid, dass sie nicht mehr Kinder hat. Ein rechtes Mutterherz könnte eine Menge in sich einschließen. Bring doch deine Gisela zu uns, dann habe ich noch ein Schwesterchen. Sie braucht nicht oben in meinem Kämmerchen zu schlafen und am Ende in den Kochtopf hinabfallen. Die Treppe da hinauf wäre auch zu steil für sie. Wir haben ja noch ein Gastzimmer und wenn dir das zu wenig ist, kannst du ja auf den Schuppen hier, den du dir gekauft hast, oder auf die Stelle, ganz wie du willst, noch Zimmer bauen lassen. Auch eines für dich, wenn du deine Gisela und uns besuchst.
3: Herr Keller lächelt. Was bist du für ein kluges Mädchen, Friedrun, lobt er. Und was würde deine liebe Mutter dazu sagen? Was würden wir ihr da für eine Arbeit aufbürden?
1: Ich helfe Gisela die Treppe hinauf und hinunter, verspricht Friedrun. Und natürlich musst du ihr sofort ein Pony kaufen. Und wenn du meinst, es wäre zu viel Arbeit für Mutter, so stelle doch noch ein junges Mädchen für Gisela oder für andere Hilfe an. Da, der Ernst hat so eine nette Schwester. Die käme bestimmt hier herauf.
3: Nun aber genug mit dem Pläne-Schmieden, entscheidet der Vater. Diese Vorschläge unserer Kleinsten müssen wir noch reiflich überdenken. Vor allem Herr Keller muss darüber nachdenken und die liebe Mutter. Ab mit euch, Friedrun und Friedemann, ins Bett. Das Abendlied haben wir schon vorhin gesungen. Nun wiederholen wir. Gott, lass uns ruhig schlafen und unseren kranken Nachbarn auch.
1: Und Gisela, fügt Friedrun hinzu. Und dann, als sie allen die Hand gegeben hat, dem neuen Onkel sogar einen Kuss, ruft sie noch an der Tür. Ich kann bestimmt diese Nacht nicht schlafen. Und eine Viertelstunde später schläft sie schon fest hoch oben unter dem alten Dach und viele Sterne schauen zu ihr herein.

Staffel 9. Die beiden Kinder sind zu Bett gegangen. Die Erwachsenen sitzen noch zusammen. Sie musizieren aber nicht mehr. Das Klavier ist geschlossen, die Instrumente eingepackt. Der Pfarrer und der Lehrer sowie Ernst haben aufbrechen wollen, aber Herr Keller hat sich erboten, sie gleich mit in seinem Wagen ins Dorf hinabzunehmen. Ernst müsste seinen Führerschein machen, hat er gescherzt, dann könnte er uns fahren. Ich werde mit der Zeit zu bequem dazu. Zu Hause lasse ich mich auch zum Betrieb bringen, aber was sollte mein dortiger Fahrer wochenlang hier? Er würde sich langweilen, da ich mehr gehen als gefahren werden soll. Danach wendet er sich etwas verlegen an Herrn und Frau König. Ich muss mich entschuldigen, was Ihre Kleine an großartigen Vorschlägen machte, dass ich mein Töchterchen hierher holen, sie in ihre Obhut geben und dafür anbauen sollte, das klang gar nicht, als wenn es in ihrem kleinen Kopf gebraut worden wäre, sondern als hätte ich es ihr eingegeben. Das ist nicht der Fall. Ich will Ihnen nicht zu allem Guten, was ich bei Ihnen finden durfte, noch für Jahr und Tag solch eine Last aufbürden, so schön es wohl auch für meine Gisela und dadurch auch für mich wäre. Aber Herr Keller, erwidert Friedruns Vater, das konnten wir ja gar nicht annehmen. Friedrun war doch so überrascht, als sie eben erst erfuhr, dass sie ein Töchterchen haben, und dies Erstaunen war

zugehört haben, sind auch ihrer Meinung, wenn sie sich auch nicht dazu äußern, sondern nur zustimmend nicken. Ja, das muss überlegt werden. Das ist ein Plan, der nicht für Wochen oder nur Tage gelten soll, sondern über Jahre. Ja, ein ganzes Leben eines Kindes entscheidet. Giselas Vater wie Friedruns Eltern bewegen das, wie es von der Mutter Maria in der Bibel heißt, in ihrem Herzen. Auch bei Friedrun ist es das Erste, was ihr gleich beim Frühstück wieder einfällt. Sie redet nicht mehr davon. Sie weiß, dass die Eltern es nicht gerne haben, wenn sie von ihrem Töchterchen immer wieder mit demselben Gesprächsstoff bedrängt werden. »Leg mal eine andere Platte auf«, rät dann Friedemann zuweilen belustigt. Und Friedrun ist es so ernst mit ihrem Plan, den sie am Abend vorgetragen hat, dass sie sich nicht damit necken lassen will. Doch wenn sie auch darüber schweigt, so denkt sie doch immer wieder daran. Dadurch ist sie so faselig, so aufgeregt, dass sie ihre Schulbücher und Hefte ganz unüberlegt zusammenpackt. Beim Unterricht ist sie an diesem Morgen auch so unaufmerksam, dass der Lehrer sie mehrmals tadeln muss und sie fragt, ob sie nicht ausgeschlafen hätte. In der Stunde, die sie bei der jungen Lehrerin hat, geht es auch nicht besser. Als es zur letzten Pause läutet, fällt Friedrun auf einmal ein, dass sie nachher ihr Heft mit dem Hausaufsatz abgeben muss. Und das ist diesmal besonders wichtig, weil bald Ferien mit Zeugnissen und Versetzungen sind. Die Note dieses Aufsatzes wird ja für das Zeugnis mitgewertet. Sie läuft geschwind an den Tisch der Lehrerin, die gerade in das Klassenbuch einträgt und fragt, »Darf ich rasch nach Hause laufen und mein Aufsatzheft holen?« Die Lehrerin ist sehr mit diesen Eintragungen beschäftigt, hört kaum hin und da sie noch nicht lange in diesen Ort versetzt worden ist, kennt sie die Entfernungen bis zu Friedruns Wohnung nicht, weiß vielleicht noch nicht einmal, wo Friedrun zu Hause ist. Sie nickt nur und Friedrun saust los. Pustend, ganz außer Atem, kommt Friedrun auf der Höhe an, schlüpft, ohne dass es die Mutter merkt, durch die Hintertür in ihr kleines Arbeitszimmer, holt das blaue Heft aus ihrem Fach und verlässt wieder das Haus. Draußen hält sie ein. Sie legt die Hände auf die Brust. Nein, was war das für eine Hetze? Sie kann fast nicht mehr. Und da erblickt sie Bella auf der Weide. »Bella! Bella!« ruft sie halblaut und das Pferd kommt brav herbeigetrabt. »Hilf mir!« schmeichelt Friedrun und streichelt den Kopf des Tieres, das ihn liebevoll ihr über den Zaun entgegenstreckt und sich zwischen den Ohren kraulen lässt. Friedrun öffnet das Gartentürchen, steigt auf den Seitenbalken. »Komm, Bella«, lockt sie, »trag mich schnell hinunter in das Dorf. Nicht im Galopp, das wäre zu gefährlich, aber im schönen Trab. Ich halte mich an deiner Mähne fest. Das wird gehen, wo du doch so vernünftig bist. Vernünftiger als ich, liebe Bella«, fügt Friedrun ein wenig schuldbewusst hinzu. Und Bella trabt gelassen bergab. Vor der Schule springt Friedrun ab, klopft Bella anerkennend auf den Hals und sagt, »Vielen Dank!« Ja, aber wohin jetzt mit Bella, bis die letzte Stunde vorüber ist? Die anderen Kinder gehen gerade wieder zur Schultür. Einige sind noch auf dem Hof. Friedrun steht mit Bella auf dem schmalen Weg am Schulhof und blickt sich um. An der anderen Seite des Weges steht die alte kleine Kirche. An ihrer grauen Wand sind dicke Ringe eingefügt. Daran banden früher die Bauern, die mit Pferdewagen zum Gottesdienst kamen, oder die Herren, die hoch zu Ross zur Kirche ritten, ihre Pferde fest. Dieser kleine Parkplatz an der Kirche ist nur durch eine glatte Eisenstange vom Weg getrennt. Friedrun kann leicht darüber springen und Bella erst recht. Wie soll sie aber das Pferd an einem Ring anbinden? Sie hat doch für Bella nicht einmal einen Zügel mit. Da sieht sie ein Stück Schnur an einem Ring hängen, das offenbar Kinder zum Spielen dort angebunden haben. Das knüpft sie mit einem Knoten an Bellas Halfter. »Bleib schön ruhig hier stehen«, raunt sie Bella zu. »Ich hole dich gleich nach der Stunde wieder.« Und es scheint, als wenn das kluge Tier verstanden hätte. Es sträubt sich nicht, macht auch keine Anstalten, sich loszureißen und Friedrun zu folgen. Alles scheint in bester Ordnung zu sein. »Ja«, so scheint es. Doch da, ein wildes Gejohle, ein Rufen. »Hoho, die Prinzessin ist von ihrer Burg zu Pferde gekommen, da wollen wir auch reiten.« Eine Schar großer Jungen, die gerade vom Turnunterricht zurückgekehrt sind und ihre Schultaschen holen wollen, kommt herbeigelaufen.

0: Allen voran ist natürlich der als großer Flegel bekannte und gefürchtete Peter. Er ist als erster bei Bella, die noch ganz ruhig dasteht. »Lasst mein Pferd in Ruhe«, befiehlt Friedrun angstvoll. »Doch wer hört auf sie?« Die Lehrerin kommt zwar ans Fenster und ruft, »Zurück von dem Pferd!« Aber ihre helle Stimme geht auch in dem Gejohle unter. Der Lehrer tritt auf die Vortreppe der Schultür. Im selben Augenblick hat sich Peter auf Bella gestürzt, ist mit seinen derben Stiefeln an ihr heraufgeklettert wie an einem Obstbaum, von dem er, wie bei ihm üblich, naschen, stehlen will. Und ist dies nicht auch gestohlen? Da wird Bella wild. Sie tritt mit den Hinterbeinen zornig aus, will den frechen Burschen abwerfen. Doch er klammert sich fest, grinst, stößt mit beiden Stiefeln auf den Leib des Pferdes. Und dann geschieht etwas so Seltsames, noch nie Gesehenes, Großartiges, dass plötzlich alle verstummen und auch der Lehrer wie die Lehrerin starr und stumm stehen bleiben. Mit einem Mal zerreißt das Pferd die Schnur, an der es angebunden ist, und erhebt sich majestätisch auf die Hinterbeine. Die Vorderbeine hält es angezogen. Und so steht es kurze Zeit unbewegt. Peter aber rutscht mit Geschrei hinten an dem Pferdeleib herunter. Und als der Bengel heulend unten liegt, das Pferd in großer Ruhe seine Vorderfüße wieder zu Boden senkt, da bricht ein Beifallsturm los. »Das war eine Levade«, erklärt der Lehrer. »Solch ein Kunststück wird den Pferden in der spanischen Hofreitschule in Wien beigebracht. Nur ausgewählte Pferde werden dazu herangezogen, und so eines haben wir hier vor uns in unserem abgelegenen Ort.« Die Jungen reißen Mund und Augen auf, schauen ehrfürchtig zu Bella auf. Der Lehrer geht auf Bella zu und bietet ihr ein Stück Zucker an, das er noch in der Tasche fand. Bella nimmt es mit weichem Maul und senkt dann den Kopf, als wollte sie Danke sagen. Und so kratzt sie auch mit dem rechten Vorderhuf. Um den heulenden Peter hat sich bisher kein Mensch gekümmert. Tot ist er nicht, das merkt man an seinem Jammergeschrei. Er ist ja, wenn auch recht schnell, doch sanft heruntergerutscht. Der Lehrer beugt sich jetzt zu ihm herab. »Steh auf«, befiehlt er, »und stell dich nicht so an. Das Pferd hätte schlimmer mit dir umgehen können. Sei dankbar, dass du nur ein paar Schrammen und einen zerschlissenen Hosenboden als Strafe abbekommen hast. Und du, Friedrun, lässt ein andermal Bella auf ihrer Weide. Ich glaube nicht, dass Bellas Besitzer, Herr Keller, mit diesem Ritt einverstanden gewesen wäre und deine Eltern auch nicht.« Friedrun nickt schuldbewusst. Darauf fragt der Lehrer strenger, »Oder hast du das Pferd hierher gebracht, um damit anzugeben, besonders wenn es seine großartige Levade macht?« Darauf widerspricht Friedrun eifrig und versichert, »Ich kann Bella ja gar nicht diesen hohen Sprung befehlen. Ich weiß nicht, wie ich das machen sollte. Das hat sie ganz von sich allein aus getan. Ich bin bloß mit ihr heruntergeritten, weil ich mein Aufsatzheft vergessen hatte und schon so abgehetzt war, als ich oben bei uns anlangte. Und dann wollte ich doch rasch, ehe die Pause zu Ende ist, wieder hier sein. Ich hatte wirklich nicht vor, anzugeben. Und um die Erlaubnis, dass ich mein Heft zu Hause holen darf, hatte ich gefragt.« Der Lehrer schmunzelt und meint, »Eine seltsame Art, ein Aufsatzheft zu besorgen. Das hat vor dir wohl noch niemand getan. Wenn das mal gut geht.« Friedrun reißt die Augen auf. »Warum denn nicht? Es ist doch niemandem etwas zugestoßen. Und die paar Schrammen hat Peter wohl verdient. Dafür können alle Zeuge sein.« »Daran denke ich nicht«, entgegnet der Lehrer. »Hast du aber nicht bemerkt, dass hier den Weg herauf einige Kurgäste kamen, die wohl zum Mittagessen in ihr Erholungsheim gehen wollten? Und auf der Straße blieben ein paar fremde Herren stehen, die ihren Stöcken und Kappen nachzuurteilen eine Wanderung machten. Pass nur auf, wenn bloß nicht in den nächsten Tagen ganz groß etwas in dieser Zeitung steht, die während der Kur- und Wandermonate hier täglich verkauft und fast von jedem Gast gelesen wird. Ich wundere mich oft, woher diejenigen, die dafür schreiben, täglich etwas Neues in dieses Blatt bringen können und mit knalligen Überschriften die Leute anlocken. Warte nur, ob nicht demnächst zu lesen ist, groß gedruckt und rot unterstrichen. Riesenpferd bringt armen kleinen Dorfjungen um oder so etwas Ähnliches.
1: »Nein«, schreit Friedrun auf. »Das ist doch gar nicht wahr. Bella ist kein Riesenpferd und der Peter kein armer kleiner Junge. Und umgebracht hat sie ihn gar nicht.«
0: Der Lehrer lacht.
1: Es kann auch eine andere Überschrift da stehen. Aber mit der Wahrheit nimmt es eine Zeitung nicht immer so genau. Wenigstens wird oft sehr übertrieben. Also, ich rate dir, bereite deinen Eltern und deinen Onkel, Herrn Keller, schonend vor und beichte ihnen, was du angestellt hast. Friedrun nickt stumm. Und als die Mittagsglocke anfängt zu läuten, geht sie rasch auf Bella zu. Sie fürchtet, diese ungewohnten Klänge könnten das Pferd erschrecken und aufregen. Doch Bella wartet geduldig. Friedrun macht Bella los, steigt auf die kräftige Eisenstange, ruft das Pferd zu sich und schwingt sich auf seinen Rücken. Sie reitet in einem forschen Trab bergan. Droben aber, als Bella wieder auf der Weide steht und durstig aus dem Eimer Wasser trinkt, den sie ihr fürsorglich herbeigeschleppt hat, ist Friedrun gar nicht mehr so forsch. Erst muss die Mutter diese Geschichte erfahren. Einige Stunden später der Vater und Onkel Friedrich Keller. Herr Keller kann sich ein Schmunzeln kaum verkneifen und sagt, »Ich werde in den nächsten Tagen immer auf den Verkäufer dieser Zeitung warten und darin studieren, was über Friedrun und Bella steht.« »Hoffentlich nichts«, meint der Vater ernster dazu. Und dann wendet er sich an seine Tochter und sagt, »Du hast recht unüberlegt gehandelt, Friedrun. Hättest du gleich deine Schulbücher und Hefte richtig zusammengepackt, wäre das nicht geschehen. Und als du das Heft dann vermisstest, hättest du dich lieber entschuldigen sollen und versprechen, es am nächsten Tag abzuliefern. Und wenn du es in der Pause holen durftest, dann hättest du zu Fuß zurückkehren und dich wegen der Verspätung gleichfalls entschuldigen sollen.« Ich fürchte, du hast den Vers schon vergessen, den du neulich lerntest. Gib, dass ich tue mit Fleiß, was mir zu tun gebühret. Darin heißt es, gib, dass ich's tue bald, zu der Zeit, da ich soll. Und wenn ich's tue, so gib, dass es gerate wohl. Nun, sagt die Mutter tröstend, es ist ja wohl geraten. Keinem ist ein Schaden zugefügt worden. Und die brave Bella hat sich großartig benommen. Das werden alle zugeben. Friedrun nickt, fügt aber hinzu, »Doch vor dieser Zeitung bin ich bange.« »Die kann dir auch nichts anhaben«, beruhigt Onkel Friedrich. »Sollte etwas von dir und Bella darin stehen, bringe ich sie gleich hierher, damit du beruhigt bist.« »Ja, und es steht wirklich etwas darin. Aber gar nichts Böses, wie könnte es auch?« Friedrun liest, »Herrlicher Lipizzaner-Hengst macht wundervolle Levade vor einer Dorfschule. Wie kommt dieses feine Rassepferd in diese weltentlegene Gegend?« Sie zuckt erstaunt. »Hengst?« wiederholt sie. »Ist das nicht der Pferdemann, so wie der Ochse ein Herr Ochse ist?« Die Erwachsenen lachen. »Ja«, gibt Onkel Friedrich zu, »Bella müsste eigentlich Bello als Mann heißen.«
2: »Nein, unrein«, ruft Friedrun. »Das klingt ja wie ein Hundename. Bella bleibt Bella.«
1: »Aber was sonst da in der Zeitung steht, das ist doch schön«, meint sie erleichtert. Ihr Vater verzieht den Mund. »Ja«, sagt er, »wenn unser weltentlegener Ort dadurch nicht ein Weltkurort wird. Und das hast du dann auf dem Gewissen.« Friedrun hat das nicht recht verstanden. Sie guckt ganz erschrocken. Aber die anderen lachen, und da lacht sie auch.
2: »Ich will jeden Abend es dem Vater im Himmel sagen«, verspricht sie. »Denn Mutter hat gesagt, Gott wäre so groß, dass er sich auch um die kleinsten Dinge kümmert. Das hätte ein frommer Mann geschrieben. Und darum darf ich ihn auch bitten, dass wir weltentlegen bleiben.«

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Dieses Hörbuch ist erschienen im Verlag Aqua. 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
1: Ja, ihr lieben Freunde, eine neue Episode fängt an. Wir freuen uns wirklich riesig drauf und es geht um dieses sehr, sehr wichtige Thema Geld. Man spricht sehr, sehr wenig über Geld, man predigt noch viel weniger über Geld und doch ist es ein so unheimlich wichtiges Thema.
2: Total.
1: Genau, wir haben uns jetzt, als wir das so ein bisschen besprochen haben, was wir darüber sagen wollen, haben wir uns gedacht, wir müssen erstmal vielleicht mal relativ weit ausholen, um darüber zu sprechen und haben gedacht, das ist eigentlich ein gutes Beispiel dafür, das einfach mal auszuzeigen, was es bedeutet, ein Modell oder ein Bild gesunder Worte zu haben, wie der Apostel Paulus das dem Timotheus sagt, das vielleicht erstmal aufzumalen und dann zu zeigen, wie diese Metageschichte oder diese großen Prinzipien direkten Einfluss haben auf die alltäglichen Dinge, die ganzen Fragen, die ihr uns gestellt habt über Instagram und auf YouTube, super cool. Wir freuen uns echt, da wirklich drauf einzugehen, über alle möglichen Sachen wie Sportwetten, wie sein Geld, sein Haus,
2: Kredite aufnehmen und so weiter, genau.
1: Alle Sachen, das ist, da können wir wunderbar drauf eingehen. Wir müssen aber erstmal diese Meta-Ebene müssen wir erst besprechen. So.
2: Ist eine Sache, die, glaube ich, wirklich heutzutage oft nicht mehr so viel gemacht wird. Ja, wir lesen irgendwie einzelne Verse. Wir freuen uns daran, aber bei Gott ist es wirklich sehr wichtig. Er hat uns halt nicht umsonst so ein richtiges Buch hinterlassen, so ein Gesamtkonzept. Mhm. Ja, und das ist wichtig, dass wir es kennen, denn wir wollen euch ermutigen, als junge Leute auch, die meisten sind jung, glaube ich, die sich das angucken, dass ihr euch diese Zusammenhänge auch bewusst macht, dass ihr sie studiert. Mhm. Ja, und dass ihr dann Einzelfragestellungen beantworten könnt, weil ihr eben die große Landkarte kennt. Mhm. Und jetzt beim Thema eben Geld, ja, wir sagen oft, das regiert die Welt, das ist auch so und wir leben auch noch in dieser Welt. Und jetzt die Frage, wie gehen wir als Christen, ja, wie gehen wir damit um? Gehören wir zu dieser Welt, ja, sind wir was anderes? Da kommen wir jetzt so ein bisschen drauf, denn genau, die Zusammenhänge sind wichtig.
1: Ja, die Zusammenhänge sind sehr wichtig, vor allen Dingen, weil der Jesus hat ja über Geld gesprochen, der hat es aber in einem gewissen Zusammenhang gemacht, ja. Der hat das gemacht, besonders in der Bergpredigt hat er darüber gesprochen und da müssen wir erstmal über was sprechen. Vielleicht hast du überhaupt keine Ahnung darüber, ja, warum wir jetzt überhaupt über so ein Thema sprechen, bevor wir überhaupt an die Bergpredigt rangehen. Aber es ist doch wichtig, weil du kannst nicht, will ich mal so sagen, wir haben verschiedene Funktionen im Leben.
2: Ja.
1: Du bist zum Beispiel Arzt, ja, ich bin zum Beispiel Unternehmer. Und als ein Unternehmer oder als ein Firmenchef oder so, habe ich eine andere Funktion als die, die ich zum Beispiel zu meiner Frau habe, wenn ich zu Hause bin.
2: Ja.
1: Und deswegen, vielleicht redet man mich anders an, jetzt nicht in meiner Firma, aber wie das bei Ärzten ist, ob die sich immer noch verneigen.
2: Also zu Hause werden wir regelhaft geduzt. Sowohl er.
1: So, aber man hat halt unterschiedliche Funktionen. Und so hat der Jesus auch unterschiedliche, will ich mal sagen, Ämter, die er hat. Und die muss man einfach kennen. Und es gibt auch, wisst ihr, es gibt, sagen, ein einfaches Beispiel. Früher wurden, im Alten Testament, wurden Tiere geschlachtet.
2: Ja.
1: Werden heute noch Tiere geschlachtet? In keiner Gemeinde. Da ist irgendwas passiert. Genau, da ist irgendwas passiert und darüber müssen wir reden.
2: Absolut.
1: Weil mit dem Geld ist es immer noch so wie früher, ist es noch so wie heute. Wir müssen mal ein bisschen über die Bibel, grundsätzlich müssen wir uns erstmal situieren, wo wir eigentlich sind in dieser ganzen Geschichte.
2: Deswegen auf zum Gipfel. Ja, wir machen jetzt einen Überblick. Wir kommen von oben runter.
1: Ja.
2: Genau. Und deswegen haben wir hier so ein schönes Bild gemalt. Und damit fängt der Natter jetzt mal an. Was sind die großen Zusammenhänge, die wichtig sind in Bezug auf Thema Geld?
1: Wir fangen hier oben an und gehen dann von hier links nach rechts rüber. Ja?
2: Wie es im Abendland üblich ist. Ja.
1: Von links nach rechts. Also, das große Prinzip, was wir hier sehen, ist, was Gott möchte, ein Prinzip, es gibt sehr viele, aber ein wichtiges Prinzip ist, dass die Himmel, das haben wir als eine Wolke, haben wir das dargestellt, ja, das ist für uns der sichtbare Himmel, aber es gibt ja noch mehr Himmel als das, aber der Himmel regiert, das ist dieser rote Pfeil, die Erde, ja. Und das nehmen wir entweder aus Daniel 4, da wird das mal ganz klar gesagt, aber das sehen wir durch die ganze Bibel hindurch, sehen wir dieses Prinzip, dass die Himmel regieren.
2: Mhm.
1: So, und jetzt wollen wir mal sehen, wie dieses Beispiel hier sich zeigt in verschiedenen Epochen. Man hätte jetzt noch andere dazu nehmen können. Wir haben das jetzt einfach mal die wichtigsten rausgenommen. Und hier seht ihr überall, wie sich das ausprägt.
2: Genau.
1: Fangen wir vielleicht mal bei Adam
2: vorne an. Ja. Wir fangen jetzt wirklich mal bei Adam und Eva an. Ja. Das ist wirklich wichtig in dem Zusammenhang. Ja, die Himmel regieren, sagt Natter. Was regieren denn die Himmel? Da müssen wir einfach, hier unten haben wir unsere weiße Linie. Ja, das soll darstellen letztlich, was auf der Erde stattfindet. Verschiedene Zeitabschnitte. Wenn wir ganz zurückgehen und fragen, wie war das denn am Anfang? Warum wurde Erde überhaupt gemacht? Dann sehen wir, dass Gott eben den Wunsch hatte. Wir haben das schon mal in einem anderen Video gesagt, wie so eine Theaterbühne zu haben, wo etwas stattfindet, das Gott ehrt, ja, wo man etwas von Gott sehen kann, wo Gott sich reflektiert. Das sehen wir, hat Menschen geschaffen, auf diese Erde gesetzt, er hat sie in seinem Bild eben geschaffen und er hatte das Ziel eben, dass auf dieser Erde nach seinen Gedanken und Richtlinien gelebt wird. Miteinander als Menschen in Bezug zu Gott und auch in Bezug zu der materiellen Schöpfung. Ja,
1: also Theaterbühne, wer guckt zu?
2: Ja, Gott, die Engel, ja. Andere Menschen auch.
1: Fürstentümer und Gewalten. Genau.
2: Alle Persönlichkeiten, Geistwesen und so weiter, die so um uns rum sind. Ne? Okay. In der sichtbaren und unsichtbaren Welt.
1: Was passiert auf dieser Bühne bei Adam und Eva?
2: Ja, prinzipiell setzt Gott im Adam im Prinzip ja schon als die Krone irgendwo, ja, der Schöpfung, klar, setzt er in diesen geschaffenen Bereich hinein und sagt, ich übergebe dir das, dass du das in Abhängigkeit von mir und nach meinen Gedanken eben wirklich managst. Ja? Mhm. Du sollst die Erde bebauen und bewahren. Du sollst hier leben, wie ich es dir vom Himmel aus zeige. Mhm. Da war ja schon, wir haben ja hier so Zusammenhang gemalt, ja, zwischen diesem blauen Kreis und dem grünen, weil es war ja so, Gott hat ja mit Adam gesprochen. Da war diese Beziehung da und dort Gott hat gesagt, so sollst du es machen. Übrigens ganz interessant, wenn ich gerade denke, der Mensch hat dabei ja auch eigene Verantwortlichkeit übertragen bekommen. Er sollte den Tieren Namen geben. Absolut. Ja, der Adam war also von Gott auch extrem intelligent, denke ich, ausgestattet. Da muss man überlegen, die ganzen Tiere zu benennen. Das war Wahnsinn.
1: Ja, also der Adam ist ein im Bilde Gottes geschaffen. Das ist ganz, ganz wichtig. Ja, du bist kein Affe.
2: Ja.
1: Ganz, ganz wichtig. Du bist im Bilde Gottes geschaffen, ein geniales Wesen. Wie kann jetzt aber der Affe zum Beispiel oder der Löwe sehen, dass die Himmel regieren in dieser ganzen Geschichte? Wie konnte er sich den Adam angucken und sagen, du bist ja doch nicht ganz Gott? Weil er war ja, für ihn war er ja einfach Gott. Die Tiere haben Angst vor uns, wenn die die Augen gucken. Ja. Wir beherrschen ganz klar die Welt. Ja, ganz klar, gar kein Problem. Aber wieso war der Adam, wie konnte man jetzt sehen, da, dass die Himmel doch regieren?
2: Ich würde denken, weiß nicht, ob es der Affe gemerkt hat. Weil die gucken ja gar nicht so ganz dumm wie die Kühe.
1: Ja.
2: Nein, aber er hat zumindest gesehen, dass doch Adam auch eine Autorität über sich hat, oder? Würde ich sagen. Also dass der Adam nicht eben selbst herrlich da unabhängig von Gott das gemacht hat, sondern in Gemeinschaft mit Gott.
1: Genau. Ja. Und das war das wichtige Bild war eigentlich, dass der die Bäume. Ne? Ja. Also besser gesagt, der Baum, von dem er nicht essen durfte. Das heißt, er hatte ein Gebot, was er nicht übertreten
2: konnte. Genau, also er war seine Autorität auch, sein Zustand war limitiert in gewisser Weise. Ne? Und da ist jetzt was ganz, ganz Schlimmes und Tragisches passiert. Man merkt, wenn man mal so eine Geschichte, so einen Überblick aufzeigt, wie existenziell das eigentlich war. Ja, dieser Sündenfall, der uns in der Bibel beschrieben, der hat die ganze Existenz von uns Menschen, von dieser ganzen Schöpfung und von allem auf dieser Erde ganz krass beeinflusst. Warum? Weil bevor der Mensch in Sünde gefallen ist, war die Erde in gewisser Weise so ein neutraler Bereich. Mhm. Ja, der Mensch hat in Unschuld gelebt. Es gab dieses Böse auf der Erde selbst nicht.
1: Ja, wunderbar. Ja,
2: das ist was ganz Herrliches. Deswegen hat Adam auch zum Beispiel Umweltschutz, ja, solche Dinge, da hat der Adam sich austoben können, da war jetzt letztlich, das war einfach seiner Verantwortung übergeben und er hat es nur gut gemacht und diese Erde war auch so gut in Gottes Augen, alles was er geschaffen hat war gut, dass man sich die ganze Zeit ruhig volle Kanne darum kümmern sollte. Ja. Ja. Aber bei dem Sündenfall ist was Entscheidendes passiert, da hat nämlich der Mensch gesagt, ich will nicht mehr diese Regierung von Gott vom Himmel her, diese Abhängigkeit von ihm, ich will selber entscheiden, was ich tue und wie ich mit den Dingen umgehe, was gut ist, was schlecht ist, ich will autonom sein, unabhängig und er hat nicht gecheckt, ja, aber das sehen wir sehr deutlich, Gott beschreibt uns das, dass er dadurch unter die Herrschaft des Teufels gekommen ist und das Tragische ist, die ganze Erde, so beschreibt Gott uns das, ob wir das jetzt wollen oder nicht, es ist so, kommt mit unter die Herrschaft des Teufels. Mhm. Und deswegen lesen wir in der Bibel, dass dieser Teufel der Fürst dieser Welt ist, ja, und die ganze Schöpfung auch mit runtergerissen wird, ja, durch den Sündenfall Adams. Wenn man Römer 8 zum Beispiel sieht, ist der Nichtigkeit, der Vergänglichkeit unterworfen. Also hier ist was wirklich Entscheidendes passiert und diese Neutralität, von der wir sprechen, die hat da geendet.
1: Ja. Ja, und dann geht's eigentlich weiter. Wir haben jetzt mal hier das Babel genannt. Ja, und ihr seht, da sind zwei Prinzipien, die da passiert sind. Vielleicht vor Babel gab es ja noch die Sintflut, auch ein Riesenevent. Ja. Das wollte mal reden. Ganz kurz. Und zwar, was war eigentlich passiert? Eine große Sache, die passiert war. Das war, ihr seht hier diesen himmlischen Kreis, der sich vermengt mit dem irdischen Kreis. Das heißt, die Himmel werden eins mit der Erde. Und was ganz, ganz interessant ist, dass Gott, er hasst eigentlich die Vermischung. Ja, wir sehen das zum Beispiel einmal, als die Bundeslade genommen wird von den Philistern, denke ich, ist das. Ja. Und die wird dann in diesen
2: Tempel gestellt, von dem Dagon, ja, Dagon, der arme Dagon. Genau.
1: Der kippt um. Ja, und Mensch und Tier war das zusammen in einer Statue und der fällt um auf die Schwelle. Ja. Und wir sehen, dass da Kopf getrennt wird von dem restlichen Tierkörper. Mhm. Gott will das nicht, dass es Vermischung gibt zwischen Tieren und Menschen in einer Figur. Ja. Also diese Vermischung, das hasst Gott. Was hier passiert war einfach, dass die Söhne Gottes, ja, Engel, die Zuschauer quasi, also eigentlich die Zuschauer sind auf die Bühne gestürmt, würde ich mal sagen, ja. Warum? Weil die einfach, die Engel, ja, das sind ja Wesen, die uns sehr ähnlich sind, auf jeden Fall sind sie geschlechtsfähig, kann man daraus sehen, haben auch keine Flügel, wie man es denkt, auf jeden Fall sind die auf die Bühne gestürmt und haben sich einfach haben sich vereinigt mit den Frauen, ja, dieser Erde. Und was daraus entstanden ist, himmlische Kraft, irdisch auf der Erde, super große Leute. Wir wissen nicht so genau, was es alles war, was da alles passiert ist, aber auf jeden Fall wissen wir, dass Gott einfach gedacht hat, nee, das geht überhaupt nicht, ja, Himmel und Erde zusammen, das will ich nicht. Dann kam die Sintflut. So, und danach ging es aber genau in die andere Richtung. Jetzt war der Himmel runtergekommen und danach, nach der Sintflut, dann gab es einen Neuanfang und dann haben die Menschen gedacht, ja, wenn der Himmel schon nicht runterkommt, dann gehen wir in den Himmel. Absolut. Also diesen Turm gebaut und da hat Gott gesagt, nee, jetzt werde ich nicht die Erde verderben, so, aber ich werde das so machen, dass ihr nicht mehr bis zum Himmel kommt, ihr kleinen Menschen.
2: Ja.
1: Und hat dann uns verstreut in die verschiedenen Sprachen. Jetzt sind überall dadurch Nationen entstanden, durch die Sprachen.
2: Ja.
1: Ja, dadurch entstehen ja Nationen durch Sprachen.
2: Und man könnte sich jetzt fragen, ja, Gott, ist diese Erde jetzt Gott egal? Ja, es ist ja, sieht man alles so chaotisch, ja, vorher mit den Riesen und dann kommt das mit Babel und also irgendwie so Ökumene, irgendwie Union machen ohne Gott, um die Erde zu managen, sieht man übrigens daran auch schon, ist überhaupt nicht nach Gottes Gedanken. Nee. Ja. Was passiert jetzt? Was hat Gott vor? Ja, und jetzt sehen wir, dass er bei Abraham anfängt als Wurzel und dann daraufhin arbeitet, ein Volk zu haben für sich, ja, ein Volk, was auf dieser Erde lebt, dem was eben abgesondert wird, also getrennt, ja, herausgenommen aus diesen ganzen Völkermeer, um dann zusammen ein Volk Gottes auf der Erde zu sein. Und das sehen wir ja bei dem Volk Israel, ja. Und Gott hatte den Wunsch, ja, durch dieses Volk jetzt auf der Erde wieder seine Prinzipien auszuleben, könnte man sagen, ja.
1: Sehr gut. Also dieses Herausgerufen aus der Nation ist ganz, ganz wichtig hier, ja, für die später auch. Sehr gut. Und das ist dann Israel. Wie hat's geklappt? So?
2: Ja, wir machen jetzt natürlich übrigens einen brutalen Zusammenschnitt hier. Ja. Also wenn ihr das aber euch anguckt, ein paar hundert Jahre Geschichte, dann seht ihr einfach bei Israel, Gott hat dem Volk etwas übergeben, hat sozusagen, ist vielleicht interessant, hat einem Volk, was kein verändertes Herz hatte. Er hat es zwar äußerlich gesehen erlöst. Ja, er hat es aus der Gefangenschaft in Ägypten herausgeführt. Sie waren dann als ein Volk zusammen unterwegs. Er hat ihnen ein Land geschenkt. Aber sie hatten kein verändertes Herz. Und diese Regierung war ihrer Verantwortlichkeit übergeben. Und der Mensch in der Verantwortlichkeit, das, was Gott ihm so anvertraut hat, sehen wir dann, hat völlig versagt. Ja, völlig versagt. Die Israeliten, die leben nicht die Absonderung von den Nationen aus, was Gott so wichtig war, seine Gedanken auf der Erde auszuleben, nicht die der sündigen Heiden, ja, sondern sie übernehmen die Sünden der Heiden letztlich. Sie machen genau denselben Götzendienst und haben damit am Ende, das ist sehr interessant, eigentlich auch vor Gott ihr Anrecht verloren, in diesem Land leben zu dürfen und auch als eine besondere, abgesonderte Nation überhaupt dort zusammen zu sein, denn sie haben ja letztlich den Gottesdienst dazu, wo Gott sie eigentlich gemacht hat, ja, von der Erde aus verherrlicht zu werden. Darin haben sie versagt, den Götzen gehuldigt und Gott muss über diesen Verfall letztlich sein Gericht aussprechen und wir sehen, dass Gott einen Schlussstrich in gewisser Weise macht, ja, mit dem Gedanken, durch Israel hier auf der Erde seinen Thron zu haben. Ja. Das ist eigentlich so ein wichtiger Punkt vielleicht, ja.
1: Also wir haben diese Stiftshütte oder den Tempel, da wissen, sehen wir auch die Wolkensäule
2: richtig,
1: zum Beispiel. Ja, vom Himmel wieder geht auf diesen Stiftshütte runter. Ja. Man sieht da diese Verbindung zwischen Himmel und Erde, aber vom Himmel aus, nicht von der Erde.
2: Und auch bei der Bundeslade übrigens ähnlich, bei David zum Beispiel. David redet davon, dass Gott thront über den Cherubim. Mhm. Ja, und das meint diesen Deckel der Bundeslade, der sozusagen die Bundeslade als Thron Gottes, als Sitz seiner Regierung, die war in diesem Volk. Mhm. Und Gott wollte durch dieses Volk wirklich seine Herrschaft ausleben, wollte auch die Menschen segnen dadurch, aber wir Menschen, beziehungsweise das Volk Israel hat darin versagt. Ja, hat ihm nicht den Platz gegeben, das ist auch ganz wichtig, haben wir vorhin kurz drüber gesprochen. Gott sagt einmal, Gott wollte eigentlich eine Theokratie, das können wir uns auch mal vielleicht merken, Gott wollte eine Gottesherrschaft auf der Erde. Und das Volk hat gesagt, wir wollen keine Gottesherrschaft, sondern wir wollen, wie die anderen Heiden, irgendein König, der nach unserem Gusto ist. Ja, der muss groß sein, der muss hübsch sein, der hat wahrscheinlich so ein bisschen Locken bis hierhin gehabt. Ja, der konnte, war ein charismatischer Typ. So einen wollten wir haben, den Saul. Und dann hat Gott zu Samuel gesagt, nicht dich haben sie verworfen, sondern mich, Gott, haben sie verworfen, dass ich nicht mehr König sein soll. Sie wollten das Volk Israel, das war eigentlich das Problem, warum es auf der Erde nicht geklappt hat, weil sie gesagt haben, diese Gottesherrschaft vom Himmel aus, dem wir uns unterordnen, von dem wir abhängig sind, das wollen wir nicht mehr haben.
1: Eine Sache vielleicht, die ganz wichtig ist bei Israel. Wer ist der Vater von Israel? Wer heißt eigentlich Israel? Ja, das war der Jakob.
2: Ja.
1: Ja. Also, was hat er gesehen? Der Jakob, ganz am Anfang seiner Geschichte, da hat Gott ja ein Bild gezeigt, wo er auf dem Boden liegt und er sieht eine Leiter, die in den Himmel geht.
2: Ja. Bethel, ne?
1: Ja. Ja. Und was passiert an Bethel? Es ist da gehen die Engel auf dieser Leiter auf und ab. Ja. Und das war eigentlich, was sehr charakterisiert hat, diese Zeit. Das ist, dass die Engel Israel geholfen haben. Ja, ja, es gibt dann Schutzengel von Israel. Das Gesetz ist auch gegeben worden, sagt uns der Galaterbrief von Engel. Und so, und das ist wichtig, das kommt später nochmal, dieses Bild, das wird nämlich noch vervollständigt. Ja, dann kommt die Zeit.
2: Was passiert am Ende von Israel? Letztlich, womit ging das wirklich offiziell zu Ende?
1: Mit dieser Wolkensäule, will ich mal sagen, die sich langsam entfernt. Bei Ezekiel, da sehen wir eigentlich, dass es so langsam, schrittweise geht die weg. Und dann, ab diesem Augenblick, da hat man die nicht mehr gesehen. Kommt auch wieder.
2: Genau, das ist schön. Aber das ist, was interessant ist. Gott entfernt sich so schrittweise, ja. Aber wenn du dann auf die Erde guckst, wenn du sozusagen sagst, ich fahre jetzt zum Buckingham Palace und will mal wissen, wo ist denn hier die Regierung, ja. Dann gab's schon einen gewissen Punkt in der Geschichte, der ist sehr wichtig, weil der Jesus sich auch darauf bezieht, dass nämlich Israel als Zentrum der Regierung Gottes, sprich, also Jerusalem, ja, als diese Hauptstadt, die wurde zerstört, die Leute wurden weggeführt aus diesem Land und diese Israeliten haben die Juden dann letztlich, ja, diese zwei Stämme, die dann noch übrig geblieben waren nach der Zerstreuung in die assyrische Gefangenschaft, haben diese zwei Stämme dann nach Wegführung in die babylonische Gefangenschaft diese Stadt, diesen Regierungssitz Gottes auf der Erde verloren. Und deswegen sagt der Herr Jesus dann mal, gebraucht mal diesen Ausdruck, der danach kommt, dass damit die Zeiten der Nationen oder die Zeiten der Heiden angefangen haben. Und das findet man auch, die Bibel ist so schlüssig in sich selbst, das ist wunderbar. In diesen Bibelbüchern, die ihr danach lest, Daniel, Esra, Nehemia, also diese sogenannten nachexilischen Bücher, wo man sagt, die nach der Wegführung eben geschrieben wurden, da findet die Zeitrechnung nicht mehr wie in Könige und Chroniker statt. Da wird ihm gesagt, im 25. Jahr von Hiskia. Das war doch der entscheidende König aus Gottes Sicht, weil Israel sollte doch regieren. Da steht auf einmal im 25. Jahr von Nebukadnezar, ein heidnischer König.
1: Oh, was ist denn da los? Ja, genau. Kann man sich einfach denken.
2: Ja.
1: Ja, da seht ihr, hier haben wir geschrieben Nation. Nation im Vergleich zu Israel. Es bedeutet nämlich, Israel ist ja jetzt auf Seite gesetzt. Und Gott prüft eigentlich Israel, indem er, will ich mal sagen, die sind Nationen gekommen, haben das eingenommen, das Land. Ja. Und dadurch prüft er sie, weil die haben sich gedacht, okay, normalerweise ist doch unser Gott, ist doch der starke Gott. Und warum sind jetzt andere da? Und die sollten einfach ein bisschen nachdenken.
2: Ja.
1: Ja? Und so, also ein bisschen mehr als nachdenken. So. Und aber diese Nationen hatten ja keine Ahnung von Gott.
2: Ja.
1: Und der Nebukadnezar kam an, hat alles platt gemacht, wusste gar nicht, dass das Instrument Gottes ist. Und irgendwann sagt dann Gott ihm doch, hier, pass mal auf, nämlich ein Jude, ja, Daniel ist bei ihm in seinem Reich, ja. Und Gott spricht noch ihn durch diesen Propheten und sagt dann ihm dieses große Prinzip, hey, weißt du, du hast vielleicht keine Ahnung, wer ich bin und du hast auch nicht so eine große Verantwortung, so wie Israel das hat. Ja. Aber eine Sache müssen wir doch klarstellen. Die Himmel regieren. Das ist so das absolute Minimum. Ja?
2: Absolut.
1: Das musst du verstehen, dass du nicht hier der Chef bist. Und dann wird er sehr gedemütigt. Und dann geht sehr, sehr viel Zeit ins Land.
2: Aber da kommt ja auch noch was. Weil als der Kores, der Perserkönig, als der nämlich dann von Gott benutzt wird, um Israel zu ermöglichen, einem Teil wieder zurückzukehren in ihr Land, da sagt Gott mal über den Chorus, du bist mein Hirte. Ja. Das ist interessant. Ja, da sehen wir genau das. Mhm. Gott hat am Ende letztlich nie die Fäden aus der Hand nehmen. Mhm. Aber auf der Erde war es halt manchmal so in einer bisschen doch verborgenen Form. So der Chorus hat das natürlich auch nicht alles so verstanden. Und Gott sagt trotzdem, du bist mein Hirte, ich benutze dich, um trotzdem hier auf der Erde etwas zu wirken. Ja. Mhm.
1: Ja, dann wissen wir, da geht sehr, sehr viel Zeit ins Land, ja, wo Gott gar nicht mehr spricht. Und dann plötzlich passiert etwas komplett Neues. Ja, eigentlich die Erfüllung, ja, von alledem, was passieren sollte. Nämlich gehen wir mal zu der Leiter, die der Jakob gesehen hat. Da sehen wir zum Beispiel in Johannes, Kapitel 1, da sehen wir plötzlich, dass dem Nathanael gesagt wird, als der Andreas den findet, da sagt er ihm, da führt er zu dem Herrn Jesus, und der Jesus sagt ihm dann, nachdem er sich bekehrt, sagt er ihm, du wirst weit mehr sehen, sondern ab jetzt wirst du die Engel steigen sehen, nicht mehr auf einer Leiter, ja, sondern, hast du das an, der hast du ja auch
2: nee, genau.
1: Ja, auf den Sohn des Menschen, auf dem Herrn Jesus selbst, ja. Jetzt findet etwas Neues statt, das haben wir hier so gezeigt, dass hier ist der Himmel und eine himmlische Person ist auf der Erde. Ja, ist nicht mehr wie die Engel, die jetzt sprechen mit der Erde, dass Gott darüber agiert, sondern jetzt ist eine himmlische Person, der König selbst, ja, ist auf der Erde. Und eigentlich, was er will, was der Jesus wollte, sehen wir im Matthäus-Evangelium, könnt ihr euch das Crosspoint-Video auch ansehen, wo das sehr stark gezeigt wird. Eigentlich geht es darum, dass Gott sagt, jetzt will ich wieder das Wirkliche etablieren, nämlich, dass es eine Herrschaft gibt hier auf der Erde durch meinen Sohn, Jesus Christus, den Messias, den ihr schon immer erwartet habt. Also das Bild der Leiter wird aufgegriffen und das wird jetzt wirklich gezeigt, was ist dieser Link zwischen Himmel und Erde? Das ist eigentlich Jesus Christus.
2: Und das ist übrigens ganz interessant, du sagst ja gerade letztlich, da sind die Himmel auf der Erde, in der Person des Herrn Jesus. Ja. Und das wird im Alten Testament schon angekündigt. Das ist nicht so eine von uns irgendwie eine Idee, ja, um da aus Jesus mehr zu machen, sondern das sagt Gottes Wort ganz klar. Wir lesen in Micha 5, Vers 1, das lese ich mal kurz vor. Und du, Bethlehem, Ephrata, zu klein, um unter den Tausenden von Juda zu sein. Aus dir wird mir hervorkommen, der Herrscher über Israel sein soll. Und seine Ursprünge sind von der Urzeit, von den Tagen der Ewigkeit her. Mhm. Da kündigt Gott schon an, in Bethlehem, da wird jemand hervorkommen, der kommt aus der Ewigkeit, aber der soll Herrscher sein. Mhm. Ja? Und genau das ist passiert, als der Jesus auf der ist, der Ewige, also in die Zeit eingetreten, in diese begrenzte Schöpfung, um die Herrschaft dort auszuleben. Mhm. Ja?
1: Und was sehen wir dann noch wieder? Wir hatten gesehen, hier die Herrlichkeit ist entwichen in Ezekiel. Und wir sehen dann bei dem Herrn Jesus, dann kommt wieder plötzlich wieder eine Wolke. Ja, aus der Wolke spricht dann der Vater. Ja, dieser ist mein geliebter Sohn, an welchem ich Wohlgefallen gefunden habe. Die Wolke ist wieder da. Ja. Ja, die Jünger sehen den Herrn Jesus dann auch. Der war ja ein ganz normaler, sah aus wie ein ganz normaler Mensch. Ja, war auch wirklich Mensch. Mhm. Sehen ihn dann aber in dieser Wolke für einen Augenblick auf dem Berg der Verklärung in seiner Herrlichkeit.
2: Ja.
1: Ja. Und ja, jetzt ist da wieder dieser Link, wird hergestellt. Die Frage ist nur die, kommt es zu dem Reich?
2: Ja, das ist jetzt eine ganz, ganz wichtige Frage. Da bitten wir euch wirklich, wenn es jetzt ein bisschen viel ist für euch. Sorry, weil wir haben ja uns vorher länger unterhalten. Macht ruhig mal kurz Pause. Lest auch nochmal schnell nach irgendwie. Guckt euch ja zum Beispiel ein Matthäus-Video an. Ja. Aber jetzt kommt man einen ganz wichtigen Punkt.
1: Glaubt uns kein Wort.
2: Nee, wirklich. Ihr müsst die Schrift überprüfen. Total. Das ist ganz, ganz wichtig. Und möchte jetzt einen Vers zitieren. Wir zitieren jetzt einige. Sucht die ruhig nochmal. Wir blenden die nachher auch unten ein, aber wir können die nicht alle aufschlagen. Der Jesus sagt immer etwas ganz Wichtiges. Er sagt über sich selbst, als er hier auf der Erde gelebt hat, das Reich Gottes ist mitten unter euch. Mhm. Was meint dieser Vers? Mhm. Der will uns sagen, Gott hat einen Herrschaftsbereich auf dieser Erde. Das war immer schon sein Ziel, die Erde zu regieren, eben vom Himmel aus, ja? Und das ganz Besondere, was jetzt passiert ist, vor 2000 Jahren ungefähr, ja, ist, dass Gott selbst auf die Erde gekommen ist und dass alles, was Gottes Herrschaftsbereich ausmacht, persönlich direkt gegenwärtig ist auf der Erde. Ja, das Reich Gottes in allem, was es ausmacht, ist mitten unter euch. Ihr könnt es anfassen. Ja, in mir, in Jesus. Das ist etwas ganz, ganz, ganz Besonderes. Ja,
1: aber dann sehen wir im Matthäus-Evangelium, sehen wir, wie Israel seinen eigenen König verwirft. Ja, ja, wir sehen es besonders in Matthäus 12 und 13, diesen Übergang. Könnt ihr euch, wie gesagt, in den Crosspaint-Videos anschauen. Das wird sehr, sehr klar erklärt, wie der Jesus das auch ganz klar zeigt. Das Volk verwirft ihn Und ab dem Augenblick passiert dann etwas. Also das ist eine längere Phase, deswegen da müsst ihr wirklich dann die einzelnen Schriftstellen durchlesen, vor allem Matthäus Evangelium. Da gibt es eine längere Phase, dass Gott sagt, okay, das Reich, ja, hier auf der Erde, das wird es geben. Da kommt überhaupt nichts, geht da nichts dran vorbei. Allerdings, ich hatte was versteckt im Alten Testament, bestimmte Schriftstellen, und die ziehe ich jetzt aus der Schublade, und ich werde etwas machen, Israel, das habt ihr im Leben nicht erträumt. So, und was ist dieser große Plan? Also, Israel verwirft seinen König.
2: Übrigens, als einen kurzen Link, Einschub, ja, da ein Vers dazu auch, ganz, ganz wichtig, da seht ihr, das passt einfach, ja, das ist einfach das biblische Gesamtbild, da steht der König vor Israel und sie schreien laut, hinweg mit ihm, wir wollen nicht, dass dieser über uns herrscht. Das ist eigentlich genau der Punkt, ja. Mhm. Also, und Gott sagt, wenn du meinen König nicht akzeptierst, dann kann auch meine Herrschaft durch dich nicht auf der Erde stattfinden. Das ist auch ein wichtiger Punkt, wo wir ja noch zu kommen. Ja. Ja? Ohne die Herzensannahme des Königs gibt es kein Herrschaft, kein wirkliches Reich Gottes.
1: Ja? Genau, die Annahme des Königs.
3: Ja. Es ist 5:30 Uhr. 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

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Mein Mann guckt Pornos. Hilfe für leidende Frauen. Die Pornografie hat zerstörerische Wirkung auf die Ehe. Oftmals werden in der Seelsorge jedoch nur die Männer angesprochen, indem ihnen angezeigt wird, wie sie aus der Pornosucht rauskommen. In diesem Vortrag möchte André Töff sich aber an die Ehefrauen richten, die unter dem Pornokonsum ihres Mannes leiden. Möge Gott diesen Vortrag gebrauchen, um Heilung und Wegweisung zu schenken.

Hallo zusammen, schön, dass ihr wieder eingeschaltet habt bei Liebevoll. Ich hoffe, dass ihr diesen Vortrag zu zweit guckt, auch wenn ich mich in diesem Vortrag wesentlich eigentlich an die Ehefrauen wenden möchte. Das Thema lautet: Mein Mann guckt Pornos. Hilfe für leidende Frauen. Nachdem wir das Thema der pornosüchtige Ehemann hatten und da einige Wege aufgezeigt haben, wie es aus der Pornosucht rausgehen kann, möchten wir uns heute an die Frauen wenden. Und ihnen auch Hilfestellung mitgeben, denn sie leiden ja auch auf eine andere Weise. Der Mann leidet, aber er verschuldet es auch. Die Frau leidet als Opfer. Sie leidet als Opfer und sie braucht dringend Hilfe. Frauen können kaputt gehen an der Pornosucht des Mannes. Vielleicht hast du es auch so erlebt als betroffene Frau. Dein Mann, dein jetziger Ehemann, hat dir in der Freundschaftsphase oder in der Verlobungsphase gesagt, dass er ein Problem hat mit Pornografie. Und es war für dich schon ein Schock, aber du hast dafür gebetet und du hast gehofft, dass das Problem dann ja in der Ehe weg ist, weil dann hat er ja dich und er muss sich nicht andere Frauen anschauen. Und du hast die Erfahrung gemacht, du warst naiv, das zu glauben. Du warst naiv, zu glauben, dass ein Ring am Finger und das Treueversprechen, dass das ausreicht, um deinen Mann aus der Pornosucht herauszuholen. Das ist ein unglaublicher Schmerz. Und ich weiß nicht, wie frisch es vielleicht bei dir ist. Vielleicht guckst du dir diesen Vortrag an und du hast es gerade erst erfahren. Vielleicht guckst du dir diesen Vortrag an und es läuft schon so lange bei euch und du bist völlig frustriert. Vielleicht guckst du dir aber auch diesen Vortrag an und bist nicht betroffen, weil dein Mann dieses Problem nicht hat, sondern du guckst diesen Vortrag, weil andere Frauen sich immer wieder an dich wenden und du willst ihnen seelsorgerlichen Rat geben. Ich bete dafür, dass dieser Vortrag hilfreich wird. Ich möchte 9 Ratschläge geben. 9 Ratschläge für leidende Frauen, wo der Ehemann Pornografie konsumiert oder sogar pornosüchtig ist. Der erste Rat, den ich dir als betroffene Frau mitgeben möchte, ist: Flieh mit deinem Schmerz zu Jesus. Es ist schwer zu beschreiben, wie tief der Schmerz ist, wie tief die Frustration ist, wie tief die Verzweiflung ist, wenn eine Frau das mitbekommt. Vielleicht ist es manchmal auch noch ein Unterschied, ob ihr Mann es ihr sagt und ihr gesteht, oder ob sie ihren Mann dabei erwischt. Und sie stellt fest, hier läuft die ganze Zeit etwas heimlich hinter meinen Rücken. Aber der Schmerz ist in jedem Fall da, egal auf welche Art und Weise du von diesem Problem mitbekommst. In der Bibel wird die Sexualität als etwas so was Schönes beschrieben. Das Buch Hohelied beschreibt die Sexualität als einen Garten, als einen Lustgarten. Und die Pornografie hat eure Sexualität zu einem Acker gemacht. Da ist nichts mehr schön. Das ist so ähnlich, wie wenn man einen Eimer stinkender Gülle nimmt und ihn auf euer Ehebett kippt. Die Pornografie macht so viel kaputt. Und das Fiese ist ja, dass du als betroffene Frau da irgendwo jetzt auch alleine mit bist, mit diesem Schmerz. Du kannst mit keiner anderen Person sprechen. Dein Ehemann wäre die Person, mit der du darüber sprechen würdest, aber er ist ja das Problem. Und zu einer anderen Person willst du vielleicht nicht gehen, weil du dann denkst, ja, dann muss ich es ja sagen, dass ich einen pornosüchtigen Ehemann habe. Das hängt ja auch mit Scham zusammen und so weiter. Und vielleicht denkst du, mein Ehemann wird sauer sein, wenn ich mit einer anderen Frau oder auch mit einem Seelsorger darüber spreche. Aber eins kannst du immer tun, auch wenn du dich so einsam fühlst: Flieh mit deinem Schmerz zu Jesus. Weißt du, Jesus versteht deinen Schmerz. Jesus leidet mit. Jesus weiß, wie es ist, betrogen zu werden. Er hat es selber erlebt, dass er von Menschen aus seinem unmittelbaren Umfeld betrogen wird, verleugnet wird. Jesus kann dich verstehen. Und auch wenn du dich so einsam fühlst, sollst du wissen, du bist nicht allein mit diesem Schmerz. Flieh zu Jesus mit deinem Schwert. Das ist das Erste, was ich dir mitgeben möchte. Das Zweite, was ich dir mitgeben möchte, ist: Vergelte nicht Böses mit Bösem. Das Fiese an der Sünde deines Mannes ist, dass sie dich jetzt in Versuchung bringt. Und zwar auf vielerlei Weise. Einige Frauen, denen kommt dann plötzlich der Gedanke, ja, wenn mein Mann sich mit anderen Frauen vergnügt, also virtuell, dann kann ich es ihm ja heimzahlen mit anderen Männern. Vielleicht ist das nicht der Punkt bei dir. Aber vielleicht willst du ihm auf andere Weise deinen Schmerz kundtun, indem du dich bei ihm rächst. Das kann auf ganz unterschiedlicher Weise geschehen. Vielleicht bist du so sehr dazu geneigt, in den Zorn zu fliehen und dich komplett zurückzuziehen. Also damit wir uns nicht falsch verstehen, ich verstehe jede Frau
die plötzlich so eine Überwindung hat, sich ihrem Mann emotional oder sogar auch körperlich zu öffnen, nachdem er ihr gestanden hat, ich habe ein Pornoproblem. Es ist so eine Überwindung. Und da muss dein Mann auch Verständnis haben mit dir, dass du das jetzt auch erstmal verarbeiten musst, dass du Heilung brauchst, weil er dich verletzt hat. Aber es darf nicht darum gehen, dass du ihm jetzt das Böse, was er dir angetan hat, wiederum mit Bösem vergiltst. Das ist nicht der christliche Weg. Sondern flieh zu Jesus, flieh nicht in den Zorn. Flieh zu Jesus und bitte ihm, dir zu helfen. Du von dir aus wirst sehr wahrscheinlich auf seine Sünde mit Sünde reagieren. Aber bitte darum, dass Gott dir Kraft gibt. Du bist eine Tochter Gottes. Du bist in Christus ein neuer Mensch. Du musst nicht so reagieren, wie es natürlich wäre. Und du kannst geistlich reagieren. Drittens, und das ist ein ganz, ganz wichtiger Punkt, den möchte ich hier auch ein bisschen ausführlicher beleuchten, beziehe das Problem nicht auf dich. Du bist nicht das Problem für die Pornosucht deines Mannes. Viele Frauen beziehen das Problem in zweierlei Weise auf sich. Entweder sie fühlen sich sogar mitschuldig oder vielleicht fühlen sie sich nicht mitschuldig, aber sie denken trotzdem, in irgendeiner Weise muss das ja mit mir zu tun haben. Bin ich nicht genug für ihn? Ist eine Frage, die sich betroffene, leidende Frauen häufig stellen. Warum schaut er sich Pornos an und befriedigt sich selbst? Bin ich nicht genug für ihn? Andere Fragen, die sich einer Frau stellen. Bin ich ihm nicht attraktiv genug? Einige Frauen zweifeln an ihrer eigenen Attraktivität. Ja, warum schaut sich mein Mann denn andere Frauen an? Offensichtlich bin ich nicht attraktiv. Und er findet die Frauen im Internet attraktiver. Bin ich vielleicht zu dick? Bin ich vielleicht zu dünn? Gefalle ich ihm äußerlich nicht? Und auf diese Weise kann der Pornokonsum des Mannes in einer Frau wirkliche Komplexe auslösen. Damit wir uns klar verstehen, natürlich sollte sich weder Ehemann noch Ehefrau in der Ehe einfach körperlich total gehen lassen. Ja, ich denke, da sollten wir aus Liebe zu unserem Ehepartner darauf achten. Aber was ich dir sagen will, ist, selbst wenn du dir sogar sicher bist, ja, meine Attraktivität hat gelitten. Ich bin nicht mehr so schön, so attraktiv wie bei der Hochzeit. Selbst wenn du es nachweislich dir selber bezeugst, das ist nicht das Problem. Und das möchte ich dir sagen. Ich glaube, einer Frau fällt es da sehr, sehr schwer, die männliche Sexualität zu verstehen. Aber das kann bei einem Mann wirklich komplett parallel laufen. Ich habe mit Männern gesprochen, die zutiefst in der Pornosucht drin waren. Und sie fanden ihre Ehefrau extrem attraktiv. Das kann bei einem Mann komplett nebeneinander laufen. Komplett parallel. Deswegen kannst du diesen Gedanken getrost beiseite legen. Und da will ich dir auch Mut machen. Das Problem ist nicht deine äußerliche Attraktivität. Bezieh das Problem nicht auf dich. Andere Frauen sagen, bin ich ihm im Schlafzimmer zu langweilig? Es kann ja sogar manchmal daher rühren, dass der Mann plötzlich seine sexuellen Fantasien, die er durch die Pornografie bekommen hat, dass er sie seiner Ehefrau kommuniziert. Jetzt, Mensch, mach doch mal das und das. Irgendwie bist du zu langweilig. Aber das ist auch nicht der eigentliche Grund für seine Pornosucht. Das ist nicht der Grund. Einige Frauen fragen sich, schlafen wir zu wenig miteinander? Vor einiger Zeit bekam ich eine E-Mail von einer leidenden Frau. Der Mann ist pornosüchtig. Und die Frau war so voller Fragen, sie konnte das überhaupt nicht einordnen. Warum macht mein Mann das? Und dann hat sie gesagt, kann es vielleicht daran liegen, dass wir zu wenig miteinander schlafen? Wir haben halt kleine Kinder und kommen da nicht so oft dazu. Und dadurch kann ja für eine Frau total Druck entstehen. So nach dem Motto, wenn du dich nicht regelmäßig hingibst, bist du der Grund dafür, dass dein Mann Pornos guckt. Das stimmt nicht. Das möchte ich dir auch so sagen. Das ist nicht der Grund. Natürlich, ja, wir verstehen uns von 1. Korinther 7 her richtig. Wir sollten uns nicht dauerhaft entziehen, ja, wobei das dauerhaft ja auch nochmal definiert werden muss. Aber selbst, wenn ihr nicht jede Woche miteinander Sex habt, selbst wenn es nicht dazu kommt, ist das nie der eigentliche Grund dafür, dass dein Mann Pornos guckt. Denn dein Mann kann sich anders entscheiden. Es ist seine Entscheidung. Selbst wenn er dir Vorwürfe macht, ja, würdest du öfter mit mir schlafen, dann würde ich das Problem nicht haben. Glaube ihm nicht.
Er weiß es vielleicht selber nicht, aber das ist nicht der eigentliche Grund. Römer 6 bis 8 macht sehr, sehr klar, dass wir in Christus befreit wurden von den Ketten, von der Macht der Sünde. Das heißt, wenn wir als Christen sündigen, sündigen wir freiwillig. Dein Mann kann sich anders entscheiden. Selbst wenn deine Attraktivität gelitten hat, dein Mann entscheidet, was er attraktiv findet. Das ist eine Entscheidung. Selbst wenn ihr aufgrund der Kinder oder anderer Umstände nicht dazu kommt, regelmäßig Sex zu haben, dein Mann kann sich anders entscheiden. Ja? Er ist verantwortlich für seine Entscheidung. Deswegen möchte ich dir an dieser Stelle auch Mut machen. Bezieh seine Pornosucht nicht auf dich. Du hast damit nichts zu tun, selbst wenn er es dir vorwirft, dass du damit etwas zu tun hast. Ich überspitze jetzt mal ein bisschen. Du kannst die beste Ehefrau der Welt sein. Du kannst aus seiner Sicht die attraktivste Ehefrau der Welt sein. Ihr könnt regelmäßig miteinander schlafen. Du kannst ihm jeden Wunsch erfüllen und er steckt trotzdem in Pornografie fest. Bezieh das Problem nicht auf dich. Das Problem liegt ganz woanders. Es liegt im Herzen deines Mannes, wie ich bereits im letzten Vortrag deutlich gemacht habe. Und das ist so wichtig, dass du nicht zu dem Leiden, zu dem Schmerz, den du ja schon dadurch hast, jetzt dir auch noch den Druck macht, es liegt an mir. Es liegt nicht an dir. Es liegt an dem Herzen deines Ehemannes. Er ist ein versklavter Götzendiener. Er hat ein vertikales Problem. Er hat ein Anbetungsproblem. Das ist der eigentliche Grund. Und damit kommen wir zum vierten Ratschlag. Verstehe die geistliche Not deines Ehemannes. Vielleicht fällt dir das im ersten Moment schwer, weil du das Problem schwerpunktmäßig auf dich beziehst. Aber auch die Sünde, die dein Mann hier begeht, und es ist eine Sünde. Das Schlimmste an dieser Sünde ist nicht, dass er dich damit betrügt. Das Schlimmste an dieser Sünde ist, dass es ein Frontalangriff auf Gott ist. Auf einen heiligen Gott. Warum sage ich das? Schaut mal, im Psalm 51, David hat Ehebruch begangen mit Bathseba. Und im Psalm 51 sagt David, gegen dich allein habe ich gesündigt. Und er sagt es Gott. Damit will David nicht leugnen, dass er auch auf horizontaler Ebene gegen Bathseba gesündigt hat. Aber David hat verstanden, Sünde ist in erster Linie immer ein vertikales Problem. Es ist ein Problem, das ich mit Gott habe. Und es hilft dir auch ein Stück weit, das anders zu sehen. Dann schaust du nicht auf deinen Ehemann und sagst, boah, er hat mir so wehgetan, jetzt will ich ihm rächen, sondern du siehst seine geistliche Not. Das Schlimmste an der Pornosucht deines Mannes ist, er hat so ein großes Problem vor Gott. Er ist ein versklavter Götzendiener, hat die Anbetung vertauscht. Er erzürnt einen heiligen Gott. Das ist das größte Problem. Und wenn du das verinnerlichst, dann kann dir das enorm helfen, anders auf deinen Mann zu schauen, dann schaust du nicht auf den, der dein Leben kaputt macht. Obwohl das stimmt, er macht vieles kaputt. Aber dann schaust du auf den, der so eine große geistliche Not hat und so dringend Gottes Veränderung braucht. Und da möchte ich dir Mut machen, das Problem, der Grund für die Sünde liegt im Herzen deines Mannes. Und genau da braucht er so dringend eine Veränderung. Das führt uns zum nächsten Punkt, zum fünften Ratschlag. Bete regelmäßig für deinen Mann. Schau mal, die Tatsache, dass der Hauptgrund für die Pornografie nicht in dir liegt, auch nicht in den Umständen, sondern im Herzen deines Mannes, bringt dich aber auch an eine Situation, in der du die Sache nicht ändern kannst. Richtig? Wenn es die Häufigkeit der Sexualität wäre, dann könntest du das Problem lösen, indem du dich deinem Mann häufiger hingibst. Leichter gesagt als getan in so einem Setting, zugegebenermaßen. Aber das Problem liegt im Herzen deines Mannes und du kannst sein Herz nicht verändern. Das heißt, du bist so sehr abhängig von Gott. Und ich möchte dich auch dazu ermutigen, dass du in dieser schwierigen Notsituation, in der ihr beide vielleicht gerade in eurer Ehe steckt, dass du in dieser Situation umso mehr auf die Knie gehst. Und dich an den Retter deines Mannes wendest. Jesus Christus hat in deinem christlichen Ehemann das gute Werk begonnen. Er wird es vollenden. Und ich möchte dich dazu ermutigen, geh ins Gebet. Bete für deinen Mann. Bete regelmäßig für deinen Mann. Faste für deinen Mann.
Und bitte darum, dass Gott sein Herz verändert, dass Gott sein Herz weich macht, dass Gott ihm den Götzendienst seines eigenen Herzens offenbart, damit er die Sünde tiefer sehen kann, schlimmer sehen kann, mehr hassen kann als je zuvor. Das kannst du als Ehefrau machen. Du kannst an dieser Stelle Gehilfin sein, indem du auf die Knie gehst und für deinen Mann betest, denn das Kernproblem liegt in seinem Herzen und du hast keinerlei Möglichkeiten, sein Herz zu verändern. Aber Gott, Gott kann und Gott möchte. Deswegen geh ins Gebet. Sechstens, vergib deinem Mann mit Gottes Hilfe. Das ist so schwer. Das ist so schwer, vor allen Dingen, wenn er in einer Pornosucht steckt und dir regelmäßig sein Versagen bekennt. Und dann beteuert er, das war das letzte Mal, jetzt habe ich es verstanden. Ich werde das und das jetzt machen und es wird kein Problem mehr sein und du hast neue Hoffnung. Und spätestens 3 Wochen später ist diese Hoffnung wieder im Eimer. Und das verursacht in dir natürlich eine Bitterkeit. Das verursacht in dir Frustration. Deswegen ist es so schwer, wenn er immer wieder um Vergebung bittet, ihm auch immer wieder zu vergeben. Aber Gott möchte dich dazu befähigen. In Kolosser 3, Vers 13, da steht, ertragt einander und vergebt euch gegenseitig. Wenn einer Klage gegen den anderen hat, wie auch der Herr euch vergeben hat, so auch ihr. Ich möchte dich ermutigen. Ich weiß, wie schwer es wahrscheinlich für dich ist. Aber ich möchte dich ermutigen, mit Christi Hilfe deinem Mann immer wieder zu vergeben. Wenn er kommt und um Vergebung bittet, ist es deine Aufgabe, deinem Mann zu vergeben. Vergebung ist nicht ein Gefühl in erster Linie. Vergebung ist eine Entscheidung. Aber wenn du dir vor Augen führst, wie oft Gott dir vergibt, vielleicht sind es andere Sünden in deinem Leben, vielleicht ist es nicht die Pornografie, aber schau mal deine Unzulänglichkeiten an, wie sehr du auf Gottes Gnade angewiesen bist. Und jetzt hast du die Möglichkeit, wenn dein Ehemann kommt und bei dir um Vergebung bittet, ihm zu zeigen, wie groß Gottes Gnade ist, indem du vergibst. Viele Ehemänner, die in der Pornosucht waren, stellen durch ihre Frau fest, wie wunderbar das Evangelium ist. Und dazu möchte ich dir Mut machen. Du kannst deinem Mann die Gnade Gottes zeigen, dass er sie immer mehr sehen kann, indem du vergibst. Du kannst die Gnade Gottes, die Schönheit des Evangeliums in eurer so kaputten Ehe aufleuchten lassen, indem dein Mann zu dir kommt und vielleicht hat er auch Tränen in den Augen und sagt, es ist wieder passiert. Indem du sagst, weißt du was, du tust mir damit so weh, aber ich entscheide mich, ich vergebe dir, weil Gott uns so viel vergeben hat. Dazu möchte ich dich ermutigen. Das schaffst du nicht alleine. Aber Jesus möchte dich befähigen. Siebtens, und das ist auch wichtig, hilf ihm dabei, mit der Sünde in seinem Leben zu brechen. Es soll nicht nur dabei bleiben, gerade bei einer Pornosucht, dass du immer wieder sagst, ich vergebe dir, aber dann passiert nichts. Sondern du hast als Gehilfin dann auch noch andere Aufgaben. Und ich möchte hier 3 Bibelverse lesen, auf die ich mich in meinen Ratschlägen, die ich gleich weitergeben werde, beziehe. Einmal ist es Galater 6, Vers 1. Da schreibt Paulus, Brüder, wenn auch ein Mensch von einem Fehltritt übereilt wird, so bringt ihr einen solchen im Geist der Sanftmut wieder zurecht. Und dabei gib auch auf dich selbst Acht, dass du nicht auch versucht wirst. Also im sanftmütigen Geist zurecht helfen. Die 2. Stelle ist Matthäus 18, die Verse 15 bis 17. Wenn aber dein Bruder sündigt, übrigens dein Ehemann, wenn er Christ ist, ist auch dein Bruder. Wenn aber dein Bruder sündigt, so geh hin und überführe ihn zwischen dir und ihm allein. Wenn er auf dich hört, so hast du einen Bruder gewonnen. Wenn er aber nicht hört, so nimm noch 1 oder 2 mit dir, damit aus 2er oder 3er Zeugen Mund jede Sache bestätigt wird. Wenn er aber nicht auf sie hören will, so sage es der Gemeinde. Wenn er aber auch auf die Gemeinde nicht hören will, so sei er dir wie der Heide und der Zöllner. Und eine 3. Stelle, Römer 12, Vers 9. Die Liebe sei ungeheuchelt, verabscheut das Böse, haltet fest am Guten. Hier sagt Paulus, eine ungeheuchelte Liebe, also eine echte Liebe, wird das Böse, und damit ist auch die Sünde gemeint, verabscheuen und sich ihr immer aktiv entgegensetzen. Wenn es sich bei deinem Mann um eine Pornosucht handelt, dann wird dein Mann zusätzliche Hilfestellung benötigen. Er wird sie brauchen. Was kannst du konkret unternehmen,
um deinem Mann zu helfen, die Sünde in seinem Leben zu besiegen. Frage konkret deinen Mann, und vielleicht machst du das auch noch heute Abend sogar, was er bereits unternommen hat. Wenn er dir sagt, er hat ein Problem mit Pornografie, frag ihn, was hast du unternommen? Wenn er noch nichts unternommen hat, dann bitte ihn darum, einen Plan zu machen mit konkreten Maßnahmen. Eine Maßnahme kann sein, dass er den Vortrag vom letzten Monat anhört. Es gibt aber auch andere gute Vorträge im Internet. Aber dass du ihn bittest, einen konkreten Plan aufzustellen und ihn dir zu nennen. Sagst du vielleicht, aber darf ich das so von meinem Mann einfordern? Ja, darfst du. Denn du bist Gehilfin. Und als Gehilfin hilfst du ihm mit einer liebevollen Hartnäckigkeit, die Sünde in seinem Leben zu besiegen. Du darfst es von deinem Mann einfordern. Es hat nichts mit mangelnder Unterordnung zu tun. Du bist Gehilfin. Und du wirst es nicht einfach so zusehen, wie er sich, eure Ehe und gegebenenfalls eure ganze Familie in den Ruin reitet. Deswegen, du kannst ihn dazu auffordern, wenn er es selber nicht macht, dass du ihm sogar ein Ultimatum setzt und sagst, bis Ende des Monats lieferst du mir einen Plan. Wie dein Mann auf diese Bitte reagiert, wird sein Herz offenbaren. Wenn er sagt, ja, ich mach's, ja, ich will es machen, ich will die Sache angehen und er liefert dir den Plan, dann zeigt das sehr viel, dass er will. Wenn er sagt, was forderst du das von mir ein? Übertreib jetzt mal nicht. Ich habe hier um Vergebung gebeten. Oder irgendwelche Reaktionen, die in diese Richtung gehen, dann gibt es noch eine sehr, sehr große Not in seinem Herzen. Dann ist noch der Stolz viel zu groß und dein Mann muss weiter gebrochen werden, um da wirklich frei zu werden. Sollte dein Mann sich nicht in Seelsorge begeben, das solltest du ihm übrigens vorschlagen. Wenn er selber nicht auf den Gedanken kommt, schlage du ihm vor, du brauchst Seelsorge. Weil er wird aus der Pornosucht nicht ohne Seelsorge rauskommen. Er muss ans Licht gehen. Wenn er das nicht macht, dann wäre es wichtig, dass du laut Matthäus 18 eine weitere Person hinzuziehst. Matthäus 18 wenden wir selten auf die Ehe an, aber das Prinzip gilt auch für die Ehe. Wenn dein Mann sich keinen Seelsorger öffnet, heißt das, er will nicht aktiv wirklich mit der Sünde brechen. Er will seinen Stolz bewahren, aber er will nicht, dass welche anderen Leute erfahren, dass er ein Pornoproblem hat. Aber das genau ist so wichtig, damit er rauskommt. Dann will er nicht. Und dann ist es wichtig, dass du aktiv, und ich würde am besten vorschlagen, einen Gemeindeleiter, einen Pastor, euren Pastor, wenn ihr in einer Gemeinde seid, und ich hoffe, ihr seid in einer, dass ihr ihn hier mit einbezieht, dass du sagst, mein Mann hat ein Pornoproblem. Und ich sehe einfach, er macht uns kaputt damit. Und ich schaue es mir nicht länger an, wie er uns kaputt macht und sich selber übrigens auch. Deswegen sage ich es dir, lieber Pastor, kannst du dich um meinen Mann kümmern? Das fühlt sich manchmal falsch an für eine Ehefrau, aber genau das bedeutet, in ungeheuchelter Liebe das Böse zu verabscheuen. Das wäre mein Vorschlag anhand der biblischen Prinzipien für die Vorgehensweise, die du konkret gehen kannst. Ein achten Ratschlag, den ich dir mitgeben möchte. Gib die Hoffnung niemals auf. Vielleicht hast du deinen Mann schon abgeschrieben. Vielleicht geht das bei euch über Jahre. Manchmal sprechen wir über 15 Jahre. 15 Jahre Ehe, 15 Jahre Pornosucht. Irgendwann neigt man dazu, die Hoffnung aufzugeben. Aber ich möchte dich ermutigen, daran festzuhalten und daran zu glauben, Christus möchte deinen Mann freimachen. In Römer 6, Vers 14, ein so wunderbarer Vers, da heißt es, die Sünde wird nicht herrschen können über euch, denn ihr seid nicht unter dem Gesetz, sondern unter der Gnade. Gib die Hoffnung nicht auf. Gott möchte und Gott kann das Herz deines Mannes verändern. Und damit kommen wir zum 9. Punkt. Suche dein Glück und deine Zufriedenheit in Gott. Es kann sein, gerade wenn das Problem schon so lange läuft, dass du echt keine Freude mehr hast. Dass du vielleicht sogar sagst, ich bin so verzweifelt. Ich sehe keine Perspektive mehr im Leben. Es kann damit zusammenhängen, dass du so sehr auf eure Ehe gesetzt hast, dass du dein Glück und deine Zufriedenheit vor allen Dingen aus der Beziehung zu deinem Mann gesucht hast. Und jetzt bricht diese Stütze weg und du stellst fest, mein Mann macht mich nicht glücklich. Da möchte ich dich ermutigen, Gott wollte es auch nie, dass dein Mann das ultimative Fundament und die Basis deines Glücks ist und die Basis deiner Zufriedenheit. Natürlich ist es ein berechtigter Wunsch, wenn wir uns eine harmonische Ehe wünschen. Das ist auch ein Wunsch, der Gott gefällt.
Aber wir dürfen nicht verwechseln. Gott und Gott allein ist die ultimative Quelle unserer Zufriedenheit, unserer Freude. Und auch da darfst du jetzt drauf setzen, weil Gott ändert sich nicht. Gott ist treu. Auch wenn dein Mann nicht treu ist, Gott ist treu. Gott liebt dich so sehr. In Psalm 16, Vers 2, da sagt David: Ich habe zu dem Herrn gesagt, du bist mein Herr. Es gibt kein Glück für mich außer dir. Dieser Ratschlag ist zusätzlich zu den anderen gemeint. Ja, geh die Schritte, bete für deinen Mann, schick ihn in die Seelsorge, bete für ihn, dass Gott sein Herz verändert. Aber unabhängig davon sollst du wissen, du hast einen Gott, an den du dich freuen kannst. Jesus Christus hat alles für dich gegeben. Ich möchte dich ermutigen, tank immer wieder neu auf, auch in dieser schwierigen Ehesituation im Evangelium. Predige dir jeden Tag selber das Evangelium. Schau, wie voll dein Becher in Jesus Christus ist. Auch wenn dein Mann kein guter Ehemann ist, auch wenn eure Ehe keine gute und harmonische Ehe ist, Gott ändert sich nicht. Gott ist derselbe. Gott ist die Freude. Gott ist die Quelle deiner Zufriedenheit. Und ich möchte dich ermutigen damit, dass du in Gott immer noch dich freuen kannst. Ja, ich bin mir dessen bewusst, dass vieles leichter gesagt ist als umgesetzt. Und deswegen ist es mein Gebet für viele leidende Frauen, dass ihr in Gott neue Zuversicht findet und auch neue Hoffnung für eure Ehe. Wenn ihr diesen Vortrag zu zweit guckt, dann tauscht mal miteinander jetzt anschließend darüber aus, was hat euch neuen Mut gegeben durch diesen Vortrag? Was war vielleicht neu für dich? Aber geht auch zusammen ins Gebet. Betet für Heilung für eure Ehe und vertraut darauf, dass Gott eine gute Absicht hat.

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1: Der Steuerberater informierte mich darüber, dass eine Steuer bei uns nicht abgebucht worden war. Es handelte sich um einen Betrag von 20.000 Dollar. Er wollte wissen, was er machen sollte.
2: In Situationen wie dieser zeigt es sich, ob unsere Liebe zu Gott echt ist.
1: Nun, ich wusste, was richtig war, aber ich sagte dem Mitarbeiter, ich würde ihm meine Entscheidung am nächsten Morgen mitteilen.
2: Wenn wir der Welt, die uns beobachtet, zeigen wollen, dass wir Gott lieben, können wir das auch kaum effektiver als durch unseren Gehorsam tun. In Johannes 14, Vers 23 sagt Jesus, wenn jemand mich liebt, so wird er mein Wort befolgen. Im Gegensatz dazu sagt er im darauf folgenden Vers, wer mich nicht liebt, der befolgt meine Worte nicht. Sich zu kleiden, sich zu verhalten und zu reden, wie Christen es tun, ist leicht. Aber mit unserem Gehorsam können wir zeigen, dass wir Jesus wirklich lieben.
1: Nun, ich habe mich bei dem Mitarbeiter entschuldigt, dass ich nicht sofort richtig reagiert hatte. Und natürlich haben wir die Summe bezahlt. Es gab keine Alternative dazu, das Richtige zu tun.
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1: David, der große König Israels. Er ist ein Mann nach Gottes Herzen und schämt sich auch nicht, selbst viel Herz zu zeigen. Im ersten Buch Samuel war von seiner innigen Freundschaft zu Jonathan die Rede. Im zweiten Samuelbuch wurde berichtet, wie er nach Jonathans Tod dessen Sohn Mephibosheth in seine eigene Familie aufnahm. Eine ganze Reihe von alttestamentlichen Psalmen stammen aus der Feder Davids und gewähren bis heute einen tiefen Einblick in die Seele eines Menschen, der sich viel Gedanken über Gott, über seine Mitmenschen und auch über sich selbst gemacht hat. Leider ist das aber nur die eine Seite seiner Persönlichkeit, die bis auf den heutigen Tag von Juden wie von Christen gern hervorgehoben wird. Dabei hatte David auch seine schwachen Seiten, die in der Bibel keineswegs verheimlicht werden. Demnach ließ sich David mehrmals in seinem Leben zu recht grausamen Taten hinreißen, nahm es mit der ehelichen Treue nicht so genau, beziehungsweise liebte mehrere Frauen gleichzeitig. Und es fiel ihm manchmal auch schwer, eigene Fehler vor Gott einzugestehen. Gott war zwar immer wieder bereit, David zu vergeben, aber vor den Folgen seiner Sünden hat Gott ihn nicht immer bewahrt. Mehr dazu in dieser Sendung, zu der ich Sie herzlich begrüße. Der Herr hat deine Sünde weggenommen. Diesen kurzen Satz aus dem 2. Samuelbuch Kapitel 12 sollten wir im Hinterkopf behalten, wenn wir uns nun dem 13. Kapitel zuwenden. Der Herr hat deine Sünde weggenommen, das sagte der Prophet Nathan zu König David, nachdem er ihm vorgehalten hatte, dass er gegen zwei elementare Gebote verstoßen habe. Du sollst nicht Ehe brechen und du sollst nicht töten. Mit Bathseba, der Frau eines Kriegers, hatte David die Ehe gebrochen und dann, um seinen Fehler zu vertuschen, ihren Ehemann umbringen lassen. Der Herr hat deine Sünde weggenommen. Dieser Zuspruch aus dem Munde des Propheten Nathan mag David damals wie ein Rettungsring vorgekommen sein, den man einem Ertrinkenden zuwirft. Aber Nathan hat ihm auch prophezeit, dass er viel Unfriede und familiäre Probleme erleben wird, und zwar als Konsequenzen seiner Verfehlungen. Der Volksmund sagt ja, die Suppe, die man sich einbrockt, muss man auch selbst auslöffeln. Einige Verse in der Bibel sagen im Prinzip etwas Ähnliches aus, liefern aber zusätzlich auch eine Begründung dafür, warum das so ist. So heißt es zum Beispiel im Galaterbrief Kapitel 6, »Irret euch nicht, Gott lässt sich nicht spotten, denn was der Mensch sät, das wird er ernten.« Das Ernten entspricht hier gewissermaßen dem Auslöffeln der Suppe. Vorangestellt ist jedoch die Begründung, Gott lässt sich nicht spotten. Das bedeutet nichts anderes, als dass Gott die Sünden, die ein Mensch leichtfertig oder gar absichtlich begeht, als Spott gegen sich empfindet. Das Auslöffeln der Suppe, um noch einmal diese Redewendung aufzugreifen, oder das Ernten dessen, was man selbst ausgesät hat, bleibt offenbar niemandem erspart, egal ob gläubig oder ungläubig. Das muss auch David leidvoll erfahren. Keineswegs möchte ich aber den Eindruck erwecken, als ob ich die Vergebung der Sünden geringschätzen würde gegenüber den Folgen, mit denen sich manch einer trotz Sündenvergebung herumplagen muss. Nein, die Vergebung der Sünden ist das Entscheidende. Und gern verweise ich auf den 1. Johannesbrief Kapitel 1, wo es heißt, »Wenn wir aber unsere Sünden bekennen, so ist er, nämlich Jesus, treu und gerecht, dass er uns die Sünden vergibt und reinigt uns von aller Ungerechtigkeit. Wer dieses Angebot der Sündenvergebung für sich in Anspruch nimmt, kann im wahrsten Sinne des Wortes Befreiter, nämlich von Sünde befreit, durchs Leben gehen. Wenden wir uns nun also dem zu, was David im Lauf der Zeit erdulden muss, und zwar als Folge seiner Verfehlungen. Aus dem 2. Buch Samuel, Kapitel 13, lese ich Vers 1. Dort wird berichtet, »Und es begab sich danach, Absalom, der Sohn Davids, hatte eine schöne Schwester, die Tamar hieß, und Amnon, der Sohn Davids, gewann sie lieb.« Kurz zur Erklärung. David ist der Vater von Absalom, Amnon und Tamar. Aber nur Absalom und Tamar haben auch dieselbe Mutter. Amnon verliebt sich demnach also in seine Halbschwester. Der Bibeltext verwendet für Halbschwester und Vollschwester leider nur einen Begriff. Das hat übrigens schon zu Abrahams Zeiten für Missverständnisse gesorgt, als er seine Frau Sarah als seine Schwester ausgab. In Wirklichkeit war sie nur seine Halbschwester. Zurück zu Amnon, der also ein Auge auf seine Halbschwester Tamar geworfen hat. Vers 2. Und Amnon grämte sich, so dass er fast krank wurde um seiner Schwester Tamar willen. Denn sie war eine Jungfrau, und es schien Amnon unmöglich zu sein, ihr etwas anzutun. Diese Formulierung klingt nun in der Tat ein bisschen eigenartig. Fast so, als ob Amnon seine geliebte Tamar am liebsten umbringen würde. Davon kann natürlich keine Rede sein. Er findet es nur bedauerlich, dass sie noch immer Jungfrau ist und würde an diesem bedauernswerten Zustand gern etwas ändern. Doch anscheinend steht Tamar unter der Beobachtung ihres Vaters David oder sie wohnt wohlbehütet im Frauenhaus des Königshofes. Weiter ab Vers 3. Amnon aber hatte einen Freund, der hieß Jonadab, ein Sohn von Davids Bruder Schammah, und dieser Jonadab war ein sehr erfahrener Mann. Der sprach zu ihm, »Warum wirst du so mager von Tag zu Tag, du Königssohn? Willst du es mir nicht sagen?« Da sprach Amnon zu ihm, »Ich habe Tamar, die Schwester meines Bruders Absalom, liebgewonnen.« Diese beiden Verse sprechen dafür, dass Amnon eigentlich nicht das ist, was wir unter einem Lüstling verstehen. Denn aus lauter Liebeskummer kann er kaum noch etwas essen, so dass er eines Tages von seinem Freund Jonadab gefragt wird, »Mensch, Junge, was ist denn los mit dir?« Dieser Freund ist es denn auch, der ihm empfiehlt, eine List anzuwenden. Jonadab sprach zu ihm, »Lege dich auf dein Bett und stelle dich krank. Wenn dann dein Vater kommt, dich zu besuchen, so sprich zu ihm, lass doch meine Schwester Tamar kommen, damit sie mir Krankenkost gebe und vor meinen Augen das Essen bereite, das ich zusehe und von ihrer Hand nehme und esse.« So legte sich Amnon hin und stellte sich krank. Als nun der König kam, ihn zu besuchen, sprach Amnon zum König, »Lass doch meine Schwester Tamar kommen, dass sie vor meinen Augen einen Kuchen oder zwei mache und ich von ihrer Hand nehme und esse.« Da sandte David zu Tamar ins Haus und ließ ihr sagen, »Geh hin ins Haus deines Bruders Amnon und mache ihm eine Krankenspeise.« Tamar ging hin ins Haus ihres Bruders Amnon, er aber lag zu Bett. Und sie nahm den Teig und knetete ihn und bereitete ihn vor seinen Augen und backte die Kuchen. Und sie nahm die Pfanne und schüttete sie vor ihm aus, aber er weigerte sich zu essen. Und Amnon sprach, »Lasst jedermann von mir hinausgehen.« Und es ging jedermann von ihm hinaus. Da sprach Amnon zu Tamar, »Bringe die Krankenspeise in die Kammer, damit ich von deiner Hand nehme und esse.« Da nahm Tamar die Kuchen, die sie gemacht hatte, und brachte sie zu Amnon, ihrem Bruder, in die Kammer. Und als sie diese zu ihm brachte, damit er esse, ergriff er Tamar und sprach zu ihr, »Komm, meine Schwester, lege dich zu mir.« Sie aber sprach zu ihm, »Nicht doch, mein Bruder, schände mich nicht, denn so tut man nicht in Israel. Tu nicht solch eine Schandtat. Wo soll ich mit meiner Schande hin, und du wirst in Israel sein wie ein Ruchloser. Rede aber mit dem König, der wird mich dir nicht versagen.« Soweit die Verse 5 bis 13. Der zuletzt vorgelesene Satz deutet darauf hin, dass Tamar damit rechnet, dass ihr Vater König David einer Ehe mit ihrem Halbbruder Amnon zustimmen würde. Eine voreheliche Beziehung will sie dagegen unbedingt vermeiden. Dabei gibt es im dritten Buch Mose Kapitel 20 eine Regelung, nach der selbst eine richtige Ehe unter Halbgeschwistern nicht statthaft ist. Doch vielleicht wurde diese Regelung zeitweise nicht so streng gehandhabt. Amnon allerdings hat in diesem Moment ohnehin nicht vor, Heiratspläne zu schmieden. Jetzt, wo er mit Tamar endlich allein ist, will er Fakten schaffen. Ich lese weiter ab Vers 14. Aber er wollte nicht auf sie hören und ergriff sie und überwältigte sie und wohnte ihr bei. Und Amnon wurde ihrer überdrüssig, so daß sein Widerwille größer war als vorher seine Liebe. Und Amnon sprach zu ihr, »Auf, geh deiner Wege!« Sie aber sprach zu ihm, »Dass du mich von dir stößt, dies Unrecht ist größer als das andere, das du an mir getan hast.« Aber er wollte nicht auf sie hören, sondern rief seinen Diener, der ihm aufwartete, und sprach, »Treibe diese von mir hinaus und schließ die Tür hinter ihr zu.« Und sie hatte ein Ärmelkleid an, denn solche Kleider trugen des Königs Töchter, solange sie Jungfrauen waren. Und als sein Diener sie hinausgetrieben und die Tür hinter ihr zugeschlossen hatte, warf Tamar Asche auf ihr Haupt und zerriss das Ärmelkleid, das sie anhatte, und legte ihre Hand auf das Haupt und ging laut schreiend davon. Soweit die Verse 14 bis 19. Was Amnon seiner Halbschwester antut, ist wirklich unbeschreiblich. Erst zwingt er sie, mit ihm zu schlafen, doch schon nach kurzer Zeit wirft er sie aus dem Haus wie eine lästig gewordene Magd. Vor allem müssen wir uns vor Augen halten, dass eine Frau, der so etwas passierte, gesellschaftlich geächtet war, auch wenn sie sich selbst völlig untadelig verhalten hatte. Ab Vers 20 wird noch geschildert, wie Tamars Bruder Absalom und ihr Vater David auf die schändliche Tat Amnons reagieren. Sie haben wohl Mitleid mit ihr, wollen die Sache aber nicht so hochhängen. Ihr Bruder Absalom sprach zu ihr, »Ist dein Bruder Amnon bei dir gewesen?« »Nun, meine Schwester, schweig still. Es ist dein Bruder. Nimm dir die Sache nicht so zu Herzen.« So blieb Tamar einsam im Hause ihres Bruders Absalom. Und als der König David dies alles hörte, wurde er sehr zornig. Aber er tat seinem Sohn Amnon nichts zuleide, denn er liebte ihn, weil er sein Erstgeborener war. Doch Absalom redete nicht mit Amnon, seinem Halbbruder, weder Böses noch Gutes. Denn Absalom hasste Amnon, weil er seine Schwester Tamar geschändet hatte. Besonders das Verhalten von König David finde ich enttäuschend. Doch im Grunde reiht er sich damit ein in eine ganze Schar von Männern, die zwar ihren Platz in der Bibel gefunden und für Nachwuchs gesorgt haben, aber als Väter haben sie zumindest teilweise jämmerlich versagt. Denken Sie nur an den Hohenpriester Eli, von dem im ersten Buch Samuel die Rede war. Beruflich hochqualifiziert, aber seine beiden Söhne, zwei gottlose Gesellen. Von den Opfergaben der Pilger zweigten sie das Beste für sich ab, teilweise sogar unter Gewaltandrohung. Auch Samuel, der vom Priester Eli erzogen wurde, hat später auf seine eigenen Söhne anscheinend nicht genügend Einfluss genommen. Sie waren als Richter tätig, waren aber parteiisch und bestechlich. Und nun also David, von dem es im 2. Samuelbuch Kapitel 8 hieß, er schaffte Recht und Gerechtigkeit seinem ganzen Volk. Nur in seiner eigenen Familie scheint er das nicht zu schaffen. Seinen Sohn Amnon lässt er unbehelligt, weil er ihn als Erstgeborenen besonders schätzt. Davids Tochter Tamar unterdessen muss sich irgendwie damit abfinden, dass ihr Halbbruder seine Triebe nicht unter Kontrolle hat. Sie merken schon, ich bin sehr dafür, dass auch Väter ihre Verantwortung für die Erziehung ihrer Kinder wahrnehmen. Da ich selbst Vater bin, weiß ich aber auch, dass Kinder irgendwann ihre eigenen Wege gehen. Wir können ihnen das, was uns wichtig ist, nicht aufzwingen, schon gar nicht unseren Glauben an Jesus Christus. Aber wir können uns bemühen, gute Vorbilder für sie zu sein. An dieser Stelle möchte ich noch kurz auf die Frage eingehen, ob die Geschehnisse im Hause Davids tatsächlich eine Folge seines eigenen sündhaften Verhaltens sind. Ich meine, ja. Denn erstens wäre es gar nicht erst zu diesem tragischen Fall von Geschwisterliebe gekommen, wenn sich David seinerseits nur mit einer Ehefrau begnügt hätte. Erst durch die Heirat mit vielen Frauen, mit denen er gleichzeitig zusammenlebte, ging es in seiner Familie drunter und drüber. Und zweitens hatte David, nachdem seine Affäre mit Bathseba ans Tageslicht gekommen war, durch den Propheten Nathan die Ankündigung erhalten, »So spricht der Herr, siehe, ich will Unheil über dich kommen lassen aus deinem eigenen Hause.« Die Vergewaltigung seiner Tochter Tamar ist sozusagen der Auftakt für ein paar weitere schlimme Ereignisse. Wie vorhin schon gehört, kommt es aufgrund dessen, was geschehen ist, zu einem tiefen Zerwürfnis zwischen Absalom und seinem Halbbruder Amnon. Sie reden nicht einmal mehr miteinander. Und volle 2 Jahre später sieht Absalom die Zeit für gekommen, die Vergewaltigung seiner Schwester durch Amnon zu rächen. Zu diesem Zweck lädt Absalom alle seine Brüder und Halbbrüder ein, um gemeinsam mit ihnen das Fest der Schafschur zu feiern. Absalom sorgt dafür, dass Amnon besonders viel Wein zu trinken bekommt und lässt ihn dann von seinen Knechten ermorden. An diesem Tag verliert König David gewissermaßen gleich 2 seiner Söhne auf einmal. Eben Amnon, seinen Erstgeborenen, aber im Grunde auch Absalom. Denn er hat die Ermordung seines Halbbruders veranlasst und muss sich von nun an wie ein Mörder verstecken. In Geshur, einem Fürstentum östlich des Sees Genezareth, findet er Zuflucht bei seinem Großvater Talmai. Nachdem ich den Bericht über die Ermordung Amnons in eigenen Worten kurz zusammengefasst habe, springe ich nun zu den Versen 37 und 38. Und dann geht es gleich nahtlos weiter mit dem Anfang von Kapitel 14. Als aber Absalom geflohen und nach Geshur gezogen war, blieb er dort 3 Jahre. Und der König David hörte auf, Absalom zu grollen, denn er hatte sich getröstet über Amnon, dass er tot war. Joab aber, der Sohn der Zeruja, er ist Davids Feldhauptmann, merkte, dass des Königs Herz an Absalom hing, und sandte hin nach Tekoa und ließ von dort eine kluge Frau holen und sprach zu ihr, »Stelle dich wie eine Trauernde und zieh Trauerkleider an, und salbe dich nicht mit Öl, sondern stelle dich wie eine Frau, die eine lange Zeit Leid getragen hat um einen Toten. Und du sollst zum König hineingehen und mit ihm reden, so und so.« Und Joab legte ihr die Worte in den Mund, die sie reden sollte. Und als die Frau aus Tekoa zum König kam, fiel sie auf ihr Antlitz zur Erde und huldigte ihm und sprach, »Hilf mir, König!« Der König sprach zu ihr, »Was hast du?« Sie sprach, »Ach, ich bin eine Witwe und mein Mann ist gestorben. Und deine Magd hatte 2 Söhne, die zankten miteinander auf dem Felde, und weil keiner da war, der zwischen ihnen schlichtete, schlug der eine seinen Bruder nieder und tötete ihn.« An dieser Stelle eine kurze Zwischenbemerkung. Diese Geschichte ist natürlich frei erfunden. Aber ganz ähnlich wie der Prophet Nathan in Kapitel 12 von einem reichen Mann erzählt hatte, der einem armen Mann sein einziges Schaf wegnahm, so dient auch diese Geschichte dazu, David einen Spiegel vorzuhalten und ihn zum Nachdenken zu zwingen. Denn der Streit in seiner Familie hat anscheinend bereits Auswirkungen auf die Regierungsgeschäfte. Sonst hätte sich Joab, der Feldhauptmann Davids, wohl kaum in die Sache eingemischt. Die Frau, die im Bibeltext ausdrücklich als kluge Frau bezeichnet wird, behauptet also David gegenüber, sie sei eine Witwe. Und nachdem sich ihre beiden Söhne heillos zerstritten hätten, habe der eine den anderen erschlagen. Und dann erzählt die Frau, Vers 7, »Und siehe, nun steht die ganze Sippe auf gegen deine Magd, und sie sagen, gib den her, der seinen Bruder erschlagen hat, damit wir ihn töten für das Leben seines Bruders, den er umgebracht hat. So wollen sie auch den Erben vertilgen und den Funken auslöschen, der mir noch übrig geblieben ist, so dass meinem Mann kein Name und kein Nachkomme bleibt auf Erden.« König David sieht sich herausgefordert, der Frau zu helfen und in diesen vermeintlichen Rechtsfall einzugreifen. Dass dieser gewisse Parallelen zu dem aufweist, was er in seiner eigenen Familie erlebt hat, fällt ihm zunächst nicht auf. Weiter ab Vers 8. Der König sprach zu der Frau, »Geh heim, ich will die Sache für dich ordnen.« Und die Frau aus Tekoa sprach zum König, »Mein Herr und König, die Schuld wird man auf mich und meines Vaters Haus legen, den König aber und seinen Thron ohne Schuld sein lassen.« Der König sprach, »Wer gegen dich redet, den bringe zu mir, er soll dich nicht mehr antasten.« Sie sprach, »Der König möge doch den Namen des Herrn seines Gottes nennen, also mit einem Eid bekräftigen, dass er ihr tatsächlich beistehen wird. damit der Bluträcher nicht noch mehr Verderben anrichte und sie meinen Sohn nicht vertilgen. Er sprach, so wahr der Herr lebt, es soll kein Haar von deinem Sohn auf die Erde fallen. Und die Frau sprach, lass deine Magd meinem Herrn und König etwas sagen. Er sprach, sage an. Die Frau sprach, warum bist du so gesinnt gegen Gottes Volk? Denn da der König nun ein solches Urteil gefällt hat, ist er wie ein Schuldiger, wenn er den nicht zurückholen lässt, den er verstoßen hat. Soweit die Verse 8 bis 13. Nachdem David sich selbst verpflichtet hat, der Frau zu helfen, überträgt sie nun ihren frei erfundenen Fall nach und nach auf Davids Familie und auf das, was dort vorgefallen ist. Mit der Verstoßung Absaloms handelt David letztendlich gegen sein eigenes Volk, das unbedingt einen Thronerben benötigt, um auf Dauer bestehen zu können. Nur langsam dämmert es David, dass die Frau möglicherweise schon die ganze Zeit über ihn im Blickfeld hat. Und ihm kommt der Verdacht, dass sein Feldhauptmann Joab dahinter stecken könnte, der wahrscheinlich schon mehrmals mit ihm das Thema Thronnachfolge angesprochen hat. Ich springe nun zu Vers 19. Der König sprach, ist nicht die Hand Joabs mit dir in alledem? Die Frau antwortete, so wahr du lebst, mein Herr und König, man kann nicht vorüber an dem, was mein Herr und König geredet hat, weder zur Rechten noch zur Linken. Ja, dein Knecht Joab hat mir's geboten, und er hat alle diese Worte deiner Magd in den Mund gelegt. Dass sich diese Sache so wenden sollte, das hat dein Knecht Joab gemacht. Aber mein Herr gleicht an Weisheit dem Engel Gottes, so dass er alles weiß, was auf Erden geschieht. Da sprach der König zu Joab, siehe, ich will es tun, so geh hin und bringe meinen Sohn Absalom zurück. Da fiel Joab auf sein Antlitz zur Erde, huldigte und dankte dem König und sprach, heute erkennt dein Knecht, dass ich Gnade gefunden habe vor deinen Augen, mein Herr und König, da der König tut, was sein Knecht sagt. So machte sich Joab auf und zog nach Geschur und brachte Absalom nach Jerusalem. Aber der König sprach, lass ihn wieder in sein Haus gehen, doch mein Angesicht soll er nicht sehen. So kam Absalom wieder in sein Haus, doch des Königs Angesicht sah er nicht. Es war aber in ganz Israel kein Mann so schön wie Absalom, und er hatte dieses Lob vor allen. Von der Fußsohle bis zum Scheitel war nicht ein Fehl an ihm. Dieser Abschnitt zeigt, dass die seelischen Wunden bei David noch lange nicht geheilt sind. Zwar durfte sein Sohn Absalom wieder nach Jerusalem zurückkehren, aber David weigert sich, mit ihm persönlich in Kontakt zu treten. Ein Fehler, wie sich später zeigen wird. Denn Absalom ist anscheinend ein imposanter Mann, der die Blicke anderer auf sich zieht und wohl auch sonst einen sympathischen Eindruck macht. Im nachfolgenden Kapitel 15 heißt es dann sogar über ihn, so stahl Absalom das Herz der Männer Israels. Wie er das fertigbringt, sei an dieser Stelle noch nicht verraten. Nur so viel. Er zettelt schließlich einen Aufruhr gegen seinen eigenen Vater an und versucht, ihn vom Thron zu stürzen. In Kapitel 14 wird jedoch erst einmal geschildert, wie er fast schon verzweifelt versucht, mit seinem Vater wieder in Kontakt zu kommen. Zu diesem Zweck lässt er sogar ein Feld in Flammen aufgehen. Erst nach diesem Vorfall ist David bereit, seinen Sohn zu empfangen. Im letzten Vers von Kapitel 14 wird abschließend berichtet, und er, Absalom, fiel nieder vor dem König auf sein Antlitz zur Erde, und der König küsste Absalom. Tja, eine echte Versöhnungsszene sieht anders aus. Wie zwei Fremde, wie ein König und sein Untertan, begegnen sich Vater und Sohn. Auch die weiteren Umstände deuten darauf hin, dass David seinem Sohn Absalom nicht wirklich vergeben kann. Und das, obwohl Gott doch ihm vergeben hatte, nachdem er Uria, den Ehemann seiner Geliebten, hatte umbringen lassen. Das war's mal wieder. Das war eine weitere Folge aus der Sendereihe Durch die Bibel. Ich danke Ihnen für Ihr Interesse und würde mich freuen, wenn Sie auch beim nächsten Mal wieder mit dabei sind. Dann stehen aus dem zweiten Buch Samuel die Kapitel 15 und 16 im Mittelpunkt. Bis dahin auf Wiederhören und ein herzliches Gott befohlen.

0: Es ist 7 Uhr und 30 Minuten. 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
1: Gott kritisiert das eigenmächtige Handeln der Leute. Und das lesen wir in Jesaja Kapitel 30. Von Vers 1 bis 14 ist es ein längerer Abschnitt. Aber er zeigt, wie das ist, wenn Menschen ihre eigenen Entscheidungen treffen und ihre eigenen Wege gehen. Es zeigt es am Beispiel des Volkes Israels. Der Herr sagt, so heißt es da, und ich lese hier nach einer modernen Übersetzung in heutigem Deutsch: Weh euch, meine eigensinnigen Kinder! Ihr führt Pläne aus, mit denen ich nichts zu tun habe. Ihr schließt Bündnisse gegen meinen erklärten Willen. Damit häuft ihr Schuld auf Schuld. Ohne mich um Rat zu fragen, lauft ihr nach Ägypten, um beim Pharao Schutz zu suchen und euch im Schatten Ägyptens unterzustellen. Doch ihr werdet eine große Enttäuschung erleben und gedemütigt wieder heimziehen, denn der Pharao kann euch nicht beschützen und Ägypten euch keine Zuflucht bieten. Eure führenden Männer sind nach Zoan gegangen und eure Abgesandten sind bis nach Hanes gekommen. Aber sie werden enttäuscht, denn das Volk dort kann niemand nützen. Es kann weder Hilfe noch Vorteil bieten, nur Schimpf und Schande kann es euch bringen. Der Herr sagt: Schwer beladen ziehen Lasttiere durch das Südland, eine Gegend voll von Gefahren und Schrecken, von knurrenden Löwen, giftigen Schlangen und fliegenden Drachen. Auf den Rücken der Esel und den Höckern der Kamele bringen eure Führer und Abgesandten Schätze und Geschenke zu einem Volk, das niemand nützen kann. Die Hilfe Ägyptens ist nichts wert, darum nenne ich es das unbewegliche Ungeheuer. Der Herr befahl mir: Nimm eine Schreibtafel und schreib darauf vor den Augen dieser Leute mein Urteil über sie. Ritze es als Inschrift für alle Zeiten ein. Es soll für immer erhalten bleiben. Sie sind ein eigensinniges Volk. Meine Kinder wollen sie sein, aber sie sind Lügner. Denn sie wollen nicht hören, was ich, der Herr, von ihnen verlange. Zu den Propheten sagen sie: Ihr sollt keine Visionen haben. Sagt uns nicht, was recht ist, sondern was uns gefällt. Lasst uns doch unsere Illusionen. Weicht von der Wahrheit ab und lasst uns in Ruhe mit eurem heiligen Gott Israels. Deshalb sage ich, der heilige Gott Israels, ihr wollt nicht hören, was ich euch sage, und verlasst euch auf Gewalt und Betrug. Diese Schuld bleibt nicht ohne Folgen. Ihr gleicht einer hohen Mauer, die einen Riss bekommen hat. Er läuft immer tiefer und wird immer breiter, und plötzlich stürzt die ganze Mauer ein. Es wird euch ergehen wie einem Tontopf, der so gründlich zerschmettert wird, dass sich unter seinen Scherben kein Stück mehr findet, mit dem man Glut aus dem Ofen nehmen oder Wasser aus einer Pfütze schöpfen könnte. Soweit der Abschnitt aus Jesaja, Kapitel 30, nach einer modernen Übersetzung in heutigem Deutsch. Carmen war ein hübsches, lebensfrohes Mädchen. Mit ihren Eltern verstand sie sich allerdings nicht so gut. Sie hatten auch ihre eigenen Probleme und kümmerten sich nicht viel um das heranwachsende Kind. Mit 14 hatte Carmen schon große Träume. Sie wollte ins Ausland, weit weg von zu Hause. Dort wollte sie einen reichen, hübschen Mann heiraten und das Leben in vollen Zügen genießen. Ihr Traum erfüllte sich auch teilweise. Sie konnte in ein fernes Land reisen und verliebte sich wirklich in den hübschen, galanten Sohn reicher Eltern. Mit 17 Jahren heiratete Carmen. Es war eine Hochzeit wie im Märchenbuch. Alle ihre Wünsche schienen in Erfüllung zu gehen. Ihr Mann trug sie auf Händen. Es fehlte an nichts. Carmen konnte sich alles kaufen. Die Eltern hatten sie zwar vor dieser verfrühten und etwas überstürzten Heirat in einem fremden Land abhalten wollen, aber das Glück schien ihre Entscheidung zu bestätigen. Und schließlich waren die Eltern froh, dass ihr Kind so gut untergekommen war. Aber kaum war ein Jahr vergangen, da zeichneten sich schwere Probleme ab. Carmens Mann hatte schon eine andere Freundin. Er kam selten nach Hause. Es gab oft unschöne Szenen in der Familie. In dieser Zeit wurde Carmen eine Tochter geboren, aber das Familienglück war schon dahin. Der Mann war in der Zwischenzeit ein Rechtsanwalt mit einer guten Ausgangsbasis geworden. Er war allerdings skrupellos, korrupt und schreckte vor keinem Betrug und keiner Bestechung zurück. Seine Frau behandelte er immer schlechter. Nicht nur, dass er ihr oft das Geld vorenthielt und sie lieblos behandelte, er fing auch an, seine zarte, schutzbedürftige Carmen zu schlagen. Das zweite Kind dieser mittlerweile tragischen Ehe war ein Junge. Bald stellte sich heraus, dass der kleine Jorge, als Folge der schweren Misshandlungen der Mutter während der Schwangerschaft, behindert war, unnormal, eine neue Last. Seit Jahren litt Carmen die Hölle zu Hause. Durch die Probleme hat sie zu Gott gefunden und dadurch einen inneren Halt, aber die äußeren Umstände ihres Lebens sind verzweifelt. Krank durch die vielen Misshandlungen, gedemütigt durch die Willkür und die Liebesaffären ihres Mannes. Mit einem behinderten Kind ohne irgendwelche Sicherheit und Hoffnung für die Zukunft. Sie hat einen hohen Preis für ihr erträumtes Glück bezahlt. Wenn wir sie heute bedauern und ihr helfen wollen, dann sagt sie, mir kann niemand helfen, ich habe es ja so gewollt. Ich habe ja nicht auf den Rat und die Meinung anderer hören wollen und nun muss ich die Konsequenzen tragen. Ähnlich wie Carmen ist es schon vielen Menschen ergangen und auch das Volk Israel, Gottes Volk, hat vergleichbare Erfahrungen machen müssen. Das haben wir im vorhin gelesenen Abschnitt gesehen. Auf der Suche nach Schutz und Sicherheit gerät das Volk in Schuld, Demütigung, Gefahren und schließlich Zerbruch unter Gottes Gericht. Die Phasen des Abstiegs können wir im 30. Kapitel des Buches Jesaja deutlich verfolgen. Es sind Phasen oder Stadien, die jeder durchmacht, der ohne Gott zu fragen auf die Suche nach seinem eigenen Glück, nach Sicherheit und Freiheit geht. Wir merken in dem erwähnten Abschnitt, dass Gottes Volk sich irgendwie unsicher fühlte und nicht stark genug, den Gefahren des Lebens zu begegnen. Darum nahm es Verbindung mit Ägypten, der starken Weltmacht der damaligen Zeit, auf und wollte einen Bund mit diesem Volk machen. Davon erhoffte sich Israel Schutz, Ruhe, Freiheit und Sicherheit. Gott jedoch sah ihre Gedanken und ihre Berechnungen, auch wenn sie ihn nicht gefragt und nicht zu Rate gezogen hatten. In einer Art Gespräch zwischen Gott, dem Propheten und dem Volk erklärt Gott, wie er die Dinge sieht und wohin solch ein Verhalten des Volkes führen wird. Wir haben hier gesehen, dass das Volk Israel einen eigenmächtigen Weg eingeschlagen hat, wie es in Jesaja Kapitel 30 beschrieben wird. Es hat Gott nicht gefragt, seine Entscheidungen alleine getroffen. Wohin führt nun dieses eigenmächtige Verhalten? Erstens, der Weg des Volkes nach Ägypten bringt einmal Schuld vor Gott mit sich. Gott sagt durch Jesaja zu seinem Volk, »Weh euch, meine eigensinnigen Kinder! Ihr führt Pläne aus, mit denen ich nichts zu tun habe. Ihr schließt Bündnisse gegen meinen erklärten Willen. Damit häuft ihr Schuld auf Schuld.« Das sagt Gott. Auf der Suche nach Sicherheit und Freiheit außerhalb des Willens Gottes gerät das Volk in Sünde. Israel hätte sich zuallererst an Gott wenden sollen. Es hätte ihn um Schutz und Hilfe bitten sollen. Wenigstens hätte es sich an Gott wenden sollen, bevor es irgendwelche Entscheidungen oder Bündnisse eingegangen wäre. Aber es ist so menschlich, was es tut. Der Hintergrund solcher Handlungsweise ist Unglaube, Nichtachtung Gottes, und das ist eine Beleidigung des Schöpfers. Eine Beleidigung Gottes ist nicht nur ein großer Fehler für uns, sondern es ist auch Sünde und Schuld. Ein eigener Weg, ohne Gott zu suchen und zu fragen, ist Schuld. Und wer mit Schuld und Sünde beginnt, wird nicht im Glück enden. Das sehen wir im Leben von Carmen und im Leben des Volkes Gottes und bei vielen anderen Menschen. Zweitens, zur Sünde und Schuld kommt nur noch Demütigung, Enttäuschung und Schande dazu. Gott lässt seinem Volk sagen, ohne mich um Rat zu fragen, lauft ihr nach Ägypten, um beim Pharao Schutz zu suchen. Doch ihr werdet eine große Enttäuschung erleben und gedemütigt wieder heimziehen. Dann weiter in Vers 5, ihr werdet enttäuscht, denn das Volk dort kann niemand nützen. Es kann weder Hilfe noch Vorteil bieten, nur Schimpf und Schande kann es euch bringen. Viele Menschen haben es schon meist zu spät gemerkt, dass die eigenen Wege ins Glück eigentlich Enttäuschung bringen. Illusionen werden zerstört, Hoffnungen zunichte und es bleiben leere Hände, Demütigung und Schande. Darum ist es doch besser, gleich zu Gott zu gehen und bei ihm Rat und Hilfe zu suchen. Willst du das nicht gleich jetzt versprechen, dass du in deinem Leben und deinen Entscheidungen zuerst nach Gottes Willen und Rat fragen und dich unter seinen Schutz und Leitung stellen willst? Er ist gut und wird dich vor den negativen Folgen eigener Wege bewahren. Wir haben Jesaja Kapitel 30 gelesen, die ersten 14 Verse, und haben gesehen, wie das Volk Israel eigene Wege eingeschlagen hat. Und wir haben gerade hier darüber nachgedacht, was es bringt, wenn man eigene Wege einschlägt, wohin das führt, wenn man Gott nicht fragt. Erstens einmal bringt es Schuld vor Gott mit sich. Weil jeder eigene Weg ist Verachten oder Missachten Gottes und damit Schuld. Zweitens, es kommt noch Demütigung, Enttäuschung und Schande dazu, wenn wir unsere eigenen Wege gehen. Drittens fällt uns in dem Gespräch, dass Gott, Jesaja und das Volk führen auf, dass Israel für seinen eigenen Weg einen hohen Preis bezahlen muss. Da lesen wir in Vers 6, schwer beladen ziehen Lasttiere durch das Südland, eine Gegend voll Gefahren und Schrecken, voll von knurrenden Löwen, giftigen Schlangen und fliegenden Drachen. Auf den Rücken der Esel und den Höckern der Kamele bringen eure Führer und Abgesandten Schätze und Geschenke zu einem Volk, das niemand nützen kann. Bei Gott ist Leben und Schutz und Glück umsonst. Aber wer sein Heil woanders sucht, der muss immer einen hohen Preis bezahlen. Dieser Preis besteht manchmal aus Geld und Besitz. Die Freuden der Welt sind nicht billig. Manchmal ist es auch die Gesundheit oder die Familie, die man opfern muss, wenn man sein Glück woanders als bei Gott sucht. Nicht selten ist es heute auch schon die Seele, die Menschen verkaufen oder gegen Geld, Erfolg und Macht eintauschen. Dazu kommen die mannigfachen Gefahren, denen ein Mensch sich aussetzt, wenn er auf eigenen, verbotenen Wegen sein Glück einhandeln will. So wie Israels Führer von Löwen und Schlangen umlauert wurden, so ist jeder Gefahren ausgesetzt, der ohne Gott durch die Wüste dieser Welt zieht. Wohl ist es wahr, was manche Leute behaupten, nämlich dass auch die Nachfolge Jesu oder wahre Jüngerschaft einen Preis fordert. Jesus sagt selbst, wer mir nachfolgen will, der verleugne sich selbst und nehme mein Kreuz auf sich. Aber auf der anderen Seite trägt er auch die Last für uns und macht sich selbst für unsere Sicherheit verantwortlich. Doch immer noch bevorzugen es viele Erdenbürger, den Preis für ihr Glück an zweifelhafte, feindliche, egoistische Institutionen zu zahlen, von denen sie höchstwahrscheinlich niemals den erwarteten Gegenwert zurückbekommen. Lass dich nicht täuschen und nicht betrügen. Setze dein Vertrauen auf Gott und übergib Jesus dein Leben. Das ist ein weises Investment. Viertens, das Urteil und Gericht Gottes. Es ist nicht nur so, dass unsere eigenen Wege und unsere Schuld uns ins Unglück bringen, sondern bei alledem hat Gott auch noch ein Wort mitzureden. So heißt es in Vers 12 unseres Abschnittes, deshalb sage ich, der heilige Gott Israels, ihr wollt nicht hören, was ich euch sage und verlasst euch auf Gewalt und Betrug. Diese Schuld bleibt nicht ohne Folgen. Ihr gleicht einer hohen Mauer, die einen Riss bekommen hat. Er läuft immer tiefer, wird immer breiter und plötzlich stürzt die ganze Mauer ein. Das Bild von der einstürzenden Mauer zeigt das Schicksal des Volkes, das sich von Gott abgewendet hat. Der Sturz bedeutet Fall, Gericht, Vernichtung, Strafe oder Verdammnis. Kein Volk, kein Mensch kann Gott missachten oder beleidigen, ohne dass er damit Gottes Gericht und Strafe auf sich zieht. Genau betrachtet ist die Zahl derer, die ihre eigenen Wege gehen, die Gott missachten und durch ihren Unglauben beleidigen, viel größer als wir ahnen. Und vielleicht gehörst auch du zu denen, die von Gott schon nichts mehr erwarten und nicht mehr mit ihm rechnen. Und das ist eine gefährliche Situation. Und ich hoffe von ganzem Herzen, dass du nicht eigensinnig in dieser Stellung verharren wirst. Ich hoffe, du bist noch sensibel genug, um dich Gott zuzuwenden, um Vergebung zu bitten und dich seiner Führung zu unterstellen. Wir beten. Herr, so oft erscheinen uns die eigenen Wege verheißungsvoller und besser, aber am Ende führen sie doch in den Abgrund. Wir bekennen dir unseren Eigensinn und Egoismus und bitten dich, vergib uns und übernimm du die Führung in unserem Leben. Wir wollen dir vertrauen.

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Wir setzen heute fort mit dem Hörbuch Sabine sucht ihren Weg. Sabine, ein Mädchen aus christlichem Elternhause, ist in die Abhängigkeit des Giftes geraten. Gibt es für sie noch Hilfe? Diese Erzählung beruht auf wahren Begebenheiten.

Ich fasste sie so fest am Arm, dass sie sich erschrocken umwandte. Ihre Augen weiteten sich, ihr blasses Gesicht flammte auf, als sie mich erkannte. Sie versuchte sogar, sich mir zu entwinden, doch ich hielt eisern ihren Arm umklammert. »Sabine«, stieß ich atemlos hervor, »du bist schon wieder hier?« »Ja«, antwortete sie und schaute mich wie ein trotziges, ein verzagtes Kind an, das Angst vor Strafe hat. Ich konnte es dort nicht länger aushalten. Da bin ich wieder heimgefahren, sogar mit dem Zug und nach Hause. Darüber können Sie wohl nicht schelten. »Ich habe gar kein Recht, dich auszuschelten«, antwortete ich und ließ sie nicht los. »Aber dieses Dauernde nicht aushalten können, das ist wirklich fast nicht mehr auszuhalten. Das ist geradezu krankhaft bei dir.« »Sehen Sie«, trumpfte sie auf, »ich bin eben krankhaft. Ich ende noch in der Gummizelle oder im Wasser.« »Das ist auch die alte Leier. Damit höre endlich auf«, sagte ich ärgerlich. Doch als ich dann in ihr verzerrtes, blasses Gesicht sah, schämte ich mich, dass ich sie so rau behandelt hatte. »Komm mit mir in mein Haus«, lud ich sie sanft ein. »Dann erzählst du mir in Ruhe, warum du es dort nicht aushalten konntest. Es war wirklich vernünftig von dir, diesmal mit der Bahn zu fahren und zu den Eltern zurückzukehren, anstatt irgendwo durch die Welt zu gammeln.« »Gammeln«, rief Sabine entrüstet. »Nein, so weit bin ich doch noch nicht. Und so weit sind die in dem Releasen auch noch nicht. Es war wohl gut, dass ich bei denen sah, wie weit herunter man kommen kann.« »Dann war es doch zu deinem Besten, dass du dorthin fuhrst«, meinte ich und fasste sie nun nicht mehr derb, als wenn ich sie verhaften wollte, sondern kameradschaftlich, mütterlich am Arm. »Komm«, wiederholte ich, »erzähle mir bei mir zu Hause, wie es dir dort erging.« Sabine folgte fügsam, ließ sich sogar recht bequem in einem Sessel nieder und sprudelte heraus. »Also schon bei der Hinreise bekam ich geradezu einen Schock. Wir haben ja von hier aus schlechte Bahnverbindungen und ich hatte, als ich aus unserem Zügle ausgestiegen war, über 2 Stunden Aufenthalt. Was sollte ich damit anfangen? Ich gab meinen Koffer zur Aufbewahrung auf und bummelte etwas durch die Stadt. Da sah ich, wie sich um einen großen schwarzen Bus mit einer knallroten Aufschrift viele Menschen drängten. Ich ging auch näher hinzu, konnte die Worte entziffern. »Let it rock for releases. Release.« Das interessierte mich natürlich sehr. Ich zwängte mich durch die Menge von Neugierigen noch näher heran. Ein junges Mädchen verteilte Prospekte. Als sie zu mir kam, bat ich um nähere Auskunft, was dies zu bedeuten hätte. Sie merkte mir wohl an, dass ich nicht nur aus Neugier fragte und antwortete sehr freundlich, »Release ist eine Vereinigung ehemaliger Rauschgiftsüchtiger. Wir wollen auf unsere Selbsthilfeorganisation aufmerksam machen und fahren etwa 5 Wochen durch die Bundesrepublik. Die Mittel dafür, etwa 140.000 D-Mark, brachte uns die Langspielplatte. Let it rock for Release, die eine Hamburger Firma herausbrachte. Wir verteilten Prospekte, diskutierten mit den Leuten, die sich um uns scharen. Wir erregten ja überall Aufsehen, finden verständnisvolle Freunde. Aber in jener Stadt erleben wir entsetzliche Szenen. Nicht allen kann der Release-Club helfen. Da kam gestern eine ehemalige Arzthelferin zu uns. Sie berichtete zögernd, sie sei tablettensüchtig, schlug täglich 50 und mehr. Ob sie durch eine Entziehungskur frei wird? Wir hoffen es. Ich wurde durch einen Schock frei. Einer meiner Freunde starb vor meinen Augen. Ein anderer hat sich die Pulsadern aufgeschnitten. Da... Sie wollte noch weitersprechen, doch da ertönte dicht neben uns ein solch schriller Schrei, dass ich erschreckt zusammenfuhr. Ein Mädchen mit wirren langen Haaren hatte sich durch die Menschenmenge gedrängt, war bis zum Bus gelangt, warf sich dort auf die Knie und schrie verzweifelt wie eine Wahnsinnige, »Nehmt mich mit, helft mir doch, ich kann nicht mehr, alleine schaffe ich es nicht, ich komme vom Rauschgift nicht mehr los.« Sie schrie und schrie, wimmerte schließlich nur noch. Ich war so entsetzt. Ich fürchtete, ohnmächtig zu werden. Ich weiß nicht, wer sich meiner annahm, mich abseits führte. Erst im Wartesaal kam ich wieder richtig zu mir. Noch nicht einmal danken konnte ich denen, die mich bis hierhin gebracht, sogar meinen kleinen Koffer für mich abgeholt hatten. Ich hatte ganz verwirrt meinen Schein dafür irgendjemanden abgegeben. Ich war noch recht wackelig auf den Füßen, als ich zum Zug schritt. Aber nun war mein Entschluss erst recht fest. Ich musste zum Release-Club. Und nach langer Fahrt, nochmaligem Umsteigen, kam ich auf dem Kleinbahnhof an.
Das Haus liegt abseits von einem recht ansehnlichen Dorf und diese ehemalige Schule ist auch ansehnlich. Sie wissen ja, viele schöne, noch ziemlich neue Schulgebäude stehen jetzt leer, werden zum Verkauf angeboten oder sind schon verkauft, weil die Kinder in Bussen zur Mittelpunktschule oder Gesamtschule gefahren werden. So ein Haus war das. Gar nicht übel. Landschaftlich war die Gegend reizlos, eine weite Ebene. Ein junger Mann, natürlich mit langem Haar, holte mich an der Kleinbahn ab. Er war nicht ungepflegt und gefiel mir ganz gut. Er war so etwas wie der Leiter dieses Clubs, sofern sich die Teilnehmer leiten ließen. Zuerst ging er mit mir um das ziemlich große Gebäude herum, erzählte mir, wie sie alle freiwillig hier wären und alle loskommen wollten vom Giftzeug und ein neues Leben anfangen. Vor dem Haus war ein großer Platz, der ehemalige Schulhof, und dahinter war nur ein schmaler Gang, und der war von Stacheldraht begrenzt. Nicht, um die Bewohner des Baus gefangen zu halten, nein, dahinter war eine Kuhweide mit viel Vieh. Und da erschrak ich zum ersten Mal ganz fürchterlich. Mein Begleiter, der mir doch so normal vorgekommen war, brüllte auf einmal »Mu«. Und wie, das dröhnte mir in den Ohren, und während er mir weiter allerlei erklärte, brüllte er immer wieder dieses dumpfe, grässliche Mu. Das war nicht bloß so ein Späßchen, das war irgendwie anders, zum Grausen. Er bemerkte wohl, dass ich ihn entsetzt ansah. Er lachte und sagte, bei uns darf jeder schreien und Lärm machen, wie er will. Das löst und hilft zur Genesung. Oft brüllen und schreien wir alle zusammen und manche werden so wild dabei, dass sie sich auf den Boden wälzen. Damit reagieren sie sich ab. Na, das habe ich dann miterlebt und all die Musik, die sie machten. Manches gefiel mir ja. Es war eben moderne Musik. Sie ließen auch manchmal die Platte mit dem Anti-Hasch-Song laufen. Ein Mädel soll sie sogar der Frau Gesundheitsministerin Strobel vorgesungen und mit der Gitarre begleitet haben. Sie heißt »Am Tag, da Conny Kramer starb«. Ich sah ja ein, dass sich die in dem Hause große Mühe gaben, loszukommen. Aber ich merkte auch, dass manche doch heimlich noch Hasch rauchten und spritzten und manche wieder fortgingen und nicht geheilt waren. Ich war froh, dass ich noch nicht so weit gekommen war wie diese Schreier und Herumtobenden. Aber ich war unglücklich, denn ich erkannte auch, dass man trotz aller Mühe, die man sich gibt, nicht mehr frei wird. Ich auch nicht. Und eines der Mädchen erzählte mir, sie wäre schon einmal ganz geheilt gewesen nach einer Entziehungskur, für die ihre Eltern viel Geld ausgegeben hatten, und dann wäre es doch wieder über sie gekommen. Bei Trinkern, die dem Alkohol verfallen sind, soll es ja oft ähnlich sein. Ich sagte langsam, mit unserer Macht ist nichts getan. Wir sind gar weit verloren. Es streit für uns der rechte Mann, den Gott hat selbst erkoren. Fragst du, wer der ist? Er heißt Jesus Christ. Ja, ich weiß, dass ich aus eigener Kraft nicht loskomme, auch nicht, wenn ich alleine bete. So stark ist mein Glaube gar nicht. Und wenn Sie oder gar meine Eltern mit mir beten, die wissen ja noch nichts von meiner Not und nehmen bloß an, es ginge mir körperlich schlecht. Ich wusste zuerst auch keinen Rat. Dann aber, urplötzlich, fiel mir etwas ein. Es gibt in schöner landschaftlicher Umgebung in einem gepflegten Park ein großes Haus. Eigentlich sind es mehrere Häuser, erzählte ich. Dort ist schon vielen seelisch Kranken oder Erschöpften geholfen worden, sodass sie fröhlich heimkehren konnten. Ich will dir anvertrauen, dass auch ich einmal dort war. Nein, keine Angst. Es ist nicht so etwa wie ein Irrenhaus. Im Gegenteil, es herrscht ein fröhlicher Geist darin. In der Empfangshalle steht groß angeschrieben der Spruch, »Heile du mich, Herr, so werde ich heil. Hilf du mir, so ist mir geholfen.« »Nein, nun widersprich nicht gleich. Du brauchst nicht als Kranke dort angemeldet zu werden. Das würde auch viel kosten, wenn sich die Krankenkasse nicht bereit erklärte, dafür zu bezahlen. Und du willst doch nicht verraten, was dir eigentlich fehlt. Ich werde morgen mit deinen Eltern sprechen.« »Nein«, rief Sabine wieder aufgeregt. »Ich werde nichts verraten«, beschwichtigte ich sie. Ich werde Ihnen vorschlagen, dir zu erlauben, für ein Jahr dorthin als Haustochter zu gehen. Sie nehmen dich bestimmt. An Personal ist immer Mangel. Und in dem Hause dieser jungen Mädchen, da wird immer so fröhlich gesungen. Es sind so nette Mädchen da. Warum soll ich denn ausgerechnet dorthin? Fragte Sabine verzweifelnd. Weil da nicht eine, zwei beten, sondern eine Gebetsmacht um dich steht. Meine Freundin nannte dieses Haus eine Hütte Gottes bei den Menschen.
Und wenn es einmal wieder über dich herkommt, dieses Verlangen, diese Sucht, dann vertraue dich ruhig einer der Schwestern an. Am besten der Oberschwester, die ich besonders liebe. Das wäre doch gelacht, wenn Satan gegen so viel Beter, gegen den Herrn Jesus Christus ankäme. Ich ging zu meinem Schreibtisch, holte einen Briefumschlag heraus und schrieb die Adresse. »So«, sagte ich, »wenn du durchaus nicht willst, dass ich mit deinen Eltern spreche, so zeige ihnen wenigstens diese Anschrift, erzähle ihnen, dass ich fest überzeugt wäre, dass du dort wieder rote Backen bekämst. Gegen solch ein bekanntes christliches Haus wird auch dein Vater nichts einzuwenden haben. Ich hoffe sehr, dass du mir diesen Umschlag nicht unbenutzt zurückbringst.« Nach diesem Abend hörte ich lange nichts mehr von Sabine. Ich erfuhr, dass sie nicht mehr bei ihren Eltern wäre und zur Erholung in einem Heim weilte. Ob sie meinem Rat gefolgt war? Schließlich gelang es mir, auf unauffällige Weise ihre Anschrift zu erfahren. Wie atmete ich auf? Sie war als Haustochter in dem von mir empfohlenen Haus. Eines Abends rief ich die Oberschwester an. Ich hatte Glück, die Vielbeschäftigte zu erreichen. »Oh, die Kleine ist sehr eifrig und fleißig«, antwortete mir die ruhige Stimme. »Sie hatte auch ihre Nöte. Das wissen Sie wohl auch. Jesus bleibt Sieger.« Einige Tage darauf erhielt ich, wohl auf Anregung der lieben Schwester, von Sabine einen Brief. Es war zwar nur eine Karte mit schön geklebten Wiesenblumen, und es genügte mir völlig, dass darauf gemalt war, »Jesus macht frei«. Nun konnte ich also über Sabine beruhigt sein. Gewiss ist man, sobald man Jesus in sein Herz aufgenommen hat, nicht frei von allen Anfechtungen und Versuchungen. Das weiß ich von mir selber und das wird immer wieder in der Heiligen Schrift bestätigt. Paulus schreibt von seinem eigenen Leben, nicht, dass ich es schon ergriffen habe oder schon vollkommen sei, ich jage ihm aber nach, ob ich es wohl ergreifen möchte, nachdem ich von Christus Jesus ergriffen bin. Nun, bei Sabines lebhaftem Temperament, bei ihrer impulsiven Art, die sie schon zweimal, vielleicht ohne mein Wissen auch öfters, dazu gebracht hatte, von zu Hause auszureißen, würde sie gewiss noch häufig mancherlei Anfechtungen zu widerstehen haben. Ich brauchte mir wirklich keine Sorgen um sie zu machen, selbst wenn sie mir auch lange nicht geschrieben hatte. So war sie eben, anhänglich, offen, ohne ihr Tun zu beschönigen, zu entschuldigen in ihrem lebhaften Erzählen, wenn sie bei mir saß, eifrig in ihren Versprechungen, mir bald und ausführlich zu schreiben, und dann kam doch nur dann und wann eine Karte mit einem ganz kurzen Gruß und dem erneuten »Ich schreibe bald einen langen Brief«. Und dabei blieb es, und schließlich erfuhr ich Jahr und Tag nichts mehr von ihr, und ihre Eltern wussten mir, wenn ich ihnen begegnete und mich nach ihr erkundigte, erst recht nichts über ihr Ergehen zu berichten. Sie waren es gewöhnt, wie mir ihr Vater mürrisch gesagt hatte, dass ihre Tochter kein herzliches Verhältnis zu ihnen hatte, wie sie es als gehorsames Kind haben sollte und es nicht der Mühe wert hielt, mit denen, die sie in Zucht und Strenge aufgezogen hatte, in Verbindung zu bleiben. Ich wusste, dass diese strenge, allzu strenge Art der Erziehung in Sabines Elternhaus sie abgeschreckt und beinahe dem Christenglauben abtrünnig gemacht hätte. Aber ich wusste, dass sie nun bei fröhlichen und doch ernsten Christen gut aufgehoben war, dass diese Schwestern ihre seelisch Kranken in dieser Anstalt wahrhaft auch seelisch pflegten und dass sie wahrhafte Beterinnen waren, die Sabine in ihre Gebete einschlossen und sie trotz aller Gefahren durch diese Gebetsmacht bewahrten und ihr beistanden, dass sie fest im Glauben am Widersacher, der auch sie stets wieder zu verschlingen drohen würde, widerstehen könnte. Ja, auch das Herz der Kleinen, früher wie ein Blatt im Wind schwankenden Sabine, würde fest werden. Dessen war ich gewiss. Und doch war es seltsam und mir unerklärlich, dass ich an jenem Tage so sehr an sie denken musste. Es war Abend geworden. Der letzte Sonnenglanz war verglommen. Dagegen hatten sich dunkle Wolken zusammengeballt, Wetterleuchten waren aufgezuckt und danach hatte sich ein rechter Gewittersturm aufgemacht. Gewitter im Mai. Er tobte ums Haus, brauste und sauste in den nahen Wald. Gewiss würde bei diesem Wetter und zu dieser Zeit kein Besucher mehr in meinem etwas abgelegenen Haus zu erwarten sein. Ich saß am Schreibtisch und freute mich ein wenig, so ungestört zu bleiben. Da schellte es. Ich ging in die Diele, drückte auf den Knopf und öffnete dann die Tür zum Flur, um den späten Gast zu empfangen und zu begrüßen. Ich erkannte diese schlanke, zierliche Gestalt, die rasch die drei Stufen hinaufkam, zuerst gar nicht. Erst im vollen Licht meines Wohnzimmers rief ich erstaunt,
Du bist es, Sabine. Sie lächelte und antwortete, ich merkte schon, dass sie mich nicht erkannten, als sie mir so förmlich guten Abend sagten und beinahe abweisend fragten, wollen Sie hier in der Diele bitte dort rechts ablegen oder haben Sie keine Zeit dazu? Habe ich mich so verändert? Oh ja, bestätigte ich. Und ob du dich verändert hast? Ich musterte sie von oben bis unten und sie hielt dieser Begutachtung recht wohlgefällig stand. Sie wusste anscheinend gut, dass sie sich zu ihrem Vorteil gemausert hatte. Ich nickte ihr beifällig zu und lobte. Du siehst sehr gut aus, nicht nur was deine Kleidung betrifft. Darauf hast du ja immer Wert gelegt. Du hast dich auch sonst herausgemacht, dass es eine Freude ist, dich anzusehen. Geradezu hübsch bist du geworden, mit den volleren Wangen, die so schön gebräunt sind. Du gefällst mir und es gefällt mir auch, dass du deinen Urlaub bei deinen Eltern verlebst. Sie war bei meinen Worten errötet. Ich nahm an, dass es vor Freude und Genugtuung war. Doch jetzt strahlten ihre großen braunen Augen mich nicht mehr so an. Nein, sie hatten wieder den unruhigen Blick, den ich an ihr gewohnt gewesen war. Stimmte wieder etwas mit ihr nicht? War sie aufs Neue dem Rauschgift verfallen, nachdem sie mir doch vor mehr als einem Jahr selber geschrieben hatte, Jesus macht frei? Nein, danach sah sie nicht aus. Sie war kräftiger geworden, machte einen frischen Eindruck. So sah keine aus, die dieses schauerliche Gift in sich wirken ließ. Was war sie damals für eine Elendsgestalt gewesen? Wie so ganz anders saß sie jetzt vor mir. Und doch, etwas war nicht in Ordnung. Ob sie deshalb zu mir gekommen war? Besaß ich noch ihr Vertrauen und wollte sie sich bei mir aussprechen? Das hätte sie gewiss bei den Schwestern, vor allem bei der gütigen Oberin, der ich sie anvertraut hatte, besser gekonnt. Doch nein, sie kam aus einem anderen Grund. Sie zog aus ihrer braunen Umhängetasche ein Päckchen. Wollte sie mir wieder wie früher so oft ein Geschenk überreichen? Ich war manchmal fast entsetzt gewesen, wenn sie mir kostspielige Schallplatten oder Kunstblätter mitbrachte und all mein Sträuben, meine Verbote sie nicht davon abhalten konnten. Sie hatte dafür immer nur ein »Ich schenke doch so gerne« gehabt. Und ich hatte es nur damit versucht, gut zu machen, dass ich ihr von meinen Büchern eines schenkte, in das ich dann auf ihr Drängen auch noch eine Widmung hineinschreiben musste. Diesmal hatte sie einen ähnlichen Wunsch. Ich sollte wieder in eines der von mir verfassten Bücher meinen Namen, nein, eine Widmung setzen, aber sie brachte mir nichts als Geschenk, wollte auch von mir keines, sondern hatte alle Geschichten der fröhlichen Familie selbst gekauft und legte es mir nun vor. Ich hätte es schon eher gebracht, aber gerade hier an ihrem Wohnort kann man nichts, was sie geschrieben haben, in der Buchhandlung finden. Es musste erst bestellt werden, berichtete sie dabei, und dann schlug sie auf und bat, nicht wahr, Sie schreiben jetzt hier auf die Titelseite der lieben Frau von Großenau mit den allerherzlichsten Wünschen und dazu ihren Namen, dann sende ich es morgen früh sogleich mit der Eilpost und eingeschrieben ab. Ich schüttelte den Kopf. Das ist wieder so echt die alte Sabine, die gerne schenkt, aber auch verschwendet, tadelte ich. Warum denn mit Eilpost und eingeschrieben? Und diese Widmung kann ich überhaupt nicht hineinsetzen. Ich schenke dieser Dame doch nicht dies Buch. Ich kenne sie ja gar nicht. Das musst du schon selber schreiben. Ich will dann gerne unten links in die Ecke meinen Namen hinzufügen und, wenn du es gerne hast, auch noch gute Wünsche hinzufügen. Sie schaute mich geradezu flehend an. Ach, tun Sie es doch, drängte sie. Doch ich blieb fest bei meiner Meinung und verstand nicht, warum dies aufgeweckte junge Mädchen meinen Einwand gar nicht begreifen konnte. Da musste doch etwas anderes dahinter stecken. Sollte ich denn gar als Absender gelten? War es so eine vornehme Dame, dass Sabine sich gar nicht traute, ihr ein Geschenk zu machen? Aus dem schwärmerischen Backfischalter war sie eigentlich heraus. Aber heutzutage gibt es ja noch in fortgeschrittenen Jahren sogenannte Fans, die ihre Idole, die ihnen irgendwelche Lieder, Hits nennt man sie wohl, darbieten, derart verehren. So etwas versteht man als alte Frau wie ich wohl nicht. Doch ich hatte noch nie diesen Namen von Großenau gelesen oder gehört, weder als Sängerin noch als irgendwelche andere Künstlerin war sie irgendwo erwähnt worden. Nun, ich las wahrscheinlich auch nicht genügend von den neuesten Sternen oder Sternchen, die auf der Bühne mehr oder weniger strahlten. Das alles ging mir so durch den Kopf, während ich unten in das Buch meinen Namen und gute Wünsche schrieb.
Sabine sah mir zu und jubelte dann: So, nun haben sie es doch getan. Und jetzt kommst du dran, hier oben hin, ordnete ich an. Ach, das hat noch Zeit, wehrte sie ab und verpackte das Buch sorgfältig und verstaute es in ihrer Tasche. Indessen war mir eingefallen, in der Anstalt, wo Sabine wirkt, hat sie gar keine Gelegenheit, Schlagersängerin oder Schauspielerin kennenzulernen. Als Schriftstellerin müsste ich diese von Großenau doch einmal irgendwo angetroffen haben, das heißt eines ihrer Werke. Ob sie an einem der Unterhaltungsabende, die regelmäßig in der großen Halle der mir bekannten Anstalt stattfinden, religiöse Lieder vorgetragen hat? Nun, das würde ich nun erfahren. Wer ist denn diese Dame, die du so verehrst? Fragte ich. Ist sie Sängerin? Schriftstellerin? Wie und wo hast du sie kennengelernt? Ist sie mit eurer Oberin verwandt oder bekannt? Sabine zupfte an ihrem Rocksaum herum, sah mich nicht an. Sie ist sehr, sehr lieb, murmelte sie. Ich habe ihr immer das Essen auf ihr Zimmer gebracht und sie manchmal draußen spazieren geführt, auch ihr Bett gemacht und für sie aufgeräumt und Besorgungen gemacht und alles so. Das kam recht durcheinander und merkwürdig verlegen heraus. Also ist sie eine Kranke in eurer Anstalt, stellte ich fest. Ja, gab sie zu und nickte immer noch mit gesenktem Kopf. Aber ich bin nicht mehr dort bei Schwester Frieda, schon seit dem Frühjahr nicht mehr. Was? Rief ich entsetzt. Bist du denn wieder, wie es anscheinend bei dir Gewohnheit ist, ausgerissen? Davon hast du mir nichts geschrieben und Schwester Frieda tat es wohl zu leid, es mir mitzuteilen und sie hatte wohl auch keine Zeit dazu, dachte, ich wüsste es sowieso. Ach Sabine, war denn alles umsonst? Willst du denn wieder in den Sumpf zurück? Zurück zu Hasch und Heroin oder wie das Giftzeug heißt, das der Satan selber wohl erfunden hat? Hast du mir nicht mitgeteilt, dass dich Jesus freigemacht hat und jetzt hast du dich wieder von deinem Befreier und Erlöser abgewandt? Ich war sehr aufgeregt, aber auch Sabine war aufgeregt aufgesprungen. Das ist nicht wahr, schrie sie mich geradezu an, wie es in ihrem ungestümen Temperament entsprach. Das ist nicht wahr? Fragte ich nicht minder laut zurück. Es war gut, dass mein Zimmer zum Wald hin liegt, sonst hätten Vorübergehende wohl annehmen können, dass ein heftiger Streit in meiner Wohnung tobte. Ich habe mich nicht vom Herrn Jesus abgewandt, schluchzte Sabine. Ich will ihm nachfolgen. Es ist zwar nicht immer so leicht. Ich dachte, wenn man ihm einmal sein Herz gegeben hat, sich selber übergeben, wäre alles gut. Aber das ist es gar nicht. Dann merkt man erst, wie schlecht man ist, täglich etwas Böses tut oder denkt und manchmal verzweifle ich darüber. Aber Schwester Frieda hat mich immer wieder getröstet und darauf hingewiesen, dass der Herr Jesus selber gesagt hat, dass uns niemand aus seiner Hand reißen kann und dass der Weg so ist, wie wir in dem Lied singen, steil und dornig ist der Pfad, aber dass er uns immer wieder aus den Dornen herausreißt und uns aufhilft, wenn wir über die Steine stolpern und fallen. Damit hat Schwester Frieda recht, sagte ich jetzt sehr sanft und strich Sabine über den Kopf. Nun weine nicht mehr. Wir haben uns missverstanden. Ich wollte dir nicht wehtun. Ich war nur so enttäuscht, so entsetzt, dass du nicht mehr unter Schwester Friedas Obhut bist. Wie ist das denn gekommen? Sie wischte sich über die Augen, schluckte noch einmal und erklärte dann mit einer recht zaghaften Stimme: Sie sind nicht schuld, sondern ich. Ich hätte es Ihnen von vornherein berichten sollen. Oder besser, ich hätte Ihnen eine Karte von meinem neuen Wohnort schreiben sollen. Es ging alles in Ordnung und mit Schwester Friedas Einwilligung und Zustimmung zu. Sie selber hatte es vorgeschlagen und gemeint, die Höhenluft würde mir ganz gut tun. Und da ich das ganze Jahr so fleißig und brav unter ihrer Leitung gearbeitet hatte, sollte ich nun nicht mehr bloß Haustochter sein, sondern meine Bürokenntnisse zugleich verwerten können und dadurch auch etwas mehr verdienen. Es würde mir auch eine Freude sein, wenn ich als junges Ding noch etwas anderes Schönes von Gottes Schöpferwelt kennenlernen dürfte. Und dort würden meine hauswirtschaftlichen sowie meine Bürokenntnisse wirklich gebraucht. Es wäre ja solch ein Mangel an richtigem Personal. Nun weiß ich aber immer noch nicht, wohin du geraten bist, fiel ich ein. Sie atmete schwer. Augenblicklich bin ich hierher in mein Elternhaus geraten, sagte sie bitter. Und vorher? Woher kommst du? Forschte ich weiter. Sabine setzte sich in ihrem Sessel zurecht. Jetzt will ich mich zusammennehmen und ordentlich der Reihe nach erzählen, versprach sie.
In der großen Anstalt mit all ihren Häusern gibt es auch Patienten, die eigentlich nur erholungsbedürftig sind und mehr spazieren gehen könnten als nur in dem, wenn auch recht großen Park. Nun war in den Alpen ein Erholungsheim zu verkaufen und das hat der Verband der Schwestern für solche Gäste übernommen und einer der Ärzte leitet es. Es ist allerdings ein teurerer Aufenthalt als in der Anstalt und nicht für Kassenpatienten, aber es herrscht derselbe christliche Geist darin oder soll wenigstens darin herrschen. Soll? Staunte ich. Tut er das denn nicht? Oh doch, gab sie gedehnt zu. Wir hatten unsere Morgen- und Abendandachten und Bibelstunden. Der Pfarrer aus dem Ort drunten im Tal kam auch oft herauf, ja. Aber wenn wir auch nahe dem Himmel auf der Berghöhe wohnten, Engel sind wir auch droben nicht. Engel werden wir nie, berichtigte ich. Denn Engel sind dienstbare Geister, ausgesandt zum Dienst und derer Willen, die ererben sollen die Seligkeit. Ich hoffe, nein, ich bin gewiss, dass solche Engel, die sich auch deiner und all der anderen dort oben auf dem Berg angenommen haben. Doch fast kommt es mir vor, dass es dort auch recht gemenschelt hat und irgendetwas dir dort nicht gefiel. Sehr gut hat es mir dort gefallen, widersprach Sabine eifrig. Ach, wenn ich da morgens aufstand und die Sonne strahlte, schon die weißen Schneegipfel an und drunten das Tal lag noch im Nebel, das war wunderschön. Und wenn ich nach dem Frühstück dann durch das Wiesenland hinablief, um die Post wegzubringen und Post zu holen, da hätte ich oft vor lauter Lebensfreude laut singen mögen. Ach, wie wunderschön ist Gottes Welt. Und manchmal habe ich auch ganz von Herzen gesungen. Schön sind die Felder, schöner sind die Wälder in der schönen Frühlingszeit. Jesus ist schöner, Jesus ist reiner, der unser traurig Herz erfreut. Urplötzlich verdüsterte sich Sabines Gesicht. War es nicht bei diesen Worten unser traurig Herz gekommen? Und dann bist du doch traurig dort oben geworden? Fragte ich vorsichtig und leise. Sie nickte heftig, einmal, zweimal. Nicht bloß traurig, stieß sie hervor. Nein, zornig, wütend und ganz böse. Der Satan hat mich richtig gepackt und ich bin jetzt noch nicht ganz fertig damit. Ich bereue ja, dass ich so hässlich wurde, inwendig hässlich, wissen Sie? Aber ich komme einfach nicht von dem los, was ich erlebt habe. Und wenn ich wieder daran denke, wie jetzt, dann wird es mir aufs Neue rot und schwarz vor Augen. Heißt es nicht, sage es Jesus? Fragte ich sanft. Hast du das nicht getan? Ich wollte ja, ich will ja, redete sie rasch daher. Aber wie kann ich denn mit solch einem bösen Herzen zu ihm kommen? Du kannst mit allem zu ihm kommen, erwiderte ich. Hast du denn nicht mit Schwester Frieda darüber gesprochen? Doch, doch, versicherte sie. Am Telefon allerdings nur. Anders ging es ja nicht. Drunten im Tal. Der Postwirt hat mich auf meine Bitte ganz allein im Zimmer, wo sein Privattelefon steht, gelassen. Es war ein schrecklich langes Gespräch, was das gekostet hat. Das kann ich mir bei deiner Ausgabefreudigkeit, Verschwendungssucht will ich es jetzt nicht nennen, wohl denken, warf ich ein. Aber diesmal war es wirklich nötig, ganz nötig, verteidigte Sabine sich. Aber viel geholfen hat es mir auch nicht. Wenn sie sich auch viel Zeit für mich nahm und mir geduldig zuhörte, mir riet persönlich zu ihr zu kommen. Was du auch besser getan hättest, ihr Wohnort lag doch sozusagen am Wege, als du hierher fuhrst, meinte ich. Es hätte ja doch wenig oder gar nichts genützt, antwortete Sabine. Sie ist ja so von dem Doktor eingenommen. Sie verteidigte ihn ebenso wie Schwester Albertine und Schwester Mathilde droben im Alpenheim. Er wäre überarbeitet, seine Nerven hätten schon in Russland gelitten und er hätte ja zugegeben, dass es ein Missverständnis gewesen wäre. Ja, aber entschuldigt hat er sich nicht bei mir. Ich sollte vergeben, sagte Schwester Frieda. 70 Mal, oder steht es umgekehrt in der Bibel? Na, ist ja auch gleich, so hätte es der Herr Jesus gesagt. Das weiß ich ja und ich will auch vergeben, aber vergessen kann ich es nicht. Ich will den Doktor überhaupt nicht mehr sehen. Und darum bin ich fort. Ich habe keine Ferien, nein. Ich habe augenblicklich keine Stellung, aber es ist ja leicht, eine zu finden. Ach, seufzte ich, schon wieder mal weggelaufen. Sabine, und du willst dem Herrn Jesus nachfolgen. Sie starrte wortlos vor sich hin. Nun erzähle endlich der Reihe nach, wie du vorhin schon wolltest, forderte ich sie auf. Sie reckte wieder ihre zusammengesunkene kleine Gestalt. Also, begann sie tapfer.
Ich war dort oben so etwas wie ein Mädchen für alles. Das soll aber kein Vorwurf sein. Es machte mir Spaß, auch bei der Hausarbeit auszuhelfen, wenn es die Büroarbeit erlaubte. Es klappte auch vortrefflich. Nachmittags führte ich oft, wie ich Ihnen schon erzählte, Frau von Großenau spazieren. Ich unterhielt mich gerne mit ihr. Wir wählten meist den ebenen Höhenweg bis zu der Bank dicht am Tannenwald. Von dort aus sahen wir dann zum See hinab. Sie erzählte mir von ihren Reisen, die sie früher gemacht hatte. Sie war immer sehr freundlich zu mir. Nur, was mir auffiel, sie wechselte so in ihren Stimmungen. Nun, alle Gäste waren ja irgendwie angeschlagen, mehr oder weniger erschöpft, nervenschwach oder litten unter Depressionen. Sie war manchmal sehr elend und schwach, dass sie gar nicht aufstehen konnte. Und dann wieder war sie plötzlich frisch und munter wie ein junges Mädchen. Ich brachte ihr fast jede Woche ein Päckchen mit von der Post. Darüber freute sie sich immer riesig und danach war sie tagelang wieder sehr aufgeräumt. Ich musste auch häufig Geld von ihr mit zur Post nehmen, das heißt eigentlich kein Bargeld, sondern Postcheckbriefe und ab und zu Wertbriefe oder Wertpäckchen. Dabei habe ich mir wirklich nichts gedacht. Andere Gäste erhielten auch Päckchen von Verwandten und Freunden und sie zahlten auch manchmal mit Postcheck ein, vielleicht Miete oder Zeitungsgelder, was weiß ich. Ganz bestimmt, ich hatte keine Ahnung, was Frau von Großenau erhielt oder fortschickte. Ganz gewiss, Sie dürfen es mir glauben, ich lüge Sie nicht an. Ich glaube dir ja, beruhigte ich das aufgeregte junge Mädchen. Sie schöpfte Atem und fuhr fort. Dann gab es den Knall. Ausgerechnet Frau von Großenau hatte in den Päckchen das weiße Gift bezogen, das sie immer so aufpeitschte und danach umso elender werden ließ. Und dafür hatte sie Geld eingesandt. Und wenn ihre Rente auf ihrem Postcheckkonto Ende des Monats erschöpft war, hatte sie sogar Schmucksachen, oh, sie hatte sehr viel und sehr kostbare, fortgeschickt. Konnte ich denn da was für? Dann gab es also den Knall. Der Doktor war dahinter gekommen. Er raste wie ein brüllender Löwe zu mir in das kleine Büro und schrie mich an. Ich hätte Frau von Großenau das Giftzeug besorgt, hätte ihr die Päckchen gebracht und das Geld dafür eingezahlt. Ich verteidigte mich natürlich ebenso lauthals. Ich erledige alle Postsachen für die Gäste. Ich kümmerte mich nicht darum, was in den Päckchen und Paketen wäre und nicht, wofür ich Geld einzahlte. Ich sollte ihm sofort sagen, wer die Päckchen gesandt hätte und an wen ich das Geld überwiesen hätte, verlangte er. Nun, ich schrie zurück, ich lese nicht die Absender der Briefe und anderer Postsachen. Das hätte er mir ja sogar anbefohlen. Als ich neulich mal gesagt hätte, endlich hätte Frau Brüse einen so lang ersehnten Brief von ihrer Tochter erhalten, da hätte er mich angefaucht, ich sollte mich nicht um Absendern kümmern und das Geld hätte Frau von Großenau mit Postcheck überwiesen und die Wertbriefe oder Päckchen wären an irgendeinen gegangen, um dessen Namen ich mich auch nicht gekümmert hätte. Da hat er mich wahrhaftig eine Lügnerin gescholten und gedroht, er würde mich wegen dem Vermitteln von Rauschgift anzeigen. Und er hat hinzugefügt, ich wüsste ja mit Haschisch und Heroin und den Lieferanten genau Bescheid von meiner eigenen Erfahrung her. Oh, da bin ich aufgefahren. War das nicht gemein von Schwester Frieda, die ich so verehrt hatte, dass sie aus meiner Vergangenheit weitergequatscht hatte? War das nicht ein Beichtgeheimnis gewesen? Ich habe geschrien, das ist eine Gemeinheit. Und da hat er mir rechts und links eine runtergehauen. Hatte ich das verdient? War ich schuldig? Sie starrte mich mit in Tränen schwimmenden Augen an. Gemeinheit hättest du nicht sagen dürfen, meinte ich vorsichtig. Im Übrigen aber warst du allerdings nicht schuldig. Ich glaube dir, und der Doktor hat dir nachher ja anscheinend auch geglaubt, wenn er gesagt hat, es wäre ja ein Missverständnis. Er wird die Sache noch näher bei Frau von Großenau untersucht und eingesehen haben, dass er dir Unrecht getan hat. Das hat er dir eingestanden, und darum musstest du ihm vergeben. So wie der Herr Jesus gesagt hat, dass wir 70 mal 7 mal vergeben sollen. Er hat mich ja gar nicht um Vergebung gebeten, trotzte Sabine auf. Und ich soll mich wohl als erwachsener Mensch noch von ihm schlagen lassen. Nein, das habe ich nicht einfach hingenommen. Ich bin sofort auf mein Zimmer gelaufen und habe gepackt. Er ist, als Schwester Mathilde es gemerkt hat, ach, den Krach haben ja alle im Hause gemerkt und gemeint, er hätte mich rausgeschmissen. Nun, als sie es gemerkt hat, dass ich meine Sachen zusammenräumte, da hat sie mich erst beschwichtigen wollen. Und als es ihr nicht gelang, hat sie es dem Doktor mitgeteilt. Da ist er raufgekommen und hat gesagt, er ließe nicht zu, dass ich fortginge. Ich müsste den ordnungsgemäßen Kündigungstermin einhalten.
Oh, da bin ich ihm beinahe ins Gesicht gesprungen. Ich sollte mich schlagen lassen, beleidigen, als Lügnerin schelten, mich wegen Rauschgifthandel bezichtigen lassen und dann sollte ich noch da bleiben. Eingeschlossen hat er mich da. Ja, wirklich eingeschlossen. Ich glaube zwar nicht aus Bosheit. Die gute Schwester Mathilde hat gejammert. Ich wollte mich in meiner ungestümen Art in den See stürzen. Am nächsten Morgen war die Tür wieder auf. Ich bin rasch die Treppe hinunter. Doch da hat der Doktor unten gestanden und hat mir den Koffer abgenommen und hat mir gut zureden wollen, dass alles ein Missverständnis wäre und er so aufgebracht gewesen wäre. Ich aber, ich habe den Koffer im Stich gelassen, bin in die nächste Stadt gefahren, gleich zu einem Rechtsanwalt und da hat er einen Brief geschrieben. Daraufhin habe ich am folgenden Tag meinen Koffer abgeholt, frisch weg oder frech weg, und die anderen haben alle kein Wort mit mir gesprochen, alle, die mich im Hause getroffen haben. Und nun sende ich Frau von Großenau das Buch und der Doktor soll untersuchen, was in dem eingeschriebenen Päckchen ist. Tust du das nur, um ihn zu ärgern? Fragte ich vorwurfsvoll. Sabine senkte wieder den Kopf, überlegte. Ja, etwas, ja, gab sie zu. Doch dann fügte sie rasch hinzu. Aber das habe ich nur so nebenbei gedacht. Wahrscheinlich hat es mir der Böse oder das Böse in mir wieder eingeflüstert. In der Hauptsache tue ich es, weil ich Frau von Großenau wirklich lieb habe. Und wenn ich gewusst hätte, was in diesem Päckchen war, dann hätte ich sie ihr nicht ausgehändigt. Und ich hätte ganz ernsthaft mit ihr gesprochen und hätte ihr offen erzählt, wie elend mich dieses Gift gemacht hat und wie mich nur der Herr Jesus und die Gebete der Schwestern, vor allem Schwester Friedas, frei gemacht haben und nichts anderes und keine Macht der Welt und kein Arzt auf der ganzen Welt einen davon freimachen kann, außer dem Herrn Jesus. Wenn ich so darüber nachdenke, so bin ich Schwester Frieda auch gar nicht mehr böse, dass sie mit dem Doktor davon gesprochen hat, wie es bei mir war und wie ich so nah am Abgrund stand. Sie wollte damit wohl bewirken, dass er anderen Kranken, die wie ich durch dieses Gift in die Anstalt gekommen waren, deutlich und immer wieder bezeugte, dass Jesus frei macht. Ich war ja der Beweis dafür. Und wenn ich es mir noch mehr überlege, so sollte ich, wie andere junge Menschen es schon getan haben, auch versuchen, durch mein Beispiel andere vom Verderben zu erretten. Eigentlich sollte der Doktor, anstatt mich zu schelten, mich zu Frau von Großenau führen und mich ihr als gerettet vorstellen. Ja, aber du bist ihm fortgelaufen. Und zuerst wusste er nicht, dass du gar nicht rückfällig geworden warst, wie er annahm, sondern immer noch eine begnadete, befreite von Heroin und Haschisch durch Jesus Erlöste, sagte ich. Sabine nickte vor sich hin. Doch dann hob sie den Kopf und erklärte, aber jetzt kann ich nicht mehr zurück. Was er nicht verdorben hat, das habe ich nachträglich erst recht verdorben. Mit dem Rechtsanwalt, der auch nicht billig war und, ach, es war alles so verwirrt. Ich fand mich gar nicht mehr zurecht. Sie schwieg, blickte vor sich hin. Ein Wort des Elsässer Dichters Friedrich Lienhard fiel mir ein, während ich sie so bedrückt da sitzen sah. Junge Mädchen sind wie wehende Flämmchen. Gott führe ihnen gute Menschen über den Weg, die dieses Lichtlein verstehen, schon. Sabine hatte in jener bösen Stunde keinen solchen Menschen zur Seite gehabt, aber einer war trotz all ihrer Irrtümer und Fehlhandlungen noch immer bei ihr. Ihm wollte ich sie empfehlen und er würde sie nicht aus seiner Hand lassen. Auf ihn wies ich sie wieder hin, auf ihn, vor dem sie und wir alle nur begnadete Sünder, nicht mehr, aber auch nicht weniger sind. Es war inzwischen schon spät geworden. Es war Zeit, dass sie sich verabschiedete, um den Bus, mit dem sie nach Hause fahren musste, noch zu erreichen. Ich sprach noch ein kurzes Abendgebet mit ihr. Ich hielt es nicht nur der Zeitknappheit wegen so kurz. Ich wusste, dass man sehr vorsichtig mit Sabine umgehen musste, was Gebet und Bibelworte betraf. Es war mir hinreichend bekannt, dass sie mehrmals das Elternhaus verlassen hatte und sehr ungern darin weilte, weil dort ein so strenges Regiment herrschte und ein Christentum, das ihr Gottes Wort nicht lieb und wert gemacht, sondern eher verleidet hatte. Der Apostel Paulus, wie auch der Schreiber des Hebräerbriefes betonen, dass man denen, die noch jung in ihrem Glauben stehen, Milch und nicht starke Speise geben sollte. Auch Sabine bedurfte noch dieser Nahrung der jüngsten Kinder und durfte nicht mit Speisen gefüttert oder überfüttert werden, die ihr noch zu stark waren.
Sie versprach an diesem Abend, gleich am nächsten Tage wieder zu mir zu kommen und sich vorher nochmals durch den Kopf und durch das Herz gehen zu lassen, was wir miteinander besprochen hatten. Ich hatte nach meinen früheren Erfahrungen keine große Hoffnung, dass sie dies Versprechen halten würde. Ich hatte mich diesmal getäuscht. Sie stellte sich gegen 20 Uhr wieder bei mir ein. Wir wollen nicht aufs Neue das durchsprechen, was du mir anvertraut hast, schlug ich vor. Wir wollen alles das, jedes für sich, unter das Kreuz von Golgatha legen und dann wird wieder Friede in dein unruhiges Herz einziehen. Sie stimmte mit einem Kopfnicken zu und sagte dabei leise, ich habe gestern Nacht schon damit angefangen und ich bin Ihnen sehr dankbar, dass ich mich bei Ihnen aussprechen durfte und mir dadurch alles klarer wurde. Das eine kann ich Ihnen jetzt schon in die Hand versprechen. Nie, nie wieder werde ich dem Rauschgift noch einmal verfallen. Ich habe es an mir selber und der armen Frau von Großnau erlebt, wohin das führt. Und es ist des Herrn Gnade, dass es mich nicht in das letzte Stadium, aus dem ich gar nicht mehr herausgekommen wäre, getrieben hat.

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27. Mai. Wie glücklich ist der, dem die Verfehlung vergeben und die Sünde zugedeckt ist. Psalm 32, Vers 1. Eine Andacht von William Karl. Versunkene Kriegszeugen. Wenn man das Wasser der Weltmeere abließe, wäre man überrascht, wie viele Schiffswracks den Meeresboden bedecken. Schätzungen gehen von über 3 Millionen Schiffswracks aus. Es gibt Weltkarten, auf denen alle bekannten Schiffsuntergänge markiert sind und die einen staunen lassen. Der Meeresgrund ist tatsächlich übersät mit gesunkenen Schiffen. Viele davon sind Kriegsschiffe, die von erbitterten Seegefechten zeugen. Das wohl berühmteste davon ist die Bismarck. Sie galt im Zweiten Weltkrieg als das kampfstärkste Schlachtschiff der Welt und sollte im Krieg der deutschen Marine gegen die britische Royal Navy den entscheidenden Vorteil bringen. Doch nach einem dramatischen Gefecht im Nordatlantik sank sie am Morgen des 27. Mai 1941. Ihr Wrack wurde 1989 in 4800 Metern Tiefe entdeckt. Die genaue Position wird geheim gehalten, um das Wrack vor Grabräubern zu schützen. Seit vielen Jahrzehnten herrscht nun Frieden zwischen Deutschland und Großbritannien. Es herrschen gute Beziehungen über die Ländergrenzen hinweg. Nur in den Tiefen des Meeres ruhen noch stumme Zeugen des einst erbitterten Krieges zwischen beiden Nationen. So ähnlich kann es uns in unseren zwischenmenschlichen Beziehungen gehen. Wir haben vielleicht äußerlich Frieden geschlossen und die Streitigkeiten begraben. Aber wenn jemand das Wasser ablassen würde, kämen all die Verletzungen, bösen Gedanken und hasserfüllte Wut zum Vorschein. Dasselbe gilt gegenüber Gott. Von Natur aus ist jeder Mensch ein Feind Gottes. Sein Missachten der Gebote Gottes gleicht einer Kriegserklärung gegen den Allmächtigen. Was wir nun brauchen, ist ein echter Friede, und den bietet uns Gott durch Jesus Christus an. Wer an ihn glaubt, darf echte Vergebung und echte Befreiung erfahren. Frage: Sind Sie die Lasten Ihrer Vergangenheit schon endgültig losgeworden? Tipp: Der Zuspruch aus unserem Tagesvers gilt bis heute und kann eingelöst werden. Bibellese: Hesekiel Kapitel 27, Verse 25 bis 36. Die Schiffe von Tarsis waren deine Karawanen für deine Tauschware, und du wurdest mit Reichtum angefüllt und sehr herrlich im Herzen der Meere. Deine Ruderer führten dich über gewaltige Wasser, der Ostwind aber zerbrach dich im Herzen der Meere. Dein Besitz und deine Waren, deine Tauschwaren, deine Seeleute und deine Matrosen, die Ausbesserer deiner Lecks und die, die deine Tauschwaren eintauschten, und alle deine Kriegsleute, die in dir sind, und dein ganzes Aufgebot, das in deiner Mitte ist, werden ins Herz der Meere fallen am Tag deines Sturzes. Von dem lauten Geschrei deiner Matrosen werden die Weidegebiete erbeben. Und alle, die das Ruder führen, die Seeleute, alle Matrosen des Meeres, werden von ihren Schiffen herabsteigen, werden an Land bleiben und werden ihre Stimme über dich hören lassen und bitter schreien, und sie werden Staub auf ihre Köpfe werfen, sich in der Asche wälzen. Und sie werden sich deinetwegen eine Glatze scheren und sich Sacktuch umgürten und werden deinetwegen weinen in Bitterkeit der Seele mit bitterer Totenklage. Und sie werden ein Klagelied über dich erheben in ihrem Jammern und werden über dich klagen. Wer ist wie Tyrus, wie die Vernichtete mitten im Meer? Als deine Waren von den Meeren herkamen, sättigtest du viele Völker. Mit der Menge deiner Besitztümer und deiner Tauschwaren hast du die Könige der Erde reich gemacht. Jetzt bist du zerbrochen, von den Meeren verschwunden in den Tiefen des Wassers, und deine Tauschwaren und dein ganzes Aufgebot in deiner Mitte ist gesunken. Alle Bewohner der Inseln entsetzen sich über dich, und ihren Königen stehen die Haare zu Berge, ihre Gesichter sind verstört. Die Aufkäufer unter den Völkern pfeifen über dich, zum Schrecken bist du geworden und bist dahin auf ewig.

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Ja, wir wenden uns heute dem kleinen Propheten Haggai zu. Und dieser Haggai oder Haggai, wie auch immer ihr das aussprechen möchtet, der zwingt uns zu einer etwas unbequemen Einsicht. Heute identifizieren sich Christen, das ist sehr populär in der heutigen Zeit, mit der Gemeinde oft so, dass sie sagen, ja, die Gemeinde ist ein Bereich meines Lebens, einer von vielen. Und wenn ich Zeit habe, dann unterstütze ich die Sache Gottes, natürlich, klar. Haggai zeigt uns hier eine andere Identifikation. Er zeigt uns, ich gehöre zum Volk und in dessen Mitte will Gott wohnen. Ich bin da kein Zuschauer, sondern mit meinem Herzen bin ich mit der Gemeinde verbunden. Gottes Gegenwart ist mein höchstes Streben und er soll durch unsere Gemeinschaft geehrt werden. Ich würde sagen, lass uns mal hineinschauen in das Kapitel 1 von Haggai. Im zweiten Jahr des Königs Darius, am ersten Tag des sechsten Monats, erging das Wort des Herrn durch den Propheten Haggai an Serubabel, den Sohn Shealtiels, den Statthalter von Juda, und an Jeschua, den Sohn Jozadaks, den Hohepriester, folgendermaßen. So spricht der Herr der Heerscharen. Dieses Volk sagt, es ist noch nicht die Zeit zu kommen, die Zeit, um das Haus des Herrn zu bauen. Da erging das Wort des Herrn durch den Propheten Haggai folgendermaßen. Ist es aber für euch an der Zeit, in euren getäfelten Häusern zu wohnen, während dieses Haus in Trümmern liegt? Und nun, so spricht der Herr der Heerscharen, achtet doch aufmerksam auf eure Wege. Ihr sät viel und bringt wenig ein. Ihr esst und werdet doch nicht satt. Ihr trinkt und habt doch nicht genug. Ihr kleidet euch und werdet doch nicht warm. Und wer einen Lohn verdient, der legt ihn in einen durchlöcherten Beutel. So spricht der Herr der Heerscharen. Achtet doch aufmerksam auf eure Wege. Geht auf das Bergland und holt Holz und baut das Haus. Dann werde ich Wohlgefallen daran haben und verherrlicht werden, spricht der Herr. Ihr habt viel erwartet, doch siehe, es wurde wenig daraus. Und brachtet ihr es heim, so blies ich es weg. Warum das? So spricht der Herr der Heerscharen. Um meines Hauses willen, das in Trümmern liegt, während jeder von euch eilt, um für sein eigenes Haus zu sorgen. Darum hat der Himmel über euch sein Tau zurückgehalten und die Erde hat ihren Ertrag zurückgehalten. Und ich habe die Dürre gerufen über das Land und über die Berge, über Korn, Most und Öl und über alles, was der Erdboden hervorbringt, auch über Menschen und Vieh und über alle Arbeit der Hände. Da hörten Serubabel, der Sohn Shealtiels, und Jeschua, der Sohn Jozadaks, der Hohepriester, und der ganze Überrest des Volkes auf die Stimme des Herrn, ihres Gottes, und auf die Worte des Propheten Haggai, weil der Herr, ihr Gott, ihn gesandt hatte. Und das Volk fürchtete sich vor dem Herrn. Da sprach Haggai, der Bote des Herrn, im Auftrag des Herrn zum Volk. Ich bin mit euch, spricht der Herr. Und der Herr erweckte den Geist Serubabels, des Sohnes Shealtiels, des Statthalters von Juda, und den Geist Jeschuas, des Sohnes Jozadaks, des Hohenpriesters, und den Geist des ganzen Überrestes des Volkes, so dass sie kamen und die Arbeit im Haus des Herrn der Heerscharen ihres Gottes in Angriff nahmen. Und zwar am 24. Tag des sechsten Monats im zweiten Jahr des Königs Darius. Wir haben es hier mit einer Situation zu tun, in der das Volk Israel zusammengeschrumpft war auf eine sehr kleine Menge an Menschen. Es war nach der Wegführung nach Babylon und sie kamen wieder zurück. Wir erinnern uns, die zehn Stämme des Nordreiches, sie wurden in die Gefangenschaft geführt und kamen nicht wieder zurück. Jetzt wurde Juda weggeführt und kam zurück wieder in das Land, das Gott ihren Vätern verheißen hatte.
Und sie sind mit einer sehr kleinen Menge dort und haben den Tempelbau begonnen unter Esra. Aber dann, weil viel Widerstand da war, haben sie aufgehört. Und jetzt stand dieses Haus Gottes in Trümmern 16 Jahre lang einfach still. Und das Volk hat sich um sich selbst gekümmert. Sie haben das alltägliche Leben sich eingerichtet, wie es für sie passend war, haben aber das geistliche Zentrum aus den Augen verloren. Haggai deutet diese Realität des Volkes damals theologisch, indem er ganz klar zeigt, wo die Ursache ist, dass es ihnen so ging, wie es ihnen ging. Er zeigt, dass es dass das Problem von ihrer Armut und ihrem Misserfolg und dem, dass sie nicht vorankamen, dass die Ursache dafür nicht ein politisches Problem sind durch Belagerer oder nicht ein geografisches oder Wetterproblem oder sonst irgendeines war, Klimaveränderung damals vielleicht schon oder was auch immer sie sich hätten ausdenken können, was die Ursache für ihr Problem war. Er zeigt auf, das Problem war die verschobene Priorität. Gott war ihnen einfach nicht mehr so wichtig. Und Haggai sagt hier in seinem prophetischen Buch ganz zentral, dass wenn Gott nicht im Zentrum des Volkes steht, dann verliert alles seine Ordnung, seinen Sinn, Gottes Segen. Der Tempel sollte bei ihnen im theologischen Zentrum stehen. Klar geht es hier um ein Bauwerk, aber Gott macht durch Haggai klar, dass es nicht allein der Stein ist, sondern vielmehr, dass es um den Ort der Gegenwart Gottes geht. Dass es darum geht, dass Gott da ist, dass das Zeichen des Bundes das Zentrum von Anbetung, von Vergebung und von Ordnung außer Acht gelassen wird. Es war ihnen einfach nicht wichtig. Und Gott wollte hier durch den Propheten Haggai dem Volk sagen, ihr müsst wieder die Gotteszentriertheit herstellen. Ihr müsst mich wieder in eure Mitte stellen. Ja, der Skandal war an dieser Stelle, der eigentliche Skandal war nicht der unfertige Bau, sondern ihre verschobene Priorität. Sie hatten als Volk an dieser Stelle nicht das Problem, dass sie Gott abgelehnt haben. Sie waren nicht ungläubig, sie waren nicht gottlos. Aber sie haben Gott auf später geschoben. Sie haben ihre Prioritäten im Leben anders gesetzt. Die Zeit ist noch nicht da. Es ist nicht die Zeit gekommen, dass wir jetzt uns für Gott investieren. Das war ihr Problem. Sie haben nicht in offener Rebellion gegen Gott gelebt, aber sie haben einen frommen Aufschub gemacht. Und deshalb entzieht Gott ihnen seinen Segen, seinen äußerlichen Segen, nicht als Strafe, sondern als eine liebevolle Korrektur seines Bundesvolkes. Und wir haben gesehen in ab Vers 12, da kommt ein Wendepunkt in dieser Geschichte. Gott hat ihnen ausdrücklich gezeigt, was das Problem ist, und das Volk hört und kehrt um. Diese Umkehr ist gemeinschaftlich sichtbar, das heißt, das ganze Volk, die Leiter, die Priester, sie reagieren. Wir lesen hier nicht, dass sie Zeit verschwendet haben mit Schuldzuweisungen. Ja, ihr seid schuld, ihr habt uns nicht richtig belehrt. Ach ja, nee, ihr seid schuld, ihr habt nicht richtig gehört und so weiter. Nein, das haben sie nicht gemacht, sondern sie haben auf Gottes Wort gehört. Ich habe mir mal die zwei Daten verglichen. Als das Wort des Herrn das erste Mal zu Haggai kam und dann in Vers 15 haben wir ja die Zeitangabe,
die auch Vers 12, 13 und 14 umfasst, sind exakt 23 Tage. Jetzt müssen wir uns mal vorstellen, wir sind hier eine echt kleine Menge. Und wenn Gott zu uns sprechen würde, dass wir etwas falsch machen, ich weiß nicht, wie lange wir brauchen würden, bis wir das alle verinnerlicht hätten. Aber hier waren es ca. 3000 Menschen, die da betroffen waren. Und in 23 Tagen waren diese 3000 Menschen erreicht mit dem Wort Gottes und bereit, sich neu auszurichten. Denn die Umkehr einer ganzen Gemeinde, sie beginnt mit jedem Einzelnen. Und als sie das tun, als sie bereit sind, auf Gott zu hören, dann lesen wir in Vers 13, dann spricht der Herr, ich bin mit euch. Nicht der fertige Bau hat Gottes Gegenwart wieder zurückgebracht, sondern der Gehorsam aus Glauben. Sie haben gerade innerlich verstanden, sie liegen falsch und sie wollen auf Gott hören. Der Tempel war noch lange nicht fertig. Aber dass sie innerlich auf Gott gehört haben, dass sie wieder bereit waren, ihn in die Mitte ihres Lebens zu stellen, dass sie Buße getan haben, das war das, was zählte. Sie haben sich Gott wieder im Glauben zugewendet. Wir sehen hier in diesem Buch, in diesem Propheten Haggai, dass er die Menschen motivieren sollte, zurechtweisen sollte, dass sie an dem steinernen Tempel bauen, dass sie an diesem Tempel aus Baustoffen weiterarbeiten sollte. Sie sollten gehen, Holz holen und alles wieder aufbauen. Das war ungefähr 520 vor Christus. Und ihr wisst ja, dass rund 400 Jahre vor Christus, diese ganzen Jahrhunderte, hat Gott sich nicht mehr dem Volk offenbart. Richtig? Also würde auch dieser Tempel, wenn er in dem Moment fertiggestellt worden wäre, maximal 120 Jahre stehen. Oder, ja, wir wissen, es ist nicht eine lange Zeit anschließend, wo Gott sich dem Volk offenbart hat. Und da kam wieder eine Zeit, in der das Volk nichts mehr von ihm wissen wollte. Und für uns neutestamentliche Leser zeigt sich das, dass dieser steinerne Tempel Gottes Fülle nicht fassen konnte. Gott hat sich nicht in vollem Umfang in diesem Gebäude offenbart. Der endgültige, perfekte Tempel, der erfüllt sich, das wissen wir, in Christus. In Johannes 2, Vers 19 und 21 bis Vers 21, da sagt uns der Evangelist, dass Jesus Christus der wahre Tempel ist. Oder in Kolosser 2, Vers 9, da heißt es, in Jesus Christus, in ihm, wohnt die ganze Fülle Gottes leibhaftig. Das ist das, wofür der Tempel da war. Dass Gott da drin wohnt, dass Gott sich den Menschen offenbart, das haben wir jetzt in Christus. Und somit können wir den Propheten Haggai so lesen, dass wir nicht nur auf dieses Gemäuer schauen, auf diesen schönen Bau, sondern dass wir den Propheten Haggai auch so lesen dürfen, dass wir auf die Wiederherstellung des Wohnortes Gottes unter den Menschen schauen können. Der Epheserbrief oder Paulus im Epheserbrief offenbart uns noch eine weitere Perspektive. Er sagt nämlich, dass der Tempel Gottes nicht einfach allein Jesus Christus ist, sondern diejenigen, die in Christus sind, mit ihm zusammen oder in Christus ist die Gemeinde sein Tempel. Christus oder Gott wohnt mit seiner ganzen Fülle leibhaftig in Christus und die Gemeinde in Christus ist somit der Tempel Gottes. Ihr seid Gottes Tempel, sagt Paulus den Korinthern im ersten Brief, Kapitel 3, Vers 16. Das bedeutet für uns heute, dass biblischer Gemeindebau heißt, dass das gemeinsame Leben so geordnet wird, dass Christus im Zentrum steht. Alles muss sich darum drehen. Die Gemeinde baut sich nicht durch gute Organisation,
sondern durch Hingabe an Gott. Und als Folge von Gottes Segen können wir und sollen wir dann mit den Ressourcen, die Gott uns gibt, richtig haushalten. Dann kommt quasi gute Organisation. Nicht als Grundlage, sondern nachgelagert. Der Grund, die Grundlage für unser Leben in der Gegenwart Gottes, das ist die Hingabe an Christus von jedem Einzelnen in dieser Gemeinschaft. Und wir können das hier auch sehen in Vers 14, Haggai 1, Vers 14, dass sie nicht von sich aus imstande waren, etwas zu tun, das in Angriff zu nehmen, sondern Gott selbst erweckte den Geist von jedem Einzelnen, ihm zu vertrauen und tätig zu werden. Der politische Anführer, der geistliche Anführer und jeder andere von diesem Überrest, der zurückgekehrt war, wurde von Gott erweckt. Der Geist jedes Einzelnen wurde und musste geweckt werden, damit sie tätig werden. Gott kümmert sich also ganz persönlich um jeden einzelnen Menschen seines Bundesvolkes. Es kommt auf jeden Einzelnen an und nicht, wie manche denken, nur auf die führenden Persönlichkeiten. Für uns heute bedeutet das, Gott baut seine Gemeinde in Jesus Christus. Er führt uns in seine Gegenwart dadurch, dass wir zu Christus kommen, dass wir in Christus leben, dass wir durch Christus leben und so können wir in der Gegenwart Gottes sein. Anders ist ein Leben in der Gegenwart Gottes nicht möglich. So wie es damals ein Problem war, in der Gegenwart Gottes zu leben ohne den Tempel. Sie sollten Gottesdienste führen. Sie sollten Gottes Wort lesen und ihn ehren, ihn preisen. Sie sollten das durchführen, diese Gottesdienste, die Rituale, die sie damals hatten. Sie haben nicht Wert drauf gelegt. Und heute ist es genauso wenig möglich, in Gottes Gegenwart zu leben, wenn wir nicht Wert auf den Tempel Gottes legen, auf Jesus Christus. Wenn wir ihn nicht in unserer Mitte halten. Wenn wir seine Gemeinde nicht hochhalten. Versteht mich richtig, wir sind nicht einfach nur ein Zusammenschluss von irgendwelchen Interessensgleichen, sondern dadurch, dass wir in Christus sind, dass jeder Einzelne von uns wiedergeboren wurde durch Jesus Christus, gehören wir zu dem Leib Gottes in Jesus Christus. Wir gehören zu seinem Tempel. Und das gilt es hochzuhalten. Da gilt es, sich dran festzuhalten, an Christus. Das ist unser Lebenselixier. Das ist die Grundlage, dass wir überhaupt in der Gemeinschaft Gottes sein können. Lass uns mal praktisch werden. Denk einfach mal an deinen Alltag, an dein Leben, wie die Tage verlaufen. Vielleicht geht es dir auch so, dass du viel Aufwand hast, viel Einsatz, aber wenig Frucht, viel Aktivität, aber wenig Freude am Herrn. Und wenn wir so die Botschaft von Haggai an das Volk damals betrachten, müssen wir sagen, am Ende zählt nicht der Umfang dessen, was wir leisten, wie viel wir uns beschäftigen mit irgendwelchen Sachen. Und auf uns bezogen, es kommt nicht auf die Anzahl der Mitglieder an. Es kommt nicht darauf an, dass wir gute Umstände haben. Es kommt nicht darauf an, dass wir gute organisierte Strukturen haben. Wenn eine gute Struktur keine geistliche Tiefe hat oder tolle Beziehungen untereinander da sind, aber außerhalb des Wortes Gottes, dann bringt das nichts. Bei all dem, was wir tun, was wir machen, muss es um einen Zweck gehen. Wie gesagt, wir sind kein Interessensverein. Wir sind Gemeinde Gottes. Wir sind Gemeinde Christi. Also soll es auch darum gehen.
Es muss darum gehen, bei unseren Beziehungen, bei unseren Strukturen, bei unseren Aktionen, dass Gott in mir, in dir regiert und herrscht und überall zum Ausdruck kommt. Und erst wenn Gottes Gegenwart uns bestimmt, erst dann können wir uns ihm richtig hingeben. Erst dann sind organisatorische Maßnahmen zielführend. Und wir sehen hier bei Haggai und dem Volk Israel der damaligen Zeit, Gott verlangt an dieser Stelle keine perfekte, langjährige Vorbereitung des Tempelbaus. Sie sollten einfach die Ärmel hochkrempeln, auf die Berge gehen, Holz holen. Sie sollten machen. Und ich denke, wir können, wenn Gott uns heute zeigt, wie wir in seiner Gegenwart leben sollen, es genauso machen. Nicht auf einen langen, perfekten Plan warten, sondern nimm dir dann einfach die Zeit wieder für Gottes Wort. Räume dem Gebet wieder seine Priorität ein. Hol Gottes Weltanschauung in deine persönliche Anschauung, in die Mitte deiner Anschauung. Dann vertiefe die Gemeinschaft mit Gott, mit seinen Heiligen. Sei dort, wo Gottes Volk ihn anbetet. In der Zeit damals war es Gottes Wort, das seine Wirkung zeigte, nicht der Appell von irgendwelchen Führern. Und auch heute ist es nicht so, dass die Gemeinde lebt dadurch, dass Älteste einen Appell weitergeben oder Richtlinien aufrichten oder sagen, was falsch ist oder was richtig ist. Nicht davon lebt eine Gemeinde, nicht davon wird eine Gemeinde gesund bleiben, nicht davon wird eine Gemeinde geistlich vorankommen. Die Gemeinde lebt vom Wirken Gottes. Das Wirken Gottes ist das Ausschlaggebende. Nur wenn Gott wirkt, dann hat es einen Sinn, dass man predigt, dass man ermahnt, dass man ermutigt, dass man zurechtweist, dass man Hinweise gibt auf das, was falsch und richtig ist. Und deshalb möchte ich ermutigen, dass wir uns gemeinsam in diese Gemeinschaft mit Gott begeben. Lasst uns gemeinsam unter den Einfluss seines Wortes stellen. Als Kinder Gottes dürfen wir das. Wir haben das Vorrecht dazu bekommen. Lass es uns wertschätzen. Ja, sei kein Mitläufer der Gottesanbeter, sondern ein lebendiger Baustein. Ich möchte zum Schluss kommen und noch einmal kurz zusammenfassen. Haggai konfrontiert uns hier nicht mit einem offenen Unglauben, sondern mit etwas viel Alltäglicherem. Sie sagen, wir haben keine Zeit. Sie lehnen Gott nicht ab, sondern vertagen es. Und ehrlich, sind das nicht auch die Gründe, die wir heute kennen? Aus unserem Alltag. Erst muss mal wieder in meinem Alltag Ruhe einkehren. Oder erst muss eine bestimmte anstrengende Phase vorbei sein. Erst müssen die Kinder groß werden. Oder ich muss erstmal geistlich wieder stabiler werden. Oder ich brauche erstmal mehr Klarheit, mehr Kraft, mehr Ordnung. Versteht mich nicht falsch. Das sind keine gottlosen Gründe. Das sind fromme, verständliche und aber menschliche Gründe. Und doch können genau diese Gründe das bewirken, was Haggai hier beim Volk Israel aufdeckt. Sie rücken Gott aus dem Zentrum. Vielleicht hast du das gar nicht richtig wahrgenommen. Und Gott sagt hier in seinem Text an das Volk nicht, strengt euch mal ein bisschen mehr an. Macht mal ein bisschen mehr. Nee, seine Botschaft lautet hier, gebt mir wieder Raum in euch.
ich bin mit euch. Ich bin da. Ja, nicht der fertige Tempel erbrachte Gottes Gegenwart, sondern ein hörendes Herz, das bereit war, ihm zu vertrauen. Und diese Zusage, die gilt uns in Jesus Christus noch viel gewisser, denn Gott wohnt nicht erst dort, wo unser Leben sortiert ist, sondern er wohnt dort, wo Christus regiert. Und deshalb ruft uns unser Text nicht zu einer Überforderung, sondern zu einer befreienden Entscheidung. Warte nicht, bis der Alltag ruhiger ist. Warte nicht, bis dein Glaube stärker ist. Warte nicht, bis deine Umstände besser sind. Denn Gott lässt sich nicht auf später verschieben. Gott kommt aber gerne in unser Heute. Und vielleicht heißt das ganz praktisch, das Gebet nicht weiter zu vertagen, sondern wieder anzufangen. Die Bibel nicht nur aufzuschlagen, wenn Zeit bleibt, den Gottesdienst nicht als Option zu sehen, sondern als Geschenk, die Gemeinschaft der Gemeinde nicht auf bessere Zeiten zu verschieben. Nicht, damit wir uns näher zu Gott bringen, sondern weil Gott uns in Christus schon lange nahe gekommen ist. Lasst uns deshalb die frommen Gründe loslassen, die uns von Gottes Gegenwart abhalten. Lasst uns Gott wieder Raum geben, ganz persönlich, aber auch gemeinsam als Gemeinde. Denn der Herr spricht: Ich bin mit euch.

Es ist 9 Uhr und 34 Minuten. 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

Jetzt gehen wir über zum nächsten Bereich. Also die Hauptursache des Suchtproblems liegt im persönlichen Bereich. Gewisse zusätzliche Faktoren können ihn anfälliger für die Entstehung einer Sucht machen. Einmal der Faktor der fehlenden Annahme. Wir wissen, das haben wir schon erwähnt, ein Mensch hat ein Bedürfnis nach Liebe und Geborgenheit. Er ist auf Liebe und Annahme besonders als Säugling angewiesen. Und in dieser Phase wendet sich normalerweise die Mutter, die dann dem Kind oft noch näher oder meistens näher als der Vater ist, besonders intensiv zu. Nicht nur in der Sprachzuwendung, nicht in der Zärtlichkeit, einfach als Wesen wendet sich die Mutter besonders intensiv diesem Kind zu. Man weiß, dass eine alleinige materielle Versorgung des Kindes Krüppel entstehen lässt. Man hat wahrscheinlich vor ein paar Jahrhunderten einen Test gemacht. Ich weiß nicht, irgendein Fürst hat wohl Kinder in eine Kammer gesteckt, man hat ein Essen gebracht und für die irdischen Bedürfnisse gesorgt. Die haben dann nicht lange überlebt. Das geht nicht gut. Und wenn ein Kind in der Anfangsphase diese Zuwendung nicht bekommt, und solche Kinder erleben wir gelegentlich, wenn das Kind nicht geliebt wird, wenn das Kind nicht angenommen wird, wenn das Kind dann sogar aus der Familie genommen werden muss, dann sind da schlechte Grundlagen gelegt. Oder sagen wir, vielleicht ist etwas wertneutraler, dann hat das Kind einen Start fürs Leben, der schwerer ist. Auch wenn das Kind zu Hause aufwächst und das Kind wird nicht angenommen, das Kind kann sich nicht entfalten, erfährt nicht diese liebevolle Zuwendung, dann kann das die Wahrscheinlichkeit erhöhen, dass ein Ersatzbedürfnis entsteht, was woanders gestillt werden muss. Jetzt sage ich nicht, wir müssen das Kind mit so viel Liebe überschütten, dass es bloß nicht zu wenig bekommt. Ja, das ist dann nicht unbedingt immer Liebe, das kann auch zu viel des Guten werden von dieser Zuwendung. Das Kind muss in diesem Spagat zwischen Liebe und Disziplin oder Liebe und Gehorsam auch erzogen werden. Es muss beides auch da sein. Aber wenn hier Defizite sind, wenn das Kind oder wenn ein Kind in der Familie schlechter behandelt wird als die anderen, dann ist es eindeutig, dass dieses Kind anfälliger ist, irgendwelche Süchte zu entwickeln. Es wird sich irgendwo einen Ersatz suchen. Das kann Computer sein, das können Computerspiele sein, können Drogen sein, das können auch irgendwie Freunde sein, falsche Beziehungen sein, das kann alles Mögliche sein. Deshalb sind wir, wenn wir mit Kindern oder mit jungen Menschen Kontakt haben, auch herausgefordert, den Umgang so zu gestalten, dass wir einander mit Liebe begegnen. Deshalb wird im ersten Johannesbrief ja auch beides gleich betont, einmal die Liebe zu Gott und die Liebe zu den anderen. Das ist ein wichtiger Faktor, auch in Bezug auf dieses Thema. Aus der fehlenden Annahme kann ein Minderwertigkeitskomplex entstehen, sodass die Menschen sich mit anderen vergleichen. Der sieht anders aus, der sieht besser aus, der ist stärker oder der hat mehr Geld, der kriegt Taschengeld und wir nicht. Der kann dieses und jenes und ich kann nichts. Und so fühlt man sich minderwertig oder man wird vielleicht an den Leistungen gemessen, das ist bei den Zeugnissen manchmal so, wir haben auch 6 Kinder, die sind nicht alle gleich, das ist aber vollkommen in Ordnung, dass es so ist. Es müssen nicht alle gleich sein, wichtig ist nur, dass sie sich Mühe geben. Aber wenn ein Kind dann das Empfinden hat oder auch wirklich sich darin sieht, ich werde von Eltern zurückgestoßen, dann sind die Kinder anfälliger, an verschiedenen Stellen irgendwelche krumme Pflanzen wachsen zu lassen. Dann Fehlprägungen in der Kinder- und Jugendzeit. Durch die Erziehung können die Kinder eine falsche Prägung erhalten. Es geschieht nicht immer aktiv, dass man ganz bewusst sagt, wir werden die Kinder so oder so erziehen. Aber die Kinder werden geprägt. Es gibt immer wieder den Gedanken, dass man sagt, der Wille des Kindes muss zerbrochen werden. Ich habe sehr viel darüber nachgedacht. Ich weiß nicht, ob ihr alle mit mir einverstanden sein werdet. Ich nehme auch gerne Kritik an. Mir scheint es, dass es wahrscheinlich nicht richtig ist, dass der Wille des Kindes zerbrochen wird, sondern dass der Eigenwille und der Eigensinn zerbrochen wird. War Paulus nicht ein Mann mit einem Willen? War Petrus nicht ein Mann mit einem starken Willen? Aber sie haben diesen Willen unter die Herrschaft Gottes gestellt. Und sie konnten zum Segen sein. Gott hat ihren Willen auch später gebraucht. Ein Kind, das einen sehr starken Willen hat und sehr eigensinnig ist, muss dahin geführt werden, dass es lernt, die Autoritäten über sich zu akzeptieren. Und da gibt es verschiedene Erziehungsmittel, auf die wir jetzt auch nicht eingehen werden. Was Gott gefällt, ist uns in Jesaja 66, Vers 2 beschrieben. Meine Hand hat alles gemacht, was ist, spricht der Herr. Ich sehe aber an den Elenden und den, der zerbrochenen Geistes ist und den,
der sich vor meinem Wort fürchtet. Manche übersetzen, der vor meinem Wort erzittert. Gott sieht die Menschen an, die mit einem zerbrochenen Herzen zu ihm kommen. Das ist das, was zählt, dass wir selbst Zerbrochene vor Gott sind, dass wir unseren Willen aufgeben, das heißt unseren eigenen Sturkopf aufgeben vor Gott, dass wir die eigenen Wünsche aufgeben. Auch in Bezug auf die anderen, dass wir ihnen behilflich sind, dass sie ihren Willen unter die Herrschaft Gottes stellen, dass sie nicht in der Eigensinnigkeit das tun, was sie vielleicht unbedingt wollen, sondern dass sie merken, es gibt Autoritäten über mir. Das sind zunächst einmal vielleicht die Sonntagsschullehrer, sind vielleicht die Lehrer in der Schule, das sind die Eltern oder das ist vielleicht jemand in der Gemeinde. Das ist nur normal und biblisch, aber ich füge mich ein, ich unterordne mich und nehme meine Stellung gemäß meiner Rolle ein. Also wenn ich hier falsch liegen sollte, dann korrigiert mich bitte. Aber mir schien es zumindest, dass dieses Thema auch von Bedeutung ist. Die Lebensziele der Eltern beeinflussen die Kinder. Das ist eindeutig. Wenn das Ziel der Eltern ist, Gott zu dienen, dann werden sie auch die Kinder dahin erziehen. Wenn das Ziel der Eltern ist, irgendwo in der Gemeinde zu sein, um nicht so ganz alleine zu sein, aber man hat viele sonstige Ziele. Vielleicht die Musik, sehr viel Urlaub, endlos oft und ich weiß nicht, was einem noch dazu einfallen könnte, wo man sagt, man lebt mehr für sich, seine eigenen Wünsche und lebt nicht vor Gott. Und das wird die Kinder natürlich auch beeinflussen. Hier ist es wichtig zu überlegen, welche Einflüsse hinterlassen oder welche Spuren hinterlassen wir im Leben der anderen. Auch als junger Mensch kann man schon Einflüsse ausüben. Wenn jemand in der Kinderstunde ist und hat Kinder, die vielleicht 6, 8 oder 10 Jahre jünger sind, so werden diese Sonntagsschullehrer die Kinder schon in gewisser Hinsicht beeinflussen. Ich denke an meine eigene Kindheit. Da ist eine Sonntagsschullehrerin gewesen, die ist schon längst beim Herrn. Sie hat mich beeindruckt, das weiß ich als Kind noch, weil sie immer so innig für uns Kinder gebetet hat. Ich habe sie später, noch viele Jahre später gesehen. Sie ist dann ganz dement gewesen, so dass der Mann sie wie ein kleines Kind behandeln musste, aber er hat sie sehr liebevoll behandelt. Aber dieses hat sie so eingeprägt. Das war eine Sonntagsschullehrerin, die hat Gott von Herzen geliebt und so innig für uns Kinder gebetet. Eine Erziehung, die keine Fehler zulässt, kann die Kinder seelisch schwach machen, gerade wenn sie sensibel sind. Das heißt, wenn Kinder etwas falsch machen, das ist wahrscheinlich auch meine Schwäche, nicht zu akzeptieren, dass Fehler passieren. Es muss alles gerade sein, alles gut und korrekt sein. Aber wir sind nun mal Menschen. Und da gelassen zu sein, wenn auch Fehler passieren, können manche vielleicht von Geburt an, ich bin noch immer dabei, es zu lernen, dass es so besser ist. Natürlich ist es gut, dass wir einerseits die Kinder zu genauem und konkreten Handeln auch erziehen und ihnen behilflich sind. Aber wenn Fehler aus Unachtsamkeit oder Ungeschicktheit passieren, ist es nicht immer gleich eine Katastrophe. Auch solche Dinge müssen wir lernen, mit Liebe und Rücksicht zu tragen, zu übersehen. Oder wie es in einem Beispiel erzählt wurde, dass ein kleiner Junge dann sagte, nachdem jemand die Tasse wieder beim Tisch umgeworfen hat, ist doch nicht so schlimm. Es ist gut, dass wir so eine, in der Erziehung, die wir haben, auch gewisserweise Fehler zulassen können, dass wir solche Dinge auch akzeptieren können. Auch der Gedanke, um Vergebung zu bitten und zu vergeben, ist ein ganz wichtiger Gedanke. Wie sollen Menschen, die in das Leben heranwachsen, begreifen, dass Gott ihnen vergeben kann, wenn sie nicht im irdischen Leben selber erfahren haben, dass ihnen vergeben wird? Und hier sind wir Erwachsene in der Verantwortung, auch in der Pflicht, selbst um Vergebung zu bitten und auch die Vergebung zu gewähren, wenn die Einsicht da ist. Und auf diese Weise auch zeigen, ja, Vergebung ist wirklich möglich. Gott hat ja auch nicht von Anfang an nach dem Sündenfall seinen Sohn Jesus auf diese Erde gesandt. Der kam erst 4000 Jahre später. Die Menschheit musste vorbereiten, dass stellvertretend für das eigene Vergehen ein Tier sterben kann, was auf Jesus, auf den Erlöser hingewiesen hat. Und 4000 Jahre später erfüllte sich das in Christus. So müssen auch die Jüngeren bei uns, ich würde sagen zu uns Älteren mit 50, aber den Jüngeren gewisse Dinge auch zu vermitteln durch unser Leben, dass wir sie auch innerlich stark machen können, dass sie für das Leben stark genug sind. Es gab vielleicht vor
14, 15 Jahren, meine ich, von der Bundesregierung eine Aktion, die ich damals sehr vernünftig fand. Es ging um Warnung vor Drogen. Da hieß es, Kinder stark machen, zu stark für Drogen. Das ist ein guter Slogan. Den können wir sogar uns merken, ist auch für uns in der christlichen Welt, für uns Gottgläubige, auch von Bedeutung, Kinder stark machen, zu stark für Drogen. Dann haben wir das Problem der Suchtproblematik in der Familie schon gehört. Wenn in der Familie oder im häuslichen Umfeld gewisse Süchte wie Alkohol oder Nikotin da ist, sind die Kinder anfälliger. Man streitet sich, sind es die Gene? Ich werde auch nicht sehr darauf eingehen. Manche sagen, es gibt da Hinweise auf Genbelastung. Manche sagen, es ist vielleicht auch eine Prägung, weil die Kinder da aufwachsen. Es ist klar, dass sie einen Laster mitnehmen, auch eine Belastung für ihr Leben mitnehmen. Und trotzdem ist es möglich, auch in so einer Familie gesund, auch geistlich gesund aufzuwachsen, Jesus kennenzulernen und mit ihm zu leben. Auch wenn die Eltern bei irgendwelchen Konflikten zu Ersatzlaster greifen, vielleicht nehmen sie eine Beruhigungstablette. Ist genau das gleiche Phänomen. Wenn irgendwo ein Kind krank ist oder eine Spannung ist, man hat finanzielle Engpässe und dann gehen die Eltern, ich muss jetzt unbedingt meine Tablette nehmen, weil sie vor lauter Zittrigkeit sich nicht mehr zurechtfinden können. Und das wiederholt sich. Und die Kinder sehen das, dann merken sie, mein Papa hat ja auch eine Abhängigkeit. Wenn was ist, dann greift er zu Tabletten. Nicht, das ist grundsätzlich ausgeschlossen, das will ich gar nicht sagen, aber so ein Reflex kann die Kinder genauso anfällig machen, irgendwelche Süchte entwickeln, wie wenn sie auch Alkohol oder Nikotin im Hause sehen. Deshalb ist es wichtig, auch als Erwachsene hier voranzugehen, wie gehen wir mit Konflikten um? Wie gehen wir mit Belastungssituationen, mit schweren Lebensabschnitten um? Suchen wir bei Gott die Hilfe oder suchen wir sie nicht bei Gott? Dann ein paar Gedanken zum sogenannten Belohnungseffekt. Wir haben das beim ersten Thema schon gehört. Suchtmittel führen dazu, dass im Gehirn Botenstoffe ausgeschüttet werden, die Wohlbefinden auslösen. Wenn man das einmal genommen hat, dann merkt man, dass es dem Menschen scheinbar gut tut. Und nach der ersten Einnahme von irgendwelchen Suchtmitteln geht es einem besser. Und dann hat man sozusagen sein Gehirn belohnt und will es immer wieder haben. Und das Gehirn schüttet wieder solche Botenstoffe aus, indem ich wieder solche Substanzen nehme. Und so entsteht ein Kreislauf. Das Glücksgefühl soll bestärkt, soll wiederholt werden und man nimmt immer wieder irgendwelche Suchtmittel. Dann gibt es die sogenannte Müßiggang. Das ist wahrscheinlich von der Begrifflichkeit bekannt und ich hoffe nur von Begrifflichkeiten. Was ist Müßiggang? Wenn ich sitze oder liege und nichts tue, das ist Müßiggang. Wir wissen, dass Müßiggang aller Laster Anfang ist und dieser Spruch hat seine Wahrheit noch immer nicht verloren. Bei uns hat man in der Jugend gesagt, man muss die Jugend so belasten, dass er keine Zeit mehr hat für sonstige Dinge. Und ich finde diese Aussage auch sehr gut. Wir wurden so belastet, haben wahrscheinlich auch dadurch bedingt gelernt, belastbar zu werden, auch für das Reich Gottes, wurden sozusagen in Zaum hineingenommen. Und heutzutage ist vieles anders geworden. Ich sage nicht, dass heute alles schlecht ist. Es gibt heute viele schöne Sachen. Aber eins ist eindeutig anders geworden. Und wir haben uns damals gezwungen, die Texte, die wir vorgetragen haben, auswendig zu lernen. Auch solche Vorträge von 10 und 15 DIN A4 Seiten. Alles auswendig gelernt. Wenn jemand Zettel hineinschauen musste, da war es schon peinlich. Heute ist es nicht mehr peinlich. Vielleicht hat man doch noch ein bisschen mehr Luft. Natürlich ist man heute anderen Belastungen ausgesetzt. Die Ausbildungen sind intensiver geworden. Man muss mehr machen. Man hat vielleicht nicht ortsnah seine Ausbildung. Und man hat schon viele Aufgaben, aber hier muss man überlegen, sind wir in unserem Leben gut ausgelastet? Die zweite Gefahr ist eine Überlastung, wo es am Ende zum Burnout auch kommen kann. Aber allein durch die Last stellt man doch fest, dass das Leben nicht nur theoretisch ist. Und haben wir nicht immer häufiger Predigten bei uns von der Kanzel, die theoretisch sich sehr gut anhören, aber es fehlt der praktische Bezug. Zumindest Beispiele fehlen. Man weiß nicht, ob diese Personen oder diese Brüder wirklich das auch durchlebt haben oder in diesem Leben. Man weiß es nicht, man hofft es. Man ist eher geneigt, mehr theoretisch zu werden, weil wir heute nicht arbeiten müssen. Nicht so schwer körperlich. Man geht in eine Firma, macht seine Arbeit, dieses und jenes. Muss nicht so sehr um sein Leben kämpfen wie früher. Es ist alles sehr leicht geworden. Und dadurch gewinnt das Leben auch eine gewisse Oberflächlichkeit. Und auch die Kinder stehen in der Gefahr, durch dieses sehr theoretische Leben den Praxisbezug zu verlieren und dadurch auch anfällig zu sein für Lockungen von der Seite. Soweit zu diesem Thema der seelischen Ursache. Zur Frage, ob Sucht vererbbar ist, werde ich weniger eingehen. Da kann man auch nichts
Eindeutiges sagen zu dem, was eh schon gesagt worden ist. In Bezug auf die Familie ist bekannt, dass Kinder von Alkoholikern ein 4-mal höheres Risiko haben, selbst alkoholkrank zu werden. Das sind Dinge, die wir vielleicht mal als Zahlen gehört haben sollten, um das zu verinnerlichen, dass wir von außen beeinflusst werden können. Dann kaputte Familien. Kaputt heißt nicht nur geschieden. Es gibt auch immer wieder Situationen, wo die Ehe um der Kinder willen noch gerettet oder zusammenbleibt. Wobei man sich auseinandergelebt hat, das ist auch kein gutes Zeichen, das nach außen gegeben wird. Ehestreit, Scheidung, Gewalt in der Familie, wechselnde familiäre Bindungen, das haben wir überwiegend wahrscheinlich nicht. Deswegen möchte ich darauf auch nicht näher eingehen. Aber es sind auch mögliche Faktoren, die Menschen anfälliger machen, irgendwo Ersatzbefriedigung zu suchen. Wir müssen uns das so vorstellen, man will in einem Haus aufwachsen, wo man eine Geborgenheit haben will, wo man Frieden haben möchte und Harmonie und hat es nicht. Da guckt man sich woanders um, kann ich es woanders finden? Und dann kann man in alle möglichen Löcher dieser Welt hineinfallen und tief in Sünde hineingeraten und nicht mehr rauskommen. Dann Erziehungsprobleme sind auch ein möglicher Faktor. Antiautoritäre Erziehung mit übertriebener Freiheit für die Kinder. Wenn die Kinder alles machen dürfen, ist bei uns wahrscheinlich eher nicht der Fall. Wir sind sicher darauf bedacht, dass die Kinder nicht alles machen, weil wir vielleicht doch hier und da nachlässig sind. Aber eine überstrenge Erziehung kann genauso ein kritischer Faktor sein. Hier möchte ich aber auch nicht falsch verstanden werden. Wo die Liebe und Vergebungsbereitschaft, die Barmherzigkeit nicht auch seinen Platz hat, sondern nur die Strenge, ist es auch eine sehr einseitige Erziehung. Ich möchte bitten, auch das zu prüfen und ja vor dem Herrn zu prüfen und mir auch eine Rückmeldung zu geben, wenn diese Aussage nicht korrekt ist. Eine Erziehung ohne Maßstäbe, so wie eine überstrenge Erziehung, kann beides die nächste Generation anfällig machen, woanders Ersatzbefriedigung zu suchen. Es muss Disziplin sein, muss Ordnung sein, muss aber auch Barmherzigkeit und Liebe sein. Und das alles ist manchmal schwer zu erkennen, was ist jetzt der Weg in diesem Fall. Das ist jetzt keine Aussage, die in die Einzelsituation immer exakt hineinpasst. Aber es muss geprüft werden vor dem Herrn, was besser ist. Und dann zur Gesellschaft. Wir erleben, dass wir zunehmend individueller werden. Wir brauchen den anderen nicht mehr. Wir kommen alleine zurecht. Dann leben wir nach Lust und Laune. Der sogenannte Hedonismus. Was mir gefällt, das ist gut. Was mir nicht gefällt, das muss ich nicht machen. Erleben wir das nicht in den jüngeren Generationen? Der Werteverlust, der Materialismus. Und dieser Materialismus wird uns noch manche Sorgen machen. Bald kommt die Ersterbengeneration, die Häuser von den Eltern erben werden. Was ist dann? Wie werden Sie damit umgehen? Sie haben sich das nicht erarbeitet, geschenkt bekommen. Und geschenktes Kapital hat schon manche Herzen kaputt gemacht. Das ist eindeutig so. Und ich fürchte mich, dass wir in 5 oder 10 Jahren Seminare werden anbieten müssen, wie gehen wir als Erben um. Deswegen sollten wir auch jetzt schon überlegen, wie kann man im Persönlichen für uns selber und auch für die, vielleicht für die Gemeinden irgendwelche lehrmäßigen Vorbereitungen treffen, damit wir damit gut umgehen können. Ich habe auch noch keine Lösung. Wir sind auch nicht in der Situation, nur soweit, dass die Eltern schon alles verteilt haben, beide Elternseiten, und sie haben nichts mehr. Und weil wir auf beiden Seiten viele Kinder waren, ist auch nicht viel für jeden übrig geblieben, ist weg und sind wir noch so froh und dankbar. Wir können nichts mehr erben. Es ist eine kleine Summe gewesen, das ist kaum der Rede wert. Und wie gehen wir damit um? Dann der Medieneinfluss, auch ein gesellschaftlicher Faktor. Und hier stolpern viele Menschen hinein, wo Bindungen entstehen, Süchte. In den letzten vielleicht 2, 2,5 Jahren erleben wir immer häufiger, und ich habe das jetzt schon mehrfach öffentlich erwähnt, und ich möchte es auch hier sagen, dass gerade das Gucken von pornografischen Filmen deutlich an Gewicht zugenommen hat in gläubigen Kreisen, unter den Jugendlichen. Deshalb sollten wir, wenn wir in der Seelsorge sind mit jungen Menschen, auch konkret fragen, ist dieses bei dir gewesen? Manche haben ihr Leben ein Stück weit kaputt gemacht, die Gedankenwelt beschmutzt und beten und ringen, dass sie diese Bilder wieder loswerden können, und es ist schwer. Hier müssen wir schauen, dass wir ein Stück weit eine Kontrolle auch haben können über die Mediennutzung. Die Frage stellt sich manchmal Medienkompetenz. Wie erzieht man die Kinder zur Medienkompetenz? Na, erstens würde ich sagen, indem man ihnen möglichst spät den Zugang zu einem eigenen
Handy oder Smartphone ermöglicht. Das beschützt sie schon. Wir haben ja gelesen, zwischen 9 und 17 ist die größte Zeitspanne der Anfälligkeit. Wenn sie in dieser Zeit gelernt haben, damit umzugehen, sei es auch, sie haben es nicht und bekommen erst danach, werden sie damit wahrscheinlich besser umgehen, als wenn sie es mit 12 bekommen und dann schon die ganze Welt immer über die Hosentasche ins Kopf hineinholen können. Dann werde ich zum nächsten Aspekt übergehen, die Prophylaxe der Süchte. Jetzt könnte man sagen, das ist das eigentliche Thema gewesen. Und jetzt haben wir nur noch 20 Minuten, jetzt geht's erstmal richtig los, ja, mit dem eigentlichen Thema. Nein, was wir bislang gesprochen haben, gibt uns auch schon Informationen über die Prophylaxe der Süchte. Ich habe diesen konkreten Aspekt in 4 Punkte unterteilt. Es ist nämlich wichtig, dass wir alles Mögliche tun, damit die Bäume stark werden. Das heißt, wir müssen einen Untergrund schaffen, auf welchem die Wurzeln wachsen können. So eine Eiche wird nie in einem Blumentopf so dick werden. Das ist ausgeschlossen. Dieser Baum muss viel Erde haben. Es muss, von mir aus kann es auch felsig und steinig sein, aber es muss Erde sein, wo die Wurzeln sich da durcharbeiten können, auch durch steinigen Boden hinein. Und sowas braucht auch eine gewisse Zeit, bis der Baum stark wird. Dass noch sonstige Faktoren wie Wärme und Wasser und so weiter notwendig sind, das wissen wir. Aber das ergibt sich meistens aus dem Boden und aus der Sonne, die auch da ist, und aus dem Regen, der vom Himmel fällt. So ist es wichtig, dass wir stärkende Faktoren betonen. Ich habe das aufgeteilt in den Bereich Familienstärken, persönliche Faktoren stärken, Stellung zur Gemeinde stärken und dann einige Gedanken zum Umfeld. Es ist wichtig, dass wir ein richtiges Bild von Ehe und Familie fördern. Die Bibel gibt uns genug Auskunft dazu. Wir müssen nicht irgendwelche Klatschzeitschriften lesen, um zu erkennen, wie die Familie heute geführt werden soll. Neulich hatte ich ein Gespräch, wo eine Schwester einiges erzählt hat, ausgeheult hat, wie schlecht ihr Mann ist und dass sie ihn täglich doch ermahnen muss, auch für sie zu sorgen, auch an sie zu denken, nicht immer nur für die anderen da zu sein. Ich sagte, mir scheint, da ist doch ein gewisser feministischer Einfluss inzwischen. Wenn du ihm täglich vorhältst, wer sorgt für mich? Er sorgt doch für dich, er ist für dich da. Und ich kenne den Mann auch etwas, nicht, dass er nur materiell sorgt, aber sie hat scheinbar für sich so hohe Bedürfnisse entdeckt und die muss unbedingt gestillt werden. Das geht über ein Maß hinaus, was vielleicht zu viel des Guten ist. Und dieser Gedanke des Feminismus beeinflusst uns auch schon. Das ist nicht das biblische Bild von Ehe und Familie. Natürlich müssen wir aufeinander Rücksicht nehmen. Und wir Brüder müssen auch bereit sein, mal im Haushalt mitzuhelfen. Ich kenne Phasen, wo ich über Monate hinweg vieles, fast alles, bis auf Bügeln, selber machen musste. Das habe ich noch immer nicht gelernt. Es gibt solche Phasen, wo es einfach so ist. Und da müssen wir uns dem stellen. Aber und diese Belehrung ist auf der Hochzeit angemessen. Aber ich glaube nicht nur auf Hochzeiten. Vielleicht überlassen wir die Belehrung in Bezug auf ein gesundes Familienverständnis zu sehr den Predigern auf der Hochzeit. Vielleicht soll es auch mal sonst in den Gottesdiensten erwähnt werden, was Gott dort sagt. Das Wesen des Ehemannes, das Wesen der Ehefrau aus biblischer Sicht, die Aufgaben, die Verantwortung, die man gemeinsam dann trägt. Dann ist es gut, dass wir zum gottgewollten Familienleben ermutigen. Dazu gehört auch, wenn Brüder etwas älter sind, auch ermutigen, mal zu heiraten. Das ist auch so ein Fall. Das Thema haben wir vor einigen Jahren auch gehabt. Denn heute ist man gerne und scheinbar immer länger an Mama Schürze. Von der Tendenz. Ich will nicht sagen, dass es immer nur schlecht ist. Aber die Tendenz sehen wir, dass es stärker dahin geht. Wie sieht ein gottgewolltes Familienleben aus? Dass wir einander annehmen, dass wir Herzlichkeit üben, dass wir den anderen annehmen, auch mit seinen Schwächen, dass wir einander helfen, dass wir uns gemeinsam auch zum Dienst für Gott ermutigen, dass wir die Lasten des anderen tragen, gerade in der Keimzelle, in der kleinsten Keimzelle der Gesellschaft, nämlich innerhalb der Familie. Weiter können wir Familien stärken, indem eine richtige Stellung zu Kindern eingenommen wird. Immer häufiger setzt sich der Gedanke durch, wir haben geheiratet, aber die erste Zeit wollen wir unser Leben genießen ohne Kinder, das ist so. Diese Gedanken hört man immer häufiger. Und dann, wenn man sich eingelebt hat, vielleicht ein paar Reisen gemacht hat und das Leben für sich so ein Stück weit sich gesetzt hat, dann ist man auch bereit, Kinder anzunehmen. Es ist gut, wenn diese offene zu Kindern auch, ich möchte es konkret sagen, ab der Hochzeit auch da ist, ist auch ein Zeichen, dass man die Kinder als Gabe Gottes bereit ist anzunehmen.
Und das nicht mit Stöhnen, mit Ächzen, sondern einfach in dieser Einstellung eine Gabe Gottes, die wir annehmen wie ein Geschenk, wertvoller als ein Weihnachtsgeschenk, wertvoller als ein Geburtstagsgeschenk und entsprechend eine Offenheit haben, auch zu größeren Familien. Dann ist es wichtig, dass wir uns der Verantwortung einer geistlichen Kindererziehung stellen. Und hier möchte ich uns Väter, uns Ehemänner besonders ansprechen. Alle Jugendlichen sind noch einige jüngere Geschwister, finde ich sehr gut, dass viele Jüngere dabei sind, wo wir als Brüder, als männliche Teil, ob schon mit Familie oder noch nicht mit Familie, uns dessen bewusst machen, wir haben die Aufgabe, auch an der Erziehung der Kinder, auch an der geistlichen Erziehung maßgeblich mitzuwirken. Dass wir immer wieder einen Bezug zum Glauben erstellen. Wir sind unterwegs und wir sehen etwas Wunderbares. Dann einfach mal anzuhalten, von mir aus im Auto anzuhalten und zu sagen, schaut mal die Sonne oder der Mond, der heute so schön da so hing, ja, wie man ihn nicht sehr oft sieht. Und dann zu sagen, lasst uns einfach Gott danken, dass der Mond so herrlich ist. Und immer wieder den Bezug zum Glauben zu erstellen, dass wir das Wort Gottes im Alltag auch finden. Ich weiß von einer Schwester, die hat einige Familien beobachtet und hat uns dann berichtet, was sie sah. Sie sagte, sie hat einige Familien besucht und festgestellt, dass dort von Seiten der Eltern wenig Bezug zum Glauben kommt. Wenn zum Beispiel etwas gesagt wird, mein Kind, haben wir dir nicht gesagt, du solltest zum Beispiel Geschirrspülautomat ausräumen, dass man einen Bezug zum Glauben herstellt. Mach es doch einfach als Zeichen der Liebe zu Gott. Ein kleiner Bezug zum Glauben. Nicht einfach mach es, das ist eine eher humanistische Erziehung, wenn man das so macht, sondern einen Glaubensbezug herstellt. Warum soll das Kind etwas machen? Aus Liebe zu Gott. Einfach, weil es für die Familie gut ist oder weil Gott auch sagt, dass es gut ist, dass Kinder gehorsam lernen. Und vielleicht einige Dinge mehr, weil man damit auch die Liebe zur Familie, zu den Eltern zeigt und manche Dinge mehr, die man hineinnimmt. Die Schwester sagte, sie hat beim Besuch der Familien bei meisten so etwas nicht beobachtet, dass irgendwo bei den verschiedenen Gesprächen mit den Kindern der Glaube irgendwie mit hineingeflossen ist. Das heißt jetzt nicht, dass wir nur über den Glauben reden müssen, aber ich denke, wir verstehen das schon, wie es gemeint ist. Wir können die Familien stärken, indem wir um die Stärkung der Familien beten. Und das müssen wir sicher immer stärker machen. Wenn schon damals, als ich jugendlich war, die Brüder schon sagten, wir müssen für die Familien beten, dann müssen wir jetzt umso mehr, weil wir merken, dass die Angriffe auf die Familie immer stärker werden. Deshalb ist es gut, dass wir in Gebetsstunden, auch sonstigen Gebetsgemeinschaften diesen Aspekt haben. Dann wollen wir auf den Bereich eingehen, persönliche Faktoren stärken. Hier geht es um die sogenannte Resilienz. Was ist die Resilienz? Das ist eine sogenannte Widerstandsfähigkeit. Ein Beispiel hierzu. Bei uns im Garten sind Stachelbeerpflanzen. Ich habe da aufgrund Zeitmangel sie nicht sehr gepflegt. Und es ist so ein bisschen Wildwuchs entstanden. Viele kleine Ästchen und dann hat sich eine Flechte draufgesetzt. Ich habe das angeguckt, habe versucht, so ein bisschen abzumachen und festgestellt, es ist gar nicht so einfach, die Flechte zu entfernen. Bin zum Baumarkt gegangen, in die Pflanzenabteilung, habe mich beraten lassen, was man dagegen machen kann. Die Fachverkäuferin runzelte die Stirn und sagte, naja, eigentlich kann man da gar nicht viel machen. Hinter mir stand dann noch ein Kunde, der sagte, Sie können sich ja ein Rentier besorgen, der frisst die Flechte ab. Und ich dachte, ist für den Garten weniger geeignet. Das war so eine humorvolle Bescheinigung. Die Verkäuferin sagte mir, Sie müssen die Pflanze stärken. Und dann wird das weniger werden. Und das habe ich auch dann gemacht. Einen Busch habe ich dann so gemacht, deutlich zurückgeschnitten. Da kamen im nächsten Jahr Triebe, die waren deutlich stärker. Ich habe dann schon seit vielen Jahren keinen Dünger mehr hingemacht. War ordentlich gedüngt, Erde gelockert. Und die Pflanze ist deutlich stärker. Die Flechte ist zwar noch nicht weg, aber sie hat kaum Kraft über diese Stachelbeerpflanze. Jetzt weiß ich, bei den anderen muss man das auch machen, muss man ein bisschen Zeit dazu finden, um das zu machen. Und das ist die sogenannte Widerstandsfähigkeit, die wir stärken sollen. Wir haben davon erstmal gesprochen, dass wir die Familien stärken. Jetzt geht es um die persönlichen Faktoren. Wie können wir die Kinder stärken, dass sie stark werden und zu stark für Drogen oder sonstige Süchte? Zunächst einmal, es ist wichtig, dass wir die Kinder früh geistlich erziehen und auf Gott hinweisen. Wir haben das an anderen Stellen auch schon sehr ausführlich betrachtet, aber dass wir von Anfang an uns die Mühe geben und ich sage inzwischen schon vor der Geburt des Kindes,
dem Kind Möglichkeit geben, damit es das Wort Gottes hören kann, indem die Mutter zum Beispiel noch vor der Geburt das Wort laut vorliest. Dass ich das schon in die Seele, nicht in den Verstand, in die Seele des Kindes hineinbrennen kann. Und viele Dinge, die man noch dazu erwähnen könnte. Wir sind mit der geistlichen Erziehung meistens zu spät. Zumindest in der heutigen Zeit, während in der Vergangenheit manches aus einer tiefen Gottesfurcht selbstverständlich angesehen wurde, müssen wir als, jetzt sage ich, jüngere Generation, jetzt zähle ich mich doch noch zu den Jüngeren, weil wir auch noch kleinere Kinder haben, der Jüngste ist 7, müssen wir uns mühsam erkämpfen, wie man die Kinder von Anfang an in geistlicher Hinsicht erzieht. Wichtig ist, die Kinder persönlich zu stärken, indem wir sie zum Glauben an Gott führen, indem wir Sorge um das Seelenheil der Kinder zeigen. Wir sind vielleicht geneigt zu sagen, sie werden in die Kinderstunde gehen, sie werden vielleicht bei Evangelisationen sein, irgendwann bekehren sie sich. Es ist gut, dass wir in so einer Gemeinde auch sind, wo dieses gelebt wird, wo der Glaube gelebt wird. Ich freue mich sehr darüber. Aber es ist noch besser, wenn wir zu Hause mit den Kindern, gewöhnlich unter 4 Augen, bei einer belanglosen Situation, vielleicht auch bei konkreten Situationen, je nach Situation, Sorge um das Seelenheil der Kinder tragen, auch sie daraufhin ansprechen. Mit welchen Worten, das muss vom Herrn erbeten sein, dass unser Bemühen ist, dass die Kinder schon als Kinder Jesus lieb gewinnen. Und nicht nur dieses, sondern dass sie ihnen, wie man so schön sagt, das Herz schenken und mit ihm leben und auf diese Weise Kinder Gottes werden. Grundsätzlich ist es wichtig, dass wir eine bedingungslose Liebe haben, die nicht an Voraussetzungen geknüpft ist. Ich liebe dich, wenn. Das heißt automatisch, ich liebe dich nicht, wenn nicht. Ich denke, das sind für uns auch Dinge, die wahrscheinlich verständlich sind und selbstverständlich sind. Es ist wichtig, dass wir uns Zeit für Kinder einplanen. Ich habe selbst einen großen Kampf darum, Zeit zu nehmen. Und ringe auch immer wieder, wie viel ist richtig, wie viel ist notwendig. Wie erfüllt man das Spannungsfeld zwischen dem einen und dem anderen an Aufgaben, was man zu erledigen hat. Aber es gibt immer wieder Situationen, wo man merkt, jetzt ist im kindlichen Seele eine Bewegung. Jetzt sind da vielleicht Fragen oder Unsicherheit oder Ängste, wo wir uns Zeit nehmen müssen. Ich denke an einen Patienten, der vor ungefähr 2 Jahren zu mir kam und da sagte die Mutter, ich bin erschrocken. Unser Sohn mit 6 Jahren hat gesagt, ich bin zu schlecht für Gott. Was mich freut, dass wir zu mir als Kinderarzt kommen, nicht zu anderen Personen gehen, ja, des geistlichen Lebens. Dass wir darüber reden können. Ich bin zu schlecht für Gott. Und der Junge hat gesagt, ich werde mich vor den Zug schmeißen, weil ich zu schlecht für Gott bin mit 6 Jahren. Und da war mir klar, hier muss ich mir Zeit nehmen. Hier ist es egal, wie voll das Wartezimmer ist. Da saß man dort eine Zeit lang, das war kurz vor Weihnachten. Ich habe dann das Neue Testament aus der Schublade geholt und gesagt, schaut mal, genau das ist die Botschaft von Weihnachten. Deshalb ist Jesus gekommen, weil du zu schlecht für Gott bist. Aber nicht nur du, ich bin auch zu schlecht für Gott. Aber durch Jesus können wir gut gemacht werden für Gott. Und der Junge hatte wieder Hoffnung geschöpft. Er hat dann diese Gedanken verloren. Und das war auch sehr, sehr erleichternd. Es gibt immer wieder Signale von Kindern. Auch eine Kinderstunde kann es geben. Vielleicht merkt man, ein Kind ist auf der Kinderstunde irgendwie unruhig oder angesprochen. Oder nach dem Gottesdienst. Wir haben auch Bekehrungen erlebt, wo nach dem Gottesdienst jemandem aufgefallen ist, dass eine Person unruhig geworden ist. Und jemand ist auf sie zugegangen und angesprochen, wo dann Menschen auch zum Glauben gekommen sind. Und so ist es gut, dass wir uns füreinander Zeit nehmen. Auch innerhalb der Familie. Ich möchte das nicht alles nur außerhalb der Familie wegschieben. Nein, auch innerhalb der Familie sollten wir uns Zeit nehmen. Nur die Frage ist, was ist, wenn jemand 5 Stunden zu Hause ist und nichts mit Kindern tut? Und jemand ist vielleicht eine halbe Stunde, aber beschäftigt sich intensiv mit den Kindern. Was ist besser? Manchmal ist wenig intensiv auch für die Kinder besser als viel und Müßiggang. Aber hier ist auch wieder ein Spagat, eine Gratwanderung. Was ist jetzt gut? Es ist auch sicher bei starken Belastungen auf gut, auch mal wegzufahren, einige Zeit für sich als Familie zu verbringen, um hier das Innerfamiliäre zu stärken. Das ist, Urlaub ist nicht immer nur schlecht. Es soll nicht ein besonders teurer Urlaub sein, muss auch nicht sehr weit weg sein, aber es ist nicht immer nur schlecht, das zu machen. Es hängt immer von der Familiensituation ab. Dann ist es gut, dem Kind Chancen zu geben, sich innerlich zu entwickeln. Dass man sie fördert, vielleicht auch in Musik, vielleicht in künstlerischen Dingen. Dass man vielleicht auch mal mit den Kindern etwas macht oder bastelt oder backt, solche Dinge. Einfach Chancen geben, dass die Kinder selber etwas lernen können.
Dann noch die Stellung zur Gemeinde stärken und damit meine ich die Ortsgemeinde. In der heutigen Zeit, die Ortsgemeinde verliert immer mehr an Wert und der Gedanke der allgemeinen Gemeinde, der universellen Gemeinde gewinnt immer mehr an Platz. Aber hier wird das Gemeindeleben gelebt, in der Ortsgemeinde, wo wir sind. Und dass wir selber einen gesunden Bezug zur Ortsgemeinde haben. Wenn wir den haben, dann ermöglichen wir den Kindern auch selbst in einer starken und gesunden Beziehung zu dieser Ortsgemeinde zu stehen. Wenn wir am Gemeindeleben und an Gemeindegottesdiensten und auch an Gemeindediensten teilnehmen, dann werden die Kinder fast auf natürliche Weise in die Gemeinde, ich würde es mal sagen, hineinwachsen. Trotzdem müssen sie sich bekehren und trotzdem können Kinder sich vom Glauben abwenden und, wie Paulus schreibt, die Welt lieb gewinnen. Es ist gut, dass wir die Kinder von Anfang an das Gemeindeleben heranführen, auch als Säuglinge schon. Ich bin mir sicher, dass es besser ist, Kinder hier im Gottesdienst schlafend zu haben, als wegen der Kinder zu Hause zu bleiben, damit sie zu Hause schlafen können. Hier ist der Geist Gottes, hier ist das Wort, das verkündigt wird. Und das ist sehr, sehr wichtig, dass wir die Stellung zur Gemeinde stärken. Natürlich müssen wir selbst erstmal eine gesunde Stellung dazu haben, indem wir mit der Kritik der Gemeinde gegenüber sehr zurückhaltend sind. Stille oder laute Kritik in Bezug auf die Gemeinde Jesu Christi sollte niemals in Gegenwart der Kinder äußern, auch nicht, wenn sie 1 oder 2 Jahre alt sind. Die Kinder begreifen das sehr wohl. Und es pflanzt sich manches Kraut und manches Unkraut in die Seele des Herzens hinein, in die kindliche Seele hinein. Und das wirkt auch dort. Natürlich sind wir Spannungsfeldern, vielleicht ist wirklich nicht alles gut in der Gemeinde. Es gibt immer etwas auszusetzen. Aber dass wir sagen, wir stehen hinter der Gemeinde, wir leben mit der Gemeinde mit, bedingungslos ja. Und wir versuchen, diese Liebe, die wir selbst zur Gemeinde haben, auch den Kindern zu vermitteln. Und das stärkt sie auch. Sie haben einen festen Bezugspunkt, nicht nur sozial, aber auch sozial. Das ist nämlich die Frage des Umfeldes. Wir achten auf gute Freunde und Vorbilder. Man muss schon gucken, mit wem die Kinder sich beschäftigen. Und wo können wir dann bessere Freunde finden, als wenn es auch wieder Geschwister sind, die in der Gemeinde sind? Wenn wir diesen Weg gemeinsam gehen und wir erziehen die Kinder in Gottesfurcht und sind bemüht, sie vor Schaden zu bewahren, dann suchen wir doch wieder unter gleichen Familien Freunde für die Kinder. Manchmal muss man sogar ein bisschen mithelfen, manches ergibt sich von alleine. Wir lesen in 1. Korinther 15, dass schlechter Umgang gute Sitten verdirbt. Aber ein guter Umgang bewahrt gute Sitten. Hier haben wir auch eine große Verantwortung in Bezug auf das Umfeld, dass wir eine sinnvolle Freizeitgestaltung vermitteln. Das heißt, was können wir tun? Dass wir nicht schweigsam sind, wenn die Kinder nichts tun und auch keine Lust haben, um etwas zu tun. Eine gewisse Disziplin im Tagesablauf ist für alle gut. Dann möchte ich jetzt auch schon zum Ende kommen. Und nur noch kurz anmerken, dass sicher nicht alles zu diesem Thema gesagt ist, aber ich hoffe, dass wir die wesentlichsten Dinge verstanden haben. Einmal, dass es in Bezug auf die Entstehung der Süchte zunächst einmal auf uns selbst ankommt. Wie stehen wir zu Gott? Dann ist das Umfeld, auch sogar die Familie, so bitter es auch manchmal in den Familien sein mag, nicht der entscheidende Punkt. Dann ist es wichtig, dass wir selbst ein überzeugtes Leben in der Nachfolge des Herrn vorleben, allen, die jünger sind als wir, sodass die Kinder auch Beispiele suchen. Manchmal hört man so unter Kindern, die fragen, wer ist denn Vorbild? Ich habe solche Aussagen mal gehört, da werden vielleicht ein paar Personen genannt. Er oder sie ist ein Vorbild für mich. Und die Menschen, die Jüngeren vor allen Dingen, sie suchen Vorbilder. Und wenn wir ein paar Gedanken von diesem Thema mitgenommen haben, dann haben wir sicher Impulse bekommen, um sie auch Gott im Gebet sagen zu können. Ich weiß, dass es manchmal so eine Gratwanderung ist. Ist besser so oder so in Bezug auf die Erziehung der Kinder in der Sonntagsschule? Wie weit gibt man den Kindern Freiheit? Wie weit engt man sie ein in bestimmten Situationen? Aber gerade hier dürfen wir beten, dass Gott uns die Weisheit gibt in Bezug auf solche Themen, sodass wir am Ende auch gemeinsam das Ziel erreichen, wo wir dann ausruhen dürfen. Aber das Ziel werden wir nicht zu Lebzeiten erreichen. Das ist nur ein schwaches Bild für die Herrlichkeit. Und möge Gott schenken, dass wir mit allen, mit Kindern, auch mit den Nachkommen nach den Kindern,
auch das ewige Ziel in der Herrlichkeit beim Herrn erreichen können. Amen.

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0: Es ist 11 Uhr.
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2: Ihr könnt gerne schon Offenbarung Kapitel 4 aufschlagen. Heute beginnt ein neuer Abschnitt, eine neue Schau, eine neue Vision des Johannes. Wir haben in den letzten Wochen einiges gehört und auch einiges, was vielleicht auch Traurigkeit in uns hervorgebracht hat. Dieser durchdringende Blick unseres Herrn Jesus Christus auf seine Gemeinde hat einiges hervorgebracht an der Gemeinde, was nicht schön, was schmerzhaft ist. Verfolgung, Bedrängnis, aber auch Verführung innerhalb der Gemeinde. Und gerade das letzte Schreiben an die Gemeinde von Laodicea hat uns aufhorchen lassen. Wirklich ein großer Warnruf unseres Herrn Jesus Christus. Wir haben eine Gemeinde gesehen, wo der Herr Jesus warnt und sagt, ich werde euch ausspucken müssen, wenn ihr nicht Buße tut. Aber der Herr hat auch gerade der letzten Gemeinde hier in dieser Reihenfolge große Verheißungen gegeben. Schaut mal einmal in Vers 19, Kapitel 3, Vers 19, sagt er, alle, die ich liebe, die überführe und züchtige ich, so sei nun eifrig und tue Buße. Das heißt, er gibt ein Versprechen, alle, die ich liebe, alle, die mein sind, da werde ich das nicht so lassen, wie es ist. Und dann in Vers 21, diese Verheißung an die Überwinder, wer überwindet, dem will ich geben, mit mir auf meinem Thron zu sitzen, so wie auch ich überwunden habe und mich mit meinem Vater auf seinen Thron gesetzt habe. Schaut mal, was in diesem Vers gesagt wird. Hier wird gesagt, Gott sitzt auf dem Thron, Jesus sitzt auf dem Thron und die, die überwinden, werden mit Jesus auf dem Thron sitzen. Und jetzt geht mal weiter zur Offenbarung, Kapitel 7. Und ich würde sagen, es ist eine Sinneseinheit, und zwar Offenbarung Kapitel 7, ab Vers 13 bis 17. Also die Verheißung war, Gott sitzt auf dem Thron, Christus sitzt auf dem Thron und die Gläubigen bei ihm. Und jetzt heißt es in Offenbarung 7, Vers 13 bis 17. Und einer von den Ältesten ergriff das Wort und sprach zu mir, wer sind diese, die mit weißen Kleidern bekleidet sind und woher sind sie gekommen? Und ich sprach zu ihm, Herr, du weißt es. Und er sprach zu mir, das sind die, welche aus der großen Drangsal kommen. Und sie haben ihre Kleider gewaschen und sie haben ihre Kleider weiß gemacht in dem Blut des Lammes. Darum sind sie vor dem Thron Gottes und dienen ihm Tag und Nacht in seinem Tempel. Und der auf dem Thron sitzt, wird sein Zelt aufschlagen über ihnen. Sie werden nicht mehr hungern und nicht mehr dürsten. Auch die Sonne wird sie nicht treffen, noch irgendeine Hitze, denn das Lamm, das inmitten des Thrones ist, wird sie weiden und sie leiten zu lebendigen Wasserquellen und Gott wird abwischen alle Tränen von ihren Augen. Sehen wir die Erfüllung einer Verheißung in Kapitel 3, Vers 21 und hier, Gott sitzt auf dem Thron, Christus auf dem Thron und die Gläubigen bei ihm. Was ist in der Zwischenzeit passiert? Was ist passiert, dass es zu der Erfüllung dieser Verheißung, oder hier ist es eine Vorausschau dieser Verheißung, dass diese endgültige Herrschaft mit Christus. Wie kommen wir von dieser verfolgten, bedrängten, verführten Gemeinde zu einer scharfen Gläubigen mit gewaschenen Kleidern, geläutert durch große Drangsal, anbetend vor dem Thron Gottes? Was muss geschehen? Und das ist unser Einstieg, das wird uns in den nächsten Kapiteln vorgestellt. Aber bevor wir Offenbarung 4 lesen, möchte ich noch kurz sagen, wie ich das Thema genannt habe und wie ich die Predigt gegliedert habe. Einmal, das Thema habe ich genannt, vor Gottes Thron. Also wir werden hineingenommen in eine Schau, wir werden mitgenommen in den Thronsaal Gottes und wir bekommen diesen Blick auf Gottes Thron. Und ich habe es unterteilt mit dem ersten Punkt, der geöffnete Himmel. Als zweites, Gott thront im Himmel. Und zuletzt die Anbetung Gottes im Himmel. Ich lese den Text. Nach diesem schaute ich, und siehe, eine Tür war geöffnet im Himmel. Und die erste Stimme, die ich gleich einer Posaune mit mir reden gehört hatte, sprach, komm hier herauf und ich will dir zeigen, was nach diesem geschehen muss. Und sogleich war ich im Geist und siehe, ein Thron stand im Himmel und auf dem Thron saß einer. Und der darauf saß, war in seinem Aussehen einem Jaspis und einem Sardestein gleich. Und ein Regenbogen war rings um den Thron, der glich in seinem Aussehen einem Smaragd. Und rings um den Thron waren 24 Throne. Und auf den Thronen sah ich 24 Älteste sitzen, die mit weißen Kleidern bekleidet waren und auf ihren Häuptern goldene Kronen hatten. Und von dem Thron gingen Blitze und Donner und Stimmen aus, und sieben Feuerfackeln brennen vor dem Thron, welche die sieben Geister Gottes sind. Und vor dem Thron war ein gläsernes Meer gleich Kristall. Und in der Mitte des Thrones und rings um den Thron waren vier lebendige Wesen voller Augen vorn und hinten. Und das erste lebendige Wesen glich einem Löwen, das zweite lebendige Wesen glich einem jungen Stier, das dritte lebendige Wesen hatte ein Angesicht wie ein Mensch und das vierte lebendige Wesen glich einem fliegenden Adler. Und jedes einzelne von den vier lebendigen Wesen hatte sechs Flügel, ringsherum und inwendig waren sie voller Augen und unaufhörlich rufen sie bei Tag und bei Nacht, heilig, heilig, heilig ist der Herr, Gott der Allmächtige, der war und der ist und der kommt. Und jedes Mal, wenn die lebendigen Wesen Herrlichkeit und Ehre und Dank darbringen dem, der auf dem Thron sitzt, der lebt von Ewigkeit zu Ewigkeit, so fallen die 24 Ältesten nieder vor dem, der auf dem Thron sitzt und beten den an, der lebt von Ewigkeit zu Ewigkeit, und sie werfen ihre Kronen vor dem Thron nieder und sprechen: Würdig bist du, o Herr, zu empfangen den Ruhm und die Ehre und die Macht. Denn du hast alle Dinge geschaffen, und durch deinen Willen sind sie und wurden sie geschaffen. Johannes bekommt eine neue Version. Nach der Vision des verherrlichten Menschensohnes und den Sendschreiben folgt eine weitere Schau des Johannes. Und wir möchten uns in dieses Bild hineinbegeben, dass es ein Bild ist, wird uns gesagt, schaute ich und siehe. Ja, also es ist etwas, was mit seinen Augen wahrgenommen wird, ein Bild, das ihm vorgestellt wird. Johannes, er sieht eine Tür im Himmel, die geöffnet ist. Und Johannes ist nicht der Erste, der diese Schau hat, also wo für ihn die Himmel geöffnet werden, dass er einen Einblick nehmen kann in den Himmel. Ähnlich ist es bei Hesekiel zum Beispiel. In Hesekiel 1, Vers 1 heißt es: Es geschah im 30. Jahr, am 5. Tag des 4. Monats, als ich unter den Weggeführten am Fluss Kebar war, da öffnete sich der Himmel und ich sah Gesichte Gottes. Und übrigens, Hesekiel sah sehr ähnliche Dinge wie Johannes hier an dieser Stelle, in dieser Offenbarung in Hesekiel 1 und auch später in Kapitel 10. Dann bei Jesaja 6 lesen wir auch: Im Todesjahr des Königs Usia sah ich den Herrn sitzen auf einem hohen und erhabenen Thron und seine Säume erfüllten den Tempel. Also auch er bekommt einen Blick in das Heiligtum, in Gottes Herrschaftsbereich. Aber auch im Neuen Testament denkt an Stephanus. Über ihn wird gesagt: Er aber voll Heiligen Geistes blickte zum Himmel empor und sah die Herrlichkeit Gottes und Jesus zu Rechten Gottes stehen. Und er sprach: Siehe, ich sehe den Himmel offen und den Sohn des Menschen zu Rechten Gottes stehen. Also auch für ihn hat sich der Himmel geöffnet, so dass er Einblick nehmen konnte in diese Welt. Welchen Himmel hat Johannes offen gesehen? Welchen Himmel hat er gesehen? Und uns ist klar, es geht nicht um diesen natürlichen Himmel, den wir so über uns sehen, sondern es geht um den Regierungsort Gottes. Und deshalb ist auch notwendig, in Vers 2 wird uns gesagt: Und zugleich war ich im Geist. Also diesen Ort können wir mit unserem natürlichen Körper, können wir so nicht betreten. Johannes musste im Geist sein, in diesem Zustand des Geistes, was es genau bedeutet. Wir hatten schon darüber gesprochen, dass es nicht ganz einfach ist zu erklären, aber in diesem Zustand des Geistes konnte Johannes diesen Himmel und das, was ihm dort gezeigt wird, erblicken. Johannes, er wird von der gleichen Stimme gerufen, die ihn auch in der ersten Vision gleich einer Posaune angesprochen hatte. Und wir haben in der ersten Vision festgestellt, dass diese Stimme dem Menschensohn gehört, dem verherrlichten Jesus Christus. Und unser Herr Jesus Christus, er fordert Johannes auf, heraufzukommen, damit er sieht, was nach diesem geschehen muss. Ich werde an diesem ersten Vers etwas stehen bleiben müssen, obwohl er im Vergleich zu den restlichen Versen eigentlich nicht so stark ins Gewicht fällt. Aber leider wird in unseren Kreisen dieser Vers benutzt, um gewisse Lehren und eine ganz bestimmte Lesart der Offenbarung zu rechtfertigen. Die Aussage von Jesus hier an der Stelle, komm hier herauf, also an Johannes, und die Aussage, ich will dir zeigen, was nach diesem geschehen muss, werden folgendermaßen interpretiert. Der Aufruf von Jesus erfolgt hier an Johannes, der hier stellvertretend für die Gläubigen, also für die Gemeinde steht. Und dieser Aufruf impliziert, also komm hier herauf, dass die Gemeinde von der Erde in den Himmel entrückt wird. Und sie behaupten deshalb, hier an dieser Stelle wird die Entrückung der Gemeinde beschrieben. Und das hat die Konsequenz, dass alle Geschehnisse, die hier nach, also zwischen nach Kapitel 4 oder zwischen 3 und 4 stattfinden und die sich hier auf dieser Erde abspielen, nicht mehr die Gemeinde betreffen. Also die Gemeinde ist nicht mehr auf der Erde, sondern die Gemeinde ist im Himmel. Und Sie sehen diese Aussage gestützt von der weiteren Aussage von Jesus, der sagt, und ich will dir zeigen, was nach diesem geschehen muss. Und diese Aussage nach diesem wird von Ihnen in folgender Weise interpretiert. Kapitel 2 und 3 hat Jesus den Zustand der Gemeinden beschrieben. Und in ihrer Interpretation stehen diese 7 Gemeinden repräsentativ für die Entwicklung der Gemeinden Jesu Christi durch das ganze Zeitgeschehen bis zur Wiederkunft Jesu Christi. Das bedeutet, das erste Sendschreiben an die Gemeinde von Ephesus beschreibt die erste Gemeinde, also die ersten Gläubigen. Und das Sendschreiben an die Laodicea bedeutet durch die Zeit, also hindurch, die letzte Gemeinde, bevor Jesus wiederkommt. Und die Wiederkunft wird in diesem Aufruf an Johannes gesehen, komm hier herauf. Ein weiteres Argument, das sie aufführen, ist, dass sie sagen, das Wort Gemeinde wird ab Kapitel 4 nicht mehr erwähnt. Und diese Herangehensweise, sie bestimmt jetzt die ganze Lesart der Offenbarung. Denn alles ab Kapitel 4, was auf Erden geschieht, hat nichts mehr mit der Gemeinde zu tun, denn sie ist ja entrückt. Und als Konsequenz haben alle folgenden Kapitel nur noch den Charakter, dass sie nicht mehr direkt der Gemeinde gelten, sondern sie haben nur noch einen lehrhaft, beispielhaften Charakter für den Gläubigen, aber keine direkte, unmittelbare Relevanz in ihr Leben und auf ihre Zeit, in der sie sich befinden, hinein. Ich möchte zum Ersten feststellen, dass für diese Lesart und diese Interpretation der Offenbarung 2 Grundannahmen vorherrschen müssen, damit man überhaupt zu dieser Auslegung bekommt. Also diese Grundannahmen, die müssen bei einem, wer das so interpretiert, der muss im Vorhinein 2 Grundannahmen haben. Die erste Grundannahme ist, dass die Gemeinde Jesu Christi ein Einschub im Plan Gottes ist und dass Gott neben der Gemeinde oder nach der Gemeinde separat einen Plan für die Juden hat. Und sie gehen sogar so weit, dass sie sagen, die Unterscheidung von Israel und der Gemeinde ist der Schlüssel zum Verständnis der Bibel. Das ist die erste Grundannahme, damit ich überhaupt irgendwie dazu komme, dass ich diesen Vers so interpretiere. Die zweite Grundannahme ist, die Entrückung ist ein Ereignis, das losgelöst von der sichtbaren Wiederkunft zum Gericht von Jesus Christus stattfindet. Es muss in gewisser Art und Weise eine geheime, heimliche Wiederkunft sein, denn Jesus erscheint nicht sichtbar und nicht zum Gericht für diese Welt. Das sind die Grundannahmen, die ich haben muss, damit ich diese Verse so interpretiere. Ich werde heute diesen Grundannahmen nicht viel entgegnen. Ich möchte nur sagen, zu der ersten Grundannahme bezüglich dem Verhältnis von Gemeinde und Israel haben wir in den Sendschreiben schon einiges gehört von Jörg und auch von Philipp. Zur zweiten bezüglich der Entrückung werde ich ganz bewusst verkürzt und herausfordernd sagen, dass die Bibel keine geheime Entrückung kennt. Und wenn wir darauf achten, die bedeutenden Stellen für diese Ansicht, 1. Korinther 15 oder wo es um die Entrückung geht, 1. Korinther 15, 1. Thessalonicher 4 und 5, sehen wir ganz deutlich, man könnte nicht deutlicher beschreiben, wie sichtbar diese Ankunft unseres Herrn Jesus Christus ist. Stattdessen möchte ich kurz aufzeigen, wieso wir hier in Kapitel 4, Vers 1 sagen können, dass diese Leseart in den Text hineingelesen wird, anstatt sie aus dem Text herauskommt. Erstens möchte ich sagen, ohne diese Grundannahmen wird kein Leser diese Stelle in diesem Sinne interpretieren. Es ist nicht die natürliche Lesart des Textes, dass man hier eine Entrückung der Gemeinde sieht. Als zweitens, wir befinden uns in einer Vision, in einem Bild und wir finden keinen Hinweis darauf, dass Johannes hier als ein Repräsentant für die Gemeinde steht und dass hier eine Entrückung stattfindet. Also wir finden keinen Hinweis darauf, Johannes ist der Repräsentant der Gemeinde und wer, wenn er hinaufgerufen wird in den Himmel, wird auch die Gemeinde hinaufgerufen. Wir finden nirgendwo, dass Johannes der Repräsentant der Gemeinden ist. Interessant ist, in unserem heutigen Kapitel 4 sehen wir Repräsentanten für gewisse Dinge und es wird deutlich, dass sie Repräsentanten sind. Aber hier sehen wir nicht, wird uns nicht gesagt, dass Johannes ein Repräsentant der Gemeinden ist und wenn seine Erhöhung zur Schau dieses Bildes, dass es auch gleichzeitig die Entrückung der Gemeinde ist. Also kein Hinweis darauf. Als drittens, es gibt keinen Hinweis in den Sendschreiben, dass diese Gemeinden chronologisch die Gemeindegeschichte darstellen. Auch diese Vorannahme muss hineingelesen werden. Als viertens, diese Aussage, was nach diesem geschehen muss. Also sie sagen ja, alles das, was Johannes ab jetzt sagt, also auf Kapitel 4, das ist etwas, was nach dem Zeitalter der Gemeinde geschieht. Also aus Johannes Standpunkt damals, circa 2000 Jahre später, und diese Aussage, was nach diesem geschehen muss, wird ausschließlich zeitlich verstanden. Also alles, was jetzt folgt, ab Kapitel 4, muss etwas sein, was zeitlich in der Zukunft nach der Zeit der Gemeinde liegt. Und wenn wir die Offenbarung lesen und die Visionen, die der Johannes erhält, werden wir Dinge sehen, die nicht nach dem Zeitalter der Gemeinde geschehen, sondern zum Teil vor Grundlegung der Welt oder in der Geschichte, wo Jesus Christus Mensch geworden ist. Wenn wir denken an Offenbarung 12, es sind nicht nur Dinge, die nach diesem geschehen müssen, sondern auch Dinge, die auch schon vorher geschehen sind und auch passiert sind. Und deswegen ist diese Aussage, was nach diesem geschehen muss, das ausschließlich zeitlich zu sehen, nicht möglich. Zuletzt ein Gegenargument bezüglich der Aussage, die Gemeinde wird nicht mehr erwähnt ab Kapitel 4. Ich möchte sagen, der Begriff Gemeinde taucht wirklich nicht mehr auf ab dem Zeitpunkt. Aber es bedeutet nicht, dass die Gemeinde nicht mehr auftaucht. Wenn wir darauf achten, wie die Gläubigen in den Sendschreiben genannt werden. Jesus nennt sie meine Knechte. Ihnen wird verheißen, dass sie diejenigen sind, die mit weißen Kleidern bekleidet werden, die den goldenen Siegeskranz tragen werden, die mit ihm auf dem Thron sitzen werden. Oder das wichtigste Wort in den Sendschreiben, Überwinder. Dann müssen wir feststellen, es kann um niemand anders gehen in den nächsten Kapiteln als um die Gemeinde. Weil genau so werden die Gläubigen da genannt, Überwinder, die mit weißen Kleidern, deren weiße Kleider gewaschen sind im Blut Jesu Christi, die den Siegeskranz erhalten und so weiter. Es kann um niemand anders gehen. Deswegen allein, weil der Begriff Gemeinde nicht mehr auftaucht, zu sagen, die Gemeinde ist nicht mehr vorhanden, ist ein fehlleitendes Argument. Bitte entschuldigt mich, dass ich hier ein bisschen stehen geblieben bin, aber es hat wirklich große Bedeutung, weil wer so diesen Vers interpretiert, allein aufgrund seiner Grundannahme und nicht, weil es in dem Text steht, es führt dazu, dass man die Offenbarung in einer anderen Art und Weise ab diesem Zeitpunkt liest. Wir gehen weiter zum zweiten Punkt. Gott thront im Himmel. Vers 2 bis 8a. Liebe Geschwister, ich möchte eine Sache vorweg sagen, wo wir jetzt diesen Blick in den Thronsaal Gottes bekommen. Lasst uns dran denken, dass unser Gott Geist ist. Er ist nicht aus dieser Materie wie wir. Unsere Augen können ihn nicht sehen. Und wenn er sich hier offenbart, dann geschieht es, damit wir eine Vorstellung von seinem Wesen und von seiner Herrschaft erhalten. Und es ist faszinierend, wie Johannes es schafft, Gott so zu beschreiben, dass niemand danach sich ein Bild von Gott machen kann. Wir sehen Gottes Herrlichkeit, aber niemand von uns könnte danach sagen, so ist Gott. Und wir haben ein festgeschriebenes Bild, das wir uns vor unseren Augen malen können, dass wir sagen, so sieht Gott aus. Können wir nicht aufgrund der Beschreibung von Johannes. Es ist so herrlich. Wir sehen Gottes Herrlichkeit, aber wir können trotzdem kein Bild von ihm machen. Und wir sollen es auch nicht. Und wir müssen verstehen, Gott ist transzendent. Vielleicht ein Begriff, der uns nicht so geläufig ist, der unter Theologen verwendet wird, aber es bedeutet ungefähr so viel, dass Gott sich unterscheidet von seinem Geschöpf. Und er übersteigt seine Schöpfung. Er ist nicht zu fassen innerhalb der Schöpfung, sondern er übersteigt die Schöpfung. Die Schöpfung ist von Gott abhängig. Sie wird von ihm erschaffen, sie wird von ihm erhalten und sie ist zu ihm hin erschaffen. Dagegen ist Gott selber aber unabhängig, nicht gebunden an Raum und Zeit oder hat zum Erhalt seiner selbst irgendjemand oder irgendetwas nötig, sondern er ist vollkommen frei, vollkommen unabhängig. Er braucht niemanden, um leben zu können. Er hat Leben in sich selbst. Er ist der ewige Gott. Er übersteigt das Geschaffene. Es wird in Kolosser 1, Vers 15 gesagt über Jesus Christus, dieser ist das Ebenbild des unsichtbaren Gottes, der Erstgeborene, der über aller Schöpfung ist. Also, wir haben einen unsichtbaren Gott. Sichtbar wird er in Jesus Christus. Und wenn dieses Bild uns hier gezeigt wird von Gott, der auf dem Thron sitzt, so lasst uns keine Bilder von Gott machen, denn unser Gott ist Geist. Das Gleiche wird uns in 1. Timotheus 1, Vers 17 gesagt, dem König der Ewigkeit aber, dem unvergänglichen, unsichtbaren, alleinweisen Gott, sei Ehre und Ruhm von Ewigkeit zu Ewigkeit. Amen. Und dieser unsichtbare Gott lässt uns in Bildern seine Herrlichkeit sehen. Das Erste ist, was wir sehen, wenn wir diesen Blick, diesen Thronsaal bekommen, ist, dass Gott unbeschreiblich herrlich ist und allmächtig und er ist im Zentrum. Das Erste, was Johannes blickt, er schaut in den Himmel hinein und er sieht einen Thron. Wie muss Johannes entzückt gewesen sein, diese Schau zu bekommen, geehrt worden zu sein, diesen Blick zu bekommen. Aber ich denke mir auch, wie muss er gezittert haben, als er das sehen durfte, als er diesen Zugang erhalten hat. Wir können uns eine Audienz bei weltlichen Herrschern nicht vorstellen. Wie viel erhabener, mächtiger, herrlicher muss eine Audienz bei dem ewigen Herrscher, bei Gott, bei unserem Gott sein. Und im Himmel steht ein Thron und auf diesem Thron sitzt einer. Der Begriff Thron taucht ab hier bis zum Ende von Kapitel 7 27 Mal auf. Thron, Thron, Thron, Thron, Thron, Thron. Ständig das Wort Thron. Gott thront. Das ist die Botschaft für uns. Das soll uns ganz, ganz deutlich werden. Er ist im Zentrum des Himmels und alles, was wir hier dort dann zu sehen bekommen, ist um ihn herum angeordnet. Er allein ist der Herrscher. Und sein Aussehen wird uns beschrieben in Form von Edelstein, Jaspis, Sardes und ein Regenbogen rings um seinen Thron, der einem Smaragd gleicht, einem weiteren Edelstein. Vielleicht haben wir es nicht direkt vor Augen, aber wofür stehen Edelsteine und wieso sind sie so begehrt? Sie sind rein, sie sind wertvoll und vor allem sie funkeln, oder? Zeigen Herrlichkeit. Wenn man so einen Edelstein anschaut, dann entstehen unglaubliche Farben. Sie strahlen und leuchten und blitzen und brechen das Licht. Und aus jeder Perspektive werden sie noch schöner und noch herrlicher. Und was Johannes hier sah, war Licht. Er strahlen in vielen Farben und er sah funkeln und leuchten. Eine spektakuläre Herrlichkeit. In Worten nicht zu beschreiben, außer dass Johannes sagen kann, es ist wie Edelsteine. Und der Regenbogen umringt den Thron Gottes. Und wir denken da natürlich direkt an Gottes Bundesversprechen und die Bundestreue Gottes, dass Gott sagt, ich werde die Welt nicht noch einmal so richten. Er spricht von Gottes Erbarmen und von Gottes Gnade, die seine Herrschaft, seinen Thron umringt. Und eine Botschaft an die Gläubigen in den Gemeinden in Asia wird sehr, sehr deutlich hier. Liebe Gläubige, nicht der Kaiser sitzt auf dem Thron, sondern Christus sitzt auf dem Thron. Gott sitzt auf dem Thron, Entschuldigung. Liebe Gemeinde, nicht Könige, nicht Parteien, nicht irgendwelche einflussreiche Menschen oder irgendwelche Milliardäre, sondern Gott regiert. Bei allem, was geschehen muss, was jetzt geschehen muss mit der Gemeinde, sehen wir eine Aussage, die vorweggestellt wird, dass Gott thront, dass Gott die Herrschaft hat. Alles, was geschieht, steht unter der Kontrolle Gottes. Die sieben Siegel, die sieben Posaunen, die sieben Zorneschalen, sie alle gehen vom Thron Gottes aus. Liebe Geschwister, Gott thront. Nicht Satan thront, nicht der Antichrist thront, nicht das Tier thront. Sie sind Gottes Handlanger, seine Werkzeuge, um sein Gericht auszuüben. Und diese Perspektive müssen wir beim Lesen der Offenbarung haben. Gott thront. Im Alten Testament hat Gott sein Volk in die Hand der Feinde gegeben, um das Volk zu sich selbst zurückzubringen. Gott hat sie gebraucht, um sein Volk zu heiligen und zu reinigen. Und was hat Gott anschließend mit diesen Feinden des Volkes getan? Er hat sie gerichtet, er hat sie geschlagen. Nicht, weil Gott unfair ist und sagt, weil ihr das gemacht habt, das ausschließlich ist der Grund, wieso ich euch richte. Nein, weil sie durch und durch gottesfeindlich sind und weil sie mit Freuden gegen das Volk Gottes ziehen, und sie vollenden damit nur die Sünden, die sie sowieso schon haben. Satan ist sowieso schon gerichtsreif, doch Gott gebraucht ihn, um zu seinem Ziel zu kommen mit seinem Volk und auch hinsichtlich der Gottlosen und wird sie dann ewiglich richten. Gott ist in Kontrolle, Gott ist der Herr, er sitzt auf dem Thron. Zuerst sehen wir Gottes Herrlichkeit, seine Allmacht und dieses wunderbare Licht. Als zweites sehen wir, dass Gott von herrlichen himmlischen Wesen umringt wird in Vers 4. Rings um den Thron waren 24 Throne und auf den Thronen sah ich 24 Älteste sitzen, die mit weißen Kleidern bekleidet waren und auf ihren Häuptern goldene Kronen hatten. Was sind das für Wesen? Sind das Menschen oder sind das Engel? Darüber wird viel diskutiert. Ich denke, es sind Engel, die aber eine repräsentative Rolle einnehmen. Was das bedeutet, möchte ich gleich noch erklären. Wieso sind es Engel? An dieser Stelle folge ich der Argumentation von D.A. Carson, falls jemand ihn kennt. Ich denke, sie ist sehr stichhaltig. Wieso wir an dieser Stelle von Engeln reden sollten. Als erstes sehen wir, dass sie in der Offenbarung im weiteren Verlauf die Aufgabe übernehmen, dass sie Boten Gottes sind. Also sie sind Überbringer der Offenbarung an Johannes. In Offenbarung 5, Vers 5 lesen wir, da sagt einer der Ältesten zu Johannes, weine nicht, siehe, es hat überwunden der Löwe, der aus dem Stamm Juda ist, die Wurzel Davids, um das Buch zu öffnen und seine sieben Siegel zu brechen. Und auch später in der Offenbarung tauchen sie auf und sie erklären Johannes, was geschieht. Johannes versteht die Geschehnisse nicht, er versteht die Bilder nicht. Und sie sind diejenigen, die ihm diese Bilder offenbaren. Und wenn wir in die Schrift schauen, was bisher Engel getan haben, gerade bei Daniel sehen wir es oder bei Hesekiel, dass Engel genau diese Funktion hatten. Sie haben die Bilder, diese Offenbarung Gottes dem Menschen erklärt, sie ihm überbracht und dann aber auch offenbart und gesagt, welche Bedeutung sie haben. Dann sehen wir in Kapitel 5, Vers 8, dass sie die Gebete der Gläubigen vor Gottes Thron bringen. Also hier steht: Und als er das Buch nahm, also das Lamm, fielen die vier lebendigen Wesen und die 24 Ältesten vor dem Lamm nieder. Und sie hatten jeder eine Harfe und eine goldene Schale voll Räucherwerk. Das sind die Gebete der Heiligen. Und in Offenbarung 8, Vers 3 wird uns gesagt, dass das eine Aufgabe der Engel ist. Die Engel bringen diese Gebete der Heiligen, dieses Räucherwerk vor Gott. Ich denke, eins der wichtigsten Argumente ist aber in Offenbarung, wieder in Kapitel 5, Vers 9 ist, dass sie sich selbst von den Menschen unterscheiden. Und hier ist es wichtig, hier kommt es auf die Übersetzung an, weil ich habe es gesehen, in der Schlachter ist es nicht korrekt übersetzt, in der Elberfelder ist es korrekt übersetzt. Ich habe es aber auch noch gefunden, in der Menge ist es korrekt, in der Zürcher Übersetzung ist es korrekt, in der Elberfelder, in der Schlachter nicht. Und zwar, ich lese jetzt einfach mal die Zürcher Übersetzung vor, Offenbarung 5, Vers 9. Und sie singen ein neues Lied, also diese Ältesten. Würdig bist du, das Buch zu empfangen und seine Siegel zu öffnen, denn du bist geschlachtet worden und hast erkauft mit deinem Blut für Gott Menschen aus jedem Stamm und jeder Sprache, aus jedem Volk und jeder Nation. Also sie singen dieses Lied über die Erlösten und sagen, du hast erkauft Menschen. Und es scheint, als ob sie hier eine Unterscheidung machen zwischen sich und den Menschen, die erlöst werden. Dann ist aber interessant, ein weiteres Argument. Später sehen wir, dass die Gläubigen ein Lied singen, das selbst die 24 Ältesten nicht erlernen können. In Offenbarung 14, Vers 2 heißt es, und sie sangen ein neues Lied vor dem Thron und vor den lebendigen Wesen und den Ältesten. Und niemand konnte das Lied lernen, als nur die 144.000, die erkauft worden sind von der Erde. Also die vier lebendigen, die 24 Ältesten können dieses Lied der Erlösten nicht erlernen. Und weitere Argumente sind vielleicht noch, dass in Offenbarung 7, 9 bis 11 und auch später in Offenbarung 19, 1 bis 4, wo alle beschrieben werden, die vor dem Thron Gottes sind und anbeten, und wir sehen, dass sich das zuspitzt, also von außen ganz viel, bis es je näher es an den Thron Gottes geht, immer weniger werden. Also ganz außen die Schar der Erlösten, Millionen um den Thron herum, die anbeten, dann gehen wir näher, dann sehen wir die Heere der Engel, die Gott anbeten, dann gehen wir noch näher, dann sehen wir 24 Älteste, die anbeten, wir gehen noch näher und wir sehen vier lebendige Wesen, die Gott anbeten. Also wir merken, der Zutritt der Personen, die sich dem Thron Gottes nahen, die Anzahl wird immer kleiner, die sich nahen können, und das ist ein Hinweis hier wohl auch darauf, dass hier diese Reihenfolge gezeigt wird, diese Rangfolge. Diese 24 Ältesten, sie üben mit Gott die Herrschaft aus, sie sitzen auch auf Thronen, die Gott ihnen gegeben hat. Sie dienen seiner Anbetung, das ist ihre Aufgabe, die Verherrlichung Gottes. Aber in ihrer weiteren Beschreibung deuten sie doch darauf hin, dass sie gleichzeitig auch die Repräsentanten, das ist so wie ich es verstehe, auch die Repräsentanten der Gläubigen des Alten und Neuen Bundes sind. Als erstes wird uns gesagt, es sind 24 Älteste. Wieso sind es nicht 25? Wieso sind es nicht 13? Wieso sind es nicht 27? Wieso sind es 24 Älteste? Und ich denke, es ist ein Hinweis auf die Gläubigen des Alten und Neuen Bundes. Wir sehen es später bei dem neuen Jerusalem, die Braut, die aus dem Himmel herabkommt. Da sehen wir, dass dort die 12 Namen der Stämme Israels und die 12 Namen der Apostel geschrieben sind auf den Toren oder auf den Grundstein dieser Stadt. Dann wird uns gesagt, dass sie weiße Kleider tragen. Und wir finden diese weißen Kleider in der ganzen Offenbarung. Es spricht von Reinigung und Gewaschensein im Blut Jesu Christi. Und dann sehen wir, dass sie Siegeskränze oder Kronen tragen. Das heißt, diese Belohnung der Überwinder, der Gläubigen. Vielleicht kann ich es so sagen, ohne zu weit zu gehen. Ich möchte wirklich nicht zu weit gehen, weil es wirklich eine schwierige Auslegung ist. Und ich möchte nicht zu weit gehen in meiner Interpretation. Aber vielleicht kann man es so sagen, hier wird sichtbar, dass es schon immer im Ratschluss Gottes lag, ein Volk zu bereiten, das ihn anbetet und mit ihm zusammen herrscht. Das wird sichtbar in diesen Engelwesen, die uns als Älteste beschrieben werden. Als nächstes sehen wir aber auch, dass Gott abgesondert ist von seiner Schöpfung in Versen 5 und 6. Es gibt einen ganz klaren Unterschied zwischen Gott und seiner Schöpfung und der Mensch kann sich nicht einfach Gott nahen. Wir wissen, wie Jesaja reagiert hat, als er den Saum des Gewandes des Herrn gesehen hat in dem Tempel und wie er seine Unwürdigkeit und seine Schuld ihm vor Augen trat im Angesicht der Herrlichkeit Gottes. Hier wird uns gesagt in diesen zwei Versen, dass von dem Thron Gottes aus oder aus dem Thron, kann man es auch übersetzen, gehen Blitze, Donner und Stimmen hervor. Wenn man diesen Thronsaal beschreitet und man sieht erstmal diesen Thron, aber dann sieht man, aus diesem Thron kommen Blitze, Donner, Stimmen hervor. Und diese Beschreibung kommt in der Offenbarung im weiteren Verlauf noch häufiger vor. Vor den 7 Posaunengerichten sehen wir es, am Ende der 7 Posaunengerichte sehen wir es, dass diese Gerichte über die Erde, sie entspringen dem Thron Gottes. Gott mit Blitz, Donner und Stimmen spricht sein Gericht über diese Welt. Es spricht von Gottes Heiligkeit, die, wenn sie nicht beachtet wird, mit großer Macht und Kraft Gericht ausübt. Und wir haben dieses Bild vom Berg Sinai im Kopf, oder? Das Volk sieht, wie von diesem Berg, wo Gott kommt, um dem Volk zu begegnen, wie der Blitz und Donner ausgehen. Und ich weiß nicht, es gibt nicht viele Dinge, die wir mehr Angst machen können, wo wir mehr Energie sehen und wo wir wissen, das kann mich umbringen, das wird mich umbringen, das kann mich töten, da kann ich mich nicht gegen wehren, wenn wir Blitz und Donner sehen, wenn diese Naturgewalten ausbrechen und wir merken, ich bin daneben so eine mickrige Kreatur. Wir sehen Gott in seiner Herrlichkeit von seinem Thron, gehen Blitze, Donner und Stimmen aus. Gott schützt seine Heiligkeit und er straft, wer sich ihm unwürdig naht. Und wenn wir in Römer 1 lesen, dass Gottes Zorn offenbar wird vom Himmel her, so sehen wir genau das. Gott zürnt der Sünde, er ist heilig. Gott ist gnädig, das sehen wir mit dem Regenbogen, der ihn umgibt. Doch er ist auch Richter und heilig. Dann sehen wir, dass vor Gottes Thron 7 Fackeln brennen. Es ist der 7-fache Geist Gottes. Wir haben darüber schon gehört, weil diese 7 Leuchter sind uns schon aufgetaucht in Offenbarung 1, Vers 4, meine ich, ist es. Ganz kurz, wieso wird er hier als 7-facher Geist beschrieben? Ich denke, es ist zurückzuführen auf Jesaja 11, Vers 2. Da wird über den Geist Gottes gesagt, über Jesus wird gesagt, und auf ihm wird ruhen der Geist des Herrn, Nummer 1, der Geist der Weisheit und des Verstandes, der Geist des Rates und der Kraft, der Geist der Erkenntnis und der Furcht des Herrn. 7. Also in 7-facher Weise wird der Geist Gottes beschrieben als 7-facher Geist. Nicht, dass er aus 7 Geistern besteht, nein, aber wie er sich zeigt, wie er wirkt, auf 7-fache Art und Weise wird er uns vorgestellt. Es ist ein Geist, es ist der Heilige Geist. Auch in Sacharja 4 finden wir übrigens diesen 7-fachen Geist, da wird er auch genauso vorgestellt. Der Geist Gottes ist derjenige, der Gott, den Vater und Christus in dieser Welt bezeugt, der uns Wohnung nimmt, der die Welt überführt von Sünde, Gerechtigkeit und Gericht. Aber gleichzeitig ist der Heilige Geist trotzdem auch ein Zeuge davon, dass der Zeitpunkt der ungetrübten, direkten Gemeinschaft mit Gott noch nicht gekommen ist. Jesus gibt den Heiligen Geist und geht selbst in den Himmel. Das heißt, wir sind noch nicht bei Jesus. Solange ist der Heilige Geist da, er wirkt in uns und bringt uns in Gemeinschaft mit dem Vater und mit dem Sohn. Aber er zeugt immer noch davon, dass das Ende noch nicht da ist. Dass es immer noch eine Trennung gibt in Bezug auf diese ungetrübte Gemeinschaft mit Gott. Wir wissen, es ist noch nicht so, dass wir uns Gott in seiner Herrlichkeit, in diesem neuen Jerusalem, von Angesicht zu Angesicht sind, dass wir uns so nahen können. Wir wissen, wir müssen verwandelt werden. Wir können uns in diesem Körper, diesem Gott nicht nahen. Es muss heilsgeschichtlich noch einiges passieren. So zeugt der Heilige Geist auch gleichzeitig auch noch davon, dass es noch nicht diesen direkten Zutritt zu Gott, der ungetrübten und direkten Gemeinschaft mit ihm gibt. Ich hoffe, ihr versteht, was ich meine mit ungetrübt und direkten. Also ich meine damit nicht, dass wir jetzt nicht Gemeinschaft mit Gott haben können, aber es ist nochmal das Herrliche des Himmels, dass wir direkt ihn sehen werden, bei ihm sein werden, von Angesicht zu Angesicht. Also es ist, ich hoffe, ihr versteht, was ich damit meine. Und dass ich nicht unsere Gemeinschaft, die wir jetzt schon mit dem Vater und mit dem Sohn haben können, schmälern möchte. Ja, also bitte versteht mich da richtig. Zugleich sehen wir vor dem Thron, also bevor man zu diesem Thron kommen möchte, ist ein gläsernes Meer gleich Kristall. Das Meer ist in der Bibel ein Symbol für Unruhe, Unordnung und Auflehnung. Jesaja 17, Vers 12, ich werde jetzt einfach ein paar Verse vorlesen. Wehe, ein Toben vieler Völker, welche toben wie das Meer, und ein Rauschen von Völkern, welche wie mächtige Wasser rauschen. Oder in Psalm 93, 2 bis 4, dein Thron steht fest vom Anbeginn von Ewigkeit her bist du. Also das ist Gottes Herrschaft, sie ist da, aber gleichzeitig die Wasserströme brausen, o Herr, die Wasserströme brausen stark, die Wasserströme schwellen mächtig an. Also Gott thront, aber da lehnt sich etwas auf. Die Wogen, das Meer, sie lehnen sich auf gegen Gottes Herrschaft, gegen Gottes Ordnung. Doch mächtiger als das Brausen großer Wasser, mächtiger als die Meereswogen, ist der Herr in der Höhe. Oder Jesaja 57, Vers 20, aber die Gottlosen sind wie das aufgeregte Meer, welches nicht ruhig sein kann, dessen Wellen Kot und Unrat aufwerfen. Also das Meer wird uns als Auflehnung, als Unordnung, als Unruhe vorgestellt in der Bibel. Später in der Offenbarung sehen wir, dass aus diesem Meer das Biest emporsteigt, also aus dieser Auflehnung gegen Gott, aus diesen Nationen, die gegen Gott stellen und gegen Gottes Willen eifern. Es ist, wie ich gesagt habe, diese Unordnung, Auflehnung gegen Gott und seine Ordnung, Auflehnung gegen die Herrschaft Gottes. Aber hier im Himmel wirkt es so, als ob dieses Meer vor Gott klar und durchsichtig ist und für ihn keine Gefahr darstellt. Später sehen wir, dass das Meer mit Feuer vermischt ist, dass es Gericht erfährt. In Offenbarung 15, Vers 2 wird es gesagt, ich sah etwas wie ein gläsernes Meer mit Feuer vermischt. Und die, welche als Überwinder hervorgegangen waren, über das Tier und über sein Bild und über sein Mahlzeichen und über die Zahl seines Namens, standen an dem gläsernen Meer und hatten Hafen Gottes. Dieses Meer, das Gericht Gottes erfährt. Und interessant ist, in Offenbarung 21, Vers 1 wird uns gesagt, dass es das Meer nicht mehr gibt. Und würden wir denken, an der Stelle geht es wirklich darum, dass es keine Seen oder Meere mehr gibt, also die wir so auf diese Erde gehen, dann wäre das wirklich ganz komisch, oder? Wenn gesagt wird, neue Himmel, neue Erde und es gibt kein Meer mehr, also irgendwie komisch. Aber das ist das, was gemeint ist, diese Unordnung, diese Auflehnung gegen Gott ist nicht mehr. Und auch dieses Meer stellt irgendwo eine Trennung von Johannes oder auch gegenüber Gott dar an dieser Stelle. Sie trennt den Menschen vor dem Zutritt vor Gottes Thron. Solange das Meer noch da ist, kann keine direkte, ungetrübte Gemeinschaft mit Gott da sein. Als nächstes sehen wir, dass vor Gott vier oder um Gottes Thron herum und in der Mitte des Thrones, dass sich dort vier lebendige Wesen befinden. Ich werde erst mal sagen, was ich denke, was diese vier lebendigen Wesen sind, und dann werde ich es versuchen zu begründen. Diese vier lebendigen Wesen sind Engel der höchsten Ordnung, die sich um Gott und seinen Thron herum befinden. Und es wird uns gesagt, sie befinden sich sogar in der Mitte des Thrones, also ganz, ganz nah bei Gottes Herrlichkeit, ganz nah an Gott dran. Und ich hatte diese Reihenfolge schon genannt, ne? Außen die Erlösten, dann die Schar der Engel, dann die 24 Ältesten und dann ganz nah in der Mitte diese vier lebendigen Wesen. Dass sie Engel sind, erfahren wir aus Hesekiel 10. Hesekiel hatte, wie ich schon gesagt habe, eine ähnliche Offenbarung wie Johannes. Und er sieht ähnliche Dinge wie Johannes. Er sieht auch lebendige Wesen, er sieht aber gleichzeitig auch noch Räder, volle Augen neben diesen Engeln oder neben diesen Wesen. Und dann wird ihm in Kapitel 10 wird ihm offenbart und wird ihm gesagt, das, was du gesehen hast, das sind Cherubime, sind Engel Gottes. Und Cherubine tauchen in der Bibel im Zusammenhang mit der Anbetung und Verherrlichung Gottes und seiner Gegenwart auf. Sie sind ganz nah an Gott dran. Denkt an die Stiftshütte, an das Heiligtum. Die Bahnen der Stiftshütte des Allerheiligsten waren verziert, bestickt mit Bildern von Cherubimen. Oder denkt dann an den Sühnedeckel, der Gnadenstuhl über der Lade des Herrn. Da standen zwei Cherubime. Und da nahm Gott Platz, wenn er kam, um Gemeinschaft mit seinem Volk zu haben. Dann sehen wir den Zugang zum Garten Eden, als der Mensch vertrieben wird aus dem Garten Eden, also aus dieser Gemeinschaft mit Gott, wurde von zwei Cherubimen bewacht. Sie sind Wächter der Herrlichkeit und Heiligkeit Gottes. Und wir sehen hier in diesem Ablauf, dass sie die Anbetung Gottes anleiten. Also sie sind die Ersten in der Anbetung. Sie stimmen die Anbetung an und die anderen, alle anderen Wesen folgen dieser Anbetung. Wir sehen es auch in unserem Abschnitt, Vers 9. Sie beginnen den Lobpreis und als Antwort darauf stimmen oder die 24 Ältesten steigen mit ein. Und aber auch bei der Anbetung des Lammes in Kapitel 5 sehen wir, dass die lebendigen Wesen niederfallen und dann auch die 24 Ältesten niederfallen. Dann wird uns gesagt, sie haben überall Augen. Das heißt, sie widerspiegeln Gottes Allwissenheit. Augen sprechen von alles sehen, alles durchschauen, nichts ist verborgen. Und sie sind so nah an Gott dran, dass sie seine Herrlichkeit ganz deutlich widerspiegeln. Sie sind ein Abglanz seiner Herrlichkeit. Sie verteidigen seine Heiligkeit. Sie sehen alles. Anders als bei Hesekiel, wo Hesekiel diese Cherubime beschreibt und sagt, sie haben vier Flügel, wird uns hier gesagt, dass sie sechs Flügel haben. Und es wird wohl so sein, wie auch bei Jesaja, da werden uns ja die Seraphim vorgestellt als Engel, die sechs Flügel haben, die mit zwei Flügeln ihre Augen bedecken, mit zwei Flügeln ihre Füße bedecken und mit zwei Flügeln fliegen sie. Das davon spricht, dass sie auf der einen Seite wirklich ehrfürchtig vor Gott sind, sie bedecken Augen und Füße, aber auf der anderen Seite sind sie bereit, Gottes Befehle auszuführen. Und diese Beschreibung wie bei Jesaja finden wir auch hier. Also hier gibt es einen Unterschied zwischen der Vision von Hesekiel und der Vision von Johannes. Wird uns gesagt, dass sie Tag und Nacht anbeten. Ich möchte wieder nicht zu weit gehen, aber ich möchte es so sagen. Ihre Beschreibung, dass sie als lebendige Wesen beschrieben werden und dass sie zu viert sind, scheint auch darauf hinzuweisen, dass sie eine repräsentative Aufgabe haben, wie auch die 24 Ältesten. Ich möchte es erklären. Der Begriff lebendige Wesen taucht schon direkt ab Anfang der Bibel auf. Und wir finden es zum Beispiel am 5. Schöpfungstag. Da wird uns gesagt, ab Vers 20, und Gott sprach, das Wasser soll wimmeln von einer Fülle lebender Wesen. Und es sollen Vögel dahin fliegen über die Erde,

Wasser in diese Welt richten, dann sagt Gott, wo er diesen Bund schließt, dann sagt er Vers 8. Und Gott sprach zu Noah und zu seinen Söhnen mit ihm, siehe, ich richte meinen Bund auf mit euch und mit euren Samen, der nach euch kommt, auch mit allen lebendigen Wesen bei euch, mit Vögeln, Vieh und allen Tieren der Erde bei euch, mit allen, die aus der Arche gegangen sind. Was für Tiere es sein auf der Erde? Und ich will meinen Bund mit euch aufrichten, dass künftig nicht mehr alles Fleisch von dem Wasser der Sintflut ausgerottet wird und dass auch keine Sintflut mehr kommen soll, um die Erde zu verderben. Und Gott sprach, dies ist das Zeichen des Bundes, den ich festsetze auf ewige Geschlechter hin, zwischen mir und euch und allen lebendigen Wesen, die bei euch sind. Meinen Bogen setze ich in die Wolken, der soll ein Zeichen des Bundes sein zwischen mir und der Erde. Also der Begriff lebendige Wesen wird für die Schöpfung Gottes verwendet. Also den Teil der Schöpfung Gottes, der Lebenshauch bekommen hat. Versteht mich richtig? Es ist immer noch ein Unterschied zwischen dem Menschen und den Tieren, aber die lebendig sind. Also wir verstehen das, wenn wir die Schöpfung anschauen. Und die Zahl 4, sie taucht in der Bibel im Zusammenhang mit der Schöpfung auf. Und auch wir kennen das heute mit der 4, es ist immer noch geläufig. In der Bibel finden wir die 4 Enden der Erde. Wir sehen die 4 Winde der Erde. Wir sehen das aus bei uns, die 4 Jahreszeiten. Also alles, was von Schöpfung, von der Schöpfung zeugt. Und sie tragen das Aussehen von 4 prächtigen Vertretern der Schöpfung. Vom Löwen, vom Menschen, vom Stier, vom Adler. Wenn du Tiere wählen müsstest, die Schöpfung herrlich repräsentieren, oder wenn du Wesen wählen würdest, ich weiß nicht, vielleicht wären wir bei ähnlichen Wesen, weiß ich nicht genau. Und vielleicht liegt, oder sehr wahrscheinlich liegt in dieser Auswahl auch noch ein weiterer Sinn begründet, wieso genau diese Wesen hier gewählt werden und was sie verdeutlichen wollen. Aber da möchte ich nicht reingehen und da fehlt es mir auch wirklich auch an Weisheit, um zu sagen, was es bedeutet, dass sie genau in diesen Formen oder in diesen Gestalten sichtbar werden. Aber wir sehen hier, dass sie eine repräsentative Stellung haben angesichts der lebendigen Schöpfung Gottes, die Gott anbetet. Wenn wir das zusammennehmen mit den 24 Ältesten, so sehen wir, dass es die Absicht Gottes ist, dass sowohl die ganze Schöpfung als auch die Erlösten Gott preisen, sowie schon in Ewigkeiten von den 4 lebendigen Wesen und von den 24 Ältesten ausgeführt wird. Und diese 4 lebendigen Wesen, sie tauchen in der Offenbarung auch weiter auf und wir finden sie immer sehr nah am Thron Gottes. Sie sind diejenigen, die mit Donnerstimmen die ersten 4 Siegelgerichte aussprechen. Es ist interessant, was diese 4 Siegelgerichte bewirken, was sie tun. Diese 4 Siegelgerichte bringen Gericht über die Schöpfung Gottes. Es bringt Tod auf der Erde durch Krieg, durch Hungersnöte, durch Krankheiten und durch wilde Tiere. Später übergeben sie die goldenen Schalen voll der Zornesgut Gottes an die 7 Engel, die diese Schalen dann über die Erde ausschütten. Und aus diesen Zornesschalen folgen Plagen. Geschwüre, Meere werden zu Blut, Wasserquellen werden zu Blut, die Sonne versenkt Menschen mit Feuer und Hitze, dämonische Geister kommen, Erdbeben und Zerstörung der Welt und auch Hagel wird uns beschrieben. Also die Schöpfung wird gerichtet. Sie, die Repräsentanten der Schöpfung Gottes, führen Gottes Zorn über die Schöpfung aus, die ihn nicht anbetet. Sie beten Gott an und es ist Gottes Absicht, dass die ganze Schöpfung ihn anbetet und preist. Und sie sind diejenigen, die das Gericht über die Schöpfung von Gott übergeben bekommen, von Christus übergeben bekommen und sie ausführen, weil die Schöpfung Gott nicht anbetet. Zuletzt, in den letzten Versen, nach B bis 11, sehen wir die Anbetung Gottes im Himmel. Geschwister, wir haben gesehen, dass unser Gott thront. Er hat die Kontrolle. Sein Wesen muss umschrieben werden mit unbeschreiblicher Herrlichkeit, mit Farbe, mit Licht, mit Edelsteinen. Er wird umringt von mysteriösen Wesen, die ihn jederzeit anbeten. Aus seinem Thron gehen Blitze und Donner und Stimmen hervor und vor ihm leuchten 7 Fackeln, der siebenfache Geist Gottes und vor ihm ist dieses Kristallmeer. Aber jetzt bekommen wir noch diesen Blick auf die Anbetung der 4 lebendigen Wesen und der 24 Ältesten. Vers 8 wird uns gesagt, und jedes einzelne von den 4 lebendigen Wesen hatte 6 Flügel.
Ringsherum und

0: Inwendig waren sie voller Augen und unaufhörlich rufen sie bei Tag und bei Nacht: Heilig, heilig, heilig ist der Herr, Gott der Allmächtige, der war und der ist und der kommt. Gott ist heilig, heilig, heilig. Wovon spricht das Wort heilig? Spricht von Absonderung? Es ist nicht gewöhnlich. Es hat auch so diese Komponente, es ist sittlich, es ist moralisch, es ist rein. Aber im Grunde ist heilig ein Eigenverb für Gott, von Gott. Es ist eine Beschreibung Gottes. Wenn wir fragen, wie ist Gott, müssen wir sagen, Gott ist heilig. Das ist das, was sein Wesen ausmacht. Das durchzieht ihn in allen seinen anderen Eigenschaften. Also wenn wir sagen, Gott ist Liebe, so müssen wir sagen, Gott ist heilig in seiner Liebe. Bei dem Menschen ist Liebe verkehrt oder egoistisch, auf den Kopf gedreht. Bei Gott ist Liebe heilig. Und selbst der Zorn, den Gott hat, anders als unsere Wut oder unser Zorn, ist der Zorn Gottes heilig. Seine Gerechtigkeit ist heilig und so weiter. Gott in seinem Wesen, in all seinen Eigenschaften, muss beschrieben werden als heilig. Und nur die Heiligkeit Gottes wird in der Bibel in dieser dreifachen Weise ausgerufen. Also wir finden nicht die Aussage, Liebe, Liebe, Liebe ist Gott. Oder Zorn, Zorn, Zorn ist Gott. Sondern heilig, heilig, heilig ist Gott. Wir müssen feststellen, Gott ist anders als die ganze Schöpfung. Er ist der dreimal heilige Gott. Und es ist unmöglich, seine Heiligkeit zu beschreiben, ohne das Wort heilig selbst zu verwenden. Es ist, wie gesagt, ein Eigenverb für Gott. Im Endeffekt sagt Heiligkeit aus, dass Gott Gott ist. Er ist von seiner Schöpfung zu unterscheiden. Er ist anders als wir. Er ist unabhängig. Er ist vollständig rein. Und er war immer so und er ist auch heute so. Und er wird auch weiterhin in dieser Heiligkeit erscheinen und kommen. Liebe Geschwister, wir haben es mit einem heiligen Gott zu tun. Ein Gott, der zu fürchten ist in tiefster Ehrfurcht und Würdigung. Er ist kein Geschöpf, er ist der transzendente Gott. Ihm gehört alle Ehre, Anbetung und Dank. Um seiner selbst willen, weil er ist, wer er ist. Um seines Wesens willen, weil er der dreimalige heilige Gott ist. Um seiner Allmacht willen gehört ihm die Anbetung der ganzen Schöpfung. Und dieser Gott, der wird dafür sorgen, dass ihn die ganze Schöpfung anbetet und auch sein Volk ihn anbetet, wie es im Himmel schon so ist, so soll es auch auf Erden kommen. Und wenn wir beten, dein Wille geschehe, wie im Himmel so auf Erden, dein Reich komme, wie im Himmel so auf Erden, dann bitten wir darum, dass das, was im Himmel schon Realität ist, wo die Repräsentanten der Schöpfung Gottes ihn anbeten und wo die Repräsentanten der Gläubigen ihn anbeten, dass genau das auch auf Erden geschieht, dass auch hier die ganze Schöpfung Gott anbetet und alle Gläubigen diesen Gott anbeten. Und wir wollen einstimmen in diesen Lobpreis, oder? Wir wollen nicht zum Teil der Schöpfung gehören, die diesem Gott nicht die Ehrerbietung gibt und ihm den Lobpreis verwehrt. Sondern wir wollen uns willentlich im Gehorsam beugen und diesen alleinen heilig, heilig, heiligen Gott anbeten. Diesen herrlichen Gott, der in einem unzugänglichen Licht wohnt, der leuchtet wie Edelstein ist, der leuchtet wie Edelsteine, der treu ist in seinen Versprechen. Wir möchten ihm alle Ehre bringen. Denn er ist der Thronende, er ist Gott der Mächtige, er ist allein Gott. Auf dem Thron sitzt einer. Ihm gehört alle Ehre. Die 24 Älteste stimmen in diesen Lobpreis ein. So oft der ewige Gott geehrt wird, und das ist Tag und Nacht, wurde uns gesagt, fallen sie vor ihm nieder und werfen ihre Kronen auf den Boden. Sie haben Herrschaft erhalten, doch von wo kommt diese Herrschaft? Sie kommt von Gott und sie werfen, sie wissen es ganz genau, diese Herrschaft, diese Siegesgrenze, die kommen von unserem Gott und sie werfen sie vor Gott nieder. Und wenn wir stellvertretend auf die Erlösten sehen, wenn wir eines Tages vor diesem Gott stehen, gekrönt mit den Kronen des ewigen Lebens, so werden auch wir diese Kronen vor ihm niederwerfen. Denn nicht wir haben die Erlösung bewirkt. Nicht aus uns kommt die Errettung, sondern alleine von diesem dreimal heiligen Gott. So stimmen sie ein in diesen Lobgesang und preisen zusammen mit den lebendigen Wesen und bezeugen, du bist würdig, oh Gott. Er ist würdig, dass er alleine Ruhm und Ehre und Macht erhält. Denn er ist der Schöpfer, alles hat seinen Ursprung in ihm. Alles ist aus seinem Willen entsprungen und er hat es gemacht. Und es ist die größte Rebellion zu sagen, nein, ich brauche diesen Schöpfer nicht. Und dafür wird Gott die Welt richten. Das ist das, was wir heute den Menschen zurufen müssen und sagen müssen, der Herr, dieser Gott, dieser dreimal heilige Gott, ist dein Schöpfer. Ihm gebührt deine Anbetung, ihm gebührt dein Niederfallen, ihm gebührt es, dass du dich niederwirfst und demütigst vor ihm. Der Herr wird die Schöpfung richten, dass sie ihm nicht als Schöpfer gedankt und ihn angebetet hat. Wenn wir diesen Gott in seiner Heiligkeit und Herrlichkeit sehen, seine Würdigkeit, seine Heiligkeit, so bleibt die Frage, was ist mit mir? Ich bin nicht so wie du, Gott. Ich bin nicht so heilig, ich bin nicht so rein. Ich bin stattdessen verdorben und unwürdig und durchtränkt mit Schuld. Herr, wie kann ich mich dir nahen? Da ist es herrlich, dass die Bibel hier nicht aufhört, oder? Es geht weiter. Kapitel 4 hat uns quasi die Szene aufgebaut. Hier passiert noch nicht so viel. Also natürlich die Anbetung Gottes findet statt, aber die Szene wurde uns erstmal dargestellt. Kapitel 5 ist jetzt das entscheidende Kapitel. Wie kann man sich nahen? Wie kann man kommen zu diesem Gott, der würdig ist? Wie kann man vor ihn treten? Wie kann man dazugehören? Wir freuen uns auf die nächsten Wochen, wenn das für uns entfaltet wird. Wir sehen, wie dieses Lamm, dieser Löwe aus Juda, wie er überwindet und uns zu diesem Gott bringt. Ihm sei die Ehre, Ewigkeit. Amen.
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1: Der Steuerberater informierte mich darüber, dass eine Steuer bei uns nicht abgebucht worden war. Es handelte sich um einen Betrag von 20.000 Dollar. Er wollte wissen, was er machen sollte.
2: In Situationen wie dieser zeigt es sich, ob unsere Liebe zu Gott echt ist.
1: Nun, ich wusste, was richtig war, aber ich sagte dem Mitarbeiter, ich würde ihm meine Entscheidung am nächsten Morgen mitteilen.
2: Wenn wir der Welt, die uns beobachtet, zeigen wollen, dass wir Gott lieben, können wir das auch kaum effektiver als durch unseren Gehorsam tun. In Johannes 14, Vers 23 sagt Jesus, wenn jemand mich liebt, so wird er mein Wort befolgen. Im Gegensatz dazu sagt er im darauf folgenden Vers, wer mich nicht liebt, der befolgt meine Worte nicht. Sich zu kleiden, sich zu verhalten und zu reden, wie Christen es tun, ist leicht. Aber mit unserem Gehorsam können wir zeigen, dass wir Jesus wirklich lieben.
1: Nun, ich habe mich bei dem Mitarbeiter entschuldigt, dass ich nicht sofort richtig reagiert hatte. Und natürlich haben wir die Summe bezahlt. Es gab keine Alternative dazu, das Richtige zu tun.
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27. Mai. Wie glücklich ist der, dem die Verfehlung vergeben und die Sünde zugedeckt ist. Psalm 32, Vers 1. Eine Andacht von William Karl. Versunkene Kriegszeugen. Wenn man das Wasser der Weltmeere abließe, wäre man überrascht, wie viele Schiffswracks den Meeresboden bedecken. Schätzungen gehen von über 3 Millionen Schiffswracks aus. Es gibt Weltkarten, auf denen alle bekannten Schiffsuntergänge markiert sind und die einen staunen lassen. Der Meeresgrund ist tatsächlich übersät mit gesunkenen Schiffen. Viele davon sind Kriegsschiffe, die von erbitterten Seegefechten zeugen. Das wohl berühmteste davon ist die Bismarck. Sie galt im Zweiten Weltkrieg als das kampfstärkste Schlachtschiff der Welt und sollte im Krieg der deutschen Marine gegen die britische Royal Navy den entscheidenden Vorteil bringen. Doch nach einem dramatischen Gefecht im Nordatlantik sank sie am Morgen des 27. Mai 1941. Ihr Wrack wurde 1989 in 4800 Metern Tiefe entdeckt. Die genaue Position wird geheim gehalten, um das Wrack vor Grabräubern zu schützen. Seit vielen Jahrzehnten herrscht nun Frieden zwischen Deutschland und Großbritannien. Es herrschen gute Beziehungen über die Ländergrenzen hinweg. Nur in den Tiefen des Meeres ruhen noch stumme Zeugen des einst erbitterten Krieges zwischen beiden Nationen. So ähnlich kann es uns in unseren zwischenmenschlichen Beziehungen gehen. Wir haben vielleicht äußerlich Frieden geschlossen und die Streitigkeiten begraben. Aber wenn jemand das Wasser ablassen würde, kämen all die Verletzungen, bösen Gedanken und hasserfüllte Wut zum Vorschein. Dasselbe gilt gegenüber Gott. Von Natur aus ist jeder Mensch ein Feind Gottes. Sein Missachten der Gebote Gottes gleicht einer Kriegserklärung gegen den Allmächtigen. Was wir nun brauchen, ist ein echter Friede, und den bietet uns Gott durch Jesus Christus an. Wer an ihn glaubt, darf echte Vergebung und echte Befreiung erfahren. Frage: Sind Sie die Lasten Ihrer Vergangenheit schon endgültig losgeworden? Tipp: Der Zuspruch aus unserem Tagesvers gilt bis heute und kann eingelöst werden. Bibellese: Hesekiel Kapitel 27, Verse 25 bis 36. Die Schiffe von Tarsis waren deine Karawanen für deine Tauschware, und du wurdest mit Reichtum angefüllt und sehr herrlich im Herzen der Meere. Deine Ruderer führten dich über gewaltige Wasser, der Ostwind aber zerbrach dich im Herzen der Meere. Dein Besitz und deine Waren, deine Tauschwaren, deine Seeleute und deine Matrosen, die Ausbesserer deiner Lecks und die, die deine Tauschwaren eintauschten, und alle deine Kriegsleute, die in dir sind, und dein ganzes Aufgebot, das in deiner Mitte ist, werden ins Herz der Meere fallen am Tag deines Sturzes. Von dem lauten Geschrei deiner Matrosen werden die Weidegebiete erbeben. Und alle, die das Ruder führen, die Seeleute, alle Matrosen des Meeres, werden von ihren Schiffen herabsteigen, werden an Land bleiben und werden ihre Stimme über dich hören lassen und bitter schreien, und sie werden Staub auf ihre Köpfe werfen, sich in der Asche wälzen. Und sie werden sich deinetwegen eine Glatze scheren und sich Sacktuch umgürten und werden deinetwegen weinen in Bitterkeit der Seele mit bitterer Totenklage. Und sie werden ein Klagelied über dich erheben in ihrem Jammern und werden über dich klagen. Wer ist wie Tyrus, wie die Vernichtete mitten im Meer? Als deine Waren von den Meeren herkamen, sättigtest du viele Völker. Mit der Menge deiner Besitztümer und deiner Tauschwaren hast du die Könige der Erde reich gemacht. Jetzt bist du zerbrochen, von den Meeren verschwunden in den Tiefen des Wassers, und deine Tauschwaren und dein ganzes Aufgebot in deiner Mitte ist gesunken. Alle Bewohner der Inseln entsetzen sich über dich, und ihren Königen stehen die Haare zu Berge, ihre Gesichter sind verstört. Die Aufkäufer unter den Völkern pfeifen über dich, zum Schrecken bist du geworden und bist dahin auf ewig.

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Ja, wir wenden uns heute dem kleinen Propheten Haggai zu. Und dieser Haggai oder Haggai, wie auch immer ihr das aussprechen möchtet, der zwingt uns zu einer etwas unbequemen Einsicht. Heute identifizieren sich Christen, das ist sehr populär in der heutigen Zeit, mit der Gemeinde oft so, dass sie sagen, ja, die Gemeinde ist ein Bereich meines Lebens, einer von vielen. Und wenn ich Zeit habe, dann unterstütze ich die Sache Gottes, natürlich, klar. Haggai zeigt uns hier eine andere Identifikation. Er zeigt uns, ich gehöre zum Volk und in dessen Mitte will Gott wohnen. Ich bin da kein Zuschauer, sondern mit meinem Herzen bin ich mit der Gemeinde verbunden. Gottes Gegenwart ist mein höchstes Streben und er soll durch unsere Gemeinschaft geehrt werden. Ich würde sagen, lass uns mal hineinschauen in das Kapitel 1 von Haggai. Im zweiten Jahr des Königs Darius, am ersten Tag des sechsten Monats, erging das Wort des Herrn durch den Propheten Haggai an Serubabel, den Sohn Shealtiels, den Statthalter von Juda, und an Jeschua, den Sohn Jozadaks, den Hohepriester, folgendermaßen. So spricht der Herr der Heerscharen. Dieses Volk sagt, es ist noch nicht die Zeit zu kommen, die Zeit, um das Haus des Herrn zu bauen. Da erging das Wort des Herrn durch den Propheten Haggai folgendermaßen. Ist es aber für euch an der Zeit, in euren getäfelten Häusern zu wohnen, während dieses Haus in Trümmern liegt? Und nun, so spricht der Herr der Heerscharen, achtet doch aufmerksam auf eure Wege. Ihr sät viel und bringt wenig ein. Ihr esst und werdet doch nicht satt. Ihr trinkt und habt doch nicht genug. Ihr kleidet euch und werdet doch nicht warm. Und wer einen Lohn verdient, der legt ihn in einen durchlöcherten Beutel. So spricht der Herr der Heerscharen. Achtet doch aufmerksam auf eure Wege. Geht auf das Bergland und holt Holz und baut das Haus. Dann werde ich Wohlgefallen daran haben und verherrlicht werden, spricht der Herr. Ihr habt viel erwartet, doch siehe, es wurde wenig daraus. Und brachtet ihr es heim, so blies ich es weg. Warum das? So spricht der Herr der Heerscharen. Um meines Hauses willen, das in Trümmern liegt, während jeder von euch eilt, um für sein eigenes Haus zu sorgen. Darum hat der Himmel über euch sein Tau zurückgehalten und die Erde hat ihren Ertrag zurückgehalten. Und ich habe die Dürre gerufen über das Land und über die Berge, über Korn, Most und Öl und über alles, was der Erdboden hervorbringt, auch über Menschen und Vieh und über alle Arbeit der Hände. Da hörten Serubabel, der Sohn Shealtiels, und Jeschua, der Sohn Jozadaks, der Hohepriester, und der ganze Überrest des Volkes auf die Stimme des Herrn, ihres Gottes, und auf die Worte des Propheten Haggai, weil der Herr, ihr Gott, ihn gesandt hatte. Und das Volk fürchtete sich vor dem Herrn. Da sprach Haggai, der Bote des Herrn, im Auftrag des Herrn zum Volk. Ich bin mit euch, spricht der Herr. Und der Herr erweckte den Geist Serubabels, des Sohnes Shealtiels, des Statthalters von Juda, und den Geist Jeschuas, des Sohnes Jozadaks, des Hohenpriesters, und den Geist des ganzen Überrestes des Volkes, so dass sie kamen und die Arbeit im Haus des Herrn der Heerscharen ihres Gottes in Angriff nahmen. Und zwar am 24. Tag des sechsten Monats im zweiten Jahr des Königs Darius. Wir haben es hier mit einer Situation zu tun, in der das Volk Israel zusammengeschrumpft war auf eine sehr kleine Menge an Menschen. Es war nach der Wegführung nach Babylon und sie kamen wieder zurück. Wir erinnern uns, die zehn Stämme des Nordreiches, sie wurden in die Gefangenschaft geführt und kamen nicht wieder zurück. Jetzt wurde Juda weggeführt und kam zurück wieder in das Land, das Gott ihren Vätern verheißen hatte.
Und sie sind mit einer sehr kleinen Menge dort und haben den Tempelbau begonnen unter Esra. Aber dann, weil viel Widerstand da war, haben sie aufgehört. Jetzt stand dieses Haus Gottes in Trümmern 16 Jahre lang einfach still. Und das Volk hat sich um sich selbst gekümmert. Sie haben das alltägliche Leben sich eingerichtet, wie es für sie passend war, haben aber das geistliche Zentrum aus den Augen verloren. Haggai deutet diese Realität des Volkes damals theologisch, indem er ganz klar zeigt, wo die Ursache ist, dass es ihnen so ging, wie es ihnen ging. Er zeigt, dass es dass das Problem von ihrer Armut und ihrem Misserfolg und dem, dass sie nicht vorankamen, dass die Ursache dafür nicht ein politisches Problem sind durch Belagerer oder nicht ein geografisches oder Wetterproblem oder sonst irgendeines war, Klimaveränderung damals vielleicht schon oder was auch immer sie sich hätten ausdenken können, was die Ursache für ihr Problem war. Er zeigt auf, das Problem war die verschobene Priorität. Gott war ihnen einfach nicht mehr so wichtig. Und Haggai sagt hier in seinem prophetischen Buch ganz zentral, dass wenn Gott nicht im Zentrum des Volkes steht, dann verliert alles seine Ordnung, seinen Sinn, Gottes Segen. Der Tempel sollte bei ihnen im theologischen Zentrum stehen. Klar geht es hier um ein Bauwerk, aber Gott macht durch Haggai klar, dass es nicht allein der Stein ist, sondern vielmehr, dass es um den Ort der Gegenwart Gottes geht. Dass es darum geht, dass Gott da ist, dass das Zeichen des Bundes das Zentrum von Anbetung, von Vergebung und von Ordnung außer Acht gelassen wird. Es war ihnen einfach nicht wichtig. Und Gott wollte hier durch den Propheten Haggai dem Volk sagen, ihr müsst wieder die Gotteszentriertheit herstellen. Ihr müsst mich wieder in eure Mitte stellen. Ja, der Skandal war an dieser Stelle, der eigentliche Skandal war nicht der unfertige Bau, sondern ihre verschobene Priorität. Sie hatten als Volk an dieser Stelle nicht das Problem, dass sie Gott abgelehnt haben. Sie waren nicht ungläubig, sie waren nicht gottlos. Aber sie haben Gott auf später geschoben. Sie haben ihre Prioritäten im Leben anders gesetzt. Die Zeit ist noch nicht da. Es ist nicht die Zeit gekommen, dass wir jetzt uns für Gott investieren. Das war ihr Problem. Sie haben nicht in offener Rebellion gegen Gott gelebt, aber sie haben einen frommen Aufschub gemacht. Und deshalb entzieht Gott ihnen seinen Segen, seinen äußerlichen Segen, nicht als Strafe, sondern als eine liebevolle Korrektur seines Bundesvolkes. Und wir haben gesehen in Vers 12, da kommt ein Wendepunkt in dieser Geschichte. Gott hat ihnen ausdrücklich gezeigt, was das Problem ist, und das Volk hört und kehrt um. Diese Umkehr ist gemeinschaftlich sichtbar, das heißt, das ganze Volk, die Leiter, die Priester, sie reagieren. Wir lesen hier nicht, dass sie Zeit verschwendet haben mit Schuldzuweisungen. Ja, ihr seid schuld, ihr habt uns nicht richtig belehrt. Ach ja, nee, ihr seid schuld, ihr habt nicht richtig gehört und so weiter. Nein, das haben sie nicht gemacht, sondern sie haben auf Gottes Wort gehört. Ich habe mir mal die zwei Daten verglichen. Als das Wort des Herrn das erste Mal zu Haggai kam und dann in Vers 15 haben wir ja die Zeitangabe,
die auch Vers 12, 13 und 14 umfasst. Das sind exakt 23 Tage. Jetzt müssen wir uns mal vorstellen, wir sind hier eine echt kleine Menge. Und wenn Gott zu uns sprechen würde, dass wir etwas falsch machen, ich weiß nicht, wie lange wir brauchen würden, bis wir das alle verinnerlicht hätten. Aber hier waren es ca. 3000 Menschen, die da betroffen waren. Und in 23 Tagen waren diese 3000 Menschen erreicht mit dem Wort Gottes und bereit, sich neu auszurichten. Denn die Umkehr einer ganzen Gemeinde, sie beginnt mit jedem Einzelnen. Und als sie das tun, als sie bereit sind, auf Gott zu hören, dann lesen wir in Vers 13, dann spricht der Herr, ich bin mit euch. Nicht der fertige Bau hat Gottes Gegenwart wieder zurückgebracht, sondern der Gehorsam aus Glauben. Sie haben gerade innerlich verstanden, sie liegen falsch und sie wollen auf Gott hören. Der Tempel war noch lange nicht fertig. Aber dass sie innerlich auf Gott gehört haben, dass sie wieder bereit waren, ihn in die Mitte ihres Lebens zu stellen, dass sie Buße getan haben, das war das, was zählte. Sie haben sich Gott wieder im Glauben zugewendet. Wir sehen hier in diesem Buch, in diesem Propheten Haggai, dass er die Menschen motivieren sollte, zurechtweisen sollte, dass sie an dem steinernen Tempel bauen, dass sie an diesem Tempel aus Baustoffen weiterarbeiten sollte. Sie sollten gehen, Holz holen und alles wieder aufbauen. Das war ungefähr 520 vor Christus. Und ihr wisst ja, dass rund 400 Jahre vor Christus, diese ganzen Jahrhunderte, hat Gott sich nicht mehr dem Volk offenbart. Richtig? Also würde auch dieser Tempel, wenn er in dem Moment fertiggestellt worden wäre, maximal 120 Jahre stehen. Oder, ja, wir wissen, es ist nicht eine lange Zeit anschließend, wo Gott sich dem Volk offenbart hat. Und da kam wieder eine Zeit, in der das Volk nichts mehr von ihm wissen wollte. Und für uns neutestamentliche Leser zeigt sich das, dass dieser steinerne Tempel Gottes Fülle nicht fassen konnte. Gott hat sich nicht in vollem Umfang in diesem Gebäude offenbart. Der endgültige, perfekte Tempel, der erfüllt sich, das wissen wir, in Christus. In Johannes 2, Vers 19 und 21 bis Vers 21, da sagt uns der Evangelist, dass Jesus Christus der wahre Tempel ist. Oder in Kolosser 2, Vers 9, da heißt es, in Jesus Christus, in ihm, wohnt die ganze Fülle Gottes leibhaftig. Das ist das, wofür der Tempel da war. Dass Gott da drin wohnt, dass Gott sich den Menschen offenbart. Das haben wir jetzt in Christus. Und somit können wir den Propheten Haggai so lesen, dass wir nicht nur auf dieses Gemäuer schauen, auf diesen schönen Bau, sondern dass wir den Propheten Haggai auch so lesen dürfen, dass wir auf die Wiederherstellung des Wohnortes Gottes unter den Menschen schauen können. Der Epheserbrief oder Paulus im Epheserbrief offenbart uns noch eine weitere Perspektive. Er sagt nämlich, dass der Tempel Gottes nicht einfach allein Jesus Christus ist, sondern diejenigen, die in Christus sind, mit ihm zusammen oder in Christus ist die Gemeinde sein Tempel. Christus oder Gott wohnt mit seiner ganzen Fülle leibhaftig in Christus und die Gemeinde in Christus ist somit der Tempel Gottes. Ihr seid Gottes Tempel, sagt Paulus den Korinthern im ersten Brief, Kapitel 3, Vers 16. Das bedeutet für uns heute, dass biblischer Gemeindebau heißt, dass das gemeinsame Leben so geordnet wird, dass Christus im Zentrum steht. Alles muss sich darum drehen. Die Gemeinde baut sich nicht durch gute Organisation,
sondern durch Hingabe an Gott. Und als Folge von Gottes Segen können wir und sollen wir dann mit den Ressourcen, die Gott uns gibt, richtig haushalten. Dann kommt quasi gute Organisation. Nicht als Grundlage, sondern nachgelagert. Der Grund, die Grundlage für unser Leben in der Gegenwart Gottes, das ist die Hingabe an Christus von jedem Einzelnen in dieser Gemeinschaft. Und wir können das hier auch sehen in Vers 14, Haggai 1, Vers 14, dass sie nicht von sich aus imstande waren, etwas zu tun, das in Angriff zu nehmen, sondern Gott selbst erweckte den Geist von jedem Einzelnen, ihm zu vertrauen und tätig zu werden. Der politische Anführer, der geistliche Anführer und jeder andere von diesem Überrest, der zurückgekehrt war, wurde von Gott erweckt. Der Geist jedes Einzelnen wurde und musste geweckt werden, damit sie tätig werden. Gott kümmert sich also ganz persönlich um jeden einzelnen Menschen seines Bundesvolkes. Es kommt auf jeden Einzelnen an und nicht, wie manche denken, nur auf die führenden Persönlichkeiten. Für uns heute bedeutet das, Gott baut seine Gemeinde in Jesus Christus. Er führt uns in seine Gegenwart dadurch, dass wir zu Christus kommen, dass wir in Christus leben, dass wir durch Christus leben und so können wir in der Gegenwart Gottes sein. Anders ist ein Leben in der Gegenwart Gottes nicht möglich. So wie es damals ein Problem war, in der Gegenwart Gottes zu leben ohne den Tempel. Sie sollten Gottesdienste führen. Sie sollten Gottes Wort lesen und ihn ehren, ihn preisen. Sie sollten das durchführen, diese Gottesdienste, die Rituale, die sie damals hatten. Sie haben nicht Wert drauf gelegt. Und heute ist es genauso wenig möglich, in Gottes Gegenwart zu leben, wenn wir nicht Wert auf den Tempel Gottes legen, auf Jesus Christus. Wenn wir ihn nicht in unserer Mitte halten. Wenn wir seine Gemeinde nicht hochhalten. Versteht mich richtig, wir sind nicht einfach nur ein Zusammenschluss von irgendwelchen Interessensgleichen, sondern dadurch, dass wir in Christus sind, dass jeder Einzelne von uns wiedergeboren wurde durch Jesus Christus, gehören wir zu dem Leib Gottes in Jesus Christus. Wir gehören zu seinem Tempel. Und das gilt es hochzuhalten. Da gilt es, sich dran festzuhalten, an Christus. Das ist unser Lebenselixier. Das ist die Grundlage, dass wir überhaupt in der Gemeinschaft Gottes sein können. Lass uns mal praktisch werden. Denk einfach mal an deinen Alltag, an dein Leben, wie die Tage verlaufen. Vielleicht geht es dir auch so, dass du viel Aufwand hast, viel Einsatz, aber wenig Frucht, viel Aktivität, aber wenig Freude am Herrn. Und wenn wir so die Botschaft von Haggai an das Volk damals betrachten, müssen wir sagen, am Ende zählt nicht der Umfang dessen, was wir leisten, wie viel wir uns beschäftigen mit irgendwelchen Sachen. Und auf uns bezogen, es kommt nicht auf die Anzahl der Mitglieder an, es kommt nicht darauf an, dass wir gute Umstände haben, es kommt nicht darauf an, dass wir gute organisierte Strukturen haben. Wenn eine gute Struktur keine geistliche Tiefe hat oder tolle Beziehungen untereinander da sind, aber außerhalb des Wortes Gottes, dann bringt das nichts. Bei all dem, was wir tun, was wir machen, muss es um einen Zweck gehen. Wie gesagt, wir sind kein Interessensverein. Wir sind Gemeinde Gottes. Wir sind Gemeinde Christi. Also soll es auch darum gehen.
Es muss darum gehen, bei unseren Beziehungen, bei unseren Strukturen, bei unseren Aktionen, dass Gott in mir, in dir regiert und herrscht und überall zum Ausdruck kommt. Und erst wenn Gottes Gegenwart uns bestimmt, erst dann können wir uns ihm richtig hingeben. Erst dann sind organisatorische Maßnahmen zielführend. Und wir sehen hier bei Haggai und dem Volk Israel der damaligen Zeit, Gott verlangt an dieser Stelle keine perfekte, langjährige Vorbereitung des Tempelbaus. Sie sollten einfach die Ärmel hochkrempeln, auf die Berge gehen, Holz holen. Sie sollten machen. Und ich denke, wir können, wenn Gott uns heute zeigt, wie wir in seiner Gegenwart leben sollen, es genauso machen. Nicht auf einen langen, perfekten Plan warten, sondern nimm dir dann einfach die Zeit wieder für Gottes Wort. Räume dem Gebet wieder seine Priorität ein. Hol Gottes Weltanschauung in deine persönliche Anschauung, in die Mitte deiner Anschauung. Dann vertiefe die Gemeinschaft mit Gott, mit seinen Heiligen. Sei dort, wo Gottes Volk ihn anbetet. In der Zeit damals war es Gottes Wort, das seine Wirkung zeigte, nicht der Appell von irgendwelchen Führern. Und auch heute ist es nicht so, dass die Gemeinde lebt dadurch, dass Älteste einen Appell weitergeben oder Richtlinien aufrichten oder sagen, was falsch ist oder was richtig ist. Nicht davon lebt eine Gemeinde, nicht davon wird eine Gemeinde gesund bleiben, nicht davon wird eine Gemeinde geistlich vorankommen. Die Gemeinde lebt vom Wirken Gottes. Das Wirken Gottes ist das Ausschlaggebende. Nur wenn Gott wirkt, dann hat es einen Sinn, dass man predigt, dass man ermahnt, dass man ermutigt, dass man zurechtweist, dass man Hinweise gibt auf das, was falsch und richtig ist. Und deshalb möchte ich ermutigen, dass wir uns gemeinsam in diese Gemeinschaft mit Gott begeben. Lasst uns gemeinsam unter den Einfluss seines Wortes stellen. Als Kinder Gottes dürfen wir das. Wir haben das Vorrecht dazu bekommen. Lass es uns wertschätzen. Ja, sei kein Mitläufer der Gottesanbeter, sondern ein lebendiger Baustein. Ich möchte zum Schluss kommen und noch einmal kurz zusammenfassen. Haggai konfrontiert uns hier nicht mit einem offenen Unglauben, sondern mit etwas viel Alltäglicherem. Sie sagen, wir haben keine Zeit. Sie lehnen Gott nicht ab, sondern vertagen es. Und ehrlich, sind das nicht auch die Gründe, die wir heute kennen? Aus unserem Alltag? Erst muss mal wieder in meinem Alltag Ruhe einkehren. Oder erst muss eine bestimmte anstrengende Phase vorbei sein. Erst müssen die Kinder groß werden oder ich muss erstmal geistlich wieder stabiler werden oder ich brauche erstmal mehr Klarheit, mehr Kraft oder mehr Ordnung. Versteht mich nicht falsch, das sind keine gottlosen Gründe. Das sind fromme, verständliche und aber menschliche Gründe. Und doch können genau diese Gründe das bewirken, was Haggai hier beim Volk Israel aufdeckt. Sie rücken Gott aus dem Zentrum. Vielleicht hast du das gar nicht richtig wahrgenommen. Und Gott sagt hier in seinem Text an das Volk nicht, strengt euch mal ein bisschen mehr an. Macht mal ein bisschen mehr. Nee, seine Botschaft lautet hier, gebt mir wieder Raum in euch.
ich bin mit euch. Ich bin da. Ja, nicht der fertige Tempel erbrachte Gottes Gegenwart, sondern ein hörendes Herz, das bereit war, ihm zu vertrauen. Und diese Zusage, die gilt uns in Jesus Christus noch viel gewisser, denn Gott wohnt nicht erst dort, wo unser Leben sortiert ist, sondern er wohnt dort, wo Christus regiert. Und deshalb ruft uns unser Text nicht zu einer Überforderung, sondern zu einer befreienden Entscheidung. Warte nicht, bis der Alltag ruhiger ist. Warte nicht, bis dein Glaube stärker ist. Warte nicht, bis deine Umstände besser sind. Denn Gott lässt sich nicht auf später verschieben. Gott kommt aber gerne in unser Heute. Und vielleicht heißt das ganz praktisch, das Gebet nicht weiter zu vertagen, sondern wieder anzufangen. Die Bibel nicht nur aufzuschlagen, wenn Zeit bleibt, den Gottesdienst nicht als Option zu sehen, sondern als Geschenk, die Gemeinschaft der Gemeinde nicht auf bessere Zeiten zu verschieben. Nicht damit wir uns näher zu Gott bringen, sondern weil Gott uns in Christus schon lange nahe gekommen ist. Lasst uns deshalb die frommen Gründe loslassen, die uns von Gottes Gegenwart abhalten. Lasst uns Gott wieder Raum geben, ganz persönlich, aber auch gemeinsam als Gemeinde. Denn der Herr spricht: Ich bin mit euch.

Es ist 13 Uhr und 34 Minuten. 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

Wie hat der Herr Jesus geantwortet auf diesen Ruf des Verbrechers? Hat er den Verbrecher gefragt, ob er auch gut genug war? Hast du unter all deinen Morden ein gutes Herz bewahrt? Hat der Herr das gefragt? Oder hast du dich auch angestrengt, besser zu werden? Nein, das hat der Herr Jesus nicht gefragt, sondern er sagte lediglich, wahrlich, ich sage dir, heute wirst du mit mir im Paradies sein. Also der Vorsatz nämlich, ein guter Mensch sein zu wollen, macht am Kreuz nicht so viel Sinn, liebe Freunde. Nein, es bedarf nur des Vertrauens zu dem Herrn Jesus, damit Gott uns gerecht spricht. So wie diesem Verbrecher, so wie diesem Mörder. Der hat dem Herrn Jesus vertraut, denke an mich, wenn du in deine Königsherrschaft kommst. Also es bedarf kein gutes Werk von uns. Das ist so ein schwerwiegender Satz, den wiederhole ich. Es bedarf kein gutes Werk von uns. Es ist von Anfang an alleine Gottes Werk. Jeder ist eingeladen. Keiner ist aufgrund seiner ethnischen Herkunft, seiner Vergangenheit, seines Geschlechts oder seines moralischen Stammbaums ausgeschlossen. Jeder kann auf dem gleichen Weg eintreten, durch ein Geschenk, nicht durch Werke, damit sich niemand etwas einbilden kann. Jeder kann die von Gott geforderten Voraussetzungen erfüllen, nämlich Glauben, Vertrauen. Jeder erhält die Gerechtigkeit, die vor Gott gilt, als ein Geschenk. Jeder wird von Gott als gut genug angesehen. Und zwar nur aufgrund des Glaubens oder des Vertrauens an seinen Sohn Jesus Christus. Habt ihr das alle richtig verstanden? Bei der Errettung gibt es keine Vorbedingungen. Oh, ich habe das so oft erlebt, dass da Leute sitzen, die hängen irgendwie an Drogen oder am Alkohol oder am Nikotin oder egal an was. Und sie haben einfach Angst, sich zu bekehren. Wenn ich aufrufe zur Bekehrung, komm nach vorne. Wenn du heute dein Leben dem Herrn Jesus übergeben willst, dann geht bei ihnen ein Kampf innerlich los. Und die wissen, oh, ich habe so eine Angst, wenn ich jetzt mich bekehre und nächste Woche ist es wieder soweit, dann bin ich schon wieder in dieser Sünde drin. Ich stecke wieder drin. Und dann schäme ich mich wieder. Und dann ist alles, und dann zeigt es sich, dass das alles nichts Echtes war. Und deswegen will ich nicht gehen. Ich folge diesem Ruf zur Bekehrung nicht, weil ich einfach Angst habe, in der nächsten Woche oder wann auch immer wieder genau zu versagen. Und bleibt deswegen sitzen, weil er sich vornimmt, ich muss diese Sache erst alleine in den Griff kriegen. Und dann komme ich. Und dann bekehre ich mich. Aber das ist genau der Platz, wo der Widersacher Gottes dich haben will. Dass du resignierst und sagst, hat doch keinen Zweck, ich schaffe das sowieso nicht. Sondern dann, wenn du davor Angst hast, dann muss der erste Schritt genau dahin kommen, zum Kreuz, zum Herrn Jesus. Weil der Herr Jesus weiß ohnehin, wo du gefangen bist. Der Herr Jesus weiß über alles Bescheid in deinem Herzen. Die Dinge, von denen keiner etwas weiß, weil du weißt, wenn das die Leute wüssten, ich würde tot umfallen vor Scham. Der Herr Jesus weiß alles. Und noch etwas. Er weiß nicht nur alles, sondern er liebt dich trotzdem. Und er will dich trotzdem retten und sagt zu dir, komm zu mir mit dieser Last. Und wenn du dann am Kreuz bist, und das bekennst und sagst, Herr Jesus, ich habe einfach Angst, dass ich das nicht schaffe, dass ich nächste Woche wieder im Dreck liege. Und wenn du dann aufstehst vom Kreuz, weil du dem Herrn Jesus gebeten hast, Herr, nimm mein Leben in deine Hand, ich vertraue es dir an, vergib mir meine Schuld, nimm mein Leben in deine Hand. Wenn du dann aufstehst, dann wirst du die nächsten Schritte nicht mehr alleine gehen und Angst haben müssen, dass du es nicht schaffst, sondern er geht neben dir. Und er verlässt dich nicht. Das hat er versprochen. Und wenn du fällst, und das wird sicherlich auch passieren können, dann liegst du da, aber er steht neben dir und er hilft dir auf und er macht deine Knie wieder gerade und er sagt zu dir, wir gehen weiter. Das ist die Richtung zum Ziel. Wir gehen weiter und ich gehe neben dir.
Das ist der Herr Jesus. Das ist seine Hilfe. Das musst du machen. Es gibt keine Vorbedingungen, dass du etwas machen musst, selber erledigen musst. Gott will uns von dem Fluch befreien durch unermüdliche Anstrengungen, die vermeintlichen Erwartungen Gottes erfüllen zu müssen. Nein, liebe Freunde, es werden von Gott keine guten Werke gefordert. Das mag vielleicht für den einen oder anderen Christen hier im Zelt vielleicht sogar schockierend klingen. Aber ich wiederhole das noch einmal. Es werden keine guten Werke gefordert, kein einziges, um in den Himmel zu kommen. Keine Vorbedingungen. Außer Vertrauen und Glauben in die vergebende Liebe Gottes, die sich in dem Herrn Jesus offenbart. Das ist Gnade. Das heißt Gnade, unverdiente Zuwendung Gottes. Also jetzt kennen wir das Märchen. Und wie verrückt es ist zu denken, gut zu sein reicht, um in den Himmel zu kommen. Aber jetzt kennen wir noch etwas. Wir kennen auch die gute Nachricht. Wir kennen das Evangelium. Nämlich, dass Gott durch den Herrn Jesus auch für dich einen Weg in den Himmel bereitet hat. Ja, er hat einen Weg für dich bereitet. Für jeden von euch. Einen Weg, auf dem jeder eingeladen ist, einzutreten. Jeder ist eingeladen, auf diesem Weg einzutreten. Auch du. Und das ist ein Weg, auf dem jeder auf die gleiche Weise kommen kann. Jeder hier im Zelt. Egal wie stark du kämpfst gegen irgendwelche Dinge, die dich im Griff haben. Jeder darf eintreten auf die gleiche Weise. Das ist ein Weg, auf dem jeder die Forderungen Gottes erfüllen kann. Das, liebe Freunde, ist die Gnade Gottes. Das ist die Gnade Gottes. Aber die bittere Ironie, liebe Freunde, ist, dass es viele Menschen gibt, ich hoffe nicht heute Abend hier im Zelt, dass es viele Menschen gibt, die dieses Evangelium ablehnen. Für sie ist Gnade skandalös. Gnade schockiert sie. Nach ihrem Verständnis, Gnade verhöhnt ihre Vorstellung von Fairness. Der Herr Jesus sagt, wenn Gott gerecht handeln würde, wisst ihr, was dann mit uns wäre? Wir würden alle, egal wie fromm ihr seid, wir würden alle verdammt werden. Wenn Gott gerecht handeln würde, wir würden alle verdammt. Und damit wissen wir auch, warum Gnade so schockierend und so skandalös ist für viele Menschen. Wegen dem Stolz. Wir sind einfach zu stolz. Und wir denken in unseren Herzen, meinst du etwa, ich bin nicht besser als mein linker Nachbar? Oder wir denken, meinst du etwa, dass alle meine guten Werke, die ich getan habe und die ich tue, dass die Gott gar nichts bedeuten? Nun, damit mich niemand missversteht, liebe Freunde, ich will gar nicht sagen, dass deine guten Werke Gott nichts bedeuten. Nein, das will ich überhaupt nicht sagen. Ganz im Gegenteil, den echten Christen, denen sagt Gott nämlich in seinem Wort Folgendes im Titusbrief Kapitel 3, ich will, dass du auf diesen Dingen fest bestehst, damit die, die zum Glauben an Gott gekommen sind, darauf bedacht sind, sich um gute Werke zu bemühen. Dies ist gut und nützlich für die Menschen. Also Gott fordert dich sogar heraus dazu, gute Werke zu tun, weil das nützlich ist. Aber das richtet er an echte Christen. Von denen erwartet er, dass sie gute Werke bringen, weil das nützlich und gut ist für die Menschen. Gott wird die guten Werke der echten Christen, er wird sie zwar im Himmel belohnen, aber diese guten Werke, liebe Freunde, bahnen nicht den Weg in den Himmel. Für viele Menschen ist es schwer anzunehmen, dass ihnen all ihre guten Werke nichts nützen, um in den Himmel zu kommen. Und viele gute Menschen werden niemals Vergebung empfangen wegen ihrem Stolz, weil sie sich nicht eingestehen wollen,
dass sie genauso verdorben sind wie die schlimmsten Verbrecher in ihren Herzen. Ihr Stolz verhindert, dass sie die Gnade Gottes erfahren. Und Gnade bedeutet auch, dass es am Gerichtstag, liebe Freunde, große Überraschungen geben wird. Da gibt's große Überraschungen. Seht mal, der Herr Jesus, er sagt genau zu den Guten und zu den Frommen. Er sagt zu diesen Guten und Frommen in Matthäus 21, Zöllner und Huren werden euch vorangehen in das Reich Gottes. Das ist eine ziemlich harte Aussage. Das sagt er zu den Frommen, zu den Superfrommen, zu den guten Menschen. Und die werden deswegen vorangehen, weil diese Leute den Weg des Lebens verstanden haben und ihr nicht. Ich hoffe, ihr habt das verstanden. Die guten Leute kamen nicht hinein, aber die schlechten sind reingekommen. Warum? Warum haben es die Zerbrochenen und die Kaputten geschafft und die moralisch Aufrichtigen und die Anständigen haben es nicht geschafft? Warum? Ich sag's euch noch einmal. Weil sich die Guten der Illusion hingaben, dass sie gut genug wären. Und die Schlechten kamen rein, weil sie vielleicht schon vor langer Zeit aufgegeben haben, gut genug zu sein. Sie haben nämlich gemerkt, dass sie es nicht schaffen. Ich habe eben diese Geschichte von dem reichen Jüngling erzählt. Und da kann man sich fragen, ja, warum hat der Herr Jesus ihm denn da keine direkte Antwort gegeben? Nein, der Herr Jesus wollte wissen, für wen hält ihn dieser junge Mann? Hält er ihn für wirklich Gott selbst? Und hat er verstanden, dass wenn du über Gutsein in den Himmel kommen willst, musst du so gut sein wie Gott, vollkommen wie Gott? Und der junge Mann hatte mehrmals falsche Antworten gegeben. Die zweite Antwort war genauso schade und genauso schlimm wie die erste falsche Antwort. Als der Herr Jesus nämlich gesagt hat, halte doch mal die Gebote alle, dann kommst du in den Himmel. Und da sagt dieser junge Mann, habe ich alles getan, habe ich alle gehalten. Und zwar nicht nur gestern und heute, sondern seit meiner Jugend habe ich alles gemacht. Hätte dieser junge Mann, so wie die Huren und die Zöllner, hätte dieser junge Mann an dieser Stelle gesagt, Herr Jesus, habe ich immer versucht, von meiner Jugend an, aber ich habe es nie geschafft. Dann hätte der Herr Jesus zu diesem jungen Mann von der Gnade geredet, dass es ein Geschenk ist, wenn er ihm sein Leben anvertraut. Und dann sagt der Herr Jesus zu ihm, geh hin und verkaufe alles und dann komm und folge mir nach. Weil an diesem Folge mir nach wird deutlich, ob er bereit ist, dem Herrn Jesus sein Leben anzuvertrauen. Herr, ich folge dir nach. Ich vertraue mich dir an. Seht mal, deswegen, weil diese schlimmen Leute, Zöllner und Huren, weil sie gemerkt haben, dass sie es nicht schaffen, durch gute Werke in den Himmel zu kommen, kommen sie jetzt demütig zu Gott. Sie kommen verzweifelt zu Gott, gebeugt. Sie kommen zerknirscht, aber im Glauben und mit der Hoffnung, dass Gott vielleicht barmherzig ist. Und stellt euch vor, das ist alles, was Gott will. Das ist alles, was Gott will, weil er barmherzig ist. Deswegen vergibt Gott ihnen diesen Huren und Zöllnern, er vergibt ihnen und die wie Kinder zu Gott kommen und nicht stolz auf ihre eigenen Leistungen sind. Und als die Menschen sahen, dass der Herr Jesus den Weg in den Himmel so beschrieb, da waren die alle, die ihm zuhörten, die waren alle empört und sagten, die schlimmen Leute verdienen den Himmel nicht. Und achtet mal darauf, was der Herr Jesus ihnen antwortet im Markus 2. Nicht die Starken brauchen einen Arzt, sondern die Kranken. Ich bin nicht gekommen, Gerechte zu rufen, sondern Sünder. Ich könnte diesen Satz auch noch ganz leicht verändern. Ich könnte auch sagen, der Herr Jesus sagt, ich bin nicht gekommen, die Guten zu rufen, sondern die Sünder. Tante Erna hatte 3 Söhne, Robert, Markus und Jens. Das waren richtige Rabauken. Die haben sich überall mit den Nachbarnkindern rumgerauft oder mit den Eltern oder untereinander.
Ganz wilde Burschen. Und eines Tages war Markus alleine zu Hause und er saß gleich neben seiner Mama. Und dann fragte er, Mama, wen von uns Jungs hast du am liebsten? Und die Antwort kam von der Mama sofort. Sie sagte ihm, den, der krank ist und der mich am meisten braucht. Und das, liebe Freunde, das ist die Antwort des Herrn Jesus an uns alle. Seht mal, wir denken nämlich immer, wir sind die Anständigen. Wir wären die Leute mit dem ordentlichen Charakter, mit den hohen Werten und mit den festen Überzeugungen. Und vielleicht sind wir es auch, je nachdem, mit wem wir uns vergleichen. Da kommen wir vielleicht ganz gut weg, wenn wir uns mit den falschen Leuten vergleichen. Sonntags morgens sehen wir gut aus und weil Gesellschaft Leute macht, sind wir am liebsten mit Menschen zusammen, die genauso anständig sind wie wir. Aber die Wahrheit ist, dass wir alle Sünder sind. Wir alle. Das haben wir gelesen, Römer 3. Alle haben gesündigt und die Herrlichkeit Gottes verloren. Ja, wir sind alle Sünder. Und einer unserer schlimmsten Sünden ist Stolz, liebe Freunde. Wir präsentieren uns als die Anständigen, aber Gott weiß es besser, weil er unsere Herzen kennt. Und Gott sieht uns in den Augenblicken, wenn wir glauben, dass uns niemand sieht. Und wenn du dir das bewusst machst, dann wirst du wahrscheinlich noch viel dankbarer sein, dass er auch dir seine Gnade schenken will, wenn du zu ihm kommst und ihn darum bittest. Vers 24, doch werden sie allein durch seine Gnade ohne eigene Leistung gerecht gesprochen, und zwar aufgrund der Erlösung, die durch Jesus Christus geschehen ist. Also das Einzige, was Gott von dir erwartet, ist, dass du zu seinem Sohn kommst und ihn in dein Leben einlädst, damit er dir deine Schuld und deine Sünden vergibt und damit er dir ewiges Leben schenkt. Mit dieser Aufforderung will ich schließen, die der Prophet Jesaja uns geschrieben hat, im Kapitel 55, kehre um zu dem Herrn, so wird er sich über dich erbarmen und zu unserem Gott, denn er ist reich an Vergebung. Und dazu will ich heute Abend auch wieder einladen. Kehre um zu dem Herrn. Wenn du gekämpft hast bisher, vielleicht um irgendeine Sache in den Griff zu kriegen, vergiss es, hör damit auf, komm zu dem Herrn Jesus. Oder wenn du zu denen gehörst, die vielleicht schon so lange mit dem Herrn Jesus unterwegs sind, die sich vor vielen Jahren bekehrt haben, aber da sind Dinge eingekehrt in deinem Leben, die dich im Griff haben. Vergiss den Kampf darum, du wirst ihn nicht gewinnen alleine, sondern komm zu dem Herrn Jesus, mach dich noch einmal neu auf, rufe seinen Namen an und bitte ihn, dass er noch einmal dein Leben in seine Hand nimmt. Weihe ihm dein Leben noch einmal neu. Mach dich neu auf. Und das gilt für alle, für jung und alt. Lass dieses Angebot Gottes nicht verstreichen. Er ist so gnädig. Er will alles vergeben, wenn du zu ihm kommst und ihn darum bittest, weil er für alles den Preis bezahlt hat. Am Kreuz von Golgatha. Als er sein Leben gegeben hat, als er in den Tod gegangen ist und damit von der Quelle des Lebens getrennt wurde, von Gott getrennt, für uns, für dich, damit keiner von uns für ewig getrennt werden müsste von Gott. Und dazu lade ich ein. Und wenn du willst, kannst du den ersten Schritt zu dem Herrn Jesus machen, wenn wir jetzt wieder gemeinsam das Lied singen. Ich komme zum Kreuz, suche Gnade bei dir. Ich komme zum Kreuz, für mich starbst du hier. Ich komme aus Schwachheit zu deiner Kraft. Jesus, ich komme zum Kreuz. Lass diese Worte in dein Herz einsinken, weil es könnte vielleicht dein erstes Reden sein mit Gott, dass du ihm sagst, ja, ich habe verstanden, worum es geht. Es geht um meine Schuld. Und ich will nicht so stolz sein, dass ich sage, ja, ich bin eigentlich gut genug, um in den Himmel zu kommen. Nein, bist du von Natur aus nicht. Aber Gott macht dich passend durch den Glauben an seinen Sohn, an den Herrn Jesus, weil er hat für dich alles bezahlt, was dir im Wege steht, um in den Himmel zu kommen.
Und deswegen überlege, ob das nicht die Einladung für dich persönlich ist, die du heute bitte annimmst. Darum bitte ich dich im Namen Jesu. Und wir stehen auf und singen alle Verse und dann will ich mit uns beten.

Herr Jesus Christus, wir danken dir von ganzem Herzen, dass du es so leicht für uns gemacht hast. Du weißt, wie gern wir es uns so schwer machen, aber du hast es so leicht gemacht, zu dir zu kommen, um durch dich auch passend gemacht zu werden für den Himmel. Du sagst uns in deinem Wort an so vielen Stellen, wer den Namen des Herrn anruft, der wird errettet werden. Herr Jesus, und ich bitte dich, dass du noch einmal zu den Herzen all derer sprichst jetzt in diesem Augenblick. Geh noch einmal durch die Reihe, lieber Heiland. Klopfe an diese Herzen an, so wie dein Wort es sagt. Siehe, ich stehe an deiner Tür und klopfe an. Wenn du meine Stimme hörst und mir öffnest, dann komme ich zu dir hinein und werde mit dir essen und du mit mir. Das ist eine so gewaltige Einladung von dir, dem Schöpfer des ganzen Universums, dass du mit uns Gemeinschaft haben willst. Dafür danke ich dir. Ach Herr, ziehe an dein Herz, dass niemand heute Abend hier nach Hause geht, ohne diese Entscheidung getroffen zu haben, sein Leben und seine Ewigkeit mit dir zu verbringen. Herr Jesus, ich bete auch für die, die vielleicht Sünden in ihr Leben reingelassen haben, ob da nicht jemand ist, der heute zu dir kommt, um reinen Tisch bei dir zu machen, dass er sein Leben noch einmal neu dir hinlegt und dir weiht. Danke, Herr Jesus, dass du auch sie gerne annimmst, weil du reich bist für jeden und versprochen hast, niemand, der zu dir kommt, hinauszustoßen. Und darüber will ich auch heute Abend deinen wunderbaren Namen erheben und dir von Herzen danken, weil es nur in deinem Namen diese Rettung gibt. Amen.

Liebe Zuhörerinnen, lieber Zuhörer, Sie haben gerade die Botschaft des Evangeliums gehört. Darf ich Sie fragen, haben Sie schon eine persönliche Beziehung zu Jesus Christus? Ist er schon Ihr Retter? Haben Sie ihn schon um Vergebung Ihrer Sünden gebeten? Und hier sind die geistlichen Tatsachen, um die es in den Botschaften immer wieder ging. Jeder Mensch ist ein Sünder und durch seine Sünde von Gott getrennt. Diese Sünde steht wie eine gewaltige Kluft zwischen Gott und uns. Niemand von uns kann diese Kluft überbrücken. Menschliche Versuche gab es immer wieder genug, um durch eigene Leistung zu Gott zurückzukommen. Aber weil Gott uns Menschen so sehr liebt, hat er einen Weg geplant, um jeden, der will, zu erretten. Die Bibel sagt, denn so hat Gott die Welt geliebt, dass er seinen einzigen Sohn gab, damit jeder, der an ihn glaubt, nicht verloren geht, sondern ewiges Leben hat. Jesus Christus übernahm, obwohl er selbst nie gesündigt hatte, für die Menschen die Strafe der Sünde, nämlich den Tod am Kreuz und damit Trennung von Gott. Am dritten Tag ist er lebendig auferstanden und hat damit den Tod besiegt. Durch seinen Tod und Auferstehung hat er die Trennung von Gott überbrückt. Deswegen können jetzt alle, die ihre Sünden bekennen und ihm ihr Leben anvertrauen, zu Gott zurückkommen und ewig mit ihrem Schöpfer leben. Er möchte auch ihnen vergeben und sie reich beschenken. Wenn Sie diese Rettung für sich ganz persönlich annehmen möchten, dann können Sie Jesus Christus darum bitten. Da Sie ja nicht meinem Aufruf, nach vorn zu kommen, folgen können, gehen Sie doch einfach irgendwohin, wo Sie in Ruhe und allein mit dem Herrn Jesus reden, also beten können. Ihr Gebet könnte etwa so lauten: Herr Jesus Christus, nach der gehörten Botschaft habe ich den Plan verstanden, den du mit uns Menschen hast. In deiner großen Liebe hast du mich angesprochen. Du kennst mich und du weißt alles, was ich bisher falsch gemacht und gedacht habe. Alles ist bei dir aufgezeichnet und ich habe verstanden, dass ich so mit meinem Leben vor dir nicht bestehen kann. Bitte rette mich für Zeit und Ewigkeit. Ich bitte dich jetzt, vergib mir alle meine Sünden, die mir von Herzen leid tun, und reinige mich davon. Danke, dass du mein Gebet erhörst und mir alle meine Schuld und Sünden vergeben willst. Ich vertraue deiner Zusage. Und nun bitte ich dich, Herr Jesus, zieh du in mein Leben ein. Führe und leite mich auf dem Weg, den du mir zeigst. Ich weiß, dass du es gut mit mir meinst, darum will ich dir alle Bereiche meines Lebens anvertrauen. Hilf mir dabei, all das abzulegen, was für dich nicht in Ordnung ist. Schenke mir neue Gewohnheiten, die unter deinem Segen stehen, und gib mir ein gehorsames Herz, um das zu tun, was du mir in deinem Wort sagst. Hilf mir, nicht auf die Meinungen anderer zu achten, sondern dein Wort richtig zu verstehen und danach zu leben. Von nun an sollst du immer mein Herr sein, und ich möchte dir nachfolgen. Amen. Nun, es geht nicht um das mechanische Nachsprechen eines Gebets. Das rettet sie nicht. Aber wenn dieses Gebet von Herzen kommt, dann sind sie von Jesus Christus angenommen, denn er hat versprochen, wer zu mir kommt, den werde ich nicht hinausstoßen. Er hat sie errettet und sie sind ein Kind Gottes geworden. Die Errettung ist ein Geschenk Gottes an sie. Und wer etwas geschenkt bekommt, der sagt Danke. Wollen Sie das nicht auch tun? Wenn Sie gerade Ihr Leben dem Herrn Jesus anvertraut haben, dann formulieren Sie in eigenen Worten ein Gebet des Dankes. Sagen Sie es Gott, der jetzt Ihr himmlischer Vater geworden ist, und dem Retter Jesus Christus. Lieber Vater im Himmel, du bist jetzt auch mein Vater geworden, und ich darf dein Kind sein.
Durch deinen Sohn, meinen Herrn Jesus, hast du mich von aller Schuld befreit, und nun darf ich mit dir Gemeinschaft haben. Herr Jesus, ich danke dir, dass du mich errettet und mir ewiges Leben geschenkt hast. Amen. Wie geht es denn jetzt weiter? Nun, die Bibel vergleicht jeden, der zum Glauben an Jesus Christus gefunden hat, mit einem neugeborenen Kind. Neugeborene bedürfen einer besonderen Pflege. Sie sind schwach und müssen wachsen und lernen. Das gilt auch im Bereich des Glaubens. Die Geburt, also die Bekehrung, ist gut verlaufen. Echtes, neues Leben ist ihnen geschenkt worden. Nun sind Nahrung und gute Pflege unbedingt erforderlich. Natürlich hat Gott vorgesorgt und alles getan, dass sie eine gute Entwicklung nehmen können. Wachstumsstörungen vermeiden wir, wenn wir die Ratschläge Gottes befolgen. Es sind 4 wichtige Punkte für ihr neues Leben, die sämtlich mit dem Buchstaben G beginnen. Erstens, Gottes Wort. Aufgrund der Bibel haben sie Gott angerufen und wurden errettet. Die Bibel ist das einzige von Gott autorisierte Buch. Kein anderes ist ihm hinsichtlich Autorität, Wahrheit, Informationsfülle und Herkunft gleich. Für das neue Leben ist das Lesen dieses Wortes die notwendige Nahrung. Die Bibel sagt, seid begierig nach der vernünftigen, lauteren Milch, wie die neugeborenen Kindlein. Das Wort der Bibel ist diese Milch. Fangen Sie an, täglich in der Bibel zu lesen, um sich über den Willen Gottes zu informieren. Machen Sie es sich zur lieben und täglichen Gewohnheit, die Bibel zu lesen. Das Frühstücken und Zähneputzen vergessen Sie an keinem Tag. Seien Sie auch hier ebenso konsequent und ergänzen Ihren Tagesrhythmus um diesen wichtigen Punkt. Zweitens, Gebet. Sprechen Sie täglich zu Ihrem Herrn. Durch sein Wort redet er zu uns und er möchte auch, dass wir mit ihm reden. Das tun wir im Gebet. Es ist ein großes Vorrecht, dass wir ihm alles sagen können. Das hilft uns auch, die Zukunft zu bewältigen. Das Gebet kennt nach der Bibel nur 2 Adressen. Gott, der jetzt Ihr Vater ist, und der Herr Jesus, der Ihr Retter, Ihr guter Hirte ist. Andere Gebetsadressen kennt die Bibel nicht. Wenn andere Menschen ihre Gebete auch an andere Empfänger richten mögen, tun sie es nicht oder jetzt nicht mehr. Sie können alle Dinge des Alltags zu einem Gebet machen. Danken Sie dem Herrn für alles, wovon Sie bewegt sind. Treten Sie auch in der Fürbitte für die Nöte anderer Menschen ein und bitten Sie, dass Menschen in Ihrem Umfeld zum lebendigen Glauben kommen. Bibellesen und Gebet ist für ein gesundes Glaubensleben äußerst wichtig. Drittens, Gehorsam. Beim Lesen der Bibel werden Sie viele hilfreiche Anweisungen für alle Bereiche des Lebens und auch für den Umgang mit Gott finden. Setzen Sie all das, was Sie verstanden haben, in die Tat um, und Sie werden einen großen Segen erfahren. Gott hat Gefallen daran, wenn wir uns als gehorsame Kinder erweisen, die nach seinem Wort leben und seine Gebote halten. Die Liebe zu unserem Herrn können wir nicht besser bezeugen, als dass wir ihm gehorsam sind. Die Bibel sagt, denn das ist die Liebe zu Gott, dass wir seine Gebote halten. Viertens, Gemeinschaft. Wir Menschen sind von unserem Schöpfer auf Gemeinschaft hin angelegt. Suchen und pflegen Sie Kontakt zu anderen bewussten Christen, die auch um eine Bekehrung wissen und in deren Leben auch Jesus Christus der Mittelpunkt ist. Nur mit solchen können Sie zusammen beten und sich im Glauben austauschen. Schließen Sie sich darum einer bibeltreuen Gemeinde an. Eine gute, lebendige Gemeinde ist dort, wo man der ganzen Bibel glaubt und wo Jesus Christus der Mittelpunkt ist. Ein solcher Platz ist eine wichtige Voraussetzung für unseren Glaubensweg.
Wir wünschen Ihnen von ganzem Herzen den Segen Gottes.

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Herr Jesus Christus, wir möchten dich preisen, dass du lebst, dass du da bist, dass du uns dein Wort geschenkt hast, dieses kostbare Wort, auf das unser Glaube sich vollkommen verlassen darf. Und so bitten wir dich, segne unser Bibelstudium, schärfe du unsere Sinne, hilf uns, dass wir dein Wort erfassen, aber auch umsetzen können in unserem Leben. Werde du uns durch dein Wort wieder größer und herrlicher. Amen. Heute beschäftigen wir uns mit dem Buch des Propheten Habakuk. Ich beginne mit der Lektüre der ersten 5 Verse. Im Hebräischen ist auch dieses Buch, wie viele andere prophetische Bücher, ein Gedicht, also Poesie in Versen abgefasst. Und das wird hier also sichtbar auch durch die Darstellung des Textes. Habakuk 1, Vers 1. Der Ausspruch, den Habakuk, der Prophet, geschaut hat. Bis wann, Herr, rufe ich, und du hörst nicht? Bis wann schreie ich zu dir Gewalttat, und du rettest nicht? Warum lässt du mich Frevel sehen und schaust du hin auf Schlimmes? Ja, Verwüstung und Gewalttat ist vor mir. Und Rechtsstreit ist entstanden und Rechthaberei erhebt sich. Darum ist das Gesetz kraftlos. Und hervor kommt niemals das Recht. Denn der Gesetzlose umzingelt den Gerechten. Darum kommt das Recht verdreht hervor. Seht unter die Nationen und schaut hin und staunt. Denn ich wirke ein Werk in euren Tagen. Ihr würdet es nicht glauben, wenn man es erzählte. Ich füge noch Vers 6 hinzu. Denn siehe, ich erwecke die Chaldäer, das grimmige und stürmische Volk, das die Weiten der Erde durchzieht, um ihn in Besitz zu nehmen, Wohnungen, die ihm nicht gehören. Bis dahin. Nun, wie bei jedem Bibelbuch, fragen wir zunächst einmal nach dem Zeitpunkt der Entstehung. Nicht wahr? In Vers 1 wird uns erklärt, der Autor ist Habakuk, der Prophet. Habakuk wird außerhalb seines Buches nirgends mehr in der Bibel erwähnt. Und es fällt uns auf, hier wird im Gegensatz zu anderen prophetischen Büchern nicht gesagt, unter welchen Königen von Juda oder Israel Habakuk gewirkt hat. Also wir müssen aus dem Buch selbst herausfinden, aus welcher Zeit es stammt. Einen ersten Hinweis gibt uns übrigens schon die Reihenfolge innerhalb der 12 Propheten, 12 kleinen Propheten. Denn wir haben beim Betrachten der vorigen kleinen Propheten genügend gesehen, dass diese Bücher eingeordnet worden sind in der Reihenfolge im Kanon der hebräischen Bibel, der hier auch der deutschen Bibel entspricht, und zwar geordnet nach zeitlichen Epochen. Zuerst haben wir Propheten aus der Zeit, als die Assyrer die Weltherrschaft hatten, dann kommt die Zeit, als die Babylonier zur Herrschaft kommen, und schließlich die letzten Propheten sind aus der Zeit nach der babylonischen Gefangenschaft, zur Zeit, als die Perser das Weltreich hatten. Und schon die Einordnung von Habakuk macht also ungefähr den Zeitabschnitt deutlich. Und das wird nun auch bestätigt durch den Inhalt. Nicht wahr? In Kapitel 1, Vers 6 kündigt Gott an, dass die Chaldäer gegen das Volk Israel militärisch vorgehen würden. Das ist ja geschehen in den Jahren 606 bis 586 vor Christus. In mehreren Kriegen hat die babylonische Armee unter Nebukadnezar Jerusalem erobert und schließlich zerstört. Im Jahr 586 vor Christus war Jerusalem am Boden zerschlagen, samt dem Salomonischen Tempel.
Die Juden kamen in dieser Zeit in die Gefangenschaft nach Babylon. Nun, im Buch Habakuk, in den ersten Versen, klagt der Prophet über all das Unrecht und die Gottlosigkeit unter seinem eigenen Volk. Das schildert eben die Zeit vor der babylonischen Invasion ab 606 vor Christus. Aber dann sagt Gott, eben diese Invasion wird kommen, und zwar in euren Tagen, das heißt noch in dieser Generation. 1 Vers 5, seht unter die Nationen und schaut hin und erstaunet, staunt. Denn ich wirke ein Werk in euren Tagen. Ihr würdet es nicht glauben, wenn man es erzählte. Und dann kommen die Chaldäer. Also können wir beantworten, wann entstand das Buch Habakuk? In der Generation vor Beginn der babylonischen Kriege gegen Juda. Das heißt, in den Jahren vor 606 bis 586 vor Christus. Und damit wird deutlich, dass Habakuk ein Zeitgenosse war von Jeremia, der ja in dieser Zeit, bevor die Babylonier kamen, und dann eben auch während den babylonischen Kriegen gewirkt hat. Er war ein Zeitgenosse von Jeremia, dann auch von Hesekiel. Hesekiel wurde ja zur Zeit der zweiten Wegführung, 597 vor Christus, nach Babylon gebracht. Er war auch ein Zeitgenosse von Zephania und selbstverständlich auch von Daniel. Denn Daniel wurde ja deportiert im Jahr 606 vor Christus bei der ersten Belagerung Jerusalems durch die Babylonier. Ich muss vielleicht noch erklären, die Babylonier sind ein Reich im heutigen Südirak gewesen. Das Kerngebiet ist Südirak bis nördlich etwas über Bagdad hinaus. Aber da gab es verschiedene Volksgruppen. Und das wichtigste Volk, zu dem auch Nebukadnezar gehörte, das war das Volk der Chaldäer. Und darum wird eben in 1 Vers 6 gesagt, siehe, ich erwecke die Chaldäer. Also das steht als wichtigstes staatstragendes Volk, steht das für die Babylonier. Ein paar Gedanken zu dem Buch Habakuk, wie man in den vergangenen Jahrzehnten es in Handschriften in der judäischen Wüste wieder entdeckt hat, wieder gefunden hat. In Qumran, in Höhle 1, die wurde ja entdeckt durch diesen jungen Muslim aus einem Beduinenstamm, 1947. In dieser Höhle 1, da wurde nicht nur die vollständige Jesaja-Rolle gefunden, sondern auch noch weitere Bücher, unter anderem ein Kommentar zum Buch Habakuk aus dem ersten Jahrhundert vor Christus. Sensationell. Also da ist der Text von Habakuk drin, aber immer wieder unterbrochen durch einen Kommentar, was das bedeutet. Da kommt also etwas Text und dann heißt es Pishro, seine Deutung ist. Und dann wird erklärt, was das bedeutet. Dann kommt wieder Habakuk-Text und dann wieder Pishro, seine Deutung ist, und dann wird der Text erklärt. Also der Prophetentext plus Kommentar. Aus dem ersten Jahrhundert vor Christus. Und diese Rolle gehört zu den am besten erhaltenen Bibelkommentaren aus Qumran. Es gibt auch Kommentare zu anderen Bibelbüchern des Alten Testaments. Aber das ist eine der besterhaltenen Handschriften. Dann sieht man so, wie hat man in der Zeit vor Christi Geburt die Bibel kommentiert. Wie hat man damals Bibelkommentare geschrieben? Interessant ist schon mal Folgendes. In dieser Habakuk-Rolle wird der Prophetentext auf die Situation im ersten Jahrhundert vor Christus praktisch angewendet. Ich war, als diese Rolle entstand, war ja schon längst alles erfüllt über diese Invasion der Babylonier aus Habakuk 1. Und da kann sich ja jemand sagen, ja, was nützt denn jetzt das Prophetenbuch noch? Jetzt ist ja einfach alles erfüllt. Und jetzt sieht man einfach, es hat sich erfüllt, fertig. Nein, in diesem Kommentar wird diese Situation angewendet auf eine ähnliche Situation damals. Ja, wie war das? Nun, unter den Makkabäern. Im zweiten Jahrhundert hat ja Israel für eine kurze Zeit wieder
völlige Freiheit und Unabhängigkeit von den Heidenvölkern erlangt. Aber diese Erweckungsbewegung der Makkabäern, die ging sehr schnell Bach ab. Und das Wort Gottes wurde missachtet. Aber dann kam etwas ganz Schlimmes. Im Jahr 63 vor Christus marschierte die römische Armee in Jerusalem ein. Übrigens am Yom Kippur. Das war ein Yom Kippur-Krieg. Und da wurde ein grässliches Blutbad in Jerusalem angerichtet. Das war unter dem Feldherrn Pompeius. Der hat sogar gewagt, in den Tempel hineinzugehen, ins Allerheiligste. Er wollte einmal den Gott Israels sehen. Die Heiden behaupteten, die Juden hätten ein Götzenbild von ihrem Gott. Aber im Gegensatz zu allen anderen Völkern zeigen sie das nicht an allen Straßenecken. Das sei versteckt im Allerheiligsten, das sei ein Gott mit Eselskopf. Und da wollte er das mal sehen und ging hinein ins Allerheiligste. Und was war da? Ein leerer Raum. Nicht mal die Bundeslade war drin. Wäre die Bundeslade drin gewesen, hätte er garantiert gesagt, ja, diese Cherubim, diese Engel über der Lade, über dem Deckel, das sei der Gott Israels. Er sah nichts. Und das wurde dann auch verbreitet in der heidnischen Welt. Tacitus, der römische Geschichtsschreiber, berichtet darüber. Und da war klar, der Gott Israels ist wirklich unsichtbar. Er wird nie dargestellt. Und man kann ihn nicht so auf ein paar Quadratmeter einengen, wie das bei den Göttern der Heiden der Fall ist. Also ein ganz interessantes Zeugnis. Nun, die Gottesfürchtigen damals haben diesen Einmarsch der Römer ganz klar gesehen als ein Gericht Gottes über sein Volk wegen all dieser Untreue gegenüber seinem Wort. Und so hat man in diesem Kommentar bei 1 Vers 6, denn siehe, ich erwecke die Chaldäer, kommentiert, die Deutung ist diese, das sind die Römer. Das bedeuten die Römer. Also die wussten schon, das hat sich erfüllt damals unter Nebukadnezar, aber sie wenden dieses Wort an auf ihre Situation und nennen die Kastim, so heißt auf Hebräisch die Chaldäer, die Kastim, sagen sie, das bezieht sich auf die Kittim. Kittim ist da der Name für die Römer. Ich habe das hier bei Punkt 2 aufgeführt. Habakuk in der judäischen Wüste, Punkt 2. Habakuk wird auf die Situation im ersten Jahrhundert vor Christus praktisch angewendet. Die Chaldäer in 1 Vers 6 werden auf die Kittim, das heißt auf die Römer, angewendet, die um 63 nach Christus in Jerusalem einmarschiert sind. Wie kommt man eigentlich auf diesen Ausdruck Kittim für die Römer? Das haben sie aus dem Buch Daniel abgeschaut. Ich kann mal aufschlagen, Daniel 11, Vers 30. Während des Öffnens kann ich noch erklären, Daniel 11, die Verse 1 bis 35 sind alle vollständig erfüllt. Das sind, ich habe es mal ausgezählt, über 150 Prophezeiungen. Da wird die ganze Zeit angefangen von den Persern zur Zeit Daniels über Alexander den Großen wird da beschrieben und dann ganz speziell über die Diadochenreiche, Syrien und Ägypten. Generation für Generation wird da beschrieben. Also dann lückenlos, eine Generation um die andere, was da alles geschieht in Verbindung mit Israel, das viel leiden musste zwischen den Kriegen, die die Syrer mit den Ägyptern geführt haben. Jede Generation wird da erwähnt. Und so konnte man damals, also in den Jahrhunderten vor Christi Geburt, nach Malachi, das war ja der letzte Prophet um 400 vor Christus, da konnte man ganz genau wissen, ah, jetzt sind wir da. Jetzt sind wir bei Vers 21 angekommen. Ha, jetzt hat sich Vers 22 erfüllt. Ja, also die Verse hat man damals noch nicht gehabt, aber da kann man sagen, ja, bei diesem Satz sind wir jetzt. Und dann kommt da interessant Vers 29. Zur bestimmten Zeit wird er wiederkehren. Im Zusammenhang geht es um den syrischen König Antiochus Epiphanes, der grausig gewütet hat im zweiten Jahrhundert vor Christus.
Er kommt also dann wieder nach Ägypten, steht hier. Zur bestimmten Zeit wird er wiederkehren und gegen den Süden ziehen. Das heißt gegen Ägypten. Aber es wird zuletzt nicht sein wie im Anfang. Denn Schiffe von Kittim werden wieder ihn kommen und er wird verzagen und umkehren und er wird gegen den Heiligen Bund ergrimmen und handeln. Ja, Antiochus ging im Krieg gegen Ägypten und dann kam von der Insel Zypern. Kittim heißt nämlich ganz wörtlich, das sind die Bewohner von Zypern. Also die Kyprier. Da sind Schiffe der römischen Armee von Zypern her nach Ägypten gekommen. Und dieser römische General hat um Antiochus Epiphanes einen Kreis gezogen, da wo er stand. Hat er gesagt, so, jetzt entscheidest du dich in diesem Kreis. Du kommst nicht da heraus, bis du entscheidest, was du willst. Wenn du weiterfahren willst mit deinem Plan, dann schlagen wir dich zusammen. Und wenn du nach Hause gehst, dann kannst du gehen. Und darum heißt es dann im Weiteren, er kehrt dann um und wird gegen den Heiligen Bund, also gegen die Juden, ergrimmen und ein schreckliches Massaker dort anrichten. Hat sich dann alles erfüllt. Aber da haben die Leute also im zweiten Jahrhundert gesehen, aha, jetzt sind wir bei Vers 30. Ja, genau, da sind die Schiffe von Zypern gekommen, das waren die römischen Schiffe. Und so war der Ausdruck Kittim eben der bekannte Ausdruck für die Römer. Und drum in diesem Habakuk-Kommentar, der nach 63 vor Christus entstand, haben sie gesagt, die Chaldäer, das bezieht sich jetzt in unserer Zeit eben auf die Kittim, auf die Römer, die einmarschiert sind als Gericht Gottes über uns, über Israel, über das jüdische Volk. Also was will ich damit der langen Rede kurzer Sinn? Die haben das Wort Gottes so studiert, sie haben gesehen, auf was sich das bezieht, aber sie haben sich auch gefragt, was bedeutet das jetzt für uns, in unserer Situation? Und so ist es wichtig, dass wir die Bibel studieren. Wir müssen uns fragen, auf was bezieht sich das ganz direkt im wörtlichen Sinn? Und dann müssen wir uns fragen, und jetzt, was hat das für uns zu sagen? Wie können wir es auf unsere Situation, auf unser Leben übertragen? Und das haben die schon damals gemacht. Man hat ja nach den Qumran-Funden in den 11 Höhlen, hat man begonnen, auch in anderen Höhlen und Tälern in der judäischen Wüste zu suchen. Und tatsächlich im Wadi Murabba'at und im Nachal Chever, das ist nicht so weit weg von Qumran, da sind je eine 12 Prophetenrolle gefunden worden, die auch das Buch Habakuk bezeugen. Ja, also, das zeigt uns, wie dieser Text bis in vorchristliche Zeit zurück bezeugt ist. Das Thema des Buches Habakuk kann man ganz einfach zusammenfassen. Durch Glauben leben. Aber wenn ich das Buch durch ein paar Sätze zusammenfassen müsste, dann kann man das so machen. Habakuk versteht nicht, weshalb Gott so viel Ungerechtigkeit unter dem Volk Gottes zulässt. Das drückt er aus in Kapitel 1, 2 bis 4. Gott erklärt ihm, dass es nur eine Frage der Zeit ist. Er wird sein Volk durch die Babylonier strafen. Das ist Gottes Antwort 1, Vers 5 bis 11. Nun, diese Antwort ist eine Antwort, aber sie bringt Habakuk noch mehr ins Fragen. Habakuk versteht jedoch nicht, weshalb Gott sein Volk durch eine Nation bestraft, die selbst noch ungerechter ist als Israel. 1, Vers 12 bis 2, 1. Dann antwortet Gott, Gott erklärt Habakuk, dass es nur eine Frage der Zeit ist. Er wird die ungerechten Nationen, die er als seine Werkzeuge und als Zuchtrute gebraucht, jeweils auch wieder strafen. Habakuk soll im glaubenden Blick auf die Vollendung ausharren. In der Endzeit, beim Kommen des Messias in Herrlichkeit, wird einmal alle Ungerechtigkeit bestraft werden. Gottes Gerechtigkeit wird dann triumphieren. Und diese Antwort bringt Habakuk innere Freude und Ruhe. Das findet man in Kapitel 2,2 bis zum Schluss 3, Vers 19. Also wir sehen, das Buch Habakuk ist ein vertrauter Dialog zwischen dem Propheten und seinem Gott. Jetzt wollen wir mal Vers für Vers
durchgehen. Vielleicht zuerst noch auf Seite 2 ein Blick auf den Aufbau des Buches. Wir haben also den kurzen Titel, 1 Vers 1, der Ausspruch, den Habakuk, der Prophet, geschaut hat. Und da wird übrigens deutlich, Habakuk hat eine Vision gesehen. Er hat nicht nur Gottes Stimme gehört, sondern er hat sichtbar in die Zukunft blicken dürfen. Nun, der erste Teil, Römisch 1, habe ich überschrieben mit Zwiegespräche. Das erste Zwiegespräch, 1,2 bis 1,11. A. Warum greift Gott in Israel nicht ein? 1,2 bis 4. Und B ist dann die Antwort Gottes, die Babylonier kommen. 1,5 bis 11. Dann kommt das zweite Zwiegespräch. A. Warum bleiben die Babylonier straflos? 1,12 bis 2,1. Und dann kommt die Antwort B. Sie werden auch gerichtet werden. Die Frage der Gerechtigkeit wird erst in der Endzeit endgültig beantwortet werden. Und dann kommt der zweite Hauptteil, Römisch 2, der triumphierende Ausblick des Glaubens. Er kommt. Dieses Kapitel 3 von Habakuk, das ist ein Psalm. Ein Psalm inmitten der Prophetenbücher. Und in der Vision sieht er den Herrn Jesus in Macht und Herrlichkeit wiederkommen als Richter der Welt, der einmal alle Fragen nach Gerechtigkeit beantworten wird. Aber eben ohne den Blick auf diese Vollendung werden unsere Fragen nach Gerechtigkeit in dieser Welt nie befriedigend beantwortet sein. Nie. An dieser Frage der Ungerechtigkeit in der Welt scheitern die Menschen, wenn sie nicht Gottes Offenbarung haben über die Vollendung. Erst in der Zukunft wird Gott einmal die Gerechtigkeit sichtbar werden lassen. Übrigens, nur so als Beispiel, Charles Darwin, der Vater der modernen Evolutionslehre, ist an dieser Frage gescheitert. In seiner Autobiografie schreibt er, wenn ich den gesternten Himmel anschaue, kommt es wie eine Macht über mich, dass es doch einen Schöpfergott gibt. Aber wenn ich dann an die Ungerechtigkeit in der Welt denke, geht das wieder von mir weg. Also die Schöpfung hat ihm gesagt, es gibt einen Schöpfer. Aber die Frage nach der Gerechtigkeit inmitten dieser Ungerechtigkeit in der Welt hat ihn scheitern lassen. Nun sehen wir, dass das Buch Habakuk also mit ganz grundsätzlichen Fragen des Menschen zu tun hat. Ja, jetzt schauen wir an, das erste Zwiegespräch, Habakuk fragt, warum greift Gott in Israel nicht ein? Ich habe das schon gelesen. Und in diesen Versen 2 bis 4, also betet Habakuk zu Gott und er stellt Fragen. Bis wann, Herr, rufe ich? Und du hörst nicht. Bis wann schreie ich zu dir Gewalttat und du rettest nicht? Warum lässt du mich Frevel sehen? Also Habakuk hat diese Zeit der Könige von Juda erlebt, vor der ersten Invasion 606. Und er hat sich gefragt, es gibt unter dem Volk Gottes, unter dem auserwählten Volk, so viel Sünde, Götzendienst, Rebellion. Wenn wir in Jeremia lesen, sehen wir, die Menschen haben das Wort Gottes verlacht, offen verspottet. Es ist eine Zeit, die sehr viel Parallelen hat mit unserer Zeit. Ja? Weil Habakuk lebt in einer Generation, in der, kann man sagen, all das, was die Vorfahren als Wort Gottes angenommen haben, verworfen worden ist. Und auch wir leben in einer Zeit im Abendland, wo man all diese Dinge, die früher noch einen weitgehenden Konsens in der Geschichte, in der Gesellschaft darstellten, verworfen hat. Es gab früher einmal hier in Europa einen christlichen Konsens. Ob die Menschen bekehrt waren oder nicht bekehrt waren, für sie war klar, Gott existiert. Und wo werden die Fragen beantwortet, die der Mensch hat? In der Bibel. Die Bibel hat Autorität. Das war ein breiter Konsens. Heute ist das undenkbar. In einer Podiumsdiskussion im Fernsehen bringt man ja
dann auch noch nebst einem Juristen, einem Philosophen und einer Juristin auch noch einen Theologen. Aber das tut man nicht, wenn man denkt, der Theolog könnte uns vielleicht erklären, was Gott zu diesem Thema aus der Bibel sagt. Sondern das ist ein bisschen lustig, noch jemanden zu hören mit einer alten Vorstellung. Und die Journalisten realisieren ja gar nicht, dass die meisten Theologen schon, sowieso schon abgefallen sind von der Bibel als Wort Gottes. Das sind ja oft die Schlimmsten dann. Ich spreche jetzt von den liberalen Theologen. Aber die sind ja in der Mehrzahl, nicht wahr? In unserer Gesellschaft. An den Unis werden liberale Theologen, nicht bibeltreue Theologen, ausgebildet. Ja, also heute kann man sich das nicht mehr vorstellen. Man hat auch nicht mal die Erwartung, die feinste Erwartung, von der Bibel her Antworten zu bekommen. Wir leben in einer Zeit wie Habakuk. Und in dieser Zeit schreit also der Prophet, ich rufe zu dir, Herr, Gott soll eingreifen. Und es geschieht nichts. Bis wann, Herr, rufe ich und du hörst nicht? Bis wann schreie ich zu dir Gewalttat und du rettest nicht? So viel Gewalt wird ausgeübt. Aber Gott lässt es einfach geschehen. Und Vers 3, er fragt, warum lässt du mich Frevel sehen und schaust hin auf Schlimmes? Und es geschieht quasi nichts. Und da gibt es Verwüstung, Gewalttat, das sehe ich alles. Rechtsstreit, Rechthaberei. Und dann erklärt er in Vers 4, darum ist das Gesetz, hebräisch die Torah, kraftlos. Und hervor kommt niemals das Recht. Das Gesetz ist schon gut. Das wird ja auch in Römer 7 erklärt. Das Gesetz, das Gebot Gottes ist heilig, gerecht und gut. Schlagen wir mal auf im Römerbrief. Römer 7, Vers 12. So ist also das Gesetz heilig und das Gebot heilig und gerecht und gut. In Vers 14 heißt es, denn wir wissen, dass das Gesetz, und das ist gemeint, das Gesetz Mose, denn wir wissen, dass das Gesetz geistlich ist, vom Geist Gottes gewirkt, ja? Aber in Kapitel 8, Vers 2 steht, denn das Gesetz des Geistes des Lebens in Christus Jesus hat mich frei gemacht von dem Gesetz der Sünde und des Todes. Und jetzt Vers 3, denn das dem Gesetz Unmögliche, da ist gemeint das Gesetz vom Sinai, das Gesetz in den Büchern Mose, denn das dem Gesetz Unmögliche, weil es durch das Fleisch kraftlos war, tat Gott, indem er seinen eigenen Sohn in Gleichheit des Fleisches, der Sünde und für die Sünde sendend, die Sünde im Fleisch verurteilte. Das Gesetz konnte ja niemanden retten. Das Gesetz sagt in 3. Mose 18, tue dies und du wirst leben. Aber niemand konnte es tun. Damit wollte Gott beweisen, dass alle Menschen Sünder sind und eben die Gnade brauchen. Aber das Gesetz konnte nicht Kraft geben, damit man Gottes Wille erfüllen kann. Also das Gesetz war schon gut, heilig, gerecht und gut, aber das Material war nichts wert. Die Menschen. Darum heißt es hier, denn das Gesetz, das ist ein Gesetz unmöglich, weil es durch das Fleisch kraftlos war. Zwar hätte man, ich habe das Beispiel auch schon erwähnt, hätte man Michelangelo gesagt, er soll aus einem Dreckhaufen eine schöne Statue machen. Er hätte gesagt, ja, aber dieser Sand da, der taugt doch nichts. Ich brauche Granit aus den Schweizer Alpen. Er selber könnte es schon, ja, aber wenn das Material nichts taugt. Und so ist es auch, das Gesetz ist schon gut, aber das Material, die Menschen sind Sünder, mit denen ist nichts anzufangen. Darum hat das nicht funktioniert mit dem Gesetz. Also das war dem Gesetz unmöglich, weil das durch das Fleisch kraftlos war. Und so hat Gott dann eben seinen Sohn als Opfer für die Sünde geschickt, um das Problem der Sünde zu lösen. Aber sehen wir, dieser Ausdruck, darum ist das Gesetz kraftlos, dieser Ausdruck taucht im Römerbrief dann später wieder auf. Und das wollen wir mal so einfach so zur Kenntnis nehmen. Ich komme noch mehr darauf zurück, diese enge Verbindung zwischen Habakuk und Römerbrief. Darum ist das Gesetz kraftlos und hervorkommt niemals das Recht. Denn der Gesetzlose umzingelt den Gerechten. Darum kommt das Recht verdreht hervor. Die Leute in Qumran haben übrigens diese Stelle auf sich bezogen. Und sie sagen also, der Gesetzlose, das beziehen sie auf die Juden, die abtrünnig waren in der damaligen Zeit. Und der Gerechte, das ist dann
eben ihr Lehrer der Gerechtigkeit. Das war ein Priester, der so enttäuscht war, dass man in Jerusalem nicht mehr nach den Geboten Gottes Priesterdienst tut, hat sich dann zurückgezogen in die Wüste mit anderen Leuten und diese Qumran-Gemeinschaft gegründet. Und die haben sich also gesehen, wir sind die Gerechten und die anderen, das sind die Gesetzlosen. Denn der Gesetzlose umzingelt den Gerechten, darum kommt das Recht verdreht hervor. Und darum wird in diesem Kommentar eben gesprochen über den Lehrer der Gerechtigkeit. Das ist dieser zadokidische Priester, der aus der offiziellen Linie all der anerkannten hohen Priester, aus dieser Familie kam der Mann. Aber die Makkabäer haben das eben abgeschafft, die haben plötzlich die zadokidischen Hohepriester auf die Seite geschoben und haben unrechtmäßig das Hohepriesteramt an sich gerissen. Und da war eben dieser Zadokide so enttäuscht und ist gegangen und der wurde dann quasi angesehen als der Lehrer der Gerechtigkeit mit denen, die sich vom jüdischen Volk abgesondert haben. Ja, also nochmals, Habakuk beschreibt diese schlimme Situation zu seiner Zeit und die hat so direkte, verbannte Parallelen zu unserer Zeit heute. Da kann auch ein Christ sich fragen, warum greift Gott nicht ein? Und dieser Abfall unter denen, die sich Christen nennen, nimmt ständig zu. Warum, Herr? Und dann kommt die Antwort Gottes. Es ist nur eine Frage der Zeit, das Gericht kommt schon. Und zwar sagt er, noch in dieser Generation. So lese ich nochmals 5, aber dann bis 11. Seht unter die Nationen und schaut hin und staunt, denn ich wirke ein Werk in euren Tagen. Ihr würdet es nicht glauben, wenn man es erzählte. Denn siehe, ich erwecke die Chaldäer, das grimmige und stürmische Volk, das die Weiten der Erde durchzieht, um in Besitz zu nehmen Wohnungen, die ihm nicht gehören. Schrecklich und furchtbar ist es. Von ihm gehen sein Recht und seine Hoheit aus. Und schneller als Leoparde sind seine Pferde. Und rascher als Wölfe des Abends. Und es springen einher seine Reiter. Und seine Reiter, von Ferne kommen sie. Sie fliegen wie ein Adler, der eilt, um zu fressen. Sie allesamt kommen zur Gewalttat. Das Streben ihrer Gesichter ist nach vorne gerichtet. Und es, das heißt das chaldäische Volk, sammelt Gefangene zusammen. Es verspottet Könige. Und Fürsten sind ihm ein Gelächter. Es lacht über jede Festung und es schüttet Erde auf und erobert sie. Dann fegt es daher wie der Wind und geht darüber hinweg und verschuldet sich. Diese seine Kraft ist ihm zum Gott. Also Gott sagt Habakuk, du hast zwar gemeint, ich würde nur so zuschauen und nichts machen, ich werde schon eingreifen. Ich habe einen ganz bestimmten Plan. Es ist eine Frage der Zeit. Und so soll also noch in dieser Generation das chaldäische Volk kommen, das eben bekannt war, dass es ein Volk um das andere damals erobert hatte. Nebukadnezar hat in dieser Zeit den ganzen Nahen Osten erobert. Eine Nation nach der anderen hat er überwältigt. Ist zuerst von Südirak in den Norden hinaufgegangen, hat alles da erobert. Und schließlich von Norden her über Libanon, Syrien, ist er dann eben nach Jerusalem gekommen. Eine erste Belagerung, eine zweite Belagerung, eine dritte Belagerung, dann wurde alles vernichtet und zusammengeschlagen. Und dann gab es sogar noch 4 Jahre später noch eine letzte Deportation, eine vierte, wo nochmals ein Trupp von Juden nach Babylon verfrachtet wurde. Aber der Prophet beschreibt also ganz eindrücklich diese babylonische Invasion. Gott greift ein. Nun, wenn man sich heute fragt, warum greift Gott nicht ein, dann können wir antworten, es ist nur eine Frage der Zeit. In 2. Petrus 3 sagt der Apostel, der Herr ist langmütig gegen euch, der nicht will, dass irgendwelche verloren gehen, sondern dass alle zur Buße kommen. Und da in 2. Petrus 3 wird erklärt, die Spötter, die sagen, wo ist die Wiederkunft Christi? Die werden einmal staunen. Der Herr hat seine Verheißung der Wiederkunft zum Gericht nicht vergessen, sondern er ist einfach so geduldig. Aber dieser Tag wird kommen und dann wird das Gericht kommen. Und so wissen wir auch aus der Offenbarung, dass Europa, das in der Offenbarung besonders
im Fokus der Prophetie steht und ein ganz schreckliches Gericht kommen wird. Da wird das neue Europa beschrieben und auch sein Untergang. Und da wird davon gesprochen, von der Hoffnung Europa. Ja? Oder Europa ist quasi das große Geschenk, das Geschenk Europa, aber das Ganze wird mit einer Katastrophe enden. Denn Gott hat keinen Platz. Das ist nicht von ungefähr, dass man so gekämpft hat im Zusammenhang mit der EU-Verfassung. Gott soll darin nicht erscheinen. Gott hat in dieser Kultur nichts mehr zu sagen. Aber das Gericht wird kommen, genauso wie es in der Zeit von Habakuk kam. Nun, das ist eine Antwort, aber Habakuk bekommt plötzlich ganz neue Fragen. Aber die Babylonier sind ja noch schlimmere Götzendiener als die Juden. Eine so schlimme Nation, die ein Volk ganz brutal niedergeschlagen und niedergemetzelt hat. Und eine solche Nation soll jetzt quasi die Abrechnung machen mit dem Judenvolk. Und das ist eben dann die nächste Frage. Aber was wir da lernen ist, der Prophet stellt Fragen. Und wir dürfen auch Fragen stellen. Es gibt Christen, die sagen, man sollte nicht so viel Fragen stellen. Ja? Aber das ist nicht biblisch. Der Prophet Habakuk zeigt uns, ja, wir sollen Fragen stellen, aber wir sollen sie an der richtigen Adresse stellen. Es gibt junge Leute, die haben viele Fragen, aber die Frage ist, ob sie an die richtige Adresse gehen für die Beantwortung. Das ist der Punkt. Wir müssen Gott unsere Fragen bringen. Und dabei möchte ich etwas erklären zum Namen Habakuk. Unter charakteristische Ausdrücke und Besonderheiten, Seite 1. Der erste Punkt heißt, der Name des Propheten. Habakuk bedeutet Umarmer. Und Luther hat das sehr schön verdeutscht. Herzer hat er übersetzt. Herzer. Umarmer. Also Habakuk stellt für uns einen Gläubigen dar, der sich in allen Fragen und Zweifeln an den Herrn klammert. Sich an ihm festhält. Dazu ein paar schöne Bibelstellen. Psalm 63, Vers 3. Es ist ein Psalm von David. Meine Seele hängt dir nach. Es hält mich aufrecht, deine Rechte. Also meine Seele hängt dir nach. Das heißt, David hat sich an den Herrn geklammert, an ihn gehängt. Eben wie ein Habakuk, wie man den Namen auf Hebräisch ausspricht, nach ihm. Also 63, 8 oder nach anderer Zählung Vers 9. Dann Psalm 91, Vers 14. Gott sagt von dem heiligen Sänger, weil er Wonne an mir hat, will ich ihn erretten. Ich will ihn in Sicherheit setzen, weil er meinen Namen kennt. Ganz wörtlich, weil er Wonne an mir hat, erklärt die alte Elberfelder, bedeutet der Text, weil er an mir hängt. Weil er an mir hängt, will ich ihn erretten. So wörtlich. Und dann noch, also im Neuen Testament, 1. Korinther 7, 35. Dieses aber sage ich zu eurem eigenen Nutzen. Nicht, damit ich euch eine Schlinge überwerfe, sondern zur Wohlanständigkeit und zu ungeteiltem Anhangen an den Herrn. Ungeteiltes Anhangen an den Herrn. Das ist die Botschaft im Alten und im Neuen Testament. Und Habakuk, dieser Herzer, stellt sich so vor in Vers 1 seines Buches und hat das gezeigt, indem er einen Dialog mit Gott führt. Hier wird gezeigt, im Glaubensleben von Habakuk funktionierte die Kommunikation in einer tiefen, persönlichen Beziehung zu dem ewigen Gott. Und da ist auch zu beachten die Gottesnamen.
In 1, Vers 12 nennt Habakuk Gott mein Gott, mein Heiliger. Ich habe mal in der Schule einen Deutschlehrer gehabt, der hat sich furchtbar geärgert über den Ausdruck mein Gott. Das sei so arrogant, gewissermaßen in dem Sinn hat er das gesagt, nicht wörtlich, aber wenn jemand meint, er könne Gott seinen Gott nennen. Aber das ist die Sprache der Bibel. Der wahre Gläubige hat eine so tiefe Beziehung zu Gott, dass er sagen kann, mein Gott, mein Heiliger. Das Gegenteil ist tragisch. Man lest die Geschichte Sauls in 1. Samuel. Er war ein Gläubiger. Er glaubte, dass Gott existiert. Das war gar keine Frage. Aber er hatte keine persönliche Beziehung. Es war kein Wiedergeborener. Und wenn er so mit Samuel, dem Propheten, redet, sagt er immer wieder, wiederholt sagt er, der Herr, dein Gott. Ja, Samuel, er hatte eine persönliche Beziehung. Aber Saul konnte nicht sagen, der Herr, mein Gott. Und da zeigt sich der wahre Glaube in dieser tiefen, ganz persönlichen Beziehung zum Herrn, wo es nicht geht um etwas Übernommenes von den Eltern oder von überhaupt von anderen Menschen, sondern ganz persönlich wird das Gebet gepflegt. Der Prophet spricht zu Gott und Gott antwortet ihm durch sein geoffenbartes Wort. Natürlich, heute ist die Bibel vollständig abgeschlossen. Habakuk war noch in der Zeit, als Gott eine Offenbarung um die andere gab. Und darum müssen wir natürlich nicht warten auf Träume und Offenbarungen außerhalb der Bibel. Gott will jetzt durch sein geschriebenes Wort zu uns sprechen. Ich habe heute Morgen zum Beispiel erwähnt in Verbindung mit Hiob 33, wie Gott durch Träume und durch Krankheit zu den Menschen sprechen kann, zu Ungläubigen, um sie vor dem Rennen ins Geschoss abzuwenden. Aber beachten wir, in der Zeit von Hiob, wer hatte da eine Bibel? Hiob lebte ja vor Abraham. Nein, da geht es um Menschen, die eben nicht die Bibel haben. Da kann Gott auf diese Weise sprechen. Aber wenn wir auf solche Dinge aus sind, obwohl wir Gottes Wort haben, dann stellt sich ja die ernsthafte Frage, schätzen wir das geschriebene Wort Gottes wirklich in seiner Autorität und Vollgültigkeit oder eben suchen wir nach irgendetwas Interessantem dazu? Und das zeigt natürlich eine üble Gesinnung gegenüber dem Wort Gottes. Also da müssen wir uns im Klaren sein. Gott kann da, wo sein Wort nicht bekannt ist, da kann er zu den Menschen sprechen so, aber zu uns Gläubigen will Gott sprechen durch sein geschriebenes Wort und natürlich durch den Heiligen Geist, der in unseren Herzen wohnt. Denn Römer 8 sagt, so viele durch den Geist Gottes geleitet werden, diese sind Söhne Gottes. Und es ist Präsenz, geleitet werden, das ist das Gewohnheitsmäßige, das Übliche. Der Heilige Geist gibt in unsere Herzen die Überzeugung, auch in Fragen, wo wir uns entscheiden müssen, es steht ja nicht in der Bibel, welchen Ehepartner man heiraten soll oder welchen Beruf man persönlich ergreifen soll und tausend andere Fragen. Aber im Licht des ganzen Wortes Gottes müssen wir grundsätzlich Gottes Plan sehen und dann kann der Heilige Geist den Erlösten eben diese Überzeugung ins Herz geben, was jetzt für sie Gottes Wille ist. Aber eben in Habakuk sehen wir den Mann, der betet und Gott antwortet ihm durch sein geoffenbartes Wort.

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Paulus, ein Apostel Christi Jesu durch den Willen Gottes, und Bruder Timotheus an die Heiligen in Kolosse, die gläubigen Brüder in Christus. Gnade sei mit euch und Friede von Gott, unserem Vater. Wir danken Gott, dem Vater unseres Herrn Jesus Christus, alle Zeit, wenn wir für euch beten, da wir gehört haben von eurem Glauben an Christus Jesus und von der Liebe, die ihr zu allen Heiligen habt, um der Hoffnung willen, die für euch bereit ist im Himmel. Von ihr habt ihr schon zuvor gehört durch das Wort der Wahrheit, das Evangelium, das zu euch gekommen ist, wie es auch in aller Welt Frucht bringt und auch bei euch wächst von dem Tag an, da ihr es gehört und die Gnade Gottes erkannt habt in der Wahrheit. So habt ihr es gelernt von Epaphras, unserem lieben Mitknecht, der ein treuer Diener Christi für euch ist, der uns auch berichtet hat von eurer Liebe im Geist. Darum lassen wir auch von dem Tag an, an dem wir es gehört haben, nicht ab, für euch zu beten und zu bitten, dass ihr erfüllt werdet mit der Erkenntnis seines Willens in aller geistlichen Weisheit und Einsicht, dass ihr des Herrn würdig lebt, ihm in allen Stücken gefallt und Frucht bringt in jedem guten Werk und wachst in der Erkenntnis Gottes und gestärkt werdet mit aller Kraft durch seine herrliche Macht zu aller Geduld und Langmut. Mit Freuden sagt Dank dem Vater, der euch tüchtig gemacht hat zu dem Erbteil der Heiligen im Licht. Er hat uns errettet von der Macht der Finsternis und hat uns versetzt in das Reich seines lieben Sohnes, in dem wir die Erlösung haben, nämlich die Vergebung der Sünden. Er ist das Ebenbild des unsichtbaren Gottes, der Erstgeborene vor aller Schöpfung. Denn in ihm ist alles geschaffen, was im Himmel und auf Erden ist, das Sichtbare und das Unsichtbare, es seien Throne oder Herrschaften oder Mächte oder Gewalten. Es ist alles durch ihn und zu ihm geschaffen. Und er ist vor allem, und es besteht alles in ihm. Und er ist das Haupt des Leibes, nämlich der Gemeinde. Er ist der Anfang, der Erstgeborene von den Toten, damit er in allem der Erste sei. Denn es hat Gott wohlgefallen, dass in ihm alle Fülle wohnen sollte, und er durch ihn alles mit sich versöhnte, es sei auf Erden oder im Himmel, indem er Frieden machte durch sein Blut am Kreuz. Auch euch, die ihr einst fremd und feindlich gesinnt wart in bösen Werken, hat er nun versöhnt durch den Tod seines sterblichen Leibes, damit er euch heilig und untadlich und makellos vor sein Angesicht stelle, wenn ihr nur bleibt im Glauben, gegründet und fest und nicht weicht von der Hoffnung des Evangeliums, das ihr gehört habt und das gepredigt ist allen Geschöpfen unter dem Himmel. Sein Diener bin ich, Paulus, geworden. Nun freue ich mich in den Leiden, die ich für euch leide, und erstatte an meinem Fleisch, was an den Leiden Christi noch fehlt, für seinen Leib, das ist die Gemeinde. Ihr Diener bin ich geworden durch das Amt, das Gott mir gegeben hat, dass ich euch sein Wort reichlich predigen soll, nämlich das Geheimnis, das verborgen war seit ewigen Zeiten und Geschlechtern. Nun aber ist es offenbart seinen Heiligen, denen Gott kundtun wollte, was der herrliche Reichtum dieses Geheimnisses unter den Heiden ist, nämlich Christus in euch, die Hoffnung der Herrlichkeit. Den verkündigen wir und ermahnen alle Menschen und lehren alle Menschen in aller Weisheit, damit wir einen jeden Menschen in Christus vollkommen machen. Dafür mühe ich mich auch ab und ringe in der Kraft dessen, der in mir kräftig wirkt.

Ich will euch nämlich wissen lassen, welchen Kampf ich um euch führe und um die in Laodicea und um alle, die mich nicht von Angesicht gesehen haben, damit ihre Herzen gestärkt und zusammengefügt werden in der Liebe und zu allem Reichtum an Gewissheit und Verständnis zu erkennen, das Geheimnis Gottes, das Christus ist, in welchem verborgen liegen alle Schätze der Weisheit und der Erkenntnis. Ich sage das, damit euch niemand betrüge mit verführerischen Reden. Denn obwohl ich leiblich abwesend bin, so bin ich doch im Geist bei euch und freue mich, wenn ich eure Ordnung und euren festen Glauben an Christus sehe. Wie ihr nun den Herrn Christus Jesus angenommen habt, so lebt auch in ihm und seid in ihm verwurzelt und gegründet und fest im Glauben, wie ihr gelehrt worden seid, und seid reichlich dankbar. Seht zu, dass euch niemand einfange durch Philosophie und leeren Trug, gegründet auf die Lehre von Menschen und auf die Mächte der Welt und nicht auf Christus, denn in ihm wohnt die ganze Fülle der Gottheit leibhaftig, und an dieser Fülle habt ihr Teil in ihm, der das Haupt aller Mächte und Gewalten ist. In ihm seid ihr auch beschnitten worden mit einer Beschneidung, die nicht mit Händen geschieht, als ihr nämlich euer fleischliches Wesen ablegtet in der Beschneidung durch Christus. Mit ihm seid ihr begraben worden durch die Taufe. Mit ihm seid ihr auch auferstanden durch den Glauben aus der Kraft Gottes, der ihn auferweckt hat von den Toten. Und er hat euch mit ihm lebendig gemacht, die ihr tot wart in den Sünden und in der Unbeschnittenheit eures Fleisches, und hat uns vergeben alle Sünden. Er hat den Schuldbrief getilgt, der mit seinen Forderungen gegen uns war, und hat ihn weggetan und an das Kreuz geheftet. Er hat die Mächte und Gewalten ihrer Macht entkleidet und sie öffentlich zur Schau gestellt und hat einen Triumph aus ihnen gemacht in Christus. So lasst euch nun von niemandem ein schlechtes Gewissen machen wegen Speise und Trank oder wegen eines bestimmten Feiertages, Neumondes oder Sabbats. Das alles ist nur ein Schatten des Zukünftigen. Leibhaftig aber ist es in Christus. Lasst euch den Siegespreis von niemandem nehmen, der sich gefällt in falscher Demut und Verehrung der Engel und sich dessen rühmt, was er geschaut hat, und ist ohne Grund aufgeblasen in seinem fleischlichen Sinn und hält sich nicht an das Haupt, von dem her der ganze Leib durch Gelenke und Bänder gestützt und zusammengehalten wird und wächst durch Gottes Wirken. Wenn ihr nun mit Christus den Mächten der Welt gestorben seid, was lasst ihr euch dann Satzungen auferlegen, als lebtet ihr noch in der Welt? Du sollst das nicht anfassen, du sollst das nicht kosten, du sollst das nicht anrühren. Das alles soll doch verbraucht und verzehrt werden. Es sind Gebote und Lehren von Menschen, die zwar einen Schein von Weisheit haben, durch selbst erwählte Frömmigkeit und Demut und dadurch, dass sie den Leib nicht schonen, sie sind aber nichts wert und befriedigen nur das Fleisch.

Seid ihr nun mit Christus auferstanden, so sucht, was droben ist, wo Christus ist, sitzen zur Rechten Gottes. Trachtet nach dem, was droben ist, nicht nach dem, was auf Erden ist. Denn ihr seid gestorben und euer Leben ist verborgen mit Christus in Gott. Wenn aber Christus, euer Leben, sich offenbaren wird, dann werdet ihr auch offenbar werden mit ihm in Herrlichkeit. So tötet nun die Glieder, die auf Erden sind, Unzucht, Unreinheit, schändliche Leidenschaft, böse Begierde und die Habsucht, die Götzendienst ist. Um solcher Dinge willen kommt der Zorn Gottes über die Kinder des Ungehorsams. In dem allen seid auch ihr einst gewandelt, als ihr noch darin lebtet. Nun aber legt alles ab von euch. Zorn, Grimm, Bosheit, Lästerung, schandbare Worte aus eurem Munde. Belügt einander nicht. Denn ihr habt den alten Menschen mit seinen Werken ausgezogen und den neuen angezogen, der erneuert wird zur Erkenntnis nach dem Ebenbild dessen, der ihn geschaffen hat. Da ist nicht mehr Grieche oder Jude, Beschnittener oder Unbeschnittener, nicht Grieche, Sküte, Sklave, Freier, sondern alles und in allen Christus. So zieht nun an als die Auserwählten Gottes, als die Heiligen und Geliebten, herzliches Erbarmen, Freundlichkeit, Demut, Sanftmut, Geduld. Und ertrage einer den anderen und vergebt euch untereinander, wenn jemand Klage hat gegen den anderen. Wie der Herr euch vergeben hat, so vergebt auch ihr. Über alles aber zieht an die Liebe, die da ist, das Band der Vollkommenheit, und der Friede Christi, zu dem ihr auch berufen seid, in einem Leibe, regiere in euren Herzen und seid dankbar. Lasst das Wort Christi reichlich unter euch wohnen, lehrt und ermahnt einander in aller Weisheit, mit Psalmen, Lobgesängen und geistlichen Liedern singt Gott dankbar in euren Herzen. Und alles, was ihr tut, mit Worten oder mit Werken, das tut alles im Namen des Herrn Jesus und dankt Gott dem Vater durch ihn. Ihr Frauen, ordnet euch euren Männern unter, wie sich's gebührt in dem Herrn. Ihr Männer, liebt eure Frauen und seid nicht bitter gegen sie. Ihr Kinder, seid gehorsam den Eltern in allen Dingen, denn das ist wohlgefällig in dem Herrn. Ihr Väter, erbittert eure Kinder nicht, damit sie nicht scheu werden. Ihr Sklaven, seid gehorsam in allen Dingen euren irdischen Herren, nicht mit Dienst vor Augen, um den Menschen zu gefallen, sondern in Einfalt des Herzens und in der Furcht des Herrn. Alles, was ihr tut, das tut von Herzen als dem Herrn und nicht den Menschen, denn ihr wisst, dass ihr von dem Herrn als Lohn das Erbe empfangen werdet. Ihr dient dem Herrn Christus. Denn wer Unrecht tut, der wird empfangen, was er Unrecht getan hat, und es gilt kein Ansehen der Person.

Ihr Herren, was recht und billig ist, das gewährt den Sklaven und bedenkt, dass auch ihr einen Herrn im Himmel habt. Seid beharrlich im Gebet und wacht in ihm mit Danksagung. Betet zugleich auch für uns, dass Gott uns eine Tür für das Wort auftue und wir das Geheimnis Christi sagen können, um dessen Willen ich auch in Fesseln bin, damit ich es offenbar mache, wie ich es sagen muss. Verhaltet euch weise gegenüber denen, die draußen sind, und kauft die Zeit aus. Eure Rede sei allezeit freundlich und mit Salz gewürzt, dass ihr wisst, wie ihr einem jeden antworten sollt. Wie es um mich steht, wird euch alles Tychikus berichten, der liebe Bruder und treue Diener und Mitknecht in dem Herrn, den ich darum zu euch sende, dass ihr erfahrt, wie es uns ergeht, und damit er eure Herzen tröste. Mit ihm sende ich Onesimus, den treuen und lieben Bruder, der einer der euren ist. Alles, wie es hier steht, werden sie euch berichten. Es grüßt euch Aristarch, mein Mitgefangener, und Markus, der Vetter des Barnabas. Seinetwegen habt ihr schon Weisungen empfangen. Wenn er zu euch kommt, nehmt ihn auf. Und Jesus mit dem Beinamen Justus. Von den Juden sind diese allein meine Mitarbeiter am Reich Gottes, und sie sind mir ein Trost geworden. Es grüßt euch Epaphras, der einer von den euren ist, ein Knecht Christi Jesu, der alle Zeit in seinen Gebeten für euch ringt, damit ihr feststeht, vollkommen und erfüllt mit allem, was Gottes Wille ist. Ich bezeuge ihm, dass er viel Mühe hat um euch und um die in Laodicea und Hierapolis. Es grüßt euch Lukas, der Arzt, der Geliebte, und Demas. Grüßt die Brüder in Laodicea und die Nympha und die Gemeinde in ihrem Hause. Und wenn der Brief bei euch gelesen ist, so sorgt dafür, dass er auch in der Gemeinde von Laodicea gelesen wird und dass ihr auch den von Laodicea lest. Und sagt dem Archippus, sieh auf das Amt, das du empfangen hast in dem Herrn, dass du es ausfüllst. Mein Gruß mit meiner des Paulus Hand. Gedenkt meiner Fesseln. Die Gnade sei mit euch.

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1: Lieber Onkel Friedrich, schmeichelt Fridrun. Und dann wendet sie sich strahlend mit noch von Tränen glänzenden Augen an die anderen und ruft: Wir müssen auch heute Abend feiern, weil Herr Keller jetzt Onkel Friedrich genannt werden darf. Er hat es erlaubt. Da staunen und lachten natürlich alle anderen und gaben dem neuen Onkel die Hand. Nun hat er auch eine Familie, sagt Fridrun. Neulich meinte er wäre auch so ein herrenloser Hund wie hier unser Harras, der jetzt zu seinen Füßen liegt. Oder unser kleiner Booms, der Dackel, der sich so gerne von Onkel Friedrich kraulen lässt. Die haben wir ja beide auf der Straße aufgegriffen. Und ich bin auf der Straße gegen Onkel Friedrich gelaufen und habe ihn dann mitgebracht. Aber Fridrun, ermahnt der Vater, du willst doch nicht behaupten, dass Herr Keller bei sich zu Hause keine Familie hat. Hast du eine Familie? Fragt Fridrun den neuen Onkel. Erzähle mal davon. Aber Fridrun, tadelt jetzt die Mutter, man fragt nicht seine Mitmenschen aus nach etwas, was sie vielleicht nicht gerne sagen wollen. Wenn dein Onkel Friedrich von seiner Familie sprechen will, dann wird er es später auch noch tun. Heimatlos ist er bestimmt nicht. Kein Bruder von der Landstraße, wie der Vater Bodelschwing die heimatlosen Wandersleute nannte. Schnell wechselt der Lehrer das Thema. Es ist jetzt große Mode, dass schon die Kinder und später die Erwachsenen reiten, sagt er. Unsere Gegend war immer bekannt dafür. Meine Kleine hat von den Großeltern auch ein Ponychen geschenkt bekommen. Und mein Freund Reinhold klagte mir neulich den Kummer seines Enkels, der im Nachbarort wohnt. Er hatte bisher auch ein Pony und der sonst so schüchterne Junge hatte großes Geschick im Reiten. Nun war er aber zu groß für sein Pony geworden, das er in der Nachbarschaft bei einem Bauern untergestellt hatte, der Stallungen für Pferde und Ponys vermietet und die Tiere mit Futter versorgt. Der Vater, dieses Frank, wollte seinem Einzigen nun ein Pferd kaufen. Aber Frank bat und bettelte, dass er sein Pony Liese auch behalten dürfte, weil er es doch so lieb hatte. Das ging natürlich nicht, und da bedrängte er den Großvater, er sollte das Pony hierher nehmen. Aber das war wiederum nicht möglich. Was sollten die alten Leute damit? Nun, schließlich hat sie alles zum Guten gekehrt. Frank hat sein Pferd und das Pony ist vortrefflich untergebracht. Wirklich, ich erzähle hier die reine Wahrheit. In der Nähe der Stadt Hagen liegt ein großer Bauernhof. Und der Besitzer hat zwei Töchterchen, die beide ein Hüftleiden haben. Ein berühmter Professor hat empfohlen, dass sie beide reiten sollten. Das würde ihnen gesund sein. Der Pfarrer fiel ein. Als ich als Student bei einem Freund in England war, lernte ich dort eine vornehme Lady kennen, eine vorzügliche Reiterin. Wenn sie so stolz zu Pferde saß, merkte man gar nicht, dass sie zu Fuß hinkte. Und durch ihre Reitkunst bekam sie auch mehr Selbstbewusstsein und Kraft und nahm es gar nicht mehr wichtig, dass sie das eine Bein etwas nachzog. Nun aber genug von Pferdegeschichten, schlägt der Vater vor. Aber wovon sollten sie nun reden? Sie schweigen alle. Herr Keller blickt nachdenklich vor sich hin. Sie kennen mich gar nicht, sagt er dann langsam, und sind doch zu mir wie zu einem guten Freund. Sie, Herr Pfarrer, haben mich noch nie in Ihrer Kirche gesehen. Ich wollte auch nie mehr ein Gotteshaus betreten, nie mehr beten. Ja, guck mich nicht so entsetzt an, Fridrun, es war so. Aber es ist nicht mehr so. Seit ich bei euch wahres, fröhliches Christsein kennenlernte und du auch für mich betest. Ich werde übermorgen zum Gottesdienst gehen. Ich will Sie auch besuchen, Herr Pfarrer, und mich mit Ihnen über mein Leben aussprechen. Ihr müsst nun nicht meinen, ich hätte ein Verbrechen begangen oder ich wäre wirklich heimatlos. Dass ich an Geld nicht arm bin, wisst ihr wohl. Aber ich habe mit Gott gehadert. Das wirst du nicht verstehen, was das heißt, kleine Fridrun. Es bedeutet, dass ich Gott böse war. Ich hatte ein großes Haus, ich hatte ein Vermögen und meine liebe Frau starb kurz nach der Geburt meines Kindes.
2: Oh, du hast ein Kind? Ruft Fridrun überrascht. Warum hast du es nicht bei dir?
1: Hierhin in das Erholungsheim passte es wohl nicht, antwortet er. Und in meinem Haus ist es auch nicht. Da wirtschaftet eine tüchtige Haushälterin, die aber nicht mit Kindern umgehen kann. Sollte ich da ein Kinderfräulein anstellen? Ich weiß ja nicht, ob es lieb zu meiner Kleinen wäre. Ich habe keine Zeit, mich darum zu kümmern. Und nun kommt das Schwerste. Einfach in die Schule könnte Gisela jetzt auch nicht gehen. Da würde sie sich scheu von den anderen Kindern zurückhalten. Sie ist in einem Heim, wo ich sie jeden Monat einmal besuche. Ich weiß, dass es so auch nicht richtig ist. In solchen Heimen werden die Kinder zwar gut gepflegt, aber die rechte Liebe kann man dann nicht verlangen. Gisela fehlt eine rechte Mutter. Und nun habe ich immer noch nicht alles gesagt. Und eben fiel es mir so aufs Herz, als von den Töchterchen des Bauern erzählt wurde. Gisela kann nicht gut gehen, kann nicht mit den anderen Kindern auf dem Schulhof spielen, herumtollen. Sie hat ein Hüftleiden, sie hinkt. So, nun wisst ihr um meinen Kummer. Oh, sagt Friedrun betrübt. Doch dann leuchten ihre Augen auf.
2: Onkel Friedrich, Onkel Friedrich, ruft sie. Warum bist du, kluger Mann, nicht gleich darauf gekommen? Bring sie doch zu uns. Mutter hat einmal gesagt, ihr Herz hätte Platz für ganz viele. Es tut ihr leid, dass sie nicht mehr Kinder hat. Ein rechtes Mutterherz könnte eine Menge in sich einschließen. Bring doch deine Gisela zu uns, dann habe ich noch ein Schwesterchen. Sie braucht nicht oben in meinem Kämmerchen zu schlafen und am Ende in den Kochtopf hinabfallen. Die Treppe da hinauf wäre auch zu steil für sie. Wir haben ja noch ein Gastzimmer und wenn dir das zu wenig ist, kannst du ja auf den Schuppen hier, den du dir gekauft hast, oder auf die Ställe, ganz wie du willst, noch Zimmer bauen lassen. Auch eines für dich, wenn du deine Gisela und uns besuchst.
1: Herr Keller lächelt. Was bist du für ein kluges Mädchen, Friedrun, lobt er. Und was würde deine liebe Mutter dazu sagen? Was würden wir ihr da für eine Arbeit aufbürden?
2: Ich helfe Gisela die Treppe hinauf und hinunter, verspricht Friedrun. Und natürlich musst du ihr sofort ein Pony kaufen. Und wenn du meinst, es wäre zu viel Arbeit für Mutter, so stelle doch noch ein junges Mädchen für Gisela oder für andere Hilfe an. Da, der Ernst hat so eine nette Schwester. Die käme bestimmt hier herauf.
1: Nun aber genug mit dem Pläne-Schmieden, entscheidet der Vater. Diese Vorschläge unserer Kleinsten müssen wir noch reiflich überdenken. Vor allem Herr Keller muss darüber nachdenken und die liebe Mutter. Ab mit euch, Friedrun und Friedemann, ins Bett. Das Abendlied haben wir schon vorhin gesungen. Nun wiederholen wir. Gott, lass uns ruhig schlafen und unseren kranken Nachbarn auch.
2: Und Gisela,
1: fügt Friedrun hinzu. Und dann, als sie allen die Hand gegeben hat, dem neuen Onkel sogar einen Kuss, ruft sie noch an der Tür.
2: Ich kann bestimmt diese Nacht nicht schlafen.
1: Und eine Viertelstunde später schläft sie schon fest hoch oben unter dem alten Dach und viele Sterne schauen zu ihr herein.

Die beiden Kinder sind zu Bett gegangen. Die Erwachsenen sitzen noch zusammen. Sie musizieren aber nicht mehr. Das Klavier ist geschlossen, die Instrumente eingepackt. Der Pfarrer und der Lehrer sowie Ernst haben aufbrechen wollen, aber Herr Keller hat sich erboten, sie gleich mit in seinem Wagen ins Dorf hinabzunehmen. Ernst müsste seinen Führerschein machen, hat er gescherzt, dann könnte er uns fahren. Ich werde mit der Zeit zu bequem dazu. Zu Hause lasse ich mich auch zum Betrieb bringen, aber was sollte mein dortiger Fahrer wochenlang hier? Er würde sich langweilen, da ich mehr gehen als gefahren werden soll. Danach wendet er sich etwas verlegen an Herrn und Frau König. Ich muss mich entschuldigen, was Ihre Kleine an großartigen Vorschlägen machte, dass ich mein Töchterchen hierher holen, sie in ihre Obhut geben und dafür anbauen sollte, das klang gar nicht, als wenn es in ihrem kleinen Kopf gebraut worden wäre, sondern als hätte ich es ihr eingegeben. Das ist nicht der Fall. Ich will Ihnen nicht zu allem Guten, was ich bei Ihnen finden durfte, noch für Jahr und Tag solch eine Last aufbürden, so schön es wohl auch für meine Gisela und dadurch auch für mich wäre. Aber Herr Keller, erwidert Friedruns Vater, das konnten wir ja gar nicht annehmen. Friedrun war doch so überrascht, als sie eben erst erfuhr, dass sie ein Töchterchen haben. Und dies Erstaunen war bestimmt nicht nur geschauspielert. Das war echt. Friedrun ist wahrheitsliebend. Und woher sollte sie denn schon etwas davon, das heißt von ihren Familienverhältnissen, erfahren haben? Sie ist auch von sich aus recht gewitzt und hat allerlei Einfälle, die einen oft in Erstaunen versetzen. Das haben sie wohl auch schon gemerkt. Und was sie da so ohne Bedenken vorschlug, war gar nicht dumm und gar nicht unausführbar. Immerhin muss so etwas gründlich überdacht werden, nicht nur von uns, sondern vor allem von ihnen. Darüber sind sich die drei einig. Und die drei Gäste, die zugehört haben, sind auch ihrer Meinung, wenn sie sich auch nicht dazu äußern, sondern nur zustimmend nicken. Ja, das muss überlegt werden. Das ist ein Plan, der nicht für Wochen oder nur Tage gelten soll, sondern über Jahre, ja, ein ganzes Leben eines Kindes entscheidet. Giselas Vater wie Friedruns Eltern bewegen das, wie es von der Mutter Maria in der Bibel heißt, in ihrem Herzen. Auch bei Friedrun ist es das Erste, was ihr gleich beim Frühstück wieder einfällt. Sie redet nicht mehr davon. Sie weiß, dass die Eltern es nicht gerne haben, wenn sie von ihrem Töchterchen immer wieder mit demselben Gesprächsstoff bedrängt werden. »Leg mal eine andere Platte auf«, rät dann Friedemann zuweilen belustigt. Und Friedrun ist es so ernst mit ihrem Plan, den sie am Abend vorgetragen hat, dass sie sich nicht damit necken lassen will. Doch wenn sie auch darüber schweigt, so denkt sie doch immer wieder daran. Dadurch ist sie so faselig, so aufgeregt, dass sie ihre Schulbücher und Hefte ganz unüberlegt zusammenpackt. Beim Unterricht ist sie an diesem Morgen auch so unaufmerksam, dass der Lehrer sie mehrmals tadeln muss und sie fragt, ob sie nicht ausgeschlafen hätte. In der Stunde, die sie bei der jungen Lehrerin hat, geht es auch nicht besser. Als es zur letzten Pause läutet, fällt Friedrun auf einmal ein, dass sie nachher ihr Heft mit dem Hausaufsatz abgeben muss. Und das ist diesmal besonders wichtig, weil bald Ferien mit Zeugnissen und Versetzungen sind. Die Note dieses Aufsatzes wird ja für das Zeugnis mitgewertet. Sie läuft geschwind an den Tisch der Lehrerin, die gerade in das Klassenbuch einträgt und fragt, »Darf ich rasch nach Hause laufen und mein Aufsatzheft holen?« Die Lehrerin ist sehr mit diesen Eintragungen beschäftigt, hört kaum hin und da sie noch nicht lange in diesen Ort versetzt worden ist, kennt sie die Entfernungen bis zu Friedruns Wohnung nicht, weiß vielleicht noch nicht einmal, wo Friedrun zu Hause ist. Sie nickt nur und Friedrun saust los. Pustend, ganz außer Atem, kommt Friedrun auf der Höhe an, schlüpft, ohne dass es die Mutter merkt, durch die Hintertür in ihr kleines Arbeitszimmer, holt das blaue Heft aus ihrem Fach und verlässt wieder das Haus. Draußen hält sie ein. Sie legt die Hände auf die Brust. Nein, was war das für eine Hetze? Sie kann fast nicht mehr. Und da erblickt sie Bella auf der Weide. »Bella! Bella!« ruft sie halblaut und das Pferd kommt brav herbeigetrabt. »Hilf mir!« schmeichelt Friedrun und streichelt den Kopf des Tieres, das ihn liebevoll ihr über den Zaun entgegenstreckt und sich zwischen den Ohren kraulen lässt. Friedrun öffnet das Gartentürchen, steigt auf den Seitenbalken. »Komm, Bella«, lockt sie, »trag mich schnell hinunter in das Dorf.
Nicht im Galopp, das wäre zu gefährlich, aber im schönen Trab. Ich halte mich an deiner Mähne fest. Das wird gehen, wo du doch so vernünftig bist. Vernünftiger als ich, liebe Bella, fügt Friedrun ein wenig schuldbewusst hinzu. Und Bella trabt gelassen bergab. Vor der Schule springt Friedrun ab, klopft Bella anerkennend auf den Hals und sagt, vielen Dank. Ja, aber wohin jetzt mit Bella, bis die letzte Stunde vorüber ist? Die anderen Kinder gehen gerade wieder zur Schultür. Einige sind noch auf dem Hof. Friedrun steht mit Bella auf dem schmalen Weg am Schulhof und blickt sich um. An der anderen Seite des Weges steht die alte kleine Kirche. An ihrer grauen Wand sind dicke Ringe eingefügt. Daran banden früher die Bauern, die mit Pferdewagen zum Gottesdienst kamen, oder die Herren, die hoch zu Ross zur Kirche ritten, ihre Pferde fest. Dieser kleine Parkplatz an der Kirche ist nur durch eine glatte Eisenstange vom Weg getrennt. Friedrun kann leicht darüber springen und Bella erst recht. Wie soll sie aber das Pferd an einem Ring anbinden? Sie hat doch für Bella nicht einmal einen Zügel mit. Da sieht sie ein Stück Schnur an einem Ring hängen, das offenbar Kinder zum Spielen dort angebunden haben. Das knüpft sie mit einem Knoten an Bellas Halfter. Bleib schön ruhig hier stehen, raunt sie Bella zu. Ich hole dich gleich nach der Stunde wieder. Und es scheint, als wenn das kluge Tier verstanden hätte. Es sträubt sich nicht, macht auch keine Anstalten, sich loszureißen und Friedrun zu folgen. Alles scheint in bester Ordnung zu sein. Ja, so scheint es. Doch da, ein wildes Gejohle, ein Rufen. Hoho, die Prinzessin ist von ihrer Burg zu Pferde gekommen, da wollen wir auch reiten. Eine Schar großer Jungen, die gerade vom Turnunterricht zurückgekehrt sind und ihre Schultaschen holen wollen, kommt herbeigelaufen. Allen voran ist natürlich der als großer Flegel bekannte und gefürchtete Peter. Er ist als erster bei Bella, die noch ganz ruhig dasteht. »Lasst mein Pferd in Ruhe«, befiehlt Friedrun angstvoll. »Doch wer hört auf sie?« Die Lehrerin kommt zwar ans Fenster und ruft, »Zurück von dem Pferd«, aber ihre helle Stimme geht auch in dem Gejohle unter. Der Lehrer tritt auf die Vortreppe der Schultür. Im selben Augenblick hat sich Peter auf Bella gestürzt, ist mit seinen derben Stiefeln an ihr heraufgeklettert wie an einem Obstbaum, von dem er, wie bei ihm üblich, naschen, stehlen will. Und ist dies nicht auch gestohlen? Da wird Bella wild. Sie tritt mit den Hinterbeinen zornig aus, will den frechen Burschen abwerfen. Doch er klammert sich fest, grinst, stößt mit beiden Stiefeln auf den Leib des Pferdes. Und dann geschieht etwas so Seltsames, noch nie Gesehenes, Großartiges, dass plötzlich alle verstummen und auch der Lehrer wie die Lehrerin starr und stumm stehen bleiben. Mit einem Mal zerreißt das Pferd die Schnur, an der es angebunden ist, und erhebt sich majestätisch auf die Hinterbeine. Die Vorderbeine hält es angezogen. Und so steht es kurze Zeit unbewegt. Peter aber rutscht mit Geschrei hinten an dem Pferd.

0: Bella nimmt es mit weichem Maul und senkt dann den Kopf, als wollte sie Danke sagen. Und so kratzt sie auch mit dem rechten Vorderhuf. Um den heulenden Peter hat sich bisher kein Mensch gekümmert. Tot ist er nicht, das merkt man an seinem Jammergeschrei. Er ist ja, wenn auch recht schnell, doch sanft heruntergerutscht. Der Lehrer beugt sich jetzt zu ihm herab. »Steh auf«, befiehlt er, »und stell dich nicht so an. Das Pferd hätte schlimmer mit dir umgehen können. Sei dankbar, dass du nur ein paar Schramm und einen zerschlissenen Hosenboden als Strafe abbekommen hast. Und du, Friedrun, lässt ein andermal Bella auf ihrer Weide. Ich glaube nicht, dass Bellas Besitzer, Herr Keller, mit diesem Ritt einverstanden gewesen wäre und deine Eltern auch nicht.« Friedrun nickt schuldbewusst. Darauf fragt der Lehrer strenger. »Oder hast du das Pferd hierher gebracht, um damit anzugeben, besonders wenn es seine großartige Levade macht?« Darauf widerspricht Friedrun eifrig und versichert, »Ich kann Bella ja gar nicht diesen hohen Sprung befehlen. Ich weiß nicht, wie ich das machen sollte. Das hat sie ganz von sich allein aus getan. Ich bin bloß mit ihr heruntergeritten, weil ich mein Aufsatzheft vergessen hatte und schon so abgehetzt war, als ich oben bei uns anlangte. Und dann wollte ich doch rasch, ehe die Pause zu Ende ist, wieder hier sein. Ich hatte wirklich nicht vor, anzugeben. Und um die Erlaubnis, dass ich mein Heft zu Hause holen darf, hatte ich gefragt.« Der Lehrer schmunzelt und meint, »Eine seltsame Art, ein Aufsatzheft zu besorgen. Das hat vor dir wohl noch niemand getan. Wenn das mal gut geht.« Friedrun reißt die Augen auf. »Warum denn nicht? Es ist doch niemandem etwas zugestoßen. Und die paar Schrammen hat Peter wohl verdient. Dafür können alle Zeuge sein.« »Daran denke ich nicht«, entgegnet der Lehrer. »Hast du aber nicht bemerkt, dass hier den Weg herauf einige Kurgäste kamen, die wohl zum Mittagessen in ihr Erholungsheim gehen wollten? Und auf der Straße blieben ein paar fremde Herren stehen, die ihren Stöcken und Kappen nachzuurteilen eine Wanderung machten. Pass nur auf, wenn bloß nicht in den nächsten Tagen ganz groß etwas in dieser Zeitung steht, die während der Kur- und Wandermonate hier täglich verkauft und fast von jedem Gast gelesen wird.« Ich wundere mich oft, woher diejenigen, die dafür schreiben, täglich etwas Neues in dieses Blatt bringen können und mit knalligen Überschriften die Leute anlocken. Warte nur, ob nicht demnächst zu lesen ist, groß gedruckt und rot unterstrichen. Riesenpferd bringt armen kleinen Dorfjungen um oder so etwas Ähnliches.
1: »Nein«, schreit Friedrun auf. »Das ist doch gar nicht wahr. Bella ist kein Riesenpferd und der Peter kein armer kleiner Junge. Und umgebracht hat sie ihn gar nicht.«
0: Der Lehrer lacht. »Es kann auch eine andere Überschrift da stehen. Aber mit der Wahrheit nimmt es eine Zeitung nicht immer so genau. Wenigstens wird oft sehr übertrieben. Also, ich rate dir, bereite deinen Eltern und deinen Onkel, Herrn Keller, schonend vor und beichte ihnen, was du angestellt hast.« Friedrun nickt stumm. Und als die Mittagsglocke anfängt zu läuten, geht sie rasch auf Bella zu. Sie fürchtet, diese ungewohnten Klänge könnten das Pferd erschrecken und aufregen. Doch Bella wartet geduldig. Friedrun macht Bella los, steigt auf die kräftige Eisenstange, ruft das Pferd zu sich und schwingt sich auf seinen Rücken. Sie reitet in einem forschen Trab bergan. Droben aber, als Bella wieder auf der Weide steht und durstig aus dem Eimer Wasser trinkt, den sie ihr fürsorglich herbeigeschleppt hat, ist Friedrun gar nicht mehr so forsch. Erst muss die Mutter diese Geschichte erfahren. Einige Stunden später der Vater und Onkel Friedrich Keller. Herr Keller kann sich ein Schmunzeln kaum verkneifen und sagt, »Ich werde in den nächsten Tagen immer auf den Verkäufer dieser Zeitung warten und darin studieren, was über Friedrun und Bella steht.« »Hoffentlich nichts«, meint der Vater ernster dazu. Und dann wendet er sich an seine Tochter und sagt, »Du hast recht unüberlegt gehandelt, Friedrun. Hättest du gleich deine Schulbücher und Hefte richtig zusammengepackt, wäre das nicht geschehen. Und als du das Heft dann vermisstest, hättest du dich lieber entschuldigen sollen und versprechen, es am nächsten Tag abzuliefern. Und wenn du es in der Pause holen durftest, dann hättest du zu Fuß zurückkehren und dich wegen der Verspätung gleichfalls entschuldigen sollen. Ich fürchte, du hast den Vers schon vergessen, den du neulich lerntest. Gib, dass ich tue mit Fleiß, was mir zu tun gebühret. Darin heißt es, gib, dass ich's tue bald, zu der Zeit, da ich soll. Und wenn ich's tue, so gib, dass es gerate wohl.« »Nun«, sagt die Mutter tröstend, »es ist ja wohl geraten. Keinem ist ein Schaden zugefügt worden.

Die brave Bella hat sich großartig benommen. Das werden alle zugeben. Friedrun nickt, fügt aber hinzu, doch vor dieser Zeitung bin ich bange. Die kann dir auch nichts anhaben, beruhigt Onkel Friedrich. Sollte etwas von dir und Bella darin stehen, bringe ich sie gleich hierher, damit du beruhigt bist. Ja, und es steht wirklich etwas darin. Aber gar nichts Böses, wie könnte es auch? Friedrun liest, herrlicher Lipizzaner-Hengst macht wundervolle Levade vor einer Dorfschule. Wie kommt dieses feine Rassepferd in diese weltentlegene Gegend? Sie zuckt erstaunt. Hengst? Wiederholt sie. Ist das nicht der Pferdemann, so wie der Ochse ein Herr Ochse ist? Die Erwachsenen lachen. Ja, gibt Onkel Friedrich zu. Bella müsste eigentlich Bello als Mann heißen. Nein, unheim, ruft Friedrun. Das klingt ja wie ein Hundename. Bella bleibt Bella. Aber was sonst da in der Zeitung steht, das ist doch schön, meint sie erleichtert. Ihr Vater verzieht den Mund. Ja, sagt er, wenn unser weltentlegener Ort dadurch nicht ein Weltkurort wird. Und das hast du dann auf dem Gewissen. Friedrun hat das nicht recht verstanden. Sie guckt ganz erschrocken. Aber die anderen lachen und da lacht sie auch. Ich will jeden Abend es dem Vater im Himmel sagen, verspricht sie. Denn Mutter hat gesagt, Gott wäre so groß, dass er sich auch um die kleinsten Dinge kümmert. Das hätte ein frommer Mann geschrieben. Und darum darf ich ihn auch bitten, dass wir weltentlegen bleiben.

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Es ist 17 Uhr. 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
1: Ja, ihr lieben Freunde, eine neue Episode fängt an. Wir freuen uns wirklich riesig drauf und es geht um dieses sehr, sehr wichtige Thema Geld. Man spricht sehr, sehr wenig über Geld, man predigt noch viel weniger über Geld und doch ist es ein so unheimlich wichtiges Thema.
2: Total.
1: Genau, wir haben uns jetzt, als wir das so ein bisschen besprochen haben, was wir darüber sagen wollen, haben wir jetzt gedacht, wir müssen erstmal vielleicht mal relativ weit ausholen, um darüber zu sprechen und haben gedacht, das ist eigentlich ein gutes Beispiel dafür, das einfach mal auszuzeigen, was es bedeutet, ein Modell oder ein Bild gesunder Worte zu haben, wie der Apostel Paulus das dem Timotheus sagt, das vielleicht erstmal aufzumalen und dann zu zeigen, wie diese Metageschichte oder diese großen Prinzipien direkten Einfluss haben auf die alltäglichen Dinge, die ganzen Fragen, die ihr uns gestellt habt über Instagram und auch YouTube, super cool. Wir freuen uns echt, da wirklich drauf einzugehen, über alle möglichen Sachen wie Sportwetten, wie sein Geld, sein Haus,
2: Kredite aufnehmen und so weiter, genau.
1: Alle Sachen, das ist, da können wir wunderbar drauf eingehen. Wir müssen aber erstmal diese Meta-Ebene müssen wir erst besprechen. So,
2: ist eine Sache, die, glaube ich, wirklich heutzutage oft nicht mehr so viel gemacht wird. Ja, wir lesen irgendwie einzelne Verse. Wir freuen uns daran, aber bei Gott ist es wirklich sehr wichtig. Er hat uns halt nicht umsonst so ein richtiges Buch hinterlassen, so ein Gesamtkonzept. Ja, und das ist wichtig, dass wir es kennen, denn wir wollen euch ermutigen, als junge Leute auch, die meisten sind jung, glaube ich, die sich das angucken, dass ihr euch diese Zusammenhänge auch bewusst macht, dass ihr sie studiert. Ja, und dass ihr dann Einzelfragestellungen beantworten könnt, weil ihr eben die große Landkarte kennt. Und jetzt beim Thema eben Geld, ja, wir sagen oft, das regiert die Welt, das ist auch so und wir leben auch noch in dieser Welt. Und jetzt die Frage, wie gehen wir als Christen, ja, wie gehen wir damit um? Gehören wir zu dieser Welt, ja, sind wir was anderes? Da kommen wir jetzt so ein bisschen drauf, denn genau, die Zusammenhänge sind wichtig.
1: Ja, die Zusammenhänge sind sehr wichtig, vor allen Dingen, weil der Jesus hat ja über Geld gesprochen, der hat es aber im gewissen Zusammenhang gemacht, ja. Der hat das gemacht, besonders in der Bergpredigt hat er darüber gesprochen und da müssen wir erstmal über was sprechen. Vielleicht hast du überhaupt keine Ahnung darüber, ja, warum wir jetzt überhaupt über so ein Thema sprechen, bevor wir überhaupt an die Bergpredigt rangehen. Aber es ist doch wichtig, weil du kannst nicht, will ich mal so sagen, wir haben verschiedene Funktionen im Leben.
2: Ja.
1: Du bist zum Beispiel Arzt, ja, ich bin zum Beispiel Unternehmer. Und als ein Unternehmer oder als ein Firmenchef oder so, habe ich eine andere Funktion als die, die ich zum Beispiel zu meiner Frau habe, wenn ich zu Hause bin.
2: Ja.
1: Und deswegen, vielleicht redet man mich anders an, jetzt nicht in meiner Firma, ich will das bei Ärzten, also, die sich immer noch verneigen.
2: Also zu Hause werden wir regelhaft geduzt. Sowohl er.
1: So, aber man hat halt unterschiedliche Funktionen. Und so hat der Jesus auch unterschiedliche, will ich mal sagen, Ämter, die er hat. Und die muss man einfach kennen. Und es gibt auch, wisst ihr, es gibt, sagen, ein einfaches Beispiel. Früher wurden, im Alten Testament, wurden Tiere geschlachtet.
2: Ja.
1: Werden heute noch Tiere geschlachtet? In keiner Gemeinde. Da ist irgendwas passiert. Genau, da ist irgendwas passiert. Ja. Und darüber müssen wir reden.
2: Was, absolut.
1: Weil mit dem Geld ist es immer noch so wie früher, ist es noch so wie heute. Wir müssen mal ein bisschen über die Bibel, grundsätzlich müssen wir uns erstmal situieren, wo wir eigentlich sind in dieser ganzen Geschichte.
2: Deswegen auf zum Gipfel. Ja, wir machen jetzt einen Überblick. Wir kommen von oben runter.
1: Ja.
2: Genau. Und deswegen haben wir hier so ein schönes Bild gemalt. Und damit fängt der Natter jetzt mal an. Was sind die großen Zusammenhänge, die wichtig sind in Bezug auf Thema Geld?
1: Wir fangen hier oben an und gehen dann von hier links nach rechts rüber. Ja?
2: Wie es im Abendland üblich ist.
1: Ja. Von links nach rechts. Also, das große Prinzip, was wir hier sehen, ist, was Gott möchte, ein Prinzip, es gibt sehr viele, aber ein wichtiges Prinzip ist, dass die Himmel, das haben wir als eine Wolke, haben wir das dargestellt, ja, das ist für uns der sichtbare Himmel, aber es gibt ja noch mehr Himmel als das, aber der Himmel regiert, das ist dieser rote Pfeil, die Erde, ja. Und das nehmen wir aus Daniel 4, da wird das mal ganz klar gesagt, aber das sehen wir durch die ganze Bibel hindurch, sehen wir dieses Prinzip, dass die Himmel regieren. So, und jetzt wollen wir mal sehen, wie dieses Beispiel hier sich zeigt in verschiedenen Epochen. Man hätte jetzt auch andere dazu nehmen können. Wir haben das jetzt einfach mal die wichtigsten rausgenommen und hier seht ihr überall, wie sich das ausprägt.
2: Genau.
1: Fangen wir vielleicht mal bei Adam an.
2: Vorne an, ja. Wir fangen jetzt wirklich mal bei Adam und Eva an. Das ist wirklich wichtig in dem Zusammenhang. Ja, die Himmel regieren, sagt Natter. Was regieren denn die Himmel? Da müssen wir einfach, hier unten haben wir unsere weiße Linie. Ja, das soll darstellen letztlich, was auf der Erde stattfindet. Verschiedene Zeitabschnitte. Wenn wir ganz zurückgehen und fragen, wie war das denn am Anfang? Warum wurde Erde überhaupt gemacht? Dann sehen wir, dass Gott eben den Wunsch hatte. Wir haben das schon mal in einem anderen Video gesagt, wie so eine Theaterbühne zu haben, wo etwas stattfindet, das Gott ehrt, ja, wo man etwas von Gott sehen kann, wo Gott sich reflektiert. Das sehen wir, hat Menschen geschaffen, auf diese Erde gesetzt, er hat sie in seinem Bild eben geschaffen und er hatte das Ziel eben, dass auf dieser Erde nach seinen Gedanken und Richtlinien gelebt wird. Miteinander als Menschen in Bezug zu Gott und auch in Bezug zu der materiellen Schöpfung. Ja, ja,
1: also Theaterbühne, wer guckt zu?
2: Ja, Gott, die Engel, ja. Andere Menschen auch.
1: Fürstentümer und Gewalten. Genau,
2: alle Persönlichkeiten, Geistwesen und so weiter, die so um uns rum sind. Ne? Okay. In der sichtbaren und unsichtbaren Welt.
1: Was passiert auf dieser Bühne bei Adam und Eva?
2: Ja, prinzipiell setzt Gott im Adam im Prinzip ja schon als die Krone irgendwo, ja, der Schöpfung, klar, setzt er in diesen geschaffenen Bereich hinein und sagt, ich übergebe dir das, dass du das in Abhängigkeit von mir und nach meinen Gedanken eben wirklich managst. Ja? Mhm. Du sollst die Erde bebauen und bewahren. Du sollst hier leben, wie ich es dir vom Himmel aus zeige. Mhm. Da war ja schon, wir haben ja hier so Zusammenhang gemalt, ja, zwischen diesem blauen Kreis und dem grünen, weil es war ja so, Gott hat ja mit Adam gesprochen. Da war diese Beziehung da und dort Gott hat gesagt, so sollst du es machen. Übrigens ganz interessant, wenn ich gerade denke, der Mensch hat dabei ja auch eigene Verantwortlichkeit übertragen bekommen. Er sollte den Tieren Namen geben. Absolut. Ja, der Adam war also von Gott auch extrem intelligent, denke ich, ausgestattet. Da muss man überlegen, die ganzen Tiere zu benennen. Das war Wahnsinn.
1: Ja, also der Adam ist ein im Bilde Gottes geschaffen. Das ist ganz, ganz wichtig. Ja, du bist kein Affe.
2: Ja.
1: Ganz, ganz wichtig. Du bist im Bilde Gottes geschaffen, ein geniales Wesen. Wie kann jetzt aber der Affe zum Beispiel oder der Löwe sehen, dass die Himmel regieren in dieser ganzen Geschichte? Wie konnte er sich den Adam angucken und sagen, du bist ja doch nicht ganz Gott? Weil er war ja, für ihn war er ja einfach Gott. Die Tiere haben Angst vor uns, wenn die Augen gucken. Ja. Wir beherrschen ganz klar die Welt. Ja, ganz klar, gar kein Problem. Aber wieso war der Adam, wie konnte man jetzt sehen, da, dass die Himmel doch regieren?
2: Ich würde denken, weiß nicht, ob es der Affe gemerkt hat. Wobei, die gucken ja gar nicht so ganz dumm wie die Kühe. Ja. Nein, aber er hat zumindest gesehen, dass doch Adam auch eine Autorität über sich hat, oder? Würde ich sagen. Also, dass der Adam nicht im selbstherrlich da unabhängig von Gott das gemacht hat, sondern in Gemeinschaft mit Gott.
1: Genau. Ja. Und das war das wichtige Bild war eigentlich, dass der die Bäume. Ne? Ja. Also besser gesagt, der Baum, von dem er nicht essen durfte. Das heißt, er hatte ein Gebot, was er nicht übertreten
2: konnte. Genau, also weil seine Autorität auch, seine Zuständigkeit war limitiert in gewisser Weise. Ne? Und da ist jetzt was ganz, ganz Schlimmes und Tragisches passiert. Man merkt, wenn man mal so eine Geschichte, so einen Überblick aufzeigt, wie existenziell das eigentlich war. Ja, dieser Sündenfall, der uns in der Bibel beschrieb, der hat die ganze Existenz von uns Menschen, von dieser ganzen Schöpfung und von allem auf dieser Erde ganz krass beeinflusst. Warum? Weil bevor der Mensch in Sünde gefallen ist, war die Erde in gewisser Weise so ein neutraler Bereich. Mhm. Ja, der Mensch hat in Unschuld gelebt. Es gab dieses Böse auf der Erde selbst nicht.
1: Ja, wunderbar. Ja,
2: das ist was ganz Herrliches. Deswegen hat Adam auch zum Beispiel Umweltschutz, ja, solche Dinge, da hat der Adam sich austoben können, da war jetzt letztlich, das war einfach seiner Verantwortung übergeben und er hat es nur gut gemacht und diese Erde war auch so gut in Gottes Augen, alles was er geschaffen hat war gut, dass man sich die ganze Zeit ruhig volle Kanne darum kümmern sollte. Ja. Ja. Aber bei dem Sündenfall ist was Entscheidendes passiert, da hat nämlich der Mensch gesagt, ich will nicht mehr diese Regierung von Gott vom Himmel her, diese Abhängigkeit von ihm, ich will selber entscheiden, was ich tue und wie ich mit den Dingen umgehe, was gut ist, was schlecht ist, ich will autonom sein, unabhängig und er hat nicht gecheckt, ja, aber das sehen wir sehr deutlich, Gott beschreibt uns das, dass er dadurch unter die Herrschaft des Teufels gekommen ist und das Tragische ist, die ganze Erde, so beschreibt Gott uns das, ob wir das jetzt wollen oder nicht, es ist so, kommt mit unter die Herrschaft des Teufels. Mhm. Und deswegen lesen wir in der Bibel, dass dieser Teufel der Fürst dieser Welt ist, ja, und die ganze Schöpfung auch mit runtergerissen wird, ja, durch den Sündenfall Adams. Wenn man Römer 8 zum Beispiel sieht, ist der Nichtigkeit, der Vergänglichkeit unterworfen. Also hier ist was wirklich Entscheidendes passiert. Und diese Neutralität, von der wir sprechen, die hat da geendet.
1: Ja. Ja, und dann geht's eigentlich weiter. Wir haben jetzt mal hier das Babel genannt. Ja, und ihr seht, da sind zwei Prinzipien, die da passiert sind. Vielleicht vor Babel gab es ja noch die Sintflut, auch ein Riesenevent. Ja. Müssen wir drüber reden. Ganz kurz. Und zwar, was war eigentlich passiert? Eine große Sache, die passiert war. Das war, ihr seht hier diesen himmlischen Kreis, der sich vermengt mit dem irdischen Kreis. Das heißt, die Himmel werden eins mit der Erde. Und was ganz, ganz interessant ist, dass Gott, er hasst eigentlich die Vermischung. Ja, wir sehen das zum Beispiel einmal, als die Bundeslade genommen wird von den Philistern, denke ich, ist das. Ja. Und die wird dann in diesen
2: Tempel gestellt von Dagon, ja, Dagon, der arme Dagon. Genau. Der kippt um.
1: Ja, Mensch und Tier war das zusammen in einer Statue und der fällt um auf die Schwelle.
2: Ja.
1: Und wir sehen, dass da Kopf getrennt wird von dem restlichen Tierkörper. Mhm. Gott will das nicht, dass es Vermischung gibt zwischen Tieren und Menschen in einer Figur.
2: Ja.
1: Also diese Vermischung, das hasst Gott. Was hier passiert war einfach, dass die Söhne Gottes, ja, Engel, die Zuschauer quasi, also eigentlich die Zuschauer sind auf die Bühne gestürmt, würde ich mal sagen. Ja, warum? Weil die einfach, die Engel, ja, das sind ja Wesen, die uns sehr ähnlich sind, auf jeden Fall sind sie geschlechtsfähig, kann man daraus sehen, haben auch keine Flügel, wie man es denkt, auf jeden Fall sind die auf die Bühne gestürmt und haben sich einfach über die, haben sich vereinigt mit den Frauen,
2: ja,
1: dieser Erde. Und was daraus entstanden ist, himmlische Kraft, irdisch auf der Erde, super große Leute. Wir wissen nicht so genau, was es alles war, was da alles passiert ist, aber auf jeden Fall wissen wir, dass Gott einfach gedacht hat, nee, das geht überhaupt nicht, ja, Himmel und Erde zusammen, das will ich nicht. Dann kam die Sintflut. So, und danach ging es aber genau in die andere Richtung. Jetzt war der Himmel runtergekommen und danach, nach der Sintflut, dann gab es einen Neuanfang und dann haben die Menschen gedacht, ja, wenn der Himmel schon nicht runterkommt, dann gehen wir in den Himmel.
2: Absolut.
1: Also diesen Turm gebaut und da hat Gott gesagt, nee, jetzt werde ich nicht die Erde verderben, so, aber ich werde das so machen, dass ihr nicht mehr bis zum Himmel kommt, ihr kleinen Menschen.
2: Ja. Ja,
1: und hat dann uns verstreut in die verschiedenen Sprachen. Jetzt sind überall dadurch Nationen entstanden, durch die Sprachen.
2: Ja.
1: Ja, dadurch entstehen ja Nationen durch Sprachen.
2: Und man könnte sich jetzt fragen, ja, Gott, ist diese Erde jetzt Gott egal? Ja, es ist ja, sieht man alles so chaotisch, ja, vorher mit den Riesen und dann kommt das mit Babel und also irgendwie so Ökumene, irgendwie Union machen ohne Gott, um die Erde zu managen, sieht man übrigens daran auch schon, ist überhaupt nicht nach Gottes Gedanken, ja. Was passiert jetzt? Was hat Gott vor? Ja, und jetzt sehen wir, dass er bei Abraham anfängt als Wurzel und dann daraufhin arbeitet, ein Volk zu haben für sich, ja, ein Volk, was auf dieser Erde lebt, eben was eben abgesondert wird, also getrennt, ja, herausgenommen aus diesen ganzen Völkermeer, um dann zusammen ein Volk Gottes auf der Erde zu sein. Und das sehen wir ja bei dem Volk Israel, ja. Und Gott hatte den Wunsch, ja, durch dieses Volk jetzt auf der Erde wieder seine Prinzipien auszuleben, könnte man sagen, ja.
1: Sehr gut. Also dieses Herausgerufen aus den Nationen ist ganz, ganz wichtig hier, ja, für die später auch. Sehr gut. Und das ist dann Israel. Wie hat's geklappt? So?
2: Ja, wir machen jetzt natürlich übrigens einen brutal Zusammenschnitt hier. Ja. Also wenn ihr das aber euch anguckt, ein paar hundert Jahre Geschichte, dann seht ihr einfach bei Israel, Gott hat dem Volk etwas übergeben, hat sozusagen, ist vielleicht interessant, hat einem Volk, was kein verändertes Herz hatte. Er hat es zwar äußerlich gesehen erlöst. Ja, er hat es aus der Gefangenschaft in Ägypten herausgeführt. Sie waren dann als ein Volk zusammen unterwegs. Er hat ihnen ein Land geschenkt. Mhm. Aber sie hatten kein verändertes Herz. Und diese Regierung war ihrer Verantwortlichkeit übergeben. Und der Mensch in der Verantwortlichkeit, das, was Gott ihm so anvertraut hat, sehen wir dann, hat völlig versagt. Ja, völlig versagt. Die Israeliten, die leben nicht die Absonderung von den Nationen aus, was Gott so wichtig war, seine Gedanken auf der Erde auszuleben, nicht die der sündigen Heiden, ja, sondern sie übernehmen die Sünden der Heiden letztlich. Sie machen genau denselben Götzendienst und haben damit am Ende, das ist sehr interessant, eigentlich auch vor Gott ihr Anrecht verloren, in diesem Land leben zu dürfen und auch als eine besondere, abgesonderte Nation überhaupt dort zusammen zu sein, denn sie haben ja letztlich den Gottesdienst dazu, wo Gott sie eigentlich gemacht hat, ja, von der Erde aus verherrlicht zu werden. Darin haben sie versagt, den Götzen gehuldigt und Gott muss über diesen Verfall letztlich sein Gericht aussprechen und wir sehen, dass Gott einen Schlussstrich in gewisser Weise macht, ja, mit dem Gedanken, durch Israel hier auf der Erde seinen Thron zu haben. Ja.
1: Das ist eigentlich so ein wichtiger Punkt vielleicht, ja. Also wir haben diese Stiftshütte oder den Tempel, da wissen, sehen wir auch die Wolkensäule
2: richtig,
1: zum Beispiel. Ja? Richtig. Vom Himmel wieder geht auf diesen Stiftshütte runter. Ja. Man sieht da diese Verbindung zwischen Himmel und Erde, aber vom Himmel aus, nicht von der Erde.
2: Und auch bei der Bundeslade übrigens ähnlich, bei David zum Beispiel. David redet davon, dass Gott thront über den Cherubim. Mhm. Ja? Und das meint diesen Deckel der Bundeslade, der sozusagen die Bundeslade als Thron Gottes, als Sitz seiner Regierung, die war in diesem Volk und Gott wollte durch dieses Volk wirklich seine Herrschaft ausleben, wollte auch die Menschen segnen dadurch, aber wir Menschen, beziehungsweise das Volk Israel darin, hat darin versagt. Er hat ihm nicht den Platz gegeben, das ist auch ganz wichtig, haben wir vorhin kurz drüber gesprochen, Gott sagt einmal, Gott wollte eigentlich eine Theokratie, das können wir uns auch mal vielleicht merken, Gott wollte eine Gottesherrschaft auf der Erde und das Volk hat gesagt, wir wollen keine Gottesherrschaft, sondern wir wollen, wie die anderen Heiden, irgendein König, der nach unserem Gusto ist. Ja, er muss groß sein, er muss hübsch sein, er hat wahrscheinlich so ein bisschen Locken bis hierhin gehabt, ja, der konnte, ein charismatischer Typ. So einen wollten wir haben, den Saul. Und dann hat Gott zu Samuel gesagt, nicht dich haben sie verworfen, sondern mich, Gott, haben sie verworfen, dass ich nicht mehr König sein soll. Sie wollten das Volk Israel, das war eigentlich das Problem, warum es auf der Erde nicht geklappt hat, weil sie gesagt haben, diese Gottesherrschaft vom Himmel aus, dem wir uns unterordnen, von dem wir abhängig sind, das wollen wir nicht mehr haben.
1: Eine Sache vielleicht, die ganz wichtig ist bei Israel. Wer ist der Vater von Israel? Wer heißt eigentlich Israel? Ja, das war der Jakob.
2: Ja.
1: Ja. Also, was hat er gesehen? Der Jakob, ganz am Anfang seiner Geschichte, da hat Gott ja ein Bild gezeigt, wo er auf dem Boden liegt und er sieht eine Leiter, die in den Himmel geht. Ja.
2: Bethel, ne?
1: Ja. Und was passiert an Bethel? Es ist da gehen die Engel auf dieser Leiter auf und ab. Ja. Und das war eigentlich, was sehr charakterisiert hat, diese Zeit. Das ist, dass die Engel Israel geholfen haben. Ja, es gibt dann Schutzengel von Israel. Das Gesetz ist auch gegeben worden, sagt uns der Galaterbrief. Von Engel und so, und das ist wichtig, das kommt später nochmal, dieses Bild, das wird nämlich noch vervollständigt. Ja, dann kommt die Zeit.
2: Was passiert am Ende von Israel? Letztlich, womit ging das wirklich offiziell zu Ende?
1: Mit dieser Wolkensäule, will ich mal sagen, die sich langsam entfernt. Bei Ezekiel, da sehen wir eigentlich, dass es so langsam, schrittweise geht die weg und dann ab diesem Augenblick, da hat man die nicht mehr gesehen. Kommt auch wieder.
2: Genau, das ist schön. Aber das ist, was interessant ist. Gott entfernt sich so schrittweise, ja. Aber wenn du dann auf die Erde guckst, wenn du sozusagen sagst, ich fahre zum Buckingham Palace und will mal wissen, wo ist denn hier die Regierung, ja. Dann gab es schon einen gewissen Punkt in der Geschichte, der ist sehr wichtig, weil der Jesus sich auch darauf bezieht, dass nämlich Israel als Zentrum der Regierung Gottes, sprich, also Jerusalem, ja, als diese Hauptstadt, die wurde zerstört, die Leute wurden weggeführt aus diesem Land und diese Israeliten haben die Juden dann letztlich, ja, diese zwei Stämme, die dann noch übrig geblieben waren nach der Zerstreuung in die assyrische Gefangenschaft, haben diese zwei Stämme dann nach Wegführung in die babylonische Gefangenschaft diese Stadt, diesen Regierungssitz Gottes auf der Erde verloren. Und deswegen sagt der Herr Jesus dann mal, gebraucht mal diesen Ausdruck, der danach kommt, dass damit die Zeiten der Nationen oder die Zeiten der Heiden angefangen haben. Und das findet man auch, die Bibel ist so schlüssig in sich selbst, das ist wunderbar. In diesen Bibelbüchern, die ihr danach lest, Daniel, Esra, Nehemia, also diese sogenannten nachexilischen Bücher, wo man sagt, die nach der Wegführung eben geschrieben wurden, da findet die Zeitrechnung nicht mehr wie in Könige und Chroniker statt. Da wird ihm gesagt, im 25. Jahr von Hiskia. Das war doch der entscheidende König aus Gottes Sicht, weil Israel sollte doch regieren. Da steht auf einmal im 25. Jahr von Nebukadnezar, ein heidnischer König.
1: Oh, was ist denn da los? Ja, genau. Kann man sich einfach denken. Ja, da seht ihr, hier haben wir geschrieben Nation. Nation im Vergleich zu Israel. Es bedeutet nämlich, Israel ist ja jetzt auf Seite gesetzt. Und Gott prüft eigentlich Israel, indem er, will ich mal sagen, die haben dann sind Nationen gekommen, haben das eingenommen, das Land. Ja. Und dadurch prüft er sie, weil die haben sich gedacht, okay, normalerweise ist doch unser Gott, ist doch der starke Gott. Und warum sind jetzt andere da? Und die sollten einfach ein bisschen nachdenken.
2: Ja.
1: Und so, also ein bisschen mehr als nachdenken. So, und aber diese Nationen hatten ja keine Ahnung von Gott.
2: Ja.
1: Und der Nebukadnezar kam an, hat alles platt gemacht, wusste gar nicht, dass das Instrument Gottes ist. Und irgendwann sagt dann Gott ihm doch, hier, pass mal auf, nämlich ein Jude, ja, Daniel ist bei ihm in seinem Reich, ja. Und Gott spricht noch ihn durch diesen Propheten und sagt dann ihm dieses große Prinzip, hey, weißt du, du hast vielleicht keine Ahnung, wer ich bin und du hast auch nicht so eine große Verantwortung, so wie Israel das hat. Ja. Aber eine Sache müssen wir doch klarstellen. Die Himmel regieren. Das ist so das absolute Minimum. Ja?
2: Absolut.
1: Das musst du verstehen, dass du nicht hier der Chef bist. Und dann wird er sehr gedemütigt. Und dann geht sehr, sehr viel Zeit ins Land.
2: Aber da kommt ja auch noch was. Weil als der Kores, der Perserkönig, als der nämlich dann von Gott benutzt wird, um Israel zu ermöglichen, einem Teil wieder zurückzukehren in ihr Land, da sagt Gott mal über den Chorus, du bist mein Hirte. Ja. Das ist interessant. Ja, da sehen wir genau das. Mhm. Gott hat am Ende letztendlich nie die Fäden aus der Hand nehmen. Aber auf der Erde war es halt manchmal so in einer bisschen doch verborgenen Form. So der Chorus hat das natürlich auch nicht alles so verstanden. Und Gott sagt trotzdem, du bist mein Hirte, ich benutze dich, um trotzdem hier auf der Erde etwas zu wirken.
1: Ja. Ja, dann wissen wir, da geht sehr, sehr viel Zeit ins Land, ja, wo Gott gar nicht mehr spricht. Und dann plötzlich passiert etwas komplett Neues. Ja, eigentlich die Erfüllung, ja, von alledem, was passieren sollte. Nämlich gehen wir mal zu der Leiter, die der Jakob gesehen hat. Da sehen wir zum Beispiel in Johannes, Kapitel 1, da sehen wir plötzlich, dass dem Nathanael gesagt wird, als der Andreas den findet, da sagt er ihm, da führt er zu dem Herrn Jesus, und der Jesus sagt ihm dann, nachdem er sich bekehrt, sagt er ihm, du wirst weit mehr sehen, sondern ab jetzt wirst du die Engel aufsteigen sehen, nicht mehr auf einer Leiter, ja, sondern, auf den Sohn des Menschen, auf dem Herrn Jesus selbst, ja. Jetzt findet etwas Neues statt, das haben wir hier so gezeigt, dass hier ist der Himmel und eine himmlische Person ist auf der Erde. Ja. Es ist nicht mehr wie die Engel, die jetzt sprechen mit der Erde, dass Gott darüber agiert, sondern jetzt ist eine himmlische Person, der König selbst, ja, ist auf der Erde. Und eigentlich, was er will, was der Jesus wollte, sehen wir im Matthäus-Evangelium, könnt ihr euch das Crosspaint-Video auch ansehen, wo das sehr stark gezeigt wird. Eigentlich geht es darum, dass Gott sagt, jetzt will ich wieder das Wirkliche etablieren, nämlich, dass es eine Herrschaft gibt hier auf der Erde durch meinen Sohn, Jesus Christus, den Messias, den ihr schon immer erwartet habt. Also das Bild der Leiter wird aufgegriffen und das wird jetzt wirklich gezeigt, was ist dieser Link zwischen Himmel und Erde, das ist eigentlich Jesus Christus.
2: Und das ist übrigens ganz interessant, du sagst ja gerade letztlich, da sind die Himmel auf der Erde, in der Person des Herrn Jesus. Ja. Und das wird im Alten Testament schon angekündigt, das ist nicht so eine von uns irgendwie eine Idee, ja, um aus Jesus mehr zu machen, sondern das sagt Gottes Wort ganz klar. Wir lesen in Micha 5, Vers 1, das lese ich mal kurz vor. Und du, Bethlehem, Ephrata, zu klein, um unter den Tausenden von Juda zu sein, aus dir wird mir hervorkommen, der Herrscher über Israel sein soll. Und seine Ursprünge sind von der Urzeit, von den Tagen der Ewigkeit her. Mhm. Da kündigt Gott schon an, in Bethlehem, da wird jemand hervorkommen, der kommt aus der Ewigkeit, aber der soll Herrscher sein. Mhm. Ja? Und genau das ist passiert, als der Jesus auf der ist, der Ewige, also in die Zeit eingetreten, in diese begrenzte Schöpfung, um die Herrschaft dort auszuleben. Mhm. Ja?
1: Und was sehen wir dann noch wieder? Wir hatten gesehen, hier die Herrlichkeit ist entwichen in Ezekiel. Und wir sehen dann bei dem Herrn Jesus, dann kommt wieder plötzlich wieder eine Wolke. Ja, aus der Wolke spricht dann der Vater. Ja, dieser ist mein geliebter Sohn, an welchem ich Wohlgefallen gefunden habe. Die Wolke ist wieder da. Ja. Ja, die Jünger sehen den Herrn Jesus dann auch. Der war ja ein ganz normaler, sah aus wie ein ganz normaler Mensch. Ja, war auch wirklich Mensch. Mhm. Sehen ihn dann aber in dieser Wolke für einen Augenblick auf dem Berg der Verklärung in seiner Herrlichkeit.
2: Ja.
1: Ja. Und ja, jetzt ist da wieder dieser Link, wird hergestellt. Die Frage ist nur die, kommt es zu dem Reich?
2: Ja, das ist jetzt eine ganz, ganz wichtige Frage. Da bitten wir euch wirklich, wenn es jetzt ein bisschen viel ist für euch. Ja. Sorry, weil wir haben ja uns vorher länger unterhalten. Macht ruhig mal kurz Pause. Lest auch nochmal schnell nach irgendwie. Guckt euch an zum Beispiel ein Matthäus-Video an. Ja. Aber jetzt kommen wir einen ganz wichtigen Punkt.
1: Glaubt uns kein Wort.
2: Nee, wirklich. Ihr müsst die Schrift überprüfen. Total. Das ist ganz, ganz wichtig. Und möchte jetzt einen Vers zitieren. Wir zitieren jetzt einige. Sucht die ruhig nochmal. Wir blenden die nachher auch unten ein, aber wir können die nicht alle aufschlagen. Der Jesus sagt immer etwas ganz Wichtiges. Er sagt über sich selbst, als er hier auf der Erde gelebt hat, das Reich Gottes ist mitten unter euch. Hm. Was meint dieser Vers? Hm. Der will uns sagen, Gott hat einen Herrschaftsbereich auf dieser Erde. Das war immer schon sein Ziel, die Erde zu regieren, eben vom Himmel aus. Ja. Und das ganz Besondere, was jetzt passiert ist, vor 2000 Jahren ungefähr, ist, dass Gott selbst auf die Erde gekommen ist und dass alles, was Gottes Herrschaftsbereich ausmacht, persönlich direkt gegenwärtig ist auf der Erde. Ja, das Reich Gottes in allem, was es ausmacht, ist mitten unter euch. Ihr könnt es anfassen. Ja, in mir, in Jesus. Das ist etwas ganz, ganz, ganz Besonderes. Ja.
1: Ja, aber dann sehen wir im Matthäus-Evangelium, sehen wir, wie Israel seinen eigenen König verwirft. Ja. Ja, wir sehen es besonders in Matthäus 12 und 13, diesen Übergang. Könnt ihr euch, wie gesagt, in den Crosspaint-Videos anschauen. Das wird sehr, sehr klar erklärt. Wie der Jesus das auch ganz klar zeigt, das Volk verwirft ihn. Und ab dem Augenblick passiert dann etwas. Also das ist eine längere Phase, deswegen da müsst ihr wirklich dann die einzelnen Schriftstellen durchlesen, vor allem Matthäus Evangelium. Da gibt es eine längere Phase, dass Gott sagt, okay, das Reich, ja, hier auf der Erde, das wird es geben. Da kommt überhaupt nichts, geht da nichts dran vorbei. Allerdings, ich hatte was versteckt im Alten Testament, bestimmte Schriftstellen, und die ziehe ich jetzt aus der Schublade und ich werde etwas machen, Israel, das habt ihr im Leben nicht erträumt. So, und was ist dieser große Plan? Also, Israel verwirft seinen König.
2: Übrigens, als einen kurzen Link, einen Schub, ja, ein Vers dazu auch, ganz, ganz wichtig, da seht ihr, das passt einfach, ja, das ist einfach das biblische Gesamtbild, da steht der König vor Israel und sie schreien laut, hinweg mit ihm, wir wollen nicht, dass dieser über uns herrscht. Das ist eigentlich genau der Punkt, ja. Mhm. Also, und Gott sagt, wenn du meinen König nicht akzeptierst, dann kann auch meine Herrschaft durch dich nicht auf der Erde stattfinden. Das ist auch ein wichtiger Punkt, wo wir ja noch zu kommen. Ja. Ja? Ohne die Herzensannahme des Königs gibt's kein Herrschaft, kein wirkliches Reich Gottes.
1: Ja? Genau, die Annahme des Königs.
2: Ja.
1: Man muss ihn annehmen und man muss auch selbst verändert werden.
2: Genau.
1: Das war ja das Problem von den Juden. Die wollten sich nicht in ihrem Herzen verändern. Die wollten einfach nur extern einen König haben und dem nachfolgen. Kleiner Link, heutzutage kommen wir wieder in die gleiche Schiene rein.
2: Genau.
1: Im Christentum. Dass wir wollen einen König haben, ihm nachfolgen, wollen alle anderen platt machen, sozial und auch politisch gesehen. Aber wir wollen unser Herzen nicht verändern und Gott möchte unser Herzen verändern. Aber gut, was passiert hier? Jetzt, der Jesus ist auf der Erde, er wird verworfen. Und er wird gekreuzigt. Hm. Er stirbt. Das war vorher gesagt im Alten Testament, ja, dass der Jesus sterben würde. Jesaja 53, ja, zum Beispiel. Sehen wir das ganz, ganz klar. Und dann aber gibt es, dann sagt sich Gott, okay, wir machen jetzt eine neue Sache auf. Und zwar ich möchte, dass die Erde regiert wird von einem Menschen. Hier Adam, das wollte ich immer.
2: Ja.
1: Aber es wird noch krasser werden. Der Teufel, der hasst den Menschen. Hm. Warum? Weil er im Bild Gottes gemacht ist. Und er wollte, dass der Mensch platt gemacht wird und dass keiner mehr auf der Bühne steht. Aber Gott sagt, steht nicht nur Leute auf der Bühne, stehen auch welche über der Bühne, ja, die das Ganze leiten. Es wird so viel Mensch geben in diesem neuen Zeitalter. Hm. Das kannst du dir gar nicht vorstellen, lieber Teufel. Also, was machen wir? Wir werden das jetzt so machen, dass es himmlische Menschen geben wird, ja, und irdische Menschen. Hm. Das heißt, es wird einen himmlischen Teil, wie es schon immer war, aber auch mit Menschen geben und einen irdischen Teil. So, und dieser Zeitpunkt, wann das passiert, das ist ab dem Augenblick, wo, will ich mal sagen, Israel wirklich die Tür zuknallt.
2: Richtig.
1: Es gibt nämlich, man denkt es manchmal so, ja, dass man denkt, okay, als der Herr Jesus, will ich mal sagen, das angekündigt hatte in Matthäus 12 oder 13, da haben sie die Tür zugemacht. Nee, der Herr Jesus konnte schon sehen, dass das so passieren würde. Dann denkt man, am Kreuz ist die Tür, dann haben sie denn die Tür zugeknallt. Auch nicht ganz.
2: Wenn ihr das lest, Apostelgeschichte, ja, der Anfang, da wird noch gepredigt, wohin gehen sie zuerst, die Apostel? Zu den Juden und sagen, wenn ihr Buße tut, müsst ihr die Predigt von Petrus lesen, Apostelgeschichte 3, wenn ihr Buße tut, dann wird Gott euch den zuvor fordernden Christus senden, ja. Er ist jetzt im Himmel aufgenommen. Gott wird ihn euch schicken direkt, ja. Das war Apostelgeschichte 3 relativ am Anfang.
1: Genau, ja? Da sind wir noch hier zwischen, ja. Genau. Hier sagen wir, hier ist die Kreuzigung von Herrn Jesus und hier sind wir dann noch dazwischen und da hätte das Reich so passieren können.
2: Das heißt übrigens als Konsequenz, das ist nämlich wichtig für unsere heutige Zeit, wenn die Menschen, ich sag, also Israel, aber wir fassen es jetzt mal groß, wenn die Menschen Christus angenommen hätten, ja, als König in ihren Herzen, was verbunden ist mit ganz kompletten Erneuerung, Johannes 1 sagt schon, die an seinen Namen glauben, heißt, die von neuem geboren werden, ja, das muss passieren. Aber wenn sie es getan hätten, wäre äußerlich sichtbar politisch hier auf der Erde das Reich Gottes errichtet worden.
1: Ja.
2: Haben sie es getan?
1: Sie haben es nicht getan und sie haben der Stephanus, der hat da nochmal diese ganze Predigt gehalten. Er hat wirklich nochmal angefangen von Ägypten, wie sie ausgewählt worden sind und so weiter, wie sie da rausgerettet worden sind. Hat ihnen alles nochmal erklärt und dann nehmen sie sich die Steine und wollen ihn steinigen, definitiv. Er schaut zum Himmel und der Jesus sitzt noch nicht auf seinem Thron, sondern er steht noch.
2: Ja,
1: er
2: ist bereit zu kommen.
3: 17 Uhr aber dann und hat er 30 Minuten. 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

Ja, guten Abend, liebe Gemeinde. Wir wollen zum Anfang der Bibel- und Gebetsstunde noch ein Lied singen, Herr aller Zeit, und singt gerne mit.

Ja, nur mein Gott ist der Herr aller Zeit und ich denke, das ist eine so tiefgehende Wahrheit. Es lohnt sich manchmal innezuhalten und diese Wahrheit an das Herz ranzulassen. Dem Gott, dem wir nachfolgen, das ist der Gott, der vor vielen, vielen tausend Jahren die Welt geschaffen hat. Es ist genau der gleiche Gott, der über die ganzen Jahre hinweg das Weltgeschehen gelenkt und geführt hat. Und diesem Gott folgen wir heute nach. Was ist das für ein Wunder? Was für eine tiefe Wahrheit? Was für eine lebendige Wahrheit? Ihr Lieben, und ich will so gerne, bevor wir in den Text heute eintauchen, bevor wir in die Bibelarbeit starten, mit uns beten und lasst uns gemeinsam aufstehen, wenn es möglich ist. Mein Vater im Himmel, wir preisen deinen so guten und wunderbaren und heiligen Namen. Danken dir von ganzem Herzen, dass du uns lieb hast und dass du als dieser große Schöpfer, als dieser große herrliche Gott, als derjenige, der alles überblickt, als der Herr aller Zeit immer noch Interesse an den persönlichen, an die persönliche Beziehung zu dem einzelnen Menschen hast. Und das lässt uns staunen, das lässt uns manchmal ja nicht ganz verstehen, wie du bist, aber wir wollen immer mehr deinen heiligen Namen anbeten, Herr, weil das, was wir verstehen dürfen, das beeindruckt uns ganz, ganz tief. Und bitte führe uns auch heute durch deinen Text immer mehr dahin, dass wir staunen über deinen heiligen Namen. Jesus, wir wollen dir näher kommen als Gemeinde. Wir wollen immer mehr verstehen, wer du bist. Und ich bete, dass du uns dahin führst, auch heute Abend. Amen. Wenn man die Menschheitsgeschichte ein Stück weit anschaut oder vielleicht auch heute die Nachrichten, die Weltgeschehnisse überblickt, dann hat man ja manchmal den Eindruck, dass es gewisse Mächte gibt in dieser Welt, die das ganze Weltgeschehen irgendwie beeinflussen. Und im Laufe der Geschichte gab es irgendwie schon immer, waren es irgendwie immer die gleichen Völker, die gleichen Länder, die ganz entscheidend eingewirkt haben in das Weltgeschehen. Wenn wir aber die Bibel lesen, dann zeichnet die Bibel uns ein ganz, ganz anderes Bild. Die Bibel zeichnet uns ja ganz häufig dieses Bild und zeigt uns auf, wie Gott, unser wunderbarer Gott, eigentlich derjenige ist, der das Weltgeschehen überblickt. Und die Bibel zeigt uns sehr deutlich auf, dass dieser eine Gott letztendlich auch derjenige ist, der die Weltgeschichte so lenkt, wie er es möchte. Das heißt, er gebraucht Menschen, manchmal auch heidnische Völker, heidnische Könige, um an sein Ziel zu kommen. Und der Text heute, der hat genau diesen Gedanken: Gott ist derjenige, der eigentlich über allem steht. Und ich habe die Predigt so überschrieben, die Bibelarbeit so überschrieben: Gott lenkt das Weltgeschehen. Und dieser Gedanke ist uns, glaube ich, nicht ganz so fremd, wenn wir das ganze Sacharja-Buch ein Stück weit vor Augen haben. Gott lenkt das Weltgeschehen. Und das ist schon an den ein oder anderen Punkten in diesem Buch sehr deutlich aufgekommen. Ja, es ist nicht Babylon, es ist nicht Nebukadnezar, der das Weltgeschehen in seiner Hand hält. Es ist auch nicht König Kyros, der irgendwie erlaubt hat, dass das Volk wieder in ihr Land zurück kann. Nein, es ist immer Gott, der drüber steht. Und der Text heute macht uns das nochmal ganz, ganz deutlich. Und ich würde gerne den Text lesen aus Sacharja 9, die Verse 1 bis 12. Ausspruch des Wortes des Herrn über das Land Schadrach und auf Damaskus lässt es sich nieder, denn der Herr hat ein Auge auf die Menschen und auf alle Stämme Israels. Und auch Hamat, das daran grenzt, auf Tyrus und Sidon, weil es sehr weise ist. Und Tyrus hat sich eine Festung erbaut und Silber gehäuft wie Staub und Feingold wie Straßenkot. Siehe, der Herr wird es einnehmen und seine Macht im Meer schlagen. Und es,
und es selbst wird vom Feuer verzehrt werden. Aschkelon soll es sehen und sich fürchten, auch Gaza und soll sehr erzittern, und Ekron, denn seine Zuversicht ist zuschande geworden. Und der König wird aus Gaza vertilgt, und Aschkelon wird nicht mehr bewohnt werden. Und ein Bastard wird in Asdod wohnen, und ich werde den Hochmut der Philister ausrotten, und ich werde sein Blut aus seinem Mund wegtun und seine Gräuel zwischen seinen Zähnen weg. Und er wird unserem Gott übrig bleiben und wird sein wie ein Fürst in Juda, und Ekron wie der Jebusiter. Und ich werde mein Haus ein Lager aufschlagen vor dem Kriegsherr, vor dem Hin- und Herziehenden, und kein Bedränger wird sie mehr überziehen. Denn jetzt habe ich es mit meinen Augen gesehen. Frohlocke laut, Tochter Zion, jauchze, Tochter Jerusalem. Siehe, dein König wird zu dir kommen, gerecht und ein Retter ist er, demütig und auf einem Esel reitend, und zwar auf einem Fohlen, einem Jungen der Eselin. Und ich werde die Streitwagen aus Ephraim und die Pferde aus Jerusalem ausrotten, und der Kriegsbogen wird ausgerottet werden. Und er wird Frieden reden zu den Nationen, und seine Herrschaft wird sein vom Meer zu Meer und vom Strom bis an die Enden der Erde. Und du, um des Blutes deines Bundes willen, entlasse ich auch deine Gefangenen aus der Grube, in der kein Wasser ist. Kehrt zur Festung zurück, ihr Gefangenen der Hoffnung. Schon heute verkündige ich, dass ich dir das Doppelte erstatten werde. Soweit der Text heute. Ich habe die Predigt mit dem Satz überschrieben: Gott lenkt das Weltgeschehen, und wir wollen uns drei Punkte aus dem Text anschauen. Gott lenkt das Weltgeschehen, weil er die Sünde sieht. Gott lenkt das Weltgeschehen durch sein Gericht, und Gott lenkt das Weltgeschehen, um an sein Ziel zu kommen. Und wir kommen zum ersten Punkt: Gott lenkt das Weltgeschehen, weil er die Sünde sieht. Wenn wir den Kontext einmal betrachten des ganzen Sacharja-Buches, dann befinden wir uns wieder an einer sehr besonderen Stelle des ganzen Buches. Das Sacharja-Buch ist eigentlich in drei große Teile aufgeteilt. Einmal finden wir diese nächtlichen Visionen, an denen wir ganz, ganz viel Zeit auch verbracht haben, um uns diese anzuschauen, in Kapitel 1 bis 7. Und wir haben dort viele Prophezeiungen gehabt, die irgendwie die nahe Zukunft Israels betreffen. Der Tempel wurde aufgebaut, und Gott verheißt in dieser Zeit ganz viel Gutes über sein Volk. Ab Kapitel 8 haben wir einen anderen Schwerpunkt. Dort kommen Menschen aus Bethel nach Jerusalem und haben eine ganz wichtige Frage, nämlich die Frage nach dem Fasten. Und Gott nimmt sich ausführlich Zeit, um die Frage des Fastens irgendwie zu klären. Welchen Stellenwert hat das Fasten, dass sich das Volk Israel immer wieder an den einzelnen Monaten so eingerichtet hat? Welchen Wert hat das? Und Gott nimmt sich ausführlich Zeit, um auf diese Fragestellung einzugehen. Und ab Kapitel 9 haben wir wieder so einen kleinen Bruch im Buch. Es beginnt nämlich der dritte große Teil im Sacharja-Buch, und das bezieht sich auf die etwas entfernter liegende Zukunft Israels und, wenn man genauer hinschaut, auch der Zukunft der ganzen Welt und des ganzen Weltgeschehens eigentlich. Und unser Text heute beginnt mit den Worten: Ausspruch des Wortes des Herrn über das Land Schadrak. Und es ist interessant, gerade im dritten Teil ab Kapitel 9 bis Kapitel 14 gibt es zweimal diese Formulierung. Einmal in Kapitel 9 und einmal finden wir die gleiche Formulierung in Kapitel 12. Das heißt, der dritte Teil hat zwei Schwerpunkte, zwei Aussprüche Gottes, die Gott Sacharja mitgibt und die Sacharja dem Volk und auch uns heute übermittelt. Und wenn hier steht Ausspruch des Wortes Gottes, des Herrn, dann meint es eigentlich eine Zukunftsvorhersage, die Gott über jetzt in dem Fall einige Heidenvölker trifft.
Das heißt, das, was Gott jetzt ausspricht, das bezieht sich auf die Zukunft, die noch kommen wird. Wenn wir jetzt eine andere Bibelübersetzung lesen als meine, zum Beispiel die Schlachter, dann lesen wir etwas andere Worte. Dann heißt es nicht, das ist der Ausspruch des Wortes des Herrn, sondern das ist die Last des Wortes des Herrn. Und das ist ganz interessant. Einige nennen diese zwei großen Reden Gottes auch Lastsprüche über die Völker. Und es ist eine Last, die Gott eigentlich den Heidenvölkern um Israel herum auch ausspricht. Es ist eine Last, die Gott durch seine Ankündigung in der Zukunft den Menschen auferlegt. Es ist also eine Zukunftsvorhersage, die eine große Last für die Menschen ist, die im Zentrum dieser Botschaft stehen. Und Gott, beziehungsweise Zacharja sagt, Ausspruch des Wortes Gottes über das Land Schadrach und auf Damaskus lässt es sich nieder. Und das ist eine interessante Formulierung, das Wort Gottes lässt sich nieder. Wisst ihr, weil auch hier hilft es uns, um diese Aussage noch mal ein bisschen besser zu verstehen, wenn wir eine andere Bibelübersetzung hinzunehmen. Dort heißt es dann, dass das Wort Gottes auf die genannten Städte zur Ruhe kommen wird. Und das ist ja eine interessante Aussage. Was meint der Text damit? Letztendlich ist es ganz wichtig, glaube ich, hier zu verstehen, dass wenn Gott etwas über diese Völker ausspricht, dann wird dieses Wort, was er ausgesprochen hat, diese Last, die er auf die Völker drauflegt, auf diese Völker ruhen, auf diese Völker sich niederlassen, bis das Wort vollständig in Erfüllung gegangen ist. Das heißt, wenn hier etwas über Niederlassen, etwas über zur Ruhe kommen geschrieben und beschrieben wird, dann meint es eigentlich, dass Gott das in irgendeiner Form, in der wörtlichen Form nochmal bekräftigt und sagt, dieses Wort wird so lange auf diesen Völkern lasten, bis jedes einzelne Wort vollständig in Erfüllung gegangen ist. Und der Text gibt uns auch eine Begründung, warum das so ist. Und wir lesen, denn der Herr hat ein Auge auf die Menschen und auf alle Stämme Israels. Schaut mal, Gott hat ein Gerichtswort für die umliegenden Völker Israels. Und er sagt, denn oder weil der Herr hat ein Auge auf die Menschen und auf alle Stämme Israels. Und das ist etwas sehr Tröstliches, wie ich finde. Weil ich glaube, Gott tröstet sein Volk durch diese Worte. Er sagt, schaut mal, ja, ihr seht diese ganze Ungerechtigkeit und die Sünde um euch herum. Ihr seht all das, was geschehen ist mit euch und was andere Völker euch auch angetan haben. Und diese Völker gibt es scheinbar schon seit vielen Jahrhunderten und ihnen geht's gut. Aber Gott sagt, nein, nein, ich sehe das alles und ich sehe das, Ungerechtigkeit herrscht und ich sehe auch mein Volk. Und wenn Gott sagt, ich sehe es, dann ist es nicht nur ein bloßes Wahrnehmen, sondern er reagiert auf die Ungerechtigkeit und Sünde, die um Israel herum und an Israel auch getan wird, so wie er es auch, wie wir es schon häufig im Buch Zacharja gesehen haben. Denn der Herr hat ein Auge auf die Menschen und auf alle Stämme Israels. Ihr Lieben, Gott ist ein Gott, der genau weiß, was in dieser Welt abgeht. Gott ist ein Gott, der genau weiß, was in dieser Welt, aber was auch in deinem persönlichen Leben gerade läuft. Und das ist doch etwas Wunderbares. Wisst ihr, manchmal reden wir, und gerade im Zacharja-Buch geht es ja häufig um diesen großen Gott, der die Weltgeschichte irgendwie überblickt, der Gericht übt gegenüber Völker, der Menschen lenkt, wie er es will. Wisst ihr, aber hier lesen wir von einem Gott, der sein Auge gerichtet hat auf die Menschen. Auf jeden Menschen hat er sein Auge gerichtet, auch auf dich und auf mich, auch auf unser Leben. Und er weiß genau, was gerade in unserem Leben los ist. Und das ist doch etwas Wunderbares, was dieser Text uns auch hier so mitgibt. Und etwas Tröstliches auch für das Volk Israel, das ihr eigentlicher Empfänger dieser Botschaft war.
Und so merken wir, Gott nimmt Sünde wahr im Umfeld des Volkes Israels und er wird sich der Sünde annehmen. Und es ist ein Gerichtsausspruch gegenüber die Völker und er sagt, ich werde erst Ruhe geben und ich werde erst dann richtig zur Ruhe kommen, wenn all das in Erfüllung gegangen ist und wenn mein Wort vollständig das getan hat, wozu ich es ausgesandt habe. Und das ist der erste Gedanke. Gott lenkt das Weltgeschehen, weil er sieht letztendlich die Sünde dieser Welt. Der zweite Gedanke, den wir gemeinsam durchgehen wollen und der wahrscheinlich mehr der Schwerpunkt dieses Textes sein wird, Gott lenkt das Weltgeschehen durch sein Gericht. Schaut mal, wir hatten das eben, dass in den ersten Versen waren fünf Städte eigentlich Schwerpunkt dieser Gerichtsbotschaft. Ich habe uns die mal rot markiert, die fünf Städte ganz oben. Da haben wir dieses Schadrach, dann haben wir die Stadt Hamat, dann haben wir Sidon, Tyros und Damaskus. Und das sind eigentlich erstmal Ziele der Aussprüche Gottes in den ersten beiden Verse. Ab Vers 3 richtet sich so ein bisschen der Fokus auf die eine Stadt Tyros. Weil Tyros war zu der damaligen Zeit eigentlich so die größte Stadt beziehungsweise die mächtigste Stadt und aus menschlicher Perspektive wahrscheinlich die beeindruckendste Stadt. Und von Tyros lesen wir ehrlich gesagt sehr, sehr viel in der Bibel. Gerade in Hesekiel, Jesaja, Jeremia sind alles Propheten, die über Tyros sprechen und auch Gerichtsworte über Tyros aussprechen. Und ab Vers 3 geht es dann schwerpunktmäßig um eben Tyros, um diese große Stadt. Aber es gibt auch noch andere Städte, die dann genannt werden. Es sind beispielsweise Aschkelon, Gaza, Ekron, Asdod. Und insgesamt, wenn wir den Text einmal überblicken, dann sind es 9 Städte. Aber die Hauptbotschaft richtet sich gegen Tyros. Und ich glaube, es wird uns helfen, wenn wir einmal kurz verstehen, was das für eine Stadt war. Wenn wir in unserem Text schauen, dann gibt es einige Hinweise, die uns helfen und die uns etwas über diese Stadt verraten. Zum einen wird über diese Stadt gesagt, dass Tyros sich eine Festung erbaut hat. Wenn man die Geschichte hinzunimmt und die biblischen Texte hinzunimmt, die man auch noch hat, dann ist Tyros eine sehr beeindruckende Stadt gewesen. Tyros hat sich aufgeteilt, ich gebe uns noch mal die Karte. Tyros hat sich aufgeteilt und wir sehen, das ist erstmal ziemlich an der Küste und es hat sich aufgeteilt in 2 Teile. Einmal gab es das neue Tyros und einmal das alte Tyros. Das alte Tyros beinhaltete eigentlich das Festland. Es gab aber auch das neue Tyros und das neue Tyros war eigentlich eine Insel. Und auf dieser Insel, die eigentlich komplett von Wasser umgeben war, es war nicht sehr weit weg vom Festland, aber diese Insel, diese Stadt, hatte ganz beeindruckende Stadtmauern. Und das ist so etwas, was für die Stadt sehr bezeichnend war. Ich versuche uns mal ein Bild. Hier habe ich ein Bild mitgebracht. Wir merken, völlig umgeben von Wasser. Und zusätzlich noch riesen Stadtmauern, die es für die damalige Zeit schwer gemacht hat, diese Stadt eigentlich einzunehmen. Und der Text sagt, es sind große Stadtmauern, es ist eine große Festung, die erbaut wurde. König Nebukadnezar, dieser große König Nebukadnezar, der König von Babylon, er hatte über viele, viele Jahre versucht, diese Stadt einzunehmen und hat es nicht geschafft. Weil diese Stadt strategisch so klug gebaut war, so gut gelegen war, dass es gar nicht möglich war, diese Stadt einzunehmen. Und in der damaligen Zeit galt diese Stadt als uneinnehmbar. Und unser Text heute sagt, Tyros hat sich eine Festung erbaut. Und es ist sehr beeindruckend, wie über viele hundert Jahre diese Stadt auch bestehen konnte in dieser Zeit.
Menschen haben versucht, sie einzunehmen, aber es ist ihnen nicht gelungen. Eine weitere Sache, die über Tyrus gesagt wird, ist, dass es Staub, dass es Silber angehäuft hat wie Staub und Feingold wie Straßenkot. Das heißt, diese Stadt war unendlich reich. In dieser Stadt ging ganz, ganz viel Geld hin und her. Es war eine Handelsstadt. Das heißt, diese Stadt hatte zwei Häfen und es ging ganz, ganz viel Handel in dieser Stadt und es hat sich ganz viel Geld in dieser Stadt angesammelt. Die Menschen dort waren unendlich reich. Der Text sagt, Silber angehäuft wie Staub und Gold, Feingold wie Straßenkot. Das heißt, es war das Alltäglichste, dass Menschen Silber und Gold hatten. Und das hat diese Stadt so ausgemacht. Aber wisst ihr, all dieser Reichtum und diese Macht, die diese Stadt irgendwo menschlich gesehen hatte, hat die Menschen dieser Stadt und die Menschen dort zu einem verdorbenen Selbstbewusstsein, zum Stolz und zur Überheblichkeit geführt. Ja, wahrscheinlich haben Menschen aus der Stadt sogar gedacht, wir sind uneinnehmbar. Wir sind uneinnehmbar und wir sind letztendlich diejenigen, die alles in ihrer Hand halten. Wisst ihr, der Text sagt etwas ganz anderes. Der Text sagt etwas ganz anderes. Aber wisst ihr, diese Stadt Tyrus, die irgendwie für ein ungesundes, für ein verdorbenes Selbstbewusstsein, für Stolz und für Hochmut und Überheblichkeit steht, über die wird in Hesekiel 28 etwas ganz Interessantes gesagt, beziehungsweise über den König von Tyrus. Wisst ihr, in Hesekiel 26 bis Kapitel 28 wird ganz, ganz viel über Tyrus vorhergesagt und es wird viel über diese Stadt gesagt. Und ganz am Ende gibt es einige Worte, die an den König von Tyrus gerichtet sind. Und ich möchte den Text gerne einmal so vorlesen, denn es wird gesagt, der Menschensohn erhebe ein Klagelied über den König von Tyrus und spricht zu ihm. So spricht der Herr, Herr, der du das Bild der Vollendung warst, voller Weisheit und vollkommen an Schönheit. Du warst in Eden, dem Garten Gottes, allerlei Edelgestein war deine Decke. Sardes, Topas und Diamant, Chrysolyt, Onyx, Jaspis, Saphir, Karfunkel und Smaragd. Und aus Gold war das Kunstwerk deiner Einfassung und deiner Höhlung bei dir. An dem Tag, als du geschaffen wurdest, wurden sie bereitet. Du warst ein schirmender, gesalbter Cherub und ich hatte dich dazu gemacht. Du warst auf Gottes heiligen Berg, du wandelst inmitten feuriger Steine. Vollkommen warst du in deinen Wegen von dem Tag an, als du geschaffen wurdest, bis Unrecht an dir gefunden wurde. Durch die Größe deines Handels wurde dein Inneres mit Gewalttat erfüllt und du sündigtest und ich habe dich entweiht vom Berg Gottes weg und habe dich, du schirmender Cherub, vertilgt aus der Mitte der feurigen Steine. Dein Herz hat sich erhoben wegen deiner Schönheit, du hast deiner Weisheit zunichte gemacht wegen deines Glanzes. Ich habe dich zu Boden geworfen, habe dich vor Königen hingegeben, damit sie mit Genugtuung auf dich blicken. Durch die Menge deiner Ungerechtigkeit in der Falschheit deines Handels hast du deine Heiligtümer entweiht. Wisst ihr, und das ist ein Klagelied eigentlich über den König von Tyrus. So beginnt der Text. Ein Klagelied über den König von Tyrus. Und wenn man den Text liest, dann merkt man irgendwie schon, da kann man einige Beschreibungen und einige Worte sehr leicht und sehr gut auch auf so einen König, auf so einen weltlichen König beziehen. Es wird über ihn gesagt, durch die Größe deines Handels wurde dein Inneres mit Gewalttat erfüllt. Das könnten wir sehr gut und das passt sehr gut zum König von Tyrus. Dein Herz hat sich erhoben wegen deiner Schönheit, du hast deine Weisheit zunichte gemacht wegen deines Glanzes. Das passt sehr gut zu einem menschlichen Herrscher. Wisst ihr, aber es gibt auch einige Formulierungen, die uns irgendwie deutlich machen, hier geht es ja um den König von Tyrus,
aber auf eine tiefgehende Weise wahrscheinlich, auf eine aus geistlicher Perspektive, um noch jemand ganz anderem. Und ich glaube, hier geht es an dieser Stelle um Satan, um den Teufel selber. Und dieser Text zeigt uns eigentlich, es ist einer der Texte, die uns höchstwahrscheinlich zeigen, wie Satan selber als ein geschaffenes Wesen sich über Gott erhoben hat und Gericht Gottes erfahren hat, indem er in den Staub der Erde geworfen wurde. Schaut mal, dann wird gesagt, du warst in Eden, dem Garten Gottes, allerlei Edelgestein war deine Decke. Du warst ein schirmender, gesalbter Cherub und ich hatte dich dazu gemacht. Du warst auf Gottes heiligen Berg, du wandeltest inmitten feuriger Steine. Ihr Lieben, wir merken, aus menschlicher Perspektive geht es um den König von Tyrus. Aber aus geistlicher Perspektive ist hier etwas beschrieben, was unser menschliches Herz gar nicht wahrnehmen kann. Nämlich der Fall des Satans, der als geschaffener Engel aus der Gegenwart Gottes verbannt wurde. Wisst ihr? Und es ist interessant, dass die Bibel den König von Tyrus und den Teufel selbst irgendwie sehr eng zueinander führt. Weil in der Stadt Tyrus war scheinbar so viel Gottlosigkeit. Und das ist alles zurückzuführen auf einen Herrscher, mit Sicherheit. Aber man kann, glaube ich, auch sagen, dass in dieser Stadt der Herrschaftsbereich und der König Satan, der König des Verderbens, der Satan in irgendeiner Form herrschte. Wisst ihr, und der Norbert Lied beschreibt das treffend, wenn er sagt, innerhalb der Stadtmauern von Tyrus regierte Satan die Welt. Er war die beherrschende und treibende Macht. Und das ist, glaube ich, die geistliche Perspektive, wenn wir über Tyrus sprechen. Dann geht es auf der einen Seite um eine weltliche Macht, aber auf der anderen Seite kämpfen wir nicht gegen Fleisch und Blut, sondern es ist ein geistlicher Kampf, der immer wieder vorherrscht. Und hinter den großen Problemen der Welt ist immer der eine, der Zerstörer, der Vater der Lüge, eigentlich derjenige, der die Sünde in diese Welt hineingebracht hat. Und unser Text in Vers 4 geht so weiter, dass Gott letztendlich über diese Stadt ein Gerichtswort ausspricht und er sagt, siehe, der Herr wird es einnehmen und seine Macht im Meer schlagen und es selbst wird von Feuer verzehrt werden. Es ist interessant, was die Bibel hier berichtet. Und wir wissen jetzt wahrscheinlich nicht ganz genau, wann das alles gesagt wurde, weil es gab noch nie, oder uns wird hier keine Jahreszahl genannt. Aber mit sehr großer Wahrscheinlichkeit ist es immer noch die Zeit, wo die Perser eigentlich herrschen. Wisst ihr? Und jetzt wird hier etwas gesagt. Gott sagt nämlich, der Herr wird diese Stadt einnehmen, seine Macht im Meer schlagen und es selbst wird von Feuer verzehrt werden. Lieben, wenn wir die Geschichtsschreibung mal nehmen, was uns wirklich bekannt ist, von dem, was Historiker herausgefunden haben, dann ist es erstaunlich, wie präzise der Bericht aus der Bibel eigentlich ist. Wisst ihr, im Jahr 332 vor Christus gab es diesen Herrschaftswechsel von den Persern zu den Griechen. Und Alexander der Große, der ist uns vielleicht noch ein Begriff aus dem Geschichtsunterricht, Alexander der Große ist irgendwie auf der Weltbühne aufgetreten und hat die Welt auf eine besondere Art und Weise beeinflusst. Er hat viele Städte eingenommen, er hat große Kriege geführt und war außergewöhnlich erfolgreich in dem, was er getan hat. Und er war letztendlich derjenige, der, wenn wir zurückgehen, genau diese Städte alle durchgegangen ist. In Schadrach ganz oben im Norden und einmal die ganze Küste entlang hat sein Feldzug und sein Krieg stattgefunden. Und es ist beeindruckend, wie er bei Tyrus stehen geblieben ist. Weil das war ihm ein ganz wichtiger Teil. Da hat er sich 7 Monate Zeit genommen, um diese Stadt einzunehmen, um sie zu belagern. Und er hat es geschafft, diese Stadt tatsächlich einzunehmen.
Er hat, und das ist interessant, er hat einen Weg aufgeschüttet vom Festland zu dieser Insel und ist auf diesem kleinen Weg in die Stadt eingedrungen, hat die Stadtmauern zerstört und hat tatsächlich die ganze Stadt mit Feuer zerstört. Wisst ihr, und aus dem Geschichtsunterricht kenne ich das noch so, dass über diesen Mann immer sehr beeindruckend erzählt wurde. Wisst ihr, was mich noch viel tiefer beeindruckt? Hier steht, der Herr wird sie einnehmen. Nicht Alexander der Große wird sie einnehmen, sondern der Herr wird sie einnehmen und seine Macht im Meer schlagen und es selbst wird von Feuer verzehrt werden. Merken wir, wie das Wort Gottes so präzise in dieses Weltgeschehen etwas vorhersagt, was zu dem Zeitpunkt noch gar nicht in irgendeiner Form zu erahnen war. Viele Jahrzehnte, wahrscheinlich 100 Jahre, bevor das wirklich so geschehen ist, sagt Gott, ich werde es einnehmen, es wird mit Feuer zerstört werden und die Macht Tyros wird geschlagen werden. Wisst ihr, in Hesekiel lesen wir noch viel, viel mehr Einzelheiten, wie das geschehen ist. Und es ist tief beeindruckend, wie präzise und genau das Wort Gottes vor Hunderten von Jahren das vorhergesagt hat. Und es ist genauso eingetroffen, wie Gott es gesagt hat. Wisst ihr, und diese Gerichtsbotschaft und das Gerichtshandeln Gottes über diese so mächtige, scheinbar uneinnehmbare Stadt, über dieses stolze, überhebliche Volk, ist aber auch eine Botschaft an Aschkelon, an Gaza, an Ekron und Aschdod. Das sind alles Städte, die im Bereich, wo die Philister gelebt haben, eigentlich zentral sind. Das waren vier sehr zentrale Städte der Philister. Und Gott sagt über sie, schaut mal, Aschkelon soll es sehen, wie Tyros eingenommen wurde, wie Gott an ihn gehandelt hat und es soll sich fürchten. Es wird nicht mehr bewohnt werden. Gott sagt, Gaza soll erzittern. Und der König von Gaza, er wird vertilgt werden. Ekron soll seine Zuversicht verlieren. Und in Aschdod sollen Fremdlinge wohnen, weil das Volk ausgerottet wird. Ihr Lieben, die Gerichtsbotschaft an dem einen Volk und das Gerichtshandeln Gottes ist eine Botschaft an das andere Volk. Und Gott sagt, ich werde auch den Hochmut der Philister ausrotten. Ich werde sein Blut aus seinem Mund wegtun. Und damit ist höchstwahrscheinlich das Götzenopferblut gemeint, was aus seinem Mund weggetan werden soll und sein Gräuel zwischen seinen Zähnen weg. Lieben, Gott hat sich den Feinden Israels gewidmet. Und das wissen wir heute. Und wisst ihr, was das Spannende ist? Durch sein Gericht, durch das Gericht Gottes beherrscht Gott das Weltgeschehen, auch hier auf dieser Welt. Wisst ihr? Und Gott wird letztendlich in seinem Gerichtshandeln auch zu seinem Ziel kommen. Und das ist der letzte und der dritte Punkt, den wir gemeinsam durchgehen wollen. Gott lenkt das Weltgeschehen durch sein Gericht. Und wir lesen in Vers 8, und ich werde für mein Haus ein Lager aufschlagen vor dem Kriegsherr, vor dem Hin- und Herziehenden, und kein Bedränger wird sie mehr überziehen, denn jetzt habe ich es mit meinen Augen gesehen. Jetzt habe ich es mit meinen Augen gesehen. Das sagt Gott. Wisst ihr, dieser Feldzug von dem Alexander, den Großen, der ging, wie wir es eben hatten, vom ganzen Norden einmal die ganze Küste entlang durch das Philisterland, aber es führte letztendlich bis nach Ägypten. Und als dort das Werk vollbracht war, was der Alexander wollte, ist er den gleichen Weg wieder nach oben zurückgegangen, um nach Hause zurückzukehren. Wisst ihr? Und unser Text sagt hier etwas ganz Interessantes. Schaut mal, und ich werde für mein Haus ein Lager aufschlagen vor dem Kriegsherr, vor dem Hin- und Herziehenden, und kein Bedränger wird sie mehr überziehen. Das heißt, wenn er wirklich an der Küste entlang gegangen ist,
dann ist er auch an Juda und an Jerusalem eigentlich vorbeigegangen. Der ist einmal hin nach Ägypten, an Jerusalem und Juda vorbei und dann ist er wieder zurückgegangen an Juda und Jerusalem vorbei. Und der Text sagt, ich werde für mein Haus ein Lager aufschlagen vor dem Kriegsherr, vor dem Hin- und Herziehenden. Und jetzt wird man wahrscheinlich aus menschlicher Perspektive sagen, naja, wahrscheinlich hatten die Griechen damals nicht unbedingt so ein Interesse an Juda und Jerusalem. Vielleicht war das strategisch nicht irgendwie interessant und wichtig für sie. Aber wisst ihr was? Der Text sagt uns, Gott hat ein Lager aufgeschlagen. Gott hat ein Lager aufgeschlagen vor dem Kriegsherr, vor dem Hin- und Herziehenden. Und kein Bedränger wird sie mehr durchziehen. Sie sind vorbeigezogen, weil Gott ein Lager vor seinem Volk aufgebaut hat und auf sie aufgepasst hat. Er hat den Griechen nicht erlaubt, Hand anzulegen an seinem Volk. Das ist die Tatsache. Das ist die Tatsache und die geistliche Perspektive auf das Weltgeschehen. Und der Text sagt, denn ich habe es mit meinen Augen gesehen. Lieben, und da sind wir wieder bei dem Gedanken von ganz am Anfang des Textes. Der Herr hat seine Augen auf die Menschen und alle Stämme Israels gerichtet. Denn jetzt habe ich mit meinen Augen gesehen. Gott sieht es, Gott sieht sein Volk und Gott weiß ganz genau, wo es steht, was es braucht und wie er es zu schützen hat. Und wisst ihr, was das Wunderbarste an dieser ganzen Sache ist? Gott schützt diese Stadt Jerusalem, damit eines Tages ihr König dort einkehren kann. Und in Vers 9 lesen wir dann Folgendes. Frohlocke laut, Tochter Zion, jauchze, Tochter Jerusalem. Siehe, dein König wird zu dir kommen, gerecht und ein Retter ist er, demütig und auf einen Esel reitend, und zwar auf einem Fohlen, einen Jungen der Eselin. Und das hat mich neu bewegt, wie Gott in die Weltgeschichte eingreift, wie Gott in dem ganzen Chaos dieser Welt sein Land, sein Volk, Jerusalem als Stadt schützt. Und dann im nächsten Vers lesen wir diesen Ausspruch, freue dich laut, Tochter Zion, jauchze, Tochter Jerusalem. Jerusalem, du sollst jubeln, weil ich habe dich als Stadt bewahrt, dass dich keiner antastet in dem Moment. Warum? Damit eines Tages der gerechte König in diese Stadt einkehren kann. Und wir wissen, dass Vers 9 die Erfüllung in Jesus Christus findet an Palmsonntag. Matthäus gibt uns den Hinweis und sagt, dieses Bibelwort ist an Palmsonntag in Erfüllung gegangen. Und Gott bewahrt diese Stadt Jerusalem und lässt nicht zu, dass sie geplündert und zerstört wird. Warum? Damit Jesus Christus, der gerechte König, dort einziehen kann und das größte Erlösungswerk der Menschheit vollbringen kann. Und dieser König Jesus wird uns auf folgende Weise beschrieben. Er ist auf der einen Seite gerecht. Es wird über ihn gesagt, dass er ein Retter ist. Wörtlich heißt es hier, einer, der mit Rettung begabt ist. Also einer, der Rettung herbeiführen kann, der mächtig ist, das zu tun. Es wird über einen demütigen König geredet und es wird über einen König gesprochen, der auf einem Esel in Jerusalem einreiten wird. Ihr Lieben, das ist genau das Gegenteil von dem, was wir über Tyrus lesen. Nicht hochnäsig, nicht stolz und nicht mit einem verdorbenen Selbstbewusstsein. Wir lesen von einem gerechten Richter, von einem gerechten König. Und Jesus, der König, der König Israel, ist ein gerechter König. Und weil er gerecht ist, geht er am Kreuz von Golgatha ans Kreuz und bezahlt für unsere Schuld. Ihr Lieben, wir lesen von einem König, der fähig ist, Rettung herbeizuführen. Und weil er das kann, geht er ins Kreuz von Golgatha und bezahlt deine und meine Schuld und rettet dich von dem ewigen Verderben und vor den Menschen.
vor dem ewigen, von dem ewigen verloren gehen. Und der König Israels ist demütig, deswegen kommt er als Mensch auf diese Welt, um die größte Rettung herbeizuführen. Er kommt demütig auf diese Welt und lässt sich sogar von seinen eigenen Geschöpfen ans Kreuz nageln. Und der König Israels kommt nicht mit dem Schwert. Er kommt nicht mit dem Schwert, sondern er kommt auf einem Esel reitend. Das hat etwas ganz Wichtiges zu sagen. Er kommt nicht, um Krieg zu führen. Wisst ihr? Wir Menschen meinen ja, dass wir mit Kriegen auf dieser Welt Frieden herbeiführen können. Jesus kommt auf einen Esel, in Jerusalem eingeritten, damit er Frieden herbeiführt zwischen Gott und Menschen. Ihr Lieben, das ist unser Gott. Das ist der König Israels. Und das hat mich ganz, ganz neu bewegt. Und wenn man das im Kontext einmal liest und versteht, schau mal, Gott bewahrt diese Stadt. Gott lenkt das Weltgeschehen so, dass er letztendlich seine Heilsgeschichte vollenden kann. Damit Jesus in diese Stadt einkehren kann und damit Jesus dieses wunderbare Erlösungswerk als der König Israels vollbringen kann. Wisst ihr, und dann gibt es ja noch die Verse 10, 11 und 12. Und die sprechen nicht von dem ersten Kommen Jesu, sondern sie sprechen dann von dem zweiten Kommen Jesu. Und das ist auch etwas, was wir schon häufiger hatten im Buch Sacharja. Es gibt eine Teilerfüllung und die erste Erfüllung, die haben wir in Jesus und in seinem ersten Kommen erlebt, dass er in Jerusalem hineingeritten ist auf einem Esel. Und Matthäus sagt, dort geht Sacharja 9, Vers 9 in Erfüllung. Aber die Verse 10, 11 und 12, auf die Vollendung warten wir noch. Und dort lesen wir, und ich werde die Streitwagen aus Ephraim und die Pferde aus Jerusalem ausrotten und der Kriegsbogen wird ausgerottet werden und er wird Frieden reden zu den Nationen. Und seine Herrschaft wird sein von Meer zu Meer und vom Strom bis an die Enden der Erde. Und du, um des Blutes deines Bundes willen, entlasse ich auch deine Gefangenen aus der Grube, in der kein Wasser ist. Kehrt zur Festung zurück, ihr Gefangenen der Hoffnung. Schon heute verkündige ich, dass ich dir das Doppelte erstatten werde. Gott wird Frieden herbeiführen. Und wir lesen, es werden keine Streitwagen mehr nötig sein. Es werden keine Waffen mehr zum Krieg nötig sein. Es wird Frieden herrschen, auch mit den Nationen. Und er wird herrschen von Meer zu Meer. Lieben, das kommt. Und das ewige Friedensreich, beziehungsweise das Friedensreich, das tausendjährige Reich, das wird kommen. Und Gott wird ein Friedensreich auf dieser Welt aufbauen. Und dann wird genau das auch weiterhin in Erfüllung gehen. Wisst ihr, wenn der erste Teil in Erfüllung gegangen ist, wie sicher können wir uns sein, dass der zweite Teil auch noch zur Vollendung kommt? Und ich glaube, da können wir mit einem großen Vertrauen und mit einer großen Hoffnung entgegengehen. Gott wird seinen Heilsplan bis zum Ende durchführen. Und ja, er ist derjenige, der das Weltgeschehen in dieser ganzen Zeit überblickt und lenkt, sodass sein Heilsplan in Erfüllung geht. Und das hat auch damit zu tun, dass er eines Tages wieder sein Volk sammeln wird. In den Versen 11 am Ende und Vers 12. Gott wird sein Volk auch wieder sammeln. Ihr Lieben, Gott lenkt das Weltgeschehen, weil er die Sünde sieht. Gott lenkt das Weltgeschehen, indem er Gericht ausübt. Und Gott lenkt das Weltgeschehen letztendlich zu seinem großen Ziel. Seine Heilsgeschichte wird zu Ende gehen. Und er kommt zu seinem Ziel. Und das ist etwas, was der Text uns heute, glaube ich, sagen möchte. Gott lenkt. Gott lenkt, ihr Lieben. Amen.

Ja, guten Abend, auch von mir. Wir wollen jetzt zum Gebetsteil des Abends kommen und ich möchte uns drei Verse vorlesen, bevor wir mit dem ersten Gebetsblock starten. Ich lese aus Epheser 2 die Verse 8 bis 10, sehr bekannte Verse und will dazu dann ein paar Gedanken sagen. Denn aus Gnade seid ihr errettet durch den Glauben, und das nicht aus euch. Gottes Gabe ist es, nicht aus Werken, damit niemand sich rühme. Denn wir sind seine Schöpfung, erschaffen in Christus Jesus zu guten Werken, die Gott zuvor bereitet hat, damit wir in ihnen wandeln sollen. Es ist Gottes Gabe, etwas, was Gott schenkt, wenn wir seine Gnade, die errettet, die frei macht, die lebendig macht, annehmen dürfen. Nicht wir selbst, nicht aus uns, Gottes Gabe ist es. Etwas Göttliches, und es ist jedes Mal ein Wunder, wenn Gott es in einem Menschen wirkt, dass er zu der Erkenntnis kommt und einsieht, ich brauche Jesus, ich habe nichts zu bringen, und dass diese Erkenntnis dann zum Glauben wird an Jesus Christus. Durch Glauben sind wir errettet. Nichts habe ich zu bringen. Und das wird auch in dieser Aussage so deutlich, denn aus Gnade seid ihr errettet und nicht aus euch. Und auch Vers 9 unterstreicht das nochmal so, nicht aus Werken. Wir haben nichts, was wir getan haben, was wir getan hätten, damit sich niemand rühme. Die NGÜ übersetzt diesen Vers 9 so, sie, also die Errettung, gründet sich nicht auf menschliche Leistungen, sodass niemand vor Gott mit irgendetwas groß tun kann. Wir haben nichts vorzuweisen, nichts mitzubringen, damit niemand sich vor Gott groß tun kann. Das heißt im Umkehrschluss, alle Menschen brauchen Jesus. Wir sind so abhängig, wir haben nichts zu bringen, wir brauchen ihn und seine Gnade. Und ihr Lieben, wie herrlich wurde diese Gnade Gottes in den letzten zwei Gottesdiensten bei uns hier in der Gemeinde sichtbar. Das Tauffest am Pfingstsonntag und das Abendmahl am Pfingstmontag. 14 Mal haben wir am Sonntag die Frage gehört, glaubst du, dass Jesus Christus Gottes Sohn ist und dass er dir alle deine Sünden vergeben hat. Und 14 Mal haben wir dieses Bekenntnis gehört, ja, ich glaube. Und da war kein weiterer Satz, der dem gefolgt ist. Da war nur ein ja, ich glaube. Nichts, was man mitgebracht hat. Nichts, was man noch zusätzlich hätte erwähnen können, was einen gerettet hat. Was einen von Sünden frei gemacht hat. Nur ja, ich glaube. Nichts zum Großtun war mit dabei. Was hat das jetzt für eine Konsequenz? Oder was hat das zur Folge, wenn dieser Glaube entstanden ist? Wenn Gnade angenommen werden durfte, rettende Gnade erlebt werden durfte durch Jesus Christus. Was bringt das mit sich? Ich möchte den Vers 10 nochmal vorlesen. Denn wir sind seine Schöpfung, erschaffen in Christus Jesus zu guten Werken, die Gott zuvor bereitet hat, damit wir in ihnen wandeln sollen. Ein Wandel in guten Werken. Ein Wandel, der Gott wohlgefällig ist. Und auch hier aber wiederum dieser Punkt, die Gott vorbereitet hat. Wieder nicht wir Menschen aus uns selbst. Gott hat sie vorbereitet, damit wir in ihnen wandeln dürfen. Und Gott schafft uns Gelegenheiten, er schafft uns Möglichkeiten, gute Werke zu tun. Und ich bin mir sicher, für jeden hier in diesem Raum gibt es andere Bereiche oder hat Gott andere Werke vorbereitet, dass man in ihnen wandeln soll. Sicherlich unterschiedliche Werke, die Gott vorbereitet hat. Aber ich bin mir auch sicher, dass Gott uns gemeinsam Werke vorbereitet hat, die wir tun sollen, in denen wir leben sollen. Und die für einen jeden von hier gelten. Und ein

Punkt davon ist ganz sicher das gemeinsame Gebet, worin wir leben sollen, was wir gemeinsam tun sollen. Und dazu möchte ich uns noch den Vers 18 aus Epheser Kapitel 6 vorlesen. Und mit diesem Gedanken wollen wir dann auch gleich zum gemeinsamen Gebet übergehen. Indem ihr zu jeder Zeit betet, mit allem Gebet und Flehen im Geist und wacht zu diesem Zweck in aller Ausdauer und Fürbitte für alle Heiligen. Eine ganz deutliche und klare Herausforderung und Aufforderung. Indem ihr zu jeder Zeit betet, mit allem Gebet und Flehen im Geist und das in Ausdauer, aber auch in Fürbitte für alle Heiligen. Und ich möchte mit uns zum ersten Gebetsblock kommen und mit euch gemeinsam so dieser Aufforderung nachkommen. Fürbitte für die Heiligen aus Indien. Ich möchte mit uns gemeinsam für die verfolgten Christen in Indien beten. Und Open Doors hatte ein relativ aktuelles Anliegen formuliert und beziehungsweise eine Begebenheit da zusammengefasst. Und die möchte ich uns einmal kurz erzählen und dann mit euch gemeinsam für unsere Geschwister aus Indien beten. In Manipur, nordöstlich von Indien, ganz ziemlich weit oben rechts, neben Myanmar, ist es am 13.05. dazu gekommen, dass 3 Pastoren umgebracht wurden. Und 5 weitere Pastoren wurden verletzt. Sie wurden angegriffen. Sie waren in 2 Autos gemeinsam unterwegs, die 5 Pastoren, und wurden dann Ziel eines Angriffs. Die 3 Pastoren wurden getötet, 5 weitere verletzt. Und einen Tag später kam es im gleichen, ziemlich in der Nähe vom Ort her, zu einem weiteren Angriff, dass 13 Häuser angezündet wurden. Und die ganzen Viehbestände von diesen Häusern mit zerstört wurden. Und eine große Herausforderung, eine große Schwierigkeit für die Gemeinde dort vor Ort und eine riesige Herausforderung. Und es wird weiter befürchtet, dass vielleicht auch jetzt dadurch viele weitere Eskalationen oder Konflikte dadurch entstehen können, beziehungsweise sich weiterentwickeln können, weil dort viele extremistische Gruppen auch Jugendliche mit aktivieren oder motivieren, schnell zur Gewalt zu greifen und dass Rebellengruppen sich zusammentun und aktiv dagegen Christen auch vorgehen. Und deshalb, lasst uns zu den Gebetspunkten kommen und gemeinsam für diese Menschen beten. Lasst uns für die 5 Pastoren beten, die verletzt sind, dass Gott Heilung schenkt, dass er dort Wunder tut und Wunder wirkt, dass sie wieder genesen können. Aber lasst uns auch für die Familien beten, die den Ehemann, den Vater verloren haben, für die 3 Pastoren, von den 3 Pastoren, die ermordet wurden, dass Jesus da Wunder tut und Frieden und Trost schenkt. Lasst uns aber auch vor allem um Stärkung im Glauben beten für die Christen aus dieser Region. Dass sie nicht dem Gedanken der Rache irgendwie nachgeben, sondern dass sie Frieden und Liebe leben können, stiften können. Und lasst uns für die anderen Pastoren aus diesen Gebieten beten, dass Jesus ihnen nahe ist und dass sie gute geistliche Leiter sein können, dass sie Vorbilder sein können für die Gemeinden und den Gemeinden so vorstehen, wie Jesus das von ihnen möchte, dass Gott seine Weisheit schenkt und dass sie die Gemeinden so leiten können, wie es ihm wohlgefällt. Ich schlage vor, dass wir zu dieser ersten Gebetsgemeinschaft aufstehen und uns in lauten Gebeten gerne dabei beteiligen und für unsere Geschwister aus Indien beten.
Amen. Amen. Ja, mein lieber Vater im Himmel, danke, dass wir aus Gnaden errettet sind, dass du ja dieses Werk in uns angefangen hast und dass wir Königskinder sein dürfen. Wir haben nichts zu bringen, nichts, womit wir uns groß tun könnten. Wir kommen mit leeren Händen und wir haben dich, Jesus, und durch dich ewiges Leben und Errettung und Erleben in voller Fülle. Danke, dass wir dir nachfolgen dürfen. Danke, dass wir zu dir gehören dürfen und dass wir ja in den guten Werken wandeln dürfen, die du uns vorbereitet hast. Herr, und ich bitte dich, dass du uns als Gemeinde hilfst, das zu tun, immer wieder zu schauen, was möchtest du von uns, was wir tun, wo dürfen wir dir dienen, und hilf uns, da frei von Menschenfurcht zu sein. Hilf uns, mutige Nachfolger zu sein und treue Diener zu sein. Danke für unsere Geschwister aus Indien. Danke, dass du auch ihnen ja das gute Werk angefangen hast, dass du auch ihnen diesen Glauben geschenkt hast und dass sie zu dir gehören, Herr. Und wir wollen ja für sie beten und dich bitten, dass du ihnen in Situationen, ich glaube, die wir uns gar nicht vorstellen können, wo sie Not und Leid haben, dass du da bei ihnen bist und dass du ihnen hilfst, ja diese Zeiten durchzustehen, dass du sie frei machst von Rachegedanken, dass du ihnen deine Liebe schenkst, Herr, und deinen Frieden, aber vor allem auch deinen Trost und deinen Halt, Herr. Wir bitten dich für die verletzten Pastoren, dass du bei ihnen bist und dass sie einfach gesund werden können, Herr. Wir bitten dich für die Familien, die ihr zu Hause verloren haben, dass du ja da Trost schenkst, für die Familien, die ihren Vater und Ehemann verloren haben. Herr, das ist ja so unsagbares Leiden. Wir bitten dich einfach um deinen Halt. Danke, dass wir das Gebet haben und dass wir so füreinander im Gebet einstehen dürfen. Wir bitten dich, dass du unseren Geschwistern in Indien nahe bist und deine Hand über sie hältst und ihnen den Glauben stärkst. Amen. Amen. Ja, als nächsten Punkt, ich erwähnte es vorhin schon, das Tauffest, das wir diesen Sonntag hatten. Und ich schlage vor, dass wir im Nachhinein auch dafür diesen Punkt einfach zum Gebet machen. Dass wir zum einen dafür danken, dass wir dieses Tauffest durchführen durften und dass 14 Seelen der Gemeinde hier vor Ort hinzugetan wurden. Lass uns dafür danken. Und Henry, du kannst die nächste Folie genau mit einblenden, dass wir dafür danken, dass auch durch diese Taufe das Evangelium so klar verkündet wurde. Durch die Taufe, durch die Predigt, bei dem Gottesdienst, es waren viele, viele Besucher da. Und ein sehr herrlicher und, wie ich finde, evangelistischer Gottesdienst. Lass uns Gott dafür Danke sagen, aber gleichzeitig auch für die Taufkandidaten beten.
dass Gott ihnen Wachstum im Glauben schenkt, dass Gott ihnen den Glauben stärkt und dass sie weitere Glaubensschritte gehen und leben können, dass sie Dienst übernehmen können. So diesen Gedanken aus Epheser, gute Werke, die Gott vorbereitet hat, dass wir in ihnen wandeln sollen, dass auch sie Dienste in der Gemeinde übernehmen, Dienste in ihrem Alltag dort, wo sie sind, dass sie ihr Leben hingeben und dass Gott sie frei macht von Menschenfurcht. Im Gegensatz, viel Gottesfurcht schenkt, viel Ehrfurcht von seinem großen, herrlichen, heiligen Gott und dass sie Mitarbeiter im Reich unseres Herrn werden. Aber auch für die Gebetspatenschaften. Jeder Taufkandidat hat einen Gebetspaten, einen Taufpaten, wo es gelebt werden soll, dass der im Glauben ermutigt und gestärkt werden soll, dass nachgefragt werden soll oder nachgefragt werden kann, wie geht es dir beim Bibellesen? Wie geht es dir in deinem Gebetsleben? Und dass das auch etwas ist, was Gott gebraucht, um Glauben zu stärken, um zu ermutigen, um gegenseitige Korrektur, aber auch Zurechtweisung und Ermutigung und Stärkung einfach im Glauben zu leben und zu erleben. Ich schlage vor, dass wir auch für diesen Punkt gemeinsam beten. Lasst uns aufstehen und in kleinen Gruppen zueinander drehen, zu zweit, zu dritt und miteinander dafür beten.

Ja, mein lieber Vater im Himmel, wir sind dir von Herzen dankbar für das Wunder des Glaubens, dass du in unseren Geschwistern angefangen und gewirkt hast. Danke, dass 14 Menschen sichtbar bekannt und bezeugt haben, ich glaube, dass Jesus Christus mein Retter ist und für meine Schuld gestorben ist. Danke, dass wir das letzten Sonntag hier 14 Mal hören durften, Herr. Danke für den Glauben, den du in ihnen gewirkt hast. Und wir möchten dich von Herzen für unsere jungen Geschwister bitten, dass du sie im Glauben stärkst, dass du sie in der Nachfolge segnest und dass du ihnen hilfst, Glaubensschritte zu gehen, dir nachzufolgen, in den guten Werken zu wandeln, die du ihnen vorbereitet hast, dir zu dienen, ihr Leben immer wieder neu dir hinzugeben und ihre Zeit, ihre Energie, ihre Gaben die für dich einzusetzen, Herr. Wir bitten dich, dass du sie darin segnest. Wir bitten dich für die Gebetspatenschaften, dass das etwas wird, was ermutigt, was Glauben stärkt und was zueinander bringt, Herr. Wir folgen dir gemeinsam nach. Wir sind gemeinsam auf dem Weg zu dir in den Himmel und wir sind so abhängig von dir, Jesus. Aber wir haben einander. Du hast uns hier als Gemeinde an diesen Ort hingestellt. Du hast uns als Geschwister einander gegeben und wir dürfen ermutiger sein füreinander. Wir dürfen den Glauben stärken. Wir dürfen miteinander und füreinander beten. Und ich bitte dich, dass du das segnest, Herr. Du sollst bei all dem verherrlicht werden. Es soll um dich gehen und wir wollen dich groß machen. Danke, dass wir dieses Fest feiern durften als deine Gemeinde hier. Amen. Amen. Ja, kommen wir zum letzten Gebetsblock, den ich uns hier so präsentieren möchte. Und danach werden wir auch noch die Zeit haben für persönliche Anliegen, die wir dann hier auch noch mitteilen können. Und dafür wollen wir uns auch nachher die Zeit nehmen, dafür zu beten. Die Sommerferien. Ich denke, die drei Punkte, die uns jedes Jahr in den Sommerferien beschäftigen, die kennen wir. Lightcamp, Lifestyle und die Kibiwo. Aber ich habe mir trotzdem gedacht, dass es gut ist, wenn wir gemeinsam dafür beten. Diesen Samstag findet die Lightcamp-Schulung statt. Und das ist meist so der endgültige Startschuss für die Vorbereitung, für die Bibelarbeiten, für die Predigten. Und wir können gerne dafür beten, dass es ein gutes Miteinander wird an dem Samstag. Dass es eine Ausrichtung wird für den Dienst in den Sommerferien, miteinander, füreinander und an den Kindern, dass Gott da seinen Segen zuschenkt. Aber auch, dass das Evangelium in diesen Leitcamp-Wochen, in diesen drei Leitcamp-Wochen ganz klar verkündet werden kann. Dass es wirklich nicht nur um gute Zeit, um viel Spaß und Freude geht, sicherlich auch. Aber dass gerade in den Bibelarbeiten, in den kleinen Gruppen, wo die Teens so eine persönliche Zeit mit der Gruppenleiterin, mit dem Gruppenleiter haben, dass es etwas wird, wo Evangelium verkündet wird. In den Abendveranstaltungen, bei den Themen bzw. bei den Predigten, dass da das Evangelium klar und in aller Deutlichkeit verkündet werden kann. Dass auf Jesus hingewiesen werden kann und dass die Teenies, Jungs und Mädels, neu auf unseren Herrn Jesus ausgerichtet werden, ihn lieben lernen und von seinem Erlösungswerk neu ergriffen werden. Lasst uns für die Lifestyle-Woche beten hier bei uns im Gemeindehaus wieder, dass die Vorbereitungen gut sind, denn dass vorbereitete Kinderherzen hier hinkommen, dass sie der gute Samen, der auch da ausgestreut werden soll, in der Veranstaltung, durch eine Predigt, dass auch da das Evangelium klar durchkommt, aber auch dadurch, dass sie merken im Umgang untereinander, wenn sie Mitarbeiter beobachten oder wie die Mitarbeiter mit den Kids und Teens umgehen, dass sie merken, das ist nicht nur menschlich, das ist Gottes Liebe, der wir hier begegnen. Es soll kein Menschenwerk sein, sondern es soll Gottes Werk sein. Lass uns da auch für die Predigten beten, dass da mit Freimut das Evangelium verkündet werden kann. Aber auch um ganz viel Liebe zu den Kids, für die Mitarbeiter, dass sie Liebe haben, die sie weitergeben können, nicht eigene, nicht weil sie die Kinder selber so lieb haben, sondern weil es Gottes Liebe in uns ist, die wir weitergeben wollen. Lass uns dafür beten. Und für die Kibiwo, dass wir da auch für beten, für die Woche, für die Kinder, die letzte Ferienwoche wieder. Heute starten die konkreten Planungen mit den Bereichsleitern, Themen werden vorbereitet und lass uns dafür beten, dass auch da Gottes Wort verkündet wird.
Kinderherzen nehmen schon so viel auf. Ich möchte ein kurzes Beispiel erzählen von bei uns zu Hause, unserer Naomi. Das muss vor 2 oder 3 Jahren gewesen sein. Da hatten wir so eine Situation zu Hause, dass ich mit den Mädels weggefahren bin und Marianne war dann alleine oder wird dann alleine zu Hause bleiben. Und sie sagte dann so zu Naomi: Mensch, dann bin ich allein zu Hause, habe ich Angst. Und Naomi guckte sie an und sagte: Mama, du musst keine Angst haben. Wir haben einen Bibelvers gelernt bei der Kibivo. Und sie rannte hoch, holte ihren Bibelvers, den wir da auswendig gelernt hatten, und brachte ihn zu Marianne. Und das war für mich so eine Situation, wo ich gemerkt habe, das ist doch so etwas Herrliches. Gottes Wort wird verkündet und auch Kinderherzen können das aufnehmen und annehmen und es wirkt in ihnen. So eine Situation, die hat mir das einfach so gut verdeutlicht. Und lasst uns dafür beten, dass genau das passiert, dass Gottes Wort in die Herzen der Kinder kommt und Veränderung bewirkt. Dass Glauben entsteht, dass sie dem Herrn Jesus näher kommen und ihn kennenlernen. Lasst uns aufstehen und für diese Punkte auch nochmal gemeinsam beten. Ihr dürft euch gerne auch in lauten Gebeten beteiligen. Ich schließe die Gebetszeit dann ab.

Amen.

0: Mein lieber Vater, danke für die herrlichen Sommerferien, die wir ja auch jedes Jahr als Gemeinde so erleben dürfen. Mit Lightcamp, Lifestyle und Kibibo. Das sind so viele gute Sachen, wo dein Wort ja verkündet werden soll. Und wir bitten dich von Herzen, dass du genau dazu diese Wochen einfach segnest und gebrauchst. Dass du groß gemacht wirst, Jesus. Dass es um dich geht und dass Kids, Teens, ja, junge Menschen einfach dich kennenlernen, auf dich ausgerichtet werden, von deiner Liebe mitbekommen, von deiner Liebe hören, Herr. Und wir bitten dich, dass du ja da einfach diese verschiedenen Bereiche einfach dazu segnest. Lightcamp, die Bibelarbeiten von den Gruppenleitern, die Predigten, Herr, das gebrauche es, um zu den jungen Herzen zu sprechen. Bei Lifestyle, Herr, die wunderbare und segensreiche Arbeit hier bei uns im Dorf. Wir bitten dich, dass du das auch gebrauchst, um Menschen mit der guten Botschaft zu erreichen, dass Glauben entsteht. Herr, wir bitten dich, dass du ja das Elterncafé segnest, das jedes Jahr stattfindet, dass auch die Eltern ja diese gute Botschaft hören. Herr, wir bitten dich für die Kibibo. Danke, dass du ja das so gesagt hast. Lass die Kinder zu mir kommen und wehret ihnen nicht, Herr. Wir wollen auch ihnen dein Wort weitergeben, kindgerecht. Aber du kannst das Wunder wirken, dass es in den Herzen aufgeht, dass die Herzen es aufnehmen und verstehen, Herr. Danke, dass du derjenige bist, der all das gebrauchen kann. Und wir wollen dich bitten, dass du uns dabei segnest und dass wir ja nützliche Werkzeuge in deiner Hand sind in diesen Wochen. Danke, dass wir die Sommerferien dir abgeben dürfen und dich um deinen Segen bitten dürfen. Amen. Ja, wir werden uns an dieser Stelle aus dem Livestream verabschieden. Wir wünschen euch einen gesegneten Abend.
1: Lass ihn wieder in sein Haus gehen, doch mein Angesicht soll er nicht sehen. So kam Absalom wieder in sein Haus, doch des Königs Angesicht sah er nicht. Es war aber in ganz Israel kein Mann so schön wie Absalom, und er hatte dieses Lob vor allen. Von der Fußsohle bis zum Scheitel war nicht ein Fehl an ihm. Dieser Abschnitt zeigt, dass die seelischen Wunden bei David noch lange nicht geheilt sind. Zwar durfte sein Sohn Absalom wieder nach Jerusalem zurückkehren, aber David weigert sich, mit ihm persönlich in Kontakt zu treten. Ein Fehler, wie sich später zeigen wird. Denn Absalom ist anscheinend ein imposanter Mann, der die Blicke anderer auf sich zieht und wohl auch sonst einen sympathischen Eindruck macht. Im nachfolgenden Kapitel 15 heißt es dann sogar über ihn: So stahl Absalom das Herz der Männer Israels. Wie er das fertigbringt, sei an dieser Stelle noch nicht verraten. Nur so viel. Er zettelt schließlich einen Aufruhr gegen seinen eigenen Vater an und versucht, ihn vom Thron zu stürzen. In Kapitel 14 wird jedoch erst einmal geschildert, wie er fast schon verzweifelt versucht, mit seinem Vater wieder in Kontakt zu kommen. Zu diesem Zweck lässt er sogar ein Feld in Flammen aufgehen. Erst nach diesem Vorfall ist David bereit, seinen Sohn zu empfangen. Im letzten Vers von Kapitel 14 wird abschließend berichtet: Und er, Absalom, fiel nieder vor dem König auf sein Antlitz zur Erde, und der König küsste Absalom. Tja, eine echte Versöhnungsszene sieht anders aus. Wie zwei Fremde, wie ein König und sein Untertan, begegnen sich Vater und Sohn. Auch die weiteren Umstände deuten darauf hin, dass David seinem Sohn Absalom nicht wirklich vergeben kann. Und das, obwohl Gott doch ihm vergeben hatte, nachdem er Uria, den Ehemann seiner Geliebten, hatte umbringen lassen. Das war's mal wieder. Das war eine weitere Folge aus der Sendereihe Durch die Bibel. Ich danke Ihnen für Ihr Interesse und würde mich freuen, wenn Sie auch beim nächsten Mal wieder mit dabei sind. Dann stehen aus dem zweiten Buch Samuel die Kapitel 15 und 16 im Mittelpunkt. Bis dahin, auf Wiederhören und ein herzliches Gott befohlen.

0: 18 Uhr und 30 Minuten.
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2: Gott kritisiert das eigenmächtige Handeln der Leute. Und das lesen wir in Jesaja Kapitel 30. Von Vers 1 bis 14 ist es ein längerer Abschnitt. Aber er zeigt, wie das ist, wenn Menschen ihre eigenen Entscheidungen treffen und ihre eigenen Wege gehen. Es zeigt es am Beispiel des Volkes Israels. Der Herr sagt, so heißt es da, und ich lese hier nach einer modernen Übersetzung in heutigem Deutsch: Weh euch, meine eigensinnigen Kinder! Ihr führt Pläne aus, mit denen ich nichts zu tun habe. Ihr schließt Bündnisse gegen meinen erklärten Willen. Damit häuft ihr Schuld auf Schuld. Ohne mich um Rat zu fragen, lauft ihr nach Ägypten, um beim Pharao Schutz zu suchen und euch im Schatten Ägyptens unterzustellen. Doch ihr werdet eine große Enttäuschung erleben und gedemütigt wieder heimziehen, denn der Pharao kann euch nicht beschützen und Ägypten euch keine Zuflucht bieten. Eure führenden Männer sind nach Zoan gegangen und eure Abgesandten sind bis nach Hanes gekommen. Aber sie werden enttäuscht, denn das Volk dort kann niemand nützen. Es kann weder Hilfe noch Vorteil bieten, nur Schimpf und Schande kann es euch bringen. Der Herr sagt: Schwer beladen ziehen Lasttiere durch das Südland, eine Gegend voll von Gefahren und Schrecken, von knurrenden Löwen, giftigen Schlangen und fliegenden Drachen. Auf den Rücken der Esel und den Höckern der Kamele bringen eure Führer und Abgesandten Schätze und Geschenke zu einem Volk, das niemand nützen kann. Die Hilfe Ägyptens ist nichts wert, darum nenne ich es das unbewegliche Ungeheuer. Der Herr befahl mir: Nimm eine Schreibtafel und schreib darauf vor den Augen dieser Leute mein Urteil über sie. Ritze es als Inschrift für alle Zeiten ein. Es soll für immer erhalten bleiben. Sie sind ein eigensinniges Volk. Meine Kinder wollen sie sein, aber sie sind Lügner. Denn sie wollen nicht hören, was ich, der Herr, von ihnen verlange. Zu den Propheten sagen sie: Ihr sollt keine Visionen haben. Sagt uns nicht, was recht ist, sondern was uns gefällt. Lasst uns doch unsere Illusionen. Weicht von der Wahrheit ab und lasst uns in Ruhe mit eurem heiligen Gott Israels. Deshalb sage ich, der heilige Gott Israels, ihr wollt nicht hören, was ich euch sage, und verlasst euch auf Gewalt und Betrug. Diese Schuld bleibt nicht ohne Folgen. Ihr gleicht einer hohen Mauer, die einen Riss bekommen hat. Er läuft immer tiefer und wird immer breiter und plötzlich stürzt die ganze Mauer ein. Es wird euch ergehen wie einem Tontopf, der so gründlich zerschmettert wird, dass sich unter seinen Scherben kein Stück mehr findet, mit dem man Glut aus dem Ofen nehmen oder Wasser aus einer Pütze schöpfen könnte. Soweit der Abschnitt aus Jesaja, Kapitel 30, nach einer modernen Übersetzung in heutigem Deutsch. Carmen war ein hübsches, lebensfrohes Mädchen. Mit ihren Eltern verstand sie sich allerdings nicht so gut. Sie hatten auch ihre eigenen Probleme und kümmerten sich nicht viel um das heranwachsende Kind. Mit 14 hatte Carmen schon große Träume. Sie wollte ins Ausland, weit weg von zu Hause. Dort wollte sie einen reichen, hübschen Mann heiraten und das Leben in vollen Zügen genießen. Ihr Traum erfüllte sich auch teilweise. Sie konnte in ein fernes Land reisen und verliebte sich wirklich in den hübschen, galanten Sohn reicher Eltern. Mit 17 Jahren heiratete Carmen. Es war eine Hochzeit wie im Märchenbuch. Alle ihre Wünsche schienen in Erfüllung zu gehen. Ihr Mann trug sie auf Händen. Es fehlte an nichts. Carmen konnte sich alles kaufen. Die Eltern hatten sie zwar vor dieser verfrühten und etwas überstürzten Heirat in einem fremden Land abhalten wollen, aber das Glück schien ihre Entscheidung zu bestätigen. Und schließlich waren die Eltern froh, dass ihr Kind so gut untergekommen war. Aber kaum war ein Jahr vergangen, da zeichneten sich schwere Probleme ab. Carmens Mann hatte schon eine andere Freundin. Er kam selten nach Hause. Es gab oft unschöne Szenen in der Familie. In dieser Zeit wurde Carmen eine Tochter geboren, aber das Familienglück war schon dahin. Der Mann war in der Zwischenzeit ein Rechtsanwalt mit einer guten Ausgangsbasis geworden. Er war allerdings skrupellos, korrupt und schreckte vor keinem Betrug und keiner Bestechung zurück. Seine Frau behandelte er immer schlechter. Nicht nur, dass er ihr oft das Geld vorenthielt und sie lieblos behandelte, er fing auch an, seine zarte, schutzbedürftige Carmen zu schlagen. Das zweite Kind dieser mittlerweile tragischen Ehe war ein Junge. Bald stellte sich heraus, dass der kleine Jorge, als Folge der schweren Misshandlungen der Mutter während der Schwangerschaft, behindert war, unnormal, eine neue Last. Seit Jahren litt Carmen die Hölle zu Hause. Durch die Probleme hat sie zu Gott gefunden und dadurch einen inneren Halt, aber die äußeren Umstände ihres Lebens sind verzweifelt. Krank durch die vielen Misshandlungen, gedemütigt durch die Willkür und die Liebesaffären ihres Mannes. Mit einem behinderten Kind ohne irgendwelche Sicherheit und Hoffnung für die Zukunft. Sie hat einen hohen Preis für ihr erträumtes Glück bezahlt. Wenn wir sie heute bedauern und ihr helfen wollen, dann sagt sie, mir kann niemand helfen, ich habe es ja so gewollt. Ich habe ja nicht auf den Rat und die Meinung anderer hören wollen und nun muss ich die Konsequenzen tragen. Ähnlich wie Carmen ist es schon vielen Menschen ergangen und auch das Volk Israel, Gottes Volk, hat vergleichbare Erfahrungen machen müssen. Das haben wir im vorhin gelesenen Abschnitt gesehen. Auf der Suche nach Schutz und Sicherheit gerät das Volk in Schuld, Demütigung, Gefahren und schließlich Zerbruch unter Gottes Gericht. Die Phasen des Abstiegs können wir im 30. Kapitel des Buches Jesaja deutlich verfolgen. Es sind Phasen oder Stadien, die jeder durchmacht, der ohne Gott zu fragen auf die Suche nach seinem eigenen Glück, nach Sicherheit und Freiheit geht. Wir merken in dem erwähnten Abschnitt, dass Gottes Volk sich irgendwie unsicher fühlte und nicht stark genug, den Gefahren des Lebens zu begegnen. Darum nahm es Verbindung mit Ägypten, der starken Weltmacht der damaligen Zeit, auf und wollte einen Bund mit diesem Volk machen. Davon erhoffte sich Israel Schutz, Ruhe, Freiheit und Sicherheit. Gott jedoch sah ihre Gedanken und ihre Berechnungen, auch wenn sie ihn nicht gefragt und nicht zu Rate gezogen hatten. In einer Art Gespräch zwischen Gott, dem Propheten und dem Volk erklärt Gott, wie er die Dinge sieht und wohin solch ein Verhalten des Volkes führen wird. Wir haben hier gesehen, dass das Volk Israel einen eigenmächtigen Weg eingeschlagen hat, wie es in Jesaja Kapitel 30 beschrieben wird. Es hat Gott nicht gefragt, seine Entscheidungen alleine getroffen. Wohin führt nun dieses eigenmächtige Verhalten? Erstens, der Weg des Volkes nach Ägypten bringt einmal Schuld vor Gott mit sich. Gott sagt durch Jesaja zu seinem Volk, »Weh euch, meine eigensinnigen Kinder! Ihr führt Pläne aus, mit denen ich nichts zu tun habe. Ihr schließt Bündnisse gegen meinen erklärten Willen. Damit häuft ihr Schuld auf Schuld.« Das sagt Gott. Auf der Suche nach Sicherheit und Freiheit außerhalb des Willens Gottes gerät das Volk in Sünde. Israel hätte sich zuallererst an Gott wenden sollen. Es hätte ihn um Schutz und Hilfe bitten sollen. Wenigstens hätte es sich an Gott wenden sollen, bevor es irgendwelche Entscheidungen oder Bündnisse eingegangen wäre. Aber es ist so menschlich, was es tut. Der Hintergrund solcher Handlungsweise ist Unglaube, Nichtachtung Gottes, und das ist eine Beleidigung des Schöpfers. Eine Beleidigung Gottes ist nicht nur ein großer Fehler für uns, sondern es ist auch Sünde und Schuld. Ein eigener Weg, ohne Gott zu suchen und zu fragen, ist Schuld, und wer mit Schuld und Sünde beginnt, wird nicht im Glück enden. Das sehen wir im Leben von Carmen und im Leben des Volkes Gottes und bei vielen anderen Menschen. Zweitens, zur Sünde und Schuld kommt nur noch Demütigung, Enttäuschung und Schande dazu. Gott lässt seinem Volk sagen, ohne mich um Rat zu fragen, lauft ihr nach Ägypten, um beim Pharao Schutz zu suchen. Doch ihr werdet eine große Enttäuschung erleben und gedemütigt wieder heimziehen. Dann weiter in Vers 5, ihr werdet enttäuscht, denn das Volk dort kann niemand nützen. Es kann weder Hilfe noch Vorteil bieten, nur Schimpf und Schande kann es euch bringen. Viele Menschen haben es schon meist zu spät gemerkt, dass die eigenen Wege ins Glück eigentlich Enttäuschung bringen. Illusionen werden zerstört, Hoffnungen zunichte und es bleiben leere Hände, Demütigung und Schande. Darum ist es doch besser, gleich zu Gott zu gehen und bei ihm Rat und Hilfe zu suchen. Willst du das nicht gleich jetzt versprechen, dass du in deinem Leben und deinen Entscheidungen zuerst nach Gottes Willen und Rat fragen und dich unter seinen Schutz und Leitung stellen willst? Er ist gut und wird dich vor den negativen Folgen eigener Wege bewahren. Wir haben Jesaja Kapitel 30 gelesen, die ersten 14 Verse, und haben gesehen, wie das Volk Israel eigene Wege eingeschlagen hat. Und wir haben gerade hier darüber nachgedacht, was es bringt, wenn man eigene Wege einschlägt, wohin das führt, wenn man Gott nicht fragt. Erstens einmal bringt es Schuld vor Gott mit sich. Weil jeder eigene Weg ist Verachten oder Missachten Gottes und damit Schuld. Zweitens, es kommt noch Demütigung, Enttäuschung und Schande dazu, wenn wir unsere eigenen Wege gehen. Drittens fällt uns in dem Gespräch, dass Gott, Jesaja und das Volk führen auf, dass Israel für seinen eigenen Weg einen hohen Preis bezahlen muss. Da lesen wir in Vers 6, schwer beladen ziehen Lasttiere durch das Südland, eine Gegend voll Gefahren und Schrecken, voll von knurrenden Löwen, giftigen Schlangen und fliegenden Drachen. Auf den Rücken der Esel und den Höckern der Kamele bringen eure Führer und Abgesandten Schätze und Geschenke zu einem Volk, das niemand nützen kann. Bei Gott ist Leben und Schutz und Glück umsonst. Aber wer sein Heil woanders sucht, der muss immer einen hohen Preis bezahlen. Dieser Preis besteht manchmal aus Geld und Besitz. Die Freuden der Welt sind nicht billig. Manchmal ist es auch die Gesundheit oder die Familie, die man opfern muss, wenn man sein Glück woanders als bei Gott sucht. Nicht selten ist es heute auch schon die Seele, die Menschen verkaufen oder gegen Geld, Erfolg und Macht eintauschen. Dazu kommen die mannigfachen Gefahren, denen ein Mensch sich aussetzt, wenn er auf eigenen, verbotenen Wegen sein Glück einhandeln will. So wie Israels Führer von Löwen und Schlangen umlauert wurden, so ist jeder Gefahren ausgesetzt, der ohne Gott durch die Wüste dieser Welt zieht. Wohl ist es wahr, was manche Leute behaupten, nämlich dass auch die Nachfolge Jesu oder wahre Jüngerschaft einen Preis fordert. Jesus sagt selbst, wer mir nachfolgen will, der verleugne sich selbst und nehme mein Kreuz auf sich. Aber auf der anderen Seite trägt er auch die Last für uns und macht sich selbst für unsere Sicherheit verantwortlich. Doch immer noch bevorzugen es viele Erdenbürger, den Preis für ihr Glück an zweifelhafte, feindliche, egoistische Institutionen zu zahlen, von denen sie höchstwahrscheinlich niemals den erwarteten Gegenwert zurückbekommen. Lass dich nicht täuschen und nicht betrügen. Setze dein Vertrauen auf Gott und übergib Jesus dein Leben. Das ist ein weises Investment. Viertens, das Urteil und Gericht Gottes. Es ist nicht nur so, dass unsere eigenen Wege und unsere Schuld uns ins Unglück bringen, sondern bei alledem hat Gott auch noch ein Wort mitzureden. So heißt es in Vers 12 unseres Abschnittes, deshalb sage ich, der heilige Gott Israels, ihr wollt nicht hören, was ich euch sage und verlasst euch auf Gewalt und Betrug. Diese Schuld bleibt nicht ohne Folgen. Ihr gleicht einer hohen Mauer, die einen Riss bekommen hat. Er läuft immer tiefer, wird immer breiter und plötzlich stürzt die ganze Mauer ein. Das Bild von der einstürzenden Mauer zeigt das Schicksal des Volkes, das sich von Gott abgewendet hat. Der Sturz bedeutet Fall, Gericht, Vernichtung, Strafe oder Verdammnis. Kein Volk, kein Mensch kann Gott missachten oder beleidigen, ohne dass er damit Gottes Gericht und Strafe auf sich zieht. Genau betrachtet ist die Zahl derer, die ihre eigenen Wege gehen, die Gott missachten und durch ihren Unglauben beleidigen, viel größer als wir ahnen. Und vielleicht gehörst auch du zu denen, die von Gott schon nichts mehr erwarten und nicht mehr mit ihm rechnen. Und das ist eine gefährliche Situation. Und ich hoffe von ganzem Herzen, dass du nicht eigensinnig in dieser Stellung verharren wirst. Ich hoffe, du bist noch sensibel genug, um dich Gott zuzuwenden, um Vergebung zu bitten und dich seiner Führung zu unterstellen. Wir beten. Herr, so oft erscheinen uns die eigenen Wege verheißungsvoller und besser, aber am Ende führen sie doch in den Abgrund. Wir bekennen dir unseren Eigensinn und Egoismus und bitten dich, vergib uns und übernimm du die Führung in unserem Leben. Wir wollen dir vertrauensvoll und gehorsam folgen. Amen.

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Sabine, ein Mädchen aus christlichem Elternhause, ist in die Abhängigkeit des Giftes geraten. Gibt es für sie noch Hilfe? Diese Erzählung beruht auf wahren Begebenheiten.

Ich fasste sie so fest am Arm, dass sie sich erschrocken umwandte. Ihre Augen weiteten sich, ihr blasses Gesicht flammte auf, als sie mich erkannte. Sie versuchte sogar, sich mir zu entwinden, doch ich hielt eisern ihren Arm umklammert. »Sabine«, stieß ich atemlos hervor, »du bist schon wieder hier?« »Ja«, antwortete sie und schaute mich wie ein trotziges, ein verzagtes Kind an, das Angst vor Strafe hat. Ich konnte es dort nicht länger aushalten. Da bin ich wieder heimgefahren, sogar mit dem Zug und nach Hause. Darüber können Sie wohl nicht schelten. »Ich habe gar kein Recht, dich auszuschelten«, antwortete ich und ließ sie nicht los. »Aber dieses Dauernde nicht aushalten können, das ist wirklich fast nicht mehr auszuhalten. Das ist geradezu krankhaft bei dir.« »Sehen Sie«, trumpfte sie auf, »ich bin eben krankhaft. Ich ende noch in der Gummizelle oder im Wasser.« »Das ist auch die alte Leier. Damit höre endlich auf«, sagte ich ärgerlich. Doch als ich dann in ihr verzerrtes, blasses Gesicht sah, schämte ich mich, dass ich sie so rau behandelt hatte. »Komm mit mir in mein Haus«, lud ich sie sanft ein. »Dann erzählst du mir in Ruhe, warum du es dort nicht aushalten konntest. Es war wirklich vernünftig von dir, diesmal mit der Bahn zu fahren und zu den Eltern zurückzukehren, anstatt irgendwo durch die Welt zu gammeln.« »Gammeln«, rief Sabine entrüstet. »Nein, so weit bin ich doch noch nicht. Und so weit sind die in dem Releasen auch noch nicht. Es war wohl gut, dass ich bei denen sah, wie weit herunter man kommen kann.« »Dann war es doch zu deinem Besten, dass du dorthin fuhrst«, meinte ich und fasste sie nun nicht mehr derb, als wenn ich sie verhaften wollte, sondern kameradschaftlich, mütterlich am Arm. »Komm«, wiederholte ich, »erzähle mir bei mir zu Hause, wie es dir dort erging.« Sabine folgte fügsam, ließ sich sogar recht bequem in einem Sessel nieder und sprudelte heraus. »Also schon bei der Hinreise bekam ich geradezu einen Schock. Wir haben ja von hier aus schlechte Bahnverbindungen und ich hatte, als ich aus unserem Zügle ausgestiegen war, über 2 Stunden Aufenthalt. Was sollte ich damit anfangen? Ich gab meinen Koffer zur Aufbewahrung auf und bummelte etwas durch die Stadt. Da sah ich, wie sich um einen großen schwarzen Bus mit einer knallroten Aufschrift viele Menschen drängten. Ich ging auch näher hinzu, konnte die Worte entziffern. Let it rock for releases. Release. Das interessierte mich natürlich sehr. Ich zwängte mich durch die Menge von Neugierigen noch näher heran. Ein junges Mädchen verteilte Prospekte. Als sie zu mir kam, bat ich um nähere Auskunft, was dies zu bedeuten hätte. Sie merkte mir wohl an, dass ich nicht nur aus Neugier fragte und antwortete sehr freundlich, »Release ist eine Vereinigung ehemaliger Rauschgiftsüchtiger. Wir wollen auf unsere Selbsthilfeorganisation aufmerksam machen und fahren etwa 5 Wochen durch die Bundesrepublik. Die Mittel dafür, etwa 140.000 D-Mark, brachte uns die Langspielplatte. Let it rock for Release, die eine Hamburger Firma herausbrachte. Wir verteilten Prospekte, diskutierten mit den Leuten, die sich um uns scharen. Wir erregten ja überall Aufsehen, finden verständnisvolle Freunde. Aber in jener Stadt erleben wir entsetzliche Szenen. Nicht allen kann der Release-Club helfen. Da kam gestern eine ehemalige Arzthelferin zu uns. Sie berichtete zögernd, sie sei tablettensüchtig, schlug täglich 50 und mehr. Ob sie durch eine Entziehungskur frei wird? Wir hoffen es. Ich wurde durch einen Schock frei. Einer meiner Freunde starb vor meinen Augen. Ein anderer hat sich die Pulsadern aufgeschnitten. Da... Sie wollte noch weitersprechen, doch da ertönte dicht neben uns ein solch schriller Schrei, dass ich erschreckt zusammenfuhr. Ein Mädchen mit wirren langen Haaren hatte sich durch die Menschenmenge gedrängt, war bis zum Bus gelangt, warf sich dort auf die Knie und schrie verzweifelt wie eine Wahnsinnige, »Nehmt mich mit, helft mir doch, ich kann nicht mehr, alleine schaffe ich es nicht, ich komme vom Rauschgift nicht mehr los.« Sie schrie und schrie, wimmerte schließlich nur noch. Ich war so entsetzt. Ich fürchtete, ohnmächtig zu werden. Ich weiß nicht, wer sich meiner annahm, mich abseits führte. Erst im Wartesaal kam ich wieder richtig zu mir. Noch nicht einmal danken konnte ich denen, die mich bis hierhin gebracht, sogar meinen kleinen Koffer für mich abgeholt hatten. Ich hatte ganz verwirrt meinen Schein dafür irgendjemanden abgegeben. Ich war noch recht wackelig auf den Füßen, als ich zum Zug schritt. Aber nun war mein Entschluss erst recht fest. Ich musste zum Release-Club. Und nach langer Fahrt, nochmaligem Umsteigen, kam ich auf dem Kleinbahnhof an.
Das Haus liegt abseits von einem recht ansehnlichen Dorf und diese ehemalige Schule ist auch ansehnlich. Sie wissen ja, viele schöne, noch ziemlich neue Schulgebäude stehen jetzt leer, werden zum Verkauf angeboten oder sind schon verkauft, weil die Kinder in Bussen zur Mittelpunktschule oder Gesamtschule gefahren werden. So ein Haus war das. Gar nicht übel. Landschaftlich war die Gegend reizlos, eine weite Ebene. Ein junger Mann, natürlich mit langem Haar, holte mich an der Kleinbahn ab. Er war nicht ungepflegt und gefiel mir ganz gut. Er war so etwas wie der Leiter dieses Clubs, sofern sich die Teilnehmer leiten ließen. Zuerst ging er mit mir um das ziemlich große Gebäude herum, erzählte mir, wie sie alle freiwillig hier wären und alle loskommen wollten vom Giftzeug und ein neues Leben anfangen. Vor dem Haus war ein großer Platz, der ehemalige Schulhof, und dahinter war nur ein schmaler Gang, und der war von Stacheldraht begrenzt. Nicht, um die Bewohner des Baus gefangen zu halten, nein, dahinter war eine Kuhweide mit viel Vieh. Und da erschrak ich zum ersten Mal ganz fürchterlich. Mein Begleiter, der mir doch so normal vorgekommen war, brüllte auf einmal »Mu«. Und wie, das dröhnte mir in den Ohren, und während er mir weiter allerlei erklärte, brüllte er immer wieder dieses dumpfe, grässliche Mu. Das war nicht bloß so ein Späßchen, das war irgendwie anders, zum Grausen. Er bemerkte wohl, dass ich ihn entsetzt ansah. Er lachte und sagte, bei uns darf jeder schreien und Lärm machen, wie er will. Das löst und hilft zur Genesung. Oft brüllen und schreien wir alle zusammen und manche werden so wild dabei, dass sie sich auf den Boden wälzen. Damit reagieren sie sich ab. Na, das habe ich dann miterlebt und all die Musik, die sie machten. Manches gefiel mir ja. Es war eben moderne Musik. Sie ließen auch manchmal die Platte mit dem Anti-Hasch-Song laufen. Ein Mädel soll sie sogar der Frau Gesundheitsministerin Strobel vorgesungen und mit der Gitarre begleitet haben. Sie heißt »Am Tag, da Conny Kramer starb«. Ich sah ja ein, dass sich die in dem Hause große Mühe gaben, loszukommen. Aber ich merkte auch, dass manche doch heimlich noch Hasch rauchten und spritzten und manche wieder fortgingen und nicht geheilt waren. Ich war froh, dass ich noch nicht so weit gekommen war wie diese Schreier und Herumtobenden. Aber ich war unglücklich, denn ich erkannte auch, dass man trotz aller Mühe, die man sich gibt, nicht mehr frei wird. Ich auch nicht. Und eines der Mädchen erzählte mir, sie wäre schon einmal ganz geheilt gewesen nach einer Entziehungskur, für die ihre Eltern viel Geld ausgegeben hatten, und dann wäre es doch wieder über sie gekommen. Bei Trinkern, die dem Alkohol verfallen sind, soll es ja oft ähnlich sein. Ich sagte langsam, mit unserer Macht ist nichts getan. Wir sind gar bald verloren. Es streit für uns der rechte Mann, den Gott hat selbst erkoren. Fragst du, wer der ist? Er heißt Jesus Christ. Ja, ich weiß, dass ich aus eigener Kraft nicht loskomme, auch nicht, wenn ich alleine bete. So stark ist mein Glaube gar nicht. Und wenn Sie oder gar meine Eltern mit mir beten, die wissen ja noch nichts von meiner Not und nehmen bloß an, es ginge mir körperlich schlecht. Ich wusste zuerst auch keinen Rat. Dann aber, urplötzlich, fiel mir etwas ein. Es gibt in schöner landschaftlicher Umgebung in einem gepflegten Park ein großes Haus. Eigentlich sind es mehrere Häuser, erzählte ich. Dort ist schon vielen seelisch Kranken oder Erschöpften geholfen worden, sodass sie fröhlich heimkehren konnten. Ich will dir anvertrauen, dass auch ich einmal dort war. Nein, keine Angst. Es ist nicht so etwa wie ein Irrenhaus. Im Gegenteil, es herrscht ein fröhlicher Geist darin. In der Empfangshalle steht groß angeschrieben der Spruch, »Heile du mich, Herr, so werde ich heil. Hilf du mir, so ist mir geholfen.« »Nein, nun widersprich nicht gleich. Du brauchst nicht als Kranke dort angemeldet zu werden. Das würde auch viel kosten, wenn sich die Krankenkasse nicht bereit erklärte, dafür zu bezahlen. Und du willst doch nicht verraten, was dir eigentlich fehlt. Ich werde morgen mit deinen Eltern sprechen.« »Nein«, rief Sabine wieder aufgeregt. »Ich werde nichts verraten«, beschwichtigte ich sie. »Ich werde ihnen vorschlagen, dir zu erlauben, für ein Jahr dorthin als Haustochter zu gehen. Sie nehmen dich bestimmt. An Personal ist immer Mangel. Und in dem Hause dieser jungen Mädchen, da wird immer so fröhlich gesungen. Es sind so nette Mädchen da.« »Warum soll ich denn ausgerechnet dorthin?«, fragte Sabine verzweifelnd. »Weil da nicht eine, zwei beten, sondern eine Gebetsmacht um dich steht. Meine Freundin nannte dieses Haus eine Hütte Gottes bei den Menschen.
Und wenn es einmal wieder über dich herkommt, dieses Verlangen, diese Sucht, dann vertraue dich ruhig einer der Schwestern an. Am besten der Oberschwester, die ich besonders liebe. Das wäre doch gelacht, wenn Satan gegen so viel Beter, gegen den Herrn Jesus Christus ankäme. Ich ging zu meinem Schreibtisch, holte einen Briefumschlag heraus und schrieb die Adresse. »So«, sagte ich, »wenn du durchaus nicht willst, dass ich mit deinen Eltern spreche, so zeige ihnen wenigstens diese Anschrift, erzähle ihnen, dass ich fest überzeugt wäre, dass du dort wieder rote Backen bekämst. Gegen solch ein bekanntes christliches Haus wird auch dein Vater nichts einzuwenden haben. Ich hoffe sehr, dass du mir diesen Umschlag nicht unbenutzt zurückbringst.« Nach diesem Abend hörte ich lange nichts mehr von Sabine. Ich erfuhr, dass sie nicht mehr bei ihren Eltern wäre und zur Erholung in einem Heim weilte. Ob sie meinem Rat gefolgt war? Schließlich gelang es mir, auf unauffällige Weise ihre Anschrift zu erfahren. Wie atmete ich auf? Sie war als Haustochter in dem von mir empfohlenen Haus. Eines Abends rief ich die Oberschwester an. Ich hatte Glück, die Vielbeschäftigte zu erreichen. »Oh, die Kleine ist sehr eifrig und fleißig«, antwortete mir die ruhige Stimme. »Sie hatte auch ihre Nöte. Das wissen Sie wohl auch. Jesus bleibt Sieger.« Einige Tage darauf erhielt ich, wohl auf Anregung der lieben Schwester, von Sabine einen Brief. Es war zwar nur eine Karte mit schön geklebten Wiesenblumen, und es genügte mir völlig, dass darauf gemalt war, »Jesus macht frei«. Nun konnte ich also über Sabine beruhigt sein. Gewiss ist man, sobald man Jesus in sein Herz aufgenommen hat, nicht frei von allen Anfechtungen und Versuchungen. Das weiß ich von mir selber und das wird immer wieder in der Heiligen Schrift bestätigt. Paulus schreibt von seinem eigenen Leben, nicht, dass ich es schon ergriffen habe oder schon vollkommen sei, ich jage ihm aber nach, ob ich es wohl ergreifen möchte, nachdem ich von Christus Jesus ergriffen bin. Nun, bei Sabines lebhaftem Temperament, bei ihrer impulsiven Art, die sie schon zweimal, vielleicht ohne mein Wissen auch öfters, dazu gebracht hatte, von zu Hause auszureißen, würde sie gewiss noch häufig mancherlei Anfechtungen zu widerstehen haben. Ich brauchte mir wirklich keine Sorgen um sie zu machen, selbst wenn sie mir auch lange nicht geschrieben hatte. So war sie eben, anhänglich, offen, ohne ihr Tun zu beschönigen, zu entschuldigen in ihrem lebhaften Erzählen, wenn sie bei mir saß, eifrig in ihren Versprechungen, mir bald und ausführlich zu schreiben, und dann kam doch nur dann und wann eine Karte mit einem ganz kurzen Gruß und dem erneuten »Ich schreibe bald einen langen Brief«. Und dabei blieb es, und schließlich erfuhr ich Jahr und Tag nichts mehr von ihr, und ihre Eltern wussten mir, wenn ich ihnen begegnete und mich nach ihr erkundigte, erst recht nichts über ihr Ergehen zu berichten. Sie waren es gewöhnt, wie mir ihr Vater mürrisch gesagt hatte, dass ihre Tochter kein herzliches Verhältnis zu ihnen hatte, wie sie es als gehorsames Kind haben sollte und es nicht der Mühe wert hielt, mit denen, die sie in Zucht und Strenge aufgezogen hatte, in Verbindung zu bleiben. Ich wusste, dass diese strenge, allzu strenge Art der Erziehung in Sabines Elternhaus sie abgeschreckt und beinahe dem Christenglauben abtrünnig gemacht hätte. Aber ich wusste, dass sie nun bei fröhlichen und doch ernsten Christen gut aufgehoben war, dass diese Schwestern ihre seelisch Kranken in dieser Anstalt wahrhaft auch seelisch pflegten und dass sie wahrhafte Beterinnen waren, die Sabine in ihre Gebete einschlossen und sie trotz aller Gefahren durch diese Gebetsmacht bewahrten und ihr beistanden, dass sie fest im Glauben am Widersacher, der auch sie stets wieder zu verschlingen drohen würde, widerstehen könnte. Ja, auch das Herz der Kleinen, früher wie ein Blatt im Wind schwankenden Sabine, würde fest werden. Dessen war ich gewiss. Und doch war es seltsam und mir unerklärlich, dass ich an jenem Tage so sehr an sie denken musste. Es war Abend geworden. Der letzte Sonnenglanz war verglommen. Dagegen hatten sich dunkle Wolken zusammengeballt, Wetterleuchten waren aufgezuckt und danach hatte sich ein rechter Gewittersturm aufgemacht. Gewitter im Mai. Er tobte ums Haus, brauste und sauste in den nahen Wald. Gewiss würde bei diesem Wetter und zu dieser Zeit kein Besucher mehr in meinem etwas abgelegenen Haus zu erwarten sein. Ich saß am Schreibtisch und freute mich ein wenig, so ungestört zu bleiben. Da schellte es. Ich ging in die Diele, drückte auf den Knopf und öffnete dann die Tür zum Flur, um den späten Gast zu empfangen und zu begrüßen. Ich erkannte diese schlanke, zierliche Gestalt, die rasch die drei Stufen hinaufkam, zuerst gar nicht. Erst im vollen Licht meines Wohnzimmers rief ich erstaunt,
Du bist es, Sabine. Sie lächelte und antwortete, ich merkte schon, dass sie mich nicht erkannten, als sie mir so förmlich guten Abend sagten und beinahe abweisend fragten, wollen Sie hier in der Diele bitte dort rechts ablegen oder haben Sie keine Zeit dazu? Habe ich mich so verändert? Oh ja, bestätigte ich. Und ob du dich verändert hast? Ich musterte sie von oben bis unten und sie hielt dieser Begutachtung recht wohlgefällig stand. Sie wusste anscheinend gut, dass sie sich zu ihrem Vorteil gemausert hatte. Ich nickte ihr beifällig zu und lobte. Du siehst sehr gut aus, nicht nur was deine Kleidung betrifft. Darauf hast du ja immer Wert gelegt. Du hast dich auch sonst herausgemacht, dass es eine Freude ist, dich anzusehen. Geradezu hübsch bist du geworden, mit den volleren Wangen, die so schön gebräunt sind. Du gefällst mir und es gefällt mir auch, dass du deinen Urlaub bei deinen Eltern verlebst. Sie war bei meinen Worten errötet. Ich nahm an, dass es vor Freude und Genugtuung war. Doch jetzt strahlten ihre großen braunen Augen mich nicht mehr so an. Nein, sie hatten wieder den unruhigen Blick, den ich an ihr gewohnt gewesen war. Stimmte wieder etwas mit ihr nicht? War sie aufs Neue dem Rauschgift verfallen, nachdem sie mir doch vor mehr als einem Jahr selber geschrieben hatte, Jesus macht frei? Nein, danach sah sie nicht aus. Sie war kräftiger geworden, machte einen frischen Eindruck. So sah keine aus, die dieses schauerliche Gift in sich wirken ließ. Was war sie damals für eine Elendsgestalt gewesen? Wie so ganz anders saß sie jetzt vor mir. Und doch, etwas war nicht in Ordnung. Ob sie deshalb zu mir gekommen war? Besaß ich noch ihr Vertrauen und wollte sie sich bei mir aussprechen? Das hätte sie gewiss bei den Schwestern, vor allem bei der gütigen Oberin, der ich sie anvertraut hatte, besser gekonnt. Doch nein, sie kam aus einem anderen Grund. Sie zog aus ihrer braunen Umhängetasche ein Päckchen. Wollte sie mir wieder wie früher so oft ein Geschenk überreichen? Ich war manchmal fast entsetzt gewesen, wenn sie mir kostspielige Schallplatten oder Kunstblätter mitbrachte und all mein Sträuben, meine Verbote sie nicht davon abhalten konnten. Sie hatte dafür immer nur ein »Ich schenke doch so gerne« gehabt und ich hatte es nur damit versucht gut zu machen, dass ich ihr von meinen Büchern eines schenkte, in das ich dann auf ihr Drängen auch noch eine Widmung hineinschreiben musste. Diesmal hatte sie einen ähnlichen Wunsch. Ich sollte wieder in eines der von mir verfassten Bücher meinen Namen, nein, eine Widmung setzen, aber sie brachte mir nichts als Geschenk, wollte auch von mir keines, sondern hatte alle Geschichten der fröhlichen Familie selbst gekauft und legte es mir nun vor. Ich hätte es schon eher gebracht, aber gerade hier an ihrem Wohnort kann man nichts, was sie geschrieben haben, in der Buchhandlung finden. Es musste erst bestellt werden, berichtete sie dabei. Und dann schlug sie auf und bat, nicht wahr, Sie schreiben jetzt hier auf die Titelseite der lieben Frau von Großenau mit den allerherzlichsten Wünschen und dazu ihren Namen, dann sende ich es morgen früh sogleich mit der Eilpost und eingeschrieben ab. Ich schüttelte den Kopf. Das ist wieder so echt die alte Sabine, die gerne schenkt, aber auch verschwendet, tadelte ich. Warum denn mit Eilpost und eingeschrieben? Und diese Widmung kann ich überhaupt nicht hineinsetzen. Ich schenke dieser Dame doch nicht dies Buch. Ich kenne sie ja gar nicht. Das musst du schon selber schreiben. Ich will dann gerne unten links in die Ecke meinen Namen hinzufügen und, wenn du es gerne hast, auch noch gute Wünsche hinzufügen. Sie schaute mich geradezu flehend an. Ach, tun Sie es doch, drängte sie. Doch ich blieb fest bei meiner Meinung und verstand nicht, warum dies aufgeweckte junge Mädchen meinen Einwand gar nicht begreifen konnte. Da musste doch etwas anderes dahinter stecken. Sollte ich denn gar als Absender gelten? War es so eine vornehme Dame, dass Sabine sich gar nicht traute, ihr ein Geschenk zu machen? Aus dem schwärmerischen Backfischalter war sie eigentlich heraus. Aber heutzutage gibt es ja noch in fortgeschrittenen Jahren sogenannte Fans, die ihre Idole, die ihnen irgendwelche Lieder, Hits nennt man sie wohl, darbieten, derart verehren. So etwas versteht man als alte Frau wie ich wohl nicht. Doch ich hatte noch nie diesen Namen von Großenau gelesen oder gehört, weder als Sängerin noch als irgendwelche andere Künstlerin war sie irgendwo erwähnt worden. Nun, ich las wahrscheinlich auch nicht genügend von den neuesten Sternen oder Sternchen, die auf der Bühne mehr oder weniger strahlten. Das alles ging mir so durch den Kopf, während ich unten in das Buch meinen Namen und gute Wünsche schrieb.
Sabine sah mir zu und jubelte dann: So, nun haben sie es doch getan. Und jetzt kommst du dran, hier oben hin, ordnete ich an. Ach, das hat noch Zeit, wehrte sie ab und verpackte das Buch sorgfältig und verstaute es in ihrer Tasche. Indessen war mir eingefallen, in der Anstalt, wo Sabine wirkt, hat sie gar keine Gelegenheit, Schlagersängerin oder Schauspielerin kennenzulernen. Als Schriftstellerin müsste ich diese von Großenau doch einmal irgendwo angetroffen haben, das heißt eines ihrer Werke. Ob sie an einem der Unterhaltungsabende, die regelmäßig in der großen Halle der mir bekannten Anstalt stattfinden, religiöse Lieder vorgetragen hat? Nun, das würde ich nun erfahren. »Wer ist denn diese Dame, die du so verehrst?«, fragte ich. »Ist sie Sängerin, Schriftstellerin? Wie und wo hast du sie kennengelernt? Ist sie mit eurer Oberin verwandt oder bekannt?« Sabine zupfte an ihrem Rocksaum herum, sah mich nicht an. »Sie ist sehr, sehr lieb«, murmelte sie. »Ich habe ihr immer das Essen auf ihr Zimmer gebracht und sie manchmal draußen spazieren geführt, auch ihr Bett gemacht und für sie aufgeräumt und Besorgungen gemacht und alles so.« Das kam recht durcheinander und merkwürdig verlegen heraus. »Also ist sie eine Kranke in eurer Anstalt?«, stellte ich fest. »Ja«, gab sie zu und nickte immer noch mit gesenktem Kopf. »Aber ich bin nicht mehr dort bei Schwester Frieda, schon seit dem Frühjahr nicht mehr.« »Was?«, rief ich entsetzt. »Bist du denn wieder, wie es anscheinend bei dir Gewohnheit ist, ausgerissen? Davon hast du mir nichts geschrieben und Schwester Frieda tat es wohl zu leid, es mir mitzuteilen und sie hatte wohl auch keine Zeit dazu, dachte ich wüsste es sowieso. Ach Sabine, war denn alles umsonst? Willst du denn wieder in den Sumpf zurück? Zurück zu Hasch und Heroin oder wie das Giftzeug heißt, das der Satan selber wohl erfunden hat? Hast du mir nicht mitgeteilt, dass dich Jesus freigemacht hat und jetzt hast du dich wieder von deinem Befreier und Erlöser abgewandt?« Ich war sehr aufgeregt, aber auch Sabine war aufgeregt aufgesprungen. »Das ist nicht wahr«, schrie sie mich geradezu an, wie es in ihrem ungestümen Temperament entsprach. »Das ist nicht wahr?«, fragte ich nicht minder laut zurück. Es war gut, dass mein Zimmer zum Wald hin liegt, sonst hätten Vorübergehende wohl annehmen können, dass ein heftiger Streit in meiner Wohnung tobte. »Ich habe mich nicht vom Herrn Jesus abgewandt«, schluchzte Sabine. »Ich will ihm nachfolgen. Es ist zwar nicht immer so leicht. Ich dachte, wenn man ihm einmal sein Herz gegeben hat, sich selber übergeben, wäre alles gut. Aber das ist es gar nicht. Dann merkt man erst, wie schlecht man ist, täglich etwas Böses tut oder denkt und manchmal verzweifle ich darüber. Aber Schwester Frieda hat mich immer wieder getröstet und darauf hingewiesen, dass der Herr Jesus selber gesagt hat, dass uns niemand aus seiner Hand reißen kann und dass der Weg so ist, wie wir in dem Lied singen. Steil und dornig ist der Pfad, aber dass er uns immer wieder aus den Dornen herausreißt und uns aufhilft, wenn wir über die Steine stolpern und fallen. Damit hat Schwester Frieda recht, sagte ich jetzt sehr sanft und strich Sabine über den Kopf. Nun weine nicht mehr. Wir haben uns missverstanden. Ich wollte dir nicht wehtun. Ich war nur so enttäuscht, so entsetzt, dass du nicht mehr unter Schwester Friedas Obhut bist. Wie ist das denn gekommen? Sie wischte sich über die Augen, schluckte noch einmal und erklärte dann mit einer recht zaghaften Stimme: »Sie sind nicht schuld, sondern ich. Ich hätte es Ihnen von vornherein berichten sollen. Oder besser, ich hätte Ihnen eine Karte von meinem neuen Wohnort schreiben sollen.« Es ging alles in Ordnung und mit Schwester Friedas Einwilligung und Zustimmung zu. Sie selber hatte es vorgeschlagen und gemeint, die Höhenluft würde mir ganz gut tun. Und da ich das ganze Jahr so fleißig und brav unter ihrer Leitung gearbeitet hatte, sollte ich nun nicht mehr bloß Haustochter sein, sondern meine Bürokenntnisse zugleich verwerten können und dadurch auch etwas mehr verdienen. Es würde mir auch eine Freude sein, wenn ich als junges Ding noch etwas anderes Schönes von Gottes Schöpferwelt kennenlernen dürfte. Und dort würden meine hauswirtschaftlichen sowie meine Bürokenntnisse wirklich gebraucht. Es wäre ja solch ein Mangel an richtigem Personal. »Nun weiß ich aber immer noch nicht, wohin du geraten bist«, fiel ich ein. Sie atmete schwer. »Augenblicklich bin ich hierher in mein Elternhaus geraten«, sagte sie bitter. »Und vorher? Woher kommst du?«, forschte ich weiter. Sabine setzte sich in ihrem Sessel zurecht. »Jetzt will ich mich zusammennehmen und ordentlich der Reihe nach erzählen«, versprach sie.
In der großen Anstalt mit all ihren Häusern gibt es auch Patienten, die eigentlich nur erholungsbedürftig sind und mehr spazieren gehen könnten als nur in dem, wenn auch recht großen Park. Nun war in den Alpen ein Erholungsheim zu verkaufen und das hat der Verband der Schwestern für solche Gäste übernommen und einer der Ärzte leitet es. Es ist allerdings ein teurerer Aufenthalt als in der Anstalt und nicht für Kassenpatienten, aber es herrscht derselbe christliche Geist darin oder soll wenigstens darin herrschen. Soll? Staunte ich. Tut er das denn nicht? Oh doch, gab sie gedehnt zu. Wir hatten unsere Morgen- und Abendandachten und Bibelstunden. Der Pfarrer aus dem Ort drunten im Tal kam auch oft herauf, ja. Aber wenn wir auch nahe dem Himmel auf der Berghöhe wohnten, Engel sind wir auch droben nicht. Engel werden wir nie, berichtigte ich. Denn Engel sind dienstbare Geister, ausgesandt zum Dienst und derer Willen, die ererben sollen die Seligkeit. Ich hoffe, nein, ich bin gewiss, dass solche Engel, die sich auch deiner und all der anderen dort oben auf dem Berg angenommen haben. Doch fast kommt es mir vor, dass es dort auch recht gemenschelt hat und irgendetwas dir dort nicht gefiel. Sehr gut hat es mir dort gefallen, widersprach Sabine eifrig. Ach, wenn ich da morgens aufstand und die Sonne strahlte, schon die weißen Schneegipfel an und drunten das Tal lag noch im Nebel, das war wunderschön. Und wenn ich nach dem Frühstück dann durch das Wiesenland hinablief, um die Post wegzubringen und Post zu holen, da hätte ich oft vor lauter Lebensfreude laut singen mögen. Ach, wie wunderschön ist Gottes Welt. Und manchmal habe ich auch ganz von Herzen gesungen. Schön sind die Felder, schöner sind die Wälder in der schönen Frühlingszeit. Jesus ist schöner, Jesus ist reiner, der unser traurig Herz erfreut. Urplötzlich verdüsterte sich Sabines Gesicht. War es nicht bei diesen Worten unser traurig Herz gekommen? Und dann bist du doch traurig dort oben geworden? Fragte ich vorsichtig und leise. Sie nickte heftig, einmal, zweimal. Nicht bloß traurig, stieß sie hervor. Nein, zornig, wütend und ganz böse. Der Satan hat mich richtig gepackt und ich bin jetzt noch nicht ganz fertig damit. Ich bereue ja, dass ich so hässlich wurde, inwendig hässlich, wissen Sie? Aber ich komme einfach nicht von dem los, was ich erlebt habe. Und wenn ich wieder daran denke, wie jetzt, dann wird es mir aufs Neue rot und schwarz vor Augen. Heißt es nicht, sage es Jesus? Fragte ich sanft. Hast du das nicht getan? Ich wollte ja, ich will ja, redete sie rasch daher. Aber wie kann ich denn mit solch einem bösen Herzen zu ihm kommen? Du kannst mit allem zu ihm kommen, erwiderte ich. Hast du denn nicht mit Schwester Frieda darüber gesprochen? Doch, doch, versicherte sie. Am Telefon allerdings nur. Anders ging es ja nicht. Drunten im Tal. Der Postwirt hat mich auf meine Bitte ganz allein im Zimmer, wo sein Privattelefon steht, gelassen. Es war ein schrecklich langes Gespräch, was das gekostet hat. Das kann ich mir bei deiner Ausgabefreudigkeit, Verschwendungssucht will ich es jetzt nicht nennen, wohl denken, warf ich ein. Aber diesmal war es wirklich nötig, ganz nötig, verteidigte Sabine sich. Aber viel geholfen hat es mir auch nicht. Wenn sie sich auch viel Zeit für mich nahm und mir geduldig zuhörte, mir riet persönlich zu ihr zu kommen. Was du auch besser getan hättest. Ihr Wohnort lag doch sozusagen am Wege, als du hierher fuhrst, meinte ich. Es hätte ja doch wenig oder gar nichts genützt, antwortete Sabine. Sie ist ja so von dem Doktor eingenommen. Sie verteidigte ihn ebenso wie Schwester Albertine und Schwester Mathilde droben im Alpenheim. Er wäre überarbeitet, seine Nerven hätten schon in Russland gelitten und er hätte ja zugegeben, dass es ein Missverständnis gewesen wäre. Ja, aber entschuldigt hat er sich nicht bei mir. Ich sollte vergeben, sagte Schwester Frieda. 70 Mal, oder steht es umgekehrt in der Bibel? Na, ist ja auch gleich, so hätte es der Herr Jesus gesagt. Das weiß ich ja und ich will auch vergeben, aber vergessen kann ich es nicht. Ich will den Doktor überhaupt nicht mehr sehen. Und darum bin ich fort. Ich habe keine Ferien, nein. Ich habe augenblicklich keine Stellung, aber es ist ja leicht, eine zu finden. Ach, seufzte ich, schon wieder mal weggelaufen, Sabine, und du willst dem Herrn Jesus nachfolgen. Sie starrte wortlos vor sich hin. Nun erzähle endlich der Reihe nach, wie du vorhin schon wolltest, forderte ich sie auf. Sie reckte wieder ihre zusammengesunkene kleine Gestalt. Also, begann sie tapfer.
Ich war dort oben so etwas wie ein Mädchen für alles. Das soll aber kein Vorwurf sein. Es machte mir Spaß, auch bei der Hausarbeit auszuhelfen, wenn es die Büroarbeit erlaubte. Es klappte auch vortrefflich. Nachmittags führte ich oft, wie ich Ihnen schon erzählte, Frau von Großenau spazieren. Ich unterhielt mich gerne mit ihr. Wir wählten meist den ebenen Höhenweg bis zu der Bank dicht am Tannenwald. Von dort aus sahen wir dann zum See hinab. Sie erzählte mir von ihren Reisen, die sie früher gemacht hatte. Sie war immer sehr freundlich zu mir. Nur, was mir auffiel, sie wechselte so in ihren Stimmungen. Nun, alle Gäste waren ja irgendwie angeschlagen, mehr oder weniger erschöpft, nervenschwach oder litten unter Depressionen. Sie war manchmal sehr elend und schwach, dass sie gar nicht aufstehen konnte. Und dann wieder war sie plötzlich frisch und munter wie ein junges Mädchen. Ich brachte ihr fast jede Woche ein Päckchen mit von der Post. Darüber freute sie sich immer riesig und danach war sie tagelang wieder sehr aufgeräumt. Ich musste auch häufig Geld von ihr mit zur Post nehmen, das heißt eigentlich kein Bargeld, sondern Postcheckbriefe und ab und zu Wertbriefe oder Wertpäckchen. Dabei habe ich mir wirklich nichts gedacht. Andere Gäste erhielten auch Päckchen von Verwandten und Freunden und sie zahlten auch manchmal mit Postcheck ein, vielleicht Miete oder Zeitungsgelder, was weiß ich. Ganz bestimmt, ich hatte keine Ahnung, was Frau von Großenau erhielt oder fortschickte. Ganz gewiss, Sie dürfen es mir glauben, ich lüge Sie nicht an. Ich glaube dir ja, beruhigte ich das aufgeregte junge Mädchen. Sie schöpfte Atem und fuhr fort. Dann gab es den Knall. Ausgerechnet Frau von Großenau hatte in den Päckchen das weiße Gift bezogen, das sie immer so aufpeitschte und danach umso elender werden ließ. Und dafür hatte sie Geld eingesandt. Und wenn ihre Rente auf ihrem Postcheckkonto Ende des Monats erschöpft war, hatte sie sogar Schmucksachen, oh, sie hatte sehr viel und sehr kostbare, fortgeschickt. Konnte ich denn da was für? Dann gab es also den Knall. Der Doktor war dahinter gekommen. Er raste wie ein brüllender Löwe zu mir in das kleine Büro und schrie mich an. Ich hätte Frau von Großenau das Giftzeug besorgt, hätte ihr die Päckchen gebracht und das Geld dafür eingezahlt. Ich verteidigte mich natürlich ebenso lauthals. Ich erledige alle Postsachen für die Gäste. Ich kümmerte mich nicht darum, was in den Päckchen und Paketen wäre und nicht, wofür ich Geld einzahlte. Ich sollte ihm sofort sagen, wer die Päckchen gesandt hätte und an wen ich das Geld überwiesen hätte, verlangte er. Nun, ich schrie zurück, ich lese nicht die Absender der Briefe und anderer Postsachen. Das hätte er mir ja sogar anbefohlen. Als ich neulich mal gesagt hätte, endlich hätte Frau Brüse einen so lang ersehnten Brief von ihrer Tochter erhalten, da hätte er mich angefaucht, ich sollte mich nicht um Absendern kümmern und das Geld hätte Frau von Großenau mit Postcheck überwiesen und die Wertbriefe oder Päckchen wären an irgendeinen gegangen, um dessen Namen ich mich auch nicht gekümmert hätte. Da hat er mich wahrhaftig eine Lügnerin gescholten und gedroht, er würde mich wegen dem Vermitteln von Rauschgift anzeigen. Und er hat hinzugefügt, ich wüsste ja mit Haschisch und Heroin und den Lieferanten genau Bescheid von meiner eigenen Erfahrung her. Oh, da bin ich aufgefahren. War das nicht gemein von Schwester Frieda, die ich so verehrt hatte, dass sie aus meiner Vergangenheit weitergequatscht hatte? War das nicht ein Beichtgeheimnis gewesen? Ich habe geschrien, das ist eine Gemeinheit. Und da hat er mir rechts und links eine runtergehauen. Hatte ich das verdient? War ich schuldig? Sie starrte mich mit in Tränen schwimmenden Augen an. Gemeinheit hättest du nicht sagen dürfen, meinte ich vorsichtig. Im Übrigen aber warst du allerdings nicht schuldig. Ich glaube dir, und der Doktor hat dir nachher ja anscheinend auch geglaubt, wenn er gesagt hat, es wäre ja ein Missverständnis. Er wird die Sache noch näher bei Frau von Großenau untersucht und eingesehen haben, dass er dir Unrecht getan hat. Das hat er dir eingestanden, und darum musstest du ihm vergeben. So wie der Herr Jesus gesagt hat, dass wir 70 mal 7 mal vergeben sollen. Er hat mich ja gar nicht um Vergebung gebeten, trotzte Sabine auf. Und ich soll mich wohl als erwachsener Mensch noch von ihm schlagen lassen. Nein, das habe ich nicht einfach hingenommen. Ich bin sofort auf mein Zimmer gelaufen und habe gepackt. Er ist, als Schwester Mathilde es gemerkt hat, ach, den Krach haben ja alle im Hause gemerkt und gemeint, er hätte mich rausgeschmissen. Nun, als sie es gemerkt hat, dass ich meine Sachen zusammenräumte, da hat sie mich erst beschwichtigen wollen. Und als es ihr nicht gelang, hat sie es dem Doktor mitgeteilt. Da ist er raufgekommen und hat gesagt, er ließe nicht zu, dass ich fortginge. Ich müsste den ordnungsgemäßen Kündigungstermin einhalten.
Oh, da bin ich ihm beinahe ins Gesicht gesprungen. Ich sollte mich schlagen lassen, beleidigen, als Lügnerin schelten, mich wegen Rauschgifthandel bezichtigen lassen und dann sollte ich noch da bleiben. Eingeschlossen hat er mich da. Ja, wirklich eingeschlossen. Ich glaube zwar nicht aus Bosheit. Die gute Schwester Mathilde hat gejammert. Ich wollte mich in meiner ungestümen Art in den See stürzen. Am nächsten Morgen war die Tür wieder auf. Ich bin rasch die Treppe hinunter. Doch da hat der Doktor unten gestanden und hat mir den Koffer abgenommen und hat mir gut zureden wollen, dass alles ein Missverständnis wäre und er so aufgebracht gewesen wäre. Ich aber, ich habe den Koffer im Stich gelassen, bin in die nächste Stadt gefahren, gleich zu einem Rechtsanwalt und da hat er einen Brief geschrieben. Daraufhin habe ich am folgenden Tag meinen Koffer abgeholt, frisch weg oder frech weg, und die anderen haben alle kein Wort mit mir gesprochen, alle, die mich im Hause getroffen haben. Und nun sende ich Frau von Großenau das Buch und der Doktor soll untersuchen, was in dem eingeschriebenen Päckchen ist. Tust du das nur, um ihn zu ärgern? Fragte ich vorwurfsvoll. Sabine senkte wieder den Kopf, überlegte. Ja, etwas, ja, gab sie zu. Doch dann fügte sie rasch hinzu. Aber das habe ich nur so nebenbei gedacht. Wahrscheinlich hat es mir der Böse oder das Böse in mir wieder eingeflüstert. In der Hauptsache tue ich es, weil ich Frau von Großenau wirklich lieb habe. Und wenn ich gewusst hätte, was in diesem Päckchen war, dann hätte ich sie ihr nicht ausgehändigt. Und ich hätte ganz ernsthaft mit ihr gesprochen und hätte ihr offen erzählt, wie elend mich dieses Gift gemacht hat und wie mich nur der Herr Jesus und die Gebete der Schwestern, vor allem Schwester Friedas, frei gemacht haben. Und nichts anderes und keine Macht der Welt und kein Arzt auf der ganzen Welt einen davon freimachen kann, außer dem Herrn Jesus. Wenn ich so darüber nachdenke, so bin ich Schwester Frieda auch gar nicht mehr böse, dass sie mit dem Doktor davon gesprochen hat, wie es bei mir war und wie ich so nah am Abgrund stand. Sie wollte damit wohl bewirken, dass er anderen Kranken, die wie ich durch dieses Gift in die Anstalt gekommen waren, deutlich und immer wieder bezeugte, dass Jesus frei macht. Ich war ja der Beweis dafür. Und wenn ich es mir noch mehr überlege, so sollte ich, wie andere junge Menschen es schon getan haben, auch versuchen, durch mein Beispiel andere vom Verderben zu erretten. Eigentlich sollte der Doktor, anstatt mich zu schelten, mich zu Frau von Großenau führen und mich ihr als gerettet vorstellen. Ja, aber du bist ihm fortgelaufen. Und zuerst wusste er nicht, dass du gar nicht rückfällig geworden warst, wie er annahm, sondern immer noch eine Begnadete, Befreite von Heroin und Haschisch durch Jesus Erlöste, sagte ich. Sabine nickte vor sich hin. Doch dann hob sie den Kopf und erklärte, aber jetzt kann ich nicht mehr zurück. Was er nicht verdorben hat, das habe ich nachträglich erst recht verdorben. Mit dem Rechtsanwalt, der auch nicht billig war und, ach, es war alles so verwirrt. Ich fand mich gar nicht mehr zurecht. Sie schwieg, blickte vor sich hin. Ein Wort des Elsässer Dichters Friedrich Lienhardt fiel mir ein, während ich sie so bedrückt da sitzen sah. Junge Mädchen sind wie wehende Flämmchen. Gott führe ihnen gute Menschen über den Weg, die dieses Lichtlein verstehen, schon. Sabine hatte in jener bösen Stunde keinen solchen Menschen zur Seite gehabt, aber einer war trotz all ihrer Irrtümer und Fehlhandlungen noch immer bei ihr. Ihm wollte ich sie empfehlen und er würde sie nicht aus seiner Hand lassen. Auf ihn wies ich sie wieder hin, auf ihn, vor dem sie und wir alle nur begnadete Sünder, nicht mehr, aber auch nicht weniger sind. Es war inzwischen schon spät geworden. Es war Zeit, dass sie sich verabschiedete, um den Bus, mit dem sie nach Hause fahren musste, noch zu erreichen. Ich sprach noch ein kurzes Abendgebet mit ihr. Ich hielt es nicht nur der Zeitknappheit wegen so kurz. Ich wusste, dass man sehr vorsichtig mit Sabine umgehen musste, was Gebet und Bibelworte betraf. Es war mir hinreichend bekannt, dass sie mehrmals das Elternhaus verlassen hatte und sehr ungern darin weilte, weil dort ein so strenges Regiment herrschte und ein Christentum, das ihr Gottes Wort nicht lieb und wert gemacht, sondern eher verleidet hatte. Der Apostel Paulus, wie auch der Schreiber des Hebräerbriefes betonen, dass man denen, die noch jung in ihrem Glauben stehen, Milch und nicht starke Speise geben sollte. Auch Sabine bedurfte noch dieser Nahrung der jüngsten Kinder und durfte nicht mit Speisen gefüttert oder überfüttert werden, die ihr noch zu stark waren.
Sie versprach an diesem Abend, gleich am nächsten Tage wieder zu mir zu kommen und sich vorher nochmals durch den Kopf und durch das Herz gehen zu lassen, was wir miteinander besprochen hatten. Ich hatte nach meinen früheren Erfahrungen keine große Hoffnung, dass sie dies Versprechen halten würde. Ich hatte mich diesmal getäuscht. Sie stellte sich gegen 20 Uhr wieder bei mir ein. »Wir wollen nicht aufs Neue das durchsprechen, was du mir anvertraut hast«, schlug ich vor. »Wir wollen alles das, jedes für sich, unter das Kreuz von Golgatha legen und dann wird wieder Friede in dein unruhiges Herz einziehen.« Sie stimmte mit einem Kopfnicken zu und sagte dabei leise, »Ich habe gestern Nacht schon damit angefangen und ich bin Ihnen sehr dankbar, dass ich mich bei Ihnen aussprechen durfte und mir dadurch alles klarer wurde. Das eine kann ich Ihnen jetzt schon in die Hand versprechen.« Nie, nie wieder werde ich dem Rauschgift noch einmal verfallen. Ich habe es an mir selber und der armen Frau von Großnau erlebt, wohin das führt. Und es ist des Herrn Gnade, dass es mich nicht in das letzte Stadium, aus dem ich gar nicht mehr herausgekommen wäre, getrieben hat.

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27. Mai. Wie glücklich ist der, dem die Verfehlung vergeben und die Sünde zugedeckt ist. Psalm 32, Vers 1. Eine Andacht von William Karl. Versunkene Kriegszeugen. Wenn man das Wasser der Weltmeere abließe, wäre man überrascht, wie viele Schiffswracks den Meeresboden bedecken. Schätzungen gehen von über 3 Millionen Schiffswracks aus. Es gibt Weltkarten, auf denen alle bekannten Schiffsuntergänge markiert sind und die einen staunen lassen. Der Meeresgrund ist tatsächlich übersät mit gesunkenen Schiffen. Viele davon sind Kriegsschiffe, die von erbitterten Seegefechten zeugen. Das wohl berühmteste davon ist die Bismarck. Sie galt im Zweiten Weltkrieg als das kampfstärkste Schlachtschiff der Welt und sollte im Krieg der deutschen Marine gegen die britische Royal Navy den entscheidenden Vorteil bringen. Doch nach einem dramatischen Gefecht im Nordatlantik sank sie am Morgen des 27. Mai 1941. Ihr Wrack wurde 1989 in 4800 Metern Tiefe entdeckt. Die genaue Position wird geheim gehalten, um das Wrack vor Grabräubern zu schützen. Seit vielen Jahrzehnten herrscht nun Frieden zwischen Deutschland und Großbritannien. Es herrschen gute Beziehungen über die Ländergrenzen hinweg. Nur in den Tiefen des Meeres ruhen noch stumme Zeugen des einst erbitterten Krieges zwischen beiden Nationen. So ähnlich kann es uns in unseren zwischenmenschlichen Beziehungen gehen. Wir haben vielleicht äußerlich Frieden geschlossen und die Streitigkeiten begraben. Aber wenn jemand das Wasser ablassen würde, kämen all die Verletzungen, bösen Gedanken und hasserfüllte Wut zum Vorschein. Dasselbe gilt gegenüber Gott. Von Natur aus ist jeder Mensch ein Feind Gottes. Sein Missachten der Gebote Gottes gleicht einer Kriegserklärung gegen den Allmächtigen. Was wir nun brauchen, ist ein echter Friede, und den bietet uns Gott durch Jesus Christus an. Wer an ihn glaubt, darf echte Vergebung und echte Befreiung erfahren. Frage: Sind Sie die Lasten Ihrer Vergangenheit schon endgültig losgeworden? Tipp: Der Zuspruch aus unserem Tagesvers gilt bis heute und kann eingelöst werden. Bibellese: Hesekiel Kapitel 27, Verse 25 bis 36. Die Schiffe von Tarsis waren deine Karawanen für deine Tauschware, und du wurdest mit Reichtum angefüllt und sehr herrlich im Herzen der Meere. Deine Ruderer führten dich über gewaltige Wasser, der Ostwind aber zerbrach dich im Herzen der Meere. Dein Besitz und deine Waren, deine Tauschwaren, deine Seeleute und deine Matrosen, die Ausbesserer deiner Lecks und die, die deine Tauschwaren eintauschten, und alle deine Kriegsleute, die in dir sind, und dein ganzes Aufgebot, das in deiner Mitte ist, werden ins Herz der Meere fallen am Tag deines Sturzes. Von dem lauten Geschrei deiner Matrosen werden die Weidegebiete erbeben. Und alle, die das Ruder führen, die Seeleute, alle Matrosen des Meeres, werden von ihren Schiffen herabsteigen, werden an Land bleiben und werden ihre Stimme über dich hören lassen und bitter schreien, und sie werden Staub auf ihre Köpfe werfen, sich in der Asche wälzen. Und sie werden sich deinetwegen eine Glatze scheren und sich Sacktuch umgürten und werden deinetwegen weinen in Bitterkeit der Seele mit bitterer Totenklage. Und sie werden ein Klagelied über dich erheben in ihrem Jammern und werden über dich klagen. Wer ist wie Tyrus, wie die Vernichtete mitten im Meer? Als deine Waren von den Meeren herkamen, sättigtest du viele Völker. Mit der Menge deiner Besitztümer und deiner Tauschwaren hast du die Könige der Erde reich gemacht. Jetzt bist du zerbrochen, von den Meeren verschwunden in den Tiefen des Wassers, und deine Tauschwaren und dein ganzes Aufgebot in deiner Mitte ist gesunken. Alle Bewohner der Inseln entsetzen sich über dich, und ihren Königen stehen die Haare zu Berge, ihre Gesichter sind verstört. Die Aufkäufer unter den Völkern pfeifen über dich, zum Schrecken bist du geworden und bist dahin auf ewig.

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0: Ja, wir wenden uns heute dem kleinen Propheten Haggai zu. Und dieser Haggai oder Haggai, wie auch immer ihr das aussprechen möchtet, der zwingt uns zu einer etwas unbequemen Einsicht. Heute identifizieren sich Christen, das ist sehr populär in der heutigen Zeit, mit der Gemeinde oft so, dass sie sagen, ja, die Gemeinde ist ein Bereich meines Lebens, einer von vielen. Und wenn ich Zeit habe, dann unterstütze ich die Sache Gottes, natürlich, klar. Haggai zeigt uns hier eine andere Identifikation. Er zeigt uns, ich gehöre zum Volk und in dessen Mitte will Gott wohnen. Ich bin da kein Zuschauer, sondern mit meinem Herzen bin ich mit der Gemeinde verbunden. Gottes Gegenwart ist mein höchstes Streben und er soll durch unsere Gemeinschaft geehrt werden. Ich würde sagen, lass uns mal hineinschauen in das Kapitel 1 von Haggai. Im zweiten Jahr des Königs Darius, am ersten Tag des sechsten Monats, erging das Wort des Herrn durch den Propheten Haggai an Serubabel, den Sohn Shealtiels, den Statthalter von Juda, und an Jeschua, den Sohn Jozadaks, den Hohepriester, folgendermaßen. So spricht der Herr der Heerscharen. Dieses Volk sagt, es ist noch nicht die Zeit zu kommen, die Zeit, um das Haus des Herrn zu bauen. Da erging das Wort des Herrn durch den Propheten Haggai folgendermaßen. Ist es aber für euch an der Zeit, in euren getäfelten Häusern zu wohnen, während dieses Haus in Trümmern liegt? Und nun, so spricht der Herr der Heerscharen, achtet doch aufmerksam auf eure Wege. Ihr sät viel und bringt wenig ein. Ihr esst und werdet doch nicht satt. Ihr trinkt und habt doch nicht genug. Ihr kleidet euch und werdet doch nicht warm. Und wer einen Lohn verdient, der legt ihn in einen durchlöcherten Beutel. So spricht der Herr der Heerscharen. Achtet doch aufmerksam auf eure Wege. Geht auf das Bergland und holt Holz und baut das Haus. Dann werde ich Wohlgefallen daran haben und verherrlicht werden, spricht der Herr. Ihr habt viel erwartet, doch siehe, es wurde wenig daraus. Und brachtet ihr es heim, so blies ich es weg. Warum das? So spricht der Herr der Heerscharen. Um meines Hauses willen, das in Trümmern liegt, während jeder von euch eilt, um für sein eigenes Haus zu sorgen. Darum hat der Himmel über euch sein Tau zurückgehalten und die Erde hat ihren Ertrag zurückgehalten. Und ich habe die Dürre gerufen über das Land und über die Berge, über Korn, Most und Öl und über alles, was der Erdboden hervorbringt, auch über Menschen und Vieh und über alle Arbeit der Hände. Da hörten Serubabel, der Sohn Shealtiels, und Jeschua, der Sohn Jozadaks, der Hohepriester, und der ganze Überrest des Volkes auf die Stimme des Herrn, ihres Gottes, und auf die Worte des Propheten Haggai, weil der Herr, ihr Gott, ihn gesandt hatte. Und das Volk fürchtete sich vor dem Herrn. Da sprach Haggai, der Bote des Herrn, im Auftrag des Herrn zum Volk. Ich bin mit euch, spricht der Herr. Und der Herr erweckte den Geist Serubabels, des Sohnes Shealtiels, des Statthalters von Juda, und den Geist Jeschuas, des Sohnes Jozadaks, des Hohenpriesters, und den Geist des ganzen Überrestes des Volkes, so dass sie kamen und die Arbeit im Haus des Herrn der Heerscharen ihres Gottes in Angriff nahmen. Und zwar am 24. Tag des sechsten Monats im zweiten Jahr des Königs Darius. Wir haben es hier mit einer Situation zu tun, in der das Volk Israel zusammengeschrumpft war auf eine sehr kleine Menge an Menschen. Es war nach der Wegführung nach Babylon und sie kamen wieder zurück. Wir erinnern uns, die zehn Stämme des Nordreiches, sie wurden in die Gefangenschaft geführt und kamen nicht wieder zurück. Jetzt wurde Juda weggeführt und kam zurück wieder in das Land, das Gott ihren Vätern verheißen hatte. Und sie sind mit einer sehr kleinen Menge dort und haben den Tempelbau begonnen unter Esra. Aber dann, weil viel Widerstand da war, haben sie aufgehört. Jetzt stand dieses Haus Gottes in Trümmern 16 Jahre lang einfach still. Und das Volk hat sich um sich selbst gekümmert. Sie haben das alltägliche Leben sich eingerichtet, wie es für sie passend war, haben aber das geistliche Zentrum aus den Augen verloren. Haggai deutet diese Realität des Volkes damals theologisch, indem er ganz klar zeigt, wo die Ursache ist, dass es ihnen so ging, wie es ihnen ging. Er zeigt, dass es dass das Problem von ihrer Armut und ihrem Misserfolg und dem, dass sie nicht vorankamen, dass die Ursache dafür nicht ein politisches Problem sind durch Belagerer oder nicht ein geografisches oder Wetterproblem oder sonst irgendeines war, Klimaveränderung damals vielleicht schon oder was auch immer sie sich hätten ausdenken können, was die Ursache für ihr Problem war. Er zeigt auf, das Problem war die verschobene Priorität. Gott war ihnen einfach nicht mehr so wichtig. Und Haggai sagt hier in seinem prophetischen Buch ganz zentral, dass wenn Gott nicht im Zentrum des Volkes steht, dann verliert alles seine Ordnung, seinen Sinn, Gottes Segen. Der Tempel sollte bei ihnen im theologischen Zentrum stehen. Klar geht es hier um ein Bauwerk, aber Gott macht durch Haggai klar, dass es nicht allein der Stein ist, sondern vielmehr, dass es um den Ort der Gegenwart Gottes geht. Dass es darum geht, dass Gott da ist, dass das Zeichen des Bundes das Zentrum von Anbetung, von Vergebung und von Ordnung außer Acht gelassen wird. Es war ihnen einfach nicht wichtig. Und Gott wollte hier durch den Propheten Haggai dem Volk sagen, ihr müsst wieder die Gotteszentriertheit herstellen. Ihr müsst mich wieder in eure Mitte stellen. Ja, der Skandal war an dieser Stelle, der eigentliche Skandal war nicht der unfertige Bau, sondern ihre verschobene Priorität. Sie hatten als Volk an dieser Stelle nicht das Problem, dass sie Gott abgelehnt haben. Sie waren nicht ungläubig, sie waren nicht gottlos. Aber sie haben Gott auf später geschoben. Sie haben ihre Prioritäten im Leben anders gesetzt. Die Zeit ist noch nicht da. Es ist nicht die Zeit gekommen, dass wir jetzt uns für Gott investieren. Das war ihr Problem. Sie haben nicht in offener Rebellion gegen Gott gelebt. Aber sie haben einen frommen Aufschub gemacht. Und deshalb entzieht Gott ihnen seinen Segen, seinen äußerlichen Segen, nicht als Strafe, sondern als eine liebevolle Korrektur seines Bundesvolkes. Und wir haben gesehen in Vers 12, da kommt ein Wendepunkt in dieser Geschichte. Gott hat ihnen ausdrücklich gezeigt, was das Problem ist, und das Volk hört und kehrt um. Diese Umkehr ist gemeinschaftlich sichtbar, das heißt, das ganze Volk, die Leiter, die Priester, sie reagieren. Wir lesen hier nicht, dass sie Zeit verschwendet haben mit Schuldzuweisungen. Ja, ihr seid schuld, ihr habt uns nicht richtig belehrt. Ach ja, nee, ihr seid schuld, ihr habt nicht richtig gehört und so weiter. Nein, das haben sie nicht gemacht, sondern sie haben auf Gottes Wort gehört. Ich habe mir mal die zwei Daten verglichen. Als das Wort des Herrn das erste Mal zu Haggai kam und dann in Vers 15 haben wir ja die Zeitangabe. die auch Vers 12, 13 und 14 umfasst. Das sind exakt 23 Tage. Jetzt müssen wir uns mal vorstellen, wir sind hier eine echt kleine Menge. Und wenn Gott zu uns sprechen würde, dass wir etwas falsch machen, ich weiß nicht, wie lange wir brauchen würden, bis wir das alle verinnerlicht hätten. Aber hier waren es ca. 3000 Menschen, die da betroffen waren. Und in 23 Tagen waren diese 3000 Menschen erreicht mit dem Wort Gottes und bereit, sich neu auszurichten. Denn die Umkehr einer ganzen Gemeinde, sie beginnt mit jedem Einzelnen. Und als sie das tun, als sie bereit sind, auf Gott zu hören, dann lesen wir in Vers 13, dann spricht der Herr, ich bin mit euch. Nicht der fertige Bau hat Gottes Gegenwart wieder zurückgebracht, sondern der Gehorsam aus Glauben. Sie haben gerade innerlich verstanden, sie liegen falsch und sie wollen auf Gott hören. Der Tempel war noch lange nicht fertig. Aber dass sie innerlich auf Gott gehört haben, dass sie wieder bereit waren, ihn in die Mitte ihres Lebens zu stellen, dass sie Buße getan haben, das war das, was zählte. Sie haben sich Gott wieder im Glauben zugewendet. Wir sehen hier in diesem Buch, in diesem Propheten Haggai, dass er die Menschen motivieren sollte, zurechtweisen sollte, dass sie an dem steinernen Tempel bauen, dass sie an diesem Tempel aus Baustoffen weiterarbeiten sollte. Sie sollten gehen, Holz holen und alles wieder aufbauen. Das war ungefähr 520 vor Christus. Und ihr wisst ja, dass rund 400 Jahre vor Christus, diese ganzen Jahrhunderte, hat Gott sich nicht mehr dem Volk offenbart. Richtig? Also würde auch dieser Tempel, wenn er in dem Moment fertiggestellt worden wäre, maximal 120 Jahre stehen. Oder, ja, wir wissen, es war nicht eine lange Zeit anschließend, wo Gott sich dem Volk offenbart hat. Und da kam wieder eine Zeit, in der das Volk nichts mehr von ihm wissen wollte. Und für uns neutestamentliche Leser zeigt sich das, dass dieser steinerne Tempel Gottes Fülle nicht fassen konnte. Gott hat sich nicht in vollem Umfang in diesem Gebäude offenbart. Der endgültige, perfekte Tempel, der erfüllt sich, das wissen wir, in Christus. In Johannes 2, Vers 19 und 21 bis Vers 21, da sagt uns der Evangelist, dass Jesus Christus der wahre Tempel ist. Oder in Kolosser 2, Vers 9, da heißt es, in Jesus Christus, in ihm, wohnt die ganze Fülle Gottes leibhaftig. Das ist das, wofür der Tempel da war. Dass Gott da drin wohnt, dass Gott sich den Menschen offenbart. Das haben wir jetzt in Christus. Und somit können wir den Propheten Haggai so lesen, dass wir nicht nur auf dieses Gemäuer schauen, auf diesen schönen Bau, sondern dass wir den Propheten Haggai auch so lesen dürfen, dass wir auf die Wiederherstellung des Wohnortes Gottes unter den Menschen schauen können. Der Epheserbrief oder Paulus im Epheserbrief offenbart uns noch eine weitere Perspektive. Er sagt nämlich, dass der Tempel Gottes nicht einfach allein Jesus Christus ist, sondern diejenigen, die in Christus sind, mit ihm zusammen oder in Christus ist die Gemeinde sein Tempel. Christus oder Gott wohnt mit seiner ganzen Fülle leibhaftig in Christus und die Gemeinde in Christus ist somit der Tempel Gottes. Ihr seid Gottes Tempel, sagt Paulus den Korinthern im ersten Brief, Kapitel 3, Vers 16. Das bedeutet für uns heute, dass biblischer Gemeindebau heißt, dass das gemeinsame Leben so geordnet wird, dass Christus im Zentrum steht. Alles muss sich darum drehen. Die Gemeinde baut sich nicht durch gute Organisation,
1: sondern durch Hingabe an Gott.
0: Und als Folge von Gottes Segen können wir und sollen wir dann mit den Ressourcen, die Gott uns gibt, richtig haushalten. Dann kommt quasi gute Organisation. Nicht als Grundlage, sondern nachgelagert. Der Grund, die Grundlage für unser Leben in der Gegenwart Gottes, das ist die Hingabe an Christus von jedem Einzelnen in dieser Gemeinschaft. Und wir können das hier auch sehen in Vers 14, Haggai 1, Vers 14, dass sie nicht von sich aus imstande waren, etwas zu tun, das in Angriff zu nehmen, sondern Gott selbst erweckte den Geist von jedem Einzelnen, ihm zu vertrauen und tätig zu werden. Der politische Anführer, der geistliche Anführer und jeder andere von diesem Überrest, der zurückgekehrt war, wurde von Gott erweckt. Der Geist jedes Einzelnen wurde und musste geweckt werden, damit sie tätig werden. Gott kümmert sich also ganz persönlich um jeden einzelnen Menschen seines Bundesvolkes. Es kommt auf jeden Einzelnen an und nicht, wie manche denken, nur auf die führenden Persönlichkeiten. Für uns heute bedeutet das, Gott baut seine Gemeinde in Jesus Christus. Er führt uns in seine Gegenwart dadurch, dass wir zu Christus kommen, dass wir in Christus leben, dass wir durch Christus leben und so können wir in der Gegenwart Gottes sein. Anders ist ein Leben in der Gegenwart Gottes nicht möglich. So wie es damals ein Problem war, in der Gegenwart Gottes zu leben ohne den Tempel. Sie sollten Gottesdienste führen. Sie sollten Gottes Wort lesen und ihn ehren, ihn preisen. Sie sollten das durchführen, diese Gottesdienste, die Rituale, die sie damals hatten. Sie haben nicht Wert drauf gelegt. Und heute ist es genauso wenig möglich, in Gottes Gegenwart zu leben, wenn wir nicht Wert auf den Tempel Gottes legen, auf Jesus Christus. Wenn wir ihn nicht in unserer Mitte halten. Wenn wir seine Gemeinde nicht hochhalten. Versteht mich richtig, wir sind nicht einfach nur ein Zusammenschluss von irgendwelchen Interessensgleichen, sondern dadurch, dass wir in Christus sind, dass jeder Einzelne von uns wiedergeboren wurde durch Jesus Christus, gehören wir zu dem Leib Gottes in Jesus Christus. Wir gehören zu seinem Tempel. Und das gilt es hochzuhalten. Da gilt es, sich dran festzuhalten, an Christus. Das ist unser Lebenselixier. Das ist die Grundlage, dass wir überhaupt in der Gemeinschaft Gottes sein können. Lass uns mal praktisch werden. Denk einfach mal an deinen Alltag, an dein Leben, wie die Tage verlaufen. Vielleicht geht es dir auch so, dass du viel Aufwand hast, viel Einsatz, aber wenig Frucht, viel Aktivität, aber wenig Freude am Herrn. Und wenn wir so die Botschaft von Haggai an das Volk damals betrachten, müssen wir sagen, am Ende zählt nicht der Umfang dessen, was wir leisten, wie viel wir uns beschäftigen mit irgendwelchen Sachen. Und auf uns bezogen, es kommt nicht auf die Anzahl der Mitglieder an, es kommt nicht darauf an, dass wir gute Umstände haben, es kommt nicht darauf an, dass wir gute organisierte Strukturen haben. Wenn eine gute Struktur keine geistliche Tiefe hat oder tolle Beziehungen untereinander da sind, aber außerhalb des Wortes Gottes, dann bringt das nichts. Bei all dem, was wir tun, was wir machen, muss es um einen Zweck gehen. Wie gesagt, wir sind kein Interessensverein. Wir sind Gemeinde Gottes. Wir sind Gemeinde Christi. Also soll es auch darum gehen. Es muss darum gehen, bei unseren Beziehungen, bei unseren Strukturen, bei unseren Aktionen, dass Gott in mir, in dir regiert und herrscht und überall zum Ausdruck kommt. Und erst wenn Gottes Gegenwart uns bestimmt, erst dann können wir uns ihm richtig hingeben. Erst dann sind organisatorische Maßnahmen zielführend. Und wir sehen hier bei Haggai und dem Volk Israel der damaligen Zeit, Gott verlangt an dieser Stelle keine perfekte, langjährige Vorbereitung des Tempelbaus. Sie sollten einfach die Ärmel hochkrempeln, auf die Berge gehen, Holz holen. Sie sollten machen. Und ich denke, wir können, wenn Gott uns heute zeigt, wie wir in seiner Gegenwart leben sollen, es genauso machen. Nicht auf einen langen, perfekten Plan warten, sondern nimm dir dann einfach die Zeit wieder für Gottes Wort. Räume dem Gebet wieder seine Priorität ein. Hol Gottes Weltanschauung in deine persönliche Anschauung, in die Mitte deiner Anschauung. Dann vertiefe die Gemeinschaft mit Gott, mit seinen Heiligen. Sei dort, wo Gottes Volk ihn anbetet. In der Zeit damals war es Gottes Wort, das seine Wirkung zeigte, nicht der Appell von irgendwelchen Führern. Und auch heute ist es nicht so, dass die Gemeinde lebt dadurch, dass Älteste einen Appell weitergeben oder Richtlinien aufrichten oder sagen, was falsch ist oder was richtig ist. Nicht davon lebt eine Gemeinde, nicht davon wird eine Gemeinde gesund bleiben, nicht davon wird eine Gemeinde geistlich vorankommen. Die Gemeinde lebt vom Wirken Gottes. Das Wirken Gottes ist das Ausschlaggebende. Nur wenn Gott wirkt, dann hat es einen Sinn, dass man predigt, dass man ermahnt, dass man ermutigt, dass man zurechtweist, dass man Hinweise gibt auf das, was falsch und richtig ist. Und deshalb möchte ich ermutigen, dass wir uns gemeinsam in diese Gemeinschaft mit Gott begeben. Lass uns gemeinsam unter den Einfluss seines Wortes stellen. Als Kinder Gottes dürfen wir das. Wir haben das Vorrecht dazu bekommen. Lass es uns wertschätzen. Ja, sei kein Mitläufer der Gottesanbeter, sondern ein lebendiger Baustein. Ich möchte zum Schluss kommen und noch einmal kurz zusammenfassen. Haggai konfrontiert uns hier nicht mit einem offenen Unglauben, sondern mit etwas viel Alltäglicherem. Sie sagen, wir haben keine Zeit. Sie lehnen Gott nicht ab, sondern vertagen es. Und ehrlich, sind das nicht auch die Gründe, die wir heute kennen? Aus unserem Alltag? Erstmals mal wieder Alltag, in meinem Alltag Ruhe einkehren. Oder erst muss eine bestimmte anstrengende Phase vorbei sein. Erst müssen die Kinder groß werden. Oder ich muss erstmal geistlich wieder stabiler werden. Oder ich brauche erstmal mehr Klarheit, mehr Kraft oder mehr Ordnung. Versteht mich nicht falsch. Das sind keine gottlosen Gründe. Das sind fromme, verständliche und aber menschliche Gründe. Und doch können genau diese Gründe das bewirken, was Haggai hier beim Volk Israel aufdeckt. Sie rücken Gott aus dem Zentrum. Vielleicht hast du das gar nicht richtig wahrgenommen. Und Gott sagt hier in seinem Text an das Volk nicht, strengt euch mal ein bisschen mehr an. Macht mal ein bisschen mehr. Nee, seine Botschaft lautet hier, gebt mir wieder Raum in euch. Ich bin mit euch. Ich bin da. Ja, nicht der fertige Tempel erbrachte Gottes Gegenwart, sondern ein hörendes Herz, das bereit war, ihm zu vertrauen. Und diese Zusage, die gilt uns in Jesus Christus noch viel gewisser, denn Gott wohnt nicht erst dort, wo unser Leben sortiert ist, sondern er wohnt dort, wo Christus regiert. Und deshalb ruft uns unser Text nicht zu einer Überforderung, sondern zu einer befreienden Entscheidung. Warte nicht, bis der Alltag ruhiger ist. Warte nicht, bis dein Glaube stärker ist. Warte nicht, bis deine Umstände besser sind. Denn Gott lässt sich nicht auf später verschieben. Gott kommt aber gerne in unser Heute. Und vielleicht heißt das ganz praktisch, das Gebet nicht weiter zu vertagen, sondern wieder anzufangen. Die Bibel nicht nur aufzuschlagen, wenn Zeit bleibt, den Gottesdienst nicht als Option zu sehen, sondern als Geschenk, die Gemeinschaft der Gemeinde nicht auf bessere Zeiten zu verschieben. Nicht damit wir uns näher zu Gott bringen, sondern weil Gott uns in Christus schon lange nahe gekommen ist. Lasst uns deshalb die frommen Gründe loslassen, die uns von Gottes Gegenwart abhalten. Lasst uns Gott wieder Raum geben, ganz persönlich, aber auch gemeinsam als Gemeinde. Denn der Herr spricht: Ich bin mit euch.

Es ist 21 Uhr und 34 Minuten. 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

Jetzt gehen wir über zum nächsten Bereich. Also die Hauptursache des Suchtproblems liegt im persönlichen Bereich. Gewisse zusätzliche Faktoren können ihn anfälliger für die Entstehung einer Sucht machen. Einmal der Faktor der fehlenden Annahme. Wir wissen, das haben wir schon erwähnt, ein Mensch hat ein Bedürfnis nach Liebe und Geborgenheit. Er ist auf Liebe und Annahme besonders als Säugling angewiesen. Und in dieser Phase wendet sich normalerweise die Mutter, die dann dem Kind oft noch näher oder meistens näher als der Vater ist, besonders intensiv zu. Nicht nur in der Sprachzuwendung, nicht in der Zärtlichkeit, einfach als Wesen wendet sich die Mutter besonders intensiv diesem Kind zu. Man weiß, dass eine alleinige materielle Versorgung des Kindes Krüppel entstehen lässt. Man hat wahrscheinlich vor ein paar Jahrhunderten einen Test gemacht. Ich weiß nicht, irgendein Fürst hat wohl Kinder in eine Kammer gesteckt, man hat ein Essen gebracht und für die irdischen Bedürfnisse gesorgt. Die haben da nicht lange überlebt. Das geht nicht gut. Und wenn ein Kind in der Anfangsphase diese Zuwendung nicht bekommt, und solche Kinder erleben wir gelegentlich, wenn das Kind nicht geliebt wird, wenn das Kind nicht angenommen wird, wenn das Kind dann sogar aus der Familie genommen werden muss, dann sind da schlechte Grundlagen gelegt. Oder sagen wir, vielleicht ist etwas wertneutraler, dann hat das Kind einen Start fürs Leben, der schwerer ist. Auch wenn das Kind zu Hause aufwächst und das Kind wird nicht angenommen, das Kind kann sich nicht entfalten, erfährt nicht diese liebevolle Zuwendung, dann kann das die Wahrscheinlichkeit erhöhen, dass ein Ersatzbedürfnis entsteht, was woanders gestillt werden muss. Jetzt sage ich nicht, wir müssen das Kind mit so viel Liebe überschütten, dass es bloß nicht zu wenig bekommt. Ja, das ist dann nicht unbedingt immer Liebe, das kann auch zu viel des Guten werden von dieser Zuwendung. Das Kind muss in diesem Spagat zwischen Liebe und Disziplin oder Liebe und Gehorsam auch erzogen werden. Es muss beides auch da sein. Aber wenn hier Defizite sind, wenn das Kind oder wenn ein Kind in der Familie schlechter behandelt wird als die anderen, dann ist es eindeutig, dass dieses Kind anfälliger ist, irgendwelche Süchte zu entwickeln. Es wird sich irgendwo einen Ersatz suchen. Das kann Computer sein, das können Computerspiele sein, können Drogen sein, das können auch irgendwie Freunde sein, falsche Beziehungen sein, das kann alles Mögliche sein. Deshalb sind wir, wenn wir mit Kindern oder mit jungen Menschen Kontakt haben, auch herausgefordert, den Umgang so zu gestalten, dass wir einander mit Liebe begegnen. Deshalb wird im ersten Johannesbrief ja auch beides gleich betont, einmal die Liebe zu Gott und die Liebe zu den anderen. Das ist ein wichtiger Faktor, auch in Bezug auf dieses Thema. Aus der fehlenden Annahme kann ein Minderwertigkeitskomplex entstehen, sodass die Menschen sich mit anderen vergleichen. Der sieht anders aus, der sieht besser aus, der ist stärker oder der hat mehr Geld, der kriegt Taschengeld und wir nicht. Der kann dieses und jenes und ich kann nichts. Und so fühlt man sich minderwertig oder man wird vielleicht an den Leistungen gemessen, das ist bei den Zeugnissen manchmal so, wir haben auch 6 Kinder, die sind nicht alle gleich, das ist aber vollkommen in Ordnung, dass es so ist. Es müssen nicht alle gleich sein, wichtig ist nur, dass sie sich Mühe geben. Aber wenn ein Kind dann das Empfinden hat oder auch wirklich sich darin sieht, ich werde von Eltern zurückgestoßen, dann sind die Kinder anfälliger, an verschiedenen Stellen irgendwelche krumme Pflanzen wachsen zu lassen. Dann Fehlprägungen in der Kinder- und Jugendzeit. Durch die Erziehung können die Kinder eine falsche Prägung erhalten. Das geschieht nicht immer aktiv, dass man ganz bewusst sagt, wir werden die Kinder so oder so erziehen. Aber die Kinder werden geprägt. Es gibt immer wieder den Gedanken, dass man sagt, der Wille des Kindes muss zerbrochen werden. Ich habe sehr viel darüber nachgedacht. Ich weiß nicht, ob ihr alle mit mir einverstanden sein werdet. Ich nehme auch gerne Kritik an. Mir scheint es, dass es wahrscheinlich nicht richtig ist, dass der Wille des Kindes zerbrochen wird, sondern dass der Eigenwille und der Eigensinn zerbrochen wird. War Paulus nicht ein Mann mit einem Willen? War Petrus nicht ein Mann mit einem starken Willen? Aber sie haben diesen Willen unter die Herrschaft Gottes gestellt. Und sie konnten zum Segen sein. Gott hat ihren Willen auch später gebraucht. Ein Kind, das einen sehr starken Willen hat und sehr eigensinnig ist, muss dahin geführt werden, dass es lernt, die Autoritäten über sich zu akzeptieren. Und da gibt es verschiedene Erziehungsmittel, auf die wir jetzt auch nicht eingehen werden. Was Gott gefällt, ist uns in Jesaja 66, Vers 2 beschrieben. Meine Hand hat alles gemacht, was ist, spricht der Herr. Ich sehe aber an den Elenden und den, der zerbrochenen Geistes ist und den,
der sich vor meinem Wort fürchtet. Manche übersetzen, der vor meinem Wort erzittert. Gott sieht die Menschen an, die mit einem zerbrochenen Herzen zu ihm kommen. Das ist das, was zählt, dass wir selbst Zerbrochene vor Gott sind, dass wir unseren Willen aufgeben, das heißt unseren eigenen Sturkopf aufgeben vor Gott, dass wir die eigenen Wünsche aufgeben. Auch in Bezug auf die anderen, dass wir ihnen behilflich sind, dass sie ihren Willen unter die Herrschaft Gottes stellen, dass sie nicht in der Eigensinnigkeit das tun, was sie vielleicht unbedingt wollen, sondern dass sie merken, es gibt Autoritäten über mir, das sind zunächst einmal vielleicht die Sonntagsschullehrer, sind vielleicht die Lehrer in der Schule, das sind die Eltern oder das ist vielleicht jemand in der Gemeinde, das ist nur normal und biblisch, aber ich füge mich ein, ich unterordne mich und nehme meine Stellung gemäß meiner Rolle ein. Also wenn ich hier falsch liegen sollte, dann korrigiert mich bitte, aber mir schien es zumindest, dass dieses Thema auch von Bedeutung ist. Die Lebensziele der Eltern beeinflussen die Kinder. Das ist eindeutig. Wenn das Ziel der Eltern ist, Gott zu dienen, dann werden sie auch die Kinder dahin erziehen. Wenn das Ziel der Eltern ist, irgendwo in der Gemeinde zu sein, um nicht so ganz alleine zu sein, aber man hat viele sonstige Ziele. Vielleicht die Musik, sehr viel Urlaub, endlos oft und ich weiß nicht, was einem noch dazu einfallen könnte, wo man sagt, man lebt mehr für sich, seine eigenen Wünsche und lebt nicht vor Gott. Und das wird die Kinder natürlich auch beeinflussen. Hier ist es wichtig zu überlegen, welche Einflüsse hinterlassen oder welche Spuren hinterlassen wir im Leben der anderen. Auch als junger Mensch kann man schon Einflüsse ausüben. Wenn jemand in der Kinderstunde ist und hat Kinder, die vielleicht 6, 8 oder 10 Jahre jünger sind, so werden diese Sonntagsschullehrer die Kinder schon in gewisser Hinsicht beeinflussen. Ich denke an meine eigene Kindheit. Da ist eine Sonntagsschullehrerin gewesen, die ist schon längst beim Herrn. Sie hat mich beeindruckt, das weiß ich als Kind noch, weil sie immer so innig für uns Kinder gebetet hat. Ich habe sie später, noch viele Jahre später gesehen. Sie ist dann ganz dement gewesen, so dass der Mann sie wie ein kleines Kind behandeln musste, aber er hat sie sehr liebevoll behandelt. Aber dieses hat sie so eingeprägt. Das war eine Sonntagsschullehrerin, die hat Gott von Herzen geliebt und so innig für uns Kinder gebetet. Eine Erziehung, die keine Fehler zulässt, kann die Kinder seelisch schwach machen, gerade wenn sie sensibel sind. Das heißt, wenn Kinder etwas falsch machen, das ist wahrscheinlich auch meine Schwäche, nicht zu akzeptieren, dass Fehler passieren. Es muss alles gerade sein, alles gut und korrekt sein. Aber wir sind nun mal Menschen. Und da gelassen zu sein, wenn auch Fehler passieren, können manche vielleicht von Geburt an, ich bin noch immer dabei, es zu lernen, dass es so besser ist. Natürlich ist es gut, dass wir einerseits die Kinder zu genauem und konkreten Handeln auch erziehen und ihnen behilflich sind. Aber wenn Fehler aus Unachtsamkeit oder Ungeschicktheit passieren, ist es nicht immer gleich eine Katastrophe. Auch solche Dinge müssen wir lernen, mit Liebe und Rücksicht zu tragen, zu übersehen. Oder wie es in einem Beispiel erzählt wurde, dass ein kleiner Junge dann sagte, nachdem jemand die Tasse wieder beim Tisch umgeworfen hat, ist doch nicht so schlimm. Es ist gut, dass wir so eine, in der Erziehung, die wir haben, auch gewisserweise Fehler zulassen können, dass wir solche Dinge auch akzeptieren können. Auch der Gedanke, um Vergebung zu bitten und zu vergeben, ist ein ganz wichtiger Gedanke. Wie sollen Menschen, die in das Leben heranwachsen, begreifen, dass Gott ihnen vergeben kann, wenn sie nicht im irdischen Leben selber erfahren haben, dass ihnen vergeben wird? Und hier sind wir Erwachsene in der Verantwortung, auch in der Pflicht, selbst um Vergebung zu bitten, und auch die Vergebung zu gewähren, wenn die Einsicht da ist. Und auf diese Weise auch zeigen, ja, Vergebung ist wirklich möglich. Gott hat ja auch nicht von Anfang an nach dem Sündenfall seinen Sohn Jesus auf diese Erde gesandt. Der kam erst 4000 Jahre später. Die Menschheit musste vorbereiten, dass stellvertretend für das eigene Vergehen ein Tier sterben kann, was auf Jesus, auf den Erlöser hingewiesen hat. Und 4000 Jahre später erfüllte sich das in Christus. So müssen auch die Jüngeren bei uns, ich würde sagen zu uns Älteren mit 50, aber den Jüngeren gewisse Dinge auch zu vermitteln durch unser Leben. Dass wir sie auch innerlich stark machen können, dass sie für das Leben stark genug sind. Es gab vielleicht vor
14, 15 Jahren, meine ich, von der Bundesregierung eine Aktion, die ich damals sehr vernünftig fand. Es ging um Warnung vor Drogen. Da hieß es, Kinder stark machen, zu stark für Drogen. Das ist ein guter Slogan. Den können wir sogar uns merken, ist auch für uns in der christlichen Welt, für uns Gottgläubige, auch von Bedeutung, Kinder stark machen, zu stark für Drogen. Dann haben wir das Problem der Suchtproblematik in der Familie schon gehört. Wenn in der Familie oder im häuslichen Umfeld gewisse Süchte wie Alkohol oder Nikotin da ist, sind die Kinder anfälliger. Man streitet sich, sind es die Gene? Ich werde auch nicht sehr darauf eingehen. Manche sagen, es gibt da Hinweise auf Genbelastung. Manche sagen, es ist vielleicht auch eine Prägung, weil die Kinder da aufwachsen. Es ist klar, dass sie einen Laster mitnehmen, auch eine Belastung für ihr Leben mitnehmen. Und trotzdem ist es möglich, auch in so einer Familie gesund, auch geistlich gesund aufzuwachsen, Jesus kennenzulernen und mit ihm zu leben. Auch wenn die Eltern bei irgendwelchen Konflikten zu Ersatzlaster greifen, vielleicht nehmen sie eine Beruhigungstablette. Ist genau das gleiche Phänomen. Wenn irgendwo ein Kind krank ist oder eine Spannung ist, man hat finanzielle Engpässe und dann gehen die Eltern, ich muss jetzt unbedingt meine Tablette nehmen, weil sie vor lauter Zittrigkeit sich nicht mehr zurechtfinden können. Und das wiederholt sich. Und die Kinder sehen das. Dann merken sie, mein Papa hat ja auch eine Abhängigkeit. Wenn was ist, dann greift er zu Tabletten. Nicht, das ist grundsätzlich ausgeschlossen, das will ich gar nicht sagen, aber so ein Reflex kann die Kinder genauso anfällig machen, irgendwelche Süchte entwickeln, wie wenn sie auch Alkohol oder Nikotin im Hause sehen. Deshalb ist es wichtig, auch als Erwachsene hier voranzugehen, wie gehen wir mit Konflikten um? Wie gehen wir mit Belastungssituationen, mit schweren Lebensabschnitten um? Suchen wir bei Gott die Hilfe oder suchen wir sie nicht bei Gott? Dann ein paar Gedanken zum sogenannten Belohnungseffekt. Wir haben das beim ersten Thema schon gehört. Suchtmittel führen dazu, dass im Gehirn Botenstoffe ausgeschüttet werden, die Wohlbefinden auslösen. Wenn man das einmal genommen hat, dann merkt man, dass es dem Menschen scheinbar gut tut. Und nach der ersten Einnahme von irgendwelchen Suchtmitteln geht es einem besser. Und dann hat man sozusagen sein Gehirn belohnt und will es immer wieder haben. Und das Gehirn schüttet wieder solche Botenstoffe aus, indem ich wieder solche Substanzen nehme. Und so entsteht ein Kreislauf. Das Glücksgefühl soll bestärkt, soll wiederholt werden. Und man nimmt immer wieder irgendwelche Suchtmittel. Dann gibt es die sogenannte Müßiggang. Das ist wahrscheinlich von der Begrifflichkeit bekannt. Und ich hoffe nur von Begrifflichkeiten. Was ist Müßiggang? Wenn ich sitze oder liege und nichts tue, das ist Müßiggang. Wir wissen, dass Müßiggang aller Laster Anfang ist. Und dieser Spruch hat seine Wahrheit noch immer nicht verloren. Bei uns hat man in der Jugend gesagt, man muss die Jugend so belasten, dass er keine Zeit mehr hat für sonstige Dinge. Und ich finde diese Aussage auch sehr gut. Wir wurden so belastet, haben wahrscheinlich auch dadurch bedingt gelernt, belastbar zu werden, auch für das Reich Gottes, wurden sozusagen in Zaum hineingenommen. Und heutzutage ist vieles anders geworden. Ich sage nicht, dass heute alles schlecht ist. Es gibt heute viele schöne Sachen. Aber eins ist eindeutig anders geworden. Wir haben uns damals gezwungen, die Texte, die wir vorgetragen haben, auswendig zu lernen. Auch solche Vorträge von 10 und 15 DIN A4 Seiten. Alles auswendig gelernt. Wenn jemand Zettel hineinschauen musste, da war es schon peinlich. Heute ist es nicht mehr peinlich. Vielleicht hat man doch noch ein bisschen mehr Luft. Natürlich ist man heute anderen Belastungen ausgesetzt. Die Ausbildungen sind intensiver geworden. Man muss mehr machen. Man hat vielleicht nicht ortsnah seine Ausbildung und man hat schon viele Aufgaben. Aber hier muss man überlegen, sind wir in unserem Leben gut ausgelastet? Die zweite Gefahr ist eine Überlastung, wo es am Ende zum Burnout auch kommen kann. Aber allein durch die Last stellt man doch fest, dass das Leben nicht nur theoretisch ist. Und haben wir nicht immer häufiger Predigten bei uns von der Kanzel, die theoretisch sich sehr gut anhören? Aber es fehlt der praktische Bezug. Zumindest Beispiele fehlen. Man weiß nicht, ob diese Personen oder diese Brüder wirklich das auch durchlebt haben oder in diesem Leben. Man weiß es nicht, man hofft es. Man ist eher geneigt, mehr theoretisch zu werden, weil wir heute nicht arbeiten müssen. Nicht so schwer körperlich. Man geht in eine Firma, macht seine Arbeit, dieses und jenes. Muss nicht so sehr um sein Leben kämpfen wie früher. Ist alles sehr leicht geworden. Und dadurch gewinnt das Leben auch eine gewisse Oberflächlichkeit. Und auch die Kinder stehen in der Gefahr, durch dieses sehr theoretische Leben den Praxisbezug zu verlieren und dadurch auch anfällig zu sein für Lockungen von der Seite. Soweit zu diesem Thema der seelischen Ursache. Zur Frage, ob Sucht vererbbar ist, werde ich weniger eingehen. Da kann man auch nichts Eindeutiges sagen.
zu dem, was eh schon gesagt worden ist. In Bezug auf die Familie ist bekannt, dass Kinder von Alkoholikern ein 4-mal höheres Risiko haben, selbst alkoholkrank zu werden. Das sind Dinge, die wir vielleicht mal als Zahlen gehört haben sollten, um das zu verinnerlichen, dass wir von außen beeinflusst werden können. Dann kaputte Familien. Kaputt heißt nicht nur geschieden. Es gibt auch immer wieder Situationen, wo die Ehe um der Kinder willen noch gerettet oder zusammenbleibt. Wobei man sich auseinandergelebt hat, das ist auch kein gutes Zeichen, das nach außen gegeben wird. Ehestreit, Scheidung, Gewalt in der Familie, wechselnde familiäre Bindungen, das haben wir überwiegend wahrscheinlich nicht. Deswegen möchte ich darauf auch nicht näher eingehen. Aber es sind auch mögliche Faktoren, die Menschen anfälliger machen, irgendwo Ersatzbefriedigung zu suchen. Wir müssen uns das so vorstellen, man will in einem Haus aufwachsen, wo man eine Geborgenheit haben will, wo man Frieden haben möchte und Harmonie und hat es nicht. Da guckt man sich woanders um, kann ich es woanders finden? Und dann kann man in alle möglichen Löcher dieser Welt hineinfallen und tiefen Sünde hineingeraten und nicht mehr rauskommen. Dann Erziehungsprobleme sind auch ein möglicher Faktor. Antiautoritäre Erziehung mit übertriebener Freiheit für die Kinder. Wenn die Kinder alles machen dürfen, ist bei uns wahrscheinlich eher nicht der Fall. Wir sind sicher darauf bedacht, dass die Kinder nicht alles machen, weil wir vielleicht doch hier und da nachlässig sind. Aber eine überstrenge Erziehung kann genauso ein kritischer Faktor sein. Hier möchte ich aber auch nicht falsch verstanden werden. Wo die Liebe und Vergebungsbereitschaft, die Barmherzigkeit nicht auch seinen Platz hat, sondern nur die Strenge, ist es auch eine sehr einseitige Erziehung. Ich möchte bitten, auch das zu prüfen und ja vor dem Herrn zu prüfen und mir auch eine Rückmeldung zu geben, wenn diese Aussage nicht korrekt ist. Eine Erziehung ohne Maßstäbe, so wie eine überstrenge Erziehung, kann beides die nächste Generation anfällig machen, woanders Ersatzbefriedigung zu suchen. Es muss Disziplin sein, muss Ordnung sein, muss aber auch Barmherzigkeit und Liebe sein. Und das alles ist manchmal schwer zu erkennen, was ist jetzt der Weg in diesem Fall. Das ist jetzt keine Aussage, die in die Einzelsituation immer exakt hineinpasst. Aber es muss geprüft werden vor dem Herrn, was besser ist. Und dann zur Gesellschaft. Wir erleben, dass wir zunehmend individueller werden. Wir brauchen den anderen nicht mehr. Wir kommen alleine zurecht. Dann leben wir nach Lust und Laune. Der sogenannte Hedonismus. Was mir gefällt, das ist gut. Was mir nicht gefällt, das muss ich nicht machen. Erleben wir das nicht in den jüngeren Generationen? Der Werteverlust, der Materialismus. Und dieser Materialismus wird uns noch manche Sorgen machen. Bald kommt die erste Erbengeneration, die Häuser von den Eltern erben werden. Was ist dann? Wie werden Sie damit umgehen? Sie haben sich das nicht erarbeitet, geschenkt bekommen. Und geschenktes Kapital hat schon manche Herzen kaputt gemacht. Das ist eindeutig so. Und ich fürchte mich, dass wir in 5 oder 10 Jahren Seminare werden anbieten müssen, wie gehen wir als Erben um. Deswegen sollten wir auch jetzt schon überlegen, wie kann man im Persönlichen für uns selber und auch für die, vielleicht für die Gemeinden irgendwelche lehrmäßigen Vorbereitungen treffen, damit wir damit gut umgehen können. Ich habe auch noch keine Lösung. Wir sind auch nicht in der Situation, nur soweit, dass die Eltern schon alles verteilt haben, beide Elternseiten, und sie haben nichts mehr. Und weil wir auf beiden Seiten viele Kinder waren, ist auch nicht viel für jeden übrig geblieben, ist weg und sind noch so froh und dankbar. Wir können nichts mehr erben. Es ist eine kleine Summe gewesen, das ist kaum der Rede wert. Und wie gehen wir damit um? Dann der Medieneinfluss, auch ein gesellschaftlicher Faktor. Und hier stolpern viele Menschen hinein, wo Bindungen entstehen, Süchte. In den letzten vielleicht 2, 2,5 Jahren erleben wir immer häufiger, und ich habe das jetzt schon mehrfach öffentlich erwähnt, und ich möchte es auch hier sagen, dass gerade das Gucken von pornografischen Filmen deutlich an Gewicht zugenommen hat in gläubigen Kreisen, unter den Jugendlichen. Deshalb sollten wir, wenn wir in der Seelsorge sind mit jungen Menschen, auch konkret fragen, ist dieses bei dir gewesen? Manche haben ihr Leben ein Stück weit kaputt gemacht, die Gedankenwelt beschmutzt und beten und ringen, dass sie diese Bilder wieder loswerden können. Und es ist schwer. Hier müssen wir schauen, dass wir ein Stück weit eine Kontrolle auch haben können über die Mediennutzung. Die Frage stellt sich manchmal Medienkompetenz. Wie erzieht man die Kinder zur Medienkompetenz? Na, erstens würde ich sagen, indem man ihnen möglichst spät den Zugang zu einem eigenen
Handy oder Smartphone ermöglicht. Das beschützt sie schon. Wir haben ja gelesen, zwischen 9 und 17 ist die größte Zeitspanne der Anfälligkeit. Wenn sie in dieser Zeit gelernt haben, damit umzugehen, sei es, oder sie haben es nicht und bekommen erst danach, werden sie damit wahrscheinlich besser umgehen, als wenn sie mit 12 bekommen und dann schon die ganze Welt immer über die Hosentasche ins Kopf hineinholen können. Dann werde ich zum nächsten Aspekt übergehen, die Prophylaxe der Süchte. Jetzt könnte man sagen, das ist das eigentliche Thema gewesen. Und jetzt haben wir nur noch 20 Minuten, jetzt geht's erstmal richtig los, ja, mit dem eigentlichen Thema. Nein, was wir bislang gesprochen haben, gibt uns auch schon Informationen über die Prophylaxe der Süchte. Ich habe diesen konkreten Aspekt in 4 Punkte unterteilt. Es ist nämlich wichtig, dass wir alles Mögliche tun, damit die Bäume stark werden. Das heißt, wir müssen einen Untergrund schaffen, auf welchem die Wurzeln wachsen können. So eine Eiche wird nie in einem Blumentopf so dick werden. Das ist ausgeschlossen. Dieser Baum muss viel Erde haben. Es muss, von mir aus kann es auch felsig und steinig sein, aber es muss Erde sein, wo die Wurzeln sich da durcharbeiten können, auch durch steinigen Boden hinein. Und sowas braucht auch eine gewisse Zeit, bis der Baum stark wird. Dass noch sonstige Faktoren wie Wärme und Wasser und so weiter notwendig sind, das wissen wir. Aber das ergibt sich meistens aus dem Boden und aus der Sonne, die auch da ist, und aus dem Regen, der vom Himmel fällt. So ist es wichtig, dass wir stärkende Faktoren betonen. Ich habe das aufgeteilt in den Bereich Familienstärken, persönliche Faktoren stärken, Stellung zur Gemeinde stärken und dann einige Gedanken zum Umfeld. Es ist wichtig, dass wir ein richtiges Bild von Ehe und Familie fördern. Die Bibel gibt uns genug Auskunft dazu. Wir müssen nicht irgendwelche Klatschzeitschriften lesen, um zu erkennen, wie die Familie heute geführt werden soll. Neulich hatte ich ein Gespräch, wo eine Schwester einiges erzählt hat, ausgeheult hat, wie schlecht ihr Mann ist und dass ihn täglich doch ermahnen muss, auch für sie zu sorgen, auch an sie zu denken, nicht immer nur für die anderen da zu sein. Ich sagte, mir scheint, da ist doch ein gewisser feministischer Einfluss inzwischen. Wenn du ihm täglich vorhältst, wer sorgt für mich? Er sorgt doch für dich, er ist für dich da. Und ich kenne den Mann auch etwas, nicht, dass er nur materiell sorgt, aber sie hat scheinbar für sich so hohe Bedürfnisse entdeckt und die muss unbedingt gestillt werden. Das geht über ein Maß hinaus, was vielleicht zu viel des Guten ist. Und dieser Gedanke des Feminismus beeinflusst uns auch schon. Das ist nicht das biblische Bild von Ehe und Familie. Natürlich müssen wir aufeinander Rücksicht nehmen. Und wir Brüder müssen auch bereit sein, mal im Haushalt mitzuhelfen. Ich kenne Phasen, wo ich über Monate hinweg vieles, fast alles, bis auf Bügeln, selber machen musste. Das habe ich noch immer nicht gelernt. Es gibt solche Phasen, wo es einfach so ist. Und da müssen wir uns dem stellen. Aber und diese Belehrung ist auf der Hochzeit angemessen. Aber ich glaube nicht nur auf Hochzeiten. Vielleicht überlassen wir die Belehrung in Bezug auf ein gesundes Familienverständnis zu sehr den Predigern auf der Hochzeit. Vielleicht soll es auch mal sonst in den Gottesdiensten erwähnt werden, was Gott dort sagt. Das Wesen des Ehemannes, das Wesen der Ehefrau aus biblischer Sicht, die Aufgaben, die Verantwortung, die man gemeinsam dann trägt. Dann ist es gut, dass wir zum gottgewollten Familienleben ermutigen. Dazu gehört auch, wenn Brüder etwas älter sind, auch ermutigen, mal zu heiraten. Das ist auch so ein Fall. Das Thema haben wir vor einigen Jahren auch gehabt. Denn heute ist man gerne und scheinbar immer länger an Mama Schürze. Von der Tendenz. Ich will nicht sagen, dass es immer nur schlecht ist. Aber die Tendenz sehen wir, dass es stärker dahin geht. Wie sieht ein gottgewolltes Familienleben aus? Dass wir einander annehmen, dass wir Herzlichkeit üben, dass wir den anderen annehmen, auch mit seinen Schwächen, dass wir einander helfen, dass wir uns gemeinsam auch zum Dienst für Gott ermutigen, dass wir die Lasten des anderen tragen, gerade in der Keimzelle, in der kleinsten Keimzelle der Gesellschaft, nämlich innerhalb der Familie. Weiter können wir Familien stärken, indem eine richtige Stellung zu Kindern eingenommen wird. Immer häufiger setzt sich der Gedanke durch, wir haben geheiratet, aber die erste Zeit wollen wir unser Leben genießen ohne Kinder, das ist so. Diese Gedanken hört man immer häufiger. Und dann, wenn man sich eingelebt hat, vielleicht ein paar Reisen gemacht hat und das Leben für sich so ein Stück weit sich gesetzt hat, dann ist man auch bereit, Kinder anzunehmen. Es ist gut, wenn diese offene zu Kindern auch, ich möchte es konkret sagen, ab der Hochzeit auch da ist, ist auch ein Zeichen, dass man die Kinder als Gabe Gottes bereit ist anzunehmen.
Und das nicht mit Stöhnen, mit Ächzen, sondern einfach in dieser Einstellung eine Gabe Gottes, die wir annehmen wie ein Geschenk, wertvoller als ein Weihnachtsgeschenk, wertvoller als ein Geburtstagsgeschenk und entsprechend eine Offenheit haben, auch zu größeren Familien. Dann ist es wichtig, dass wir uns der Verantwortung einer geistlichen Kindererziehung stellen. Und hier möchte ich uns Väter, uns Ehemänner besonders ansprechen. Alle Jugendlichen sind auch einige jüngere Geschwister, finde ich sehr gut, dass viele Jüngere dabei sind, wo wir als Brüder, als männliche Teil, ob schon mit Familie oder noch nicht mit Familie, uns dessen bewusst machen, wir haben die Aufgabe, auch an der Erziehung der Kinder, auch an der geistlichen Erziehung maßgeblich mitzuwirken. Dass wir immer wieder einen Bezug zum Glauben erstellen. Wir sind unterwegs und wir sehen etwas Wunderbares. Dann einfach mal anzuhalten, von mir aus im Auto anzuhalten und zu sagen, schaut mal die Sonne oder der Mond, der heute so schön da so hing, ja, wie man ihn nicht sehr oft sieht. Und dann zu sagen, lasst uns einfach Gott danken, dass der Mond so herrlich ist. Und immer wieder den Bezug zum Glauben zu erstellen, dass wir das Wort Gottes im Alltag auch finden. Ich weiß von einer Schwester, die hat einige Familien beobachtet und hat uns dann berichtet, was sie sah. Sie sagte, sie hat einige Familien besucht und festgestellt, dass dort von Seiten der Eltern wenig Bezug zum Glauben kommt. Wenn zum Beispiel etwas gesagt wird, mein Kind, haben wir dir nicht gesagt, du solltest zum Beispiel Geschirrspülautomat ausräumen, dass man einen Bezug zum Glauben herstellt. Mach es doch einfach als Zeichen der Liebe zu Gott. Ein kleiner Bezug zum Glauben. Nicht einfach mach es, das ist eine eher humanistische Erziehung, wenn man das so macht, sondern einen Glaubensbezug herstellt. Warum soll das Kind etwas machen? Aus Liebe zu Gott. Einfach, weil es für die Familie gut ist oder weil Gott auch sagt, dass es gut ist, dass Kinder gehorsam lernen. Und vielleicht einige Dinge mehr, weil man damit auch die Liebe zur Familie, zu den Eltern zeigt und manche Dinge mehr, die man hineinnimmt. Die Schwester sagte, sie hat beim Besuch der Familien bei meisten so etwas nicht beobachtet, dass irgendwo bei den verschiedenen Gesprächen mit den Kindern der Glaube irgendwie mit hineingeflossen ist. Das heißt jetzt nicht, dass wir nur über den Glauben reden müssen, aber ich denke, wir verstehen das schon, wie es gemeint ist. Wir können die Familien stärken, indem wir um die Stärkung der Familien beten. Und das müssen wir sicher immer stärker machen. Wenn schon damals, als ich jugendlich war, die Brüder schon sagten, wir müssen für die Familien beten, dann müssen wir jetzt umso mehr, weil wir merken, dass die Angriffe auf die Familie immer stärker werden. Deshalb ist es gut, dass wir in Gebetsstunden, auch sonstigen Gebetsgemeinschaften diesen Aspekt haben. Dann wollen wir auf den Bereich eingehen, persönliche Faktoren stärken. Hier geht es um die sogenannte Resilienz. Was ist die Resilienz? Das ist eine sogenannte Widerstandsfähigkeit. Ein Beispiel hierzu. Bei uns im Garten sind Stachelbeerpflanzen. Ich habe da aufgrund Zeitmangel sie nicht sehr gepflegt. Und es ist so ein bisschen Wildwuchs entstanden. Viele kleine Ästchen und dann hat sich eine Flechte draufgesetzt. Ich habe das angeguckt, habe versucht, so ein bisschen abzumachen und festgestellt, es ist gar nicht so einfach, die Flechte zu entfernen. Bin zum Baumarkt gegangen, in die Pflanzenabteilung, habe mich beraten lassen, was man dagegen machen kann. Die Fachverkäuferin runzelte die Stirn und sagte, naja, eigentlich kann man da gar nicht viel machen. Hinter mir stand dann noch ein Kunde, der sagte, Sie können sich ja ein Rentier besorgen, der frisst die Flechte ab. Und ich dachte, ist für den Garten weniger geeignet. Das war so eine humorvolle Bescheinigung. Die Verkäuferin sagte mir, Sie müssen die Pflanze stärken. Und dann wird das weniger werden. Und das habe ich auch dann gemacht. Einen Busch habe ich dann so gemacht, deutlich zurückgeschnitten. Da kamen im nächsten Jahr Triebe, die waren deutlich stärker. Ich habe dann schon seit vielen Jahren keinen Dünger mehr hingemacht. War ordentlich gedüngt, Erde gelockert. Und die Pflanze ist deutlich stärker. Die Flechte ist zwar noch nicht weg, aber sie hat kaum Kraft über diese Stachelbeerpflanze. Jetzt weiß ich, bei anderen muss man das auch machen, muss man ein bisschen Zeit dazu finden, um das zu machen. Und das ist die sogenannte Widerstandsfähigkeit, die wir stärken sollen. Wir haben davon erstmal gesprochen, dass wir die Familien stärken. Jetzt geht es um die persönlichen Faktoren. Wie können wir die Kinder stärken, dass sie stark werden und zu stark für Drogen oder sonstige Süchte? Zunächst einmal ist es wichtig, dass wir die Kinder früh geistlich erziehen und auf Gott hinweisen. Wir haben das an anderen Stellen auch schon sehr ausführlich betrachtet, aber dass wir von Anfang an uns die Mühe geben und ich sage inzwischen schon vor der Geburt des Kindes,
dem Kind Möglichkeit geben, damit es das Wort Gottes hören kann, indem die Mutter zum Beispiel noch vor der Geburt das Wort laut vorliest. Dass ich das schon in die Seele, nicht in den Verstand, in die Seele des Kindes hineinbrennen kann. Und viele Dinge, die man noch dazu erwähnen könnte. Wir sind mit der geistlichen Erziehung meistens zu spät. Zumindest in der heutigen Zeit, während in der Vergangenheit manches aus einer tiefen Gottesfurcht selbstverständlich angesehen wurde, müssen wir als, jetzt sage ich, jüngere Generation, jetzt zähle ich mich doch noch zu den Jüngeren, weil wir auch noch kleinere Kinder haben, der Jüngste ist 7, müssen wir uns mühsam erkämpfen, wie man die Kinder von Anfang an in geistlicher Hinsicht erzieht. Wichtig ist, die Kinder persönlich zu stärken, indem wir sie zum Glauben an Gott führen, indem wir Sorge um das Seelenheil der Kinder zeigen. Wir sind vielleicht geneigt zu sagen, sie werden in die Kinderstunde gehen, sie werden vielleicht bei Evangelisationen sein, irgendwann bekehren sie sich. Es ist gut, dass wir in so einer Gemeinde auch sind, wo dieses gelebt wird, wo der Glaube gelebt wird. Ich freue mich sehr darüber. Aber es ist noch besser, wenn wir zu Hause mit den Kindern gewöhnlich unter 4 Augen bei einer belanglosen Situation, vielleicht auch bei konkreten Situationen, je nach Situation, Sorge um das Seelenheil der Kinder tragen, auch sie daraufhin ansprechen. Mit welchen Worten, das muss vom Herrn erbeten sein, dass unser Bemühen ist, dass die Kinder schon als Kinder Jesus lieb gewinnen. Und nicht nur dieses, sondern dass sie ihnen, wie man so schön sagt, das Herz schenken und mit ihm leben und auf diese Weise Kinder Gottes werden. Grundsätzlich ist es wichtig, dass wir eine bedingungslose Liebe haben, die nicht an Voraussetzungen geknüpft ist. Ich liebe dich, wenn. Das heißt automatisch, ich liebe dich nicht, wenn nicht. Ich denke, das sind für uns auch Dinge, die wahrscheinlich verständlich sind und selbstverständlich sind. Es ist wichtig, dass wir uns Zeit für Kinder einplanen. Ich habe selbst einen großen Kampf darum, Zeit zu nehmen und ringe auch immer wieder, wie viel ist richtig, wie viel ist notwendig, wie erfüllt man das Spannungsfeld zwischen dem einen und dem anderen an Aufgaben, was man zu erledigen hat. Aber es gibt immer wieder Situationen, wo man merkt, jetzt ist im kindlichen Seele eine Bewegung. Jetzt sind da vielleicht Fragen oder Unsicherheit oder Ängste, wo wir uns Zeit nehmen müssen. Ich denke an einen Patient, der vor ungefähr 2 Jahren zu mir kam und da sagte, Mutter, ich bin erschrocken. Unser Sohn mit 6 Jahren hat gesagt, ich bin zu schlecht für Gott. Was mich freut, dass er zu mir als Kinderarzt kommt, nicht zu anderen Personen gehen, ja, des geistlichen Lebens, dass wir darüber reden können. Ich bin zu schlecht für Gott. Und der Junge hat gesagt, ich werde mich vor den Zug schmeißen, weil ich zu schlecht für Gott bin mit 6 Jahren. Und da war mir klar, hier muss ich mir Zeit nehmen. Hier ist es egal, wie voll das Wartezimmer ist. Da saß man dort eine Zeit lang, das war kurz vor Weihnachten. Ich habe dann das Neue Testament aus der Schublade geholt und gesagt, schaut mal, genau das ist die Botschaft von Weihnachten. Deshalb ist Jesus gekommen, weil du zu schlecht für Gott bist. Aber nicht nur du, ich bin auch zu schlecht für Gott. Aber durch Jesus können wir gut gemacht werden für Gott. Und der Junge hatte wieder Hoffnung geschöpft, er hat dann diese Gedanken verloren. Und das war auch sehr, sehr erleichternd. Es gibt immer wieder Signale von Kindern. Auch eine Kinderstunde kann es geben. Vielleicht merkt man, ein Kind ist auf der Kinderstunde irgendwo unruhig oder angesprochen. Oder nach dem Gottesdienst. Wir haben auch Bekehrungen erlebt, wo nach dem Gottesdienst jemandem aufgefallen ist, dass eine Person unruhig geworden ist. Und jemand ist auf sie zugegangen und angesprochen, wo dann Menschen auch zum Glauben gekommen sind. Und so ist es gut, dass wir uns füreinander Zeit nehmen. Auch innerhalb der Familie. Ich möchte das nicht alles nur außerhalb der Familie wegschieben. Nein, auch innerhalb der Familie sollten wir uns Zeit nehmen. Nur die Frage ist, was ist, wenn jemand 5 Stunden zu Hause ist und nichts mit Kindern tut? Und jemand ist vielleicht eine halbe Stunde, aber beschäftigt sich intensiv mit den Kindern. Was ist besser? Manchmal ist wenig intensiv auch für die Kinder besser als viel und Müßiggang. Aber hier ist auch wieder ein Spagat, eine Gratwanderung. Was ist jetzt gut? Es ist auch sicher bei starken Belastungen auf gut, auch mal wegzufahren, einige Zeit für sich als Familie zu verbringen, um hier das Innerfamiliäre zu stärken. Urlaub ist nicht immer nur schlecht. Es soll nicht ein besonders teurer Urlaub sein, muss auch nicht sehr weit weg sein, aber es ist nicht immer nur schlecht, das zu machen. Es hängt immer von der Familiensituation ab. Dann ist es gut, dem Kind Chancen zu geben, sich innerlich zu entwickeln. Dass man sie fördert, vielleicht auch in Musik, vielleicht in künstlerischen Dingen. Dass man vielleicht auch mal mit den Kindern etwas macht oder bastelt oder backt, solche Dinge. Einfach Chancen geben, dass die Kinder selber etwas lernen können.
Dann noch die Stellung zur Gemeinde stärken und damit meine ich die Ortsgemeinde. In der heutigen Zeit, die Ortsgemeinde verliert immer mehr an Wert und der Gedanke der allgemeinen Gemeinde, der universellen Gemeinde gewinnt immer mehr an Platz. Aber hier wird das Gemeindeleben gelebt, in der Ortsgemeinde, wo wir sind. Und dass wir selber einen gesunden Bezug zur Ortsgemeinde haben. Wenn wir den haben, dann ermöglichen wir den Kindern auch selbst in einer starken und gesunden Beziehung zu dieser Ortsgemeinde zu stehen. Wenn wir am Gemeindeleben und an Gemeindegottesdiensten und auch an Gemeindediensten teilnehmen, dann werden die Kinder fast auf natürliche Weise in die Gemeinde, ich würde es mal sagen, hineinwachsen. Trotzdem müssen sie sich bekehren und trotzdem können Kinder sich vom Glauben abwenden und, wie Paulus schreibt, die Welt lieb gewinnen. Es ist gut, dass wir die Kinder von Anfang an das Gemeindeleben heranführen, auch als Säuglinge schon. Ich bin mir sicher, dass es besser ist, Kinder hier im Gottesdienst schlafend zu haben, als wegen der Kinder zu Hause zu bleiben, damit sie zu Hause schlafen können. Hier ist der Geist Gottes, hier ist das Wort, das verkündigt wird. Und das ist sehr, sehr wichtig, dass wir die Stellung zur Gemeinde stärken. Natürlich müssen wir selbst erstmal eine gesunde Stellung dazu haben, indem wir mit der Kritik der Gemeinde gegenüber sehr zurückhaltend sind. Stille oder laute Kritik in Bezug auf die Gemeinde Jesu Christi sollte niemals in Gegenwart der Kinder äußern, auch nicht, wenn sie 1 oder 2 Jahre alt sind. Die Kinder begreifen das sehr wohl. Und es pflanzt sich manches Kraut und manches Unkraut in die Seele des Herzens hinein, in die kindliche Seele hinein. Und das wirkt auch dort. Natürlich sind wir Spannungsfeldern, vielleicht ist wirklich nicht alles gut in der Gemeinde. Es gibt immer etwas auszusetzen. Aber dass wir sagen, wir stehen hinter der Gemeinde. Wir leben mit der Gemeinde mit. Bedingungslos ja. Und wir versuchen, diese Liebe, die wir selbst zur Gemeinde haben, auch den Kindern zu vermitteln. Und das stärkt sie auch. Sie haben einen festen Bezugspunkt, nicht nur sozial, aber auch sozial. Das ist nämlich die Frage des Umfeldes. Wir achten auf gute Freunde und Vorbilder. Man muss schon gucken, mit wem die Kinder sich beschäftigen. Und wo können wir dann bessere Freunde finden, als wenn es auch wieder Geschwister sind, die in der Gemeinde sind? Wenn wir diesen Weg gemeinsam gehen und wir erziehen die Kinder in Gottesfurcht und sind bemüht, sie vor Schaden zu bewahren, dann suchen wir doch wieder unter gleichen Familien Freunde für die Kinder. Manchmal muss man sogar ein bisschen mithelfen, manches ergibt sich von alleine. Wir lesen in 1. Korinther 15, dass schlechter Umgang gute Sitten verdirbt. Aber ein guter Umgang bewahrt gute Sitten. Hier haben wir auch eine große Verantwortung in Bezug auf das Umfeld, dass wir eine sinnvolle Freizeitgestaltung vermitteln. Das heißt, was können wir tun? Dass wir nicht schweigsam sind, wenn die Kinder nichts tun und auch keine Lust haben, um etwas zu tun. Eine gewisse Disziplin im Tagesablauf ist für alle gut. Dann möchte ich jetzt auch schon zum Ende kommen. Und nur noch kurz anmerken, dass sicher nicht alles zu diesem Thema gesagt ist, aber ich hoffe, dass wir die wesentlichsten Dinge verstanden haben. Einmal, dass es in Bezug auf die Entstehung der Süchte zunächst einmal auf uns selbst ankommt. Wie stehen wir zu Gott? Dann ist das Umfeld, auch sogar die Familie, so bitter es auch manchmal in den Familien sein mag, nicht der entscheidende Punkt. Dann ist es wichtig, dass wir selbst ein überzeugtes Leben in der Nachfolge des Herrn vorleben, allen, die jünger sind als wir, sodass die Kinder auch Beispiele suchen. Manchmal hört man so unter Kindern, die fragen, wer ist denn Vorbild? Ich habe solche Aussagen mal gehört, da werden vielleicht ein paar Personen genannt. Er oder sie ist ein Vorbild für mich. Und die Menschen, die Jüngeren vor allen Dingen, sie suchen Vorbilder. Und wenn wir ein paar Gedanken von diesem Thema mitgenommen haben, dann haben wir sicher Impulse bekommen, um sie auch Gott im Gebet sagen zu können. Ich weiß, dass es manchmal so eine Gratwanderung ist. Ist besser so oder so in Bezug auf die Erziehung der Kinder in der Sonntagsschule? Wie weit gibt man den Kindern Freiheit? Wie weit engt man sie ein in bestimmten Situationen? Aber gerade hier dürfen wir beten, dass Gott uns die Weisheit gibt in Bezug auf solche Themen, sodass wir am Ende auch gemeinsam das Ziel erreichen, wo wir dann ausruhen dürfen. Aber das Ziel werden wir nicht zu Lebzeiten erreichen. Das ist nur ein schwaches Bild für die Herrlichkeit. Und möge Gott schenken, dass wir mit allen, mit Kindern, auch mit den Nachkommen nach den Kindern,
auch das ewige Ziel in der Herrlichkeit beim Herrn erreichen können. Amen.

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0: Es ist 23 Uhr.
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2: Könnt gerne schon Offenbarung Kapitel 4 aufschlagen. Heute beginnt ein neuer Abschnitt, eine neue Schau, eine neue Vision des Johannes. Wir haben in den letzten Wochen einiges gehört und auch einiges, was vielleicht auch Traurigkeit in uns hervorgebracht hat. Dieser durchdringende Blick unseres Herrn Jesus Christus auf seine Gemeinde hat einiges hervorgebracht an der Gemeinde, was nicht schön, was schmerzhaft ist. Verfolgung, Bedrängnis, aber auch Verführung innerhalb der Gemeinde. Und gerade das letzte Schreiben an die Gemeinde von Laodicea hat uns aufhorchen lassen. Wirklich ein großer Warnruf unseres Herrn Jesus Christus. Wir haben eine Gemeinde gesehen, wo der Herr Jesus warnt und sagt, ich werde euch ausspucken müssen, wenn ihr nicht Buße tut. Aber der Herr hat auch gerade der letzten Gemeinde hier in dieser Reihenfolge große Verheißungen gegeben. Schaut mal einmal in Vers 19, Kapitel 3, Vers 19, sagt er, alle, die ich liebe, die überführe und züchtige ich, so sei nun eifrig und tue Buße. Das heißt, er gibt ein Versprechen, alle, die ich liebe, alle, die mein sind, da werde ich das nicht so lassen, wie es ist. Und dann in Vers 21, diese Verheißung an die Überwinder, wer überwindet, dem will ich geben, mit mir auf meinem Thron zu sitzen, so wie auch ich überwunden habe und mich mit meinem Vater auf seinen Thron gesetzt habe. Schaut mal, was in diesem Vers gesagt wird. Hier wird gesagt, Gott sitzt auf dem Thron, Jesus sitzt auf dem Thron und die, die überwinden, werden mit Jesus auf dem Thron sitzen. Und jetzt geht mal weiter zur Offenbarung, Kapitel 7. Und ich würde sagen, es ist eine Sinneseinheit, und zwar Offenbarung Kapitel 7, Abvers 13 bis 17. Also die Verheißung war, Gott sitzt auf dem Thron, Christus sitzt auf dem Thron und die Gläubigen bei ihm. Und jetzt heißt es in Offenbarung 7, Vers 13 bis 17. Und einer von den Ältesten ergriff das Wort und sprach zu mir, wer sind diese, die mit weißen Kleidern bekleidet sind und woher sind sie gekommen? Und ich sprach zu ihm, Herr, du weißt es. Und er sprach zu mir, das sind die, welche aus der großen Drangsal kommen. Und sie haben ihre Kleider gewaschen und sie haben ihre Kleider weiß gemacht in dem Blut des Lammes. Darum sind sie vor dem Thron Gottes und dienen ihm Tag und Nacht in seinem Tempel. Und der auf dem Thron sitzt, wird sein Zelt aufschlagen über ihnen. Und sie werden nicht mehr hungern und nicht mehr dürsten, auch die Sonne wird sie nicht treffen, noch irgendeine Hitze, denn das Lamm, das inmitten des Thrones ist, wird sie weiden und sie leiten zu lebendigen Wasserquellen und Gott wird abwischen alle Tränen von ihren Augen. Sehen wir die Erfüllung einer Verheißung in Kapitel 3, Vers 21 und hier, Gott sitzt auf dem Thron, Christus auf dem Thron und die Gläubigen bei ihm. Was ist in der Zwischenzeit passiert? Was ist passiert, dass es zu der Erfüllung dieser Verheißung, oder hier ist es eine Vorausschau dieser Verheißung, dass diese endgültige Herrschaft mit Christus. Wie kommen wir von dieser verfolgten, bedrängten, verführten Gemeinde zu einer Schar von Gläubigen mit gewaschenen Kleidern, geläutert durch große Drangsal, anbeten vor dem Thron Gottes? Was muss geschehen? Und das ist unser Einstieg, das wird uns in den nächsten Kapiteln vorgestellt. Aber bevor wir Offenbarung 4 lesen, möchte ich noch kurz sagen, wie ich das Thema genannt habe und wie ich die Predigt gegliedert habe. Einmal, das Thema habe ich genannt, vor Gottes Thron. Also wir werden hineingenommen in eine Schau, wir werden mitgenommen in den Thronsaal Gottes und wir bekommen diesen Blick auf Gottes Thron. Und ich habe es unterteilt mit dem ersten Punkt, der geöffnete Himmel. Als zweites, Gott thront im Himmel. Und zuletzt die Anbetung Gottes im Himmel. Ich lese den Text. Nach diesem schaute ich und siehe, eine Tür war geöffnet im Himmel. Und die erste Stimme, die ich gleich einer Posaune mit mir reden gehört hatte, sprach, komm hier herauf und ich will dir zeigen, was nach diesem geschehen muss. Und sogleich war ich im Geist und siehe, ein Thron stand im Himmel und auf dem Thron saß einer. Und der darauf saß, war in seinem Aussehen einem Jaspis und einem Sardestein gleich. Und ein Regenbogen war rings um den Thron, der glich in seinem Aussehen einem Smaragd. Und rings um den Thron waren 24 Throne, und auf den Thronen sah ich 24 Älteste sitzen, die mit weißen Kleidern bekleidet waren und auf ihren Häuptern goldene Kronen hatten. Und von dem Thron gingen Blitze und Donner und Stimmen aus, und 7 Feuerfackeln brennen vor dem Thron, welche die 7 Geister Gottes sind. Und vor dem Thron war ein gläsernes Meer gleich Kristall. Und in der Mitte des Thrones und rings um den Thron waren 4 lebendige Wesen voller Augen vorn und hinten. Und das erste lebendige Wesen glich einem Löwen, das zweite lebendige Wesen glich einem jungen Stier, das dritte lebendige Wesen hatte ein Angesicht wie ein Mensch und das vierte lebendige Wesen glich einem fliegenden Adler. Und jedes einzelne von den 4 lebendigen Wesen hatte 6 Flügel, ringsherum und inwendig waren sie voller Augen und unaufhörlich rufen sie bei Tag und bei Nacht, heilig, heilig, heilig ist der Herr, Gott der Allmächtige, der war und der ist und der kommt. Und jedes Mal, wenn die lebendigen Wesen Herrlichkeit und Ehre und Dank darbringen dem, der auf dem Thron sitzt, der lebt von Ewigkeit zu Ewigkeit, so fallen die 24 Ältesten nieder vor dem, der auf dem Thron sitzt und beten den an, der lebt von Ewigkeit zu Ewigkeit, und sie werfen ihre Kronen vor dem Thron nieder und sprechen: Würdig bist du, o Herr, zu empfangen den Ruhm und die Ehre und die Macht. Denn du hast alle Dinge geschaffen, und durch deinen Willen sind sie und wurden sie geschaffen. Johannes bekommt eine neue Vision. Nach der Vision des verherrlichten Menschensohnes und den Sendschreiben folgt eine weitere Schau des Johannes. Und wir möchten uns in dieses Bild hineinbegeben, dass es ein Bild ist, wird uns gesagt, schaute ich und siehe. Ja, also es ist etwas, was mit seinen Augen wahrgenommen wird, ein Bild, das ihm vorgestellt wird. Johannes, er sieht eine Tür im Himmel, die geöffnet ist. Und Johannes ist nicht der Erste, der diese Schau hat, also wo für ihn die Himmel geöffnet werden, dass er einen Einblick nehmen kann in den Himmel. Ähnlich ist es bei Hesekiel zum Beispiel. In Hesekiel 1, Vers 1 heißt es: Es geschah im 30. Jahr, am 5. Tag des 4. Monats, als ich unter den Weggeführten am Floß Kebar war, da öffnete sich der Himmel und ich sah Gesichte Gottes. Und übrigens, Hesekiel sah sehr ähnliche Dinge wie Johannes hier an dieser Stelle, in dieser Offenbarung in Hesekiel 1 und auch später in Kapitel 10. Dann bei Jesaja 6 lesen wir auch: Im Todesjahr des Königs Usia sah ich den Herrn sitzen auf einem hohen und erhabenen Thron und seine Säume erfüllten den Tempel. Also auch er bekommt einen Blick in das Heiligtum, in Gottes Herrschaftsbereich. Aber auch im Neuen Testament denkt an Stephanus. Über ihn wird gesagt: Er aber voll heiligen Geistes blickte zum Himmel empor und sah die Herrlichkeit Gottes und Jesus zu Rechten Gottes stehen. Und er sprach: Siehe, ich sehe den Himmel offen und den Sohn des Menschen zu Rechten Gottes stehen. Also auch für ihn hat sich der Himmel geöffnet, so dass er Einblick nehmen konnte in diese Welt. Welchen Himmel hat Johannes offen gesehen? Welchen Himmel hat er gesehen? Und uns ist klar, es geht nicht um diesen natürlichen Himmel, den wir so über uns sehen, sondern es geht um den Regierungsort Gottes. Und deshalb ist auch notwendig, in Vers 2 wird uns gesagt: Und zugleich war ich im Geist. Also diesen Ort können wir mit unserem natürlichen Körper, können wir so nicht betreten. Johannes musste im Geist sein, in diesem Zustand des Geistes, was es genau bedeutet. Wir hatten schon darüber gesprochen, dass es nicht ganz einfach ist zu erklären. Aber in diesem Zustand des Geistes konnte Johannes diesen Himmel und das, was ihm dort gezeigt wird, erblicken. Johannes, er wird von der gleichen Stimme gerufen, die ihn auch in der ersten Vision gleich einer Posaune angesprochen hatte. Und wir haben in der ersten Vision festgestellt, dass diese Stimme dem Menschensohn gehört, dem verherrlichten Jesus Christus. Und unser Herr Jesus Christus, er fordert Johannes auf, heraufzukommen, damit er sieht, was nach diesem geschehen muss. Ich werde an diesem ersten Vers etwas stehen bleiben müssen, obwohl er im Vergleich zu den restlichen Versen eigentlich nicht so stark ins Gewicht fällt. Aber leider wird in unseren Kreisen dieser Vers benutzt, um gewisse Lehren und eine ganz bestimmte Lesart der Offenbarung zu rechtfertigen. Die Aussage von Jesus hier an der Stelle, komm hier herauf, also an Johannes, und die Aussage, ich will dir zeigen, was nach diesem geschehen muss, werden folgendermaßen interpretiert. Der Aufruf von Jesus erfolgt hier an Johannes, der hier stellvertretend für die Gläubigen, also für die Gemeinde steht. Und dieser Aufruf impliziert, also komm hier herauf, dass die Gemeinde von der Erde in den Himmel entrückt wird. Und sie behaupten deshalb, hier an dieser Stelle wird die Entrückung der Gemeinde beschrieben. Und das hat die Konsequenz, dass alle Geschehnisse, die hier nach, also zwischen nach Kapitel 4 oder zwischen 3 und 4 stattfinden und die sich hier auf dieser Erde abspielen, nicht mehr die Gemeinde betreffen. Also die Gemeinde ist nicht mehr auf der Erde, sondern die Gemeinde ist im Himmel. Und Sie sehen diese Aussage gestützt von der weiteren Aussage von Jesus, der sagt, und ich will dir zeigen, was nach diesem geschehen muss. Und diese Aussage nach diesem wird von Ihnen in folgender Weise interpretiert. Kapitel 2 und 3 hat Jesus den Zustand der Gemeinden beschrieben. Und in ihrer Interpretation stehen diese 7 Gemeinden repräsentativ für die Entwicklung der Gemeinden Jesu Christi durch das ganze Zeitgeschehen bis zur Wiederkunft Jesu Christi. Das bedeutet, das erste Sendschreiben an die Gemeinde von Ephesus beschreibt die erste Gemeinde, also die ersten Gläubigen. Und das Sendschreiben an die Laodicea bedeutet durch die Zeit, also hindurch, die letzte Gemeinde, bevor Jesus wiederkommt. Und die Wiederkunft wird in diesem Aufruf an Johannes gesehen, komm hier herauf. Ein weiteres Argument, das sie aufführen, ist, dass sie sagen, das Wort Gemeinde wird ab Kapitel 4 nicht mehr erwähnt. Und diese Herangehensweise, sie bestimmt jetzt die ganze Lesart der Offenbarung. Denn alles ab Kapitel 4, was auf Erden geschieht, hat nichts mehr mit der Gemeinde zu tun, denn sie ist ja entrückt. Und als Konsequenz haben alle folgenden Kapitel nur noch den Charakter, dass sie nicht mehr direkt der Gemeinde gelten, sondern sie haben nur noch einen lehrhaft, beispielhaften Charakter für den Gläubigen, aber keine direkte, unmittelbare Relevanz in ihr Leben und auf ihre Zeit, in der sie sich befinden, hinein. Ich möchte zum ersten feststellen, dass für diese Lesart und diese Interpretation der Offenbarung 2 Grundannahmen vorherrschen müssen, damit man überhaupt zu dieser Auslegung bekommt. Also diese Grundannahmen, die müssen bei einem, wer das so interpretiert, der muss im Vorhinein 2 Grundannahmen haben. Die erste Grundannahme ist, dass die Gemeinde Jesu Christi ein Einschub im Plan Gottes ist und dass Gott neben der Gemeinde oder nach der Gemeinde separat einen Plan für die Juden hat. Und sie gehen sogar so weit, dass sie sagen, die Unterscheidung von Israel und der Gemeinde ist der Schlüssel zum Verständnis der Bibel. Das ist die erste Grundannahme, damit ich überhaupt irgendwie dazu komme, dass ich diesen Vers so interpretiere. Die zweite Grundannahme ist, die Entrückung ist ein Ereignis, das losgelöst von der sichtbaren Wiederkunft zum Gericht von Jesus Christus stattfindet. Es muss in gewisser Art und Weise eine geheime, heimliche Wiederkunft sein, denn Jesus erscheint nicht sichtbar und nicht zum Gericht für diese Welt. Das sind die Grundannahmen, die ich haben muss, damit ich diese Verse so interpretiere. Ich werde heute diesen Grundannahmen nicht viel entgegnen. Ich möchte nur sagen, zu der ersten Grundannahme bezüglich dem Verhältnis von Gemeinde und Israel haben wir in den Sendschreiben schon einiges gehört von Jörg und auch von Philipp. Zur zweiten bezüglich der Entrückung werde ich ganz bewusst verkürzt und herausfordernd sagen, dass die Bibel keine geheime Entrückung kennt. Und wenn wir darauf achten, die bedeutenden Stellen für diese Ansicht, 1. Korinther 15 oder wo es um die Entrückung geht, 1. Korinther 15, 1. Thessalonicher 4 und 5, sehen wir ganz deutlich, man könnte nicht deutlicher beschreiben, wie sichtbar diese Ankunft unseres Herrn Jesus Christus ist. Stattdessen möchte ich kurz aufzeigen, wieso wir hier in Kapitel 4, Vers 1 sagen können, dass diese Leseart in den Text hineingelesen wird, anstatt sie aus dem Text herauskommt. Erstens möchte ich sagen, ohne diese Grundannahmen wird kein Leser diese Stelle in diesem Sinne interpretieren. Es ist nicht die natürliche Lesart des Textes, dass man hier eine Entrückung der Gemeinde sieht. Als zweitens, wir befinden uns in einer Vision, in einem Bild und wir finden keinen Hinweis darauf, dass Johannes hier als ein Repräsentant für die Gemeinde steht und dass hier eine Entrückung stattfindet. Also wir finden keinen Hinweis darauf, Johannes ist der Repräsentant der Gemeinde und wer, wenn er hinaufgerufen wird in den Himmel, wird auch die Gemeinde hinaufgerufen. Wir finden nirgendwo, dass Johannes der Repräsentant der Gemeinden ist. Interessant ist, in unserem heutigen Kapitel 4 sehen wir Repräsentanten für gewisse Dinge und es wird deutlich, dass sie Repräsentanten sind. Aber hier sehen wir nicht, wird uns nicht gesagt, dass Johannes ein Repräsentant der Gemeinden ist und wenn seine Erhöhung zur Schau dieses Bildes, dass es auch gleichzeitig die Entrückung der Gemeinde ist. Also kein Hinweis darauf. Als drittens, es gibt keinen Hinweis in den Sendschreiben, dass diese Gemeinden chronologisch die Gemeindegeschichte darstellen. Auch diese Vorannahme muss hineingelesen werden. Als viertens, diese Aussage, was nach diesem geschehen muss. Also sie sagen ja, alles das, was Johannes ab jetzt sagt, also auf Kapitel 4, das ist etwas, was nach dem Zeitalter der Gemeinde geschieht. Also aus Johannes Standpunkt damals, mehr als oder circa 2000 Jahre später, und diese Aussage, was nach diesem geschehen muss, wird ausschließlich zeitlich verstanden. Also alles, was jetzt folgt, ab Kapitel 4, muss etwas sein, was zeitlich in der Zukunft nach der Zeit der Gemeinde liegt. Und wenn wir die Offenbarung lesen und die Visionen, die der Johannes erhält, werden wir Dinge sehen, die nicht nach dem Zeitalter der Gemeinde geschehen, sondern zum Teil vor Grundlegung der Welt oder in der Geschichte, wo Jesus Christus Mensch geworden ist. Wenn wir denken an Offenbarung 12, es sind nicht Dinge, die nach diesem geschehen müssen, sondern auch Dinge, die auch schon vorher geschehen sind und auch passiert sind. Und deswegen ist diese Aussage, was nach diesem geschehen muss, das ausschließlich zeitlich zu sehen, nicht möglich. Zuletzt ein Gegenargument bezüglich der Aussage, die Gemeinde wird nicht mehr erwähnt ab Kapitel 4. Ich möchte sagen, der Begriff Gemeinde taucht wirklich nicht mehr auf ab dem Zeitpunkt. Aber es bedeutet nicht, dass die Gemeinde nicht mehr auftaucht. Wenn wir darauf achten, wie die Gläubigen in den Sendschreiben genannt werden. Jesus nennt sie meine Knechte. Ihnen wird verheißen, dass sie diejenigen sind, die mit weißen Kleidern bekleidet werden, die den goldenen Siegeskranz tragen werden, die mit ihm auf dem Thron sitzen werden. Oder das wichtigste Wort in den Sendschreiben, Überwinder. Dann müssen wir feststellen, es kann um niemand anders gehen in den nächsten Kapiteln als um die Gemeinde. Weil genau so werden die Gläubigen da genannt, Überwinder, die mit weißen Kleidern, deren weiße Kleider gewaschen sind im Blut Jesu Christi, die den Siegeskranz erhalten und so weiter. Es kann um niemand anders gehen. Deswegen allein, weil der Begriff Gemeinde nicht mehr auftaucht, zu sagen, die Gemeinde ist nicht mehr vorhanden, ist ein fehlleitendes Argument. Bitte entschuldigt mich, dass ich hier ein bisschen stehen geblieben bin, aber es hat wirklich große Bedeutung, weil wer so diesen Vers interpretiert, allein aufgrund seiner Grundannahme und nicht, weil es in dem Text steht, es führt dazu, dass man die Offenbarung in einer anderen Art und Weise ab diesem Zeitpunkt liest. Wir gehen weiter zum zweiten Punkt. Gott thront im Himmel. Vers 2 bis 8a. Liebe Geschwister, ich möchte eine Sache vorweg sagen, wo wir jetzt diesen Blick in den Thronsaal Gottes bekommen. Lasst uns daran denken, dass unser Gott Geist ist. Er ist nicht aus dieser Materie wie wir. Unsere Augen können ihn nicht sehen. Und wenn er sich hier offenbart, dann geschieht es, damit wir eine Vorstellung von seinem Wesen und von seiner Herrschaft erhalten. Und es ist faszinierend, wie Johannes es schafft, Gott so zu beschreiben, dass niemand danach sich ein Bild von Gott machen kann. Wir sehen Gottes Herrlichkeit, aber niemand von uns könnte danach sagen, so ist Gott. Und wir haben ein festgeschriebenes Bild, das wir uns vor unseren Augen malen können, dass wir sagen, so sieht Gott aus. Können wir nicht aufgrund der Beschreibung von Johannes. Es ist so herrlich. Wir sehen Gottes Herrlichkeit, aber wir können trotzdem kein Bild von ihm machen. Und wir sollen es auch nicht. Und wir müssen verstehen, Gott ist transzendent. Vielleicht ein Begriff, der uns nicht so geläufig ist, der unter Theologen verwendet wird, aber es bedeutet ungefähr so viel, dass Gott sich unterscheidet von seinem Geschöpf. Und er übersteigt seine Schöpfung. Er ist nicht zu fassen innerhalb der Schöpfung, sondern er übersteigt die Schöpfung. Die Schöpfung ist von Gott abhängig. Sie wird von ihm erschaffen, sie wird von ihm erhalten und sie ist zu ihm hin erschaffen. Dagegen ist Gott selber aber unabhängig, nicht gebunden an Raum und Zeit oder hat zum Erhalt seiner selbst irgendjemand oder irgendetwas nötig, sondern er ist vollkommen frei, vollkommen unabhängig. Er braucht niemanden, um leben zu können. Er hat Leben in sich selbst. Er ist der ewige Gott. Er übersteigt das Geschaffene. Es wird in Kolosser 1, Vers 15 gesagt über Jesus Christus, dieser ist das Ebenbild des unsichtbaren Gottes, der Erstgeborene, der über aller Schöpfung ist. Also, wir haben einen unsichtbaren Gott. Sichtbar wird er in Jesus Christus. Und wenn dieses Bild uns hier gezeigt wird von Gott, der auf dem Thron sitzt, so lasst uns keine Bilder von Gott machen, denn unser Gott ist Geist. Das Gleiche wird uns in 1. Timotheus 1, Vers 17 gesagt, dem König der Ewigkeit aber, dem unvergänglichen, unsichtbaren, alleinweisen Gott, sei Ehre und Ruhm von Ewigkeit zu Ewigkeit. Amen. Und dieser unsichtbare Gott lässt uns in Bildern seine Herrlichkeit sehen. Als Erstes, was wir sehen, wenn wir diesen Blick, diesen Thronsaal bekommen, ist, dass Gott unbeschreiblich herrlich ist, uns allmächtig und er ist im Zentrum. Das Erste, was Johannes blickt, er schaut in den Himmel hinein und er sieht einen Thron. Wie muss Johannes entzückt gewesen sein, diese Schau zu bekommen, geehrt worden zu sein, diesen Blick zu bekommen. Aber ich denke mir auch, wie muss er gezittert haben, als er das sehen durfte, als er diesen Zugang erhalten hat. Wir können uns eine Audienz bei weltlichen Herrschern nicht vorstellen. Wie viel erhabener, mächtiger, herrlicher muss eine Audienz bei dem ewigen Herrscher, bei Gott, bei unserem Gott sein. Und im Himmel steht ein Thron und auf diesem Thron sitzt einer. Der Begriff Thron taucht ab hier bis zum Ende von Kapitel 7 27 Mal auf. Thron, Thron, Thron, Thron, Thron, Thron. Ständig das Wort Thron. Gott thront. Das ist die Botschaft für uns. Das soll uns ganz, ganz deutlich werden. Er ist im Zentrum des Himmels und alles, was wir hier dort dann zu sehen bekommen, ist um ihn herum angeordnet. Er allein ist der Herrscher. Und sein Aussehen wird uns beschrieben in Form von Edelsteinen, Jaspis, Sardes und ein Regenbogen rings um seinen Thron, der einem Smaragd gleicht, einem weiteren Edelstein. Vielleicht haben wir es nicht direkt vor Augen, aber wofür stehen Edelsteine und wieso sind sie so begehrt? Sie sind rein, sie sind wertvoll und vor allem sie funkeln, oder? Sie zeigen Herrlichkeit. Wenn man so einen Edelstein anschaut, dann entstehen unglaubliche Farben. Sie strahlen und leuchten und blitzen und brechen das Licht. Und aus jeder Perspektive werden sie noch schöner und noch herrlicher. Und was Johannes hier sah, war Licht. Er strahlend in vielen Farben und er sah funkeln und leuchten. Eine spektakuläre Herrlichkeit. In Worten nicht zu beschreiben, außer dass Johannes sagen kann, es ist wie Edelsteine. Und der Regenbogen umringt den Thron Gottes. Und wir denken da natürlich direkt an Gottes Bundesversprechen und die Bundestreue Gottes, dass Gott sagt, ich werde die Welt nicht noch einmal so richten. Und spricht von Gottes Erbarmen und von Gottes Gnade, die seine Herrschaft, seinen Thron umringt. Und eine Botschaft an die Gläubigen in den Gemeinden in Asia wird sehr, sehr deutlich hier. Liebe Gläubige, nicht der Kaiser sitzt auf dem Thron, sondern Christus sitzt auf dem Thron. Gott sitzt auf dem Thron, Entschuldigung. Liebe Gemeinde, nicht Könige, nicht Parteien, nicht irgendwelche einflussreiche Menschen oder irgendwelche Milliardäre, sondern Gott regiert. Bei allem, was geschehen muss, was jetzt geschehen muss mit der Gemeinde, sehen wir eine Aussage, die vorweggestellt wird, dass Gott thront, dass Gott die Herrschaft hat. Alles, was geschieht, steht unter der Kontrolle Gottes. Die sieben Siegel, die sieben Posaunen, die sieben Zorneschalen, sie alle gehen vom Thron Gottes aus. Liebe Geschwister, Gott thront. Nicht Satan thront, nicht der Antichrist thront, nicht das Tier thront. Sie sind Gottes Handlanger, seine Werkzeuge, um sein Gericht auszuüben. Und diese Perspektive müssen wir beim Lesen der Offenbarung haben. Gott thront. Im Alten Testament hat Gott sein Volk in die Hand der Feinde gegeben, um das Volk zu sich selbst zurückzubringen. Gott hat sie gebraucht, um sein Volk zu heiligen und zu reinigen. Was hat Gott anschließend mit diesen Feinden des Volkes getan? Er hat sie gerichtet, er hat sie geschlagen. Nicht, weil Gott unfair ist und sagt, weil ihr das gemacht habt, das ausschließlich ist der Grund, wieso ich euch richte. Nein, weil sie durch und durch gottesfeindlich sind und weil sie mit Freuden gegen das Volk Gottes ziehen, und sie vollenden damit nur die Sünden, die sie sowieso schon haben. Satan ist sowieso schon gerichtsreif, doch Gott gebraucht ihn, um zu seinem Ziel zu kommen mit seinem Volk und auch hinsichtlich der Gottlosen und wird sie dann ewiglich richten. Gott ist in Kontrolle, Gott ist der Herr, er sitzt auf dem Thron. Zuerst sehen wir Gottes Herrlichkeit, seine Allmacht und dieses wunderbare Licht. Als zweites sehen wir, dass Gott von herrlichen himmlischen Wesen umringt wird in Vers 4. Rings um den Thron waren 24 Throne und auf den Thronen sah ich 24 Älteste sitzen, die mit weißen Kleidern bekleidet waren und auf ihren Häuptern goldene Kronen hatten. Was sind das für Wesen? Sind das Menschen oder sind das Engel? Darüber wird viel diskutiert. Ich denke, es sind Engel, die aber eine repräsentative Rolle einnehmen. Was das bedeutet, möchte ich gleich noch erklären. Wieso sind es Engel? An dieser Stelle folge ich der Argumentation von D.A. Carson, falls jemand ihn kennt. Ich denke, sie ist sehr stichhaltig. Wieso wir an dieser Stelle von Engeln reden sollten. Als erstes sehen wir, dass sie in der Offenbarung im weiteren Verlauf die Aufgabe übernehmen, dass sie Boten Gottes sind. Also sie sind Überbringer der Offenbarung an Johannes. In Offenbarung 5, Vers 5 lesen wir, da sagt einer der Ältesten zu Johannes, weine nicht, siehe, es hat überwunden der Löwe, der aus dem Stamm Juda ist, die Wurzel Davids, um das Buch zu öffnen und seine sieben Siegel zu brechen. Und auch später in der Offenbarung tauchen sie auf und sie erklären Johannes, was geschieht. Johannes versteht die Geschehnisse nicht, er versteht die Bilder nicht. Und sie sind diejenigen, die ihm diese Bilder offenbaren. Und wenn wir in die Schrift schauen, was bisher Engel getan haben, gerade bei Daniel sehen wir es oder bei Hesekiel, dass Engel genau diese Funktion hatten. Sie haben die Bilder, diese Offenbarung Gottes dem Menschen erklärt, sie ihm überbracht und dann aber auch offenbart und gesagt, welche Bedeutung sie haben. Dann sehen wir in Kapitel 5, Vers 8, dass sie die Gebete der Gläubigen vor Gottes Thron bringen. Also hier steht: Und als er das Buch nahm, also das Lamm, fielen die vier lebendigen Wesen und die 24 Ältesten vor dem Lamm nieder. Und sie hatten jeder eine Harfe und eine goldene Schale voll Räucherwerk. Das sind die Gebete der Heiligen. Und in Offenbarung 8, Vers 3 wird uns gesagt, dass das eine Aufgabe der Engel ist. Die Engel bringen diese Gebete der Heiligen, dieses Räucherwerk vor Gott. Ich denke, eins der wichtigsten Argumente ist aber in Offenbarung, wieder in Kapitel 5, Vers 9 ist, dass sie sich selbst von den Menschen unterscheiden. Und hier ist es wichtig, hier kommt es auf die Übersetzung an, weil ich habe es gesehen, in der Schlachter ist es nicht korrekt übersetzt, in der Elberfelder ist es korrekt übersetzt. Ich habe es aber auch noch gefunden, in der Menge ist es korrekt, in der Zürcher Übersetzung ist es korrekt, in der Elberfelder, in der Schlachter nicht. Und zwar, ich lese jetzt einfach mal die Zürcher Übersetzung vor, Offenbarung 5, Vers 9. Und sie singen ein neues Lied, also diese Ältesten. Würdig bist du, das Buch zu empfangen und seine Siegel zu öffnen, denn du bist geschlachtet worden und hast erkauft mit deinem Blut für Gott Menschen aus jedem Stamm und jeder Sprache, aus jedem Volk und jeder Nation. Also sie singen dieses Lied über die Erlösten und sagen, du hast erkauft Menschen. Und es scheint, als ob sie hier eine Unterscheidung machen zwischen sich und den Menschen, die erlöst werden. Dann ist aber interessant, ein weiteres Argument. Später sehen wir, dass die Gläubigen ein Lied singen, das selbst die 24 Ältesten nicht erlernen können. In Offenbarung 14, Vers 3 heißt es, und sie sangen ein neues Lied vor dem Thron und von den vier, und vor den lebendigen Wesen und den Ältesten. Und niemand konnte das Lied lernen als nur die 144.000, die erkauft worden sind von der Erde. Also die vier lebendigen, die 24 Ältesten können dieses Lied der Erlösten nicht erlernen. Und weitere Argumente sind vielleicht noch, dass in Offenbarung 7, 9 bis 11 und auch später in Offenbarung 19, 1 bis 4, wo alle beschrieben werden, die vor dem Thron Gottes sind und anbeten, und wir sehen, dass sich das zuspitzt, also von außen ganz viel, bis es je näher es an den Thron Gottes geht, immer weniger werden. Also ganz außen die Schar der Erlösten, Millionen um den Thron herum, die anbeten, dann gehen wir näher, dann sehen wir die Heere der Engel, die Gott anbeten, dann gehen wir noch näher, dann sehen wir 24 Älteste, die anbeten, wir gehen noch näher und wir sehen vier lebendige Wesen, die Gott anbeten. Also wir merken, der Zutritt der Personen, die sich dem Thron Gottes nahen, die Anzahl wird immer kleiner, die sich nahen können, und es ist ein Hinweis hier wohl auch darauf, dass hier diese Reihenfolge gezeigt wird, diese Rangfolge. Diese 24 Ältesten, sie üben mit Gott die Herrschaft aus, sie sitzen auch auf Thronen, die Gott ihnen gegeben hat. Sie dienen seiner Anbetung, das ist ihre Aufgabe, die Verherrlichung Gottes. Aber in ihrer weiteren Beschreibung deuten sie doch darauf hin, dass sie gleichzeitig auch die Repräsentanten, das ist so wie ich es verstehe, auch die Repräsentanten der Gläubigen des Alten und Neuen Bundes sind. Als erstes wird uns gesagt, es sind 24 Älteste. Wieso sind es nicht 25? Wieso sind es nicht 13? Wieso sind es nicht 27? Wieso sind es 24 Älteste? Und ich denke, es ist ein Hinweis auf die Gläubigen des Alten und Neuen Bundes. Wir sehen es später bei dem neuen Jerusalem, die Braut, die aus dem Himmel herabkommt. Da sehen wir, dass dort die 12 Namen der Stämme Israels und die 12 Namen der Apostel geschrieben sind auf den Toren oder auf den Grundstein dieser Stadt. Dann wird uns gesagt, dass sie weiße Kleider tragen. Und wir finden diese weißen Kleider in der ganzen Offenbarung. Es spricht von Reinigung und Gewaschensein im Blut Jesu Christi. Und dann sehen wir, dass sie Siegeskränze oder Kronen tragen. Das heißt, diese Belohnung der Überwinder, der Gläubigen. Vielleicht kann ich es so sagen, ohne zu weit zu gehen. Ich möchte wirklich nicht zu weit gehen, weil es wirklich eine schwierige Auslegung ist. Und ich möchte nicht zu weit gehen in meiner Interpretation. Aber vielleicht kann man es so sagen, hier wird sichtbar, dass es schon immer im Ratschluss Gottes lag, ein Volk zu bereiten, das ihn anbetet und mit ihm zusammen herrscht. Das wird sichtbar in diesen Engelwesen, die uns als Älteste beschrieben werden. Als nächstes sehen wir aber auch, dass Gott abgesondert ist von seiner Schöpfung in Versen 5 und 6. Es gibt einen ganz klaren Unterschied zwischen Gott und seiner Schöpfung und sich, und der Mensch kann sich nicht einfach Gott nahen. Wir wissen, wie Jesaja reagiert hat, als er den Saum des Gewandes des Herrn gesehen hat in dem Tempel. Und wie er seine Unwürdigkeit und seine Schuld ihm vor Augen trat im Angesicht der Herrlichkeit Gottes. Hier wird uns gesagt in diesen zwei Versen, dass von dem Thron Gottes aus oder aus dem Thron, kann man es auch übersetzen, gehen Blitze, Donner und Stimmen hervor. Wenn man diesen Thronsaal beschreitet und man sieht erstmal diesen Thron, aber dann sieht man, aus diesem Thron kommen Blitze, Donner, Stimmen hervor. Und diese Beschreibung kommt in der Offenbarung im weiteren Verlauf noch häufiger vor. Vor den sieben Posaunengerichten sehen wir es, am Ende der sieben Posaunengerichte sehen wir es, dass diese Gerichte über die Erde, sie entspringen dem Thron Gottes. Gott mit Blitz, Donner und Stimmen spricht sein Gericht über diese Welt. Es spricht von Gottes Heiligkeit, die, wenn sie nicht beachtet wird, mit großer Macht und Kraft Gericht ausübt. Und wir haben dieses Bild vom Berg Sinai im Kopf, oder? Das Volk sieht, wie von diesem Berg, wo Gott kommt, um dem Volk zu begegnen, wie der Blitz und Donner ausgehen. Und ich weiß nicht, es gibt nicht viele Dinge, die wir mehr Angst machen können, wo wir mehr Energie sehen und wo wir wissen, das kann mich umbringen, das wird mich umbringen, das kann mich töten, da kann ich mich nicht gegen wehren, wenn wir Blitz und Donner sehen, wenn diese Naturgewalten ausbrechen und wir merken, ich bin daneben so eine mickrige Kreatur. Wir sehen Gott in seiner Herrlichkeit, von seinem Thron gehen Blitze, Donner und Stimmen aus. Gott schützt seine Heiligkeit und er straft, wer sich ihm unwürdig naht. Und wenn wir in Römer 1 lesen, dass Gottes Zorn offenbar wird vom Himmel her, so sehen wir genau das. Gott zürnt der Sünde, er ist heilig. Gott ist gnädig, das sehen wir mit dem Regenbogen, der ihn umgibt. Doch er ist auch Richter und heilig. Dann sehen wir, dass vor Gottes Thron 7 Fackeln brennen. Es ist der siebenfache Geist Gottes. Wir haben darüber schon gehört, weil diese 7 Leuchter sind uns schon aufgetaucht in Offenbarung 1, Vers 4, meine ich, ist es. Ganz kurz, wieso wird er hier als siebenfacher Geist beschrieben? Ich denke, es ist zurückzuführen auf Jesaja 11, Vers 2. Da wird über den Geist Gottes gesagt, über Jesus wird gesagt, und auf ihm wird ruhen der Geist des Herrn, Nummer 1, der Geist der Weisheit und des Verstandes, der Geist des Rates und der Kraft, der Geist der Erkenntnis und der Furcht des Herrn. 7. Also in siebenfacher Weise wird der Geist Gottes beschrieben als siebenfacher Geist. Nicht, dass er aus 7 Geistern besteht, nein, aber wie er sich zeigt, wie er wirkt, auf siebenfache Art und Weise wird er uns vorgestellt. Es ist ein Geist, es ist der Heilige Geist. Auch in Sacharja 4 finden wir übrigens diesen siebenfachen Geist, da wird er auch genauso vorgestellt. Der Geist Gottes ist derjenige, der Gott, den Vater und Christus in dieser Welt bezeugt, der uns Wohnung nimmt, der die Welt überführt von Sünde, Gerechtigkeit und Gericht. Aber gleichzeitig ist der Heilige Geist trotzdem auch ein Zeuge davon, dass der Zeitpunkt der ungetrübten, direkten Gemeinschaft mit Gott noch nicht gekommen ist. Jesus gibt den Heiligen Geist und geht selbst in den Himmel. Das heißt, wir sind noch nicht bei Jesus. Solange ist der Heilige Geist da, er wirkt in uns und bringt uns in Gemeinschaft mit dem Vater und mit dem Sohn. Aber er zeugt immer noch davon, dass das Ende noch nicht da ist. Dass es immer noch eine Trennung gibt in Bezug auf diese ungetrübte Gemeinschaft mit Gott. Wir wissen, es ist noch nicht so, dass wir uns Gott in seiner Herrlichkeit, in diesem neuen Jerusalem, von Angesicht zu Angesicht sind, dass wir uns so nahen können. Wir wissen, wir müssen verwandelt werden. Wir können uns in diesem Körper, diesem Gott nicht nahen. Es muss heilsgeschichtlich noch einiges passieren. So zeugt der Heilige Geist auch gleichzeitig auch noch davon, dass es noch nicht diesen direkten Zutritt zu Gott, der ungetrübten und direkten Gemeinschaft mit ihm gibt. Ich hoffe, ihr versteht, was ich meine mit ungetrübt und direkten. Also ich meine damit nicht, dass wir jetzt nicht Gemeinschaft mit Gott haben können, aber es ist nochmal das Herrliche des Himmels, dass wir direkt ihn sehen werden, bei ihm sein werden, von Angesicht zu Angesicht. Also es ist, ich hoffe, ihr versteht, was ich damit meine. Und dass ich nicht unsere Gemeinschaft, die wir jetzt schon mit dem Vater und mit dem Sohn haben können, schmälern möchte. Ja, also bitte versteht mich da richtig. Zugleich sehen wir vor dem Thron, also bevor man zu diesem Thron kommen möchte, ist ein gläsernes Meer gleich Kristall. Das Meer ist in der Bibel ein Symbol für Unruhe, Unordnung und Auflehnung. Jesaja 17, Vers 12, ich werde jetzt einfach ein paar Verse vorlesen. Wehe, ein Toben vieler Völker, welche toben wie das Meer, und ein Rauschen von Völkern, welche wie mächtige Wasser rauschen. Oder in Psalm 93, 2 bis 4, dein Thron steht fest vom Anbeginn von Ewigkeit her, bist du. Also das ist Gottes Herrschaft, sie ist da, aber gleichzeitig die Wasserströme brausen, o Herr, die Wasserströme brausen stark, die Wasserströme schwellen mächtig an. Also Gott thront, aber da lehnt sich etwas auf. Die Wogen, das Meer, sie lehnen sich auf gegen Gottes Herrschaft, gegen Gottes Ordnung. Doch mächtiger als das Brausen großer Wasser, mächtiger als die Meereswogen, ist der Herr in der Höhe. Oder Jesaja 57, Vers 20, aber die Gottlosen sind wie das aufgeregte Meer, welches nicht ruhig sein kann, dessen Wellen Kot und Unrat aufwerfen. Also das Meer wird uns als Auflehnung, als Unordnung, als Unruhe vorgestellt in der Bibel. Später in der Offenbarung sehen wir, dass aus diesem Meer das Biest emporsteigt, also aus dieser Auflehnung gegen Gott, aus diesen Nationen, die gegen Gott stellen und gegen Gottes Willen eifern. Es ist, wie ich gesagt habe, diese Unordnung, Auflehnung gegen Gott und seine Ordnung, Auflehnung gegen die Herrschaft Gottes. Aber hier im Himmel wirkt es so, als ob dieses Meer vor Gott klar und durchsichtig ist und für ihn keine Gefahr darstellt. Später sehen wir, dass das Meer mit Feuer vermischt ist, dass es Gericht erfährt. In Offenbarung 15, Vers 2 wird es gesagt, ich sah etwas wie ein gläsernes Meer mit Feuer vermischt. Und die, welche als Überwinder hervorgegangen waren über das Tier und über sein Bild und über sein Mahlzeichen und über die Zahl seines Namens, standen an dem gläsernen Meer und hatten Hafen Gottes. Dieses Meer, das Gericht Gottes erfährt. Und interessant ist, in Offenbarung 21, Vers 1 wird uns gesagt, dass es das Meer nicht mehr gibt. Und würden wir denken, an der Stelle geht es wirklich darum, dass es keine Seen oder Meere mehr gibt, also die wir so auf diese Erde gehen, dann wäre das wirklich ganz komisch, oder? Wenn gesagt wird, neue Himmel und neue Erde und es gibt kein Meer mehr, also irgendwie komisch. Aber das ist das, was gemeint ist, diese Unordnung, diese Auflehnung gegen Gott ist nicht mehr. Und auch dieses Meer stellt irgendwo eine Trennung von Johannes oder auch gegenüber Gott dar an dieser Stelle. Sie trennt den Menschen vor dem Zutritt vor Gottes Thron. Solange das Meer noch da ist, kann keine direkte, ungetrübte Gemeinschaft mit Gott da sein. Als nächstes sehen wir, dass vor Gott vier oder um Gottes Thron herum und in der Mitte des Thrones, dass sich dort vier lebendige Wesen befinden. Ich werde erst mal sagen, was ich denke, was diese vier lebendigen Wesen sind, und dann werde ich es versuchen zu begründen. Diese vier lebendigen Wesen sind Engel der höchsten Ordnung, die sich um Gott und seinen Thron herum befinden. Und es wird uns gesagt, sie befinden sich sogar in der Mitte des Thrones, also ganz, ganz nah bei Gottes Herrlichkeit, ganz nah an Gott dran. Und ich hatte diese Reihenfolge schon genannt, ne? Außen die Erlösten, dann die Schar der Engel, dann die 24 Ältesten und dann ganz nah in der Mitte diese vier lebendigen Wesen. Dass sie Engel sind, erfahren wir aus Hesekiel 10. Hesekiel hatte, wie ich schon gesagt habe, eine ähnliche Offenbarung wie Johannes. Und er sieht ähnliche Dinge wie Johannes. Er sieht auch lebendige Wesen, er sieht aber gleichzeitig auch noch Räder, volle Augen neben diesen Engeln oder neben diesen Wesen. Und dann wird ihm in Kapitel 10 wird ihm offenbart und wird ihm gesagt, das, was du gesehen hast, das sind Cherubime, sind Engel Gottes. Und Cherubine tauchen in der Bibel im Zusammenhang mit der Anbetung und Verherrlichung Gottes und seiner Gegenwart auf. Sie sind ganz nah an Gott dran. Denkt an die Stiftshütte, an das Heiligtum. Die Bahnen der Stiftshütte des Allerheiligsten waren verziert, bestickt mit Bildern von Cherubimen. Oder denkt dann an den Sühnedeckel, der Gnadenstuhl über der Lade des Herrn, da standen zwei Cherubime. Und da nahm Gott Platz, wenn er kam, um Gemeinschaft mit seinem Volk zu haben. Dann sehen wir den Zugang zum Garten Eden, als der Mensch vertrieben wird aus dem Garten Eden, also aus dieser Gemeinschaft mit Gott, wurde von zwei Cherubimen bewacht. Sie sind Wächter der Herrlichkeit und Heiligkeit Gottes. Und wir sehen hier in diesem Ablauf, dass sie die Anbetung Gottes anleiten. Also sie sind die Ersten in der Anbetung. Sie stimmen die Anbetung an und die anderen, alle anderen Wesen folgen dieser Anbetung. Wir sehen es auch in unserem Abschnitt, Vers 9, sie beginnen den Lobpreis und als Antwort darauf stimmen oder die 24 Ältesten steigen mit ein. Und aber auch bei der Anbetung des Lammes in Kapitel 5 sehen wir, dass die lebendigen Wesen niederfallen und dann auch die 24 Ältesten niederfallen. Dann wird uns gesagt, sie haben überall Augen. Das heißt, sie widerspiegeln Gottes Allwissenheit. Augen sprechen von alles sehen, alles durchschauen, nichts ist verborgen. Und sie sind so nah an Gott dran, dass sie seine Herrlichkeit ganz deutlich widerspiegeln. Sie sind ein Abglanz seiner Herrlichkeit. Sie verteidigen seine Heiligkeit. Sie sehen alles. Anders als bei Hesekiel, wo Hesekiel diese Cherubime beschreibt und sagt, sie haben vier Flügel, wird uns hier gesagt, dass sie sechs Flügel haben. Und es wird wohl so sein, wie auch bei Jesaja, da werden uns ja die Seraphim vorgestellt als Engel, die sechs Flügel haben, die mit zwei Flügeln ihre Augen bedecken, mit zwei Flügeln ihre Füße bedecken und mit zwei Flügeln fliegen sie. Das davon spricht, dass sie auf der einen Seite wirklich ehrfürchtig vor Gott sind, sie bedecken Augen und Füße, aber auf der anderen Seite sind sie bereit, Gottes Befehle auszuführen. Und diese Beschreibung wie bei Jesaja finden wir auch hier. Also hier gibt es einen Unterschied zwischen der Vision von Hesekiel und der Vision von Johannes. Wird uns gesagt, dass sie Tag und Nacht anbeten. Ich möchte wieder nicht zu weit gehen, aber ich möchte es so sagen. Ihre Beschreibung, dass sie als lebendige Wesen beschrieben werden und dass sie zu viert sind, scheint auch darauf hinzuweisen, dass sie eine repräsentative Aufgabe haben, wie auch die 24 Ältesten. Ich möchte es erklären. Der Begriff lebendige Wesen taucht schon direkt ab Anfang der Bibel auf. Und wir finden es zum Beispiel am 5. Schöpfungstag. Da wird uns gesagt, ab Vers 20, und Gott sprach, das Wasser soll wimmeln von einer Fülle lebender Wesen. Und es sollen Vögel dahin fliegen über die Erde an der Himmelsausdehnung. Und Gott schuf große Meerestiere und alle lebenden Wesen, die sich regen, von denen das Wasser wimmelt nach ihrer Art. Dazu allerlei Vögel und mit Flügeln nach ihrer Art. Und Gott sah, dass es gut war, und Gott segnete sie und sprach, seid fruchtbar und mehrt euch und füllt das Wasser in den Meeren und die Vögel sollen sich mehren auf der Erde. Also hier werden diese Geschöpfe als lebende Wesen beschrieben. Weil in 1. Mose 9, wo es um den Bund Gottes geht, wo er den Regenbogen einsetzt und sagt, ich werde nicht mehr in gleicher Art diese Welt richten, also nicht mehr mit Wasser diese Welt richten, dann sagt Gott, wo er diesen Bund schließt, dann sagt er Vers 8, und Gott sprach zu Noah und zu seinen Söhnen mit ihm, siehe, ich richte meinen Bund auf mit euch und mit eurem Samen, der nach euch kommt, auch mit allen lebendigen Wesen bei euch, mit Vögeln, Vieh und allen Tieren der Erde bei euch, mit allen, die aus der Arche gegangen sind. Was für Tiere es sein auf der Erde? Und ich will meinen Bund mit euch aufrichten, dass künftig nicht mehr alles Fleisch von dem Wasser der Sintflut ausgerottet wird und dass auch keine Sintflut mehr kommen soll, um die Erde zu verderben. Und Gott sprach, dies ist das Zeichen des Bundes, den ich festsetze auf ewige Geschlechter hin, zwischen mir und euch und allen lebendigen Wesen, die bei euch sind. Meinen Bogen setze ich in die Wolken, der soll ein Zeichen des Bundes sein, zwischen mir und der Erde. Also der Begriff lebendige Wesen wird für die Schöpfung Gottes verwendet. Also den Teil der Schöpfung Gottes, der Lebenshauch bekommen hat. Versteht mich richtig? Es ist immer noch ein Unterschied zwischen dem Menschen und den Tieren, aber die lebendig sind. Also wir verstehen das, wenn wir die Schöpfung anschauen. Und die Zahl 4, sie taucht in der Bibel im Zusammenhang mit der Schöpfung auf. Und auch wir kennen das heute mit der 4, es ist immer noch geläufig. In der Bibel finden wir die 4 Enden der Erde. Wir sehen die 4 Winde der Erde. Wir sehen das aus bei uns, die 4 Jahreszeiten, also alles, was von Schöpfung, von der Schöpfung zeugt. Und sie tragen das Aussehen von 4 prächtigen Vertretern der Schöpfung. Vom Löwen, vom Menschen, vom Stier, vom Adler. Wenn du Tiere wählen müsstest, die Schöpfung herrlich repräsentieren, oder wenn du Wesen wählen würdest, ich weiß nicht, vielleicht wären wir bei ähnlichen Wesen, weiß ich nicht genau. Und vielleicht liegt in dieser Auswahl auch noch ein weiterer Sinn begründet, wieso genau diese Wesen hier gewählt werden und was sie verdeutlichen wollen. Aber da möchte ich nicht reingehen und da fehlt es mir auch wirklich auch an Weisheit, um zu sagen, was es bedeutet, dass sie genau in diesen Formen oder in diesen Gestalten sichtbar werden. Aber wir sehen hier, dass sie eine repräsentative Stellung haben angesichts der lebendigen Schöpfung Gottes, die Gott anbetet. Wenn wir das zusammennehmen mit den 24 Ältesten, so sehen wir, dass es die Absicht Gottes ist, dass sowohl die ganze Schöpfung als auch die Erlösten Gott preisen, sowie schon in Ewigkeiten von den 4 lebendigen Wesen und von den 24 Ältesten ausgeführt wird. Und diese 4 lebendigen Wesen, sie tauchen in der Offenbarung auch weiter auf und wir finden sie immer sehr nah am Thron Gottes. Sie sind diejenigen, die mit Donnerstimmen die ersten 4 Siegelgerichte aussprechen. Das ist interessant, was diese 4 Siegelgerichte bewirken, was sie tun. Diese 4 Siegelgerichte bringen Gericht über die Schöpfung Gottes. Es bringt Tod auf der Erde durch Krieg, durch Hungersnöte, durch Krankheiten und durch wilde Tiere. Später übergeben sie die goldenen Schalen voll der Zornesgut Gottes an die 7 Engel, die diese Schalen dann über die Erde ausschütten. Und aus diesen Zornesschalen folgen Plagen, Geschwüre, Meere werden zu Blut, Wasserquellen werden zu Blut, die Sonne versenkt Menschen mit Feuer und Hitze, dämonische Geister kommen, Erdbeben und Zerstörung der Welt und auch Hagel wird uns beschrieben. Also die Schöpfung wird gerichtet. Sie, die Repräsentanten der Schöpfung Gottes, führen Gottes Zorn über die Schöpfung aus, die ihn nicht anbetet. Sie beten Gott an und es ist Gottes Absicht, dass die ganze Schöpfung ihn anbetet und preist. Und sie sind diejenigen, die die Schöpfung, die das Gericht über die Schöpfung von Gott übergeben bekommen, von Christus übergeben bekommen und sie ausführen, weil die Schöpfung Gott nicht anbetet. Zuletzt, in den letzten Versen, nach B bis 11, sehen wir die Anbetung Gottes im Himmel. Geschwister, wir haben gesehen, dass unser Gott thront. Er hat die Kontrolle. Sein Wesen muss umschrieben werden mit unbeschreiblicher Herrlichkeit, mit Farbe, mit Licht, mit Edelsteinen. Er wird umringt von mysteriösen Wesen, die ihn jederzeit anbeten. Aus seinem Thron gehen Blitze und Donner und Stimmen hervor und vor ihm leuchten sieben Fackeln, der siebenfache Geist Gottes und vor ihm ist dieses Kristallmeer. Aber jetzt bekommen wir noch diesen Blick auf die Anbetung der vier lebendigen Wesen und der 24 Ältesten. Vers 8 wird uns gesagt, und jedes einzelne von den vier lebendigen Wesen hatte sechs Flügel. Ringsherum und inwendig waren sie voller Augen und unaufhörlich rufen sie bei Tag und bei Nacht, heilig, heilig, heilig ist der Herr, Gott, der Allmächtige, der war und der ist und der kommt. Gott ist heilig, heilig, heilig. Wovon spricht das Wort heilig? Spricht von Absonderung? Es ist nicht gewöhnlich. Es hat auch so diese Komponente, es ist sittlich, es ist moralisch, es ist rein. Aber im Grunde ist heilig ein Eigenverb für Gott, von Gott. Es ist eine Beschreibung Gottes. Wenn wir fragen, wie ist Gott, müssen wir sagen, Gott ist heilig. Das ist das, was sein Wesen ausmacht. Das durchzieht ihn in allen seinen anderen Eigenschaften. Also wenn wir sagen, Gott ist Liebe, so müssen wir sagen, Gott ist heilig in seiner Liebe. Bei dem Menschen ist Liebe verkehrt oder egoistisch, auf den Kopf gedreht. Bei Gott ist Liebe heilig. Und selbst der Zorn, den Gott hat, anders als unsere Wut oder unser Zorn, ist der Zorn Gottes heilig. Seine Gerechtigkeit ist heilig und so weiter. Gott in seinem Wesen, in all seinen Eigenschaften, muss beschrieben werden als heilig. Und nur die Heiligkeit Gottes wird in der Bibel in dieser dreifachen

Er ist unabhängig. Er ist vollständig rein. Und er war immer so und er ist auch heute so und er wird auch weiterhin in dieser Heiligkeit erscheinen und kommen. Liebe Geschwister, wir haben es mit einem heiligen Gott zu tun. Ein Gott, der zu fürchten ist in tiefster Ehrfurcht und Würdigung. Er ist kein Geschöpf, er ist der transzendente Gott. Ihm gehört alle Ehre, Anbetung und Dank. Um seiner selbst willen, weil er ist, wer er ist. Um seines Wesens willen, weil er der dreimalige heilige Gott ist. Um seiner Allmacht willen gehört ihm die Anbetung der ganzen Schöpfung. Und dieser Gott, der wird dafür sorgen, dass ihn die ganze Schöpfung anbetet und auch sein Volk ihn anbetet, wie es im Himmel schon so ist, so soll es auch auf Erden kommen. Und wenn wir beten, dein Wille geschehe, wie im Himmel so auf Erden, dein Reich komme, wie im Himmel so auf Erden, dann bitten wir darum, dass das, was im Himmel schon Realität ist, wo die Repräsentanten der Schöpfung Gottes ihn anbeten und wo die Repräsentanten der Gläubigen ihn anbeten, dass genau das auch auf Erden geschieht, dass auch hier die ganze Schöpfung Gott anbetet und alle Gläubigen diesen Gott anbeten. Und wir wollen einstimmen in diesen Lobpreis, oder? Wir wollen nicht zum Teil der Schöpfung gehören, die diesem Gott nicht die Ehrerbietung gibt und ihm den Lobpreis verwehrt, sondern wir wollen uns willentlich im Gehorsam beugen und diesen alleinen heilig, heilig, heiligen Gott anbeten. Diesen herrlichen Gott, der in einem unzugänglichen Licht wohnt, der leuchtet wie Edelstein ist, der leuchtet wie Edelsteine, der treu ist in seinen Versprechen. Wir möchten ihm alle Ehre bringen. Denn er ist der Thronende, er ist Gott der Mächtige, er ist allein Gott. Auf dem Thron sitzt einer. Ihm gehört alle Ehre. Die 24 Älteste stimmen in diesen Lobpreis ein. So oft der ewige Gott geehrt wird, und das ist Tag und Nacht, wurde uns gesagt, fallen sie vor ihm nieder und werfen ihre Kronen auf den Boden. Sie haben Herrschaft erhalten, doch von wo kommt diese Herrschaft? Sie kommt von Gott und sie wissen es ganz genau, diese Herrschaft, diese Siegesgrenze, die kommen von unserem Gott und sie werfen sie vor Gott nieder. Und wenn wir stellvertretend auf die Erlösten sehen, wenn wir eines Tages vor diesem Gott stehen, gekrönt mit den Kronen des ewigen Lebens, so werden auch wir diese Kronen vor ihm niederwerfen. Denn nicht wir haben die Erlösung bewirkt. Nicht aus uns kommt die Errettung, sondern alleine von diesem dreimal heiligen Gott. So stimmen sie ein in diesen Lobgesang und preisen zusammen mit den lebendigen Wesen und bezeugen, du bist würdig, oh Gott. Er ist würdig, dass er alleine Ruhm und Ehre und Macht erhält. Denn er ist der Schöpfer, alles hat seinen Ursprung in ihm. Alles ist aus seinem Willen entsprungen und er hat es gemacht. Und es ist die größte Rebellion zu sagen, nein, ich brauche diesen Schöpfer nicht. Und dafür wird Gott die Welt richten. Das ist das, was wir heute den Menschen zurufen müssen und sagen müssen, der Herr, dieser Gott, dieser dreimal heilige Gott, ist dein Schöpfer. Ihm gebührt deine Anbetung, ihm gebührt dein Niederfallen, ihm gebührt es, dass du dich niederwirfst und demütigst vor ihm. Und der Herr wird die Schöpfung richten, dass sie ihm nicht als Schöpfer gedankt und ihn angebetet hat. Wenn wir diesen Gott in seiner Heiligkeit und Herrlichkeit sehen, seine Würdigkeit, seine Heiligkeit, so bleibt die Frage, was ist mit mir? Ich bin nicht so wie du, Gott. Ich bin nicht so heilig, ich bin nicht so rein, ich bin stattdessen verdorben und unwürdig und durchtränkt mit Schuld. Herr, wie kann ich mich dir nahen? Da ist es herrlich, dass die Bibel hier nicht aufhört, oder? Es geht weiter. Kapitel 4 hat uns quasi die Szene aufgebaut. Hier passiert noch nicht so viel. Also natürlich die Anbetung Gottes findet statt, aber die Szene wurde uns erstmal dargestellt. Kapitel 5 ist jetzt das entscheidende Kapitel. Wie kann man sich nahen? Wie kann man kommen zu diesem Gott, der würdig ist? Wie kann man vor ihn treten? Wie kann man dazugehören? Wir freuen uns auf die nächsten Wochen, wenn das für uns entfaltet wird. Und wir sehen, wie dieses Lamm

0: Löwe aus Juda, wie er überwindet und uns zu diesem Gott bringt. Ihm sei die Ehre, Ewigkeit. Amen.
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1: Unsere Gesellschaft belohnt Ehrgeiz und feiert den Karrieresüchtigen, der sich gegenüber anderen durchsetzt. Es ist eine gute Sache, in allem exzellente Ergebnisse anzustreben. Aber wusstest du, dass die Bibel es als dämonisch bezeichnet, von selbstsüchtigen Motiven angetrieben zu sein? Jakobus sagt: Wenn ihr aber bittere Eifersucht und Streitsucht in euch habt, dann rühmt euch nicht. Solch eine Weisheit ist irdisch, sinnlich und teuflisch. Die Lösung ist, alles aus Liebe zu tun. Die Bibel sagt uns, dass die Liebe nicht beneidet. Wir arbeiten hart, nicht um uns von der Menge abzuheben oder anderen voraus zu sein. Vielmehr tun wir unsere Arbeit, zu der er uns berufen hat, mit all unserer Kraft aus Liebe zu Gott und weil wir anderen dienen wollen. Bitte Gott, dein Herz zu erforschen. Bist du durch selbstsüchtigen Ehrgeiz motiviert oder dienst du aus echter Liebe heraus?
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28. Mai. Und ich gebe ihnen ein Herz, mich zu erkennen, dass ich der Herr bin. Und sie werden mein Volk sein, und ich werde ihr Gott sein. Denn sie werden mit ihrem ganzen Herzen zu mir umkehren. Jeremia Kapitel 24, Vers 7. Eine Andacht von Bernd Grünewald. Wir könnten ja noch umkehren. Letzte Woche war ich mit unserem 5-jährigen Enkel auf dem Wertstoffhof in Böblingen, um Papier- und Plastikmüll zu entsorgen. Dieser Wertstoffhof hat auch ein Verschenkehäusle, in dem man Dinge hinterlegen kann, die noch brauchbar sind, die man selber aber nicht mehr haben will. Nachdem wir unseren Müll entsorgt hatten, unternahmen wir noch einen Abstecher in dieses Verschenkehäusle. Die Augen meines Enkels begannen zu glänzen, als er dort ein Spielzeug liegen sah, das er so cool fand, sich aber nie kaufen durfte. Er begann damit zu spielen und wollte das Häusle gar nicht mehr verlassen. Wir überlegten uns, was wohl seine Eltern dazu sagen würden, wenn wir es mit nach Hause brächten. Vielleicht dann doch eher nicht? Dann fiel ihm ein, wir könnten Schere, Stein, Papier spielen. Wenn er gewinnt, nehmen wir es mit. Er verlor. Wir fuhren ohne Spielzeug vom Gelände. Kurz vor der ersten Kreuzung sagte er, wir könnten ja noch umkehren. Ich sagte ja und fuhr weiter. Zwei Straßen weiter wiederholte er vorsichtig, wir könnten ja noch umkehren. Das war zu viel für mein Großvaterherz. Ich wendete den Wagen, fuhr zurück zum Wertstoffhof und er bekam sein Spielzeug. Entgegen unserer Erwartungen freuten sich seine Eltern und er durfte es behalten. Später musste ich daran denken, dass auch wir jederzeit zu Jesus umkehren können. Manchmal dauert es, bis unser Herz sich verändert und weich wird. Vielleicht hatten Sie schon 2 oder 3 Mal in Ihrem Leben das Gefühl, dass Gott bei Ihnen anklopft, womöglich sogar beim Lesen dieser Denkanstöße, aber haben nicht reagiert. Dann möchte ich Sie neu erinnern. Noch können Sie darauf reagieren, noch können Sie umkehren. Jesus selbst lädt Sie dazu ein. Frage: Was hindert Sie bis jetzt, zu Gott umzukehren? Tipp: Es ist eine Herzenssache, zu Jesus zu kommen. Bibellese: Lukas Kapitel 17, Verse 11 bis 19. Und es geschah, als er nach Jerusalem reiste, dass er mitten durch eine Gegend zwischen Samaria und Galiläa ging. Und als er in ein Dorf einzog, begegneten ihm 10 aussätzige Männer, die von fern standen, und sie erhoben ihre Stimme und sprachen, »Jesus, Meister, erbarme dich unser!« Und als er sie sah, sprach er zu ihnen, »Geht hin und zeigt euch den Priestern!« Und es geschah, während sie hingingen, wurden sie gereinigt. Einer aber von ihnen kehrte zurück, als er sah, dass er geheilt war, und verherrlichte Gott mit lauter Stimme. Und er fiel aufs Angesicht zu seinen Füßen und dankte ihm, und das war ein Samariter. Jesus aber antwortete und sprach, »Sind nicht die 10 gereinigt worden? Wo sind die 9? Haben sich sonst keine gefunden, die zurückkehrten, um Gott Ehre zu geben, außer diesem Fremdling?« Und er sprach zu ihm, »Steh auf und geh hin, dein Glaube hat dich gerettet.«

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Ja, das Thema dieser Predigt lautet: Gott erbarmt sich unser. Gott erbarmt sich unser. Und ich habe die Predigt in drei Punkte aufgeteilt. Der erste Punkt lautet: Der Mensch meint, dass er gut ist. Und der zweite Punkt lautet: Ein gutes Beispiel. Und der dritte Punkt lautet: Gut ist nur Gott allein. Der dritte Punkt lautet: Gut ist nur Gott allein. Ich möchte gemeinsam mit uns den Text lesen und dann durch die drei Punkte gehen. Den Text finden wir in Lukas 10, die Verse 25 bis 37. Lukas 10, Verse 25 bis 37. Da trat ein Gesetzesgelehrter auf, um ihn, also Jesus, zu versuchen und fragte: Meister, was muss ich tun, um ewiges Leben zu ererben? Jesus erwiderte ihm: Was steht im Gesetz geschrieben? Wie liest du? Er gab zur Antwort: Du sollst den Herrn, deinen Gott, lieben, von ganzem Herzen, mit deiner ganzen Seele, mit aller deiner Kraft und mit deinem ganzen Denken und deinen Nächsten wie dich selbst. Jesus sagte zu ihm: Du hast richtig geantwortet, tu das, so wirst du leben. Jener wollte sich aber rechtfertigen und sagte zu Jesus: Ja, wer ist denn mein Nächster? Da erwiderte Jesus: Ein Mann ging von Jerusalem nach Jericho hinab und fiel unter die Räuber. Die zogen ihn aus, schlugen ihn, ließen ihn halbtot liegen und gingen davon. Es traf sich aber, dass ein Priester jene Straße hinabgezogen kam. Er sah ihn liegen, ging aber vorüber. Ebenso kam auch ein Levit an die Stelle und sah ihn, ging aber vorüber. Ein Samariter aber, der auf der Reise war, kam in seine Nähe, und als er ihn sah, hatte er Erbarmen. Er trat an ihn heran und verband ihm die Wunden, wobei er Öl und Wein darauf goss. Dann setzte er ihn auf sein Tier, brachte ihn in eine Herberge und verpflegte ihn. Am folgenden Tag holte er 2 Denare heraus aus seinem Beutel, gab sie dem Wirt und sagte: Verpflege ihn, und was es dich etwa mehr kostet, will ich dir bei meiner Rückkehr ersetzen. Wer von diesen dreien hat sich nun nach deiner Ansicht dem unter die Räuber gefallenen als Nächster erwiesen? Jener antwortete: Der, welcher die Barmherzigkeit an ihm geübt hat. Da sagte Jesus zu ihm: So geh hin und handle du ebenso. Bis hierhin der Text. Ich beginne mit dem ersten Punkt: Der Mensch meint, dass er gut ist. Da trifft ein Gesetzesgelehrter auf Jesus. Ein Gesetzesgelehrter ist jemand, der sich im Gesetz gut auskennt. Oft haben solche Leute als Richter gearbeitet oder waren als Richter tätig. Und dieser Mann, dem sind wahrscheinlich viele Fragen schon gestellt worden, wie die Bibel zu verstehen ist, wie dieses oder jenes Gebot auszuleben ist, wie man das ganz konkret zu praktizieren hat. Aber jetzt wollte er auch mal was fragen, und er nennt Jesus Meister und stellt dann seine Frage. Der Text sagt sogar, dass er Jesus versuchte. Das Versuchen, das kann positiv oder negativ ausgelegt werden. Ich vermute, dass es eher negativ zu verstehen ist. Dann würde es bedeuten, dass er Jesus eine Falle stellen wollte. Das heißt, wenn Jesus auf diese Frage nicht biblisch antworten würde, dann hätte man etwas
gegen Jesus in der Hand. Und der Gesetzesgelehrte, der sich ja selber so gut auskannte, fragte jetzt Jesus als, ja, auch als einen Rabbi, so vielleicht wie jemand auf Augenhöhe, ja, was sagst du denn, was muss ich tun, um ewiges Leben zu ererben? Er stellt eine der zentralsten und wichtigsten Fragen für uns Menschen. Man könnte die Frage auch anders formulieren. Was muss ich tun, damit ich in den Himmel komme? Diese Frage scheint heutzutage, so wie ich wahrnehme, unpopulär zu sein in unserer Gesellschaft, weil die meisten wahrscheinlich davon ausgehen, dass sie ohnehin gut genug sind für den Himmel, dass man dafür nichts mehr tun muss, sondern so wie man ist, schon in den Himmel kommen wird. Irgendwie werde ich schon da ankommen. Oder man geht davon aus, dass das ganze Gerede von Himmel und Hölle sowieso nur ein Hirngespinst ist, was ja vielleicht im Mittelalter oder so geglaubt worden ist, aber heutzutage sind wir ja schon viel weiter und man macht sich darüber gar keine Gedanken. Aber dieser Mann hatte diese Frage, aus welchen Gründen auch immer, ob er jetzt Jesus einfach nur eine Falle stellen wollte oder wirklich interessiert war. Und ich denke, wenn du heute Morgen hier bist, findest du diese Frage auch nicht ganz uninteressant. Was muss ich tun, um ewiges Leben zu ererben? Jesus führt sein Gegenüber zum Gesetz. Ja, damit hat er ja auch genau den richtigen Menschen vor sich. Dieser Mann kannte das Gesetz wahrscheinlich in- und auswendig und wusste ganz genau, was im Gesetz steht. Und er fasst das Gesetz in zwei Geboten zusammen. Es ist eine Zusammenfassung oder es ist auch eine Überschrift über all den anderen Geboten. Und er nennt hier einen Auszug aus dem jüdischen Glaubensbekenntnis, aus dem Schma Israel. Jeder Jude kennt dieses Glaubensbekenntnis und wenn er in einem gläubigen jüdischen Elternhaus aufwächst, dann kennt er es mit Sicherheit auch auswendig. Und er zitiert aus 5. Mose 6, Vers 5, so liebe denn den Herrn, deinen Gott, mit deinem ganzen Herzen, mit deiner ganzen Seele und mit all deiner Kraft. Das ist eine zentrale Aufforderung, die jeder Jude kennt. Und dann nimmt er noch ein weiteres Gebot dazu aus 3. Mose 19, Vers 18. Du sollst deinen Nächsten lieben wie dich selbst. Wobei dieses Gebot, du sollst deinen Nächsten lieben wie dich selbst, in dieser Bibelstelle sich bezieht auf Volksangehörige des jüdischen Volkes. Also wäre sozusagen in erster Linie auf Juden anzuwenden. Als Jesus selbst einmal nach dem größten Gebot gefragt worden ist, da hat er genau diese zwei Gebote auch wiedergegeben und dann hinzugefügt, in diesen beiden Geboten hängt das ganze Gesetz und die Propheten. Das ist der Maßstab schlechthin, woran wir gemessen werden. Liebe Gott, liebe deinen Nächsten, alles andere kommt danach, alles andere steht da drunter. Es ist die Überschrift und es ist die Zusammenfassung des Gesetzes und der ganzen Bibel, könnte man sagen. Dieser Mann hatte also goldrichtig geantwortet und Jesus sagt ihm das auch. Jesus antwortete, du hast richtig geantwortet, tu das, so wirst du leben. Das ist es. Du hast es richtig erfasst, du hast es verstanden, worauf es ankommt. Aber diese Antwort scheint dem Mann noch nicht ganz zu reichen, denn er beginnt, der Vers 29 beginnt mit den Worten, jener wollte sich aber rechtfertigen. Ich weiß nicht, was ihn bewegt hat dazu, aber er gibt hier nochmal eine Frage an Jesus, ja, wer ist denn mein Nächster? Und offensichtlich scheint er davon überzeugt zu sein, dass er diese Gebote hält. Er aber wollte sich rechtfertigen. Er hatte von Jesus die Bestätigung darauf erhalten, dass er
Ja, dass er das Gesetz richtig verstand, dass er es richtig auslegte. Diese zwei Gebote stehen im Zentrum. Und Jesus ermutigte ihn, nach seiner Erkenntnis zu leben. Er sagt ihm einfach, tu das. Das, was du verstanden hast, liebe Gott und liebe deine Nächsten. Das sollst du tun. Lebe nach dem Gesetz und du wirst das ewige Leben ererben. Gott präsentiert im Gesetz seinen Maßstab, seinen Willen für uns Menschen. Und der Mann hat es erkannt, er hat es verstanden. Jetzt gilt es nur noch zu tun. Ja, der Theorieunterricht ist vorbei, jetzt einfach nur noch tun. Willst du vor Gott gut dastehen, dann brauchst du lediglich das Gesetz zu halten. Mehr ist es nicht. Aber weniger ist es auch nicht. Und wie viele seiner Berufskollegen dachte der Mann, dass er an und für sich das Gesetz schon sehr gut hält. Ja, wir Menschen neigen ja dazu, uns zu vergleichen. Ja, wie gut schneidest du ab? Ja, und dann kann ich mich da irgendwo einsortieren. Und so ähnlich hat er wahrscheinlich auch gedacht. Im Vergleich zu einem durchschnittlichen Juden, im Vergleich zur Volksmenge, war er ein Belehrter, ein Gesetzesgelehrter. Er kannte das Gesetz, er kannte die Theorie. Und natürlich fühlte man sich auch etwas frommer und etwas Gott näher, weil man ja so gut gelehrt war, geschult war im Wort Gottes. Heutzutage ist das humanistische Weltbild im Westen, wo wir leben, stark verbreitet. Eine Hauptaussage des Humanismus ist, der Mensch ist im Kern gut. Ja, alles dreht sich um den Menschen. Der Mensch soll freie Entscheidungen treffen, er soll sich selbst entfalten. Und wenn man von diesen Gedanken ausgeht, dass der Mensch gut ist, dann müsste sich das Gute ja umso mehr auch ausbreiten, je mehr der Mensch sich entfalten kann. Wenn er eine gute Wurzel hat, einen guten Kern hat, dann sollte man den Menschen ja nur fördern, in seiner Selbstverwirklichung, in seiner Entfaltung, weil dann das Gute ja immer mehr werden müsste. Und viele unserer Zeitgenossen sind so geprägt. Man hält sich selbst für gut. Wie sagte jemand, ich bin mit mir selbst im Reinen. Ja, ich denke, das passt. Ja, gerade wenn ich mich mit anderen vergleiche, dann bin ich ganz gut dabei. Also ich bin nicht schlechter als die anderen, auf jeden Fall nicht. Und so hat der Gesetzesgelehrte damals gedacht, offensichtlich. Und so denken heute auch viele. Nach meinem Gerechtigkeitsempfinden bin ich ein guter Mensch oder zumindest gut genug, um in den Himmel zu kommen. Gut genug, das ewige Leben zu ererben. Wir wollen uns alle gerne selbst rechtfertigen. Auch wenn wir es nicht aussprechen, irgendwo in unseren Gedanken ist es ja doch so, man hört Geschichten von dem, der hat das gemacht, jener hat jenes gemacht. Ja, das habe ich nicht gemacht. Ich bin da schon besser. Man vergleicht sich mit anderen und dann steht man doch auch ganz gut da, ganz passabel, zumindest gut genug in den eigenen Augen. Aber Gott hatte das Gesetz dem Menschen gegeben, damit der Mensch erkennt, dass er eben nicht gut ist, dass er nicht gut genug ist. Paulus geht sogar so weit, dass er im Römerbrief sagt, dass es gar keinen einzigen guten Menschen gibt. Da ist niemand gut, auch nicht einer. Gott ist nämlich so genau mit seinem Gesetz, dass eine einzige Übertretung, ein einziger Fehltritt dafür sorgt, dass du das ewige Leben nicht ererben kannst. Gott erwartet eine 100% Erfüllung
seines Gesetzes. Das Gesetz ist nämlich dafür da, dass wir kapitulieren. Dass wir vielleicht sagen, ich kann vieles, aber das kann ich nicht. Aber der Gesetzesgelehrte, der sah das anders. Er kannte das Gesetz in der Theorie und er war der Meinung, dass er sich selbst rechtfertigen könnte. Und er fordert Jesus mit der Frage heraus, ja, wer ist denn mein Nächster? Ich verstehe diese Frage so, ja, dann erklär doch mal, wie würde das denn praktisch aussehen? Liebe Gott und liebe deinen Nächsten, das klingt so abstrakt, das klingt theoretisch. Da kann ja jeder sagen, ich liebe Gott. Ja, ich gehe regelmäßig in den Gottesdienst, das zeigt doch, dass ich Gott liebe. Oder was erwartest du von mir? So, und er fragt hier, wer ist denn mein Nächster? Können wir das mal konkretisieren? Können wir mal ein Beispiel dazu hören? Dazu kommt der zweite Punkt, ein gutes Beispiel. Jesus erzählt daraufhin die Geschichte vom barmherzigen Samariter. Diese Geschichte ist eine der bekanntesten der Bibel. Ja, man erzählt das gerne den Kindern, weil diese Geschichte ebenso die Nächstenliebe und Barmherzigkeit herausstellt. Aber auch Menschen, die wenig von der Bibel kennen, so diese zwei Begriffe, Barmherzigkeit und Samariter, dass die zusammengehören, das haben viele irgendwo auch schon mal gehört. Sie wird nur im Lukas-Evangelium berichtet, nur an dieser einen Stelle, aber hat es doch zu weltweiter Berühmtheit gebracht. Da ist ein Mann auf dem Weg von Jerusalem nach Jericho. Auf diesem Weg gibt es wenig Ansiedlungen, also Menschen, die dort wohnen. Es ist ein Gelände, das steil und zerklüftet ist. Und es ist ein ideales Gebiet für Räuber, weil man sich eben gut verstecken kann, gut überraschen kann und die Menschen schlecht irgendwohin fliehen können. Und genau auf diesem Weg, so beschreibt es Jesus, wird ein Mann von Räubern überfallen. Er wird ausgeraubt, also zumindest ausgezogen. Ich gehe davon auch aus, dass er ausgeraubt wird. Und dann schlagen sie ihn noch halb tot und lassen ihn so liegen. Dann kommt ein Priester vorbei. Der Text oder Jesus sagt hier, er sieht ihn, aber er geht vorüber. Der Priester kam aus Jerusalem, ging nach Jericho. Vielleicht hat er gerade im Tempel gedient und hatte Feierabend und war Schichtwechsel. Und er ging nach Hause und er war auf dem Weg nach Hause. Und er sieht, das sagt der Text, er sieht diesen Mann halbtot da liegen, aber er geht an ihm vorüber. Ja, den Priestern ist befohlen worden, keinen Toten zu berühren. Sie durften sich nicht an Toten verunreinigen, außer wenn es welche aus der eigenen Familie waren. Vielleicht hat dieser Priester gedacht, der liegt da schon halbtot, wer weiß, wenn ich jetzt mich mit dem beschäftige und er stirbt dann noch, dann habe ich mich verunreinigt. Der Text sagt es nicht. Die Gedanken des Priesters werden nicht erwähnt. Seine inneren Ausreden oder Entschuldigungen, warum er diesem Mann nicht hilft, werden nicht wiedergegeben. Die Frage war ja, was muss ich tun, um ewiges Leben zu ererben? Nicht, was muss ich denken? Unterm Strich hat der Priester den Mann gesehen, ist aber an ihm vorbeigegangen. Er ging an dem Notleidenden vorüber. Das war sein Tun, nämlich nichts zu tun für diesen seinen Nächsten. Ebenso macht es auch der Levit. Auch der Levit ist jemand, der am oder im Tempel dient. Auch für ihn gab es diesen Mann praktisch nicht. Sie machten einen Bogen um ihn und ließen ihn halbtot liegen. In ihrem Herzen war kein Mitgefühl, da war kein Erbarmen, keine Herzensregung. Der tut mir leid, der Mann, der da liegt. Das war bei diesen beiden nicht der Fall. Der Mann lag dort sterbend. Ohne Hilfe wäre sein Schicksal besiegelt. Er würde dort, ja, früher oder später sein Leben aushauchen.
Aber dann kommt die positive Wendung. Es kommt ein Samariter vorbei, der auch auf der Reise ist, vielleicht ein Handelsmann, ja, der Waren dabei hat und sie in Jericho verkaufen möchte. Auch das sagt der Text nicht ausdrücklich, aber es kann gut sein. Und die Juden und die Samariter hatten nicht die beste Beziehung zueinander. Im Gegenteil, sie verachteten sich. Die Samariter waren ein Mischvolk, also halb Heiden, halb Juden. Und das ist ja nichts Halbes, nichts Ganzes. Und von den Juden her gab es da nur Verachtung. Man wollte nicht durch Samaria reisen. Das haben wir letztens schon in der Predigt gehört. Und ausgerechnet dieser Samariter, von dem heißt es, er hatte Erbarmen. Da hat sich irgendwas in seinem Herzen geregt, als er diesen halb totgeschlagenen Mann dort sieht. Auch er hat ihn gesehen. Nur sein Tun unterscheidet sich fundamental von dem seiner beiden Vorgänger. Und sein Tun wird detailliert beschrieben. Nicht einfach nur ganz kurz, ja, und er half ihm, sondern Jesus beschreibt, ich denke, Jesus hat das in diesem Moment auch sehr gerne getan, detailliert wiederzugeben, was der Samariter tat. Was war denn sein Tun? Er goss Öl auf die Wunden, ich habe gelesen, das war zur Linderung der Schmerzen, und Wein eben zur Desinfizierung der Wunden. Also er leistete erste Hilfe, setzte dann diesen kaputtgeschlagenen Mann auf sein eigenes Tier, weil er wahrscheinlich gar nicht mehr gehen konnte, und brachte ihn zu einer Herberge und verpflegte ihn. Ja, der Samariter hatte ja auch etwas vor. Er war auch auf der Reise, aber jetzt nahm er sich die Zeit, ihn hier zu erste Hilfe zu leisten und anschließend auch in der Herberge zu pflegen. Anscheinend musste der Samariter aber auch dann irgendwann weiter, konnte nicht die ganze Zeit bei ihm bleiben, sodass er dem Wirt 2 Tageslöhne gibt, um für ihn zu sorgen. Und wenn es mehr kosten würde, würde der Samariter alles bezahlen. Ja, 2 Tageslöhne für jemanden, den man gar nicht kennt, einfach mal eben auszuhändigen zur Unterstützung und dann noch quasi wie einen Blankoscheck auszustellen, alles zu bezahlen, damit dieser Mann wieder auf die Beine kommt, das ist schon sehr bemerkenswert. Ja, diese Geschichte vom barmherzigen Samariter ist eine herzerwärmende Geschichte. Ich denke, jeder von uns würde sagen, der Samariter, der hat absolut vorbildlich gehandelt. Und deswegen erzählt man das den Kindern ja so gerne. Ja, so in der ersten Predigt ging es um Gehorsam. Und hier, man will die Kinder ja auch in diese Richtung prägen. Guck dir diesen Samariter an, wie der gehandelt hat. Das ist richtig edel. Das ist vorbildhaft. Und ich denke, jeder von uns, der in so eine Situation kommen würde, wie dieser halb totgeschlagene Mann, wäre doch zutiefst dankbar für so einen barmherzigen Samariter, für so jemanden, den wir gar nicht kennen, der sich aber so rührend um uns kümmert, als wenn wir sein nächster Verwandter wären oder seine liebste Person, die er kennt. Also mehr könnte man doch gar nicht tun, als das, was dieser barmherzige Samariter getan hat. Und Jesus fragt den Gesetzesgelehrten. Ja, Jesus, der arbeitete oft mit den Fragen, weil das den Menschen anregt, selber nachzudenken, selber zur Erkenntnis zu kommen, selber zum Ergebnis zu kommen, was das Richtige ist. Und was fragt Jesus diesen Gesetzesgelehrten in Vers 36? Er fragt: Wer von diesen dreien hat sich nun nach deiner Ansicht dem unter die Räuber Gefallenen als Nächster erwiesen? Man könnte auch sagen, wer von den dreien hat das Gebot, du sollst deinen Nächsten lieben wie dich selbst, tatsächlich erfüllt? Ich habe eben gesagt, jeder von uns wäre doch dankbar, wenn wir dort in so einer Situation wären, dass jemand so an uns handeln würde. Und das Gebot lautet ja, liebe deinen Nächsten wie dich selbst. Du liebst doch dich selbst. Wenn du dich doch selbst dort liegen sehen würdest, würdest du nicht genauso voller Liebe dich dort behandeln?
Und das ist die Erfüllung dieses Gebotes. Und Jesus fragt ihn, wer von den dreien war hier der, der es, also mit meinen Worten, der tatsächlich das praktiziert hat? Ja, und die Frage ist nicht schwer oder die Antwort ist nicht schwer, würde auch jedes Kind genauso beantworten können. Der Gesetzesgelehrte antwortete, der, welcher die Barmherzigkeit an ihm geübt hat. Einige Ausleger unterstellen diesem Mann, dass er das Wort Samariter nicht aussprechen wollte. Deswegen umschreibt er es. Aber er bringt es auf jeden Fall auf den Punkt. Der, der die Barmherzigkeit geübt hat, natürlich doch der. Das ist doch offensichtlich. Jesus zeigt diesem Gesetzesgelehrten durch diese Geschichte, wie das Gebot, liebe deinen Nächsten wie dich selbst, praktisch aussehen kann. Also in so einer Situation, so würde das dann aussehen. Das ist die göttliche Auslegung des Gesetzes. Jesus zeigt in dieser Geschichte auch, dass die Nächstenliebe über ethnische Grenzen hinweggeht. Was ich ja schon sagte, die Juden verstanden das als eine Nächstenliebe unter Volksgenossen. Aber Jesus bringt hier den Samariter ins Spiel. Und offensichtlich ist der Samariter hier der, der der Nächste ist für den, der dort liegt. Also der Samariter erweist sich hier als der wahrhaftig Nächste für den wahrscheinlich Juden, der dort eben halb totgeschlagen liegt. Und Jesus fordert anschließend den Gesetzesgelehrten auf, es dem Samariter gleich zu tun. So geh hin und handle du ebenso. Jetzt ist der Theorieunterricht vollständig abgeschlossen. Du hast das Gesetz verstanden und jetzt hast du noch ein Beispiel. So sollst du handeln. Jetzt fehlt nur noch das Tun. Du hast alles an die Hand bekommen, jetzt das zu leben, wie es Gott wohlgefällig ist. Tu das und du wirst leben. Unweigerlich stellt sich mir die Frage und wahrscheinlich auch dem Gesetzesgelehrten, wie hätte mein Tun ausgesehen in der Situation? Für mich ganz einfach zu beantworten, ich hätte dem Priester und dem Leviten gute Gesellschaft geleistet. Diesen Aufwand hätte ich im Leben nicht auf mich genommen. Ohne einen Vorteil davon zu haben, so viel Zeit und Mühe und Geld in jemanden zu investieren, den ich gar nicht kenne, nee, da muss er sich schon selbst helfen. Das ist mein natürliches Denken, egoistisch und natürlich nur auf mich fokussiert. Und damit komme ich zum dritten Punkt. Gut ist nur Gott allein. Gut ist nur Gott allein. Im Garten Eden verführte der Satan Adam und Eva zur Sünde. Damit brachte der Satan ein unsagbares Leid und Elend über die gesamte Menschheit. Adam und Eva als Ureltern und dann alle ihre Nachfahren sind unter der Sünde versklavt. Mit dem Sündenfall ist der Mensch hoffnungslos verloren. Aber Gott sah die Hilflosigkeit des Menschen. Er sah den Menschen dort liegen, halbtot, der eben nicht sich selbst helfen kann. Der Mensch wird nämlich durch die Sünde zum Tod verurteilt und er kann dieses Urteil nicht abwenden, er kann sich nicht daraus winden, er findet eben keinen Weg, sich selbst zu erlösen. Und deswegen, so beschreibt es die Bibel von Anfang bis Ende, schickte Gott uns seinen Sohn Jesus. Und von Jesus, als er Mensch war und das Volk sah, die Menschen sah um ihn herum, da heißt es in Matthäus 9, Vers 36, beim Anblick, als er sie sah, so wie in dieser Geschichte, wo drei Männer den halb totgeschlagenen sahen, hier heißt es beim Anblick der Volksscharen, aber er fasste ihn, also Jesus, tiefes Mitleid mit ihnen, denn sie waren abgehetzt und verwahrlost. In meiner Fußnote heißt es, oder am Boden liegend, so könnte man es auch übersetzen, wie Schafe, die keinen Hirten haben. Da erfasste ihn tiefes Mitleid, da waren Herzensregungen, als er uns sah,
wie wir orientierungslos herumirrten, ohne Hoffnung, ohne Zukunft, zum Tod verurteilt. Und die Parallelen zwischen Jesus und dem barmherzigen Samariter, sie sind einfach unverkennbar. Während der Satan kommt, um zu verderben, kommt Jesus, um zu heilen, zu verbinden und letztendlich um zu retten. Jesus hat Mitleid mit uns. Er ist barmherzig. Er hat uns gesehen und nicht die Straßenseite gewechselt, sondern er kam zu uns und kniete sich nieder in unseren Dreck hinein, um uns zu helfen. Und am Ende seines Lebens, da bezahlt er dann für unsere geistliche Genesung. Jesus bezahlte vollständig, und zwar nicht mit Geld, sondern mit seinem eigenen Blut, mit seinem Leben. So wie dieser Samariter auch sagt, ich bezahle das komplett. Für diesen Mann bezahle ich. Ja, die Rechnung geht auf meinen Namen. So hat Jesus es getan für jeden Einzelnen von uns. Er hat vollständig bezahlt. Ihr Lieben, das ist der Gott der Bibel. In dieser Barmherzigkeit, in diesem Mitleid haben, wo sich sein Herz geregt hat, wo er gesagt hat, ich gehe nicht einfach vorüber an diesen Menschen, sondern ich bleibe stehen, ich knie mich nieder, ich beuge mich herab zu diesen Menschen, die sich selbst nicht retten können. Gott begegnet uns in seinem herrlichen Evangelium. Das ist das Evangelium, dass da auf der einen Seite der gute Gott ist, der den gefallenen Menschen sieht und nicht an ihm einfach vorübergeht, der sich seiner erbarmt. Das ist das Thema dieser Predigt. Gott erbarmt sich unser. Und auf der anderen Seite ist da der Mensch, der durch die Sünde verdorben ist und der von Geburt an ein Kind Satans ist. Warum ein Kind Satans? Weil er mit der Sünde infiziert ist und als Egoist zur Welt kommt, mit einem bösen Herzen. Es geht immer nur um mich, um mich, um mich. Und wenn ich dafür jemand anderen übers Ohr hauen muss, ja, dann ist das halt so. Die anderen sind doch nur Mittel zum Zweck. Am Ende will ich mich selbst verwirklichen. Und die Beziehung zu meinen Mitmenschen, die habe ich zum eigenen Vorteil. Und wenn das toxische Beziehungen werden, dann muss man die abbrechen. Dann hat man da nämlich nichts davon. Es geht immer nur um uns selbst, um uns selbst, um uns selbst. Das ist das böse Herz. Im Gegensatz zu dem guten Herzen Gottes, der sich erbarmt über den, der dort liegt, der nichts kann, der nichts geben kann. Und bezahlen tut Gott in seiner Güte den vollen Lösungspreis, Lospreis. Der Mensch handelt böse, weil er ein Sünder ist. Das entspricht seinem Wesen, seinem Naturell. Er kann gar nicht anders, als böse zu handeln. Gott hingegen handelt gut, weil er vollkommen ist. Er selbst ist die Liebe. Er selbst. Und die Liebe ist bereit, alles in Kauf zu nehmen, alles zu bezahlen für den, den sie liebt. Gott ist gut. Und das gute Handeln entspricht seinem Wesen. Selbst wenn wir heute Morgen alle zugeben würden, dass der barmherzige Samariter richtig gehandelt hat, sind wir doch nicht in der Lage, so zu handeln wie er. Ich weiß nicht, mit welchen Gedanken der Gesetzesgelehrte nach Hause gegangen ist, wo er gesagt hat, ja, das kriegen wir wohl auch hin. Oder ob er gedacht hat, boah, wenn ich ehrlich bin, so würde ich es nicht machen. Ja, vielleicht tun wir unserem Nächsten auch mal einen Gefallen. Ja, wir können ja auch lieb und nett sein. Aber im nächsten Moment werden wir doch wieder versagen. Da bin ich mir ziemlich sicher, weil ich auch von meinem Leben auch auf euer Leben schließen kann. Denn in dem Moment, wo der Aufwand für den anderen zu groß wird, da werden wir vorübergehen. Spätestens, wenn es um unser eigenes Leben geht. Das ist der Unterschied zu Gott. Gott ist anders
Gott ist nämlich wirklich gut. In Römer 5, Vers 8 heißt es, Gott aber beweist seine Liebe zu uns dadurch, dass Christus für uns gestorben ist, als wir noch Sünder waren. Er hat es bewiesen. Er hat sein Leben gegeben. Er hat bezahlt. Er hat getan. Das, was kein anderer tun konnte. Das gilt es zu begreifen. Auf der einen Seite die eigene Sündhaftigkeit, Boshaftigkeit zu sehen, zu erkennen, zuzugeben. Und auf der anderen Seite den liebenden, barmherzigen, guten Gott zu erkennen und ihm Recht zu geben. Jesus hielt das Gesetz, das ich nicht halten kann. Er ist barmherzig, gütig und gnädig, was ich nicht bin. Er starb für mich, damit ich leben kann. Und er will mich befähigen, ihm immer ähnlicher zu werden, wenn ich in ihm bin. Wenn ich mich in diese Beziehung, wenn ich diese Beziehung wage und sein Kind werde. Und die erste Eigenschaft der Frucht seines Geistes, die er in meinem Leben wirken will, die heißt Liebe. So geht der Weg, um dem Vorbild Jesu und dem Vorbild des Samariters nachzuahmen. Nur in Jesus. Ich möchte zusammenfassen, die Predigt abschließen. Von Natur aus denke ich, dass ich gut genug bin, um so wie ich bin, in den Himmel zu kommen. Aber wenn Gott mir zeigt, was er unter gut versteht, dann verstehe ich, dass ich nicht gut genug bin und dass kein Mensch in den Augen Gottes wirklich so gut ist, dass er sich den Himmel aus eigenen Stücken verdienen kann. Aber Gott ist gut. In seiner Liebe hat er sich über mich erbarmt. Er hat mir seinen Sohn gegeben, Jesus Christus, in dem ich leben kann. Und sein Wille für mich ist es, durch seinen Sohn, durch die göttliche Liebe, auch diese Liebe an meinem Nächsten üben zu können. Amen.

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Nun, wir haben heute ein sehr interessantes Thema und möglicherweise ist der ein oder andere auch speziell wegen diesem Thema gekommen. Das haben wir ja überschrieben mit dem Titel Okkultismus, das Reich der Finsternis. Und ich setze über diesen Vortrag ein Wort aus der Bibel, aus dem Johannesevangelium, und zwar aus dem 3. Kapitel, den Vers 19. Da heißt es, dies aber ist das Gericht, dass das Licht in die Welt gekommen ist und die Menschen haben die Finsternis mehr geliebt als das Licht, denn ihre Werke waren böse. Soweit zunächst aus dem Wort Gottes. Es kommen noch viele andere Bibelstellen hinzu, die alle etwas zu diesem Thema aussagen sollen. Nun, es gibt auf unserem Zeitschriftenmarkt in Deutschland eine Zeitschrift für 12- bis 19-jährige Jugendlichen mit dem Titel Bravo oder für Mädchen Bravo Girl. Das ist eine Jugendzeitschrift mit einer extrem hohen Auflage. Die legen etwa 2 Millionen Exemplare auf von jeder Ausgabe. Aber in dieser Zeitschrift und auch in manchen anderen Illustrierten wird immer wieder Werbung gemacht für Esoterik oder für Okkultismus oder auch für Satanskulte. Und die haben natürlich auch, wie viele andere Illustrierten, auch eine eigene Internetseite. Und auf ihrer Internetseite stand einmal ein Artikel über Gläserrücken. Da konnte man lesen, Gläserrücken ist eine schaurig schöne Sache, die mit Freunden so richtig Spaß macht. Und dann folgt unter der Überschrift, so geht's, eine Anleitung, wie Mädchen und Jungs Kontakt mit Geistern aufnehmen können. Und dabei ist Gläserrücken nur eine von ganz vielen Methoden der Geisterbeschwörung. Außerdem wird den Besuchern dieser Internetseite beigebracht, wie man Karten legen kann oder wie man Zaubergetränke mischt oder wie man Voodoo-Magie anwenden kann. Sie schreiben auf dieser Internetseite oder sie schrieben, wir stellen dir die wichtigsten Rituale vor. Wir geben Tipps und versorgen dich mit jeder Menge Lesestoff, sodass du weiter lernen kannst, wenn ein Thema dich gepackt hat. Was die jungen Menschen aber leider nicht wissen und was sie auch von Bravo nicht erfahren ist, dass wenn sie einmal von der Finsternis gepackt wurden, dass es unter Umständen extrem schwer werden kann, da wieder